0: Uhr 3.
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2: Geht los mit der A2 Berlin Richtung Hannover. Zwischen Irxleben und Bornstedt ist nach einem Unfall gesperrt. Dadurch gibt es 2 Kilometer Stau. A5 Kassel Richtung Frankfurt. Zwischen Obermörlen und Friedberg ist nach einem Unfall ebenfalls gesperrt. A29 Ahlhorner Heide Richtung Oldenburg. Hier ist zwischen Badenburg und Sandkrug wegen Bauarbeiten noch bis 5 Uhr heute Morgen gesperrt. Die Umleitung führt sie über die U7. A29 Wilhelmshaven Richtung Ahlhorner Heide. Zwischen Oldenburg-Umstede und dem Kreuz Oldenburg-Ost ist ebenfalls noch bis 5 Uhr gesperrt wegen Bauarbeiten. Und das geht dann jede Nacht bis Freitag noch so weiter, immer zwischen 7 abends und 5 Uhr morgens. Die Umleitung hier, die U26. A57 Krefeld Richtung Köln. Zwischen Krefeld-Zentrum und Krefeld-Oppum ist wegen Bauarbeiten bis Donnerstagmorgen gesperrt. Sie wissen Bescheid. Die A100 Berliner Stadtring in Richtung Wedding ist zwischen Hohenzollern-Damm und dem Tunnel Rathenauplatz wegen Wartungsarbeiten noch bis 5 Uhr gesperrt. Die A100 Stadtring Berlin in Richtung Treptow ist zwischen Jakob-Kaiser-Platz und dem Dreieck Charlottenburg wegen Wartungsarbeiten auch noch bis 5 Uhr gesperrt. Dann die A111 Berlin stadteinwärts zwischen Heckerdamm und dem Dreieck Charlottenburg ist wegen Wartungsarbeiten auch bis 5 Uhr gesperrt. Die A226 Bad Schwartau Richtung Travemünde ist zwischen dem Dreieck Bad Schwartau und Lübeck-Siems wegen Reinigungsarbeiten nach einer Ölspur gesperrt. Und in Berlin, der Tiergartentunnel, ist bis ca. 5:30 Uhr, also 5.30 Uhr, in beiden Richtungen heute Morgen gesperrt. Das war's. Gute Fahrt durch diese Nacht.
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2: Aus dem Studio von NDR Info in Hamburg mit Nikolai Russ. Ganz Deutschland, zumindest das politische Deutschland, hat gestern nach Sachsen-Anhalt geschaut. Im Landtag von Magdeburg ist Historisches passiert. Jochen Müller berichtet.
3: Er ist der erste AfD-Politiker, der in Deutschland zum Landtagspräsidenten gewählt worden ist. Tobias Rausch war sichtlich bemüht, in seiner ersten Rede moderate Töne anzuschlagen.
4: Ich werde dieses Amt nicht als Präsident einer Fraktion führen, sondern ich werde es als Präsident des gesamten Landtages von Sachsen-Anhalt führen. Und diesen Anspruch möchte ich gerecht werden.
3: Im Parlament müssten für jeden die gleichen Regeln gelten, egal ob es sich um eine große oder um eine kleine Fraktion handelt. Er werde als Präsident hart in der Sache sein, aber fair im persönlichen Umgang.
4: Politische Härte in der Sache und persönlicher Respekt schließen sich nicht aus. Man hat manchmal das Gefühl, dass die Gesellschaft und Teile der Repräsentanten verlernt haben, dass man anderer politischer Meinung sein kann und trotzdem normal und fair miteinander umgehen kann. Ich möchte dieses Amt deshalb mit Fairness, Ruhe und der nötigen Konsequenz führen.
3: Am Mittag war Rausch mit 48 Ja-Stimmen im ersten Anlauf zum Landtagspräsidenten gewählt worden. AfD und BSW haben zusammen 44 Stimmen. Rausch bekam also zusätzlich 4 Stimmen aus anderen Fraktionen. CDU-Fraktionschef Sven Schulze zeigte sich überrascht. Er könne sich nicht erklären, woher diese Stimmen gekommen sind, sagte er. Vor dem Landtagsgebäude protestierten rund 500 Demonstranten und warnten vor Rechtsextremismus. Die konstituierende Sitzung des Landtags von Sachsen-Anhalt war am Vormittag von der dienstältesten Abgeordneten Eva von Angern eröffnet worden. Die linken Politikerin warnte in ihrer Rede vor den Folgen einer stärker werdenden AfD.
5: Eine neue Regierung ist noch nicht gebildet und die Wirkungen der angekündigten künftigen Landespolitik werden bereits spürbar. Erste Bewerberinnen und Bewerber für das Lehramt, sie springen ab. Gebuchte touristische Reisen nach Magdeburg, sie werden storniert. Nachbarländer werben um unser Personal und Mitglieder der Bundesregierung machen sich öffentlich Gedanken darüber, ob Sachsen-Anhalt weiter Fördermittel etwa in der Bildung bekommen können, wenn bundesrechtliche Standards nicht mehr eingehalten werden sollten.
3: Am Nachmittag beschloss der Landtag eine neue Geschäftsordnung. Die ermöglicht es der AfD, zusätzlich zum Präsidenten einen Vizepräsidenten zur Wahl zu stellen. Nominiert wurde Hans-Thomas Tillschneider, der umstrittene rechte Ideologe der AfD. Das BSW erklärte, Tillschneider nicht mitwählen zu wollen. Dennoch bekam auch der Stimmen aus anderen Fraktionen. Ebenfalls zum Vizepräsidenten wurde Carsten Borchert von der CDU gewählt. Armin Willingmann von der SPD fiel durch. Im Dezember soll im

0: im Landtag von Sachsen-Anhalt Ulrich Siegmund zum Ministerpräsidenten gewählt werden. Auch er muss auf Unterstützerstimmen aus anderen Fraktionen hoffen.
1: Die Meinung.
2: Und die kommt jetzt von Bianca Schwarz aus unserem ARD-Hauptstadtstudio.
3: Was heute im Landtag von Sachsen-Anhalt passiert ist, war zutiefst demokratisch. Aber deswegen finde ich das noch lange nicht normal. Der Wahlsieger einer freien Wahl stellt nun den Landtagspräsidenten. So soll das sein in einer funktionierenden Demokratie. Dahinter steht aber auch die Feststellung, zum ersten Mal stellt die AfD einen Landtagspräsidenten von einem Landesverband, den der Verfassungsschutz als gesichert rechtsextremistisch einstuft. Und ich bin mir ziemlich sicher, dass Sie gerade sehr unterschiedlich reagiert haben auf dieses Wort. Rechtsextremistisch. Manche werden mit den Schultern gezuckt haben. Manche werden einen tiefen Schrecken verspürt haben. Und manche werden genervt die Augen verdreht haben, weil immer irgendjemand mit diesem Rechtsextremismus um die Ecke kommt. Auch das ist zutiefst demokratisch. Wir müssen uns politisch nicht einig sein. Wir können es noch nicht einmal. Perspektiven sind nun mal verschieden. Aber ich möchte deutlich sagen, ich werde einen Teufel tun, den heutigen Tag zu normalisieren. Denn mit diesem Tag ändert sich zweifelsfrei, dass nicht die wehrhafte Demokratie entspannt in der Mitte sitzt und so eine kleine Minderheit am Rande beobachtet. Nein, die frühere Minderheit sitzt jetzt in der Mitte. Auch räumlich, buchstäblich, im neuen Landtag von Sachsen-Anhalt sitzt die AfD nicht mehr traditionell rechts, sondern in der Mitte zwischen CDU und BSW. Und die Mitte ergibt sich für die AfD aus dem folgenden Fakt. Mehr Menschen haben ihre Stimme gegeben als jeder anderen Partei. Aus Sicht der AfD repräsentiert sie jetzt die Mitte. Und da gehe ich nicht mit. Die Menschen hatten ihre Gründe dafür, wo sie ihr Kreuzchen gemacht haben, die vielleicht nicht unüberlegter oder durchdachter waren als die, aus denen man auch die CDU oder die Grünen wählt. Demokratie schützt gerade nicht vor Entscheidungen der Wähler, glücklicherweise, sonst wäre es keine. Aber eine demokratisch gewählte Partei kann trotzdem zutiefst undemokratisch regieren, wenn sie undemokratisch handelt. Die AfD trägt zum ersten Mal Gestaltungsverantwortung. Normalität aber entsteht durch das, was für uns normal wird. Also schauen wir hin, auf das, was sie sagt und noch viel deutlicher auf das, was sie tut. Kritisch zu bleiben in alle Richtungen, das ist zutiefst demokratisch.
2: Die Meinung von unserer Hauptstadtkorrespondentin Bianca Schwarz. Tobias Rausch von der AfD ist also der erste Landtagspräsident in Deutschland von dieser Partei. Alterspräsidentin im Landtag von Sachsen-Anhalt ist dagegen eine linken Politikerin, Eva von Angern. Mein WDR-Kollege Tobias Strauß hat mit ihr gesprochen und sie gefragt, ob das angemessen war, Rausch mit Hermann Göring zu vergleichen. Denn von Angern habe gesagt, wenn Tobias Rausch gewählt wird, dann werde erstmals seit Ende des Zweiten Weltkriegs ein Mitglied einer rechtsextremen Partei dieses Amt ausüben. Der letzte hieß Hermann Göring.
4: Also das habe ich erstmal nicht getan, sondern ich habe ausdrücklich darauf hingewiesen, dass das erste Mal seit 1945 ein Mitglied einer rechtsextremen Partei dieses hohe Amt ausfüllen sollen. Und alle schauen zwar wie gebannt auf die Ministerpräsidentenwahl, allerdings ist deutlich zu sagen, das höchste Amt eines Landes, das ist eben das Amt des Landtagspräsidenten. Das ist derjenige, der die erste Legislative, also alle Abgeordneten aller Fraktionen nach außen vertritt, der auch Büro oder Behördenleiter ist. Und deswegen ist es nicht irgendetwas. Und deswegen war es mir wichtig, das auch tatsächlich in diesen historischen Kontext zu stellen, weil aus meiner Sicht damit tatsächlich eine Zäsur verbunden ist. Eine Zäsur, die bedauerlicherweise in Sachsen-Anhalt beginnt.
5: Sie sagen gerade, Sie haben das nicht getan. Ich habe auch nicht gesagt, dass Sie Tobias Rausch mit Hermann Göring verglichen haben, aber Sie haben es natürlich schon im gleichen Satz gesagt.
4: Ja. Das ist korrekt, das ist korrekt und dazu stehe ich auch, weil es mir wichtig ist, deutlich zu machen, welchen Schritt da hier insbesondere das BSW ohne Not aus meiner Sicht geht. Weil das Amt des Landtagspräsidenten kommt durch eine Wahl zustande und bei einer Wahl hat man die Entscheidung, ja, nein oder Enthaltung zu stimmen. Und das BSW hat sich aus welchen Gründen auch immer für ein Ja entschieden und deswegen war es mir wichtig, deutlich zu machen, dass das damit bedeutet, dass es nach Hermann Göring der erste Politiker einer rechtsextremen Partei ist, der hier diese dieses höchste Amt, was ein Land zu vergeben hat, erfüllt. Und ich finde das tatsächlich bitter. Und ich erlebe auch, Herr Siegmund tritt gerade sehr, sehr selbstbewusst auf. Das macht nicht nur er, das machen auch andere Mitglieder seiner Fraktion, die de facto schon zur Revolution und zur Übernahme dieses Landes aufrufen. Und das sind Dinge,

0: wir hier seit 10 Jahren erleben, die sich immer mehr radikalisieren und jetzt noch deutlicher hervortreten. Und da sind wir hier tatsächlich in einer Alarmstellung. Und ich kann Ihnen sagen, ich als Politikerin nehme mich immer sehr zurück mit historischen Vergleichen, um auch nicht zu banalisieren. Das ist mir auch tatsächlich wichtig. Aber in diesem Fall habe ich diesen Vergleich bewusst herbeigezogen.
1: Was befürchten Sie denn, was passieren würde?
0: Naja, es ist also nicht mal nur Befürchtungen, sondern vieles davon ist schon angekündigt worden. Also alleine der Kampf gegen Beamtinnen und Beamte im öffentlichen Dienst, die aus unserer Sicht oder aus Sicht der Demokratinnen und Demokraten die Grundrechte vertreten werden, die sollen aussortiert werden. Die AfD hat bereits angekündigt, dass sie bis zu 200 Stellen neu besetzen will und Beamtinnen und Beamte oder Angestellte im öffentlichen Dienst aussortieren
1: will. Aber ist das Kompetenz des Landtagspräsidenten?
0: Auch der Landtagspräsident hat solche Möglichkeiten.
1: Aber 200 Beamte im öffentlichen Dienst zu entlassen?
0: 200 schafft er nicht. Eben. Das schafft er nur in Gänze. Aber auch er hat eine Behörde von über 100 Menschen, die er leiten kann. Und deswegen, tatsächlich ist es mir beim Landtagspräsidenten aber noch viel wichtiger, dass er die Außenvertretungsmacht hat. Und man möge sich mal vorstellen, der 27. Januar ist ein Tag, den der Landtag in jedem Jahr begeht. Und man möge sich vorstellen, dass dieser Landtagspräsident die Rede in Gedenken der Opfer des Nationalsozialismus hält. Das ist aus meiner Sicht nicht nur undenkbar, sondern es ist ein Schlag ins Gesicht der Opfer und ihre Angehörigen. Und deswegen, es ist nicht irgendeine Personalie, sondern es ist der erste Mann im Staat.
1: Und es ist dann aus Ihrer Sicht auch egal, wer aus der AfD das wäre, weil Tobias Rausch, der gilt ja jetzt nicht als Hardliner innerhalb seiner Partei.
0: Na, mich überrascht erstmal die Einschätzung, dass er nicht als Hardliner gilt. Ich kann ihn auch gerne verharmlosend als Mitläufer nennen, weil auch er gehört zu jenen, die sich regelmäßig mit der Landtagspräsidentin oder dem Landtagspräsidenten in den Wahlperioden angelegt haben.
1: Ja gut, das macht einen ja noch nicht zum Hardliner.
0: Nicht interveniert. Ja, aber auch er hat nie interveniert, wenn seine Kolleginnen und Kollegen mitbrüllen. Aber tatsächlich, Sie haben es korrekt gefragt, darauf kommt es mir nicht an. Mir geht es tatsächlich um das Symbol, dass diese Partei, dieses hohe Amt ausfüllen soll. Und genauso versteht diese Partei das übrigens auch.
1: Vielleicht nochmal grundsätzlich, wenn Sie sagen, aus Ihrer Sicht sollte niemand aus der AfD diesen Posten besetzen, wie erklären Sie das den 44% der Wählerinnen und Wählern, die ja vor einem Monat die AfD gewählt haben in Sachsen-Anhalt, die jetzt erwarten, dass diese Partei auch das Land regiert und entsprechend auch parlamentarische Gepflogenheiten, kann man das nennen, die hohen Ämter im Staat besetzt?
0: Naja, parlamentarische Gepflogenheiten heißt trotzdem nicht, Abstand zu nehmen von Wahlen und Wahlentscheidungen. Und Fakt ist, diese Partei hat keine absolute Mehrheit erhalten. Zumindest das ist uns gemeinsam mit der Zivilgesellschaft hier in Sachsen-Anhalt auch mit einem sehr, sehr harten, sehr, sehr unangenehmen Wahlkampf, so wie es ihn noch nie gab, gelungen. Und tatsächlich bin ich davon überzeugt, in dem Moment, wo noch keine absolute Mehrheit da ist, kann man sich auch hinstellen und sagen, nein, diese Partei sollte dieses Amt nicht ausfüllen.
2: Sagt die linken Politikerin Eva von Angern im Gespräch mit meinem WDR-Kollegen Tobias Strauß.
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2: 2:16 Uhr am sehr frühen Mittwochmorgen. Da schauen wir nach Ägypten. Dort haben Sicherheitskräfte eine komplette Redaktion festgenommen. 6 Redakteure einer Plattform. Der Vorwurf? Fake News. Nun ist Ägypten nicht gerade für seine Pressefreiheit bekannt. In der Rangfolge von Reporter ohne Grenzen liegt das Land ganz weit hinten. Ist diese Festnahme also ein weiterer Schlag gegen die Pressefreiheit? Moritz Behrendt.
4: Kürzlich veröffentlichte das ägyptische Gesundheitsministerium eine Langzeitstatistik zu Verletzten im Straßenverkehr. Demnach wurden im Zeitraum von 10 Jahren rund 500.000 Verkehrsopfer gemeldet. Die Redaktion von Mazadash schaute sich die Zahlen genauer an und stieß auf Ungereimtheiten. Anderen öffentlich verfügbaren Zahlen zufolge gab es im gleichen Zeitraum rund 2 Millionen Verkehrsopfer, 1,5 Millionen mehr als vom Gesundheitsministerium angegeben. Mazadash heißt übersetzt Glaube nicht. Die kleine Redaktion hat sich auf Faktenchecks spezialisiert, überprüft offizielle Angaben und auch Medienberichte. In der vergangenen Woche wurden 6 Mitglieder der Redaktion in Ägypten festgenommen.
5: Das ist das gesamte Team der Plattform,
4: empört sich Iman Aouf aus dem Vorstand der ägyptischen Journalistengewerkschaft.
5: Dabei werden ihnen die üblichen vorgefertigten Vorwürfe gemacht.
4: Auch Lina Atala, die Chefredakteurin der unabhängigen Nachrichtenplattform Mada Masre, regt sich über das Vorgehen der Behörden auf. Die Journalisten wurden in unterschiedlichen Gefängnissen festgehalten, sagt sie. Das sei aber erst herausgekommen, als sie mehrere Tage später dem Ermittlungsrichter vorgeführt wurden.
6: Dann konnten zum ersten Mal auch ihre Anwälte zu ihnen Kontakt aufnehmen. Vorher wussten weder die Anwälte noch ihre Familien, wo sie waren.
4: In einer Stellungnahme wirft das ägyptische Innenministerium dem Team von Mazadash vor, Falschnachrichten zu verbreiten und Fakten zu verdrehen, um die Stabilität Ägyptens zu untergraben. Die treibende Kraft dahinter seien die Muslimbrüder, eine vom ägyptischen Staat als Terroristen verfolgte Bewegung. Ob die Festnahme die Reaktion auf bestimmte Artikel der Faktenchecker war, ist unklar. Auf eine Interviewanfrage der ARD an das Innenministerium hieß es, das sei aus Zeitgründen noch nicht möglich. Iman Aouf von der Journalistengewerkschaft sagt, es gehe der Regierung gar nicht darum, gegen bestimmte Artikel vorzugehen, sondern darum, objektiven Journalismus zu behindern. Die Anschuldigungen bezeichnet sie als vorgefertigt.
5: Für jeden, der eine abweichende Meinung vertritt oder der objektiv oder professionell arbeitet, liegen die Vorwürfe schon bereit. Entweder ist es der Vorwurf der Verbreitung von Falschnachrichten oder die Anschuldigung, Mitglied in einer terroristischen Vereinigung zu sein oder auch der Erhalt von illegalen Finanzierungen.
4: Sie weist darauf hin, dass Mazadash auch regelmäßig Berichte von Exilmedien der Muslimbrüder kritisch unter die Lupe genommen hat. Lina Atala von Mada Masre sagt, das Ziel der Festnahmen sei,
6: diese Journalisten von ihrer Arbeit abzuhalten und auch den Rest von uns abzuschrecken. Die Regierung führt einen Kampf gegen die Wahrheit.
4: Gegen das Vorgehen der Regierung regt sich inzwischen Protest. Auf einer kleinen Demonstration vor dem Gebäude der Journalistengewerkschaft riefen Kollegen, holt die Sechs aus den Gefängniszellen, Freiheit für jeden Gefangenen. Dazu zählen für Iman Aouf auch 20 weitere Journalisten, die in Ägypten inhaftiert sind. Einige seit Jahren. Im Fall eines der festgenommenen Journalisten hat die Staatsanwaltschaft zunächst eine 15-tägige Untersuchungshaft angeordnet. Bei den 5 anderen ist das weitere Vorgehen noch unklar. Bei ihrer ersten Anhörung gaben mehrere von ihnen an, dass sie in der Haft gefoltert und zu falschen Geständnissen gezwungen worden seien.
2: Es geht um Kriegsschiffe. Und es geht um verdammt viel Geld. Eigentlich sollte ein niederländisches Unternehmen moderne Fregatten für die Bundeswehr liefern. Doch das Verteidigungsministerium in Berlin hat das Projekt im Sommer beendet und eine andere Firma beauftragt. Das Ganze hat jetzt ein juristisches Nachspiel. Schadenersatzforderungen stehen im Raum. Die Opposition im Bundestag fordert Aufklärung. Mario Kubina.
7: Sie sollten die Bundeswehr einen großen Schritt voranbringen auf dem Weg zu einer voll einsatzbereiten Armee. Die Kriegsschiffe vom Typ F-126. Doch im Sommer wurde das Projekt beendet, was Boris Pistorius nach wie vor für richtig hält.
8: Die Damenwerft hat nicht geleistet, was vereinbart war und konnte nicht leisten in der Zeit, die verabredet war.
7: So der SPD-Verteidigungsminister gestern am Rande eines Marinetermins. Vorwürfe, die das Unternehmen nicht gelten lassen will. Von einer Verzögerungsverantwortung der Firma könne keine Rede sein, heißt es in einem Schreiben der vom Unternehmen beauftragten Kanzlei. Es liegt auch dem ARD-Hauptstadtstudio vor. Tenor, der Ausstieg sei politisch motiviert und in der Sache nicht gerechtfertigt. Eigentlich sollten 6 Fregatten dieses Typs gebaut werden. Kostenpunkt insgesamt rund 10 Milliarden Euro. So wollte die Bundeswehr ihren Bündnisverpflichtungen im Nordatlantik nachkommen, falls im Ernstfall gegnerische U-Boote bekämpft werden müssten.
8: Hier ging es um sicherheitspolitische Anforderungen und eben nicht um eine, wie der Anwalt des Unternehmens glauben machen will, politische Entscheidung. Und das werden wir sehr klar machen.
7: Damit reagiert Pistorius auf das genannte Anwaltsschreiben. Darin wird Geld vom Bund gefordert, und zwar in beträchtlicher Höhe. Auf fast 4,7 Milliarden Euro würden sich die Zahlungs- und Freistellungsansprüche belaufen, wie es in dem Brief der Kanzlei heißt. Aus Sicht der Anwälte war die Beendigung des Projekts rechtswidrig, was Pistorius zurückweist. Unterstützung bekommt er vom Koalitionspartner.
9: Die Beschaffung von modernen Fregatten für unsere deutsche Marine ist für unsere Bündnis- und Verteidigungsfähigkeit dringend und unverzichtbar. Die erheblichen Verzögerungen und zeitlichen Unwägbarkeiten bei der F-126 waren daher kritisch und die Beendigung dieses Projekts auf jeden Fall notwendig,
7: sagt der CDU-Verteidigungspolitiker Thomas Röwekamp. Neben der Zeit geht es auch ums Geld. Hätte man das Projekt doch noch retten wollen, wäre das laut Ministerium mit erheblichen Mehrkosten verbunden gewesen. Und was wird jetzt aus den NATO-Verpflichtungen? Die will die Bundeswehr mit Schiffen eines anderen Herstellers erfüllen. Die ersten vier sind schon bestellt.
2: Es war ein Schock vor knapp 5 Monaten in Limburger Hof bei Ludwigshafen. Im Luftraum über der Gemeinde war ein Kleinflugzeug auseinandergebrochen. Die Trümmer sind auf ein Wohngebiet gestürzt und haben viele Häuser beschädigt. Die beiden Insassen im Flugzeug sind gestorben und am Boden wurde eine Anwohnerin leicht verletzt. Die meisten Schäden an den Gebäuden, die sind zwar mittlerweile beseitigt, aber viele Anwohnerinnen und Anwohner denken noch immer an das traumatische Ereignis. Martin Gärtner berichtet.
10: Martha Schneller war an dem Samstagmittag nicht zu Hause, als es passierte. Als sie heimkam, waren mehrere hundert Rettungskräfte im Wohngebiet im Einsatz. Im Garten ihres Hauses lagen Trümmer des Flugzeugs.
11: Es gab einiges an Schäden hier. In unserem Haus war das Dach betroffen. Die Nachbarn waren aber deutlich schlimmer dran. Wurde aber relativ schnell behoben. Gott sei Dank, bei uns wurde alles behoben, ja.
10: Nicht nur die Anwohner in der Wohnsiedlung in Limburger Hof waren schockiert, sondern auch die Rettungskräfte. Silvio Camilotti vom Technischen Hilfswerk Ludwigshafen erinnert sich.
12: Da ich im Nachbarort gegenüber wohne, war das für mich schon etwas erschreckend, dass sowas überhaupt passiert. Zumindest in unserer Gegend. Und vor allen Dingen, halt, was mich schockiert hat, war das Ausmaß, der Umfang und die große Fläche, auf denen eben diese Teile eingeschlagen sind.
10: Ein Gebiet von 400 Meter Länge und 100 Meter Breite war betroffen. Überall lagen Flugzeugtrümmer in den Gärten und auf den Dächern, erinnert sich THW-Einsatzleiter Sebastian Gebhardt vor Ort im Wohngebiet.
13: Die 22 war beschädigt, die 26 war beschädigt. Hier an dieser Stelle haben wir einen der Helme gefunden, der Piloten. Da waren auch teilweise persönliche Dokumente. Wir haben hier auch ein Telefon des Piloten gefunden.
10: Der Motorblock des Flugzeugs hatte sich beim Aufprall metertief in den Vorgarten eines Hauses gebohrt, berichtet Clemens Gottke vom Technischen Hilfswerk THW.
14: Es ist auch enorm, was für eine Kraft die Einzelteile auf dem Boden hinterlassen. Da kann man wirklich nur von Glück reden, dass zu dem Zeitpunkt kaum jemand draußen war und demzufolge auch zum Glück keiner am Boden verletzt wurde.
10: Clemens Gottke musste nicht beim Bergen der zwei Leichen helfen, aber einige seiner THW-Kameraden. In den Wochen danach gab es intensive psychologische Betreuung für alle, die beim Einsatz in Limburger Hof dabei waren. Und auch für die Bewohner der Siedlung. Denn der Schock hat lange nachgewirkt, berichtet Martha Schneller.
11: Die erste Zeit war sehr komisch und dadurch, dass hier viele Flugzeuge rumfliegen, Hubschrauber auch manchmal, zuckt man schon zusammen. Man hat ganz komisches Gefühl, aber nun ja, Gott sei Dank ist keinem was passiert, außer den Piloten, leider.
10: Es ist ein Gefühl großer Hilflosigkeit zu wissen, dass plötzlich etwas Großes und Schweres vom Himmel fallen und enorme Schäden verursachen kann, sagt Martha Schneller. Aber das müsse man akzeptieren.
11: Man hat sich einfach damit abgefunden, ja. Man kann auch nichts dagegen unternehmen, falls es nochmal passieren sollte. Man kann halt nichts dagegen tun. Es passieren Sachen auf der Welt und man muss das Beste draus machen. Und ich denke, in der Situation ist Zusammenhalt das Wichtigste, ja, für die Nachbarn. Wir haben viel miteinander gesprochen. Wir haben uns versammelt. Es gab ja auch noch eine Versammlung von der Stadt Limburger Hof organisiert, wo man sich aussprechen könnte. Ja, das war gut.
10: Warum das Flugzeug über Limburger Hof zerbrach und auf das Wohngebiet stürzte, ist nach wie vor unklar. Die Bundesstelle für Flugunfalluntersuchung arbeitet noch an ihrem Gutachten.
2: Ein Bericht von Martin Gärtner.
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15: Mit Martin Roschitz. Die deutsche U21-Fußballnationalmannschaft fährt als Gruppensieger zur Europameisterschaft in Albanien und Serbien, die im kommenden Sommer stattfindet. Vor großer Kulisse kam das Team von Trainer Antonio Di Salvo zu einem verdienten Heimerfolg gegen Georgien. Nicolas Weber.
16: Durch einen 2:0-Sieg gegen Georgien sicherte sich die DFB-Auswahl den ersten Platz in der Qualifikationsgruppe. Vor 20.000 Zuschauern in Bielefeld kam die deutsche Mannschaft gut ins Spiel und ging schon nach 9 Minuten in Führung. Ein Schlenzer von Elversbergs Noah Davich wurde von Stuttgarts Jenan Pejcinovic abgefälscht und landete im Netz. Die Gäste aus Georgien drängten zwar danach auf den Ausgleich, in Hälfte 2 konnte aber Pejcinovic für Deutschland erhöhen. Nach Vorlage von Kapitän Nicolo Tresoldi traf er ins leere Tor zum 2:0. Nach dem Jubel über die Qualifikation geht nun der Blick nach Belgrad, wo am 26. November die Gruppen für die EM-Endrunde ausgelost werden. Diese findet vom 16. Juni bis 3. Juli in Albanien und Serbien statt.
15: Und parallel läuft dann die Frauenweltmeisterschaft in Brasilien. Die DFB-Frauen sind in die Vorbereitung auf ihre ersten beiden Länderspiele der WM-Saison eingestiegen. In der Nähe von Heidelberg fand die erste Trainingseinheit statt. Anschließend gab es die erste Pressekonferenz. Christopher Klein war dabei.
17: Endlich geht es wieder.

0: los für die DFB-Frauen.
1: Hallo, hallo, 1, 2, 3.
0: Offensivspielerin Cora Zickey musste nicht nur wegen des Mikrofontests vor der digitalen Pressekonferenz grinsen, sondern auch wegen ihrer großen Vorfreude auf die anstehenden Länderspiele.
1: Ich habe mich gefreut, die Mädels wiederzusehen und ja auch einfach wieder bei der Nationalmannschaft zu sein, weil es natürlich schon etwas sehr Besonderes ist.
0: Die Partien am Freitag in Karlsruhe gegen Australien und am Dienstag in Bremen gegen Japan läuten die WM-Saison ein. Es geht darum, sich nach 4 Monaten Sommerpause wieder einzuspielen und darum, gegen 2 potenzielle WM-Gegner erste wichtige Erkenntnisse zu sammeln, meint Verteidigerin Bibiane Schulze-Solano.
1: Der Hauptfokus ist, dass natürlich Testspiele sind, aber sehr wichtige Spiele für uns auch. Außereuropäische Mannschaften, die wir jetzt in letzter Zeit nicht bespielen konnten. Von daher gelten beide Spiele als sehr wichtige Spiele für die ganze Mannschaft. Ich denke auch für jede Spielerin, die sich dann eventuell nochmal zeigen kann.
0: Das gilt auch für Schulze-Solano selbst, die verletzungsbedingt fast 1 Jahr lang kein Länderspiel bestreiten konnte.
1: Diesmal hoffentlich dann auch die letzte Verletzung. Und ich bin natürlich sehr, sehr happy, wieder hier zu sein mit den Mädels, mit dem Staff. Und ja, es ist eine Ehre natürlich hier zu sein und ich freue mich sehr.
0: Bis zur WM in Brasilien sind es zwar noch knapp 9 Monate, aber trotzdem ist das Thema schon präsent in den Köpfen der DFB-Frauen.
1: Eine Weltmeisterschaft ist das Größte im Fußball und ich glaube, die WM in Brasilien ist für jeden so das Ziel am Ende der Saison.
0: Für dieses große Ziel wollen sich die deutschen Nationalspielerinnen ab sofort Schritt für Schritt in Bestform bringen, mit sehr viel Vorfreude im Gepäck. Denn endlich geht es wieder los.
2: Endlich geht es auch wieder los, beziehungsweise weiter im europäischen Vereinshandball. Die European League ist der zweithöchste Wettbewerb nach der Champions League und die deutschen Handballclubs sind in dieser European League traditionell sehr erfolgreich, um nicht zu sagen dominant. In der vergangenen Saison hat Melsungen den Titel geholt. In dieser Saison könnten es Gummersbach oder Flensburg sein, zum Beispiel. Beide haben auswärts gespielt, beide haben gewonnen. Gummersbach in Spanien bei Logroño, La Rioja mit 34-30 und Flensburg in Portugal bei Aguas Calientes mit 36-22. Rudi Dautwitz.
3: Eine knappe Viertelstunde konnte der Gastgeber von der großen Sensation träumen. 8-6 führten die Portugiesen, doch dann zerplatzte der Traum mit 8 Flensburger Treffern in Folge. Fortan war die SG nicht mehr zu stoppen. 18-10 führte Flensburg zur Pause und am Ende hieß es in Porto bei Aguas Santas 36-22 für den Bundesliga-Zweiten. Aymeric Mien war mit 6 Treffern der erfolgreichste Flensburger von insgesamt 11 Torschützen, darunter auch der lange aufgrund einer Krankheit fehlende Kent Robin Tönnesen, der 3 Treffer erzielte.
2: Außerdem hat auch der Bergische HC sein Heimspiel gegen den schwedischen Vertreter IK Sävehof mit 29-25 gewonnen.
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6: Um 2.31 Uhr mit Wolfgang Berger. Heute vor 3 Jahren haben Hamas-Terroristen Israel überfallen, 1200 Menschen getötet und mehr als 200 Geiseln genommen. Weltweit wird heute der Opfer gedacht, auch in Berlin. Bundestagspräsidentin Klöckner eröffnet am Abend eine Ausstellung zu den Hamas-Massakern im Bundestag. Aus Berlin Lissy Kaufmann.
7: Dem ARD-Hauptstadtstudio sagte Klöckner, es sei wichtig, an den 7. Oktober zu erinnern. Gerade in einer Zeit, in der Judenhass weltweit zugenommen habe. Die Ausstellung zeige, dass der Krieg in Gaza eine Ursache gehabt habe, nämlich, wie Klöckner sagt, das furchtbare Massaker und Abschlachten durch die Hamas. Das Leid der Menschen in Gaza werde dadurch aber nicht geleugnet. Beim zentralen Gedenken auf dem Bebelplatz in Berlin am Nachmittag werden Innenminister Dobrindt und Israels Botschafter Prosor sprechen.
6: Die Wahl des AfD-Politikers Rausch zum Landtagspräsidenten in Sachsen-Anhalt sorgt weiter für Empörung im politischen Berlin. Die SPD-Bundestagsfraktion hat sich in Berlin am Abend zu einem Protestmarsch getroffen. Fraktionschef Miersch sagte dabei, es sei alarmierend, dass nun erstmals in der Bundesrepublik Rechtsextreme in ein Landtagspräsidium gewählt wurden.
8: Und deswegen ist der Auftrag jetzt an uns, Flagge zu zeigen, für die Demokratie einzustehen. Wir haben ein Buch, das sehr entscheidend auch für die nächsten Wochen, Monate und Jahre ist. Wir haben die Verfassung der Bundesrepublik Deutschland. Und diese Verfassung ist auf unserer Seite. Und deswegen ist es an uns, jetzt diese Werte zu verteidigen, zu vertreten und alles dafür zu tun, dass diese Werte sich durchsetzen.
6: So SPD-Fraktionschef Miersch. Die Ukraine hat nach russischen Angaben einen Öltanker im Schwarzen Meer mit Seedrohnen angegriffen.

0: angegriffen. Das Schiff sei am Abend vor dem Urlaubsort Sotschi in Brand geraten, hieß es aus dem Verkehrsministerium in Moskau. Die 23 Besatzungsmitglieder aus Indien seien gerettet worden. Die Behörden sperrten die Strände in der Nähe. Russland wiederum soll nach ukrainischen Angaben gestern früh zwei Handelsschiffe vor der Küste Bulgariens mit Drohnen angegriffen haben. Eines davon ist gesunken. Die im US-Bundesstaat Tennessee zum Tode verurteilte Christa Pike hat nach ihrer gescheiterten Hinrichtung das Bewusstsein wiedererlangt. Das haben ihre Anwälte mitgeteilt. Pike könne auch sprechen. Wie groß ihre Überlebenschancen sind, sei aber unklar. Die Frau hatte am Mittwoch vergangener Woche zwei Giftspritzen überlebt. Das Wetter in Deutschland. Viele Wolken und einzelne Schauer möglich. Tiefstwerte 14 Grad auf den Nordseeinseln bis örtlich 4 Grad in der Lausitz. Tagsüber viele Wolken und einzelne Schauer möglich, meist trocken. Höchstwerte 17 bis 26 Grad. Am Donnerstag Regen und Gewitter möglich, später von Westen her freundlicher 12 bis 22 Grad. Am Freitag wechselhaft und windig, nur im Süden etwas Sonnenschein bei 9 bis 18 Grad. Das waren die Nachrichten.
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2: Wir starten auf der A5 Kassel Richtung Frankfurt. Zwischen Obermörlen und Friedberg gibt es 2 Kilometer Stau nach einem Unfall. Dann die A57 Krefeld Richtung Köln ist zwischen Krefeld Zentrum und Krefeld Oppum noch bis Donnerstagmorgen gesperrt. Das ist also morgen früh. Ach, guck an. Wir gucken nach Berlin. Die A111 Berlin stadteinwärts ist zwischen Neckardamm und dem Dreieck Charlottenburg wegen Wartungsarbeiten bis 5 Uhr gesperrt. Und der Tiergartentunnel ist bis ca. 5.30 Uhr in beiden Richtungen gesperrt. Gute Fahrt!
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2: 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Meistens sind das immer noch Männer und das hat Folgen. 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
3: Es läuft immer noch nicht so gut mit der Gleichberechtigung von Frauen und Männern in Deutschland, gerade mit Blick aufs Arbeitsleben. Weniger als jeder dritte Chefposten ist von einer Frau besetzt, so das Statistische Bundesamt. Und in einem Bereich ist das Verhältnis noch mal krasser. Ärztinnen können noch so präzise Diagnosen stellen. Sie können geniale Operateurinnen sein. Aber die Wahrscheinlichkeit, Chefärztin zu werden, ist minimal. Denn Krankenhäuser sind offenbar auch im Jahr 2026 noch Boys Clubs. Und Lea Struckmeier hat dazu mit Kolleginnen für eine neue Team-Recherche-Doku recherchiert. Lea ist investigative Journalistin beim NDR. Und wir klären heute, wie Ärztinnen schon in der Ausbildung klein gehalten werden. Warum sexuelle Übergriffe von Ärzten offenbar keine Einzelfälle sind. Und welchen Einfluss die Buddykultur und ein toxisches Arbeitsklima auf die Sicherheit von Patientinnen und Patienten haben kann. 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Ein Thema in aller Tiefe. Mein Name ist Elena Kuh. Hi Lea.
4: Hi Elena.
3: Sag mal, warum ist die Medizin so ein besonders krasses Beispiel, wenn es um Frauen in Chefpositionen geht?
4: Ja, das ist eine gute Frage, die wir uns am Anfang auch gestellt haben. Also wenn man sich andere Berufsgruppen anschaut, wie zum Beispiel das Handwerk oder die Bundeswehr, da starten auch am Anfang der Karriere total wenige Frauen. Da gibt es von vorne bis hinten einfach viel mehr Männer als Frauen. Es ist also logisch, dass da dann auch mehr Männer in Führungspositionen sind. In der Medizin ist es aber komplett andersrum. Da haben wir mittlerweile eine Situation, dass das Medizinstudium zu 70% Frauen anfangen. Also wir haben 70% Medizinstudentinnen. Und dann haben wir uns aber angeguckt, wie sieht das jetzt in den Unikliniken, in den Führungspositionen aus? Und da sind am Ende dann nur 15% Frauen.
3: Okay, dann lass uns aber mal durchgehen, wo auf der Karriereleiter früher und heute Frauen aus der, ja, rausdroppen, dass sie da eben nicht weiterkommen. Wen hast du da getroffen?
4: Also wir haben in der Recherche mit ganz, ganz vielen Chirurginnen und Ärztinnen gesprochen und eine, mit der wir uns wirklich sehr lange ausgetauscht und unterhalten haben, das ist Dr. Kara Krajewski. Und ich spreche das deshalb so aus, weil sie tatsächlich Amerikanerin ist. Also sie ist in Amerika geboren, ist da aufgewachsen Und für sie war im Prinzip schon super lange klar seit ihrer Kindheit, sie möchte Ärztin werden. Und schon ziemlich zum Beginn des Medizinstudiums war dann auch klar,

0: es muss die Chirurgie sein, weil sie dieses Handwerkliche so wahnsinnig fasziniert hat. Und dann nochmal spezifischer vor allem auch das Gehirn.
1: Das ist am Anfang so, man fühlt sich fast wie im Disney-Film mit so einem magischen Ritual, dass man in Unterwäsche dann zu dem sterilen Bereich geht und dann nur grün anzieht, so eine Uniform. Und dann kommt dieser Moment, wo der Chirurg Schnitt sagt und dann das Messer quasi anwendet.
0: Ja, sie dachte, sie kann das schaffen. Sie kann eine super Neurochirurgin werden. Und es sah auch einen ziemlich langen Teil ihrer Laufbahn sah das auch genauso aus. Also sie war eine super Schülerin, eine Überfliegerin eigentlich. Sie hat mit 16 in den USA schon angefangen zu studieren. Und dann beginnt sie mit ihrer Facharztausbildung.
1: Ich habe gedacht, die Welt steht mir offen und dass ich auf jeden Fall eine gute Ausbildung bekommen werde.
2: Diese Facharztausbildung, die für Kara ansteht, die müssen Ärztinnen und Ärzte ja machen, um sich zu spezialisieren. Zum Beispiel auf Dermatologie oder Gynäkologie oder eben Chirurgie. So wie bei Kara, die will ja Neurochirurgin werden damals, hast du gesagt. Und gerade in der Chirurgie gibt es besonders wenig Frauen. Warum?
0: Die Chirurgie hat ja erstmal auch schon mal so eine Aura. Also Chirurgen, die gelten irgendwie als besonders krass. Die retten dir das Leben am OP-Tisch. Und wir haben dann uns die Facharztausbildung als Chirurg genau angeguckt. Und das ist sehr speziell, das muss man einmal verstehen. Also wenn ich Neurochirurgin zum Beispiel werden möchte und meine Facharztausbildung anfange, dann brauche ich quasi so einen ganzen Katalog von Operationen, muss ich mal durchgeführt haben. Weil Chirurgie, das ist im Grunde genommen wie ein Handwerk, ist fast wie Stricken. Also man muss dieses Handwerk richtig erlernen. Und in der Neurochirurgie zum Beispiel muss man in der Ausbildung 100-mal die Wirbelsäule operiert haben. Und jetzt kommt aber der Twist, ob ich diese Operation bekomme, also ob ich zu denen eingeteilt werde, das entscheidet der Arzt, der mir vorsteht. Im Prinzip mein Chef entscheidet, bekomme ich diese Operation, die ich unbedingt brauche, um die ja zu erlernen, oder nicht. Und da sind wir also in der Chirurgie in einer ganz besonderen Abhängigkeit, die die Ärztinnen da haben. Also wenn ich einen Chefarzt habe, der mir total wohlgesonnen ist, der mich fördern möchte, dann kann es sein, dass ich total schnell zu meinen OPs eingeteilt werde, die ich brauche, um das eben zu erlernen. Und wenn ich einen Chefarzt habe, der mich nicht mag oder was auch immer, der mich dann nicht in die OPs einteilt, dann kann es halt sein, dass es ewig dauert, bis man seinen Facharzt mal abschließen kann. Also es gibt kein vorgeschriebenes Zeitlimit, so nach dem Motto, nach 6 Jahren muss die Facharztausbildung abgeschlossen sein, sondern das kann sich ewig hinziehen, wenn man im Prinzip an der falschen Stelle landet. Ja, und da bin ich dann komplett abhängig, wie wohlgesonnen mir der Chef ist.
2: Die vor allem Männer sind.
0: Die vor allem Männer sind, genau.
2: Und wie war das bei Kara? Also du hast ja gesagt, die ist dann eingestiegen in die Facharztausbildung. Sie wollte Neurochirurgin werden. Wurde sie rangelassen an den OP-Tisch?
0: Erstmal ja, in der Facharztausbildung. Also erstmal ist sie auf ihre OPs gekommen und da lief alles ganz gut. Und sie wollte aber unbedingt ja relativ früh auch Mutter werden und hat dann in der Facharztausbildung das erste Kind bekommen. Mhm. Dann hat sie noch das zweite Kind bekommen in der Facharztausbildung. Und sie beschreibt das so, dass diese beiden Momente, die waren für sie ein absoluter Karriereknick.
1: Und nach dem zweiten Kind habe ich mich dann auf 40 Stunden reduziert. Hat mein Chef gesagt, okay, jetzt bist du in Teilzeitmutti. Ich wurde dann wirklich nach meiner 40-Stunden-Reduktion, allerdings immer noch bei gleichen Nachtdienstbelastungen, Wochenendbelastungen und so weiter, habe ich dann gemerkt, okay, jetzt ist wirklich alles vorbei.
0: Ja, der Teilzeitbegriff für Chirurgen ist ein bisschen was anderes als das, was wir unter Teilzeit verstehen. Also so eine normale Arbeitszeit für Chirurgen ist eher so im Bereich 70 bis 100 Stunden die Woche. Also sie hat dann tatsächlich reduziert ihre Stunden mit den beiden Kindern, aber auf 40 Stunden. Aber sie hatte dann auf jeden Fall keinen Stein mehr im Brett bei ihrem Chef.
2: Dabei könnte man ja denken, gerade für diese Lebensphase, Familiengründung, da hat die Politik ja schon seit vielen Jahren auch Steuerungsmittel bereitgestellt, nämlich Elternzeitregeln, die dafür sorgen sollen, dass Männer und Frauen ähnlich viel Elternzeit nehmen. Wie ist das in der Medizin oder speziell in der Chirurgie?
0: Ja, da ist es so speziell. Also wir haben Zahlen recherchiert und wollten herausfinden, wie ist denn so ein Elternzeitverhältnis. Und wir haben wirklich doppelt und dreifaches Fact-Checking gemacht, weil wir dachten uns, diese Zahl kann nicht stimmen. Es ist so, dass die Ärzte, die in Elternzeit gehen, das sind zu 97% sind das Frauen. Das bedeutet nur, also tatsächlich 2,1

0: übernimmt, jetzt auch egal, ob Mann oder Frau, das wird da so als krasser Karriereknick gesehen oder als ja, wie so ein Karriereloch, in das man erstmal reinfällt und aus dem man sich dann rausarbeiten muss erstmal danach.
1: Nachdem Kara Kinder bekommen hat, wie hat sich das auf ihre Facharztausbildung ausgewirkt? Sie muss ja so und so oft für bestimmte OPs eingeteilt werden.
0: Also es gibt da zum Beispiel eine konkrete Anekdote, die Kara Krajewski mit uns geteilt hat. Und das war eine Situation auch in ihrer Facharztausbildung, nachdem sie eben die beiden Kinder hatte und gemerkt hat, oh, irgendwie komme ich hier jetzt nicht mehr auf meine OPs. Ich kriege nicht die OPs, die ich unbedingt brauche. Und was sie damals vor allem brauchte, das waren Wirbelsäulen-OPs. Und es gab damals einen Arzt, der wusste das, dass sie die dringend benötigt.
2: Und hat mir dann angeboten, die OPs zu geben, wenn ich mich für ihn ausziehe. Ich habe versucht, das als Scherz irgendwie, mich da abzuwenden. So, haha, ja, das ist irgendwie nicht steril, was auch immer. Aber das kam mehrfach per WhatsApp und dann auch persönlich im Arztzimmer. Und ich habe gesagt, dass ich das nicht möchte und dass ich das auch nicht lustig finde. Und ich kannte aber die Ausreden. Es hieß immer, ich bin prüde, ich bin Amerikanerin, ich kenne keinen Spaß.
0: Eine Kollegin von Kara, die hat das auch bestätigt, dass es diese Situation so gegeben haben soll. Und das war für Kara ein absoluter Cut, sage ich mal, eigentlich in ihrer Laufbahn. Und nachdem hat sie sich beschlossen, okay, das geht jetzt hier so überhaupt gar nicht weiter.
1: Und wie könnt ihr belegen, dass Kara da kein Einzelfall ist?
0: Also wir haben wirklich mit zahlreichen Chirurginnen gesprochen. Die haben uns wirklich endlos viele Anekdoten erzählt, die aber auch immer wieder sehr, sehr ähnlich waren. Wir haben sowohl aus Krankenhäusern in Hamburg ganz ähnliche Berichte gehört, wie aus Krankenhäusern in München. Also die Geschichten waren teilweise sehr, sehr ähnlich. Die Zahlen stützen das. Und wir haben natürlich auch konkrete Erzählungen oder Berichte, wie jetzt im Fall von Kara, haben wir natürlich dann immer auch nochmal abgeglichen mit anderen Quellen, also mit Ärztinnen, die auch dabei waren, die das bezeugen konnten, die auch dabei waren oder die dann spezifische Oberärzte oder Chefärzte eben auch erlebt haben und diese Berichte dann also auch stützen konnten.
1: Und welche Auswirkungen hatte das für sie? Hat sie dann aufgegeben?
0: Sie hat dann etwas gemacht, was Ärztinnen in Kliniken tatsächlich immer noch selten machen. Und das ist, sie hat diesen Vorfall gemeldet. Mhm. Einer Gleichstellungsbeauftragten und die hat ihr in dem Gespräch dann das wohl so geschildert, dass sie eigentlich ja nichts machen kann gegen den Arzt, der ihr dieses sehr krasse Angebot gemacht hat. Also Kara hatte eigentlich dann zwei Auswahlmöglichkeiten. Entweder sie wechselt das Fach, also sie fängt quasi an zum Beispiel mit Unfallchirurgie, was sie aber nicht wollte, weil sie hat sich ja so verliebt in die Neurochirurgie. Also sie hört damit auf oder sie wechselt das Krankenhaus. Das waren quasi die einzigen Möglichkeiten, die ihr präsentiert worden sind.
1: Von der Gleichstellungsbeauftragten.
0: Von der Gleichstellungsbeauftragten, genau. Die das schon ernst genommen hat, aber die quasi gesagt haben soll, dass ihr so ein bisschen die Hände einfach gebunden sind. Und dann hat Kara sich entschieden, okay, dann wechsle ich das Krankenhaus.
1: Was sagt denn das Krankenhaus zu diesem mutmaßlichen Vorfall?
0: Also das Krankenhaus hat uns gegenüber bestätigt, dass es Karas Beschwerde gab und ihre Vorwürfe sind dann wohl auch geprüft worden. Aber das Krankenhaus schreibt uns, dass sie dann zu dem Schluss gekommen sind, dass ihre Vorwürfe nicht bestätigt werden konnten.
1: Es stand dann Aussage gegen Aussage.
0: Genau.
3: Einige der hier Anwesenden haben sich uns und sicherlich auch anderen Personen gegenüber übergriffig und völlig inakzeptabel verhalten.
1: In diesem Jahr gab es beim Bundesärztetag eine Art Aufschrei, also von Medizinstudentinnen. Kannst du mal erzählen, was ist da passiert? Was war da los dieses Jahr auf dem Ärztetag?
0: Also der Ärztetag ist ja sowas fast ein bisschen wie das Parlament der Ärzte in Deutschland. Es dauert immer mehrere Tage, gibt es diverse Veranstaltungen, wird über alles mögliche Berufspolitische diskutiert. Und da gibt es dann auch Abendveranstaltungen. Und bei diesen Abendveranstaltungen, da ist es wohl zu einigen Zwischenfällen, sage ich mal, soll es wohl dazu gekommen sein. Es gab dann ein Panel auf der großen Bühne und da sollten eben Studentinnen über Medizinstudentenbelange sprechen auf dem Ärztetag. Und sie haben aber ihre Redezeit dafür genutzt, von diesen ja eigentlich Übergriffen zu berichten, die ihnen passiert sind bei diesen Abendveranstaltungen. Und zwar haben ihnen wohl Ärzte bei diesen Abendveranstaltungen

0: Veranstaltungen Angebote gemacht, wie dass man wohl doch zusammen auf ein Hotelzimmer gehen könnte. Oder es wurden dann so über Themen wie Stillen, Schwangerschaft, all sowas geredet.
1: Mit unseren männlichen Kollegen über berufspolitische Themen zu sprechen, mit uns weiblichen über Kinderkriegen oder Stillen, ist unangebracht.
0: Und ihnen sind wohl ziemlich zweifelhafte Angebote von männlichen Ärzten gemacht worden. Und das haben sie dann für alle ziemlich überraschend auf sehr, sehr großer Bühne öffentlich gemacht auf dem Ärztetag.
1: Einladungen auf Hotelzimmer oder privat zu ihnen nach Hause sind unangebracht. Einladungen, doch mal eben zusammen vor die Tür zu gehen, sind unangebracht. Kommentare, sie würden uns heute Abend gerne mit nach Hause nehmen, sind unangebracht.
2: Was sagt denn die Interessenvertretung der Ärztinnen und Ärzte zu diesem Vorwurf, also die Bundesärztekammer? Und vor allem, wie wollen die dafür sorgen, dass sowas auch mal aufhört?
0: Ja, also wir konnten mit Dr. Klaus Reinhardt sprechen, der Präsident der Deutschen Ärztekammer. Und das muss man erstmal auch positiv erwähnen. Er war der einzige männliche Arzt, der sich tatsächlich auch unseren Fragen irgendwie stellen wollte. Mhm. Also die Bundesärztekammer, die nimmt das Problem auf jeden Fall sehr ernst.
3: Dass es passiert, ist nicht total überraschend. Also ich glaube, die Gesellschaft hat damit ein Problem. Davon bin ich fest überzeugt. Auch als Mann bin ich davon fest überzeugt. Und ich finde alle Bemühungen richtig, die dafür sorgen und Rechnung tragen, dass das abgestellt wird und dass es sanktioniert wird.
0: Man muss allerdings auch sagen, das ist jetzt richtig nochmal hochgekommen auf dem Bundesärztetag dieses Jahr. Das war aber auch nicht das erste Mal, ehrlicherweise, dass das da diskutiert worden ist. Es ist auch schon vor 7 Jahren, als Dr. Klaus Reinhardt überhaupt erst zum Präsident gewählt worden ist, da war das tatsächlich auch schon auf der Tagesordnung. Also das Thema ist nicht ganz neu. Wir haben natürlich Klaus Reinhardt dann auch gefragt, wieso er dieses Thema nicht schon früher so richtig nochmal deutlich auf die Tagesordnung gesetzt hat.
3: Das ist ein guter Vorwurf, den muss man sich stellen. Aber ich nicht alleine, sondern das ganze System. Und da ist der ganze Deutsche Ärztetag, da sitzen sehr viele Kolleginnen auch. Also wir alle miteinander, Männlein und Weiblein, haben an der Stelle wahrscheinlich ein bisschen, ich sage mal, geschlafen.
2: Lassen Sie mal auf Cara zu sprechen kommen. Die hat sich ja offenbar nicht die Butter vom Brot nehmen lassen. Sie hat sich beschwert. Und ist sie denn dann am Ende Neurochirurgin geworden?
0: Sie hat es dann geschafft. Sie ist Fachärztin für Neurochirurgie geworden und hat das Krankenhaus gewechselt und hat da dann tatsächlich einen Job auch als Oberärztin bekommen. Und da dachte sie sich wirklich, okay, jetzt habe ich ja auch Macht. Jetzt ändere ich mal hier, wie die Sachen laufen. Und das wird jetzt hier eine neue Ära.
4: Ich habe die deutsche Staatsexamina, deutsche Promotion, deutsche Habilitation, deutsche Facharzt in Neurochirurgie, Zusatzbezeichnung pädiatrische Neurochirurgie. Also in Deutschland sind nur 24 Menschen zertifiziert, die Kinderneurochirurgie auszuführen. Ich bin eins davon.
2: Und ist sie dann am Ende Chefärztin geworden?
0: Sie hat es nie geschafft, tatsächlich. Also auch an diesem Krankenhaus hat Cara sehr viel eigentlich genauso erlebt wie an dem Krankenhaus davor. Und es gab da vor allem eine Situation, die ihr sehr im Gedächtnis geblieben ist. Und zwar lag da ein kleines Kind auf der Intensivstation und dieses Kind hatte eine sogenannte Drainage im Hirn. Also das Gehirn war im Prinzip noch offen, da war eine Drainage drin, dass zum Beispiel sowas wie Hirnwasser abfließen kann.
4: Wir hatten zum Beispiel in der Visite eine Schwester, die dann gefragt hat, ob eine Hirndrainage richtig steht und wann sie das wie wechseln soll.
0: Die wollte sich bei dem Arzt versichern, ob diese Drainage auch richtig gut sitzt. Also im Grunde genommen, ob alles so sein soll, wie es sollte.
4: Und dann hat er vor versammelter Mannschaft gesagt, du bist wirklich so doof zum Scheißen, wie oft muss ich das erklären? Die Frau hat nie wieder eine Frage gestellt.
0: Da ist natürlich die Frage, ob bei so einem Arbeitsklima man dann ja irgendwie noch mal Rückfragen stellt, wenn man sich irgendwie unsicher ist, ob irgendwas auch so richtig ist, ob irgendwas so sein soll, wenn man einfach Fragen hat. Und das war für Cara eine der Situationen, es gab natürlich noch einige mehr, aber es war eine der Situationen, dann auch in diesem Krankenhaus das zu melden, weil sie sich eben gesorgt hat um die Sicherheit der Patienten auch. Sie hat sich dann auch dort ja mit ihrem Arzt überworfen. Und letztendlich gab es dann keine Konsequenzen für den Arzt, sondern sie wurde dann gekündigt. Mit der offiziellen Begründung, das

0: verhaltensbedingte Gründe für die Kündigung gegeben habe.
1: Ich wurde dann entlassen und die Begründung sei, ich hätte eine Tür zugeknallt, ich sei schwierig.
0: Auch wir haben natürlich bei dem Krankenhaus nachgefragt, stimmt das alles, was ist da dran? Und das Krankenhaus hat uns gegenüber dann gesagt, dass Caras Aussagen und die Gespräche, die sie auch wiedergegeben hat, dass sie dem Krankenhaus nicht bekannt sind.
2: Und jetzt ist sie gar keine Ärztin mehr?
0: Jetzt ist sie immer noch Ärztin, aber sie ist jetzt Palliativmedizinerin. Also sie macht was komplett anderes. Sie hat der Chirurgie komplett den Rücken gekehrt. Also da könnte man ein bisschen sagen, ist wirklich Braindrain in der Chirurgie am Werk. Sie war eine von sehr wenigen Chirurginnen, die Kinder am Gehirn operieren konnte. Und jetzt ist sie komplett raus. Sie macht jetzt ja Palliativmedizin und pflegt eben sehr, sehr kranke Menschen sozusagen in ihrer letzten Lebensphase.
2: Was bedeutet das denn am Ende für Patientinnen und Patienten, wenn so super wenig Frauen am Ende an der Spitze der Krankenhäuser stehen?
0: Ja, genau das war auch einer der Gründe, warum wir uns mit diesem Thema beschäftigt haben, weil es eben nicht nur, ich sage das jetzt mal ein bisschen flapsig, irgendein weiterer Berufszweig ist, wo es auch Sexismus gibt und wo es auch MeToo-Geschichten gibt, sondern in diesem Bereich in der Medizin gibt es ja eben noch den ziemlich entscheidenden Teil des Patienten, der ja mit in diesem Gefüge einfach mit drin ist. Und tatsächlich ist es so, dass auch ja, für uns als Patienten es sehr, sehr entscheidend sein kann, ob im Krankenhaus Gleichberechtigung herrscht oder nicht. Weil tatsächlich ist es so, dafür haben wir in verschiedenen Studien recherchiert, wenn es Gleichberechtigung gibt im Krankenhaus und wenn ich zum Beispiel von einer Frau operiert werde, habe ich, das sagen mehrere unterschiedliche Studien, habe ich ein signifikant geringeres Risiko, zum Beispiel bei dieser Operation zu sterben. Wenn ich von einer Frau operiert werde, habe ich zum Beispiel ein geringeres Risiko, nach der Operation irgendwie Komplikationen zu bekommen. Und das ist natürlich ein großes Argument dafür, warum es wichtig ist, dass auch Frauen am OP-Tisch stehen. Die interessante Frage ist natürlich, warum ist das jetzt genau so? Also warum habe ich eine geringere Chance zu sterben, wenn mich eine Frau operiert? Da muss man sagen, spekulieren diese Studien auch so ein bisschen. Es wird dann zum Beispiel vermutet, Frauen operieren zum Beispiel langsamer als Männer. Das könnte dann dafür mit ein Grund sein, warum das Ergebnis am Ende besser ist. Aber ja, es bleibt dabei, dass zahlreiche Studien zu diesem Ergebnis kommen.
2: Nun ist die Medizin ein Berufszweig, in dem es ja, durch eure Recherche nochmal besonders deutlich wird, wie schwer Frauen es haben, wenn es so eine offenbar gewachsene Bodykultur gibt. Wofür steht dieses Beispiel Medizin aus deiner Sicht mit Blick auf Gleichberechtigung in Deutschland? Ist es einfach nur ein extremer Einzelfall?
0: Also ich glaube nicht, dass das ein Einzelfall ist. Ich glaube, es steht dafür, wo wir ein bisschen deutschlandweit auch mit der Gleichberechtigung stehen, wenn es eben kein Korrektiv gibt, wenn sich zu viel Macht auf einzelnen Schultern verteilt, wenn niemand auch was sagt. Also das Problem ist ja eben in der Medizin auch diese große Abhängigkeit. Und ich glaube, wenn es in der Medizin nicht das große Momentum gibt, im Prinzip, wo Frauen oder überhaupt betroffene Menschen von Machtmissbrauch und von dieser Diskriminierung, von dem Sexismus, wenn die nicht irgendwie dieses Momentum nutzen und Vorfälle oder Erlebnisse wirklich auch melden. Ich glaube, dann wird sich in der Medizin auch weiterhin nichts ändern.
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0: Es ist 3 Uhr. 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
1: Die Nachrichten mit Magdalena Dietz. Guten Morgen. In Sachsen-Anhalt ist der AfD-Abgeordnete Tobias Rausch zum Landtagspräsidenten gewählt worden. Mit mehr Stimmen als AfD und BSW zusammen haben. In den anderen Parteien beunruhigt das viele, vor allem die CDU. Deren Fraktionschef Schulze hatte mehrfach ausgeschlossen, dass Parteikollegen für den AfD-Kandidaten stimmen würden. Schon allein die Wahl sei ein Coup für die AfD gewesen, sagt Torben Lehning, WDR Berlin.
2: Und auf der anderen Seite hat sie aber vor allem eine Sache noch viel stärker gefeiert. Und zwar, dass sie das, was sie seit Wochen angekündigt hat, nämlich, dass sie nicht nur mit einer Fraktion, dem BSW, in Sondierung verhandelt, sondern auch noch mit Abgeordneten anderer Fraktionen, dass sie das offenbar wahrmachen konnte. Und das war für die AfD heute der noch viel größere Sieg, den sie jetzt hofft, auch bei der Ministerpräsidentenwahl, wie sie diese im Dezember abhalten will, wiederholen zu können.
1: Die Frau, die in der vergangenen Woche in den USA einen Hinrichtungsversuch überlebt hat, ist laut ihren Anwälten wieder bei Bewusstsein. Krista Pike war wegen Mordes zum Tode verurteilt worden, überlebte aber 2 Giftspritzen. Pikes Anwälte fordern, ihre Todesstrafe in lebenslange Haft umzuwandeln und kündigten weitere rechtliche Schritte an. Und auch das haben wir im Blick. Bundeswirtschaftsministerin Reiche ist überzeugt, dass es in Deutschland genug Gas für diesen Winter gibt, obwohl die Füllstände mit 59% vergleichsweise niedrig sind. In der Süddeutschen Zeitung kündigte sie aber an, aufgrund der geopolitischen Lage mehr Gas für diesen Winter zu besorgen. Auch in Belgien weiten sich die Schülerproteste wegen maroder Schulgebäude, zu wenigen Lehrern und die Bildungsreform weiter aus. Allein in Lüttich gab es mehrere Dutzend Festnahmen. Heute ist eine Großkundgebung in Brüssel geplant. In Russland gibt es einen Verdacht auf Lungenpest. Eine Laborantin in Sibirien soll daran gestorben sein. Die Weltgesundheitsorganisation fordert von Russland Aufklärung. Nicht nur in Deutschland werden immer weniger Kinder geboren, auch in Singapur. Deswegen hat der Inselstaat in Südostasien jetzt eine eigene Dating-App gestartet. Und die funktioniert anders als die meisten anderen, erklärt unsere Singapur-Korrespondentin Jennifer Johnston.
3: Die Dating-App nutzt den mit dem Nobelpreis ausgezeichneten Gell-Shepley-Algorithmus, der besonders kompatible Paare finden soll. Statt endlos zu swipen, bekommen Singles nur ein mögliches Match.
1: Als erstes dürfen sich Beamte bei der App anmelden, gematcht werden aber auch nur Singles aus unterschiedlichen Behörden. Und das war WDR aktuell. Und der Blick aufs Wetter in NRW. Bei Tiefstwerten zwischen 11 und 4 Grad ist es locker bewölkt. Morgens bildet sich vereinzelt Nebel. Dann wird es eher freundlich, bevor am Abend aus Belgien dichte Regenwolken aufziehen. In Monschau bis 21, in Siegen bis 22 und in Unna bis 23 Grad. Es ist 3.03 Uhr.
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4: Wir starten mit dem Unfall auf der A5 Kassel Richtung Frankfurt zwischen Obermörlen und Friedberg. Da gibt es 2 Kilometer Stau nach einem Unfall eben. Dann die A29 Ahorner Heide Richtung Oldenburg. Zwischen Wadenburg und Sandkrug ist bis 5 Uhr noch gesperrt wegen Bauarbeiten. Die Umleitung führt über die U7. Die A29 Wilhelmshaven Richtung Ahorner Heide ist zwischen Oldenburg-Umstede und Oldenburg-Ost.

0: Wegen Bauarbeiten noch bis Freitagmorgen immer zwischen 7 und 5 gesperrt. Wir merken uns für heute einfach mal, bis 5 ist da dicht. Die Umleitung führt über die U26. A57 Krefeld Richtung Köln. Zwischen Krefeld Zentrum und Krefeld Oppum ist noch bis morgen früh gesperrt wegen Bauarbeiten. Die A100 Berliner Stadtring in Richtung Wedding ist zwischen Hohenzollerndamm und Tunnel Rathenau Platz wegen Wartungsarbeiten noch bis 5 gesperrt. Genau wie die A100 Stadtring Berlin Richtung Treptow zwischen Jakob-Kaiser-Platz und dem Dreieck Charlottenburg. Auch hier laufen Wartungsarbeiten. Auch bis 5 gesperrt die A111 Berlin stadteinwärts zwischen Heckerdamm und dem Dreieck Charlottenburg. Auch hier Wartungsarbeiten der Grund. Und Berlin, der Tiergartentunnel, ist bis ca. 5:30 in beiden Richtungen gesperrt. Personalmangel ist hier der Grund. Gute Fahrt durch diese Nacht.
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0: Aus dem Studio von NDR Info in Hamburg mit Nikolai Russ. Hat ausgerechnet ein früherer Chef des Bundesnachrichtendienstes geheime Informationen ins Ausland weitergegeben? Vieles spricht dafür nach der Festnahme von August Hanning. Ingo Zamperoni hat darüber in den Tagesthemen mit Marc Henrichmann von der CDU gesprochen. Er ist der Vorsitzende des Parlamentarischen Kontrollgremiums. Und die erste Frage an ihn war, wie groß ist aus Ihrer Sicht der Schaden für den deutschen Auslandsnachrichtendienst BND?
2: Naja, er hat an den Grundfesten gerüttelt, weil sich das wahrscheinlich auch niemand hätte vorstellen können. Das geht, wie gesagt, in den Bereich des Landesverrates, wenn die Vorfälle sich erhärten. Und das bei einem hochrangigen Funktionsträger, der jetzt 20 Jahre nicht mehr im Amte ist. Aber trotzdem muss das mit Blick auf die Zukunft jetzt wirklich heißen, aufklären und keinen Stein im Zweifel auf dem anderen lassen.
3: Vor einigen Jahren hatten wir den Fall Carsten L., ein hochrangiger BND-Mitarbeiter, der für Russland spioniert haben soll. Jetzt dieser Fall. Welches Signal sendet das an unsere Partnergeheimdienste?
2: Unsere Partner sind genauso professionell wie der BND und wissen natürlich, dass die Manipulation von Personen, und man muss ja wissen, dass Herr Hanning auch wirtschaftlich schwer angeschlagen war, offenbar auch Geld benötigte nach einer Insolvenz, dass das anfällig macht und insofern auch gegnerische Dienste immer versuchen, auf der Gegenseite Menschen in ihren Bann zu ziehen. Wie weit das hier geht, das klärt gerade der Generalbundesanwalt. Aber wie gesagt, der neue Präsident hat, glaube ich, ein super hohes Renommee, ist jetzt relativ frisch im Amt. Die Vorgänge liegen 4 Jahre jetzt zurück. Insofern ist es jetzt ein Neustart, aber der muss auch glaubwürdig sein.
3: Ja, aber die Frage bleibt ja, wie sollen denn ausländische Partnerdienste vertrauensvoll zusammenarbeiten mit dem BND, wenn das Gefühl ist, naja, ob das nicht irgendwo anders landet, das können wir nicht sicherstellen.
2: Das ist beim Austausch von Informationen am Ende immer ein Restrisiko in jedem Unternehmen, wie auch in jeder Sicherheitsbehörde. Das bleibt auch nie zu 100% auszuschließen. Das wissen auch unsere Partner. Und es gilt jetzt eben auch in enger Abstimmung. Und so wie ich das wahrnehme, ist das Renommee der deutschen Dienste da auch sehr, sehr gut in der Welt. Aber wie gesagt, es muss nach vorne jetzt auch heißen, dass man aufklären will. Das sehe ich so, das sehen auch wir als Kontrollgremium so, aber dass man jetzt eben auch um Vertrauen wirbt und in einer engen Zusammenarbeit eben diese Lücken schließt, die gegebenenfalls auch diese Anfälligkeit ausmachen, eben vielleicht früher ausmacht, wo sind Einfallstore auch für menschliche Sabotage oder für Abfluss von Informationen.
3: Hinzu kommt aber auch, dass das Ganze ja nicht der BND selbst aufgedeckt hat, sondern die Polizei und das auch nur per Zufall quasi als Beifang bei Ermittlungen zum Blockentführungsfall. Wie konnte das jahrelang so unentdeckt bleiben?
2: Ja, wie gesagt, die Vorgänge werden jetzt lückenlos aufgeklärt werden müssen. Es ist auch gut, dass ohne Ansehung von Person oder Amt jetzt heute schnell gehandelt wurde, auch sehr schnell auch presseöffentlich gemacht wurde, um welche Vorwürfe es da geht. Also man hat hier auch niemanden geschont. Und trotzdem, wie gesagt, muss man sagen, nach vorne gerichtet jetzt geht es jetzt darum, eben auch den Willen zu zeigen, da Transparenz reinzubringen. Wir werden jetzt auch die Frage uns sehr anschauen müssen, was machen Funktionsträger auch nach ihrer aktiven Zeit. Da hat es vor einigen Jahren mal Verschärfungen gegeben. Reicht das, ist die Frage. Ich persönlich glaube mittlerweile auch eher nein. Aber wie gesagt, das sind jetzt die Fragen, die wir stellen. Aber wir haben auch aus Leipzig, aus diesem Drohnenvorfall gelernt, dass es Sinn macht, die Ermittlungen jetzt erstmal abzuwarten. Was ist konkret überhaupt passiert? Welche Unterlagen sind überhaupt rausgegangen? rausgegeben worden. Es gilt auch im BND ja immer das Need-to-Know-Prinzip. Also jeder weiß das, was er eigentlich wissen muss. Und insofern stellt sich die Frage, wie brisant war das? Wir reden jetzt über Dossiers, die Herr Hanning erstellt haben soll. Also nicht über brühwarme Informationen, vielleicht über Aufklärungsergebnisse. Wer weiß.

0: weiß, wie groß das noch wird, was da kommt. Ich hoffe, es bleibt jetzt bei dem, was wir wissen. Aber wie gesagt, die Aufgabe, die Arbeit fängt jetzt an.
1: Wie sehr, glauben Sie, bedroht oder zumindest beeinflusst dieser Fall jetzt die geplante Ausweitung der Befugnisse des BND? Wir haben ja gerade gestern bei der öffentlichen Anhörung gehört, wie ernst die allgemeine Lage ist und dass es da ja neue Befugnisse geben soll für den Bundesnachrichtendienst.
0: Na, ich glaube, wir haben in Deutschland jetzt zwei Wege, die wir theoretisch gehen. Der eine, den ich für falsch halte, ist jetzt zu sagen, oh, alles ganz schrecklich, unsere Dienste müssen wieder ganz eng an die Kette gelegt werden, mit hoher Bürokratie überzogen werden. Aber wir sehen, die Welt ist eben nicht so. Und auch die Tatsache, dass so Menschen wie Herr Hanning offenbar gewonnen werden von fremden Mächten gegebenenfalls, von ausländischen Diensten vielleicht auch, das zeigt ja, dass wir von außen ständig attackiert werden und dass man gerade auch versucht, Menschen in den sensiblen Bereichen unserer Infrastruktur, unserer Sicherheitsbehörden zu platzieren. Und deswegen ist der zweite Weg, glaube ich, genau richtig zu sagen, operative Befugnisse, aber dann auch auf der zweiten Säule zu sagen, wir stärken gleichzeitig die Kontrolle parlamentarisch, aber auch juristisch. Das haben wir immer gesagt, das werden wir tun und man sieht, wie wichtig das ist.
2: Sagt der Vorsitzende des Parlamentarischen Kontrollgremiums, Marc Henrichmann, im Gespräch mit Ingo Zamperoni in den ARD-Tagesthemen.
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2: Ex-BND-Chef August Hanning und die Frage nach dem Geheimnisverrat. Dazu jetzt der Kommentar von unserem ARD-Terrorismus- und Geheimdienstexperten Holger Schmidt.
4: In Geheimdienstromanen und Filmen wohnen ehemalige Geheimdienstchefs üblicherweise auf dem Land, schneiden versonnen ihre Rosen und empfangen ab und an geheimnisvolle Gäste, denen sie verklausulierte Einschätzungen geben oder für sie aus altem Wissen die Lösung auf Fragen der nationalen Sicherheit haben und so die Welt retten. Die Welt retten ist nicht unbedingt ihr Alltag, aber bei den deutschen Ex-Chefs von Sicherheitsbehörden ist das Weitermachen und nicht loslassen können eine häufiger anzutreffende Eigenschaft. Hans-Georg Maaßen mag so ein Beispiel sein, ohne dass ich ihn auch nur in die Nähe einer Straftat bringen möchte. Weitere Chefs von Sicherheitsbehörden fallen mir ein, als Personen in exklusiven Gesprächskreisen und Beratungsfirmen oder mit dem Wunsch, in den Aufsichtsrat eines Waffenherstellers zu wechseln. Aber der Fall heute, der Fall August Hanning, der hat eine ganz besondere Dimension. Natürlich, was August Hanning so nebenbei trieb, das war öffentlich schon bekannt, bevor heute Morgen das Bundeskriminalamt bei ihm klingelte. Eine eigene Beratungsfirma im Sicherheitsbereich, Schlagzeilen rund um sein Engagement für eine zweifelhafte Bank in Lettland und dann seine Rolle als möglicher Schattenratgeber im Entführungsfall Block. Der Entführungsfall Block war es dann auch, der die aktuellen Vorgänge ins Rollen brachte. Im Prozess um die Frage, ob die Hamburger Unternehmerin und Gastronomin Christina Block im Rahmen eines Sorgerechtsstreits mit ihrem Ex-Mann ihre eigenen Kinder mit Hilfe eines dubiosen israelischen Geheimkommandos aus Dänemark hatte entführen lassen, tauchte immer wieder der Name August Hanning auf. Und zwar so konkret, dass die Staatsanwaltschaft Hamburg Hannings Haus durchsuchen ließ. Nicht schlecht gestaunt dürften die Ermittler dann aber haben, als sie neben möglichen Hinweisen zum Fall Block vor allem tausende Dokumente rund um die Arbeit des Bundesnachrichtendienstes fanden. Dokumente, die Hanning offenbar nicht hätte haben sollen. Generalbundesanwalt und Bundeskriminalamt wurden hinzugezogen. Die Bundesanwaltschaft ermittelt in der Sache schon seit Mai. Für seinen alten Dienst, den BND, kommt der Fall dabei zu einer Unzeit. Gerade erst gestern hat der derzeitige Präsident Martin Jäger in deutlichen Worten die Herausforderungen seines Dienstes beschrieben. 40 Mal hat er in seinem Eingangsstatement Russland als die größte Gefahr beschworen und dürfte da schon gewusst haben, dass dem BND jedenfalls in der Vergangenheit auch eine hauseigene Gefahr drohte. Ein weiterer Verratsfall mitten im Auslandsdienst, nachdem schon durch die vorherigen Verratsfälle im Ausland die Frage auftauchte, was man denn so alles unbemerkt aus dem BND tragen kann. Der Fall Hanning ist das Letzte, was der Bundesnachrichtendienst gerade gebrauchen kann. Sollten sich die Vorwürfe bewahrheiten, ist es der maximale Absturz für den früheren Präsidenten, der besser Rosen geschnitten hätte, als sich in ein so dunkles Gewerbe zu begeben. Aber manchmal ist das Leben dann eben doch tatsächlich so wie im Geheimdienstroman. Allerdings gilt das auch für die Bedrohung, in der Deutschland gerade von außen steht. Die ist auch so real wie in manchem Roman. Drücken wir unserem Auslandsnachrichtendienst also die Daumen, dass er sich rasch wieder auf die Gegenwart konzentrieren kann.
2: Die Meinung von Holger Schmidt.
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2: 5 Monate ist die neue Regierung Ungarns jetzt im Amt und selbst kritische EU-Abgeordnete sind zufrieden mit den Fortschritten. Deswegen wollen sie eingefrorene Gelder aus EU-Darlehen und dem EU-Haushalt wieder freigeben. Jean-Marie Magro berichtet.
5: Knapp ein halbes Jahr ist es her. Da wählten die Ungarn Viktor Orbán als Premierminister ab. Einer der Gründe für seine Niederlage, so ist man sich in Budapest und Brüssel einig, war das Einfrieren der EU-Gelder.

0: Gelder. Wenn man alles zusammennimmt, wurden der Orbán-Regierung zwischenzeitlich 36 Milliarden Euro vorenthalten. Schon am Tag nach der Wahl im April erklärte Manfred Weber, der Chef der Europäischen Volkspartei:
1: Die Gelder sollen fließen nach Ungarn. Wir müssen Partner gegenüber dieser neuen ungarischen Regierung sein.
0: Ein Satz, der damals vor allem diejenigen im Europaparlament ärgerte, die sich am stärksten für die sogenannte Rechtsstaatskonditionalität eingesetzt hatten. Vereinfacht gesagt bedeutet die, Mitgliedstaaten, die gegen Rechtsstaatsprinzipien verstoßen, die Werte der Europäischen Union nicht einhalten, kriegen keine EU-Gelder. Nun fragen sich aber auch kritische Haushälter im EU-Parlament,
2: Is it time to unblock the money?
0: Ob es nach 5 Monaten der Regierungsgeschäfte Peter Modjos nun an der Zeit sei, Gelder wieder freizugeben, so der französische Sozialist Jean-Marc Germain. Eile ist geboten, denn einige Milliarden könnten schon bald verfallen. Aus dem sogenannten Corona-Wiederaufbaufonds, für den die EU-Staaten gemeinsam Schulden aufgenommen haben, stehen Ungarn noch gut 9 Milliarden Euro zu, die bis Ende des Jahres ausgezahlt werden müssen. Weitere 7 Milliarden Euro aus dem EU-Haushalt sind ebenfalls eingefroren. Dazu Darlehen aus dem SAFE-Programm für die Verteidigungsindustrie in Höhe von 16 Milliarden Euro. Der grünen Europaabgeordnete Daniel Freund:
3: Ja, es sollen keine Gelder verfallen, aber man kann auch nicht sagen, dass jetzt 4 Monate, nachdem diese neue Regierung ins Amt gekommen ist, 16 Jahre korruptes Orbán-System komplett verschwunden sind.
0: Freund reiste nun gemeinsam mit dem Sozialisten Germain und dem FDP-Europaabgeordneten Moritz Körner nach Budapest. Die drei besuchten Unternehmer, die Antikorruptionsbehörde und Menschenrechtsaktivistinnen wie Marta Padavi vom ungarischen Helsinki-Komitee.
4: It is more than changing a government, it's actually about changing a regime.
5: Das hier ist nicht nur ein Regierungs-, sondern ein Regimewechsel. Es geht darum, ein kleptokratisches System zu zerschlagen. Das erfordert Gesetzesänderungen, personelle Veränderungen und politische Kurswechsel. Und das braucht Zeit.
4: So it requires legislative changes, personnel changes, policy changes, and it takes time.
0: Vor allem im Kampf gegen die Korruption habe die Modjo-Regierung schon vieles erreicht. Beim Asylrecht und auch beim Schutz von Minderheiten herrsche dagegen weiter Nachholbedarf.
6: Natürlich ist noch nicht alles nach 5 Monaten tippitoppi,
0: sagt der FDP-Politiker Körner. Trotzdem glaubt er,
6: dass schon relevante Teile der eingefrorenen Gelder freigegeben werden können.
0: Das sehen auch die Mitreisenden so, wenn dies auch mit Risiken verbunden ist. Ob im Bausektor oder der Verteidigungsindustrie, fließen binnen weniger Monate mehrere Milliarden in Projekte, droht davon ein Teil weiterhin in Korruption zu versickern. Dabei darauf zu achten, dass Regeln eingehalten werden, sei auch Job des EU-Parlaments, sagt Daniel Freund. Der Grünen-Politiker hebt hervor,
3: dass bisher in 2 EU-Mitgliedstaaten EU-Gelder eingefroren wurden. Und in 2 EU-Mitgliedstaaten haben wir bei der nächsten nationalen Wahl nach dem Einfrieren der Gelder einen Regierungswechsel gesehen.
0: Geld vorenthalten helfe also, so Freund. Und das dürfe nicht nur für Ungarn und Polen gelten, sondern auch für die ganz großen Nettozahler, sollten hier mal Regierungen an die Macht kommen, die sich den Werten der EU nicht verpflichtet fühlen.
7: Zurück zu uns nach Deutschland. In vielen Bundesländern ist die Kita-Versorgung ein beliebtes Wahlkampfthema. Die Politik verspricht mehr Plätze und bessere Betreuung, nur in manchen anderen Regionen ist der Bedarf gar nicht mehr da. Ein Beispiel aus Hessen von Marc Klug.
8: Es ist Freitag, der letzte Tag vor den Ferien. Und Sandra Endlicher holt ihren Sohn Alfons von der Waldkita in Allendorf-Lumde ab. Betreut werden die Kinder hier in einem weißen Gebäude, direkt am Waldrand und auch direkt hinter der Burgmauer im Ortsteil Nordegg. Mehr Naturidylle geht nicht. Endlicher kann deshalb nicht nachvollziehen, dass die Waldkita geschlossen wird. Für Alfons und andere Kinder aus Allendorf wird es das letzte Kita-Jahr hier sein.
9: Wir sind auf jeden Fall nicht glücklich und es ist natürlich auch ein Unterschied, ob die Kinder jetzt 2-3 Mal die Woche so für 3 Stunden im Wald sind oder wie hier, wo sie 7 Stunden jeden Tag wirklich draußen sind. Also das ist einfach der Ort, wo sie sich am meisten entfalten können.
8: Die Stadtverordneten haben sich unter anderem deshalb für die Schließung von einer der 3 Kitas im Ort entschieden, weil die Kita-Versorgung in Allendorf-Lumda ein Minusgeschäft ist, mit einem jährlichen Defizit von ca. 2,4 Millionen Euro. Das Aus für die Waldkita ist aber auch eine Reaktion auf ein Überangebot. Es gibt in der Kleinstadt momentan etwa 30 Kita-Plätze mehr als Kinder, die betreut werden müssen, sagt Bürgermeister Sebastian Schwarz von der SPD.
10: Wir haben festgestellt, dass in den Jahren, seitdem wir die Waldkita haben, die Belegungsplätze immer deutlich zurückgegangen sind. Und aktuell können wir die Kinder, die wir im Waldkindergarten betreuen, in die Hauskitas mit aufnehmen und wir werden die Naturpädagogik in den Hauskitas ein Stück weit

0: ausbauen.
1: Laut Schwarz haben auch andere Kommunen im Kreis Gießen dasselbe Problem, zum Beispiel Reiskirchen oder Rabenau. In den vergangenen Jahren sind die Geburten hier zurückgegangen und somit gibt es auch weniger Kinder zu betreuen. Auch in Gladenbach im Kreis Marburg-Biedenkopf werden daraus Konsequenzen gezogen. Die Krippengruppe Löwenzahn im Ortsteil Runzhausen wird aufgelöst. Damit ist das Grundproblem aber nicht gelöst, sagt Sebastian Weber vom Kitaträger Weißer Stein.
2: Ob kleinere Kommunen oder auch größere Städte, die Situation ist überall die, dass die Geburtenzahlen rückläufig sind. Gewisse Veränderungen hat man dort, wo Neubaugebiete ausgewiesen sind und momentan auch verkauft werden. Da ist die Situation etwas entspannter. Da, wo eher die Bevölkerung älter wird, ist die Situation ähnlich wie jetzt hier auch in Gladenbach.
1: Es gibt wohl nicht nur eine Ursache für diesen Teilaspekt des demografischen Wandels, vermutet auch der parteilose Gladenbacher Bürgermeister Peter Krämer.
3: Sicherlich ist die wirtschaftliche Entwicklung insgesamt in den letzten Jahren ein Marker dafür, dass die Eltern sagen, naja, wir warten noch mal mit zusätzlichem Nachwuchs. Sehr wahrscheinlich hat es auch mit der Migration zu tun. Es gibt weniger Flüchtlinge hier in Gladenbach. Wir hatten hier immer relativ viele.
1: Das hessische Sozialministerium bestätigt auf Anfrage, dass es aktuell bei der Kita-Versorgung zu einem regionalen Nachfragerückgang komme. Der Bedarf an Fachkräften und auch Kita-Plätzen sei insgesamt in Hessen aber unverändert hoch. Vor allem, weil hessenweit viele Erzieherinnen und Erzieher in Rente gehen. Es liege aber ohnehin letztlich in der Verantwortung der Kommunen, auf Angebot und Nachfrage bei den Kita-Plätzen zu reagieren. Allendorfs Bürgermeister Schwarz sieht genau das aber als das entscheidende Problem. Die Kommunen müssen immer mehr Aufgaben bewältigen und die Kassen werden dabei immer leerer.
4: Die großen Jahre sind vorbei. Wir laufen auf ein Defizit raus. Wir sind eine Kommune mit ca. 4000 Bewohnern und dann haben sie da nicht so viele Möglichkeiten, das Ganze irgendwie auch aufzufangen.
1: Und eine dieser Möglichkeiten ist eben das Aus für die Waldkita.
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6: Und da schauen wir heute 20 Jahre zurück. Sophie Angavi.
7: Die regierungskritische Journalistin Anna Stepanowna Politkovskaja lebt gefährlich. Regelmäßig erhält sie Morddrohungen. Und doch, auf diesem Flug nach Beslan trinkt sie einen Tee und wird ohnmächtig. Vergiftet kommt sie ins Krankenhaus.
8: Ich bin vor allem eine Journalistin. Was das Risiko angeht, so ist es ein Bestandteil meines Berufes. Wenn man den Journalistenberuf wählt, dann muss man sich auch mit dem Risiko abfinden.
7: Doch diesen Mordanschlag überlebt sie und arbeitet weiter bei der Zeitung Novaya Gazeta in Moskau. Am 30. August 1958 wird Anna Stepanowna Mazepa als Tochter von zwei sowjetischen Diplomaten ukrainischer Abstammung geboren. Nicht in Moskau, nicht in St. Petersburg, sondern in New York City, USA. Ihr Leben lang behält sie beide Staatsbürgerschaften. Ausgebildet wird sie von Beginn an in Russland, studiert an der renommierten Lomonossow-Universität in Moskau Journalismus. Im Studium lernt sie auch ihren späteren Ehemann Alexander Politkovsky kennen. Doch erst in den 90er Jahren, nach dem Zerfall der Sowjetunion, kann sie ihr journalistisches Können wirklich beweisen. Statt aus dem heimatlichen Komfort zu berichten, reist Politkovskaja mehr als 50 Mal in tschetschenische Kriegsgebiete.
8: Ich fühle mich nicht als mutiger Mensch. Man muss die Arbeit machen, man macht die Arbeit. Und erst danach kommt man manchmal auf den Gedanken, dass diese Arbeit nicht ganz glücklich ausgehen könnte. Aber erst danach. Vorher denkt man darüber nicht nach.
7: Immer wieder findet sie klare, kritische Worte für die Kriegsführung und Russlands autoritäre Politik. In Büchern und Berichten beschreibt sie scharfsinnig Szenen des Krieges und seine Folgen.
9: Duba-Jurt gleicht einer riesigen Vogelscheuche. Leblos, abgerissen, von Kugelhagel durchlöchert, übersät mit rußschwarzen Artillerieeinschüssen. Selbst die Berge über Duba-Jurt sehen gerupft aus, grindbedeckt wie räudige Straßenköter.
7: Sie ist eine ungemütliche Journalistin. Und sie ist sich sicher, die grausamen Kriegsverbrechen in Russland sind Resultate der Kreml-Politik.
10: Unter Putin ist Korruption einfach eine Massenerscheinung geworden.
7: So macht sie sich Feinde. Auf allen Seiten. Morddrohungen sind ihr Alltag. Sogar eine Scheinhinrichtung überlebt sie. Das Risiko ihrer Arbeit ist ihr bewusst.
10: Nein, natürlich habe ich Angst. Nur ein Idiot hat keine Angst. Ein normaler Mensch hat natürlich Angst.
7: So berichtet sie es 2005 im Interview mit dem NDR.

0: Als Anna Politkowskaja am 7. Oktober 2006 mit vollen Einkaufstaschen in den Fahrstuhl ihres Wohnhauses steigt, wartet ihr Mörder schon im Treppenhaus auf sie. Mit 5 Schüssen richtet er sie hin, entledigt sich seiner Waffe noch am Tatort. Wer die Drahtzieher des Mordes sind, ist bis heute ungeklärt. Am 7. Oktober 2006, Wladimir Putins 54. Geburtstag, wurde die regierungskritische, preisgekrönte russisch-amerikanische Journalistin Anna Stepanowna Politkowskaja erschossen. Das war heute, vor 20 Jahren.
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3: Mit Jan Möller. 4 Nations League-Partien in 2 Wochen. Das war mal eine lange Fußball-Länderspielphase. Nicht nur fürs deutsche Team. Am Abend waren zum Abschluss dieses XXL-Fensters unter anderem noch der Weltmeister Spanien und auch England mit Trainer Thomas Tuchel gefordert. Beide haben gewonnen. Martin Roschitz hat die Spiele verfolgt. Und bei den Engländern war, wie schon vor ein paar Tagen, beim 7:0 in Kroatien einer wieder besonders gut drauf.
4: Beim 3:0-Sieg gegen Tschechien traf Englands Stürmerstar Harry Kane vom FC Bayern erneut doppelt und hat nun im Shirt der Three Lions insgesamt 91 Tore erzielt. Und jetzt ist Kane nicht nur Rekord-Torschütze, sondern auch Rekord-Nationalspieler. Mit 125 Einsätzen zieht Kane mit Torwartlegende Peter Shilton gleich. Die Engländer damit auf dem 2. Tabellenplatz in ihrer Gruppe hinter Spitzenreiter Spanien. Der Weltmeister geriet beim Auswärtsspiel in Kroatien überraschend in Rückstand. Ivan Perisic hatte die Kroaten früh in Führung gebracht, trug aber mit seinem Platzverweis 10 Minuten vor Schluss trotzdem zur Niederlage seines Teams bei. Der eingewechselte Mikel Merino erzielte erst den Ausgleich und nach der gelb-roten Karte gegen Perisic auch noch den Last-Minute-Siegtreffer zum 2:1 für Spanien.
3: Ja, und damit hat der Welt- und Europameister seit mittlerweile 42 Spielen nicht mehr in der regulären Spielzeit verloren. Das wird auch Bundestrainer Jürgen Klopp interessiert verfolgt haben, der in der Nations League schon mal eine ganze Reihe von 9 Spielern gecastet hat. Und im Blick hat er, das hat er ganz klar gesagt, auch die U21-Nationalmannschaft. Die hat sich nun das Ticket für die Europameisterschaft gesichert mit einem 2:0-Erfolg gegen Georgien. Da ging es schon früh in die richtige Richtung. Tim Wichmann war dabei.
5: Noah Darwichs, noch von Jenan Pečinović abgefälschter Distanzschuss aus der 10. Minute, stellte die Weichen für das Team von Antonio Di Salvo. Nach der Pause strapazierten 2 Abwehrwackler die Nerven des Trainers und ließen die Georgier am Ausgleich schnuppern. Da Verfolger Griechenland parallel gewann, hätte ein Unentschieden Nachsitzen in den Playoffs bedeutet. In der 69. Minute produzierte erneut Pečinović aber die Beruhigungspille in Form des Treffers zum 2:0 Endstand, umjubelt von der Rekordkulisse von 20.049 Zuschauern auf der Bielefelder Alm. Beim Turnier in Albanien und Serbien schielt die deutsche U21 auf den 4. EM-Titel nach 2009, 2017 und 2021.
3: Und da geht es dann auch um die Qualifikation für die Olympischen Sommerspiele 2028 in Los Angeles. Am 26. November werden in Belgrad die Gruppen für die EM ausgelost. Stichwort Olympia, da hat sich ja vor gut einer Woche München gegen die Region Rhein-Ruhr im Rennen um die deutsche Bewerbung durchgesetzt. Nun hat das Internationale Olympische Komitee den weiteren Fahrplan bekannt gegeben, jedenfalls was die Olympischen und Paralympischen Spiele 2036 angeht. Insgesamt gibt es da 6 Konkurrenten für München. Welche das sind? Dazu Markus Tepper.
6: Nun, die Liste der 6 Konkurrenten überrascht nicht wirklich. Neben München sind aus Europa noch Ungarn und die Türkei dabei, mutmaßlich mit Budapest und Istanbul. Dazu Bewerber aus Katar, aus Indien sowie aus Südkorea und Südafrika. Alle Bewerber werden noch im November ihre Konzepte virtuell dem IOC vorstellen. Im kommenden März gibt es dann die nächste Entscheidung, mit wem das IOC dann in die nächste Bewerbungsphase geht, den sogenannten strategischen Dialog. Darin bekommen die verbliebenen Kandidaten Besuch von einer IOC-Prüfkommission und sie müssen erste rechtliche und finanzielle Garantien hinterlegen, ehe das IOC dann im Dezember 2028, also in gut 2 Jahren, den Kreis der Bewerber noch einmal verkleinert, quasi die Finalisten ermittelt. Aus denen wählt dann im Sommer 2029 die IOC-Vollversammlung den Gastgeber der Sommerspiele 2036 aus.
3: Und für 2040 und 2044 steht der Zeitplan noch nicht fest. Da würde sich Deutschland mit München ja auch bewerben. Zum Schluss noch zum Handball. Da steht der Bergische HC in der Bundesliga auf einem Abstiegsplatz, aber am Wochenende gab es den ersten Sieg und nun war der BHC auch im zweithöchsten Europapokalwettbewerb der European League erfolgreich. 29:25 gegen IK Sävehof aus Schweden im ersten Heimspiel überhaupt in einem Europapokalwettbewerb, also ein historischer Erfolg und nach 2 Spielen ist der BHC sogar Spitzenreiter in seiner Gruppe. Und gewonnen haben auch die anderen beiden deutschen Clubs, die SG Flensburg-Handewitt beim portugiesischen Club Águas Santas und der VfL Gummersbach in Logroño in Spanien.
1: Der Sport mit Jan Möller.

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1: Um 3.30 Uhr mit Wolfgang Berger. Am 7. Oktober vor 3 Jahren haben Terroristen aus dem Gazastreifen israelische Orte und Armeestützpunkte entlang der Grenze angegriffen. Mehr als 1.200 Menschen wurden getötet. Aus Tel Aviv Felicitas Böselager.
2: Vor 3 Jahren um 6.29 Uhr schrillten in ganz Israel die Sirenen. Die groß angelegte Terrorattacke der Hamas überraschte das Land. Die Hamas-Kämpfer töteten mehr als 1.200 Menschen und verschleppten 251 Geiseln in den Gazastreifen. Kurz nach dem Angriff begann die israelische Armee ihre Offensive gegen die Hamas im Gazastreifen, die auch tausenden Zivilisten das Leben kostete. Dieses Jahr gedenkt Israel dem Terror zum ersten Mal, nachdem alle Geiseln befreit wurden. Sie kamen kurz nach dem vergangenen Jahrestag frei. Seitdem herrscht im Gazastreifen eine, wenn auch brüchige, Waffenruhe.
1: Nach der Wahl des AfD-Politikers Rausch zum Landtagspräsidenten in Sachsen-Anhalt hat sich in Berlin die SPD-Bundestagsfraktion spontan zu einem Protestmarsch versammelt. Er führte vom Bundestag durch das Brandenburger Tor zum Bebelplatz, dem Ort der Bücherverbrennung nach der Machtergreifung der Nationalsozialisten 1933. Fraktionschef Miersch sagte, die SPD spüre die Pflicht, Flagge zu zeigen, wenn die Demokratie unter Druck stehe. Unionsfraktionschef Frei sagte, man schaue mit allergrößter Besorgnis auf die Wahl in Sachsen-Anhalt. Bundeswirtschaftsministerin Reiche sieht in diesem Winter keinen Gasmangel auf Deutschland zukommen, trotz vergleichsweise niedriger Speicherstände. Entsprechend äußerte sie sich im Gespräch mit der Süddeutschen Zeitung. Aus der Nachrichtenredaktion David Rühl.
3: Schon heute liege mehr Gas in den deutschen Speichern, als selbst im bislang kältesten Jahr verbraucht worden sei, heißt es von der Wirtschaftsministerin. Tatsache ist aber, Deutschland verfehlt dieses Jahr mit Abstand die eigenen gesetzlichen Vorgaben. Demnach müssen die Speicher nächsten Monat zu 80% gefüllt sein. Das wird Experten zufolge allein aus technischen Gründen nicht mehr erreicht werden können. Derzeit liegt der Füllstand etwas unter 60%. Das hat Sorgen über die Gasversorgung im Winter und Kritik an Ministerin Reiche ausgelöst.
1: In Frankfurt am Main ist zum 78. Mal die Buchmesse eröffnet worden. Gastland ist in diesem Jahr Tschechien. Neben Themen wie Urheberrecht oder Leseschwäche liegt der Fokus auch auf künstlicher Intelligenz. Der Börsenverein des deutschen Buchhandels fordert strengere Regeln beim Umgang mit KI. Bis Sonntag werden mehr als 250.000 Besucher erwartet. Das Wetter in Deutschland. Tagsüber viele Wolken und einzelne Schauer möglich, meist trocken. Höchstwerte 17 Grad auf Sylt bis 26 Grad am Oberrhein. Am Donnerstag Regen und Gewitter möglich, später von Westen her freundlicher 12 bis 22 Grad. Am Freitag wechselhaft und windig, nur im Süden etwas Sonnenschein bei 9 bis 18 Grad. Das waren die Nachrichten.
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4: Da gucken wir auf die A57 Krefeld Richtung Köln. Hier ist zwischen Krefeld Zentrum und Krefeld Oppum noch bis morgen früh, also Donnerstagmorgen, gesperrt. Und der Hinweis, der Tiergartentunnel in Berlin, der ist noch bis circa 5:30, also bis in 2 Stunden dann in beiden Richtungen gesperrt. Alle Langzeitsperren gleich wieder um 4:15. Gute Fahrt.

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1: Mit Nikolai Russ. Der russische Angriffskrieg gegen die Ukraine, der geht unvermindert weiter. Zuletzt hatte die Armee auch Brücken in Kiew und Saporischschja im Visier. Um die Lage in der Ukraine und die Folgen für uns in Deutschland, darum geht es jetzt auch im Podcast Streitkräfte und Strategien.
2: Russland führt einen Schattenkrieg gegen uns.
3: So die eindringliche Botschaft von Martin Jäger, Chef des deutschen Auslandsgeheimdienstes BND, zu Wochenbeginn. Wachrüttelworte, die verdeutlichen sollen, Machthaber Putin hat uns zwar nicht den Krieg erklärt, aber er führt ihn. Verdeckt, verschlagen, verwirrend bisweilen, unterhalb der Schwelle eines militärischen Angriffs. Als Schattenkrieg eben. Und warum?
2: Nicht wir haben diese Konfrontation gesucht. Russland drängt sie uns auf, sieht in uns einen Hauptgegner. Weil wir Russlands revisionistisch-expansive Politik und den Angriffskrieg gegen die Ukraine nicht hinnehmen, weil wir der russischen Einschüchterung unserer Bündnispartner im Baltikum und anderswo in Europa entgegentreten.
3: Deutschland als Hauptgegner Russlands, weil wir dessen imperialistische Neuordnung der Welt nicht hinnehmen wollen. Wer ist gefährlicher für uns, Stefan? Was meinst du, Putin oder die künstliche Intelligenz?
4: Boah, steigst mal mit was Leichtem ein.
3: Ja, tut mir leid.
4: Ich bin mir nicht sicher, ob man die Frage so kategorisch stellen sollte, ob menschliche Abgründe, also sozusagen das Böse im Menschen, gefährlicher ist als eine ja letztlich gewissenlose Maschine, eine unmenschliche künstliche Intelligenz. Jedenfalls würde es mir schwerfallen, darauf spontan eine endgültige Antwort zu geben, Kai. Aber ich ahne, du suchst elegant darauf hinzuweisen, dass wir uns heute auch dem so dringlichen Thema KI im Krieg zuwenden, oder?
3: Ja, das war der Versuch. Weiß nicht, ob er gelungen ist, aber das werden die Hörerinnen und Hörer entscheiden. Es erschien uns beiden jedenfalls dringend notwendig, darüber zu reden, nachdem die US-Tech-Konzerne selbst ja Alarm geschlagen und sogar gewarnt hatten, der Menschheit drohe mit etwas Pech die Auslöschung durch die Maschinen.
5: Also ich glaube, diese Warnungen sind schon sehr apokalyptisch und überspitzt, aber völlig auszuschließen ist es wahrscheinlich nicht, dass das grundsätzlich existenzielle Fragen und Bedrohungen darstellen kann.
3: Das hat uns die KI-Expertin Anja Dahlmann vom Institut für Friedensforschung und Sicherheitspolitik im Interview gesagt. Jetzt aber erstmal zurück zu wahrscheinlich unmittelbareren Bedrohungen. Einmal pro Jahr schnappen im übertragenen Sinn an den Aktenkoffern deutscher Geheimdienste die Zahlenschlösser auf. Und die Chefs der Nachrichtendienste machen das öffentlich, was sonst in streng vertraulichen Akten steht und in Tresoren lagert. Wenn nämlich unter anderem der Auslandsgeheimdienst BND im Bundestag dem parlamentarischen Kontrollgremium Rechenschaft ablegt. Und ich kann mich nicht wirklich erinnern, Stefan, dass ein BND-Präsident diese Gelegenheit zu derart warnenden Worten genutzt hätte, wie diesmal Martin Jäger.
4: Ja, ich auch nicht. Deutschland ist in Gefahr, in einen gewaltsamen Konflikt mit Russland zu geraten. Das war einer dieser eindringlichen Sätze. Der Anschlagsversuch in Leipzig, der den Nachrichtendiensten zufolge ja eindeutig auf das Konto Russlands geht, sei nur ein Beispiel dafür. Nun lautet die große Frage, wie soll Deutschland damit umgehen? Denn Parteien wie die AfD und das BSW raten ja dazu, Ukraine-Hilfen einstellen, wieder russisches Gas kaufen und auch sonst Putin eher alles recht machen, als sich ihm entgegenzustellen. Wohl in der Hoffnung, Russlands Herrscher würde Deutschland dann wieder ja richtig lieb haben.
3: Ohne konkret parteipolitisch zu werden oder auf solcherlei Forderungen einzugehen, ist die richtige Haltung aus BND-Sicht standhaft bleiben und sich nicht spalten lassen, denn Putin, so hat es Martin Jäger formuliert, beobachte jede deutsche Reaktion sehr genau.
2: Jedes Zeichen von Wankelmut lädt aus Sicht der Führung im Kreml dazu ein, den Druck auf Deutschland weiter zu erhöhen.
3: Worüber wir jetzt noch nicht gesprochen haben, Stefan, ist die Einschätzung des BND und seines aktuellen Chefs Jäger zu Russlands Krieg gegen die Ukraine. Die sind ebenfalls nicht besonders ermutigend, diese Einschätzungen. Putin werde den Krieg weiter ausweiten, so die BND-Erkenntnisse, in dem Versuch, die Ukraine diesen Winter in die Knie zu zwingen. So hat es Jäger formuliert.
2: Präsident Putin ist über den Punkt hinaus,

0: wo er den Angriff auf die Ukraine einfach einstellen könnte, ohne seine Machtbasis im Inneren zu gefährden. Er muss einen Erfolg in der Ukraine vorweisen, der die bisher erbrachten immensen Opfer aus russischer Sicht rechtfertigt. Das setzt ihn unter Zugzwang.
1: Und dieser Zugzwang führt im Moment jedenfalls zu dem, was wir ja täglich sehen, Stefan, und was wir auch bei unserem Besuch in der Ukraine unmittelbar erlebt haben, nämlich eine Enthemmung der Luftangriffe auf die Zivilbevölkerung. Und damit sind wir eigentlich bei der aktuellen Lage.
2: Russlands Terror aus der Luft hört einfach nicht auf. Im Gegenteil, die Angriffe auf ukrainische Großstädte werden noch massiver. Das bringt uns auch direkt zum überraschenden Kanzlerbesuch in Kiew, Kai. Friedrich Merz war ja trotz des fast pausenlosen Luftalarms am Samstag mit dem Nachtzug in die ukrainische Hauptstadt aufgebrochen. Regierungsvertreter haben ihn dort am Sonntagmorgen äußerst freundlich empfangen, während gleichzeitig das russische Bombardement unvermindert weiterging. Er hatte seine Ukraine-Reise ja unter besonders strengen Sicherheitsvorkehrungen angetreten und sein Besuch wurde vom Sirenengeheul dauernden Luftalarms begleitet. Im Ohr hatte der Kanzler vermutlich die in Deutschland lauter werdende Kritik an der finanziellen Unterstützung der Ukraine und den Waffenlieferungen. Die erste Botschaft des Kanzlers galt jedoch Moskau.
3: An einem friedlichen Sonntag wird hier mitten während meines Besuches eine Brücke bombardiert in Kiew. Und eine Woche vorher ist die Akademie der Wissenschaften Ziel eines Drohnenangriffs oder eines Bombenangriffs gewesen. Das zeigt, wie sinnlos und wie völlig kopflos dieser Krieg von Russland weitergeführt wird. Der muss beendet werden. Und das ist mein Aufruf auch heute Abend noch einmal. Herr Putin, beenden Sie diesen sinnlosen Krieg. Dann können wir über alles reden, aber die Waffen müssen schweigen.
2: Ja, doch Russlands Herrscher will nicht reden, will nicht, dass die Waffen schweigen. Wladimir Putin hat den russischen Streitkräften augenscheinlich befohlen, das Dauerbombardement auf ukrainische Städte zu intensivieren. Allein in der vergangenen Woche habe Russland die Ukraine mit 1700 Gleitbomben und Marschflugkörpern, mit 25 ballistischen Raketen und mit 1900 Drohnen angegriffen, von denen 800 jetgetrieben, also besonders schwer abzuwehren gewesen seien, so Wladimir Selenskyj. Vor allem Kiews Bevölkerung solle wohl in die Flucht getrieben und zum Aufgeben gezwungen werden.
1: Man sollte ja meinen, dass der ukrainische Militärgeheimdienst seine Erkenntnisse über Russlands neu entwickelte jetgetriebene Drohnen für sich behalten würde. Aber stattdessen müssen wir erkennen, die werden sogar ins Internet gestellt. Warum das?
2: Ja, hat mich auch überrascht, aber aus zwei Gründen. Zum einen wollen sie darauf aufmerksam machen, wie viele Bauteile auch aus westlichen Staaten inklusive Deutschland trotz aller Sanktionen immer noch in russischen Waffen verbaut sind. Deshalb die Veröffentlichung im Netz unter Weapons and Sanctions. Außerdem haben das ukrainische Militär, der Geheimdienst und die politische Führung wohl erkannt, dass möglichst viele öffentliche technische Details dazu beitragen können, schneller wirksame Gegenmittel zu erfinden. Open Source sozusagen als Ansporn für Tüftler und Start-ups. Es soll die beflügeln und jede Idee kann natürlich helfen, das Blatt zu wenden und die Flugabwehr der Ukraine wieder verteidigungsbereiter zu machen.
1: Okay, das leuchtet irgendwie ein. Da die Erkenntnisse des ukrainischen Geheimdienstes jetzt also nicht geheim sind, was gibt's da Neues zu diesen schnellen russischen Drohnen?
2: Die neueste und von Russland seit Herbst eingesetzte Geran-4-Variante, die kann präziser navigieren und ist dabei nicht mehr allein auf Satellitensignale angewiesen. Ein Magnetsensor der US-Firma PNI Sensor helfe der Drohne, Veränderungen ihrer Position zu erkennen und Fehler ihres Bordnavigationssystems zu korrigieren, wodurch die Fähigkeit, den Kurs zu halten, gesteigert worden sei. Die Russen hätten zudem ein optisches Navigationssystem namens Susanin eingebaut, das mit einer Kamera die abgeflogene Landschaft mit topografischen Computerdaten abgleiche. Auch das helfe bei der Zielgenauigkeit, ohne sich auf GPS oder Satellitennavigation verlassen zu müssen. So analysiert es der ukrainische Militärgeheimdienst.
1: Wir wissen also, Russland optimiert sein Drohnenarsenal wohl auch mit iranischer Hilfe und mit Bauteilen aus China und eben auch aus dem Westen. Was kann die Ukraine da tun, um ihre Luftverteidigung anzupassen?

0: Industrie.
1: Und es zeigt auch, wie aktuell wir sind mit unserem Schwerpunktthema KI im Krieg. Jetzt hat der ukrainische Präsident Zelensky ja diese Neuerungen beim Besuch des Bundeskanzlers in Kiew verkündet. Friedrich Merz hat der Ukraine am Sonntag ein umfangreiches Hilfspaket angeboten. Lass uns nochmal aufschlüsseln, woraus genau das besteht.
2: Ja, es besteht aus der Freigabe für Militärhilfe in Höhe von 1 Milliarde Euro sowie finanziellen Mitteln in Höhe von 350 Millionen Euro für den von Russland ständig bombardierten Energiesektor vor allem. Die ukrainische Regierung und Firmen vereinbarten mit deutschen Rüstungskonzernen nach Angaben der Bundesregierung 14 Kooperationen, die ein Volumen von rund 6,6 Milliarden Euro haben sollen. Und zentraler Teil der deutschen Hilfe sind diesmal laut Merz eine Vereinbarung zur gemeinsamen Herstellung von sogenannten Anti-Jet-Drohnen sowie von Raketen mit einer Reichweite von mehr als 1000 Kilometern und von Satellitentechnik, die der ukrainischen Armee bei der Zielerfassung helfen soll.
1: Vielen Dank, Stefan, für diesen ausgiebigen Überblick und damit zu unserem heutigen Schwerpunkt. Die Warnungen klangen apokalyptisch und sie kamen aus einer Ecke, aus der man sie eigentlich am wenigsten erwartet hatte. Die künstliche Intelligenz, kurz KI, könnte schon bald in der Lage sein, die Menschheit auszulöschen, warnten ausgerechnet KI-Entwickler selbst. Auf über 10% schätzte der Sicherheitsexperte Evan Hubinger der US-Firma Anthropic das Risiko ein, dass KI im Laufe des nächsten Jahrzehnts alle Menschen umbringt. Eine Wahrscheinlichkeit, bei der ich zumindest persönlich dazu tendiere zu sagen, vielleicht sollten wir es nicht drauf ankommen lassen und uns ein paar Regeln zulegen. Da KI, wie wir seit der Ukraine, seit Venezuela, Gaza und vor allem dem Iran-Krieg wissen, auch in der modernen Kriegsführung eine immer größere Rolle spielt, fanden wir es angebracht, uns diesem Thema ausführlich zu widmen. Durchaus passend dazu auch die aktuelle Meldung, dass die Ukraine plant, zur Abwehr jetgetriebener russischer Drohnen mit künstlicher Intelligenz arbeitende Luftabwehrgeschütze an Brücken zu installieren. Es gibt viel zu besprechen. Das tun wir mit Anja Dahlmann. Sie ist Leiterin des Berliner Büros des Instituts für Friedensforschung und Sicherheitspolitik und zuständig für das Themengebiet Rüstungskontrolle und neue Technologien. Und ich habe Frau Dahlmann als erstes gefragt, halten Sie eigentlich die Warnungen, die zum Teil ja von KI-Entwicklern selbst kommen, für übertrieben, für zu apokalyptisch oder sollten wir die durchaus ernst nehmen?
3: Also ich glaube, diese Warnungen sind schon sehr apokalyptisch und überspitzt. Da müsste sicherlich einiges zusammenkommen. Aber völlig auszuschließen ist es wahrscheinlich nicht, dass das grundsätzlich existenzielle Fragen und Bedrohungen darstellen kann. Ich nehme diese Warnung also grundsätzlich ernst, würde aber den Fokus aktuell eher verschieben auf die Probleme, die KI jetzt mit sich bringt und die Gefahren.
1: Was wären das für Probleme, wo Sie die schon ansprechen?
3: Genau, also im militärischen Bereich geht es ja vor allem um die Beschleunigung der Kriegsführung, aber auch natürlich darüber hinaus Fragen von Biases, also Verzerrungen und zunehmende Ungleichheiten, die durch KI entstehen können. Das Verlernen von Fähigkeiten durch Menschen, ja, wenn die KI alles übernimmt. Auch das Problem, dass Menschen KIs durchaus erstmal alles glauben, dieser sogenannte Automation Bias. Also da kommen wirklich einige Sachen zusammen, wo man die Nutzung von künstlicher Intelligenz sehr, sehr kritisch hinterfragen muss.
1: Über KI im Krieg und all das, was Sie gerade angesprochen haben, an möglichen Problemen, lassen Sie uns da gerne gleich nochmal vertieft drüber sprechen. Aber erstmal nochmal die Frage, wenn Sie sagen, so ein apokalyptisches Szenario sei jetzt auch nicht völlig auszuschließen, wo sehen Sie da die Hauptgefahr? Müssen wir da schon in so Dimensionen wie Terminator denken? Also dieser Filmreihe, die ja aus den 80er Jahren des letzten Jahrhunderts stammt, in denen dann irgendwann Maschinen anfangen, auf Menschen Jagd zu machen und versuchen, die Menschheit auszulöschen?
3: Also die gute Nachricht ist, dass ich den zeitreisenden Killerroboter für kein realistisches Szenario halte. Viel problematischer ist eben die Beschleunigung der Kriegsführung, die wir durch KI sehen, diese KI-Entscheidungsunterstützung, wo es eben schwierig für Menschen wird, das überhaupt noch zu hinterfragen, was passiert da eigentlich, weil es sehr undurchsichtig ist und sehr schnell, weil KI oft zu sehr überraschenden Lösungswegen neigt und damit sehr unvorhersehbare Ergebnisse produzieren kann. Wir sehen das im Moment bei KI-Modellen immer wieder in Anführungszeichen ausbrechen aus ihrer Testumgebung, unautorisiert irgendwie reale Ziele im Internet angreifen, auch das in Anführungszeichen. Wir sehen das bei einem Beispiel, wo das US-Militär beinahe ein chinesisches Schiff geentert hätte, weil ein

0: Chatprogramm einem Analysten im Geheimdienst plausibel gemacht hat, es handelte sich dabei um Teil des Atomwaffenprogramms von China. War nicht so. Man hat es dann im letzten Moment auch noch gemerkt. Aber die Eskalationsgefahr ist natürlich ganz groß.
1: Ich glaube, wir müssen an dieser Stelle einen Begriff einführen, der sich Kill Chain, also vielleicht irgendwie Todeskette, oder haben Sie da eine schönere Übersetzung für?
0: Also ich würde es im Deutschen vielleicht eher mit Zielkreislauf oder Zielauswahl übersetzen.
1: Okay.
0: Die Frage, ob es eine Kette oder ein Kreis ist, aber ja.
1: Es geht am Ende darum, dass die KI massiv dabei hilft, Daten auszuwerten, also zum Beispiel Bewegungsdaten von möglichen Zielen, sagen wir von mutmaßlichen Entscheidungsträgern im Iran. Und dann ist die KI ja mittlerweile auch so weit, dass sie den Militärs Ziele vorschlägt und ihnen dabei hilft, Zeitpunkte festzulegen. Also sagt, so in genau diesem Moment haben wir jetzt ein 30 Minuten Zeitfenster, um diese oder jene Person in Anführungsstrichen auszuschalten. Ist das genau das Problem, diese Kill Chain, dass die immer kürzer wird und die Entscheidungsfreiheit des Menschen dadurch eingeschränkt wird?
0: Genau, das beschreibt es tatsächlich sehr gut. Also diese verschiedenen Schritte im Prozess der Zielauswahl können nach und nach alle automatisiert werden und KI-gestützt laufen. Und das führt zu einer Kompression dieses Kreislaufs oder dieser Kette. Was früher vielleicht Tage dauerte, dauert jetzt nur noch Minuten. Und es werden auch sehr viele Ziele teilweise erzeugt. Und ja, wer dann schneller entscheidet, hat eben Vorteil. Und genau daraus entsteht dann so ein Druck zur letztlich maschinellen Autonomie, weil der Mensch als Bremse wahrgenommen wird. Ja, und dann geht es an vielen Stellen nur noch darum, Ziele möglichst schnell anzuklicken und auszuwählen. Oder auch ein Risiko dabei ist, dass es eben diesen Automation Bias gibt, also dass der Mensch möglicherweise gar nicht hinterfragt, ob es auch noch andere Optionen gegeben hätte. Natürlich gibt es auch viele militärische Vorteile, die will ich gar nicht kleinreden, aber genau, mir geht es eben hier erstmal um die Schwierigkeiten und Herausforderungen.
1: Also Automation Bias, weil der Mensch einfach der künstlichen Intelligenz mehr vertraut als sich selbst und dem eigenen Urteil, richtig?
0: Genau.
1: Damit sind wir, glaube ich, beim ja so wichtigen Thema Regulierung. Es schien ja so ein bisschen so, als würden die Tech-Konzerne in den USA geradezu darum betteln, reguliert zu werden, indem sie vor den Gefahren gewarnt haben. Erstmal die Frage, wie nötig wäre das, dass wir uns irgendwie Regeln zurechtlegen, die dann die KI in Schach halten können?
0: Also grundsätzlich halte ich das für extrem wichtig und dringend, sowohl im zivilen als auch im militärischen Bereich. Und diese ja, Selbstverpflichtungen, die jetzt vielleicht aus der Industrie kommen, halte ich da nicht für ausreichend. Also wenn sich die Firmen praktisch selbst die Regeln geben können und selber über deren Einhaltung wachen, ohne dass es wirklich einen Sanktionsmechanismus gibt, dann wird das aus meiner Sicht nicht besonders beitragen. Zumal das ja die gleichen Firmen sind, die gesagt haben, man bräuchte eigentlich ein Moratorium, aber das können wir nicht machen, weil die anderen es weiterentwickeln. In der Logik kommen wir dann natürlich nicht weiter. Und wenn sie es ernst meinen würden und eben nicht ja, wirtschaftliche, vielleicht auch geopolitische Interessen voranstellten, dann hätten wir so ein Moratorium schon längst.
1: Das war ja so ein bisschen das Ergebnis des Treffens der Tech-Branche mit US-Präsident Trump vergangene Woche. Die Unternehmen sollen sich bitte selbst regulieren. Das heißt, war das vielleicht auch so ein bisschen so ein PR-Trick, dass die Konzerne erstmal gesagt haben, wir müssen uns verlangsamen und wir brauchen Regeln und jetzt aber ganz glücklich sind, dass sie die eben nicht bekommen?
0: Ja, aus meiner Sicht ist das vorwiegend PR, ja.
1: Eben weil damit die Glaubwürdigkeit der Konzerne steigt oder warum PR?
0: Genau, also das eine ist natürlich zu sagen, unsere Technologie ist so fähig und so gefährlich, die müssen wir regulieren. Das macht es natürlich irgendwie auch interessanter, weil es die Leistungsfähigkeit hervorhebt. Das ist irgendwie auch letztlich eine ganz gute Werbung. Genau, und das andere ist, man fängt es dadurch so ein bisschen selber ein, kann sich irgendwie als, ja, als guter Akteur generieren. Aber am Ende, wie gesagt, stehen aus meiner Sicht die wirtschaftlichen Interessen sehr viel weiter oben.
1: Aber dann ist ja die Frage, wie reguliert man dann richtig? Was wäre nötig aus Ihrer Sicht?
0: Ich denke, im zivilen Bereich zeigt der europäische, also der EU AI Act, schon ganz gut auf, was man machen kann. Da ist dann noch die Frage, ob man den nochmal adaptieren muss an neuere technologische Entwicklungen. Aber da gibt es ja eben genau Vorgaben für Systeme, klassifiziert nach deren Risiko für sozusagen Menschen und Gesellschaften. Das ist sicherlich ein Ansatz. Dieser EU-AI-Act nimmt aber militärische Entwicklungen explizit aus. Und da gibt es dann verschiedene andere Ansätze. Zum Beispiel bei den Vereinten Nationen im Rahmen der UN-Waffenkonvention gibt es seit gut 10 Jahren mittlerweile Gespräche darüber, wie man das Ganze einfangen könnte. Es gibt ja freiwillige Selbstverpflichtungen zu verantwortungsvoller KI im Militär, die zumindest Orientierung bietet. Also da gibt es so ein paar Ideen, wie man das machen könnte. Und gerade bei dieser UN-Waffenkonvention, der CCW, steht jetzt auch im Raum, ob man nicht im nächsten Schritt tatsächlich mal Verhandlungen über einen Vertrag aufnehmen sollte. Und dieser Vertrag könnte beispielsweise sogenannte vollautonome Waffensysteme verbieten und eine Pflicht zu menschlicher Kontrolle über Waffensysteme und deren Nutzung einsetzen.
1: Und geben Sie solchen Ansätzen der Vereinten Nationen irgendwie eine Chance, wenn ja die beiden Großmächte in Anführungsstrichen, was KI betrifft, die USA und China sagen, wir müssen uns ungehindert weiterentwickeln können, weil sonst die andere Seite einen Vorteil erhält?
0: Das ist zugegeben ziemlich schwierig. Also ich glaube, dieser Verhandlungs- oder Gesprächsprozess hat einen normativen Effekt. Ja. Allein dadurch, dass sich Staaten irgendwie dazu verhalten müssen zu dieser Frage von menschlicher Kontrolle und was bedeutet das eigentlich und was wollen wir eigentlich im Krieg einsetzen und warum. Das hat schon einen Effekt auf die Diskussion, vielleicht auch auf die Entwicklungen. Aber klar, wenn die USA und China nicht dabei sind, dann wird das sehr schwierig und hat nur einen sehr geringen Effekt. Nichtsdestotrotz halte ich es für wichtig, dass sich Staaten, denen das wichtig ist, ja, sich trotzdem danach richten. Denn letztlich ist dieser Marker der menschlichen Kontrolle ein ziemlich geringer Anspruch. Es geht nämlich letztlich eigentlich darum, dass man die Anforderungen des humanitären Völkerrechts vernünftig erfüllen kann. Und ich finde, das sollte immer der Anspruch von rechtsstaatlich organisierten Staaten sein.
1: Frau Dahlmann, vielen Dank für das Gespräch.
0: Sehr, sehr gern.
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2: In Sachsen-Anhalt stellt die AfD künftig den Landtagspräsidenten. Tobias Rausch erhielt 9 Stimmen mehr, als die AfD Sitze hat. Und auch einer der stellvertretenden Landtagspräsidenten kommt von der AfD. Auch er bekam mehr Stimmen als erwartet. Unser Gastautor heute bei den Standpunkten ist Mike Koltermann, Chefredakteur der Hamburger Morgenpost. Er meint in seinem Kommentar, die Folgen dieser Wahl seien noch nicht absehbar.
4: In Sachsen-Anhalt stellt der vom Verfassungsschutz als gesichert rechtsextremistische Bestrebung eingestufte AfD-Landesverband nun den Landtagspräsidenten und einen der Stellvertreter. Es sollen also künftig dort diejenigen über die Einhaltung der Parlamentsordnung wachen, deren Partei auch die Verächtlichmachung demokratischer Prozesse und Grundwerte zu ihrem Markenkern gemacht hat. Das wird umso schmerzhafter, als dass der künftige Präsident Rausch dabei auf Stimmen anderer Parteien auch über das BSW hinaus zählen konnte. Auch der zum Stellvertreter gewählte Till Schneider bekam mehr Stimmen als nur die der eigenen Partei. Und das, obwohl er selbst innerhalb der AfD als besonders radikal gilt. Die Bilder der freundlichen Gratulation nach der Wahl, die warmen Worte der frisch Gewählten, das alles erweckte gestern fast den Anschein, alles ganz normal hier. Ist es nicht. Es ist ein historischer Bruch mit bisher unabsehbaren Folgen.
2: Die Meinung von Mike Koltermann, Chefredakteur der Hamburger Morgenpost. Der Weser-Kurier aus Bremen befasst sich mit der gescheiterten Wahl des SPD-Kandidaten für das Amt eines Vize-Landtagspräsidenten in Magdeburg.
5: Es ist ein Desaster für den noch Ministerpräsidenten und CDU-Fraktionschef Sven Schulze, dass mehrere Parlamentarier gegen seine Empfehlung gestimmt haben. Noch bezeichnender ist allerdings, dass der SPD-Kandidat für das Landtagspräsidium, Armin Willingmann, anschließend durchfiel und dabei nicht alle Stimmen der demokratischen Parteien erhielt. Das deutet darauf hin, dass Heckenschützen aus der CDU offenbar gemeinsame Sache mit der AfD machen. Das ist besorgniserregend und ein Hinweis darauf, welches Szenario Anfang Dezember bei der Wahl des Ministerpräsidenten droht.
2: Spiegel Online sieht in den Ereignissen in Sachsen-Anhalt ein böses Vorzeichen für die Bundesregierung und Kanzler Friedrich Merz.
5: Die gesamte bisherige Strategie im Umgang mit der AfD, die klare Abgrenzung zur Partei der Rechtsextremen, gerät ins Wanken. Wenn auf die eigenen Leute in den Landesverbänden, in den Fraktionen kein Verlass mehr ist bei der klaren Ablehnung der AfD, werden Merz und die Seinen ihren Brandmauerkurs nicht mehr lange durchhalten können.

0: Es ist 4 Uhr. 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
1: Die Nachrichten mit Magdalena Dietz. Guten Morgen. Auch in Belgien sind die Schülerproteste gegen marode Schulgebäude, zu wenig Lehrpersonal und die Bildungsreform der Regierung inzwischen ein landesweites Phänomen. Heute ist eine Großkundgebung in der Hauptstadt geplant. Es ist bereits Tag 6 der Proteste. Aus Brüssel, Katrin Schmid.
2: Allein in Lüttich, nahe der deutschen Grenze, kam es in den letzten Tagen zu mehreren Dutzend Festnahmen, nachdem Straßenblockaden und Bushaltestellen in Brand gesetzt wurden, sowie Polizeibeamte rund um die Protestaktionen mit Feuerwerkskörpern und Steinen beworfen wurden. Von Liège und Mons über Charleroi und viele kleine belgische Orte reichen die Proteste inzwischen bis in die Hauptstadt Brüssel und es gehen seit vergangenen Donnerstag täglich mehr Oberschülerinnen und Schüler auf die Straße. Meist friedlich und ähnlich wie in Frankreich als Protest gegen marode Schulgebäude, verschlechterte Lernbedingungen und geplante Veränderungen im belgischen Schulsystem.
1: Der Grünen-Bundesvorsitzende Banaschak warnt vor einer schleichenden Normalisierung der AfD. Dem Redaktionsnetzwerk Deutschland sagte er, es dürfe nicht bagatellisiert werden, dass zum ersten Mal seit 1945 jemand aus einer rechtsextremen Partei an die Spitze eines deutschen Parlaments gewählt wurde. Der AfD-Politiker Rausch hatte bei seiner Wahl in Sachsen-Anhalt mehr Stimmen bekommen, als AfD und BSW zusammen haben. Und das sind auch noch Themen, die uns bewegen. Bundeswirtschaftsministerin Reiche ist überzeugt, dass es in Deutschland genug Gas für diesen Winter gibt, obwohl die Füllstände mit 59% vergleichsweise niedrig sind. In der Süddeutschen Zeitung kündigte sie aber an, aufgrund der geopolitischen Lage mehr Gas für diesen Winter zu bestellen. Der Motorenbauer Deutz plant in seinem Kölner Stammwerk noch mehr Personal abzubauen. Nach Informationen der Nachrichtenagentur dpa bis zu 200 weitere Stellen bis Ende 2028. Erst kürzlich hatte der Motorenbauer 100 Stellen gestrichen. Fußballstar Lionel Messi hat sich vor seinem Abschiedsspiel für die argentinische Nationalmannschaft mit einem emotionalen Statement an seine Fans gewandt. Ich gehe in Frieden. Ich habe alles gegeben. In Großbritannien ist ein Mann zurück, der einmal um die Welt gewandert ist. Er war dafür vor 28 Jahren in Südamerika gestartet und hat seitdem 50.000 Kilometer zurückgelegt. Seine Grundregel war, keine Transportmittel zu nutzen. Deshalb hieß es für seine letzte Etappe auch Schwimmen von Frankreich nach England durch den Ärmelkanal. Das war WDR aktuell. Und der Blick aufs Wetter in NRW. Bei Tiefstwerten zwischen 11 und 4 Grad ist es locker bewölkt. Morgens bildet sich vereinzelt Nebel. Dann wird es eher freundlich, bevor am Abend aus Belgien dichte Regenwolken aufziehen. In Detmold bis 21 Grad, in Hattingen bis 22 und in Düren bis 23 Grad. Am Donnerstag wird es windig, regnerisch, bei nur noch höchstens 16 Grad. Es ist 4.03 Uhr.
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4: Mit der A29 Ahlhorner Heide Richtung Oldenburg. Hier ist zwischen Wadenburg und Sandkrug wegen Bauarbeiten noch bis 5 Uhr, also eine knappe Stunde gesperrt. Die Umleitung geht über die U7. A29 Wilhelmshaven Richtung Ahlhorner Heide zwischen Oldenburg-Ohmstede und dem Kreuz Oldenburg-Ost ist noch bis 5 Uhr gesperrt wegen Bauarbeiten. Die Umleitung hier, die U26. A57 Krefeld Richtung Köln. Hier ist zwischen Krefeld Zentrum und Krefeld Oppum noch bis morgen früh gesperrt, auch hier wegen Bauarbeiten. Nach Berlin die A100 Berliner Stadtring in Richtung Wedding. Hier ist zwischen Hohenzollerndamm und Tunnel Rathenauplatz wegen Wartungsarbeiten noch bis 5 gesperrt. Genauso die A100 Stadtring Berlin Richtung Treptow. Hier zwischen Jakob-Kaiser-Platz und dem Dreieck Charlottenburg. Die A111 Berlin stadteinwärts ist zwischen Heckerdamm und dem Dreieck Charlottenburg auch noch bis 5 wegen Wartungsarbeiten gesperrt und bis 5:30 der Tiergarten.

0: Hochschule in Berlin. In beiden Richtungen wegen Personalmangels. Gute Fahrt.
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0: Aus dem Studio von NDR Info in Hamburg mit Nikolai Russ. Ganz Deutschland hat gestern nach Sachsen-Anhalt geschaut. Im Landtag von Magdeburg ist Historisches passiert. Jochen Müller berichtet.
2: Er ist der erste AfD-Politiker, der in Deutschland zum Landtagspräsidenten gewählt worden ist. Tobias Rausch war sichtlich bemüht, in seiner ersten Rede moderate Töne anzuschlagen.
3: Ich werde dieses Amt nicht als Präsident einer Fraktion führen, sondern ich werde es als Präsident des gesamten Landtages von Sachsen-Anhalt führen. Und diesen Anspruch möchte ich gerecht werden.
2: Im Parlament müssten für jeden die gleichen Regeln gelten, egal ob es sich um eine große oder um eine kleine Fraktion handelt. Er werde als Präsident hart in der Sache sein, aber fair im persönlichen Umgang.
3: Politische Härte in der Sache und persönlicher Respekt schließen sich nicht aus. Man hat manchmal das Gefühl, dass die Gesellschaft und Teile der Repräsentanten verlernt haben, dass man anderer politischer Meinung sein kann und trotzdem normal und fair miteinander umgehen kann. Ich möchte dieses Amt deshalb mit Fairness, Ruhe und der nötigen Konsequenz führen.
2: Am Mittag war Rausch mit 48 Ja-Stimmen im ersten Anlauf zum Landtagspräsidenten gewählt worden. AfD und BSW haben zusammen 44 Stimmen. Rausch bekam also zusätzlich 4 Stimmen aus anderen Fraktionen. CDU-Fraktionschef Sven Schulze zeigte sich überrascht. Er könne sich nicht erklären, woher diese Stimmen gekommen sind, sagte er. Vor dem Landtagsgebäude protestierten rund 500 Demonstranten und warnten vor Rechtsextremismus. Die konstituierende Sitzung des Landtags von Sachsen-Anhalt war am Vormittag von der dienstältesten Abgeordneten Eva von Angern eröffnet worden. Die linken Politikerin warnte in ihrer Rede vor den Folgen einer stärker werdenden AfD.
4: Eine neue Regierung ist noch nicht gebildet und die Wirkungen der angekündigten künftigen Landespolitik werden bereits spürbar. Erste Bewerberinnen und Bewerber für das Lehramt, sie springen ab. Gebuchte touristische Reisen nach Magdeburg, sie werden storniert. Nachbarländer werben um unser Personal und Mitglieder der Bundesregierung machen sich öffentlich Gedanken darüber, ob Sachsen-Anhalt weiter Fördermittel etwa in der Bildung bekommen können, wenn bundesrechtliche Standards nicht mehr eingehalten werden sollten.
2: Am Nachmittag beschloss der Landtag eine neue Geschäftsordnung. Die ermöglicht es der AfD, zusätzlich zum Präsidenten einen Vizepräsidenten zur Wahl zu stellen. Nominiert wurde Hans-Thomas Tillschneider, der umstrittene rechte Ideologe der AfD. Das BSW erklärte, Tillschneider nicht mitwählen zu wollen. Dennoch bekam auch der Stimmen aus anderen Fraktionen. Ebenfalls zum Vizepräsidenten wurde Carsten Borchert von der CDU gewählt, Armin Willingmann von der SPD fiel durch. Im Dezember soll im Landtag von Sachsen-Anhalt Ulrich Siegmund zum Ministerpräsidenten gewählt werden. Auch er muss auf Unterstützerstimmen aus anderen Fraktionen hoffen.
0: Wir sprechen alle über diese Wahl zum Landtagspräsidenten in Sachsen-Anhalt, aber welche Bedeutung hat der Landtagspräsident eigentlich? Also warum ist dieses Amt so wichtig? Alena Lagmöller erklärt.
5: Im Parlament sehen die Bürgerinnen und Bürger, wie ihre Abgeordneten Argumente austauschen, diskutieren und streiten. Und der Landtagspräsident ist bei diesem Geschehen der Schiedsrichter. Er leitet die Sitzung und prägt so maßgeblich mit, wie die Abgeordneten miteinander umgehen. Als Sitzungsleitung kann er anderen Abgeordneten Ordnungsrufe erteilen, ihnen das Wort entziehen oder sogar Abgeordnete von der Sitzung ausschließen. Wie schnell Zwischenrufe eine Rüge nach sich ziehen oder wann es während einer Rede zu unruhig wird, das entscheidet er. Der Landtagspräsident hat also erheblichen Einfluss auf den Umgang und die Kultur im Parlament. Er vertritt auch das Parlament nach außen und hält zum Beispiel Reden bei Gedenktagen im Landtag. Auch von solchen eher symbolischen Aufgaben kann jedoch eine große Wirkung ausgehen. Mehr als nur symbolische Wirkung hat die Ausübung des Hausrechts und der Polizeigewalt. Der Landtagspräsident entscheidet, wer das Gebäude des Landtags betreten darf und ob die Polizei dort tätig werden darf. Eine weitere wichtige Aufgabe: Der Landtagspräsident ist der Chef der Landtagsverwaltung. Die rund 140 Mitarbeitenden sorgen dafür, dass organisatorisch alles klappt, also zum Beispiel, dass so wichtige Dinge wie die IT funktionieren. Auch wenn der Landtagspräsident viel Macht hat, er kann nicht machen, was er will. Auch er ist an das Gesetz gebunden. Anderen Abgeordneten das Rederecht entziehen, einfach nur, weil er nicht gut findet, was sie sagen, das geht zum Beispiel nicht. Möglich wäre aber der Entzug des Rederechts, wenn ein Abgeordneter zu oft vom Verhandlungsgegenstand abweicht. Über die Rechtmäßigkeit einer solchen Entscheidung des Landtagspräsidenten müsste im Zweifel das Landesverfassungsgericht von Sachsen-Anhalt entscheiden.
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0: Die Meinung zum ersten AfD-Landtagspräsidenten. Jetzt aus unserem Hauptstadtstudio von Bianca Schwarz.
6: Was heute im Landtag von Sachsen-Anhalt passiert ist, war zutiefst demokratisch. Aber deswegen finde ich das noch lange nicht normal. Der Wahlsieger einer freien Wahl stellt nun den Landtagspräsidenten. So soll das sein in einer funktionierenden Demokratie. Dahinter steht aber auch die Feststellung, zum ersten Mal stellt die AfD einen Landtagspräsidenten von einem Landesverband, den der Verfassungsschutz als gesichert rechtsextremistisch einstuft. Und ich bin mir ziemlich sicher, dass Sie gerade sehr unterschiedlich reagiert haben auf dieses Wort. Rechtsextremistisch. Manche werden mit den Schultern gezuckt haben. Manche werden einen tiefen Schrecken verspürt haben. Und manche werden genervt die Augen verdreht haben, weil immer irgendjemand mit diesem Rechtsextremismus um die Ecke kommt. Auch das ist zutiefst demokratisch. Wir müssen uns politisch nicht einig sein. Wir können es noch nicht einmal. Perspektiven sind nun mal verschieden. Aber ich möchte deutlich sagen, ich werde einen Teufel tun, den heutigen Tag zu normalisieren. Denn mit diesem Tag ändert sich zweifelsfrei, dass nicht die wehrhafte Demokratie entspannt in der Mitte sitzt und so eine kleine Minderheit am Rande beobachtet. Nein, die frühere Minderheit sitzt jetzt in der Mitte. Auch räumlich, buchstäblich, im neuen Landtag von Sachsen-Anhalt sitzt die AfD nicht mehr traditionell rechts, sondern in der Mitte zwischen CDU und BSW. Und die Mitte ergibt sich für die AfD aus dem folgenden Fakt. Mehr Menschen haben ihr ihre Stimme gegeben als jeder anderen Partei. Aus Sicht der AfD repräsentiert sie jetzt die Mitte. Und da gehe ich nicht mit. Die Menschen hatten ihre Gründe dafür, wo sie ihr Kreuzchen gemacht haben, die vielleicht nicht unüberlegter oder durchdachter waren als die, aus denen man auch die CDU oder die Grünen wählt. Demokratie schützt gerade nicht vor Entscheidungen der Wähler, glücklicherweise, sonst wäre es keine. Aber eine demokratisch gewählte Partei kann trotzdem zutiefst undemokratisch regieren, wenn sie undemokratisch handelt. Die AfD trägt zum ersten Mal Gestaltungsverantwortung. Normalität aber entsteht durch das, was für uns normal wird. Also schauen wir hin, auf das, was sie sagt und noch viel deutlicher auf das, was sie tut. Kritisch zu bleiben in alle Richtungen, das ist zutiefst demokratisch.
0: Die Meinung von ARD-Hauptstadtkorrespondentin Bianca Schwarz.
1: Das Wetter in Deutschland.
0: Erstmal vor allem im Norden noch viele Wolken und stellenweise auch Regenschauer. Aber im Laufe des Vormittags und Mittags wird das immer weniger und überall wird es trockener. Und dann gibt es auch überall viel Sonne in Deutschland bei maximal 17 bis 26 Grad. Heute Abend, eher am späteren Abend, kommt aus Westen frischer Regen und der ist dann vor allem morgen ein Thema, also am Donnerstag. Aus Nordwesten kommt dann immer wieder ein neuer Regen nach und so richtig viel Sonne gibt es morgen nicht, außer im äußersten Südosten Bayerns. Maximal morgen 12 bis 22 Grad. Und wir gucken nochmal auf die Uhr, auch da gibt es eine Zahl, 4 Uhr und 12.
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0: In Ägypten haben Sicherheitskräfte eine komplette Redaktion festgenommen. 6 Redakteure einer Plattform. Der Vorwurf: Fake News. Nun ist Ägypten nicht gerade für seine Pressefreiheit bekannt. In der Rangfolge von Reporter ohne Grenzen liegt das Land ganz weit hinten. Ist diese Festnahme also ein weiterer Schlag gegen die Pressefreiheit? Moritz Behrendt berichtet.
7: Kürzlich veröffentlichte das ägyptische Gesundheitsministerium eine Langzeitstatistik zu Verletzten im Straßenverkehr. Demnach wurden im Zeitraum von 10 Jahren rund 500.000 Verkehrsopfer gemeldet. Die Redaktion von Mazadash schaute sich die Zahlen genauer an und stieß auf Ungereimtheiten. Anderen öffentlich verfügbaren Zahlen zufolge gab es im gleichen Zeitraum rund 2 Millionen Verkehrsopfer, 1,5 Millionen mehr als vom Gesundheitsministerium angegeben. Die Diskrepanz erkläre sich daraus, dass Patienten nicht erfasst worden seien, die entweder direkt am Unfallort oder in privaten Krankenhäusern behandelt wurden, schreibt Mazadash in seinem Bericht. Mazadash heißt übersetzt »Glaube nicht«. Die kleine Redaktion hat sich auf Faktenchecks spezialisiert, überprüft offizielle Angaben und auch Medienberichte. In der vergangenen Woche wurden 6 Mitglieder der Redaktion in Ägypten festgenommen.
8: Das ist das gesamte Team der Plattform,
7: empört sich Iman Aouf aus dem Vorstand der ägyptischen Journalistengewerkschaft.
8: Dabei werden ihnen die üblichen vorgefertigten Vorwürfe gemacht.
7: Auch Lina Atala, die Chefredakteurin der unabhängigen Nachrichtenplattform Mada Masr, regt sich über das Vorgehen der Behörden auf. Die Journalisten wurden in unterschiedlichen Gefängnissen festgehalten, sagt sie. Das sei aber erst herausgekommen, als sie mehrere Tage später dem Ermittlungsrichter vorgeführt wurden.
9: Dann konnten zum ersten Mal auch ihre Anwälte zu ihnen Kontakt aufnehmen. Vorher wussten weder die Anwälte noch ihre Familien, wo sie waren.
7: In einer Stellungnahme wirft das ägyptische Innenministerium dem Team von Mazadash vor, Falschnachrichten zu verbreiten und Fakten zu verdrehen, um die Stabilität Ägyptens zu untergraben. Die treibende Kraft dahinter seien die Muslimbrüder, eine vom ägyptischen Staat als Terroristen verfolgte Bewegung. Ob die Festnahme die Reaktion auf bestimmte Artikel der Faktenchecker war, ist unklar. Auf eine Interviewanfrage der ARD an das Innenministerium hieß es, das sei aus Zeitgründen noch nicht möglich. Iman Aouf von der Journalistengewerkschaft sagt, es gehe der Regierung gar nicht darum, gegen bestimmte Artikel vorzugehen, sondern darum, objektiven Journalismus zu behindern. Die Anschuldigungen bezeichnet sie als vorgefertigt.
8: Sie liegen immer und ewig parat. Für jeden, der eine abweichende Meinung vertritt oder der objektiv oder professionell arbeitet, liegen die Vorwürfe schon bereit. Entweder ist es der Vorwurf der Verbreitung von Falschnachrichten oder die Anschuldigung, Mitglied in einer terroristischen Vereinigung zu sein oder auch der Erhalt von illegalen Finanzierungen.
7: Sie weist darauf hin, dass Mazadash auch regelmäßig Berichte von Exilmedien der Muslimbrüder kritisch unter die Lupe genommen hat. Lina Atala von Mada Masr sagt, das Ziel der Festnahmen sei,
9: diese Journalisten von ihrer Arbeit abzuhalten und auch den Rest von uns abzuschrecken. Die Regierung führt einen Kampf gegen die Wahrheit.
7: Gegen das Vorgehen der Regierung regt sich inzwischen Protest. Auf einer kleinen Demonstration vor dem Gebäude der Journalistengewerkschaft riefen Kollegen, holt die 6 aus den Gefängniszellen, Freiheit für jeden Gefangenen. Dazu zählen für Iman Aouf auch 20 weitere Journalisten, die in Ägypten inhaftiert sind. Einige seit Jahren. Sie sagt, die Angriffe auf die Pressefreiheit betreffen alle Kolleginnen und Kollegen im Land.
8: Wir werden mit Verboten, Drohungen und Einschüchterungen konfrontiert. Das beginnt, sobald Journalisten beschließen, ihre Arbeit neutral, professionell und objektiv zu erledigen.
7: Im Fall eines der festgenommenen Journalisten hat die Staatsanwaltschaft zunächst eine 15-tägige Untersuchungshaft angeordnet. Bei den 5 anderen ist das weitere Vorgehen noch unklar. Bei ihrer ersten Anhörung gaben mehrere von ihnen an, dass sie in der Haft gefoltert und zu falschen Geständnissen gezwungen worden seien. Der Umgang mit den Journalisten steht im Kontrast zu anderen Aussagen der Regierung. In wenigen Tagen will sie nach eigenen Angaben mit dem sogenannten Forum 2026 in einen Austausch mit der Zivilgesellschaft treten. Lina Atala hält das für Augenwischerei.
9: Mazadash hat sich zur Aufgabe gesetzt, mit Mythen aufzuräumen, also Informationen zu korrigieren, die vorwiegend von der Regierung als Propaganda verbreitet werden. Während es beim Forum 2026 darum geht, das Narrativ der Regierung zu verbreiten.
7: Entsprechend titelte Atalas Plattform Mada Masr zum groß angelegten Dialogforum: Sprich nur dann, wenn du dazu aufgefordert wirst.
0: Tja, was machen mit einer alten Vespa, wenn die plötzlich nicht mehr überall hinfahren darf? In vielen Städten in Italien ist das jetzt der Fall. Die Umwelt- und Zufahrtsregeln, die sind schärfer. Ältere Vespas müssen manchmal draußen bleiben. Das Ding verkaufen kommt für viele nicht in Frage. Vor allem junge Italienerinnen und Italiener, die bauen die Vespa lieber zu E-Rollern um. Alter Motor raus, neuer rein. Greta Prünster hat sich das für uns genauer angeschaut und natürlich auch angehört.
10: Es ist ein vertrautes Geräusch für die Menschen in Italien. Eine knatternde Vespa, gespeist mit einer Mischung aus Öl und Benzin, die durch die Gassen braust. Doch zuletzt ist das Knattern seltener zu hören. Viele italienische Städte haben alten Motoren den Kampf angesagt. In den Innenstadtbereichen gelten mancherorts strenge Fahrverbote. Auch die Vespa von Enrico Boldrini war davon betroffen. Doch der Friseur und DJ konnte sich von seinem hellblauen Roller nicht trennen.
11: Mein Großvater hat sie mir vererbt. Sie hat für mich einen großen emotionalen Wert. Es fühlt sich damit ein bisschen so an, als ob er noch bei mir wäre. Das Erbstück pflegte er gut. Doch weil er damit nicht mehr ins Zentrum fahren durfte, war der Roller für Enrico Boldrini im Alltag kaum noch zu gebrauchen. Die Lösung fand er auf einer Motorradmesse. Beim Startup Retro Kit aus Rimini, das alten Vespas ein elektrisches Herz und damit ein zweites Leben verpasst. Der alte Motor wird entnommen und durch einen Elektromotor ersetzt. Wer handwerklich geschickt ist, könne sich einen Bausatz mit E-Motor einfach nach Hause bestellen, erklärt Startup-Gründer Alex Leardini. Man kann ihn selbst zusammenbauen, wie bei IKEA-Möbeln. Wir bieten dazu eine Schritt-für-Schritt-Anleitung an. RetroKit bietet auch Einbauten in der eigenen Werkstatt oder bei Vertriebspartnern an, auch in Deutschland. Das Startup ist in den vergangenen Jahren stark gewachsen. Besonders bei jungen Menschen komme die Idee gut an, erzählt der Gründer. Unser Konzept ist Reuse, also Wiederverwertung. Das ist deutlich nachhaltiger als Recycling. Außerdem lassen wir bei unseren Kunden alte Erinnerungen wieder aufleben. Doch der Weg zur Unternehmensgründung war steinig. Das Problem? Für den Einbaumotor gab es keine Zulassung. Alex Leardini sprach persönlich beim Verkehrsministerium in Rom vor und präsentierte sein Konzept. Mit Erfolg. Inzwischen ist unser Kit geprüft und genehmigt worden. Unsere Kunden können einfach zur Kfz-Zulassungsstelle gehen und sich die Genehmigung für die modifizierte Vespa ausstellen lassen. Enrico Boldrini strahlt über beide Ohren, als er seine hellblaue Vespa aus der Werkstatt abholt. Das hätte seinem Großvater auch gefallen.
0: Guck mal an, eine Vespa mit E-Motor. Wir kommen zurück zu uns nach Deutschland und gucken nach Limburger Hof bei Ludwigshafen. Da gab es vor knapp 5 Monaten einen großen Schock. Im Luftraum über der Gemeinde war ein Kleinflugzeug auseinandergebrochen. Die Trümmer sind auf ein Wohngebiet gestürzt und haben viele Häuser beschädigt. Die beiden Insassen im Flugzeug haben das nicht überlebt. Am Boden wurde eine Anwohnerin leicht verletzt. Die meisten Schäden an den Gebäuden, die sind mittlerweile beseitigt, aber viele Anwohner denken noch immer an das traumatische Ereignis. Martin Gärtner berichtet.
12: Martha Schneller war an dem Samstagmittag nicht zu Hause, als es passierte. Als sie heimkam, waren mehrere hundert Rettungskräfte im Wohngebiet im Einsatz. Im Garten ihres Hauses lagen Trümmer des Flugzeugs.
13: Es gab einiges an Schäden hier. In unserem Haus war das Dach betroffen. Die Nachbarn waren aber deutlich schlimmer dran, wurde aber relativ schnell behoben. Gott sei Dank, bei uns wurde alles behoben, ja.
12: Nicht nur die Anwohner in der Wohnsiedlung in Limburger Hof waren schockiert, sondern auch die Rettungskräfte. Silvio Camilotti vom Technischen Hilfswerk Ludwigshafen erinnert sich.
14: Da ich im Nachbarort gegenüber wohne, war das für mich schon etwas erschreckend, dass sowas überhaupt passiert. Zumindest in unserer Gegend. Und vor allen Dingen, halt, was mich schockiert hat, war das Ausmaß, der Umfang und die große Fläche, auf denen eben diese Teile eingeschlagen sind.
12: Ein Gebiet von 400 Meter Länge und 100 Meter Breite war betroffen. Überall lagen Flugzeugtrümmer in den Gärten und auf den Dächern, erinnert sich THW-Einsatzleiter Sebastian Gebhardt vor Ort im Wohngebiet.
15: Die 22 war beschädigt, die 26 war beschädigt. Hier an dieser Stelle haben wir einen der Helme gefunden, der Piloten. Da waren auch teilweise persönliche Dokumente. Wir haben hier auch ein Telefon des Piloten gefunden.
12: Der Motorblock des Flugzeugs hatte sich beim Aufprall metertief in den Vorgarten eines Hauses gebohrt, berichtet Clemens Gottke vom Technischen Hilfswerk THW.
16: Es ist auch enorm, was für eine Kraft die Einzelteile auf dem Boden hinterlassen. Da kann man wirklich nur von Glück reden, dass zu dem Zeitpunkt kaum jemand draußen war und demzufolge auch zum Glück keiner am Boden verletzt wurde.
12: Clemens Gottke musste nicht beim Bergen der zwei Leichen helfen, aber einige seiner THW-Kameraden. In den Wochen danach gab es intensive psychologische Betreuung für alle, die beim Einsatz in Limburger Hof dabei waren. Und auch für die Bewohner der Siedlung. Denn der Schock hat lange nachgewirkt, berichtet Martha Schneller.
13: Die erste Zeit war sehr komisch und dadurch, dass hier viele Flugzeuge rumfliegen, Hubschrauber auch manchmal, zuckt man schon zusammen. Man hat ganz komisches Gefühl, aber Nun ja, Gott sei Dank ist keinem was passiert, außer den Piloten, leider.
12: Es ist ein Gefühl großer Hilflosigkeit zu wissen, dass plötzlich etwas Großes und Schweres vom Himmel fallen und enorme Schäden verursachen kann, sagt Martha Schneller. Aber das müsse man akzeptieren.
13: Man hat

0: sich einfach damit abgefunden. Ja, man kann auch nichts dagegen unternehmen, falls es nochmal passieren sollte. Man kann halt nichts dagegen tun. Es passieren Sachen auf der Welt und man muss das Beste draus machen. Und ich denke, in der Situation ist Zusammenhalt das Wichtigste, ja, für die Nachbarn. Wir haben viel miteinander gesprochen. Wir haben uns versammelt. Es gab ja auch noch eine Versammlung von der Stadt Limburger Hof organisiert, wo man sich aussprechen könnte. Ja, das war gut.
1: Warum das Flugzeug über Limburger Hof zerbrach und auf das Wohngebiet stürzte, ist nach wie vor unklar. Die Bundesstelle für Flugunfalluntersuchung arbeitet noch an ihrem Gutachten.
2: Martin Gärtner berichtete.
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4: Mit Martin Roschitz. Die deutsche U21-Fußballnationalmannschaft fährt als Gruppensieger zur Europameisterschaft in Albanien und Serbien, die im kommenden Sommer stattfindet. Vor großer Kulisse kam das Team von Trainer Antonio Di Salvo zu einem verdienten Heimerfolg gegen Georgien. Nicolas Weber.
5: Durch einen 2:0-Sieg gegen Georgien sicherte sich die DFB-Auswahl den ersten Platz in der Qualifikationsgruppe. Vor 20.000 Zuschauern in Bielefeld kam die deutsche Mannschaft gut ins Spiel und ging schon nach 9 Minuten in Führung. Ein Schlenzer von Elversbergs Noah Davig wurde von Stuttgarts Jenan Pejcinovic abgefälscht und landete im Netz. Die Gäste aus Georgien drängten zwar danach auf den Ausgleich, in Hälfte 2 konnte aber Pejcinovic für Deutschland erhöhen. Nach Vorlage von Kapitän Nicolo Tresoldi traf er ins leere Tor zum 2:0. Nach dem Jubel über die Qualifikation geht nun der Blick nach Belgrad, wo am 26. November die Gruppen für die EM-Endrunde ausgelost werden. Diese findet vom 16. Juni bis 3. Juli in Albanien und Serbien statt.
4: Und parallel läuft dann die Frauenweltmeisterschaft in Brasilien. Die DFB-Frauen sind in die Vorbereitung auf ihre ersten beiden Länderspiele der WM-Saison eingestiegen. In der Nähe von Heidelberg fand die erste Trainingseinheit statt. Anschließend gab es die erste Pressekonferenz. Christopher Klein war dabei.
6: Endlich geht es wieder los für die DFB-Frauen.
7: Hallo, 1, 2, 3.
6: Offensivspielerin Cora Zickey musste nicht nur wegen des Mikrofontests vor der digitalen Pressekonferenz grinsen, sondern auch wegen ihrer großen Vorfreude auf die anstehenden Länderspiele.
7: Ich habe mich gefreut, die Mädels wiederzusehen. Ja, einfach wieder bei der Nationalmannschaft zu sein, weil es natürlich schon etwas sehr Besonderes ist.
6: Die Partien am Freitag in Karlsruhe gegen Australien und am Dienstag in Bremen gegen Japan läuten die WM-Saison ein. Es geht darum, sich nach 4 Monaten Sommerpause wieder einzuspielen und darum, gegen 2 potenzielle WM-Gegner erste wichtige Erkenntnisse zu sammeln, meint Verteidigerin Bibiane Schulze-Solano.
8: Der Hauptfokus ist, dass natürlich Testspiele sind, aber sehr wichtige Spiele für uns auch, außereuropäische Mannschaften, die wir jetzt in letzter Zeit nicht bespielen konnten. Von daher gelten beide Spiele als sehr wichtige Spiele für die ganze Mannschaft. Ich denke auch für jede Spielerin, die sich dann eventuell nochmal zeigen kann.
6: Das gilt auch für Schulze-Solano selbst, die verletzungsbedingt fast ein Jahr lang kein Länderspiel bestreiten konnte.
8: Diesmal hoffentlich dann auch die letzte Verletzung. Und ich bin natürlich sehr, sehr happy, wieder hier zu sein mit den Mädels, mit dem Staff. Und ja, es ist eine Ehre natürlich hier zu sein und ich freue mich sehr.
6: Bis zur WM in Brasilien sind es zwar noch knapp 9 Monate, aber trotzdem ist das Thema schon präsent in den Köpfen der DFB-Frauen.
8: Eine Weltmeisterschaft ist das Größte im Fußball und ich glaube, die WM in Brasilien ist für jeden so das Ziel am Ende der Saison.
6: Für dieses große Ziel wollen sich die deutschen Nationalspielerinnen ab sofort Schritt für Schritt in Bestform bringen, mit sehr viel Vorfreude im Gepäck. Denn endlich geht es wieder los.
4: Endlich geht's auch wieder los bzw. weiter im europäischen Vereinshandball. Die European League ist der zweithöchste Wettbewerb nach der Champions League und die deutschen Handballclubs sind in dieser European League traditionell sehr erfolgreich, um nicht zu sagen dominant. In der vergangenen Saison hat Melsungen den Titel geholt. In dieser Saison könnten es Gummersbach oder Flensburg sein, zum Beispiel. Beide haben auswärts gespielt, beide haben gewonnen. Gummersbach in Spanien bei Logroño, La Rioja mit 34:30 und Flensburg in Portugal bei Aguas Calientes mit 36:22. Rudi Dautwitz.
9: Eine knappe Viertelstunde konnte der Gastgeber von der großen Sensation träumen. 8:6 führten die Portugiesen, doch dann zerplatzte der Traum mit 8 Flensburger Treffern in Folge. Fortan war die SG nicht mehr zu stoppen. 18:10 führte Flensburg zur Pause und am Ende hieß es in Porto bei Aguas Santas 36:22 für den Bundesliga-Zweiten. Aymeric Mien war mit 6 Treffern der erfolgreichste Flensburger von insgesamt 11 Torschützen, darunter auch der lange aufgrund einer Krankheit Fehlende kennt Robin Tönnesen, der 3 Treffer erzielte.
4: Außerdem hat auch der Bergische HC sein Heimspiel gegen den schwedischen Vertreter IK Sävehof mit 29-25 gewonnen.
2: Und das war der Sport in der Infonacht mit Martin Roschitz.

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1: Um 4.30 Uhr mit Wolfgang Berger. Heute vor genau 3 Jahren hat die Hamas Israel überfallen und mehr als 1200 Menschen getötet. Weltweit wird heute an die Opfer erinnert. Auf dem Gelände des Nova Musikfestivals werden am frühen Morgen tausende Teilnehmer zu einer Gedenkveranstaltung erwartet. Dort hatten Hamas-Terroristen mehr als 360 Menschen ermordet und zahlreiche weitere als Geiseln verschleppt. Am Abend findet dann in Tel Aviv die zentrale Gedenkfeier statt, die von Angehörigen organisiert wird. Auch in Deutschland wird der Opfer des Hamas-Terrors gedacht. Das Brandenburger Tor wird am Abend in den Farben der israelischen Flagge beleuchtet. Die Bundesparteien haben sich entsetzt gezeigt von der Wahl des AfD-Politikers Rausch zum Landtagspräsidenten in Sachsen-Anhalt. Am Abend versammelte sich die SPD-Bundestagsfraktion spontan zu einem Protestmarsch. Aus der Nachrichtenredaktion Karin Busche.
2: Der Protestmarsch ging mitten durch Berlin, vom Bundestag durch das Brandenburger Tor zum Bebelplatz, dem Ort der Bücherverbrennung nach der Machtergreifung der Nationalsozialisten 1933. Fraktionschef Mirsch sagte, die SPD spüre die Pflicht, Flagge zu zeigen, wenn die Demokratie unter Druck stehe. Auch die anderen Bundestagsparteien, abgesehen von der AfD, zeigten sich entsetzt. Die Union schaue mit allergrößter Besorgnis auf die Wahl, betonte Fraktionschef Frei. Für linken Fraktionschef Pellmann ist die Wahl mehr als nur ein Dammbruch. Grünen-Fraktionschefin Hasselmann sprach von einem bedrückenden Tag.
1: Wegen der eskalierenden Schülerproteste hat Frankreichs Präsident Macron eine Krisensitzung einberufen. Daran teilnehmen sollten am Abend unter anderem Premierminister Le Cornu, Innenminister Nunes sowie Bildungsminister Geoffrey. Über Ergebnisse der Beratungen ist bislang nichts bekannt. Seit Tagen gibt es in ganz Frankreich Proteste. Die Demonstranten fordern unter anderem eine bessere Ausstattung der Schulen. Dabei kam es teilweise zu Ausschreitungen. In Frankfurt am Main startet heute die größte Buchmesse der Welt, zunächst für das Fachpublikum. Ab Freitag dürfen dann auch Privatbesucher aufs Gelände. Aus Frankfurt, Julia Herzka.
3: Das größte Thema ist die Lesekrise in der jungen Zielgruppe, denn die Verkaufszahlen bei den 10- bis 15-Jährigen sind im letzten Jahr rapide eingebrochen. Die Messe versucht dieses Jahr auch ganz neue Zielgruppen zu erschließen durch Filmadaption, Gaming und vor allem im Hörbuchmarkt. Weiteres Thema beim Fachpublikum: Wie kann die Buchbranche KI gut nutzen? Und welche Regeln braucht es, damit KI der Branche nicht weiter schadet?
1: Das Wetter in Deutschland. Tagsüber viele Wolken und einzelne Schauer möglich, meist trocken. Höchstwerte 17 Grad auf Sylt bis 26 Grad am Oberrhein. Am Donnerstag Regen und Gewitter möglich, später von Westen her freundlicher, 12 bis 22 Grad. Und am Freitag ist es dann wechselhaft und windig. Nur im Süden gibt es etwas Sonnenschein bei 9 bis 18 Grad. Das waren die Nachrichten.
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4: Mit der A29 Alhorner Heide Richtung Oldenburg. Hier ist zwischen Wadenburg und Sandkrug wegen Bauarbeiten noch bis 5 Uhr gesperrt. Also eine knappe halbe Stunde. Die Umleitung führt über die U7. A29 Wilhelmshaven Richtung Alhorner Heide zwischen Oldenburg-Umstede und dem Kreuz Oldenburg-Ost ist ebenfalls noch diese knappe halbe Stunde bis 5 Uhr wegen Bauarbeiten gesperrt. Und das geht die nächsten Nächte auch so. Die Umleitung hier, die U26. A57 Krefeld Richtung Köln. Hier ist zwischen Krefeld Zentrum und Krefeld Oppum noch bis morgen, also Donnerstagmorgen, gesperrt wegen Bauarbeiten. A100 Berliner Stadtring in Richtung Wedding. Hier ist zwischen Hohenzollerndamm und Tunnel Rathenauplatz wegen Wartungsarbeiten auch noch bis 5 gesperrt, genau wie die A100 Stadtring Berlin Richtung Treptow zwischen Jakob-Kaiser-Platz und dem Dreieck Charlottenburg. Und auch Wartungsarbeiten laufen auf der A111 Berlin Stadt einwärts. Hier ist zwischen Heckerdamm und dem Dreieck Charlottenburg wegen Wartungsarbeiten.

0: eben noch bis 5 gesperrt. Das war's. Gute Fahrt.
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0: Mit Nikolai Ross, guten Morgen. Der Fall sorgt weiter für Schlagzeilen. Der Fall einer mutmaßlichen Gruppenvergewaltigung an einer US-amerikanischen Elite-Universität. Eine frühere Studentin wirft 7 Mitgliedern dort einer Studentenverbindung vor, sie betäubt und dann vergewaltigt zu haben. Die Campuspolizei und die Universitätsleitung habe sie damals informiert, passiert sei nichts. Gestern gab es eine große Protestdemo auf dem Unicampus. Martin Ganselmeier.
2: Mehr als 1000 Studentinnen und Studenten haben sich auf dem Gelände der Cornell University versammelt. Viele von ihnen tragen violette Schleifen als Zeichen der Solidarität mit Jane Doe. So nennt sich das Opfer der mutmaßlichen Gruppenvergewaltigung, weil sie anonym bleiben will, da sie um ihre Sicherheit fürchtet. Alles an diesem Vorfall ist sehr emotional für uns, sagt eine der protestierenden Studentinnen. Es geht um unsere Körper, um unsere Leben, um alles. Es ist wirklich schwer, hier zu sein.
3: Everything about this is emotional for us. It's our bodies, it's our lives, it's everything. So it's really hard to be here.
2: Der Zorn der Studierenden richtet sich nicht nur gegen die mutmaßlichen Täter. 7 Verbindungsstudenten, von denen einige behaupten, sie hätten sich an der Gruppenvergewaltigung nicht beteiligt. Andere sagen, der Sex sei einvernehmlich gewesen. Was wirklich vor 2 Jahren passiert ist, soll nun die Generalstaatsanwältin des Bundesstaates New York ermitteln. Der Physikstudent Lewis Holland sieht eine Mitschuld bei den Studentenverbindungen. Sie fördern eine toxische Männlichkeit, sagt er, und betrachten Frauen als Objekte.
4: Frats, as they are now, encourage toxic masculinity. They encourage people to objectify women.
2: Fast noch wütender sind die Demonstrierenden auf die Universitätsleitung. Sie tut nichts, um die wehrlosen Opfer zu beschützen, kritisiert Grace aus New Jersey. Dagegen kommen die Vergewaltiger straffrei davon. Die Leitung will doch nur das Image der Uni schützen.
5: The administration just won't do anything to protect the most vulnerable people, while they let rapists get away with this. They're more interested in protecting their image.
2: Studentin Hannah findet schlimm, dass einige der mutmaßlichen Vergewaltiger noch immer an der Elite-Uni studieren. Dagegen musste Jane Doe Cornell verlassen, weil sie nicht länger ertragen konnte, mit jenen zu studieren, die ihr solches Leid zugefügt hatten. Ich weiß, dass Jane Doe sehr hart arbeiten musste, um sich das Studium hier leisten zu können, sagt Hannah. Und dann geschieht ihr sowas Schreckliches. Das ist fürchterlich.
6: From what I know, Jane Doe worked really hard to be able to even afford Cornell. So for people to work so hard and to make it here and then have something terrible like this happen to them, it's just really terrible.
2: Nicht nur Studentinnen protestieren. Eine Studentin hat ihren Freund mitgebracht. Er sagt, dies ist ein Problem, das uns alle als Menschen bewegen sollte. Denn jeder, den du kennst, könnte davon betroffen sein.
4: I feel like this is a problem that should really move you on a human basis. Just like anybody you know could be affected by this.
2: Seine Freundin sagt, er sei freiwillig zur Demo gekommen. Hätte ich ihn bitten müssen, wäre er nicht mein Freund. Er wollte selbst hierher kommen, so ist er nun mal.
6: He wouldn't be my partner if I had to ask him to come here. He wanted to do this of his own volition and that's just the kind of guy he is.
2: Nach langer Funkstille äußerte sich am Wochenende auch der Präsident der Cornell University, Michael Kotlikoff. Er versprach, zuzuhören, zu lernen und besser zu kommunizieren. Viele Studierende nehmen ihm das nicht mehr ab. Zu lange habe die Unileitung den Fall vertuscht. Sie fordern jetzt seinen Rücktritt.
1: Wirtschaft.
0: Und damit auch guten Morgen in die vielen Autos in Deutschland. Die ersten sind sicherlich unterwegs zur Frühschicht. Und hoffentlich hat bei Ihnen heute Morgen mit dem Auto alles geklappt. Wenn nicht, dann vertrauen viele bei uns in Deutschland auf den ADAC und seine Pannenhilfe. Doch ist die wirklich so gut oder hat die Konkurrenz bessere, vielleicht sogar günstigere Angebote? Magdalena Uwe aus der ARD Verbraucherredaktion.
7: Alle 9 Sekunden rücken sie aus. Etwa 10.000 Mal an einem Tag. Egal wohin. Oder? Das Versprechen des ADAC klingt eindeutig.
8: Wo auch immer du bist, wir sind für dich da.
7: Aber ist der ADAC wirklich immer da, wo man ihn braucht? Und was ist wichtig für die Menschen vor Ort? Wir haben nachgefragt, was Menschen eigentlich am meisten am ADAC interessiert.
9: Wenn Sie mitbestimmen könnten, was sollen wir mal testen?
10: Fahrrad.
9: Mhm. Preis-Leistung? Wo sind die Unterschiede zu anderen Anbietern?
10: Was würde Sie interessieren?
11: Wahrscheinlich eher am ehesten der Pan-Test, besonders in sehr ländlichen Regionen.
7: Und damit geht's los in die erste Testrunde. Und zwar mit überraschenden Ergebnissen. Dabei hilft uns Familie Linke aus Sachsen. Mama Silvia und Papa Falco leben mit ihren 10-jährigen Zwillingen auf dem Land. Die Linkes haben seit vielen Jahren das ADAC-Paket für die ganze Familie. Für uns schauen sie genauer hin und stellen fest, dass sie sogar für Fahrradpannen versichert sind. Das bietet der ADAC inzwischen nämlich auch an. Und um das zu testen, muss erstmal der Fahrradreifen dran glauben. Konstantin ist schockiert.
12: Das sieht ja schrecklich aus.
7: Die Zwillinge Konstantin und Valentin melden unabhängig voneinander eine Reifenpanne über die App. An einem gut erreichbaren Parkplatz klappt alles wie versprochen. Nach nur gut einer halben Stunde ist der Helfer da. Mama Silvia hat mit ihrem Sohn gewartet und ist zufrieden.
13: Der Mitarbeiter, der war ruckizucki da und hat uns geholfen. Also was will man denn mehr?
7: Anders sieht es auf einem etwas abgelegeneren Radweg an der Mulde aus. Statt der versprochenen Stunde warten Konstantin und sein Vater mehr als anderthalb Stunden auf Hilfe. Mit dem Service des Mitarbeiters ist Papa Falco weniger zufrieden.
14: Die ADAC-App hat den falschen Standort einfach übermittelt. Und dann hat der Mitarbeiter angerufen, sehr unfreundlich, leider.
7: Die Fahrradpannenhilfe funktioniert grundsätzlich, allerdings nur mit Straßenanbindung. Noch wichtiger als die Zweiräder sind aber für viele Autofahrer ihre Vierräder. Darum testen wir auch hier. Wie gut hilft der ADAC bei einer echten Autopanne? Gemeinsam mit Kfz-Experte Andreas Kessler, vielen bekannt als der Autopapst, haben wir zwei Autos mit klassischen Fehlern präpariert.
15: Die roten Sicherungen und hier die blauen Sicherungen. Und die letzte blaue, die knallen wir durch. Und dann springt er uns an.
7: Das Ergebnis? Der ADAC war deutlich schneller als die Konkurrenz von AVD und ACE. Die eigentliche Ursache der Panne fand er allerdings nicht. Der Autopapst hätte mehr erwartet.
15: Also er war nahe dran, hat es aber nicht geschafft.
7: Offen ist jetzt nur noch die Preisfrage. Und hier wird es für Verbraucher interessant. Für die ADAC Plus Mitgliedschaft, wie die von Familie Linke, zahlen sie aktuell 129 Euro im Jahr. Beim ACE kostet ein vergleichbarer Tarif zum Beispiel nur 82 Euro jährlich. Fest steht, bei Schnelligkeit und Service gehört der ADAC weiterhin zu den Besten. Wer allerdings Mitglied werden oder bleiben möchte, sollte die Preise vergleichen. Denn beim Schutz im Pannenfall bieten inzwischen auch andere Anbieter ähnliche Leistungen teilweise deutlich günstiger an.
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0: Was die AfD in Sachsen-Anhalt vorhat, ist kein Geheimnis. Ihr Regierungsprogramm ist ausführlich und konkret. Ihr Spitzenkandidat will sich im Dezember im Landtag zur Wahl stellen und Ministerpräsident werden. Es wäre das erste Mal, dass die AfD ein Bundesland regiert. Und damit hätte sie zum Beispiel das Thema Bildung fast komplett in eigener Hand. An den Universitäten in Sachsen-Anhalt gibt es deswegen die Sorge, die AfD könnte das wirklich umsetzen, was sie ankündigt. Zum Beispiel Gender Studies abschaffen oder die Forschung zum Postkolonialismus streichen. Die Deutsche Forschungsgemeinschaft ist einer der wichtigsten Geldgeber für Forschungsprojekte in Deutschland und dort arbeitet eine ganze Arbeitsgruppe seit dem vergangenen Jahr an konkreten Vorschlägen, wie sich die Freiheit von Lehre und Forschung besser schützen lässt. Johannes Grave ist Kunsthistoriker an der Uni Jena und hat an einem Positionspapier mitgeschrieben, das im Juli veröffentlicht wurde. Meine Kollegin Anja Backhaus vom WDR hat mit ihm gesprochen und ihn gefragt, wie gefährdet die Wissenschaft gegen Angriffe von außen in Deutschland eigentlich ist.
17: Naja, also wenn man ganz grundsätzlich anfängt, dann sieht es ja bei uns eigentlich sehr gut aus, weil wir eines der gar nicht so vielen Länder sind, bei denen der Schutz der Wissenschaftsfreiheit grundgesetzlich, also in der Verfassung, festgeschrieben ist. Da ist ja festgehalten, dass die Forschung und Lehre sozusagen frei sind. So, das wird uns tatsächlich, wenn die Wissenschaftsfreiheit angegriffen wird, darauf berufen können und im Zweifel sogar bis vor das Bundesverfassungsgericht gehen könnten. Das heißt aber natürlich nicht, dass wir uns zurücklehnen können und irgendwie uns sicher sein können, sondern es gibt natürlich allerlei Möglichkeiten, auch unterhalb der Schwelle sozusagen, dass es dann tatsächlich verfassungsrechtlich problematisch wird, die Freiheit von Forschung und von Lehre und von Wissenschaft einzuschränken.
18: Bevor wir da nochmal drauf zu sprechen kommen, würde mich interessieren, wenn ja niemand von außen Einfluss auf die Wissenschaft nehmen darf, wer kontrolliert dann die Wissenschaft? Sie sich selber?
17: Zumindest eben zu einem erheblichen Maße auch. Also vielleicht muss man sich noch mal klar machen, sozusagen, was was ist sozusagen der Kernpunkt von Wissenschaftsfreiheit? Der Kernpunkt ist, dass Wissenschaft selber sagt, was denn wissenschaftlich ist und was Wissenschaft

0: nicht einfach irgendwie von außen aus einer Laune heraus sagen, das ist nicht mehr Wissenschaft.
1: Mhm. Weil die Wissenschaft, Professor Raffer, bekommt ja auch Aufträge, ich sage mal Forschungsaufträge. Jetzt kann man sagen, sie arbeitet offiziell im Auftrag der Gesellschaft. Aber es ist ja schon so, dass natürlich auch bestimmte Themen als wichtig empfunden werden. Irgendeiner muss ja Forschungsaufträge geben. Kann man da überhaupt politisch neutral sein?
0: Naja, da kann man vermutlich auch politisch neutral sein, aber es ist natürlich vollkommen richtig und ist auch wichtig, dass Politik und Gesellschaft, auch Wirtschaft zum Teil, deutlich macht, wir haben gerade ein besonderes Interesse an dieser oder jener Expertise und wir brauchen hier und da neue Forschungsergebnisse. Das heißt, es ist vollkommen legitim, dass Politik darüber nachdenkt, welche Wissenschaft sie fördert.
1: Also wenn zum Beispiel jetzt gewollt ist, dass mehr E-Autos fahren, dann wird es natürlich auch Forschungsaufträge in diese Richtung geben, ne?
0: Das ist richtig, genauso wie es aber eben auch aus den intrinsischen Prozessen der Wissenschaft heraus zu Entwicklungen kommen kann, die eben zu neuen Erfindungen oder neuen Möglichkeiten führen, die dann im Umkehrschluss vielleicht neue politische Handlungsmöglichkeiten eröffnen. Ja.
1: Jetzt, das Positionspapier formuliert ja Empfehlungen, die dazu dienen, die Wissenschaftsfreiheit zu verteidigen. Was sind das für Empfehlungen, Herr Grave? Was sind die Anliegen, die Sie haben?
0: Ja, das Anliegen des Papiers ist es vor allem auch erstmal nochmal grundsätzlich sich über die gesamte Problematik zu orientieren. Das heißt, wir haben auch nicht nur Empfehlungen formuliert, sondern wir haben erstmal versucht zusammenzutragen, welche Ziele denn die Akteure verfolgen könnten, bei denen wir sehen, dass sie die Wissenschaftsfreiheit nicht so verstehen, wie wir das machen.
1: Mhm.
0: Dann eben haben wir uns gefragt, wo sind denn die Wissenschaften verwundbar? Wo sind sie vielleicht unvermeidbar verwundbar? Aber wo gibt es vielleicht auch Achillesfersen, an denen wir selber arbeiten können? Und daraus haben wir dann versucht, so eine Skizze abzuleiten, auf welchen Handlungsfeldern denn Wissenschaft etwas tun kann, um die Resilienz zu erhöhen.
1: Mhm. Dann lassen Sie doch kurz da mal reingehen. Also wo ist denn die Wissenschaft verwundbar?
0: Sie ist ganz handfest natürlich verwundbar und das kann die Wissenschaft selber auch nicht abstellen, wenn es eben um Budgets, um Finanzzuweisungen geht und wenn Politik auch berechtigterweise damit bestimmte Erwartungen eben verbindet.
1: Mhm.
0: Da kann man, das ist eine Verwundbarkeit, die kann man nicht vollständig abstellen. Das wäre auch gar nicht sinnvoll, sondern da kann man nur gemeinsam mit der Politik darüber nachdenken, wie gestalten wir diese Prozesse so, dass dabei eben nicht völlig wissenschaftsfremd über Grundfragen der Wissenschaft eben entschieden wird. Und dann gibt es andere Verwundbarkeiten. Wie kommunizieren wir mit der Öffentlichkeit? Wie klar ist uns und wie klar machen wir der Öffentlichkeit, was Wissenschaft ist und was nicht Wissenschaft ist? Das sind so Beispiele, wie stark sozusagen engagiert sich Wissenschaft im politischen Raum. Das ist sicherlich wichtig und ist auch unbedingt der Fall. Aber wann wird daraus eben eine für die Wissenschaft wiederum problematische Politisierung? Das sind Fragen, an denen muss die Wissenschaft selber eben auch arbeiten. Das tut sie auch, aber wir laden in gewisser Weise dazu ein, das nochmal durchaus mit größerem Nachdruck zu machen.
1: Und haben Sie auch schon konkrete Maßnahmen dann dafür vorgeschlagen? Zum Beispiel jetzt in dem Bereich, dass die Wissenschaft vielleicht auch mehr erklären soll, wie sie arbeitet, für wen sie eigentlich ist?
0: Das ist einer der Vorschläge, der sich in dem Papier findet. Das ist natürlich jetzt auch nicht ganz neu, sondern das ist ein Grundsatz auch von moderner Wissenschaftskommunikation, dass wir nicht einfach nur triumphale Ergebnisse der Forschung verkünden, sondern eben auch ein bisschen die Blackbox dessen, was Wissenschaftler da machen, soweit es geht, eben öffnen. Aber daran gilt es weiterzuarbeiten. Und ein weiterer Vorschlag, den wir machen, ist, dass es tatsächlich gut ist, wenn möglichst viele Wissenschaftlerinnen und Wissenschaftler sich nochmal klar darüber werden, was sozusagen ihren Alltag trägt, was sich in Routinen und Institutionen sozusagen sedimentiert hat, nämlich die Frage, was eigentlich Wissenschaft von anderen Wissensformen unterscheidet und was dann zum Beispiel Wissenschaftsfreiheit von Meinungsfreiheit unterscheidet.
1: Zum Beispiel, inwiefern unterscheiden Sie sich? Das eine sind Meinungen, das andere sind Fakten, würde ich jetzt mal so pauschal sagen.
0: Genau, im Prinzip trifft es das. Also unter die Meinungsfreiheit fällt alles. Da können Sie jeglichen Unsinn sozusagen äußern und das geht eben unter Wissenschaftsfreiheit nicht, sondern Wissenschaftsfreiheit bezieht sich nur auf das, was ernsthaft als Wissenschaft bezeichnet werden kann, was also irgendwie methodisch erarbeitet worden ist, ein Stück weit nachvollziehbar, überprüfbar ist, was kritisierbar ist und was auch einer Logik von wahr und falsch und nicht einer Logik von ich möchte dies oder möchte jenes nicht eben folgt. Und das sind Grundlagen, die im Prinzip klar sind, aber über die man sich, glaube ich, auch in der Wissenschaft durchaus noch mal wieder weiter verständigen soll.
1: Inwiefern sind in dem Zusammenhang vielleicht auch so mal Kontroversen im wissenschaftlichen Diskurs wichtig? Also vor allen Dingen auch die zulassen, vielleicht mal Fehler einzugestehen.
0: Unbedingt. Das gehört unbedingt dazu, weil wir tatsächlich in der Öffentlichkeit vielleicht noch klarer vermitteln müssen, warum wissenschaftliches Wissen einen hohen Grad an Verlässlichkeit hat, aber eben nicht

0: auf Dauer und ewig in Stein gemeißelt ist. Also Wissenschaft lebt ja davon, dass bisherige Erkenntnis dann weiterentwickelt, auch ein Stück weit revidiert wird. Mhm. Und ein Gefühl dafür sozusagen, wo eigentlich die Ungewissheitsmomente in der Wissenschaft noch sind und wo sie eben sehr verlässlich ist, kann man unter anderem dadurch vermitteln, dass man auch Einblicke vermittelt in Dinge, die nicht gut gelaufen sind, in Fehler, in Korrekturen. Daran zeigt sich ja nicht zuletzt auch, dass das Wissenschaftssystem im Ganzen funktioniert. Das Wissenschaftssystem ist eines, das besonders gut tatsächlich eigentlich mit Fehlern und mit Irrtümern umgehen kann.
1: Also darüber schwingt ja eigentlich auch immer der Gedanke, dass allen auch nochmal klar gemacht werden soll, wie wichtig die Wissenschaft ist. Vielleicht können Sie das auch nochmal für uns sagen. Wieso ist es wichtig für uns alle als Gesellschaft, dass die Wissenschaft unabhängig und frei von Einflüssen forschen kann?
0: Naja, sie muss unabhängig und frei von Einflüssen forschen, weil sie ansonsten tatsächlich nicht dem Prinzip folgen kann, zu etwas zu führen, was wir Wahrheit nennen. Ja? Wir können nicht einfach vorher durch bestimmte politische oder gesellschaftliche Interessen setzen, was uns genehm wäre, was wahr und falsch ist. Ansonsten kommen wir eben zu falschen Ergebnissen. Und das könnte tatsächlich in vielerlei Hinsicht verheerende Folgen haben. Das könnte, wenn medizinische Forschung sozusagen durch bestimmte politische Setzungen eingeschränkt wird, dazu führen, dass wir mit falschen Behandlungsformen und Therapien operieren. Das könnte in der Wirtschaft dazu führen, dass völlig falsche unternehmerische Entscheidungen getroffen werden. Und so können Sie sozusagen viele Felder sozusagen gesellschaftlichen Lebenspolitik selber eben halt auch aneinander rein, die ein Stück weit darauf angewiesen sind, dass sie diese verlässliche wissenschaftliche Orientierung haben, im Wissen darum, dass die Wissenschaft selber voranschreiten wird und revisionsoffen bleiben muss.
1: Jetzt haben wir eben gehört, dass Peter Hegemann, der frisch gekürte Medizin-Nobelpreisträger, vor allen Dingen die Universitäten in Nordrhein-Westfalen gelobt hat. Stimmt es, dass Wissenschaftler und Wissenschaftlerinnen jetzt überlegen, aus Sachsen-Anhalt in andere Bundesländer ins Exil zu gehen, sag ich mal?
0: Das ist mir oder das ist uns so bislang nicht bekannt und es wäre auch sehr zu hoffen, dass es nicht dazu kommt. Wir haben, glaube ich, alles Interesse daran, selbst wenn die Verhältnisse schwieriger würden, dass auch das gerade das Wissenschaftssystem im Land sozusagen stabil bleibt. Das ist ja nebenbei möglicherweise eines der Interessen, die diejenigen verfolgen, die die Wissenschaftsfreiheit oder auch wissenschaftliche Institutionen schwächen wollen. Wissenschaftliche Institutionen sind ganz wichtige kritische Instanzen. Sie können nicht direkt einfach irgendwie wie andere politische Akteure agieren, aber sie können natürlich im gesellschaftlichen Diskurs darauf aufmerksam machen, wo Dinge wirklich evidentermaßen schieflaufen und eben keine sozusagen faktenbasierte Basis haben. Und wir sehen ja in den USA, wir haben das auch ein Stück weit in Ungarn gesehen, dass politische Bewegungen, die eben einfach viel Spielraum haben wollen, auch für sehr arbiträre Entscheidungen, dass die ein Interesse daran haben, Wissenschaft zu schwächen und zu schleifen. Und insofern sollte uns daran gelegen sein, auch wenn es in Sachsen-Anhalt zu einer Landesregierung käme, die der Wissenschaft nicht unbedingt wohlgesonnen ist, dass die Wissenschaft selber dort stabil und stark bleibt.
2: Sagt der Kunsthistoriker Johannes Grave im Gespräch mit meiner WDR-Kollegin Anja Backhaus. Und hier noch ein kurzer Hörtipp.
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2: Jetzt mit einem neuen Album der Beatles. Warte, was? Ja, aber natürlich ist es nicht wirklich, wirklich neu. Es klingt nur ein bisschen anders.

0: Das kennen Sie, Nowhere Man, eines der bekanntesten Stücke auf Rubber Soul, dem sechsten Album der Beatles. Ein Werk, das aufgrund der damaligen Technik in Mono aufgenommen wurde und für moderne Ohren immer ein bisschen antiquiert klang. Giles Martin hat es auf den heutigen Stand gebracht. Dafür hat der Brite die Malltechnik von Regisseur Peter Jackson verwendet. Mit ihr lassen sich Stimmen und Instrumente isolieren und räumlich neu anordnen. Aus Mono wird Stereo und ein echtes Klangwunder, ohne die Originalaufnahmen zu verändern.
1: Es ist mir wichtig zu sagen, dass ich dafür keine konstruktive künstliche Intelligenz nutze. Ich füge nichts hinzu, was die Beatles nicht aufgenommen haben.
2: I'm not adding stuff that wasn't recorded.
0: Die insgesamt 14 Stücke stehen für eine tiefe Zäsur in der Karriere der Beatles. Sie verabschiedeten sich vom simplen Beat der Anfangstage und experimentierten mit Soul, Folk, Psychedelia und Country. Klangfarben, die sie bei ihrer zweiten Nordamerika-Tournee aufgegriffen haben und in ihren eigenen Songs integrierten. Bestes Beispiel: Norwegian Wood.
1: Ein sehr Dylan-mäßiger Song wäre da nicht die Instrumentierung. Denn Dylan hätte ja nie eine Sitar gespielt. Bei den Demos kann man die Entwicklung des Stücks verfolgen. Die Band erkennt da, okay, so weit können wir nicht gehen, weil wir die Beatles sind. Trotzdem müssen wir das ausloten.
0: Das klingt nach einem netten Song, handelt aber von einer gescheiterten Beziehung und trieft vor Zynismus. Ein Novum für die Beatles, das sie ambitioniert und erwachsen zeigte. Damit haben sie die Musikwelt der späten 60er anspruchsvoller und experimenteller werden lassen und sind in ihre Phase als reine Studioband eingetreten.
1: Sie haben sich von der Beatlemania verabschiedet und wollten lieber als Musiker akzeptiert werden. Ich erinnere da an das Eric Clapton-Interview, in dem er sagte, plötzlich haben wir erkannt, dass die Beatles richtig gut an ihren Instrumenten waren. Wir hatten ja keine Ahnung. Das hat sie sehr geärgert.
2: And that must have bothered them.

0: Michelle.
1: Ehrgeiz als Motor für ein Album, das klanglich lange in seiner Zeit gefangen schien. Der Stereo-Mix von Giles Martin könnte dem Werk ein neues, junges Publikum bescheren, hat aber auch seinen Preis. Die Spezialedition mit 28 Demo-Versionen kostet auf CD rund 130 Euro, auf LP sogar 220 Euro. Und doch dürfte die Anschaffung für Fans und Sammler unerlässlich sein. Nicht zuletzt wegen des unveröffentlichten John-Lennon-Demos Little Girl. Little.

Marcel Anders über die neue Spezialedition des Beatle-Albums Rubber Soul und wir gönnen uns noch so ein bisschen was an diesem unveröffentlichten John Lennon-Demo Little Girl hier in der Infonacht.

0: Es ist 5 Uhr. 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
1: Die Nachrichten mit Magdalena Dietz. Guten Morgen. Bundeswirtschaftsministerin Reiche sieht in diesem Winter keinen Gasmangel auf Deutschland zukommen, trotz vergleichsweise niedriger Speicherstände. Entsprechend äußerte sie sich im Gespräch mit der Süddeutschen Zeitung. David Rühl aus dem WDR-Aktuell-Team.
2: Schon heute liege mehr Gas in den deutschen Speichern, als selbst im bislang kältesten Jahr verbraucht worden sei, heißt es von der Wirtschaftsministerin. Tatsache ist aber, Deutschland verfehlt dieses Jahr mit Abstand die eigenen gesetzlichen Vorgaben. Demnach müssen die Speicher nächsten Monat zu 80% gefüllt sein. Das wird Experten zufolge allein aus technischen Gründen nicht mehr erreicht werden können. Derzeit liegt der Füllstand etwas unter 60%. Das hat Sorgen über die Gasversorgung im Winter und Kritik an Ministerin Reiche ausgelöst.
1: Wegen der Spionagevorwürfe gegen den ehemaligen Chef des Bundesnachrichtendienstes Hanning werden jetzt Forderungen nach Konsequenzen laut. Der Vorsitzende des Parlamentarischen Kontrollgremiums, Henrich Mann von der CDU, forderte eine umfassende Aufklärung.
3: Das geht in den Bereich des Landesverrates, wenn die Vorfälle sich erhärten. Und das bei einem hochrangigen Funktionsträger, der jetzt 20 Jahre nicht mehr im Amte ist. Aber trotzdem muss das mit Blick auf die Zukunft jetzt wirklich heißen, aufklären und kein Stein im Zweifel auf dem anderen lassen.
1: Hanning wird vorgeworfen, von seinem früheren Büroleiter gegen Geld geheime Informationen bekommen und weitergeleitet zu haben. Und das haben wir auch im Blick. Der Grünen-Bundesvorsitzende Banaschak warnt vor einer schleichenden Normalisierung der AfD. Dem Redaktionsnetzwerk Deutschland sagte er, es dürfe nicht bagatellisiert werden, dass der AfD-Politiker Rausch bei seiner Wahl in Sachsen-Anhalt mehr Stimmen bekommen hat, als AfD und BSW zusammen haben. Auch in Belgien weiten sich die Schülerproteste gegen marode Schulgebäude, zu wenige Lehrer und die Bildungsreform weiter aus. Allein in Lüttich gab es mehrere Dutzend Festnahmen. Heute ist eine Großkundgebung in Brüssel geplant. Die deutsche U21-Fußballnationalmannschaft hat in Bielefeld Georgien 2:0 geschlagen und fährt damit nächsten Sommer zur EM. In Hollywood gehört das Filmstudio Warner jetzt genau wie Paramount zum neuen Medienkonzern Skydance. Ein umstrittener Riesendeal. Mia von Hirsch, WDR LA.
4: Der Kauf führt zwei der ältesten Hollywood-Studios zusammen. Zu dem neu fusionierten Konzern gehören in Zukunft die Fernsehsender CNN, CBS sowie Streaming-Anbieter HBO Max. Im April protestierten tausende Filmstars, Regisseure und Drehbuchautoren gegen die geplante Fusion, aus Sorge vor weniger Arbeitsplätzen und weniger Wahlmöglichkeiten für das Filmpublikum weltweit.
1: Und das war WDR aktuell. Und das Wetter in NRW bringt heute erst Nebel, dann wird's freundlich bei maximal 23 Grad in Aalen. Es ist 5.03 Uhr.
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5: Mit der A29 an Hornerheide Richtung Oldenburg zwischen Wadenburg und Sandkrug ist wegen Bauarbeiten gesperrt. Die Umleitung führt über die U7. Dann die Gegenrichtung. Die A29 Wilhelmshaven Richtung Arnhornerheide ist zwischen Oldenburg-Umstede und dem Kreuz Oldenburg-Ost wegen Bauarbeiten noch bis 5 Uhr gesperrt. Naja, das wäre ja dann wohl vor 3,5 Minuten gewesen. Also offenbar ist da noch dicht im Moment. Ne? Umleitung hier, die U26. Dann haben wir die A57 Krefeld Richtung Köln. Zwischen Krefeld Zentrum und Krefeld Oppum. Sie wissen Bescheid, da laufen Bauarbeiten, deswegen ist da bis morgen früh noch gesperrt. Die A72 Richtung Hof zwischen Hartmannsdorf und dem Kreuz Chemnitz. Achtung, jetzt wird's kompliziert. Instandsetzungsarbeiten laufen da. Die Verkehrsführung ist geändert. Es besteht Staugefahr. Und zwar ab heute Morgen circa 7, also so knapp 2 Stunden, bis übermorgen Nachmittag um circa 17 Uhr. Also A72 Richtung Hof, da ab 7 zwischen Hartmannsdorf und Kreuz Chemnitz, da wird es schwierig. Die A111 Berlin Stadt einwärts zwischen Heckerdamm und dem Kreuz Charlottenburg, hier ist gesperrt wegen Wartungsarbeiten. Noch ein bisschen länger als eigentlich geplant. So, das war's. Gute Fahrt.
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5: Aus dem Studio von NDR Info in Hamburg mit Nikolai Russ. Guten Morgen. Ganz Deutschland hat gestern nach Sachsen

0: Sachsen-Anhalt geschaut. Im Landtag von Magdeburg ist Historisches passiert. Die AfD stellt zum ersten Mal einen Landtagspräsidenten. Tobias Rausch hat im ersten Wahlgang mehr Stimmen bekommen als benötigt. Reaktionen auf seine Wahl aus Berlin von Frank Aschmann.
1: Bedrückend, bestürzend, besorgniserregend. So kommentieren abgesehen von der AfD alle Bundestagsparteien die Wahl des ersten AfD-Landtagspräsidenten. SPD-Fraktionschef Miersch kündigt an, beim Koalitionsausschuss mit der Union über die Wahl in Sachsen-Anhalt zu sprechen. Es gehe um den Zustand der Parteien und den Umgang mit der AfD. Unionsfraktionschef Frei ist ebenfalls höchst besorgt, aber wendet sich gegen die Vermutung, dass im Landtag in Magdeburg CDU-Abgeordnete für die AfD gestimmt hätten. Angesichts der geheimen Wahl sei das reine Spekulation. Für Linken-Fraktionschef Pellmann ist die Wahl mehr als nur ein Dammbruch. Dieser Tag werde in die Geschichte eingehen. Spätere Generationen würden fragen, was habt ihr getan, das aufzuhalten? Ein erschreckendes Signal sieht Grünen-Fraktionschefin Hasselmann in der Abstimmung zum Landtagspräsidenten. Gesichert rechtsextreme Parteien hätten nichts in solchen Funktionen zu suchen. AfD-Chefin Weidel dagegen sieht erneut das Ende der Brandmauer gekommen. Die CDU müsse sich auf Bundesebene mit der AfD an einen Tisch setzen. Die Hand sei ausgestreckt.
0: Soweit die Reaktionen aus Berlin auf die Wahl des ersten AfD-Landtagspräsidenten. Uli Wittstock hat die Wahl in Magdeburg gestern beobachtet für uns und schildert seine Eindrücke und Einschätzungen von dort.
2: Also Tobias Rausch ist der neue Landtagspräsident und Hans-Thomas Tillschneider von der AfD ist sein Stellvertreter. Also die AfD hat zwei Kandidaten durchgekriegt und das, obwohl die AfD gar keine Mehrheit hat. Wie ist das gelungen? Naja, bei Tobias Rausch hat ja das BSW gesagt, wir wählen den mit, weil sich das so gehört. Das ist die stärkste Partei. Allerdings hat Tobias Rausch 4 Stimmen mehr bekommen als ursprünglich gedacht. Von anderen Parteien. Und auch Hans-Thomas Tillschneider, der trat an, da hieß es, keiner will den wählen außer der AfD. Und siehe da, auch der hat genug Stimmen bekommen. Und auch da guckt jetzt wieder jeder im Saal umher und sagt, wer war das denn? Wer hat ihn denn gewählt? Das ist eine geheime Wahl, man kann es also nicht genau sagen. Und jetzt verdächtigt man sich gegenseitig, müssen uns nicht dran beteiligen, all dem Gerede. Fakt ist jedenfalls, die AfD hat zwei wichtige Posten hier im Parlament besetzt. Die wirkliche Überraschung ist das Ergebnis. Ansonsten gab es relativ wenig Überraschungen. Man hat sich hier tatsächlich auch von allen Seiten bemüht, kein Chaos zu veranstalten. Also ich glaube, das war jetzt allen hier im Landtag klar. Man wollte hier wirklich eine geordnete Sitzung abhalten und das ist eigentlich auch gelungen. Und Tobias Rausch hat ja gesagt, als neuer Landtagspräsident, Fairness ist für ihn wichtig. Es gelten dieselben Regeln für alle Parteien, ob groß oder klein. Daran will er sich messen lassen. Ja, und dann muss man eben sehen, ob das so funktioniert. Hans-Thomas Tillschneider ist ein anderes Kaliber. Da muss man mal sehen, ob er auch diese Fairness und diese Überparteilichkeit dann an den Tag legt, die man eigentlich in diesem Amt braucht. Und die anderen Parteien, nun ja, die gucken jetzt doch eher ein wenig betröpfelt, ob das Ergebnis ist. Ulrich Siegmund geht aus dem Tag gestärkt hervor, denn er hat mehr Stimmen für die AfD bekommen, als die AfD hatte. Und nun hat ja auch Ulrich Siegmund gesagt, er tritt nur ein einziges Mal an. Und wenn es dann nicht klappt, dann gibt's halt Neuwahlen. Und ich glaube, das ist auch ein starkes Argument. Ich kann mir nicht vorstellen, dass das BSW gerne Neuwahlen will. Ich kann mir auch nicht vorstellen, dass Teile der CDU jetzt auf Neuwahlen stehen. Und auch bei den anderen Parteien ist das nicht gerade ausgeprägt, die Sehnsucht nach neuen Wahlen. Und das könnte schon ausreichen, um hier sozusagen einfach mal ein paar Pflöcke einzuschlagen. Ob das alles so klappt, das weiß man nicht. Dieses Parlament ist neu und da ist das eine oder andere Unberechenbare immer auch noch denkbar.
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0: Die AfD in Sachsen-Anhalt stellt also jetzt den ersten Landtagspräsidenten in ihrer Geschichte in einem Landtag. Dazu jetzt der Kommentar von Sabine Falk-Bartz.
4: Ein Dammbruch, sagen die einen und bemühen Vergleiche zum Reichstagspräsidenten Hermann Göring. Ein Sieg der Demokratie, sagen andere. Es ist demokratisch, wenn gemäß Regularien des Landtages die stärkste Fraktion den Landtagspräsidenten stellt und ihn eine Mehrheit wählt. Das ist die AfD, legitimiert durch 44% der abgegebenen Wählerstimmen und heute unterstützt durch das BSW und man merke auf auch mit 4 weiteren Stimmen. Die kommen mit großer Wahrscheinlichkeit von der CDU. Ein erfolgreicher Testballon für Ulrich Siegmund, den AfD-Ministerpräsidentenkandidaten.

0: Kandidaten, der sich im Dezember zur Wahl stellen will. Die drei fehlenden Stimmen zu seiner Mehrheit hätte er, bliebe es bei diesem Wahlverhalten. Ein interner Warnschuss für die CDU, deren Fraktion gespalten ist. Der nunmehr jüngste Landtagspräsident Deutschlands ist Mitglied eines rechtsextremen Landesverbandes und fiel bislang durch die Vetternwirtschaftsaffäre mit mehreren Verwandten als Angestellte in der Bundestagsfraktion auf. Und er hat Macht. Er regelt die Belange des Hohen Hauses. Der AfD-Mann ernennt und entlässt den Präsidenten des Landesrechnungshofes sowie den Landesbeauftragten für den Datenschutz. Die kontrollieren unter anderem das Handeln der Regierung. Noch wissen wir nicht, wer die Regierung von Sachsen-Anhalt stellt. Die AfD hat heute einen symbolträchtigen Posten besetzt und gleich die Möglichkeit genutzt, als erstes die Geschäftsordnung des Landtages zu ändern, mit den Stimmen des BSW, um sich einen weiteren Posten, den des Vizepräsidenten, zu sichern. Rausch ist jetzt ein Präsident der AfD, der überparteilich agieren, der die Rechte aller Abgeordneten wahren muss. Diese ranghöchste Position in einem Bundesland ist der erste Prüfstein für die AfD, dass sie es ernst meint mit der Demokratie, dass nicht alles nur Fassade ist für eine Partei, bei der aktuell nur die Sitze in der Mitte stehen.
1: Die Meinung von Sabine Feig-Barz.
2: Das Wetter in Deutschland.
1: Rein geht's in einen meist sonnigen Mittwoch. Ja, an den Küsten, also im Norden ist noch viel Gewölk mit dabei und auch stellenweise Regenschauer. Aber das wird im Laufe des Tages weniger. Und dann gibt's fast überall in Deutschland Sonne. Und es wird mild mit bis zu 26 Grad, zumindest im Süden. Morgen am Donnerstag ein recht anderes Bild im Südosten Bayerns. Da gibt es, Stand jetzt, noch einiges an Sonne. Aber sonst viele Wolken erstmal und immer wieder Regen bei maximal 12 bis 22 Grad. Also der Herbst, der kommt dann doch. Und wir gucken noch mal auf ein paar aktuelle Werte. 13 Grad sind es in Bremen, 6 Grad in Dresden, 11 in Hannover, 9 in Köln und aktuell 13 Grad in Rostock.

0: und wir gucken auf die Uhr. Es ist 5.12 Uhr.
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0: 5 Monate ist die neue Regierung Ungarns jetzt im Amt und selbst kritische EU-Abgeordnete sind zufrieden mit den Fortschritten. Deswegen wollen sie eingefrorene Gelder aus EU-Darlehen und aus dem EU-Haushalt wieder freigeben. Jean-Marie Magro berichtet.
2: Knapp ein halbes Jahr ist es her, da wählten die Ungarn Viktor Orbán als Premierminister ab. Einer der Gründe für seine Niederlage, so ist man sich in Budapest und Brüssel einig, war das Einfrieren der EU-Gelder. Wenn man alles zusammennimmt, wurden der Orbán-Regierung zwischenzeitlich 36 Milliarden Euro vorenthalten. Schon am Tag nach der Wahl im April erklärte Manfred Weber, der Chef der Europäischen Volkspartei,
3: die Gelder sollen fließen nach Ungarn, wir müssen Partner gegenüber dieser neuen ungarischen Regierung sein.
2: Ein Satz, der damals vor allem diejenigen im Europaparlament ärgerte, die sich am stärksten für die sogenannte Rechtsstaatskonditionalität eingesetzt hatten. Vereinfacht gesagt bedeutet die, Mitgliedstaaten, die gegen Rechtsstaatsprinzipien verstoßen, die Werte der Europäischen Union nicht einhalten, kriegen keine EU-Gelder. Nun fragen sich aber auch kritische Haushälter im EU-Parlament,
4: is it time to unblock the money?
2: Ob es nach 5 Monaten der Regierungsgeschäfte Peter Modjos nun an der Zeit sei, Gelder wieder freizugeben, so der französische Sozialist Jean-Marc Germain. Eile ist geboten, denn einige Milliarden könnten schon bald verfallen. Aus dem sogenannten Corona-Wiederaufbaufonds, für den die EU-Staaten gemeinsam Schulden aufgenommen haben, stehen Ungarn noch gut 9 Milliarden Euro zu, die bis Ende des Jahres ausgezahlt werden müssen. Weitere 7 Milliarden Euro aus dem EU-Haushalt sind ebenfalls eingefroren. Dazu Darlehen aus dem SAFE-Programm für die Verteidigungsindustrie in Höhe von 16 Milliarden Euro. Der grünen Europaabgeordnete Daniel Freund.
5: Ja, es sollen keine Gelder verfallen, aber man kann auch nicht sagen, dass jetzt 4 Monate, nachdem diese neue Regierung ins Amt gekommen ist, 16 Jahre korruptes Orbán-System komplett verschwunden sind.
2: Freund reiste nun gemeinsam mit dem Sozialisten Germain und dem FDP-Europaabgeordneten Moritz Körner nach Budapest. Die drei besuchten Unternehmer, die Antikorruptionsbehörde und Menschenrechtsaktivistinnen wie Marta Padavi vom ungarischen Helsinki-Komitee.
6: It is more than changing a government, it's actually about changing a regime.
7: Das hier ist nicht nur ein Regierungs-, sondern ein Regimewechsel. Es geht darum, ein kleptokratisches System zu zerschlagen. Das erfordert Gesetzesänderungen, personelle Veränderungen und politische Kurswechsel. Und das braucht Zeit.
6: So it requires legislative changes, personnel changes, policy changes, and it takes time.
2: Vor allem im Kampf gegen die Korruption habe die Modjo-Regierung schon vieles erreicht. Beim Asylrecht und auch beim Schutz von Minderheiten herrsche dagegen weiter Nachholbedarf.
8: Natürlich ist noch nicht alles nach 5 Monaten tippitoppi,
2: sagt der FDP-Politiker Körner. Trotzdem glaubt er,
8: dass schon relevante Teile der eingefrorenen Gelder freigegeben werden können.
2: Das sehen auch die Mitreisenden so, wenn dies auch mit Risiken verbunden ist. Ob im Bausektor oder der Verteidigungsindustrie, fließen binnen weniger Monate mehrere Milliarden in Projekte, droht davon ein Teil weiterhin in Korruption zu versickern. Dabei darauf zu achten, dass Regeln eingehalten werden, sei auch Job des EU-Parlaments, sagt Daniel Freund. Der Grünen-Politiker hebt hervor,
5: dass bisher in 2 EU-Mitgliedstaaten EU-Gelder eingefroren wurden. Und in 2 EU-Mitgliedstaaten haben wir bei der nächsten nationalen Wahl nach dem Einfrieren der Gelder einen Regierungswechsel gesehen.
2: Geld vorenthalten helfe also, so Freund. Und das dürfe nicht nur für Ungarn und Polen gelten, sondern auch für die ganz großen Nettozahler, sollten hier mal Regierungen an die Macht kommen, die sich den Werten der EU nicht verpflichtet fühlen.
0: Und jetzt zu einem Namen, den haben viele von uns schon länger nicht mehr gehört und schon gar nicht ausgesprochen. Deswegen verzeihen Sie mir, falls es jetzt schief geht. Carles Puigdemont, katalanischer Separatistenführer. Gut, über Puigdemont bin ich nicht gestolpert, aber die Separatistenführer. Und früherer Chef der Regionalregierung in Katalonien. Im Oktober 2017 ist er nach Belgien geflohen, nach dem gescheiterten Versuch, Katalonien damals aus Spanien herauszubrechen. Fast 10 Jahre später darf er jetzt zurück. Das spanische Verfassungsgericht hat ein Urteil gefällt, was den Haftbefehl gegen Puigdemont aufhebt. Hans-Günther Kellner berichtet.
9: Die Amnestie für die Anführer der katalanischen Unabhängigkeitsbewegung war wohl die umstrittenste Gesetzesinitiative dieser Legislaturperiode. Spaniens Ministerpräsident Pedro Sánchez lasse sich von den Separatisten erpressen, sagten nicht nur die Konservativen und Ultrarechten, sondern auch Teile der eigenen Partei. Dass die Amnestie jetzt vom spanischen Verfassungsgericht anerkannt wurde, war für den sozialistischen Politiker eine Genugtuung. Zur katalanischen Unabhängigkeitsdebatte sagte Sánchez: Sie war ein politisches Problem und die Politik musste es lösen, nicht die Justiz. Über diese Amnestie wurde viel gesagt, dass sie ungesetzlich ist, nicht mit Europa vereinbar. Aber auch der Europäische Gerichtshof hat sie gebilligt, vom ersten bis zum letzten Buchstaben. Er hat sogar gesagt, dass Amnestien ein zulässiges Instrument sind, um Gesellschaften wieder miteinander zu versöhnen. Das ist doch die Botschaft für das Zusammenleben der Katalanen. Mit der politischen Entwicklung in Katalonien fühlt sich Sánchez mit seinem Kurs bestätigt. Längst beherrscht die Frage der Unabhängigkeit nicht mehr die Debatten in Katalonien und die Sozialisten gewannen vor 2 Jahren die katalanische Parlamentswahl. Junts, die Partei von Carles Puigdemont, ist nur noch viertstärkste Kraft. Vielleicht zeigte sich Puigdemont deshalb so unversöhnlich, als er nach der Bekanntgabe der Aufhebung seines Haftbefehls im belgischen Waterloo vor die Presse trat.
10: Pretendre que vivim en normalitat. En retrobament i en concòrdia és mentir.
9: Vorzugeben, in Katalonien herrsche Normalität und ein gutes Zusammenleben zwischen der Bevölkerung sei eine Lüge, sagte Carles Puigdemont.
10: Malgrat el que és avui una clara derrota.
9: Das Urteil sei eine klare Niederlage der spanischen Staatsgewalten, die versucht hätten, ihn vor Gericht zu stellen, einschließlich des amtierenden Ministerpräsidenten Pedro Sánchez, erklärte Puigdemont kämpferisch. Das Selbstbestimmungsrecht und auch einseitige Maßnahmen zu seiner Durchsetzung seien unverzichtbar, wenn alle Versuche einer Verhandlungslösung ausgeschöpft seien. Die spanische Politikwissenschaftlerin Mariam Martínez-Bascuñán hält diese Bewertung für widersprüchlich. Auf der einen Seite ermögliche ihm das spanische Verfassungsgericht die Rückkehr, wenn Puigdemont die spanischen Gerichte als repressiv bezeichnet, sagt die Professorin von der Madrider Autónoma Universität.
11: Y el mismo día en que esas instituciones le abren la puerta,
9: und am selben Tag, an dem

0: Indem diese Institutionen ihm die Tür öffnen, besteht er erneut auf der Möglichkeit einer einseitigen Unabhängigkeitserklärung. Dabei weiß doch jeder, wie das beim letzten Mal ausgegangen ist. Katalonien wurde nicht unabhängig, die Regionalregierung wurde aufgelöst, führende Politiker landeten im Gefängnis, während er selbst, im Gegensatz zu anderen, auf eine wenig elegante Weise ins Ausland geflohen ist. Puigdemont sei ein Politiker, der aus der Zeit gefallen sei, sagt die Politologin. Längst sorgten sich auch in Katalonien die Menschen mehr um die Mieten als um die Unabhängigkeit. Auch in Katalonien erleben wir deswegen sehr große Demonstrationen. Und das Problem von Junts ist, dass diese Partei bei all diesen konkreten sozialen Fragen keine Stimme mehr hat. Nach einem Jahrzehnt, in dem alles, wirklich alles dieser einen Achse untergeordnet wurde, der Unabhängigkeit. Wann er in seine Heimat zurückkehren wird, hat Puigdemont unterdessen offen gelassen, auch wenn der Haftbefehl gegen ihn nun aufgehoben ist.
1: Zurück zu uns nach Deutschland. In vielen Bundesländern ist die Kita-Versorgung ein sehr beliebtes Wahlkampfthema. Die Politik verspricht mehr Plätze und bessere Betreuung, nur in manchen Regionen ist der Bedarf gar nicht mehr so da. Ein Beispiel aus Hessen von Marc Klug.
2: Es ist Freitag, der letzte Tag vor den Ferien. Und Sandra Endlicher holt ihren Sohn Alfons von der Waldkita in Allendorf-Lumde ab. Betreut werden die Kinder hier in einem weißen Gebäude, direkt am Waldrand und auch direkt hinter der Burgmauer im Ortsteil Nordegg. Mehr Naturidylle geht nicht. Endlicher kann deshalb nicht nachvollziehen, dass die Waldkita geschlossen wird. Für Alfons und andere Kinder aus Allendorf wird es das letzte Kita-Jahr hier sein.
3: Wir sind auf jeden Fall nicht glücklich und das ist natürlich auch ein Unterschied, ob die Kinder jetzt 2-3 Mal die Woche so für 3 Stunden im Wald sind oder wie hier, wo sie 7 Stunden jeden Tag wirklich draußen sind. Also das ist einfach der Ort, wo sie sich am meisten entfalten können.
2: Die Stadtverordneten haben sich unter anderem deshalb für die Schließung von einer der 3 Kitas im Ort entschieden, weil die Kita-Versorgung in Allendorf-Lumda ein Minusgeschäft ist, mit einem jährlichen Defizit von ca. 2,4 Millionen Euro. Das Aus für die Waldkita ist aber auch eine Reaktion auf ein Überangebot. Es gibt in der Kleinstadt momentan etwa 30 Kita-Plätze mehr als Kinder, die betreut werden müssen, sagt Bürgermeister Sebastian Schwarz von der SPD.
4: Wir haben festgestellt, dass in den Jahren, seitdem wir die Waldkita haben, die Belegungsplätze immer deutlich zurückgegangen sind. Und aktuell können wir die Kinder, die wir im Waldkindergarten betreuen, in die Hauskitas mit aufnehmen und wir werden die Naturpädagogik in den Hauskitas ein Stück weit ausbauen.
2: Laut Schwarz haben auch andere Kommunen im Kreis Gießen dasselbe Problem, zum Beispiel Reiskirchen oder Rabenau. In den vergangenen Jahren sind die Geburten hier zurückgegangen und somit gibt es auch weniger Kinder zu betreuen. Auch in Gladenbach im Kreis Marburg-Biedenkopf werden daraus Konsequenzen gezogen. Die Krippengruppe Löwenzahn im Ortsteil Runzhausen wird aufgelöst. Damit ist das Grundproblem aber nicht gelöst, sagt Sebastian Weber vom Kita-Träger Weißer Stein.
5: Ob kleinere Kommunen oder auch größere Städte, die Situation ist überall die, dass die Geburtenzahlen rückläufig sind. Gewisse Veränderungen hat man dort, wo Neubaugebiete ausgewiesen sind und momentan auch verkauft werden. Da ist die Situation etwas entspannter. Da, wo eher die Bevölkerung älter wird, ist die Situation ähnlich wie jetzt hier auch in Gladenbach.
2: Es gibt wohl nicht nur eine Ursache für diesen Teilaspekt des demografischen Wandels, vermutet auch der parteilose Gladenbacher Bürgermeister Peter Krämer.
6: Sicherlich ist die wirtschaftliche Entwicklung insgesamt in den letzten Jahren ein Marker dafür, dass die Eltern sagen, naja, wir warten noch mal mit zusätzlichem Nachwuchs. Sehr wahrscheinlich hat es auch mit der Migration zu tun. Es gibt weniger Flüchtlinge hier in Gladenbach. Wir hatten hier immer relativ viele.
2: Das hessische Sozialministerium bestätigt auf Anfrage, dass es aktuell bei der Kita-Versorgung zu einem regionalen Nachfragerückgang komme. Der Bedarf an Fachkräften und auch Kita-Plätzen sei insgesamt in Hessen aber unverändert hoch. Vor allem, weil hessenweit viele Erzieherinnen und Erzieher in Rente gehen. Es liege aber ohnehin letztlich in der Verantwortung der Kommunen, auf Angebot und Nachfrage bei den Kita-Plätzen zu reagieren. Allendorfs Bürgermeister Schwarz sieht genau das aber als das entscheidende Problem. Die Kommunen müssen immer mehr Aufgaben bewältigen und die Kassen werden dabei immer leerer.
4: Die großen Jahre sind vorbei. Wir laufen auf ein Defizit raus. Wir sind eine Kommune mit ca. 4000 Bewohnern und dann haben sie da nicht so viele Möglichkeiten, das Ganze irgendwie auch aufzufangen.
2: Und eine dieser Möglichkeiten ist eben das Aus für die Waldkita.
1: Marc Klug berichtete.
7: Sport. Mit Jan Möller. 4 Nations League-Partien in 2 Wochen. Das war mal eine lange Fußball-Länderspielphase. Nicht nur fürs deutsche Team. Am Abend waren zum Abschluss dieses XXL-Fensters unter anderem noch der Weltmeister Spanien und auch England mit Trainer Thomas Tuchel gefordert. Beide haben gewonnen. Martin Roschitz hat die Spiele verfolgt. Und bei den Engländern war, wie schon vor ein paar Tagen, beim 7:0 in Kroatien einer wieder besonders gut drauf.
8: Beim 3:0-Sieg gegen Tschechien traf Englands Stürmerstar Harry Kane vom FC Bayern erneut doppelt und hat nun im Shirt der Three Lions insgesamt 91 Tore erzielt. Und jetzt ist Kane nicht nur Rekordtorschütze, sondern auch Rekordnationalspieler. Mit 125 Einsätzen zieht Kane mit Torwartlegende Peter Shilton gleich. Die Engländer damit auf dem 2. Tabellenplatz in ihrer Gruppe hinter Spitzenreiter Spanien. Der Weltmeister geriet beim Auswärtsspiel in Kroatien überraschend in Rückstand. Ivan Perisic hatte die Kroaten früh in Führung gebracht, trug aber mit seinem Platzverweis 10 Minuten vor Schluss trotzdem zur Niederlage seines Teams bei. Der eingewechselte Mikel Merino erzielte erst den Ausgleich und nach der gelb-roten Karte gegen Perisic auch noch den Last-Minute-Siegtreffer zum 2:1 für Spanien.
7: Ja, und damit hat der Welt- und Europameister seit mittlerweile 42 Spielen nicht mehr in der regulären Spielzeit verloren. Das wird auch Bundestrainer Jürgen Klopp interessiert verfolgt haben, der in der Nations League schon mal eine ganze Reihe von 9 Spielern gecastet hat. Und im Blick hat er, das hat er ganz klar gesagt, auch die U21-Nationalmannschaft. Die hat sich nun das Ticket für die Europameisterschaft gesichert mit einem 2:0-Erfolg gegen Georgien. Da ging es schon früh in die richtige Richtung. Tim Wichmann war dabei.
9: Noah Darwichs, noch von Jenan Pečinović abgefälschter Distanzschuss aus der 10. Minute, stellte die Weichen für das Team von Antonio Di Salvo. Nach der Pause strapazierten 2 Abwehrwackler die Nerven des Trainers und ließen die Georgier am Ausgleich schnuppern. Da Verfolger Griechenland parallel gewann, hätte ein Unentschieden Nachsitzen in den Playoffs bedeutet. In der 69. Minute produzierte erneut Pečinović aber die Beruhigungspille in Form des Treffers zum 2:0 Endstand, umjubelt von der Rekordkulisse von 20.049 Zuschauern auf der Bielefelder Alm. Beim Turnier in Albanien und Serbien schielt die deutsche U21 auf den 4. EM-Titel nach 2009, 2017 und 2021.
7: Und da geht es dann auch um die Qualifikation für die Olympischen Sommerspiele 2028 in Los Angeles. Am 26. November werden in Belgrad die Gruppen für die EM ausgelost. Stichwort Olympia, da hat sich ja vor gut einer Woche München gegen die Region Rhein-Ruhr im Rennen um die deutsche Bewerbung durchgesetzt. Nun hat das Internationale Olympische Komitee den weiteren Fahrplan bekannt gegeben, jedenfalls was die Olympischen und Paralympischen Spiele 2036 angeht. Insgesamt gibt es da 6 Konkurrenten für München. Welche das sind? Dazu Markus Tepper.
10: Nun, die Liste der 6 Konkurrenten überrascht nicht wirklich. Neben München sind aus Europa noch Ungarn und die Türkei dabei, mutmaßlich mit Budapest und Istanbul. Dazu Bewerber aus Katar, aus Indien sowie aus Südkorea und Südafrika. Alle Bewerber werden noch im November ihre Konzepte virtuell dem IOC vorstellen. Im kommenden März gibt es dann die nächste Entscheidung, mit wem das IOC dann in die nächste Bewerbungsphase geht, den sogenannten strategischen Dialog. Darin bekommen die verbliebenen Kandidaten Besuch von einer IOC-Prüfkommission und sie müssen erste rechtliche und finanzielle Garantien hinterlegen, ehe das IOC dann im Dezember 2028, also in gut 2 Jahren, den Kreis der Bewerber noch einmal verkleinert, quasi die Finalisten ermittelt. Aus denen wählt dann im Sommer 2029 die IOC-Vollversammlung den Gastgeber der Sommerspiele 2036 aus.
7: Und für 2040 und 2044 steht der Zeitplan noch nicht fest. Da würde sich Deutschland mit München ja auch bewerben. Zum Schluss noch zum Handball. Da steht der Bergische HC in der Bundesliga auf einem Abstiegsplatz, aber am Wochenende gab es den ersten Sieg und nun war der BHC auch im 2. Europapokalwettbewerb der European League erfolgreich. 29:25 gegen IK Sävehof aus Schweden, im 1. Heimspiel überhaupt in einem Europapokalwettbewerb, also ein historischer Erfolg und nach 2 Spielen ist der BHC sogar Spitzenreiter in seiner Gruppe. Und gewonnen haben auch die anderen beiden deutschen Clubs, die SG Flensburg-Handewitt beim portugiesischen Club Águas Santas und der VfL Gummersbach in Logroño in Spanien.
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1: Um 5.30 Uhr mit Wolfgang Berger. Heute vor 3 Jahren haben Hamas-Terroristen Israel überfallen, 1200 Menschen getötet und mehr als 250 Geiseln genommen. Weltweit wird heute der Opfer gedacht, auch in Berlin. Bundestagspräsidentin Klöckner eröffnete am Abend eine Ausstellung zu den Hamas-Massakern im Bundestag. Aus Berlin Lissy Kaufmann.
2: 733 Tage, 2 Stunden und 35 Minuten. So lange befanden sich die letzten israelischen Geiseln in den Händen der Hamas. Die Zahlen sind der Titel der Ausstellung zum 7. Oktober im Bundestag, organisiert von der Deutsch-Israelischen Gesellschaft. Am Abend wird Bundestagspräsidentin Julia Klöckner die Ausstellung eröffnen. Dem ARD-Hauptstadtstudio sagte Klöckner, es sei wichtig, an den 7. Oktober zu erinnern. Gerade in einer Zeit, in der Judenhass weltweit zugenommen habe. Beim zentralen Gedenken auf dem Bebelplatz in Berlin am Nachmittag werden Innenminister Dobrindt und Israels Botschafter Prosor sprechen. Später soll es noch einen religionsübergreifenden Gottesdienst in der Kaiser-Wilhelm-Gedächtniskirche geben. Angekündigt sind auch pro-palästinensische Demonstrationen.
1: Der frühere BND-Chef Hanning wird heute am Bundesgerichtshof dem Haftrichter vorgeführt. Die Vorwürfe lauten versuchter Landesverrat und geheimdienstliche Agententätigkeit. Aus der Nachrichtenredaktion Christoph Tietz.
3: Die Bundesanwaltschaft geht davon aus, es ging dem Ex-BND-Chef ums Geld. 2000 Dokumente soll er sich nach seinem Ausscheiden im Jahr 2005 beschafft und gehortet haben, einige davon Verschlusssachen des Geheimdienstes. Die habe er, so der Vorwurf, als Berater versucht, zu Geld zu machen. Schicken ließ Hanning sich demnach die teils vertraulichen Papiere von seinem ehemaligen Büroleiter im BND, einem Manfred D. D. hat noch bis vor wenigen Monaten beim BND gearbeitet. Auch er wurde festgenommen.
1: Nach dem angeblichen Lungenpest-Todesfall in Russland hat die Weltgesundheitsorganisation ihre Hilfe angeboten. WHO-Chef Tedros sagte, man stehe mit den russischen Behörden in Kontakt, um bei der Aufklärung zu unterstützen. Außerdem habe man um weitere Informationen gebeten. Am Freitag war in Sibirien die Mitarbeiterin eines Pestforschungsinstituts gestorben, nach offiziellen Angaben an einer Lungenentzündung unbekannter Herkunft. Medienberichten zufolge könnte sie sich im Labor mit der Lungenpest infiziert haben. Auch ein zweiter Mitarbeiter soll erkrankt sein. Die im US-Bundesstaat Tennessee zum Tode verurteilte Krista Pike hat nach ihrer gescheiterten Hinrichtung das Bewusstsein wiedererlangt. Das haben ihre Anwälte mitgeteilt. Pike könne auch sprechen. Wie groß ihre Überlebenschancen sind, sei aber unklar. Die Frau hatte am Mittwoch vergangener Woche 2 Giftspritzen überlebt. Und das Wetter in Deutschland. Tagsüber viele Wolken und einzelne Schauer möglich, meist trocken. Höchstwerte 17 Grad auf Sylt bis 26 Grad am Oberrhein. Am Donnerstag Regen und Gewitter möglich, später von Westen her freundlicher bei 12 bis 22 Grad. Freitag wechselhaft und windig, nur im Süden etwas Sonnenschein bei 9 bis 18 Grad. Das waren die Nachrichten.
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4: Die A8 Karlsruhe Richtung Stuttgart. Da haben wir zwischen Pforzheim West und Pforzheim Süd 5 Kilometer stockenden Verkehr. Und die A57 Krefeld Richtung Köln ist zwischen Krefeld Zentrum und Krefeld Oppum noch bis morgen früh wegen Bauarbeiten gesperrt. Das war's. Gute Fahrt.
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4: Mit Nikolai Roos. Guten Morgen. Akt 2 oder Akt 3 mit so 3 Strichen. So haben die demonstrierenden Schülerinnen und Schüler in Frankreich den landesweiten Protesttag gestern genannt. Also wahrscheinlich haben sie eher Act 3 gesagt. Vorläufiger Höhepunkt einer Protestwelle, die Mitte September im Großraum Paris begonnen hat und seitdem sich ausweitet. Laut Innenministerium sind gestern landesweit knapp 270.000 Menschen auf die Straße gegangen. Knapp 60.000 davon in Paris. Die Organisatorinnen und Organisatoren, die sprechen von deutlich mehr Teilnehmenden. Präsident Macron hat am Abend mehrere Minister zu einer Krisensitzung in den Élysée-Palast eingeladen. Wie eine politische Antwort auf die Proteste aussehen könnte, ist bisher aber unklar.
5: Laut tönt die französische Nationalhymne über die Place de la République mitten in Paris. Allerdings in der Version Schülerproteste. Aux armes.

0: Lyceum singen die Demonstrierenden zu den Waffen Schüler. Der Text der Nationalhymne passt zu diesem Zeitpunkt aber nicht wirklich zur Stimmung auf dem Platz, denn die ist entschlossen, aber friedlich. Ihr sei es wichtig gewesen, dabei zu sein, sagt Schülerin Lilith. Wir kämpfen für die Bedingungen an unseren Schulen, auch wenn wir hier in Paris sicherlich nicht die schlechtesten haben. Aber es geht um Bildung an sich. Die Regierung steckt viel mehr Geld in Krieg, während Bildung und Gesundheit vor allem in den Vorstädten, den Banlieues, kaputt gehen. Wir müssen zeigen, dass wir damit nicht einverstanden sind. Auch Liliths Mutter Aurélie ist gekommen, sowie viele Eltern an diesem Nachmittag. Sie wolle ihre Tochter begleiten, aber auch schützen, sagt Aurélie. Zuletzt waren die Proteste von Gewalt geprägt, sowohl auf Seiten der Demonstrierenden als auch bei den Sicherheitskräften. Sie halte die Polizei aber für viel gewaltsamer als die protestierenden Jugendlichen, sagt Mutter Aurélie.
1: Alors moi je pense que les bah déjà la police elle est violente. Voilà, elle est infiniment plus violente que les jeunes qui sont mobilisés.
0: Seit der vergangenen Woche haben mindestens 3 Schüler schwerste Verletzungen erlitten, unter anderem durch Tränengasgranaten der Polizei. Die genauen Umstände sind noch unklar. Die interne Ermittlungseinheit der französischen Polizei hat bisher insgesamt 10 Untersuchungen eingeleitet. Premierminister Sébastien Lecornu spricht von Unfällen und weist den Begriff Polizeigewalt vehement zurück.
2: Violence policière suggérait qu'il y ait des instructions politiques.
0: Das legt nahe, dass es eine politische Anweisung zur polizeilichen Unterdrückung gebe. Das ist falsch, das ist eine Lüge und es bedeutet, Schande über die Polizei der Republik zu bringen. Laut Innenministerium wurden am Mittwoch landesweit knapp 500 Personen vorübergehend festgenommen und etwa 40 Polizisten verletzt. In Paris gab es am Rande der Demo vereinzelt Zusammenstöße zwischen Teilnehmenden und der Polizei. Insgesamt verlief der Protesttag aber verhältnismäßig ruhig. In der medialen und politischen Debatte tritt die Gewalt in den Vordergrund, ist deutlich präsenter als die Forderungen der Schüler nach mehr Lehrpersonal, schlankeren Stundenplänen oder einer Reform von Parcoursup, dem System zur Vergabe von Studienplätzen, das viele als ungerecht empfinden. Hier stellt Premierminister Lecornu Anpassungen zumindest in Aussicht.
2: Il y a évidemment des questions sur Parcoursup.
0: Braucht es mehr Transparenz? Der zuständige Minister und ich finden, ja. Muss es einfacher werden? Ja. Alles, was wir korrigieren können, werden wir korrigieren. Viele auf der Pariser Demo sehen die Schülerproteste aber als Symbol für eine allgemeine soziale Wut und Anspannung, weit über die Forderungen der Lycéens hinaus. Schüler- und Studierendenorganisationen haben aufgerufen, die Proteste weiterzuführen. Präsident Emmanuel Macron hat am Abend mehrere Minister zu einer Krisensitzung in den Élysée-Palast eingeladen. Wie eine politische Antwort auf die Proteste aussehen könnte, ist bislang aber weitgehend unklar.
3: Ein Bericht von unserer Frankreich-Korrespondentin Caroline Düller.
4: Wirtschaft.
3: Wenn Sie Tofu mögen, dann kennen Sie das Problem. Das ist immer mal wieder ausverkauft, das Produkt. Warum ist das so? Darum hat sich Iris Roman gekümmert.
5: Stefan Froschmeier ist unterwegs zu seinen Sojafeldern, dem Grundstoff für Tofu. Seit 10 Jahren baut der Landwirt Soja an, eine schwierige Feldfrucht.
6: Ein Beispiel sind Spätfröste, die bei uns auftreten können. Und dann kann es auch sein, dass die ganze Saat umsonst war. Das ist schon herausfordernd im Vergleich zum Getreide, das an unsere Breiten relativ gut angepasst ist und eigentlich relativ stabil immer wächst.
5: Soja ist zwar empfindlicher und aufwendiger im Anbau, für die Landwirte aber auch deutlich lukrativer.
6: Also der Soja bringt einfach mehr Erlös pro Tonne als jetzt zum Beispiel ein Weizen. Und dadurch ist es eben wert, dass man auch einen großen Aufwand treibt, eben zum Beispiel das Unkraut rauszubekommen oder den ganzen Anbau zu betreiben.
5: Die Anbaufläche hierzulande ist in 10 Jahren von 15.000 auf 51.000 Hektar gewachsen. Trotzdem decken heimische Landwirte nur einen Bruchteil des Tofu-Soja-Bedarfs hierzulande, gerade einmal 3,5%. Das meiste Soja für den deutschen Tofu kommt aus Frankreich, Österreich und Rumänien. Verarbeitet wird er nur von einer Handvoll großer Hersteller: Taifun, Berif, Sojafarm, Treiber. Matthias Grün von der Firma New Originals Company meint, für viele Hersteller ist Tofu eigentlich zu günstig, um wirtschaftlich produziert zu werden.
4: Tatsächlich ist es so, dass viele Tofu-Firmen in den letzten Jahren wirtschaftliche Schwierigkeiten hatten, weil eben für die Art der Produktion sehr händisch, viel Personal, relativ hohe Kosten, hohe Preise bei Sojabohnen, die Verkaufspreise zu niedrig waren.
5: Die New Originals Company investiert deshalb Millionen in eine deutlich größere Produktionsstätte. Alte Anlagen werden ersetzt, um schneller und effizienter zu produzieren, denn die Tofu-Nachfrage steigt schneller als das Angebot.
4: Wir hatten letztes Jahr, glaube ich, 26% Nachfragesteigerung in Deutschland. Das ist nicht normal. Also normalerweise geht es um 1-2% oder 3, ist schon viel. Jetzt 26%. Das heißt, einfach viele Leute kommen drauf, Tofu ist einfach zu verwenden. Es schmeckt gut, es ist gesund, es ist günstig. Die Asia-Trends kommen rein, die Influencer machen Videos und es kommen tolle Rezepte rein und die Leute lernen es vom Nachbarn, von der Freundin, vom Freund, aus dem Internet und deswegen geht da die Post ab gerade.
5: Der Boom dürfte allerdings noch eine Weile dafür sorgen, dass Tofu in den Läden immer wieder einmal vergriffen ist.
4: Wenn die Nachfrage weiter so schnell steigt, kann es wieder zu Engpässen kommen, was wir nicht hoffen natürlich. Aber genau ausschließen kann man es auch nicht. Weil wir sind im Strukturwandel, wir haben einen starken Nachfragedruck und der Markt ist etwas eng.
5: Die vier größten Handelsketten geben sich dagegen zuversichtlich. Rewe geht nach eigenen Angaben davon aus, dass sich die Situation bis Ende des Jahres normalisiert. Edeka, Lidl und Aldi sprechen davon, dass die Versorgung grundsätzlich gesichert ist.
3: Also guck mal an, statt Würstchen gibt es dann Tofu unterm Weihnachtsbaum. Umgefallene Bäume und abgenagte Sträucher. In einigen Regionen Deutschlands sehen wir das immer wieder. Oft sind Biber schuld. In Eichstätten im Landkreis Augsburg gibt es jetzt ein richtiges Problem-Biberchen, weil er seine Dämme mitten in einem Wohngebiet baut. Der Bürgermeister weiß genau, wo der Biber wohnt.
7: Jetzt gehen wir links runter ans Gewässer und das sehen wir dann schon, ist quasi der Eingang zum Biberbau.
8: Bürgermeister Markus Winterhalter steigt geübt hinunter ins Bachbett. Er weiß mittlerweile, welche Spuren der Biber hinterlässt.
7: Hier sieht man auch die Kratzspuren, also der schöpft hier die Erde ab. Der bildet sich hier einen Gumpen im Endeffekt, sodass dieser Eingang zum Biberbau unter Wasser bleibt. Da fühlt er sich dann richtig wohl.
8: Die streng geschützten Tiere haben entlang des Mühlbachs, der durch Eichstätten fließt, mehrere Dämme gebaut. Das erhöht aber die Überschwemmungsgefahr für die angrenzenden Wohngrundstücke, sagt der Bürgermeister. Den ansonsten recht schmalen Mühlbach hatte der Biber schon ordentlich aufgestaut. Deshalb wurden die Dämme entfernt. Sorgen macht dem Bürgermeister aber auch, dass die Tiere bereits ins Rohrsystem vorgerückt sind, also dahin, wo der Bach unterirdisch geführt wird.
7: Der baut irgendwo tief drinnen seinen Damm und dann hast du halt ein Problem, den auch wieder frei zu bekommen, den Durchgang, ne?
8: Die betroffenen Rohre sind deshalb mit Gittern gesichert worden. Das Haus von Barbara Schoppel steht nur wenige Meter oberhalb des Bachs. Sie hat anfangs gar nicht gemerkt, dass sie quasi einen Untermieter hat.
9: So wie es ausschaut, wohnt er bei uns unter der Terrasse. Ja, bei uns hat sich jetzt schon dreimal die Terrasse gesenkt. Eine Steinterrasse, die steht auf so Bohlen drauf.
8: Rundherum um den Ort gibt es schon seit langem Biber. Warum er jetzt aber so ins Wohngebiet drückt, ist unklar, sagt der Bürgermeister. Sorgen bereitet ihm auch, dass neben dem Mühlbach der vielbefahrene Weldenradweg vorbeiführt und einige Radler nachts schon eine Begegnung mit dem Biber hatten. Die Arbeiter vom Bauhof fahren jetzt in Eichstätten jeden Tag auf Biberpatrouille und kontrollieren die Bachabschnitte. Und auch der Biberberater des Landkreises ist eingeschaltet.
7: Das Tier, das ist geschützt und da läuft auch bei uns alles nur in enger Absprache mit dem Biberbeauftragten.
8: Die Gemeinde hofft jetzt, dass diese Maßnahmen ausreichen, damit der Biber wieder raus aufs Feld geht, sagt Bürgermeister Markus Winterhalter.
3: Barbara Leinfelder war für uns auf Biberpatrouille. Es wird 5.44 Uhr.
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3: 75 Jahre diplomatische Beziehungen zwischen Frankreich und Deutschland. Zur Feier dieses Jubiläums reist Bundespräsident Frank-Walter Steinmeier heute ins Nachbarland.
11: Dietrich Karlmeurer.
12: Aus früheren Feinden sollten Freunde werden. 1951 nahmen Frankreich und die Bundesrepublik diplomatische Beziehungen auf. Es dauerte dann noch einmal 12 Jahre, bis der französische Staatspräsident und der deutsche Bundeskanzler die Aussöhnung besiegelten mit dem Élysée-Vertrag.
13: De Gaulle und Adenauer küssen sich nach französischer Sitte auf beide Wangen.
12: So schildert 1963 der Rundfunk den historischen Moment.
13: Und dann

0: des Kampfjets. Frankreich will seine eigene Rüstungsindustrie stärker schützen. Deutschland dagegen setzt auch auf US-Systeme. Zudem treffen nationale Industrieinteressen aufeinander. Auch deshalb sieht Franziska Brandner das Verhältnis kritisch. Die Grünen-Chefin begleitet den Bundespräsidenten nach Frankreich.
1: Das deutsch-französische Verhältnis hatte schon bessere Tage. Wir haben in den letzten Jahren immer wieder das Bekenntnis von Herrn Merz zum deutsch-französischen Partnerschaft gesehen. Aber häufig fehlt danach die Taten.
0: Doch zugleich funktioniert die deutsch-französische Zusammenarbeit weiter. Gerade erst schlugen Merz und Macron der EU-Kommission neue Instrumente gegen unfaire Handelspraktiken vor. Auch bei der Verteidigung sieht der CDU-Bundestagsabgeordnete Roland Theiss Chancen für ein Miteinander. Der Vorsitzende der deutsch-französischen Parlamentariergruppe begleitet ebenfalls Steinmeier nach Frankreich.
2: Das bedeutet, dass wir bei wesentlichen Waffensystemen besser gemeinsam strategische Fähigkeiten entwickeln, ob das weitreichende Waffensysteme sind oder ob das beim Weltraum ist. Dort gilt es, gemeinsam an europäischen strategischen Fähigkeiten zu arbeiten. Das muss jetzt ganz oben auf die deutsch-französische Agenda.
0: Vor diesem Hintergrund besucht Frank-Walter Steinmeier nun Frankreich. 75 Jahre nach Aufnahme der diplomatischen Beziehungen will er die Freundschaft und tiefe Verbundenheit beider Länder unterstreichen. Es ist der erste Staatsbesuch eines deutschen Bundespräsidenten in Frankreich seit 13 Jahren. Für den Frankreich-Experten Jakob Ross von der Deutschen Gesellschaft für Auswärtige Politik liegt die Bedeutung des Besuchs vor allem in der Geste.
3: Es geht im Rahmen der Staatsbesuche und insbesondere auch des jetzigen, also vor allem um Symbolik, um die gegenseitige Wertschätzung. Mit konkreten Ankündigungen und Abmachungen ist, anders als bei den regelmäßig tagenden Ministerräten, nicht zu rechnen.
0: Eine Geste zum Abschied. Steinmeiers Amtszeit endet nächstes Jahr. Auch Macron scheidet dann aus dem Amt. Für die deutsch-französische Partnerschaft dürfte danach eine neue Phase beginnen.
4: Kultur.
5: In Frankfurt am Main ist die Buchmesse feierlich eröffnet worden. Es gab Musik, es gab Dichtung und es gab Reden und natürlich gab es auch Protest. Mehr von Anne Basak.
6: Die Feier fand im Kongresscenter am Messegelände statt, im Saal Harmonie. Aber dissonante Töne spielten an diesem Abend durchaus eine Rolle. Nicht nur in der Musik. Gastland auf der Frankfurter Buchmesse ist in diesem Jahr Tschechien. 75 Autoren und Autorinnen präsentieren ihr Land unter dem Motto »Ein Land an der Küste«. Das ist inspiriert von einem Shakespeare-Zitat. Tschechien will sich als Teil des großen Weltmeers der Literatur verstanden wissen. Wellen der Empörung verursachte jedenfalls der tschechische Kulturminister Otto Klempisch mit seinem Auftritt.
7: Kupříkladu Václav Havel, Ludvík Vaculík. Alexander Kliment.
6: Denn der Rechtsaußenpolitiker ist hoch umstritten. Der Leiter der Prager Buchmesse erklärt seine Protestrufe so. Ich habe gerufen, dass er früher bei der Stasi in Tschechien war. Er ist ein Antikulturminister. Die Regierung cancelt alles und will Zensur. Und ähnliche Vorwürfe kommen später am Abend auch von der tschechischen Schriftstellerin Radka Denemakova.
8: Die Staatsminister für die Kultur, die Kultur vernichten, kommen und gehen. Aber die Literatur bleibt.
6: Die Autorin hielt eine bemerkenswert kämpferische Rede für die Literatur und gegen den zunehmenden Druck, unter dem sie aktuell steht.
8: Die Frage von heute ist ganz einfach. Offene Demokratie oder geschlossene Gesellschaft? Die Literatur kennt die Antwort. Deshalb ist sie so gefährlich.
6: Dafür gab es Standing Ovations. Ein anderes wichtiges Thema am Eröffnungsabend, künstliche Intelligenz, Social Media und die Macht der sogenannten Tech-Bros hinter den Konzernen. Deutschlands Kulturstaatsminister Weimar sprach sich, wie schon letztes Jahr, für strenge KI-Regeln in Europa aus. Weimar forderte, dass Meta und Co. ihre Algorithmen ändern. Außerdem sprach sich Weimar dafür aus, den chinesischen TikTok-Konzern aus Sicherheitsgründen in ein europäisches Unternehmen zu überführen, ähnlich wie die USA. Der Staatsminister hatte aber auch noch eine andere Ankündigung.
9: Wir wollen das literarische Wort des Jahres küren. Es gibt das Unwort des Jahres, jeder kennt es, es macht Schlagzeilen. Aber das literarische Wort, das zu feiern und sichtbar zu machen, da freue ich mich sehr.
6: Eine Jury soll dafür ältere und neue Literatur auf besondere Sprachschöpfungen untersuchen. Wie die anderen Redner bedankte sich auch Weimar beim Frankfurter Buchmessendirektor Jürgen Boos für seine

0: Einsatz für die Literatur. Nach 21 Jahren leitet Boos die weltgrößte Bücherschau nun zum letzten Mal. Und der Vorsteher des Börsenvereins des Deutschen Buchhandels, Sebastian Gugolz, überließ ihm eine ehrenvolle Aufgabe.
1: Lieber Jürgen, jetzt darfst du deine letzte Buchmesse mit einem Hammerschlag, mit einem Donnerschlag und einem Hammerschlag eröffnen.
2: Danke.
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4: In Sachsen-Anhalt stellt die AfD künftig den Landtagspräsidenten. Tobias Rausch erhielt 9 Stimmen mehr, als die AfD Sitze hat. Und auch einer der stellvertretenden Landtagspräsidenten kommt von der AfD. Auch er bekam mehr Stimmen als erwartet. Unser Gastautor heute bei den Standpunkten ist Mike Koltermann, Chefredakteur der Hamburger Morgenpost. Er meint in seinem Kommentar, die Folgen dieser Wahl seien noch nicht absehbar.
5: In Sachsen-Anhalt stellt der vom Verfassungsschutz als gesichert rechtsextremistische Bestrebung eingestufte AfD-Landesverband nun den Landtagspräsidenten und einen der Stellvertreter. Es sollen also künftig dort diejenigen über die Einhaltung der Parlamentsordnung wachen, deren Partei auch die Verächtlichmachung demokratischer Prozesse und Grundwerte zu ihrem Markenkern gemacht hat. Das wird umso schmerzhafter, als dass der künftige Präsident Rausch dabei auf Stimmen anderer Parteien auch über das BSW hinaus zählen konnte. Auch der zum Stellvertreter gewählte Till Schneider bekam mehr Stimmen als nur die der eigenen Partei. Und das, obwohl er selbst innerhalb der AfD als besonders radikal gilt. Die Bilder der freundlichen Gratulation nach der Wahl, die warmen Worte der frisch Gewählten, das alles erweckte gestern fast den Anschein, alles ganz normal hier. Ist es nicht. Es ist ein historischer Bruch mit bisher unabsehbaren Folgen.
4: Die Meinung von Mike Koltermann, Chefredakteur der Hamburger Morgenpost. Der Weser-Kurier aus Bremen befasst sich mit der gescheiterten Wahl des SPD-Kandidaten für das Amt eines Vize-Landtagspräsidenten in Magdeburg.
6: Es ist ein Desaster für den noch Ministerpräsidenten und CDU-Fraktionschef Sven Schulze, dass mehrere Parlamentarier gegen seine Empfehlung gestimmt haben. Noch bezeichnender ist allerdings, dass der SPD-Kandidat für das Landtagspräsidium, Armin Willingmann, anschließend durchfiel und dabei nicht alle Stimmen der demokratischen Parteien erhielt. Das deutet darauf hin, dass Heckenschützen aus der CDU offenbar gemeinsame Sache mit der AfD machen. Das ist besorgniserregend und ein Hinweis darauf, welches Szenario Anfang Dezember bei der Wahl des Ministerpräsidenten droht.
4: Und ein weiteres Thema beschäftigt die Medien heute Morgen. Die Festnahme des ehemaligen Chefs des Bundesnachrichtendienstes, Hanning. Er steht im Verdacht, gegen Geld jahrelang geheime BND-Unterlagen beschafft und diese für seine private Beratertätigkeit genutzt zu haben. Gegen Hanning steht deshalb der Verdacht der Spionage und des versuchten Landesverrats im Raum. Die Neue Osnabrücker Zeitung sieht einen eklatanten Vertrauensbruch.
6: Wenn ausgerechnet jene, die die Bürger schützen sollen, selbst zum Sicherheitsrisiko werden, wirft das nicht nur ein schlechtes Licht auf eine Behörde, dann bringt das den gesamten Staat beim Bürger in Verruf. Für die Republik ist der Fall schon jetzt eine Mahnung. Die parlamentarische Kontrolle von Sicherheitsbehörden ist keine Schikane, sondern als Ausdruck berechtigten Misstrauens bitter nötig. Die geplante Reform der Nachrichtendienste dürfte davon nicht unberührt bleiben.
4: Der Kölner Stadtanzeiger spricht von einem Skandal im XXL-Format.
6: Zudem steht der Fall Hanning nicht allein. Der ehemalige Verfassungsschutzpräsident Maaßen hatte noch während seiner Amtszeit damit begonnen, ins rechtsradikale Lager überzulaufen. Und der einstige Geheimdienstkoordinator im Kanzleramt, Fritzsche, war später als Berater des österreichischen Innenministers Kickl tätig. Der ist Vorsitzender der rechtslastigen FPÖ und als Hardliner bekannt. In der Summe ergibt sich eine brennende Frage. Wie konnten Leute ohne Integrität wie Hanning, Maaßen und Fritzsche überhaupt auf solchen Posten landen? Die Antwort könnte Anlass zur Beunruhigung geben.
4: Und das waren die Standpunkte. Zusammengestellt hat sie Peter Behrendt.
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4: Und da schauen wir heute genau 20 Jahre zurück. Sophie Angavi macht das für uns.
7: Die regierungskritische Journalistin Anna Stepanowna Politkovskaja lebt gefährlich. Regelmäßig erhält sie Morddrohungen. Und doch, auf diesem Flug nach Beslan trinkt sie einen Tee und wird ohnmächtig. Vergiftet kommt sie ins Krankenhaus.
8: Во-первых, я прежде всего журналист.
2: Ich bin vor allem eine Journalistin. Was das Risiko angeht, so ist es ein Bestandteil meines Berufes. Wenn man den Journalistenberuf wählt, dann muss man sich auch mit dem Risiko abfinden.
7: Doch diesen Mordanschlag überlebt sie und arbeitet weiter bei der Zeitung Novaya Gazeta in Moskau. Am 30. August 1958 wird Anna Stepanowna Mazepa als Tochter von zwei sowjetischen Diplomaten ukrainischer Abstammung geboren. In New York City, USA. Im Studium lernt sie auch ihren späteren Ehemann Alexander Politkowski kennen. Doch erst in den 90er Jahren, nach dem Zerfall der Sowjetunion, kann sie ihr journalistisches Können wirklich beweisen. Statt aus dem heimatlichen Komfort zu berichten, reist Politkowskaja mehr als 50 Mal in tschetschenische Kriegsgebiete.
2: Ich fühle mich nicht als mutiger Mensch. Man muss die Arbeit machen, man macht die Arbeit.
7: Sie ist eine ungemütliche Journalistin. So macht sie sich Feinde. Auf allen Seiten.
8: Nein, natürlich habe ich Angst. Nur ein Idiot hat keine Angst. Ein normaler Mensch hat natürlich Angst.
7: So berichtet sie es 2005 im Interview mit dem NDR. Als Anna Politkowskaja am 7. Oktober 2006 mit vollen Einkaufstaschen in den Fahrstuhl ihres Wohnhauses steigt, wartet ihr Mörder schon im Treppenhaus auf sie. Mit 5 Schüssen richtet er sie hin. Wer die Drahtzieher des Mordes sind, ist ungeklärt. Das war heute. Vor 20 Jahren.
4: Der Stichtag von Sophie Angavi und wir gucken noch mal ganz kurz auf die Straßen. Da kam gerade eine wichtige Meldung rein von der A2 Richtung Berlin in der ARD-Infonacht zwischen Allerengersleben und Eisleben. Da ist jetzt ein Schwertransport unterwegs, im Moment 4 Kilometer stockender Verkehr. Und die A7 Fulda Richtung Hannover auch noch reingekommen gerade eben. Da ist zwischen dem Dreieck Kassel Süd und dem Kreuz Kassel Mitte wegen eines querstehenden LKW gesperrt. So, und das war's jetzt auch von der ARD Infonacht mit Nikolai Russ. Ich wünsche Ihnen einen schönen Mittwoch, den 7. Oktober, und die Zeit ist es gleich 5.58 Uhr.

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2: Es ist 6 Uhr. 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
3: Die Nachrichten mit Katrin Baumhöfe. Guten Morgen. Der Terrorangriff der Hamas auf Israel jährt sich heute zum dritten Mal. Mehr als 1200 Menschen wurden damals getötet, rund 250 Geiseln verschleppt. Felicitas von Böselager, WDR Tel Aviv.
4: Dieses Jahr gedenkt Israel dem Terror zum ersten Mal, nachdem alle Geiseln befreit wurden. Sie kamen kurz nach dem vergangenen Jahrestag frei. Seitdem herrscht im Gazastreifen eine, wenn auch brüchige, Waffenruhe. Bei einer Veranstaltung Anfang der Woche in Jerusalem sagte Israels Premierminister Benjamin Netanyahu, es werde in Zukunft keine Herrschaft der Hamas im Gazastreifen geben. In Israel finden heute den ganzen Tag an vielen verschiedenen Schauplätzen des Terrors Gedenkveranstaltungen statt.
3: Der unter Spionageverdacht stehende Ex-BND-Präsident Hanning wird heute einem Ermittlungsrichter vorgeführt werden. Die Bundesanwaltschaft wirft ihm versuchten Landesverrat vor. Hanning soll ausländischen Geheimdiensten streng vertrauliche Informationen gegeben haben. Der Vorsitzende des Parlamentarischen Kontrollgremiums, Henrich Mann, forderte eine umfassende Aufklärung.
5: Unsere Partner sind genauso professionell wie der BND und wissen natürlich, dass die Manipulation von Personen, und man muss ja wissen, dass Herr Hanning auch wirtschaftlich schwer angeschlagen war, offenbar auch Geld benötigte nach einer Insolvenz, dass das anfällig macht und insofern auch gegnerische Dienste immer versuchen, auf der Gegenseite Menschen in ihren Bann zu ziehen. Wie weit das hier geht, das klärt gerade der Generalbundesanwalt.
3: Hanning wird vorgeworfen, nach seiner Zeit beim Bundesnachrichtendienst von seinem früheren Büroleiter geheime Informationen bekommen und weitergeleitet zu haben. Der Büroleiter sitzt wegen Beihilfe in U-Haft. Vor einem Jahr hat die Bundesregierung ihre sogenannte Modernisierungsagenda ins Leben gerufen. Heute will sie eine Zwischenbilanz ziehen. Rund 100 Maßnahmen sollten dafür sorgen, Bürokratie abzubauen und den Staat leistungsfähiger zu machen. Welche das sind, erklärt Markus Sambale, WDR Berlin.
6: Mehr als 100 Seiten hat der Bericht, den Carsten Wildberger, der zuständige Minister, heute vorlegt. Und da drin sind erstmal viele Positivbeispiele, etwa der sogenannte Bauturbo. Da gibt es dann Ausnahmen vom Planungsrecht, damit mehr bezahlbare Wohnungen gebaut werden. Ein anderes Beispiel, ganz konkret, das betrifft viele, eine digitale App für die Autopapiere. Den digitalen Fahrzeugschein, den gibt es darin schon zum Jahreswechsel. Etwa soll auch der digitale Führerschein dazukommen. Und in der Wirtschaft soll einiges schneller laufen und unbürokratischer, weniger Vorschriften, sodass zum Beispiel kleinere Betriebe keine Sicherheitsbeauftragten mehr haben müssen.
3: Weitere Meldungen im Überblick. Bundeswirtschaftsministerin Reiche ist überzeugt, dass es in Deutschland genug Gas für diesen Winter gibt, obwohl die Füllstände der Speicher mit 59% vergleichsweise niedrig sind. Der Süddeutschen Zeitung sagte Reiche, diese Menge sei mehr als im kältesten Winter verbraucht wurde. Aufgrund der geopolitischen Lage will die Ministerin aber mehr Gas für diesen Winter bestellen. Nach ihrer gescheiterten Hinrichtung ist die US-Amerikanerin Christa Pike wieder bei Bewusstsein und kann sprechen. Wie ihre Anwälte mitteilten, wird die 50-Jährige weiter auf der Intensivstation behandelt. Ihre Arme sind durch die Giftspritzen schwer verletzt. Pikes Anwälte fordern jetzt, die Todesstrafe in lebenslange Haft umzuwandeln. In Oelde im Kreis Warendorf ist das Gesundheitsamt alarmiert worden. Dort sind plötzlich mehrere Leute an einer Magen-Darm-Infektion erkrankt. Die Regionalzeitung Die Glocke schreibt, dass sich 15 Personen gemeldet haben, nachdem sie in einem Imbiss essen waren. Dort sollen Proben genommen worden sein, die jetzt in einem Labor untersucht werden. Die Oscar-Preisträgerin Eva Marie Saint ist tot. Die US-Amerikanerin starb im Alter von 102 Jahren in ihrem Haus in Los Angeles. Saint wurde in den 1950er Jahren mit den Filmen »Die Faust im Nacken« und »Der unsichtbare Dritte« berühmt. Die Schauspielerin stand noch bis ins hohe Alter vor der Kamera.
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3: Heute Abend beginnt das Urbang-Festival in der Kölner Orangerie-Theater. 4 Tage lang lädt es dazu ein, sich auf das Unerwartete einzulassen. Barbara Geschwinde, WDR Kultur.
7: Roboter werden zu Tänzern ausgebildet oder ein ukrainischer Soldat erzählt in einem Theaterstück von seiner Angst an der Front und im Alltag. Das sind nur 2 Beispiele aus dem umfangreichen Programm an Konzerten, Gesprächen, Performances, Theater, Tanz und Poesie, das im Orangerie-Theater mitten im Kölner Volksgarten stattfindet. Organisiert wird es von der Freihandelszone, einem Zusammenschluss der freien Kölner Tanz- und Theatergruppen, das Künstler aus Deutschland und der internationalen Szene zusammenbringt. Das Urbang-Festival gibt es seit 2017.
3: Das Wetter in Nordrhein-Westfalen. Heute früh gebietsweise noch neblig, später locker bewölkt oder sonnig. Abends zieht dann von Belgien her teils gewittriger Regen auf. Es wird noch mal sehr mild, in Bad Berleburg bis 20 Grad, in Bielefeld bis 22 und in Aachen bis 23 Grad. Das war WDR aktuell. WDR 5, die Verkehrslage mit einer Meldung. Die A57 Krefeld Richtung Köln ist zwischen Krefeld Zentrum und Krefeld Oppum wegen Bauarbeiten noch bis morgen früh gesperrt.
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8: Auf in den Mittwoch. Ich bin Marlies Schaum. Schönen guten Morgen. Es steht viel an. Heute ist ja dieser wirklich unfassbar traurige Jahrestag, also der 7. Oktober, der Israel und dem Gazastreifen so viel Horror und so viel Leid gebracht hat. Dieser Tag, an dem islamistische Terroristen Israel überfallen haben. Wir erinnern an diesen Tag. Und wir sortieren hier bei uns in Deutschland vor allem die Lage in Sachsen-Anhalt. Da ist ja gestern AfD-Politiker Rausch zum neuen Landtagspräsidenten gewählt worden. Wahrscheinlich auch mit Stimmen aus der CDU. Obwohl die Ansage bei denen war, machen wir nicht. Und nun, das schauen wir uns an. Aber das, was August Hanning gemacht haben soll, das hat wirklich gestern alles getoppt, diese Nachricht. Also, dass ausgerechnet ein ehemaliger Chef des Bundesnachrichtendienstes vertrauliche Infos des BND weiterverkauft haben soll. Also, das klingt wirklich wie ein schlecht gemachter Spionage-Thriller, soll aber passiert sein.
9: Auf diese Weise soll Herr Hanning in den Besitz von circa 2000 Dokumenten gekommen sein, die zum Teil auch eingestuft waren als Verschlusssachen.
8: So eine Sprecherin der Bundesanwaltschaft. Gegen August Hanning und seinen ehemaligen Mitarbeiter wird jetzt ermittelt. Vieles wissen wir noch nicht, aber ich habe den ARD-Sicherheitsexperten Michael Götschenberg gefragt, was wir denn wissen, also was Hanning denn getan haben soll.
10: Ja, man muss sagen, dass einem bei der Geschichte tatsächlich die Spucke wegbleibt, weil der Vorwurf, der hier im Raum steht, der ist tatsächlich einzigartig in der Geschichte der Bundesrepublik, dass ein ehemaliger Chef des deutschen Auslandsnachrichtendienstes BND über Jahre, und zwar mutmaßlich über einen Zeitraum von 12 Jahren, einen seiner ehemaligen Mitarbeiter im BND dafür bezahlt haben soll, ihm in schöner Regelmäßigkeit geheim eingestufte Dokumente zu verkaufen, damit er sie dann für seine private geschäftliche Tätigkeit nutzen kann. So zumindest die Vorwürfe der Bundesanwaltschaft. Und das ist in der Tat etwas, was man in der Form noch nicht gesehen hat.
8: Also gegen Geld, einfach um damit Kohle zu verdienen, ein gutes Leben zu haben, oder was?
10: Das ist der Eindruck, den man hier bekommt. Konkret geht es darum, dass Hanning nach seinem Ausscheiden aus dem Staatsdienst, er war zuletzt, nachdem er BND-Präsident gewesen war, zuletzt Staatssekretär im Bundesinnenministerium bis 2009 und danach eben alles andere als ein Pensionär, sondern jemand, der sehr aktiv gewesen ist, bei Sicherheitsunternehmen unterschiedlichster Art, dort als Berater tätig gewesen ist, weiterhin über beste Kontakte verfügte zu ausländischen Geheimdiensten und diese Kontakte eben auch genutzt haben soll, um seine geschäftliche Tätigkeit zu betreiben und diese Dokumente, die er aus dem BND eben gegen Geld erhalten haben soll, die soll er tatsächlich eben auch für diese Tätigkeit benutzt haben.
8: Ist ja irre, dass das keiner gemerkt hat.
10: Ja, das ist irre, vor allem eben über diesen langen Zeitraum. Es geht hier um immerhin rund 2000 Dokumente, überwiegend wohl Papiere, die genutzt wurden für die BND-Leitung, um sich vorzubereiten auf die sogenannte nachrichtendienstliche Lage. Das ist eine Runde, die wöchentlich im Kanzleramt stattfindet, an der die Chefs der Sicherheitsbehörden teilnehmen, aber eben auch Spitzenbeamte aus Ministerien der Bundesregierung. Dort werden sicherheitsrelevante Vorfälle von besonderer Bedeutung besprochen und die Unterlagen zur Vorbereitung auf diese ND-Lagen, die sollen eben an Hanning verkauft worden sein, sodass es hier nicht unbedingt um Staatsgeheimnisse geht, aber das Bemerkenswerte hier ist eben das Systematische über diesen langen Zeitraum und man fragt sich in der Tat, wie das möglich gewesen ist, ohne dass das im BND irgendjemand gemerkt hat.
11: Wie ist denn dann das alles, was man ihm jetzt zumindest vorwirft, rausgekommen?
10: Ja, zufällig, muss man sagen. Und zwar im Zusammenhang mit einer Hausdurchsuchung bei Hanning, die im vergangenen Jahr stattgefunden hat, aufgrund einer ganz anderen Geschichte. Und zwar stand diese Hausdurchsuchung in Zusammenhang mit dem Prozess am Berliner Landgericht gegen Christina Block, die sogenannte Steakhouse-Erbin. Und in diesem Kontext tauchte auf dem Radar der Ermittler auch eine Firma in Hamburg auf, an der August Hanning beteiligt ist. Und dabei wurden dann eben diese Dokumente gefunden, die er mutmaßlich aus dem BND erhalten haben soll.
11: Was ist denn August Hanning für ein Typ? Also war der vielleicht auch als BND-Chef irgendwie umstritten oder gab es da mal andere Kontroversen, dass man ihm das sowas jetzt auch zutraut sozusagen, dass das tatsächlich passiert sein könnte alles?
10: Der war der Prototyp des Spitzenbeamten in der Sicherheitsarchitektur, jemand, der sämtliche Spitzenpositionen bekleidet hatte in seiner beruflichen Tätigkeit, schließlich dann eben Staatssekretär im Bundesinnenminister unter Wolfgang Schäuble war, galt als einer, der mit allen Wassern gewaschen war und auch so ein bisschen der BND-Präsident, an dem alle gemessen wurden. Und dass so jemand jetzt in Verdacht steht, ein solches Maß auch an krimineller Energie entfaltet zu haben, das ist in der Tat ziemlich erschütternd.
11: Soweit die Hintergrundinfos zum Fall Hanning von Michael Götschenberg. Und was das jetzt für den BND eigentlich bedeutet, ob denen noch jemand traut und ob andere noch mit denen zusammenarbeiten wollen, das klären wir hier im WDR 5 Morgen Echo um kurz nach 7. Jetzt haben wir es erstmal 11:05. Moin, moin.

0: Cokie Lafarge. Hier im WDR 5 Morgen Echo. Klingt nach 50ern, aber der Sänger ist 83 geboren. Was ist die Lage gerade? Wir erinnern ja auch immer an das, was war und was wichtig ist. Zum Beispiel an diesen schrecklichen Tag heute vor 3 Jahren, als damals islamistische Terroristen den Süden von Israel überfallen haben. Und damals haben sie auch 251 Menschen verschleppt in den Gazastreifen, haben die als Geiseln genommen. Da waren Männer, Frauen, Kinder dabei. Die haben da wirklich Unfassbares erlebt. Sind in Geheimverstecken, in dunklen Tunneln unterwegs gewesen, mussten da leben. Einige haben das nicht überlebt und die letzten Geiseln sind erst vor einem Jahr freigelassen worden. Und wahrscheinlich gehen alle, die das überstanden haben, auch sehr unterschiedlich damit um, aber sie alle sind traumatisiert. Und Julio Segador für uns in Tel Aviv hat darüber auch mit Luis Haar gesprochen. Er war 129 Tage lang eine Geisel der Hamas.
1: Am 7. Oktober 2023 wurde der heute 73-Jährige von der Hamas verschleppt. Nach 129 Tagen in Geiselhaft befreite ihn das israelische Militär in einer dramatischen Nachtaktion. Luis Haar, der vor Jahrzehnten aus Argentinien nach Israel einwanderte, greift nach einem der Bilderrahmen. Das sind hier die Hubschrauber, die mich gerettet, die uns herausgeholt haben. Das ist etwas Historisches, weil es drinnen im Hubschrauber beginnt, während der Rettung. Und das Foto ist schon aus dem Krankenhaus, wie wir uns umarmen. Die Erleichterung der Rettung ist auf den Fotos eingefroren. Doch dahinter liegen Monate der Ungewissheit und der permanenten Todesangst. Gefangen in einem abgedunkelten Raum in Rafah versuchte Luis Haar gemeinsam mit 4 weiteren Familienmitgliedern psychisch nicht zu zerbrechen. Ihr Gegenmittel gegen die Verzweiflung, eine strikte, fast trotzige Routine. Ich versuchte innerhalb der Gefangenschaft ein Leben so normal wie möglich zu führen. Wir wussten, dass wir aufstanden, die Decken zusammenfalteten, dass ich das Frühstück machte. Wir wussten, dass wir den ganzen Tag nichts zu tun hatten, aber wir sagten immer, wir werden hier rauskommen. Sie kamen raus. Im Februar 2024 stürmten israelische Spezialkräfte das Versteck. Seitdem ist Luis Haar ein freier Mann. Er hat ein Buch geschrieben, reist um die Welt, spricht vor Politikern und UN-Vertretern. Er funktioniert. Doch die Freiheit täuscht. Die Spuren der 129 Tage sind nicht verschwunden. Sie haben sich in seinem Körper eingebrannt. Ich hatte auch immer wieder Panikattacken, dass mein Körper plötzlich anfängt zu zittern oder ich anfange zu weinen. Es passiert mir häufig, ohne Grund. Ich gehe die Straße entlang und plötzlich beginne ich zu weinen. Ein Wort, ein Geräusch, ein Motorrad fährt plötzlich vorbei und der Körper erstarrt. Ich fühle das, aber ich schließe die Augen und sage, Luis, du bist hier, du bist nicht dort. Das Trauma, sagt er, lässt sich nicht einfach abschütteln. Es bleibt ein ständiger, unsichtbarer Begleiter.
2: El trauma lo llevamos adentro. No se puede curar, no se puede sacar.
0: Julio Segador hat einen Mann getroffen, der die Geiselhaft der Hamas überlebt hat. Heute vor 3 Jahren hat ja die Hamas Israel überfallen. Das wäre der 5-Morgen-Echo. Hier an diesem Mittwoch, heute nochmal Vitamin D tanken, könnte ich empfehlen. Also schön so, ne? Die Innenseiten der Handgelenke, heißt es ja, in die Sonne halten, damit die Speicher aufgefüllt werden. Da lacht der Jürgen Vogt schon aus der WDR-Wetterredaktion. Aber ich habe gestern schon von dir gehört, ab heute Abend kommt erstmal der Regen. Und das ist doch für den Oktober jetzt aber eigentlich auch ganz gut, dass der mal ein bisschen nass wird und nicht Sommer spielt, oder?
3: Ja, genau. Also wir hatten den kompletten Sommer über gemittelt in Nordrhein-Westfalen 150 Liter Regen pro Quadratmeter. Das ist dramatisch wenig und das sind eigentlich die regenreichsten Monate im Jahr. Das heißt, kein Totalausfall, aber fast. Und es wird Zeit, dass mal ein bisschen Regen kommt. 75% der Flüsse und Bäche in Nordrhein-Westfalen haben extremes Niedrigwasser. Im Augenblick der Rhein bei etwa 50 Zentimeter. Das heißt, hier muss sich was tun. In der Nacht kommt endlich mal ein bisschen was runter. Wahrscheinlich bis Mitte kommender Woche so 40 bis 60 Liter Regen pro Quadratmeter. Das heißt, es wird jetzt erstmal wirklich der Herbst eingeläutet, so wie er sich gehört, mit Temperaturen so zwischen 15 und 17 Grad als Höchstwerte. Das heißt, dieser Spätsommer-Nachklapp ist dann erstmal vorbei.
0: Aber werden wir heute wirklich noch mal so tun, als wäre Sommer, bis dann Abend wird und dann ist wirklich Herbst?
3: Ja, wir kriegen heute noch mal bis zu 8 Stunden Sonne ab. 11 wären astronomisch möglich. Wir haben im Augenblick noch ein paar Dunstfelder da und es sind ein paar mehr Wolken unterwegs als in den vergangenen Tagen. Aber bis zu 8 Stunden Sonne noch mal. Das heißt, mit den Handgelenken nach oben war das
0: ja, ja, man soll angeblich die Handgelenke freilegen, in die Sonne halten und dann tankt man im Winter und Herbst Vitamin
3: genau,
0: D.
3: Genau, das kühlt dann auch ein bisschen runter, aber bis zu 24 Grad, also fast noch sommerlich, ist es auch nötig.
0: Dieser wilde Oktober. Jürgen Vogt, WDR-Wetterredaktion mit den Aussichten. Vielen Dank. Gleich 20 nach 6 haben wir es. Irgendwer geht heute bestimmt auch einkaufen. Und wir fragen uns, geht's beim Einkaufen eigentlich überhaupt noch ohne Plastikverpackung?
4: Ja, es hat alles nochmal extra eingepackt, ne? Gemüse ist nochmal extra eingepackt. Obst ist nochmal extra eingepackt.
5: Das ist sehr viel. Krass. Ich versuche ja schon viel zu vermeiden, aber manches geht halt nicht anders.
0: So sieht's aus. Also auf eine Plastiktüte kann man vielleicht recht einfach noch verzichten, aber die meisten von uns schaffen es ja nicht, weniger Produkte in Plastikverpackungen zu kaufen. Eben einfach auch deshalb, weil so irre viele Produkte in Plastik drinstecken. Von daher, warum sollen wir das eigentlich lösen? Also wir Konsumenten. Wie wäre es mit den Unternehmen? Sollen die nicht einfach anders verpacken? Genau das steckt hinter der Idee des Bundesfinanzministers. Der schlägt eine sogenannte Plastiksteuer vor und Evi Seibert hat für das WDR5-Morgen-Echo die Details.
6: Ab Juli nächsten Jahres wäre diese Abgabe fällig. Für jede Tonne Kunststoff in Verpackungen würden dann 550 Euro fällig werden. Bei der großen Menge an solchen Verpackungen könnte das dem Staat rund 1,5 Milliarden Euro bringen. In dem Gesetzentwurf heißt es, mit der Einführung einer Verbrauchssteuer auf Kunststoffverpackungen sollen Anlässe geschaffen werden, den Verbrauch von Kunststoffverpackungen zu verringern. Demnach fielen allein im Jahr 2023 rund 3 Millionen Tonnen solcher Verpackungen an. Dabei geht es zum Beispiel um Folien, Verschlüsse oder Deckel. Zahlen müssen die Unternehmen, die solche Verpackungen nutzen, herstellen oder einführen.
0: Und wir kümmern uns noch darum, ob denn aber dieses Ziel mit bisschen Umweltschützen neben Geld einnehmen auch funktionieren kann bei der Plastiksteuer. Das besprechen wir auch heute Vormittag, heute Morgen sogar schon hier auf WDR 5. Tobias Rausch von der AfD, der ist seit gestern der jüngste Landtagspräsident Deutschlands, nämlich in Sachsen-Anhalt. Er ist wirklich da jetzt der ranghöchste Mann. Und je nachdem, was er im Landtag so alles durchgehen lässt, könnten die Debatten rau werden. Also Rausch ist gestern auch mit mehr Stimmen gewählt worden als nötig. Das heißt, es müssen auch Abgeordnete von Parteien ihn gewählt haben, die eigentlich angekündigt hatten, machen wir nicht. Das wird uns auch noch beschäftigen. Aber erstmal Jochen Müller, WDR Magdeburg, der fasst diesen denkwürdigen Wahltag für uns nochmal zusammen.
7: Er ist der erste AfD-Politiker, der in Deutschland zum Landtagspräsidenten gewählt worden ist. Tobias Rausch war sichtlich bemüht, in seiner ersten Rede moderate Töne anzuschlagen.
8: Ich werde dieses Amt nicht als Präsident einer Fraktion führen, sondern ich werde es als Präsident des gesamten Landtages von Sachsen-Anhalt führen. Und diesen Anspruch möchte ich gerecht werden.
7: Im Parlament müssten für jeden die gleichen Regeln gelten, egal ob es sich um eine große oder um eine kleine Fraktion handelt. Er werde als Präsident hart in der Sache sein, aber fair im persönlichen Umgang.
8: Politische Härte in der Sache und persönlicher Respekt schließen sich nicht aus. Man hat manchmal das Gefühl, dass die Gesellschaft und Teile der Repräsentanten verlernt haben, dass man anderer politischer Meinung sein kann und trotzdem normal und fair miteinander umgehen kann. Ich möchte dieses Amt deshalb mit Fairness, Ruhe und der nötigen Konsequenz führen.
7: Am Mittag war Rausch mit 48 Ja-Stimmen im ersten Anlauf zum Landtagspräsidenten gewählt worden. AfD und BSW haben zusammen 44 Stimmen. Rausch bekam also zusätzlich 4 Stimmen aus anderen Fraktionen. CDU-Fraktionschef Sven Schulze zeigte sich überrascht. Er könne sich nicht erklären, woher diese Stimmen gekommen sind, sagte er. Vor dem Landtagsgebäude protestierten rund 500 Demonstranten und warnten vor Rechtsextremismus. Die konstituierende Sitzung des Landtags von Sachsen-Anhalt war am Vormittag von der dienstältesten Abgeordneten Eva von Angern eröffnet worden. Die linken Politikerin warnte in ihrer Rede vor den Folgen einer stärker werdenden AfD.
9: Eine neue Regierung ist noch nicht gebildet und die Wirkungen der angekündigten künftigen Landespolitik werden bereits spürbar. Erste Bewerberinnen und Bewerber für das Lehramt, sie springen ab. Gebuchte touristische Reisen nach Magdeburg, sie werden storniert. Nachbarländer werben um unser Personal und Mitglieder der Bundesregierung machen sich öffentlich Gedanken darüber, ob Sachsen-Anhalt weiter Fördermittel etwa in der Bildung bekommen können, wenn bundesrechtliche Standards nicht mehr eingehalten werden sollten.
7: Am Nachmittag beschloss der Landtag eine neue Geschäftsordnung. Die ermöglicht es der AfD, zusätzlich zum Präsidenten einen Vizepräsidenten zur Wahl zu stellen. Nominiert wurde Hans-Thomas Tillschneider, der umstrittene rechte Ideologe der AfD. Das BSW erklärte, Tillschneider nicht mitwählen zu wollen. Dennoch bekam auch der Stimmen aus anderen Fraktionen. Ebenfalls zum Vizepräsidenten wurde Carsten Borchert von der CDU gewählt, Armin Willingmann von der SPD fiel durch. Im Dezember soll im Landtag von Sachsen-Anhalt Ulrich Siegmund zum Ministerpräsidenten gewählt werden. Auch er muss auf Unterstützerstimmen aus anderen Fraktionen hoffen.
0: Und das, was da gestern passiert ist in Sachsen-Anhalt, das beschäftigt auch die Parteien in Berlin.
10: Ich stelle fest, dass scheinbar in der CDU-Fraktion ja die Maßgabe galt, dass man sich enthält. Und das scheint so jedenfalls zahlenmäßig nicht hinzukommen.
0: So hat es Matthias Miersch von der SPD gesagt. Die SPD selber hat gestern Abend in Berlin noch ganz spontan eine Art Protestmarsch organisiert, sind da durch Berlin gezogen, gegen das zu protestieren, was in Sachsen-Anhalt da passiert ist. Und zu all dem gibt es aber auch natürlich viele Meinungen und Kommentare.
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0: Heute mit Julius Schmidt. Ja. Aus dem WDR 5 Morgen Echo Team. Ich halte nochmal die Fakten fest. Also der AfD-Politiker Tobias Rausch ist ja zum Landtagspräsidenten gewählt worden. Mhm. AfD-Politiker Hans-Thomas Tillschneider zu seinem Vizepräsidenten. Mhm. Wie werden die beiden denn so eingeschätzt?
12: Ja, also auf der Internetseite der Taz, da gab es schon vor der konstituierenden Sitzung eine Übersicht mit Infos zu allen Landtagsabgeordneten der AfD. Über Rausch steht dort, dass er im Zentrum der AfD-Vetternwirtschaftsaffäre stand. Zitat, er beschäftigte 4 Fußballer aus seinem eigenen Verein. Seine Frau arbeitet für die AfD-Fraktion, seine 3 Geschwister und ein Schwager für AfD-Bundestagsabgeordnete. Neben seiner Abgeordnetentätigkeit hat er eine Immobilienfirma aufgebaut und besitzt laut seiner Website 176 Wohnungen. Ja, Nebeneinkünfte gibt er allerdings nicht an, heißt es in der Taz. Und der gewählte Vizepräsident Tillschneider, der wird dem rechtsextremen Flügel der AfD und der Patriotischen Plattform zugeordnet. Beide sind heute offiziell aufgelöst, aber es heißt weiter, Zitat, er hat das identitärnahe Netzwerk 1% mitgegründet, ist Pegida-Freund und Putin-Versteher und er sagte einmal, die Bundesregierung habe, Zitat, dem eigenen Volk den Krieg erklärt und ja, daher führe man jetzt Krieg gegen diese Regierung.
0: Und trotzdem, gerade deswegen, sind diese beiden gestern gewählt worden. Und ich habe es schon erwähnt, andere Parteien erschreckt das. Also die SPD hat diesen Protestmarsch organisiert am Brandenburger Tor. Und Boris Pistorius, der Verteidigungsminister, der hat da gesagt, Demokraten hätten Faschisten als Steigbügelhalter gedient.
12: Ja.
0: Gibt es so deutliche Worte auch in den Kommentaren heute?
12: Ja, das ist definitiv auffällig. Also es wird zwar auch davon gesprochen, ja, dass jetzt eben eine gesichert rechtsextreme Partei den Präsidenten eines Landtags stellt, aber vor allem liest man eben einiges über die Suche nach diesen ja Tabubrüchigen im Parlament. In vielen Kommentaren wird nämlich eher auf diese 4 Stimmen eingegangen, die der Landtagspräsident Rausch über die Stimmen der AfD und des BSW hinaus bekommen hat. Der Autor in der Zeit weist nochmal darauf hin, dass sich die 15 CDU-Abgeordneten eigentlich ja auf eine Enthaltung geeinigt hatten. Insgesamt gab es letzten Endes aber nur 5 Enthaltungen bei der Abstimmung. Und auch die Kollegin in der Westdeutschen Allgemeinen Zeitung bezeichnet den Tag als eine Zäsur in der deutschen Geschichte. Sie schreibt, Zitat, zum ersten Mal seit 1945 stellen Rechtsextreme einen Parlamentspräsidenten, gewählt in einer demokratischen Abstimmung, die AfD in einer solchen Schlüsselposition. Das sollte niemals normal werden, schreibt sie.
0: Jetzt ist ja die Frage, ob das vielleicht nochmal passieren kann, weil im Dezember möchte sich ja AfD-Spitzenkandidat Ulrich Siegmund in Sachsen-Anhalt vom Landtag zum Ministerpräsidenten wählen lassen.
12: Ja.
0: Und er baut ja auch darauf, dass er vielleicht von anderen Parteien doch Stimmen bekommt, obwohl die sagen, nö, wir wählen dich nicht. Also ist das jetzt auch schon Thema in den Einschätzungen? Gibt es da schon einen Ausblick, was die Leute erwarten, was da kommt?
12: Ja, durchaus schon. Da schauen einige Kollegen drauf. Also in der Süddeutschen Zeitung meint der Autor, dass jetzt nicht automatisch auch die Wahl von Siegmund folge, weil selbst das BSW da nicht mehr helfen wolle. Also ist diese Wahl ja davon abhängig, ob es wieder, sagen wir mal so, Ausreißer aus anderen Parteien gibt, meint der Autor. Der Kölner Stadtanzeiger zeigt sich da etwas pessimistischer. Da wird die Wahl mit einer Karikatur kommentiert. Ein Junge aus Magdeburg sitzt da vor seinen Hausaufgaben und sagt zu seinem Vater, wir sollen den Text der Nationalhymne auswendig lernen. Ja, darauf antwortet ihm der Vater, dann lern am besten gleich die erste Strophe mit.
0: Das lasse ich kurz sacken. Vielen Dank. Julius Schmidt, WDR 5 Morgen-Echo-Team mit der aktuellen Medienschau zu dem, was gestern in Sachsen-Anhalt passiert ist, wo der AfD-Politiker Rausch zum ersten Mal ein Landtagspräsidentenamt jetzt bekleidet.
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11: Es ist 6.30 Uhr. 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
18: Die Nachrichten mit Katrin Baumhöfer. Guten Morgen. Heute vor 3 Jahren hat die Terrorgruppe Hamas Israel angegriffen. Mehr als 1200 Menschen wurden damals getötet. Ihnen zu Ehren sind heute viele Veranstaltungen geplant. In Berlin öffnet zum Beispiel eine Ausstellung im Bundestag. Lissi Kauf.

0: Hoffmann, BDR Berlin.
1: Am Abend wird Bundestagspräsidentin Julia Klöckner die Ausstellung eröffnen. Dem ARD-Hauptstadtstudio sagte Klöckner, es sei wichtig, an den 7. Oktober zu erinnern. Gerade in einer Zeit, in der Judenhass weltweit zugenommen habe. Die Ausstellung zeige, dass der Krieg in Gaza eine Ursache gehabt habe. Nämlich, wie Klöckner sagt, das furchtbare Massaker und Abschlachten durch die Hamas. Das Leid der Menschen in Gaza werde dadurch aber nicht geleugnet. Die Ausstellung zeigt Bilder aus den überfallenen Orten in Israel, vom Nova Musikfestival, aber auch von den Protesten für die Geiseln in Tel Aviv. Beim zentralen Gedenken auf dem Bebelplatz in Berlin am Nachmittag werden Innenminister Dobrindt und Israels Botschafter Prosor sprechen.
2: Bundeswirtschaftsministerin Reiche sieht in diesem Winter keinen Gasmangel auf Deutschland zukommen, trotz vergleichsweise niedriger Speicherstände. Das sagte Reiche der Süddeutschen Zeitung. David Rühl aus dem WDR-Aktuell-Team berichtet.
3: Schon heute liege mehr Gas in den deutschen Speichern, als selbst im bislang kältesten Jahr verbraucht worden sei, heißt es von der Wirtschaftsministerin. Tatsache ist aber, Deutschland verfehlt dieses Jahr mit Abstand die eigenen gesetzlichen Vorgaben. Demnach müssen die Speicher nächsten Monat zu 80% gefüllt sein. Das wird Experten zufolge allein aus technischen Gründen nicht mehr erreicht werden können. Derzeit liegt der Füllstand etwas unter 60%. Das hat Sorgen über die Gasversorgung im Winter und Kritik an Ministerin Reiche ausgelöst. Im Zeitungsinterview gibt sie aber auch zu, angesichts zunehmender Bedrohungen auf der Welt sei es sinnvoll, bildlich gesprochen, neben dem Gürtel auch Hosenträger vorzuhalten. Gasimporteure speichern laut Reiche nun mehr Gas ein und am freien Markt sei man dabei, weitere Lieferungen für den kommenden Winter abzusichern.
2: Frankreichs Präsident Macron hat wegen der Schülerproteste im Land in einer Krisensitzung über die Lage beraten. Ergebnisse wurden am Abend nicht bekannt. Seit Tagen gehen in ganz Frankreich und auch in Belgien Schülerinnen und Schüler auf die Straße und fordern unter anderem eine bessere Ausstattung ihrer Schulen. Mehr von Anna Jonicek aus dem WDR-Aktuell-Team.
4: Im Rahmen der Proteste ist zum Beispiel auch Thema, wie in Frankreich Studienplätze vergeben werden. Das finden viele ungerecht. Und viele sehen die Schülerproteste auch als Zeichen für eine allgemeine soziale Wut und Anspannung. Zum ersten Mal sind gestern zum Beispiel auch Gewerkschaften bei den Demos mitgegangen und sprechen von 450.000 Teilnehmenden in ganz Frankreich. Schüler- und Studierendenorganisationen in Frankreich haben dazu aufgerufen, weiterzumachen.
2: Weitere Meldungen im Überblick. Der unter Spionageverdacht stehende frühere BND-Präsident Hanning kommt heute in Karlsruhe vor einen Richter. Dieser wird ihm sagen, was genau ihm vorgeworfen wird und entscheiden, ob er in Haft bleibt. Hanning soll Landesverrat begangen haben, indem er ausländischen Geheimdiensten streng vertrauliche Informationen gegeben hat. Nach ihrer gescheiterten Hinrichtung ist die US-Amerikanerin Christa Pike wieder bei Bewusstsein und kann sprechen. Wie ihre Anwälte mitteilten, wird die 50-Jährige weiter auf der Intensivstation behandelt. Ihre Arme sind durch die Giftspritzen schwer verletzt. Pikes Anwälte fordern jetzt, die Todesstrafe in lebenslange Haft umzuwandeln. Das Bundesverwaltungsgericht will heute über den geplanten Lückenschluss der A445 bei Werl entscheiden. Schon seit Jahrzehnten wird über die 8 Kilometer lange Verbindung zur A2 gestritten. Die eine Seite fürchtet unter anderem Schäden für ein Vogelschutzgebiet. Anwohner hoffen dagegen, dass sich durch den Bau der Verkehr beruhigt.
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2: Beim größten Literaturfestival des Ruhrgebiets gibt es heute Abend die ersten Lesungen und Diskussionsrunden. Bis Sonntag stehen bei der Lit Ruhr rund 70 Veranstaltungen auf dem Programm. Mathis Trapp, WDR Kultur.
6: Den Auftakt machen heute unter anderem Diane und Reinhold Messner auf Zeche Zollverein. Sie sprechen übers Älterwerden, Verlust und Glück und über große Expeditionen. Jan Weiler stellt seinen neuen Roman Das Vogelhaus vor. Judith Herrmann hat in »Ich möchte zurückgehen in der Zeit« ihre Familienbiografie erforscht. Bei der Lit Ruhr geht es auch um das Leben im Ruhrgebiet. »In ne Kneipe an ne Bude« heißt zum Beispiel die Veranstaltung mit einer Duisburger Bütchenbesitzerin und Autor Frank Gosen. Die Lit Ruhr feiert in diesem Jahr ihr 10. Bestehen und sie wird größer. Dazugekommen sind 2 neue Spielstätten in Dortmund und Hagen.
2: Das Wetter in Nordrhein-Westfalen. Heute früh gebietsweise noch neblig, später locker bewölkt oder auch sonnig. Am Abend zieht dann von Belgien her teils gewittriger Regen auf. Es wird noch mal sehr mild, in Warburg bis 21 Grad, in Ahaus bis 22 und in Dortmund bis 23 Grad. Die Nacht wird bei Tiefstwerten von 13 bis 10 Grad regnerisch mit einzelnen Gewittern. Morgen dann deutlich kühler als heute, vormittags regnerisch, am Nachmittag Wolken und Sonne mit Schauern und einzelnen Gewittern. Das war WDR aktuell. 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A40 Dortmund Richtung Duisburg zwischen Gelsenkirchen Süd und Dreieck Essen Ost, 3 Kilometer.

0: Kilometer stockender Verkehr. A46 Wuppertal Richtung Düsseldorf zwischen Sonnborner Kreuz und Ham Ost etwa 10 Minuten plus, 2 Kilometer Stau. Die A57 Krefeld Richtung Köln ist zwischen Krefeld Zentrum und Krefeld Oppum wegen Bauarbeiten noch bis morgen früh gesperrt. Und A59 Dienstlaken Richtung Duisburg zwischen Kreuz Duisburg Nord und Duisburg Meiderich 2 Kilometer Stau.
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2: Ich bin Marlies Schaum. Einen schönen Mittwoch für alle. Der Tag sortiert sich so langsam. Wir haben natürlich alles Wichtige hier im Blick, aus verschiedenen Perspektiven. Zum Beispiel, welche Folgen das jetzt eigentlich hat für den Bundesnachrichtendienst, dass da offenbar hohe Beamte Sicherheitsvorkehrungen austricksen können und vertrauliche Infos weitergeben. Das ist das Top-Thema heute hier bei uns in Deutschland. In Israel dagegen wird an das erinnert, was vor 3 Jahren passiert ist. Damals haben islamistische Terroristen das Land überfallen. Und es ist heute der erste Jahrestag nach der Befreiung der letzten Geiseln. Wir sind gleich in Tel Aviv. Also wirklich, dass ein ehemaliger Chef des deutschen Auslandsgeheimdienstes es schafft, die Sicherungssysteme des BND zu umgehen, um an geheime Infos zu kommen, die er dann weiterverkauft, das ist schon irre. Aber dem ehemaligen BND-Chef August Hanning wird genau das vorgeworfen, seinem Büroleiter auch, seinem ehemaligen. Gegen beide wird jetzt ermittelt und die Aufregung ist riesig.
3: Ist natürlich was, was jetzt richtig einschlägt wie eine Bombe.
4: Es tun sich Abgründe auf.
5: Es handelt sich hier um eine eisenharte Affäre.
6: Spionage, Landesverrat und geheimdienstliche Agententätigkeit. Das sind die Vorwürfe gegen den ehemaligen Chef des Bundesnachrichtendienstes. Es gilt die Unschuldsvermutung. August Hanning war von 1998 bis 2005 Chef des Bundesnachrichtendienstes. Ab 2012 soll sein ehemaliger Büroleiter im BND ihn jahrelang mit geheimen Dokumenten versorgt haben. Diese soll Hanning für seine Beratertätigkeiten und in einem Fall für eine Analyse für einen fremden Geheimdienst genutzt haben. Um welchen Nachrichtendienst es dabei geht, wurde nicht bekannt gegeben. Wie konnte es dazu kommen?
3: Wir haben auch vielleicht zu sehr in der Vergangenheit geschlafen und manches nicht ernst genommen. Das holt uns jetzt ein. Deswegen ist diese deutliche, klare Reaktion unabhängig von Ansehen und Person sehr wichtig.
6: Sagt CDU-Politiker Marc Henrichmann. Er ist Vorsitzender im parlamentarischen Kontrollgremium, das die Nachrichtendienste kontrolliert. Die Reaktion des Staates im Fall Hanning müsse knochentrocken und knüppelhart sein, sagt Henrichmann. Im parlamentarischen Kontrollgremium sitzt auch Grünen-Sicherheitspolitiker Konstantin von Notz. Er fordert mit Blick auf den BND Konsequenzen aus dem Fall Hanning.
5: Seit vielen Jahren ist bekannt, dass es hier im Umfeld von hohen Beamten auch merkwürdige Lobbytätigkeiten gibt. Da, glaube ich, muss Gesetzgeber nachschärfen.
6: Die Festnahme des ehemaligen BND-Chefs kommt zu einer kritischen Zeit. In den Ausschüssen des Bundestags wird ein Gesetz verhandelt, das den Nachrichtendiensten deutlich mehr Befugnisse geben soll. Für CDU-Politiker Henrichmann sollte der Fall keine Konsequenzen für den Gesetzgebungsprozess haben.
3: Ich glaube, unmittelbar, was die Fähigkeiten der Dienste angeht, gibt es da, glaube ich, wenig zu beraten.
6: Grünen-Politiker von Notz glaubt, dass die Reform der Nachrichtendienste durch die Affäre eher dringlicher werde.
5: Trotzdem erhoffe ich mir im Hinblick auf die parlamentarische Kontrolle als auch auf klare Regelungen, was man tun kann, um Geheimnisträger darauf zu verpflichten, auch Geheimnisse zu wahren.
6: Keine Korrekturen, sondern einen kompletten Stopp des Gesetzes, fordert dagegen Linken-Politikerin Clara Bünger. Der Fall Hanning zeige, dass die Geheimdienste selbst ein Sicherheitsrisiko seien.
7: Schlimm ist es eigentlich, dass ausgerechnet die Regierung jetzt aus den Diensten eine neue deutsche Geheimpolizei machen will, mit bisher wirklich undenkbaren polizeilichen Befugnissen und auch ohne echte Kontrolle.
6: Ob der Fall Hanning einen Untersuchungsausschuss zur Folge haben könnte, ist unklar. Für Henrichmann von der CDU stellt sich die Frage zur jetzigen Zeit nicht. Man müsse erst die Ermittlungsergebnisse des Generalbundesanwaltes und des BKA abwarten. Für von Notz von den Grünen ermögliche ein Untersuchungsausschuss, die Dinge noch mal genau gegen das Licht zu halten. Gleichzeitig könne sich eine Regierung damit aber auch Zeit kaufen. Zunächst wolle man sich in den Gremien und Ausschüssen des Bundestags mit dem Fall beschäftigen.
2: Jasper Ruppert über die Reaktionen aus Berlin auf das, was dem ehemaligen BND-Chef Hanning gerade vorgeworfen wird. Und Marc Henrichmann, den wir da auch eben ganz kurz gehört haben, der Vorsitzende des Parlamentarischen Kontrollgremiums für die Arbeit der Geheimdienste, den sprechen wir später noch hier bei uns im WDR5 Morgenecho um 7:45. Und das gibt's dann auch natürlich im Netz. Und dann fragen wir ihn mal, wie es jetzt weitergehen soll mit dem BND.

0: Decker im WDR5-Morgen-Echo um jetzt wirklich gleich 6.43 Uhr. Heute vor 3 Jahren, da haben islamistische Terroristen den Süden von Israel überfallen. Und zwar unter Führung der radikal-islamischen Hamas. Und wie viel Leid das alles verursacht hat, das können Zahlen gar nicht fassen. Aber wenn man sie schon nennt, also die Terroristen haben damals mehr als 1200 Menschen getötet und sie haben 251 Geiseln genommen. Und Israel hat als Reaktion auf diesen Überfall dann einen Krieg gegen die Hamas im Gazastreifen geführt, unter dem die Zivilisten dort bis heute leiden. Erst seit einem Jahr gibt es so eine Art brüchige Waffenruhe zwischen Israel und der Hamas im Gazastreifen. Julio Segador hat für den WDR alle Seiten im Blick. Aktuell ist er vor Ort in Tel Aviv. Julio, merkst du dort in Tel Aviv, dass heute ein besonders trauriger Tag ist?
1: Ja, man merkt das. Ich habe es sofort gemerkt, als ich heute mit der Bahn sehr früh hier ins Studio gefahren bin. Die Billboards verweisen alle hier auf den 7.10. am Bahnhof, die Schaubilder, die Plakate. Also das ist ein Tag, der wirklich tief jetzt auch hier in der DNA dieses Landes verhaftet ist. Und ja, der ganze Tag steht eigentlich auch im Zeichen dieses stillen und sehr, sehr emotionalen Gedenkens. Ein Gedenken, das jetzt um 6.29 Uhr, also vor einer guten Stunde, auch wirklich kulminierte, weil das ist ja die Uhrzeit, wo damals die Sirenen zu schrillen begannen, wo beispielsweise in Riem am Gelände des Nova Musikfestivals dann auch die Musik abrupt abbrach und vor allem dort haben sich Menschen versammelt, aber natürlich auch in den Kibbuzim, also in den kleinen Gemeinden entlang des Gazastreifens, wo die Hamas-Terroristen auch ihre Überfälle starteten und es ist ein wirklich sehr, sehr emotionales Gedenken heute an diesem 7. Oktober.
0: Ich kann mir auch vorstellen, dass viele Menschen unter den Erfahrungen bis heute leiden und auch noch Hilfe brauchen. Ist das so?
1: Das ist so. Das ist im Übrigen nicht nur so für die Geiseln, die natürlich einen Leidensweg hatten und ihn auch weitergehen. Es ist ja nicht so, dass sie jetzt befreit sind von diesem Leidensweg. Viele der befreiten Geiseln, die befinden sich in einem langen, schweren physischen und psychischen Rehabilitationsprozess. Aber auch die Menschen in Israel selber sind tief traumatisiert. Und es gibt Umfragen, wonach also über 40% wirklich psychische Hilfe auch in Anspruch genommen haben in den letzten 3 Jahren. Also das zeigt, dass die Menschen

0: mit dem Gazastreifen mal weitergehen kann?
1: Also das Schicksal des Gazastreifens steht für die Menschen hier in Israel nicht im Vordergrund, auch wenn es von einer Seite, nämlich vom amtierenden Ministerpräsidenten Benjamin Netanyahu, immer wieder gespielt wird, denn der versucht das jetzt in den anstehenden Wahlkampf, wir haben ja in knapp 3 Wochen Wahlen, in den Wahlkampf auch mit reinzubringen. Also er sagt, wir müssen weiter militärisch vorgehen im Gazastreifen, der Krieg ist noch nicht zu Ende. Für die Menschen hier klingt das wirklich wie, ja, Wahlslogan wie PR ihn selber im Wahlkampf und die verstehen das nicht. Also das Schicksal des Gazastreifens steht hier für die Menschen nicht im Vordergrund, wenngleich die Situation im Gazastreifen weiterhin katastrophal ist.
0: Infos, vielen Dank. Eindrücke von Julio Segador aus Tel Aviv hier im BDR5 Morgenecho. An diesem heutigen sehr traurigen 7. Oktober, es ist der Jahrestag des Überfalls der radikal-islamischen Hamas auf Israel. Uhr haben wir es an diesem Mittwoch. Die Zahlen an sich, die steigen schon länger, aber aktuell wohl besonders stark. Also viele junge Männer hier bei uns in Deutschland verweigern den Kriegsdienst. Also jetzt schon, prophylaktisch quasi. Das geht tatsächlich. Die Wehrpflicht ist ja nur ausgesetzt. Und Nicole Markwald hat für uns die aktuellen Zahlen.
2: Nach wie vor gibt es keine Wehrpflicht in Deutschland. Trotzdem ist die Zahl der Anträge auf Verweigerung des Kriegsdienstes steil angestiegen. Das berichtet die Funke Mediengruppe. Sie hat Zahlen des Bundesamtes für Familie und zivilgesellschaftliche Aufgaben ausgewertet. Dort gingen von Januar bis Ende August dieses Jahres rund 12.100 Anträge auf Kriegsdienstverweigerung ein. Das waren mehr als 3-mal so viele wie im gesamten vergangenen Jahr. Ein Grund ist die Einführung des neuen Wehrdienstgesetzes. Die Bundeswehr schickt seit Anfang 2026 jedem und jeder 18-Jährigen einen Fragebogen zu. Männer müssen ihn ausfüllen und zurückschicken. Für Frauen bleibt eine Rückmeldung freiwillig. Trotz dieses Fragebogens ist niemand zum Wehrdienst verpflichtet. Alle haben das Recht, den Dienst bei der Bundeswehr zu verweigern. Ein solcher Antrag auf Kriegsdienstverweigerung muss schriftlich beim Bundesamt für das Personalmanagement der Bundeswehr eingereicht werden. Neben dem kurzen Anschreiben sind ein tabellarischer Lebenslauf und eine ausführliche Begründung der Gewissensentscheidung nötig. Aktuell gäbe es eine hohe Zahl von fehlgeleiteten Anträgen, berichtet die Behörde. Sie werden unbearbeitet zurückgesandt.
0: Soweit die Basisinfos zum Kriegsdienst verweigern. Momentan ist Deutschland ja mit keinem Land direkt in einem bewaffneten Konflikt. Aber wir haben schon mehrfach gehört, dass ja Russland zum Beispiel einen sogenannten Schattenkrieg gegen uns führe. Übers Netz, per Drohnen, Sabotage. Und da fragen wir uns, ist sowas der Krieg der Zukunft? Oder worauf müssen sich denn eigentlich theoretisch die Männer und Frauen einstellen, die gerade bei der Bundeswehr sind? Darüber reden wir um 7:10. Und das gibt es danach auch im Netz bei uns auf WDR5. Jetzt haben wir 6:49 und es wird je nachdem, wo wir leben, ein bisschen anders sich entwickeln, aber generell werden wir alle weniger. Also das Berlin-Institut hat ausgerechnet, dass bis 2045 weniger Menschen geboren werden, aber wir leben länger, wir werden alle älter. Das heißt, dass Städte und ganze Regionen sich verändern werden, wenn dort mehr alte Menschen leben und weniger junge. Vor allem dadurch, dass ja ältere Menschen andere Dinge brauchen zum Leben als Jüngere. Joel Bamichedo hat sich das für das WDR5 Morgenecho in Wuppertal angesehen.
3: Wenn Detlef Ross mit dem Bus in die Stadt fährt, muss er richtig kraxeln, um auf einen Sitzplatz zu kommen. Der 83-Jährige spürt immer wieder, dass die Welt um ihn herum nicht für Senioren ausgelegt ist.
4: Selbst das Interieur innerhalb der Busse ist ja teilweise furchtbar gestaltet, indem man also nur 8 behindertenfreie Plätze hat und die anderen müssen mit Kletterausrüstung besteigen und auch wieder runterkommen. Da brauchen sie dann immer Hilfe der Bergrettung. Das finde ich also nicht in Ordnung.
3: Detlef Ross ist Teil des Seniorenbeirats in Wuppertal und tritt immer wieder für mehr Teilhabe von älteren Menschen ein. Das Berlin-Institut prognostiziert eine immer stärker voranschreitende Überalterung unserer Gesellschaft. Senioren haben andere Bedürfnisse, auf die sich die Kommunen einstellen müssen. Mehr Platz für Rollatoren und Rollstühle in Bussen, barrierearme Einstiege, mehr kleinere Wohnungen. Die Kommunen wissen um diese Herausforderung, berichtet Detlef Ross.
4: Die Bemühungen unserer Verwaltung, die schätze ich ziemlich hoch ein. Ja, die haben sich also dahingesetzt und haben gesagt, da müssen wir alles ändern. Aber bis der Punkt kommt, wo die Planung beendet ist und der Bau beginnt, das dauert immer. Also die öffentliche Hand baut meiner Ansicht

0: nach zu langsam.
1: Und auch da, wo neu gebaut wird, werden Senioren zwar immer häufiger mitgedacht, und trotzdem reicht das regelmäßig nicht aus. Beobachtet Gudrun Jütter, Seniorenbeauftragte der Stadt Neuss.
2: Also gerade wenn es ums Wohnungswesen oder Wohnen geht, dann ist es schon auch notwendig, dass wir mehr kleinere, seniorengerechte, barrierefreie Wohnungen an Standorten bauen, wo auch eine gute Infrastruktur vorhanden ist.
1: Wer nicht mehr gut zu Fuß ist, braucht Ärzte, Geschäfte, aber auch soziale Treffpunkte in nächster Umgebung. Nur so kann Teilhabe auch im Alter funktionieren. Das Berlin-Institut sagt voraus, dass wir nicht nur deutlich älter, sondern auch deutlich weniger sein werden. So soll zum Beispiel die Zahl der Einwohner von Krefeld von 2024 bis 2045 um 3,5% sinken. Das ist schon heute deutlich zu spüren. Zwei weiterführende Schulen sollen geschlossen werden. Auf dem Hannah-Arendt-Gymnasium soll es schon ab dem nächsten Jahr keine neuen fünften Klassen mehr geben. Für Schüler wie August Dürmers klingt das nach einem traurigen Schulalltag.
3: Wenn wir davon ausgehen, dass keine fünften Klassen mehr dazu kommen, die frisch Eingeschulten, die werden ja dann immer weniger werden und es wird immer weniger eine Schulgemeinschaft geben.
1: Aber genau so wird es wohl kommen. In Krefeld haben immer mehr Schulen zu wenig Schülerinnen und Schüler.
4: Faszinierend, ne? Man macht sich das so gar nicht klar, was das heißt. Weniger junge, mehr alte Menschen. Aber es wird je nach Region anders aussehen. Die Infos erstmal hier von uns um 6 Uhr gleich 53. Ein bisschen Wetterchen haben wir schon gehört. Heute nochmal warm, abends dann nass. Und dass der Herbst generell auch golden kann, das wissen wir ja, ne? Aber so golden wie die vergangenen Tage, das war schon verwirrend. Bis zu 22 Grad und mehr. Und überhaupt, es gibt ja auch heiße Aprils und nasse Augusts. Und da fragen wir uns, ob uns die Jahreszeiten langsam durcheinander kommen. Also ist auf Frühling, Sommer, Herbst und Winter kein Verlass mehr. Fritz Schäfer ist auf jeden Fall, na, ich sag mal, irritiert.
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6: Wir sind ja süß, so als Menschheit. Wir haben uns jahrhundertelang in geradezu rührender Naivität auf die vier Jahreszeiten verlassen. Und wir haben ein Geschäftsmodell draus gemacht. Im Frühling wird Spargel gegessen und es werden Genfer konventionswidrige Übergangsjacken gekauft. Im Sommer cremt man sich von oben bis unten mit teurer Sonnencreme ein und die Gastronomien strecken ihre anstrengenden Limonadenkreationen mit billigen Eiswürfeln. Im Herbst muss man Kürbisse und Wollpullover kaufen und sich extrem gemütlich verhalten, obwohl einen gerade das Geräusch eines Laubbläsers penetriert. Im Winter muss man so tun, als bestünde er ausschließlich aus Advent und Weihnachten, sich mit Glühweinfusel betäuben und Lebkuchen reinstopfen. Wichtig ist auch dazu zu sagen, ob man ein jeweiliger Mensch ist, also zum Beispiel ein Sommermensch oder ein Wintermensch, wobei letzterer nach meinem Dafürhalten gleichzusetzen ist mit einem wahnsinnigen Mensch. Denn wer steht schon auf Winter? Haben Sie sich schon mal den Januar genauer angeguckt oder den Sterbemonat November? Je nun, das alles funktioniert eh nur, solange die Jahreszeiten das tun, was man historisch von ihnen erwartet. Und da wird's ja jetzt zunehmend schwierig. Man steht morgens im Mantel an der Bushaltestelle und friert. Mittags schon möchte man sich wieder vollständig entkleiden und einen bunten Cocktail trinken. Und abends geht der anfängliche Regen in einen Wirbelsturm über, der mein Haus über die Lande schleudert und mich und meinen Hund Toto nach Oss bringt. Irgendwo bin ich jetzt falsch abgebogen, aber vielleicht bleiben wir direkt mal bei der Popkultur jetzt, da wir schon hier sind. Denn zum Beispiel auch Antonio Vivaldis Vier Jahreszeiten müssen jetzt geremixt werden angesichts des Verschwimmens der uns bekannten Taktung. Vivaldi hat für unsere Gegenwart einen Schnüff zu linear komponiert. Damit seine vier Jahreszeiten in Zukunft formal ästhetischen Sinn ergeben, müssten gleichzeitig Gewitter, Vogelzwitschern, Schneeketten und das Geräusch einer heißgelaufenen Klimaanlage vorkommen. Vielleicht ist also eine Jahreszeit künftig nur noch ein individuelles Tagesereignis, so wie Stau. Oder Einkommenssteuervorauszahlung. Die Pizza Quattro Stagioni wird, um dieser Entwicklung Folge zu leisten, außerdem fortan püriert serviert. Aber herzhafte Smoothies sind ja im Trend. Und auch Fast Fashion wird noch konsequenter möglich sein, wenn aus der Frühlingskollektion einfach die Mittwochskollektion wird. Und am Tag drauf, am Donnerstag, muss man sich dann schon wieder für eine Polarexpedition einkleiden, die dann unter anderem in Marokko angeboten wird und oder als lokales Highlight im Gletscher auf dem Bielefelder Marktplatz.

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1: Guten Morgen. Nordrhein-Westfalen kennt ja viele große Persönlichkeiten. Konrad Adenauer aus der Politik zum Beispiel, Michael Schumacher aus der Formel 1 oder Ludwig van Beethoven aus der Musik. Heute will ich von zwei kirchlichen Persönlichkeiten erzählen. Die waren eher unscheinbar. Aber vor genau 25 Jahren wurden sie in Rom selig gesprochen und traten damit mehr in die Öffentlichkeit. Schwester Euthymia und Nikolaus Groß. Ich war damals dabei auf dem Petersplatz, zusammen mit mehreren tausend Pilgern aus Nordrhein-Westfalen. Und wie das bei Seligsprechungen so üblich ist, bestätigte Papst Johannes Paul II. Damals in einem großen Gottesdienst feierlich: Beide haben ein vorbildliches Leben geführt und können nun auch besonders in ihrer Heimat verehrt werden. Und was mir heute mehr als damals bewusst ist: Beide stehen für Haltungen, die heute wieder so wichtig geworden sind. Da ist Schwester Euthymia. Sie gehört dem Orden der Clemens-Schwestern an, in den sie 1934 mit 20 Jahren eintritt und zur Krankenschwester ausgebildet wird. Während des Zweiten Weltkriegs kümmert sie sich in Dienstlaken in einem Krankenhaus ihres Ordens um kranke Kriegsgefangene und Fremdarbeiter aus England, Frankreich, Russland, Polen und der Ukraine. Sie pflegt sie und besorgt ihnen sogar Nahrungsmittel, damit sie nicht hungern müssen. Schwester Euthymia fragt nicht nach Freund oder Feind, sondern hilft einfach den Menschen in Not, obwohl ihr dafür sogar Strafe angedroht wird. Sie handelt ganz nach dem biblischen Motto: Liebt eure Feinde, tut denen Gutes, die euch hassen. Und so nennen die Patienten sie auch schon bald den Engel der Liebe. Und dann ist da Nikolaus Groß, ein Zeitgenosse von Schwester Euthymia. Anders als Euthymia, die eher eine Stille ist, erhebt Nikolaus Groß seine Stimme. Er ist unter anderem Journalist. 1943 schreibt er, und das hätte auch von Schwester Euthymia stammen können: Die meisten großen Leistungen entstehen aus der täglichen Pflichterfüllung in den kleinen Dingen des Alltags. Dabei gilt unsere besondere Liebe immer den Armen und Kranken. Nikolaus Groß wendet sich als christlicher Gewerkschafter schon sehr früh gegen den Nationalsozialismus und begründet seine Haltung gegen Rassismus, Antisemitismus und Führerkult mit der Überzeugung: Man muss Gott mehr gehorchen als den Menschen. Für seine Haltung ist er bereit zu sterben. Wegen seiner Kontakte zur Widerstandsgruppe des 20. Juli, die für das Hitler-Attentat verantwortlich ist, wird er am 15. Januar 1945 vom Volksgerichtshof zum Tode verurteilt. Dabei hat er mit dem Attentat direkt nichts zu tun, aber er gilt als Mitläufer. Nikolaus Groß wird am 23. Januar 1945 in Berlin-Plötzensee hingerichtet und hinterlässt eine Frau und 7 Kinder. In der Predigt im Rahmen der Seligsprechung sagt Papst Johannes Paul II. Dann: Gerade unsere Zeit braucht dringend überzeugte Christen, die auf die Stimme des Gewissens hören und den Mut aufbringen, den Mund zu öffnen, wenn es um die Würde des Menschen geht. Auch wenn Johannes Paul II. Das vor 25 Jahren gesagt hat, es bleibt aktuell. Aus Duisburg grüßt Sie Pater Philipp Reichling.
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2: Die Nachrichten mit Katrin Baumhöfe. Guten Morgen. In mehreren NRW-Städten wird heute der Opfer des Terrorangriffs der Hamas gedacht. Bei dem Überfall heute vor 3 Jahren waren 1200 Menschen getötet worden, die meisten von ihnen Zivilisten. Peter Neuhaus berichtet.
3: In Köln findet am Abend auf dem Rudolfplatz eine Kundgebung unter dem Motto Erinnern, Verstehen, Zusammenhalten statt. Außerdem wird in der Synagoge der Dokumentarfilm We Will Dance Again gezeigt. Auch in Aachen, Düsseldorf, Wuppertal und Bielefeld sind Gedenkveranstaltungen, Kundgebungen und Konzerte geplant. In Düsseldorf steht eine große Kundgebung gegen Antisemitismus im Mittelpunkt. Die Veranstalter betonen, dass der Einsatz gegen Judenhass eine Aufgabe der gesamten Gesellschaft sei. Zeitgleich haben mehrere palästinensische Gruppen Demonstrationen angekündigt. Sie verweisen auf die Folgen des Gazakrieges, der nach dem Hamas-Angriff begann und bei dem Zehntausende Menschen getötet wurden. Die Sicherheitsbehörden beobachten die Veranstaltung nach eigenen Angaben besonders aufmerksam.
2: Wegen der Spionage

0: Vorwürfe gegen den ehemaligen Chef des Bundesnachrichtendienstes, Hanning, werden jetzt Forderungen nach Konsequenzen laut. Der Vorsitzende des Parlamentarischen Kontrollgremiums, Henrich Mann von der CDU, forderte eine umfassende Aufklärung.
1: Das geht in den Bereich des Landesverrates, wenn die Vorfälle sich erhärten. Und das bei einem hochrangigen Funktionsträger, der jetzt 20 Jahre nicht mehr im Amte ist. Aber trotzdem muss das mit Blick auf die Zukunft jetzt wirklich heißen, aufklären und keinen Stein im Zweifel auf dem anderen lassen.
0: Hanning wird vorgeworfen, nach seiner Zeit beim BND von seinem früheren Büroleiter gegen Geld geheime Informationen bekommen zu haben. Der Büroleiter sitzt in U-Haft. Dem Spiegel zufolge könnte Hanning die Informationen an Aserbaidschan weitergeleitet haben. Nach ihrer gescheiterten Hinrichtung ist die US-Amerikanerin Krista Pike wieder bei Bewusstsein und kann sprechen. Wie ihre Anwälte mitteilten, wird die 50-Jährige weiter auf der Intensivstation behandelt. Nina Barth, WDR Washington.
2: Wir rechnen zumindest mit einer langen Genesungszeit, schreibt das Anwaltsteam in einer Stellungnahme. Demnach hat Krista Pike auch schwere Verletzungen an den Armen erlitten. Dennoch sei sie mit Handschellen und Fußfesseln an ihr Bett in einem Krankenhaus in Nashville, Tennessee, gefesselt. Krista Pike hätte vor einer Woche wegen Mordes an einer Mitschülerin 1995 durch die Giftspritze hingerichtet werden sollen. Pike überlebte 2 Injektionen. Sie gilt als erster Mensch überhaupt, dem eine Giftspritze verabreicht wurde und der das überlebt hat.
0: Weitere Meldungen im Überblick. Bundeswirtschaftsministerin Reiche ist überzeugt, dass es in Deutschland genug Gas für diesen Winter gibt, obwohl die Füllstände der Speicher mit 59% vergleichsweise niedrig sind. Der Süddeutschen Zeitung sagte Reiche, diese Menge sei mehr als im kältesten Winter verbraucht wurde. Aufgrund der geopolitischen Lage will die Ministerin aber mehr Gas für diesen Winter bestellen. Die Weltgesundheitsorganisation hat Russland nach dem möglichen Lungenpestfall ihre Unterstützung angeboten. WHO-Chef Tedros sagte, man habe Russland um weitere Informationen gebeten. Am Freitag war in Sibirien eine Mitarbeiterin eines Pestforschungsinstituts gestorben, laut russischen Medien an Lungenpest. Die Oscar-Preisträgerin Eva Marie Saint ist tot. Die US-Amerikanerin starb im Alter von 102 Jahren in ihrem Haus in Los Angeles. Saint wurde in den 1950er Jahren mit den Filmen »Die Faust im Nacken« und »Der unsichtbare Dritte« berühmt. Die Schauspielerin stand noch bis ins hohe Alter vor der Kamera. Fußballstar Lionel Messi hat sein letztes Länderspiel für Argentinien bestritten. Im ausverkauften Stadion von Buenos Aires wurde er vor dem Freundschaftsspiel gegen Benin mit Fangesängen, Jubel und einem Feuerwerk geehrt. Vor 85.000 Zuschauern wurde ein riesiges himmelblau-weißes Trikot mit Messis Nummer 10 und dem Schriftzug Gracias über den Rasen gespannt.
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0: Musiker und Bands aus verschiedenen Genres spielen ab heute auf dem New Fall Festival in Düsseldorf. Die Konzerte finden an außergewöhnlichen Orten statt. Christian Bongers, WDR Kultur.
4: Besondere Locations für besondere Künstler. Die Rheinterrasse, der Henkelsaal, die Johanneskirche oder die Deutsche Oper am Rhein. Seit 15 Jahren lädt das New Fall Festival Künstler mit verschiedenen Musikstilen auf die Bühnen von Düsseldorf. Dieses Jahr sind unter anderem die Baby Shambles, Green Tea Peng und José González mit dabei. Am Donnerstag spielen mit 5 Sternen Deluxe und massive Töne große Hip-Hop-Acts der 90er Jahre. Vergangenes Jahr hat das New Fall Festival einen Besucherrekord verzeichnet. Da kamen insgesamt rund 13.000 Musikfans zu den Konzerten.
0: Und das Wetter in Nordrhein-Westfalen? Heute früh gebietsweise noch neblig, später locker bewölkt oder sonnig. Abends zieht dann von Belgien her teils gewittriger Regen auf. Es wird nochmal sehr mild, in Lemgo bis 21 Grad, in Wermelskirchen bis 22 und in Krefeld bis 23 Grad. Das war WDR aktuell. WDR 5, die Verkehrslage. A3 Arnheim Richtung Köln zwischen Dienstlaken Süd und Kreuz Kaiserberg etwa 10 Minuten plus, 6 Kilometer stockender Verkehr. A4 Aachen Richtung Köln zwischen Kreuz Köln West und Köln Klettenberg etwa 15 Minuten plus, 4 Kilometer Stau. A40 Dortmund Richtung Duisburg zwischen Bochum Hamme und Dreieck Essen Ost etwa 10 Minuten plus, 5 Kilometer stockender Verkehr. Die A57 Krefeld Richtung Köln ist zwischen Krefeld Zentrum und Krefeld Oppum wegen Bauarbeiten noch bis morgen früh gesperrt. Und A59 Dienstlaken Richtung Duisburg zwischen Kreuz Duisburg Nord und Duisburg Meiderich etwa 10 Minuten plus 3 Kilometer Stau.
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5: Schon kurz nach 7 haben wir es. Ich bin Marlies Schaum. Wir sind wach. Und wir haben das Frühstück für den Kopf hier im WDR5-Morgen-Echo mit Hintergründen zum Beispiel zu den beiden deutschen Top-Themen heute Morgen, nämlich mit dem ehemaligen Geheimdienstchef, der Geheimnisse geklaut haben soll. Und wir beschäftigen uns auch mit der großen Frage, ob da jemand aus der CDU vielleicht einen AfD-Politiker zum Landtagspräsidenten in Sachsen-Anhalt gewählt hat, obwohl die CDU gesagt hat, wir wollen uns enthalten. Darum geht's gleich. Und auch um den traurigen Jahrestag, den wir heute haben, der Überfall der Hamas auf Israel. Das beschäftigt uns nämlich auch hier in Deutschland. 12 Jahre lang soll ein ehemaliger Chef des deutschen Auslandsgeheimdienstes geheime Infos aus dem BND verkauft haben an andere Nachrichtendienste und Agenten. Es geht um August Hanning, dem wird das vorgeworfen, der ist deswegen gestern verhaftet worden. Sein ehemaliger Büroleiter soll ihm nach seinem Austreten beim BND die Infos beschafft haben, die Hanning dann eben weitergegeben hat. Und wir fragen uns, wie kann das sein, dass das niemand im BND gemerkt hat? Darüber habe ich vor der Sendung mit Frank Umbach gesprochen, der ist Politikwissenschaftler mit Schwerpunkt Sicherheitspolitik in Bonn. Herr Umbach, kann man vielleicht so einen Geheimnisverrat letztlich gar nicht verhindern, wenn das wirklich so stattgefunden hat, wie es Hanning gerade vorgeworfen wird?
6: Nein, es muss auch dafür Mechanismen geben. Aber wir kennen diese Diskussion so ein bisschen ja auch über das letzte Jahr in den USA, wo ja auch es diskutiert worden ist, ob Trump nicht Akten mit nach Hause genommen hat, dass es immer wieder solche Sicherheitslücken gibt. Da muss man natürlich jetzt ganz genau hinschauen, wie das gewesen sein kann. Vor allem, wie gesagt, dass es über einen so langen Zeitraum von 12 Jahren offensichtlich geschehen ist, das lässt einen doch eigentlich fassungslos entsprechend zurück.
5: Und wenn ich jetzt mal auf die Folgen schaue, ist das einfach nur peinlich für den BND oder ist es richtig schlecht, weil jetzt traut dem keiner mehr?
6: Nein, natürlich wirft das natürlich auch für die anderen Geheimdienste natürlich Fragen auf, inwieweit sie dann mit dem BND entsprechend zusammenarbeiten können. Und da haben wir ja ohnehin schon zwei andere Probleme. Das eine Problem ist, dass die Amerikaner unter Trump klargemacht haben, dass sie den Geheimdienstaustausch mit Verbündeten einschränken beziehungsweise erwarten, dass die auch etwas liefern, was für die Amerikaner interessant ist. Das heißt, man muss auf Augenhöhe entsprechend kooperieren. Und da haben wir mit der Handlungsbeschränkung, die wir unseren Geheimdiensten aus historischen Gründen auferlegt haben, natürlich ein massives Problem, weil wir natürlich auch weiterhin natürlich angewiesen sind auf diesen Geheimdienstaustausch, sowohl mit den USA, aber auch mit anderen. Und wir hatten in der Vergangenheit, das weiß ich selbst auch aus vielen Diskussionen oder mit NATO-Partnern, immer dieses Misstrauen, dass die deutschen Geheimdienste mehr als andere noch von russischen Agenten durchsetzt sind und man in der Vergangenheit auch immer wieder deswegen nicht immer alle Informationen entsprechend bereitgestellt hat. Und gegen beides muss der BND oder die deutschen Geheimdienste entsprechend auch ankämpfen. Und insoweit kommt jetzt diese Geschichte natürlich eigentlich zu dem schlechtesten Zeitpunkt, gerade weil wir ja auch unsere Geheimdienste handlungsfähiger machen müssen und entsprechend dafür neue Gesetze brauchen, die innenpolitisch ja auch wiederum nicht unumstritten sind.
5: Wie wichtig sind wir mit dem BND denn überhaupt für die anderen Nachrichtendienste in der Welt? Abgesehen mal davon, dass ein Nachrichtendienst oder vielleicht sogar mehrere Infos eventuell von Hanning gekauft haben.
6: Ja, also jeder Geheimdienst hat seine Stärken und Schwächen, wenn es um bestimmte Länderinformationen geht etc. Und insoweit gab es natürlich auch in der Vergangenheit einen Austausch, wo auch die deutsche Seite ihre Erkenntnisse natürlich weitergegeben hat. Trotzdem insgesamt muss man sich ja nochmal vielleicht dran erinnern, wenn wir die letzten 10 Jahre nehmen, auch an die großen Cyberangriffe, das haben wir ja ehrlicherweise gar nicht gemerkt, ja, sondern wir sind ja erst immer aufmerksam geworden und haben dann selber nachforschen gucken, nachdem wir von den Amerikanern, nachdem wir von den Briten da drauf gestoßen worden sind. Ja, also insoweit zeigt das nochmal, wie abhängig gerade Deutschland von den Geheimdienstinformationen und diesem Austausch mit anderen Staaten und natürlich insbesondere auch von den Amerikanern abhängig gewesen ist. Und das wird sicherlich so bleiben. Und dementsprechend ist dieser Schaden, den kann man, glaube ich, im Moment noch gar nicht so richtig abschätzen. schätzen. Aber auf der anderen Seite muss man auch vorsichtig insoweit sein, weil ja viele Details

0: Details, viele Einzelheiten und Erkenntnisse, was da genau alles abgezogen worden ist an Informationen für Hanning und wer, wem er diese Informationen noch weiter verkauft hat, entsprechend noch nicht klar sind oder zumindest in der Öffentlichkeit bisher an Details jedenfalls noch nicht bekannt sind.
1: So schätzt es Politikwissenschaftler Frank Umbach ein, hier im WDR5-Morgen-Echo. Und in einer guten Stunde fragen wir mal den Mann, der das parlamentarische Kontrollgremium für die Geheimdienste im Bundestag leitet, ob man eigentlich dem BND jetzt überhaupt noch mehr Befugnisse geben sollte, wenn man doch nicht sicher sein kann, ob die Geheimnisse dort bleiben, wo sie bleiben sollten. Besprechen wir hier um 7:45. Jetzt haben wir es erstmal 7:12 und seit gestern haben Sie in Sachsen-Anhalt einen neuen Landtagspräsidenten, Tobias Rausch von der AfD. Er ist der erste AfD-Politiker in diesem Amt und er ist jetzt der ranghöchste Mann im Land.
2: Ich werde dieses Amt nicht als Präsident einer Fraktion führen, sondern ich werde es als Präsident des gesamten Landtages von Sachsen-Anhalt führen.
1: So hat er es gestern gesagt. Er ist 35 Jahre alt, Immobilienunternehmer und er kann jetzt einiges bestimmen im Landtag. Also zum Beispiel unter anderem auch so diesen Debattenton, der da herrschen kann. Der Bundesregierung und den Parteien in Berlin generell gefällt das alles gar nicht. Vor allem deshalb, weil es jetzt so aussieht, als ob dann auch bald der AfD-Spitzenkandidat Ulrich Siegmund in Sachsen-Anhalt zum Ministerpräsidenten gewählt werden wird. Dagmar Pepping, WDR Berlin, fasst das so zusammen.
3: 48 Ja-Stimmen, das sind 4 Stimmen mehr als die AfD und das BSW, das seine Zustimmung für Rausch angekündigt hatte, zusammen haben. Woher kommen die Extra-Stimmen für den AfD-Politiker, dessen Landesverband vom Verfassungsschutz in Sachsen-Anhalt als gesichert rechtsextrem eingestuft wird? Für Heidi Reicheneck, die Fraktionsvorsitzende der Linken im Bundestag, steht fest, dass die Stimmen bei der geheimen Wahl von der CDU stammen. Ebenso wie die 5 Enthaltungen.
4: Das ist der nächste große Schritt zur Machtergreifung einer Partei, die geistige Erbin derer ist, die dieses Land in seine dunkelste Zeit geführt haben. Wer sich vor diesem Hintergrund enthält, hat keine Haltung. Wer einem Rechtsextremen seine Stimme gibt, hat jedes Recht verloren, sich als Demokrat zu bezeichnen.
3: Reicheneck's Forderung an Friedrich Merz, den Kanzler und Bundesvorsitzenden der CDU.
4: Herr Merz, ich erwarte von Ihnen dafür zu sorgen, dass es aus Ihrer Partei bei der Wahl zum Ministerpräsidenten keine einzige Stimme für die rechtsextreme AfD gibt.
3: Diese Wahl ist für Dezember geplant. Kamen die 4 Extra-Stimmen für den AfD-Landtagspräsidenten tatsächlich aus Reihen der CDU? Für Thorsten Frey, den Unionsfraktionsvorsitzenden im Bundestag, eine reine Spekulation.
5: Und ich lasse mich auf eine solche Spekulation nicht ein. Es ist eine geheime Wahl. Und da kommt natürlich grundsätzlich jeder in Frage. Die Tatsache, dass es so ist, ist aus meiner Sicht in höchstem Maße bedenklich und besorgniserregend.
3: SPD-Bundestagsfraktionschef Matthias Mirsch war spürbar bemüht, kein Öl ins Feuer zu gießen, um das Koalitionsklima nicht weiter zu belasten.
6: Ich stelle fest, dass scheinbar in der CDU-Fraktion ja die Maßgabe galt, dass man sich enthält. Und das scheint so zahlenmäßig nicht hinzukommen. Und deswegen müssen wir über diesen Umstand reden. Und ich bin mir sehr sicher, dass wir das auch im Koalitionsausschuss natürlich ansprechen.
3: Bei der AfD herrscht dagegen Freude über ihren ersten Landtagspräsidenten. Die jahrelange Ausgrenzung ihrer Partei habe endlich ein Ende gefunden, erklärten die beiden Vorsitzenden Tino Chrupalla und Alice Weidel. Sie hoffe, dass die CDU auf Bundesebene zur Vernunft zurückkehre, so Weidel.
7: Dass man einfach mal miteinander spricht, denn in einer Demokratie muss man miteinander sprechen. Und man kann sich nicht hinter Brandmauern, hinter undemokratischen Brandmauern verstecken.
3: Grünen-Fraktionschefin Britta Hasselmann spricht dagegen von einem bedrückenden Tag für die Demokratie. Das offenbare Abstimmungsverhalten der CDU sei unverantwortlich. Aber auch das BSW bekam sein Fett weg.
8: Dass sich das BSW zum Mehrheitsbeschaffer für die AfD macht, ist ein unentschuldbarer, ungeheuerlicher Vorgang. Damit hat sich diese Partei aus dem demokratischen Spektrum komplett verabschiedet.
3: Parteigründerin Sarah Wagenknecht hatte es vor der Abstimmung als Selbstverständlichkeit bezeichnet, dass die AfD als stärkste Fraktion den Landtagspräsidenten stellt.
1: Wilde Zeiten im politischen Berlin, das wird viele noch beschäftigen, da bleiben wir natürlich dran, so wie alle das kennen von uns hier im WDR5-Morgen-Echo. Um jetzt 7:15.

0: Portugal, the man im WDR5-Morgen-Echo. Manche der israelischen Geiseln, die waren wirklich 733 Tage in der Gewalt der radikal-islamistischen Hamas im Gazastreifen. Um ganz genau zu sein, 733 Tage, 2 Stunden und 35 Minuten. So lange hat das gedauert vom Überfall der Hamas auf Israel heute vor 3 Jahren bis zur Freilassung der Geiseln im vergangenen Jahr. Dazu wird heute auch eine neue Ausstellung in Berlin eröffnet. Die Verbindung zwischen Deutschland und Israel ist ja eng. Es gibt sehr viel Solidarität, aber es gab infolge des Angriffs der Hamas auch hier bei uns mehr antisemitische Taten. Lissy Kaufmann, WDR Berlin, fasst das Gedenken an den 7. Oktober 23 in Deutschland zusammen.
1: Das Massaker vom 7. Oktober im Bundestag. Bilder von ausgebrannten Kibbutzhäusern, von einem verdreckten DJ-Pult des Nova Musikfestivals, von den Protesten in Tel Aviv für die Geiseln. Organisiert hat die Fotoausstellung unter anderem Christian Weiß von der Deutsch-Israelischen Gesellschaft.
2: Es war für uns sehr wichtig, weil wir gemerkt haben, dass gerade der 7. Oktober immer mehr in Vergessenheit gerät.
1: Der 7. Oktober 2023. Hunderte Hamas-Terroristen aus dem Gazastreifen stürmen israelische Orte und das Musikfestival Nova. Sie vergewaltigen, töten mehr als 1200 Israelis, nehmen weit über 200 Geiseln. Die deutsche Politik reagiert.
3: Israels Sicherheit ist deutsche Staatsräson.
4: Israel hat das Recht, sich gegen diesen Terror zu verteidigen. Und Deutschland steht dabei, fest an Israels Seite.
1: Was folgt, ist ein Krieg im Gazastreifen, bei dem Zehntausende Menschen sterben. Mit der Zahl der Opfer steigt die Kritik an Israels Kriegsführung. Sie kommt auch von Kanzler Friedrich Merz im vergangenen Jahr.
5: Das, was die israelische Armee jetzt im Gazastreifen macht, ich verstehe offen gestanden nicht mehr, mit welchem Ziel.
1: Das Leid der Menschen in Gaza erkennen auch die Macher der Ausstellung im Bundestag an. Dennoch solle es bei der Ausstellung um den 7. Oktober gehen, um das Leid auf israelischer Seite. Auch angesichts von immer mehr Hass, Bedrohungen und Anfeindungen gegenüber Jüdinnen, Juden und Israelis.
6: I don't feel safe anymore.
1: I don't feel safe anymore. Ich fühle mich nicht mehr sicher. Das sagt die Israelin Efrat Marikava. Sie hat die Angehörigen der deutschen Hamas-Geiseln vertreten. Efrat Marikava sagt, ihre Besuche in Deutschland haben sich verändert.
6: In 2023, 4 and even 5,
1: bis letztes Jahr habe ich meinen deutsch-israelischen Anstecker stolz getragen. Jetzt rät man mir, es nicht mehr zu tun. Ich sehe viele Aufschriften in den Straßen. Man rät mir, Taxifahrern nicht mehr zu sagen, dass ich aus Israel komme.
6: I'm not supposed to tell the taxi drivers that I'm from Israel.
1: Seit Ende 2023 hat sich die Zahl der antisemitischen Vorfälle in Deutschland verdreifacht. So meldet es RIAS, der Bundesverband der Recherche- und Informationsstellen Antisemitismus. Bundestagspräsidentin Julia Klöckner, die die Ausstellung am Abend im Bundestag eröffnen wird, beschreibt die Lage so.
7: Es gab noch einen zweiten Angriff am 7. Oktober, der bis heute andauert. Es ist der weltweite Judenhass. Es ist diese Täter-Opfer-Umkehr.
1: Den Auslöser des Krieges wolle die Ausstellung deutlich machen.
7: Sie leugnet nicht das Leid, das Menschen durch den Krieg im Gaza ertragen mussten und immer noch müssen. Aber die Ausstellung zeigt, dass der Krieg in Gaza nach dem 7. Oktober 2023 eine Ursache hatte. Das furchtbare Massaker und Abschlachten durch die Hamas.
1: Efrat Marikava hat mit einem Team für die Ausstellung Dutzende Keramikanemonen hergestellt. Blumen, die nach der Regenzeit im Süden Israels blühen. Die Blumen sind jetzt einen Monat lang im Bundestag zu sehen.
6: This is the heart of Germany. This is where we have
1: Das ist das Herz Deutschlands. Hier haben wir gesagt, es wird nicht mehr passieren. Aber es ist wieder passiert. Die Ausstellung hierher zu bringen, ist ein Ausrufezeichen.
0: Auch in Berlin wird heute an diesen traurigen Jahrestag gedacht, an den 7. Oktober 23, der Überfall der Hamas auf Israel. Hier ist das WDR 5 Morgenecho. Ich meine, es gibt ja nicht umsonst Übergangsjacken, ja? Die gibt es angeblich nur in Deutschland, aber wir haben ja auch immer diesen Wechsel der Jahreszeiten, obwohl man sich da ja manchmal gar nicht so sicher sein kann. Was haben wir denn gerade überhaupt für ein Wetter?
8: Ein Mischmasch aus Herbst und Sommer. Es ist einfach alles. Es geht drunter und drüber.
9: Oh, das ist eine gute Frage, denn Herbst ist ja noch nicht ganz, Sommer allerdings auch nicht mehr. Eigentlich finde ich es ganz gut, dass es jetzt nicht mehr so heiß ist. Also die Hitze hat mir schon manchmal, obwohl ich ja noch so jung bin, irgendwie zu schaffen gemacht manchmal. Von daher finde ich es eigentlich ganz nette Jahreszeit, auch wenn ich sie noch nicht genau benennen kann. Finde ich seltsam einfach.
10: Also für mich ist es wie Frühling im Moment. Ist das nicht toll? Ich finde es toll.
0: Es hat alles auch seine schönen Seiten, aber vielleicht auch seine schlechten, wenn es zu lange trocken wird. Das kennen wir alle, die Diskussion. Kümmern wir uns um das handfeste Wetter von heute mit Jürgen Vogt aus der WDR-Wetterredaktion. Tatsächlich haben viele ja gesagt, das war so ein bisschen im Oktober bis jetzt wie Spätsommer nochmal reloaded, ne? Aber der Wetterwechsel, hast du gesagt, kommt ab heute Abend.
11: Korrekt? Ja, der kommt und das Stichwort ist gerade schon gefallen, Frühling, denn ab morgen Nachmittag werden wir so Aprilwetter kriegen, das heißt Temperaturen so 15, 16 Grad als Tageshöchstwerte, das Ganze mit einem Mix aus Wolken, aber auch sonnigen Aufhellungen und eben auch Schauer und teilweise Gewitter dabei, das Ganze dann teilweise mit viel Wind, das wird so das Wetter von Donnerstagnachmittag, Freitag, Samstag, Sonntag werden, das heißt die Temperaturen dieser Hochsommer-Nachklapp, den wir jetzt erlebt haben, gestern mit bis zu 24 Grad, heute mit bis zu 24 Grad, der ist dann vorbei. Das Ganze geht heute Abend los, so etwa so 19, 20 Uhr werden aus Belgien dann dickere Wolken reinschwappen mit teils gewitterigem Regen. Und das Ganze läutet dann eben wirklich den Herbst ein, der auf uns zukommt.
0: Das schockt mich ja gar nicht, weil ich habe für alles Jacken, das kann ich verraten. Aber ist das auch normal jetzt nicht für diese Jahreszeit, dass das so ist, wie du gerade beschrieben hast?
11: Na, also was jetzt war, das war nicht ganz normal. Genau. Wir hatten zwar Anfang Oktober 2018 zum Beispiel nochmal 29 Grad, aber auch die 24 Grad, die wir jetzt hatten, ist eher außerordentlich warm. So 15 bis 17 Grad ist eigentlich Durchschnittstemperatur für den Monat Oktober. Das heißt, da pendeln wir uns jetzt eigentlich auf den Normalwerten ein. Vor allem der Regen ist dringend nötig. Den kompletten Sommer über seit dem Frühjahr ist viel zu wenig gefallen. Das heißt, hier muss der Boden einfach mal ein bisschen aufgefüllt werden mit Nässe. Und das wird zumindest ansatzweise gelingen in den kommenden 10 Tagen.
0: Dann kann ich endlich auch wieder Gummistiefel tragen. Siehst du, ich kann aus allem was Positives schöpfen. Vielen Dank.
11: Drachen steigen lassen bei viel Wind.
0: Aber nicht bei Regen, ne? Dann klatscht er immer so eklig. Wir gucken mal, was wir draus machen. Der Jürgen Vogt und ich aus der WDR-Wetterredaktion. Jetzt das WDR 5 Morgenecho um 7.25 Uhr. Und wir haben schon angepikst, dass sich was ändern wird bei uns im Land. Wir werden nämlich weniger. Also in den kommenden 20 Jahren werden wir weniger Menschen sein. In vielen Regionen in Deutschland. Das geht aus einer aktuellen Studie vor, die gestern veröffentlicht worden ist.
12: Deutschland schrumpft. Bis 2045 werden laut der Studie 1,7 Millionen Menschen weniger hier leben. Auch Nordrhein-Westfalen wird kleiner, und zwar um 3,7%. Aber NRW wird wohl das bevölkerungsstärkste Bundesland bleiben. Wir werden nicht nur weniger, wir werden auch älter. Die Zahl der über 67-Jährigen wird um 15% steigen, im Gegensatz dazu die Zahl der 20-Jährigen um fast 10% sinken. Dabei gibt es im Land große Unterschiede. Während in Düsseldorf, Gelsenkirchen und Kleve die junge Bevölkerung laut Forschern bis 2045 wachsen wird, wird sie in Olpe und im Märkischen Kreis wohl besonders stark sinken. Außerdem haben die Studienmacherinnen und Macher einen Index zur Zukunftsfähigkeit der Regionen entwickelt. Dabei werden neben der reinen Bevölkerungszahl auch Themen wie Wirtschaft, Bildung, Soziales und Familienfreundlichkeit mit reingerechnet. Laut diesem Index liegt NRW bundesweit im Mittelfeld. Am besten schneiden dort Bonn, Gütersloh, Coesfeld, Düsseldorf und Münster ab. Dortmund und Duisburg schneiden deutlich schlechter ab. Laut Berlin-Institut ließe sich der demografische Wandel in den meisten Fällen zwar nicht grundsätzlich umkehren, aber gestalten. Zum Beispiel durch eine Senkung des Wahlalters auf 16, sodass junge Perspektiven mehr Gehör finden in einer älter werdenden Gesellschaft. Im Bereich Arbeit wird zum Beispiel vorgeschlagen, Anerkennungsverfahren für ausländische Berufsabschlüsse zu beschleunigen.
0: Gesa Box aus dem WDR-Team über die demografischen Aussichten für die nächsten 20 Jahre, auch hier bei uns natürlich in Nordrhein-Westfalen. In Wuppertal zum Beispiel merkt die Stadt jetzt schon, was das eigentlich bedeutet, wenn hier mehr ältere Menschen leben als jüngere. Die haben auch einen Seniorenbeirat, da ist Detlef Ross aktiv und der sieht das ganz handfest praktisch. Also wenn der mit dem Bus in die Stadt fährt, sagt er, müsse er richtig klettern, um auf den Sitzplatz zu kommen. Er ist 83 und er merkt, dass die Welt zumindest noch nicht um ihn herum so für Senioren gemacht ist.
13: Selbst das Interieur innerhalb der Busse ist ja teilweise furchtbar gestaltet, indem man also nur 8 behindertenfreie Plätze hat Und die anderen müssen mit Kletterausrüstung besteigen und auch wieder runterkommen.
0: Ja, er nimmt es noch mit Humor, aber ganz handfest, zum Beispiel auch auf Krefeld bezogen. Da wird die Zahl der Einwohner sinken, und zwar bis 45 um 3,5%. Und das merken die auch heute schon. Da werden teilweise Schulen geschlossen, weil es gar nicht mehr so viele Schüler und Schülerinnen gibt. Und August Durmers, der ist Schüler dort vor Ort in Krefeld, der sagt, das klingt irgendwie ein bisschen traurig.
14: Wenn wir davon ausgehen, dass keine fünften Klassen mehr dazu kommen, die frisch Eingeschulten, die werden ja dann immer weniger werden und es wird immer weniger eine Schulgemeinschaft geben.
0: Es hat also handfeste, auch ja, emotionale Folgen, wenn wir weniger werden, länger leben, was einerseits schön ist, aber wenn wir insgesamt mehr ältere Menschen sind als jüngere. Hier ist das WDR5-Morgen-Echo. 7:28 Uhr.

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2: Es ist 7.30 Uhr. 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
3: Die Nachrichten mit Katrin Baumhöfe. Guten Morgen. Der Terrorangriff der Hamas auf Israel jährt sich heute zum dritten Mal. Mehr als 1200 Menschen wurden damals getötet, rund 250 Geiseln verschleppt. Felicitas von Böselager, WDR Tel Aviv.
4: Dieses Jahr gedenkt Israel dem Terror zum ersten Mal, nachdem alle Geiseln befreit wurden. Sie kamen kurz nach dem vergangenen Jahrestag frei. Seitdem herrscht im Gazastreifen eine, wenn auch brüchige, Waffenruhe. Bei einer Veranstaltung Anfang der Woche in Jerusalem sagte Israels Premierminister Benjamin Netanyahu, es werde in Zukunft keine Herrschaft der Hamas im Gazastreifen geben. In Israel finden heute den ganzen Tag an vielen verschiedenen Schauplätzen des Terrors Gedenkveranstaltungen statt.
3: Die deutschen Gasspeicher sind momentan weniger gefüllt als vor einem Jahr. Bundeswirtschaftsministerin Reiche sieht trotzdem keinen Engpass. Frank Eichmann, WDR Berlin, erklärt warum.
5: Stand heute liegt mehr Gas in den Speichern als selbst im kältesten Jahr.

0: verbraucht wurde, beruhigt Wirtschaftsministerin Reiche im Interview mit der Süddeutschen Zeitung. Allerdings räumt Reiche ein, angesichts zunehmender Bedrohungen sei es sinnvoll, bildlich gesprochen, neben Gürtel auch Hosenträger vorzuhalten. Gemeint einerseits der schon mehrfach angekündigte Aufbau einer zusätzlichen strategischen Gasreserve, um sich gegen unvorhergesehene Ereignisse abzusichern. Und andererseits langfristige Lieferverträge, um den Preis abzusichern.
1: Vor einem Jahr hat die Bundesregierung ihre sogenannte Modernisierungsagenda ins Leben gerufen. Heute will sie eine Zwischenbilanz ziehen. Rund 100 Maßnahmen sollten dafür sorgen, Bürokratie abzubauen und den Staat leistungsfähiger zu machen. Welche das sind, erklärt Markus Sambale, WDR Berlin.
2: Mehr als 100 Seiten hat der Bericht, den Carsten Wildberger, der zuständige Minister, heute vorlegt. Und da drin sind erstmal viele Positivbeispiele, etwa der sogenannte Bauturbo. Da gibt es dann Ausnahmen vom Planungsrecht, damit mehr bezahlbare Wohnungen gebaut werden. Ein anderes Beispiel, ganz konkret, das betrifft viele, eine digitale App für die Autopapiere. Den digitalen Fahrzeugschein, den gibt es darin schon. Zum Jahreswechsel etwa soll auch der digitale Führerschein dazukommen. Und in der Wirtschaft soll einiges schneller laufen und unbürokratischer, weniger Vorschriften, sodass zum Beispiel kleinere Betriebe keine Sicherheitsbeauftragten mehr haben müssen.
1: Weitere Meldungen im Überblick. Der unter Spionageverdacht stehende frühere BND-Präsident Hanning kommt heute in Karlsruhe vor einen Richter. Dieser wird ihm sagen, was genau ihm vorgeworfen wird und entscheiden, ob er in Haft bleibt. Hanning soll Landesverrat begangen haben, indem er ausländischen Geheimdiensten streng vertrauliche Informationen gegeben haben soll. Nach ihrer gescheiterten Hinrichtung ist die US-Amerikanerin Christa Pike wieder bei Bewusstsein und kann sprechen. Wie ihre Anwälte mitteilten, wird die 50-Jährige weiter auf der Intensivstation behandelt. Ihre Arme sind durch die Giftspritzen schwer geschädigt. Pikes Anwälte fordern jetzt, die Todesstrafe in lebenslange Haft umzuwandeln. Frankreichs Präsident Macron hat wegen der Schülerproteste im Land in einer Krisensitzung über die Lage beraten. Ergebnisse wurden am Abend nicht bekannt. Seit Tagen gehen in ganz Frankreich Schülerinnen und Schüler auf die Straße und fordern unter anderem eine bessere Ausstattung ihrer Schulen. Dabei kam es auch zu gewaltsamen Ausschreitungen. In Oelde im Kreis Warendorf ist das Gesundheitsamt alarmiert worden. Dort sind plötzlich mehrere Leute an einer Magen-Darm-Infektion erkrankt. Die Regionalzeitung Die Glocke schreibt, dass sich 15 Personen gemeldet haben, nachdem sie in einem Imbiss essen waren. Dort sollen Proben genommen worden sein, die jetzt in einem Labor untersucht werden. Fußballstar Lionel Messi hat sein letztes Länderspiel für Argentinien bestritten. Im ausverkauften Stadion von Buenos Aires wurde er vor dem Freundschaftsspiel gegen Benin mit Fangesängen, Jubel und einem Feuerwerk gefeiert. Vor 85.000 Zuschauern wurde ein riesiges himmelblau-weißes Trikot mit Messis Nummer 10 und dem Schriftzug Gracias über den Rasen gespannt.
3: 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Aus der Kultur.
1: Heute Abend beginnt das Urbang Festival im Kölner Orangerietheater. 4 Tage lang lädt es dazu ein, sich auf das Unerwartete einzulassen. Barbara Geschwinde, WDR Kultur.
4: Roboter werden zu Tänzern ausgebildet oder ein ukrainischer Soldat erzählt in einem Theaterstück von seiner Angst an der Front und im Alltag. Das sind nur 2 Beispiele aus dem umfangreichen Programm an Konzerten, Gesprächen, Performances, Theater, Tanz und Poesie, das im Orangerietheater mitten im Kölner Volksgarten stattfindet. Organisiert wird es von der Freihandelszone, einem Zusammenschluss der freien Kölner Tanz- und Theatergruppen, das Künstler aus Deutschland und der internationalen Szene zusammenbringt. Das Urbank Festival gibt es seit 2017.
1: Das Wetter in Nordrhein-Westfalen. Heute früh gebietsweise noch neblig, später locker bewölkt oder sonnig. Zum Abend hin zieht dann von Belgien her teils gewittriger Regen auf. Es wird nochmal sehr mild, in Halle bis 21 Grad, in Waldbröl bis 22 und in Köln bis 23 Grad. Morgen deutlich kühler als heute, vormittags regnerisch, am Nachmittag Wolken und Sonne mit Schauern und einzelnen Gewittern. Das war WDR aktuell. WDR 5, die Verkehrslage. A3 Köln Richtung Oberhausen zwischen Leverkusen-Opladen und Kreuzhilden etwa 15 Minuten plus, 8 Kilometer stockender Verkehr. A3 Arnheim Richtung Köln zwischen Kreuz-Oberhausen und Kreuz-Kaiserberg etwa 10 Minuten plus, 5 Kilometer stockend. A4 Aachen Richtung Köln zwischen Frechen-Nord und Köln-Klettenberg etwa 15 Minuten plus, 5 Kilometer Stau. A40 Dortmund Richtung Duisburg zwischen Bochum-Hamme und Dreieck-Essen-Ost etwa 15 Minuten plus, 8 Kilometer stockender Verkehr. Und die A57 Krefeld Richtung Köln ist zwischen Krefeld-Zentrum

0: und Krefeld-Oppum wegen Bauarbeiten noch bis morgen früh gesperrt.
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2: Ich bin Marlies Schaum. Einen guten Morgen, hallo in die Runde. Der Mittwoch fährt sich ja so langsam warm und wir haben alles Wichtige im Blick. Wir prüfen zum Beispiel, ob eigentlich diese geplante Steuer auf Plastik nicht nur Geld in die Kassen bringt, sondern ob sie auch der Umwelt was bringen könnte. Und wir fragen uns, worauf eigentlich die Bundeswehr ihre Soldaten und Soldatinnen vorbereitet. Also die Zahlen sagen, dass es aktuell sehr viele Kriegsdienstverweigerer gibt. Aber die Bundeswehr sagt gleichzeitig, wir brauchen viele Leute für die Krisen der Zukunft. Aber welche Krisen und Kriege der Zukunft, ja, könnten uns denn bevorstehen? Worauf werden Soldaten vorbereitet? Darüber reden wir. Und wir im WDR5-Morgen-Echo vergessen ja auch nicht und haken nach. Es ist zum Beispiel jetzt fast ein Jahr her, dass Kanzler Merz das hier gesagt hat.
3: Bei der Migration sind wir sehr weit. Wir haben in dieser Bundesregierung die Zahlen August 24, August 25 im Vergleich um 60% nach unten gebracht. Aber wir haben natürlich immer im Stadtbild noch dieses Problem.
2: Kanzler Merz hat dann nochmal nachgelegt. Er hat gesagt, er meine mit Problem Migranten ohne Aufenthaltsrecht und Arbeit, die sich nicht an Regeln und Gesetze halten. Und diese Menschen, so Merz, würden teilweise das öffentliche Bild in Städten prägen. Und daraufhin wurde sehr viel diskutiert. 10 Abgeordnete der SPD haben damals sogar einen Stadtbildgipfel im Kanzleramt gefordert, um darüber zu sprechen, wie vielfältig die Probleme und Herausforderungen in den Städten sind. Reden wir drüber mit dem Bundestagsabgeordneten Hendrik Bollmann von der SPD, der sich viel mit Stadtentwicklung beschäftigt. Guten Morgen.
4: Guten Morgen.
2: Sie sind auch schon im Büro, auch schon am Start,
4: genau.
2: Und aktiv. Ich habe nochmal nachgeschaut, Herr Bollmann, entweder ich habe es übersehen, aber das Treffen im Kanzleramt, das damals gefordert wurde, gab es ja bis jetzt nicht. Ist das Stadtbildthema Ihrem Gefühl nach inzwischen erledigt?
4: Nein, ist es nicht erledigt. Ich glaube, dass die Debatte damals durchaus einen gewissen Punkt hatte. Das Entscheidende ist aber nur, dass Politik ja nicht im Benennen von Problemen einfach nur stehen bleiben darf. Die Frage ist ja am Ende, und das erwarten die Bürgerinnen und Bürger von uns, welche Lösung gibt es am Ende dann daraus? Und es hat auch schon zur damaligen Zeit ja auch schon Ansatzpunkte gegeben, die damals auch schon entwickelt waren. Beispielsweise, wenn man sich anguckt, dass wir die Mittel für die Städtebauförderung drastisch erhöhen, bis 2029, wo für Orte der Begegnung vor Ort auch geschaffen werden, wo genau das erzeugt wird, was ja in dieser Dokumentation, die jetzt gestern ja lief, auch angezeigt worden ist, dass man auch Gemeinschaft schaffen muss, wo wir angehen. Wir haben das Stadtchancenprogramm auch schon auf den Weg gebracht und mit dieser Koalition, dass wir weiterführen werden, wo wir gerade Schulen in Schwerpunktvierteln uns angucken werden. Wir sind bei der sozialen Wohnraumförderung stark dabei. Ich glaube, man braucht jetzt für gewisse Quartiere, der GdW hat das mal als überforderte Quartiere mal benannt, brauchen wir einfach eine konkrete Strategie, die wir haben. Mhm. Und ich glaube, die lässt sich machen. Ein paar Instrumente habe ich gerade benannt. Ja. Die andere Seite, nämlich auch, dass man auch einfordern muss, beispielsweise Kampf gegen Sozialleistungsmissbrauch. Bärbel Baas und Herr Dobrindt haben das vor ein paar Wochen vorgestellt, welches Programm es da gibt, der Kampf gegen Schrottimmobilien, aber auch, dass wir die Kommunen dabei unterstützen müssen, für wie sie gerade, wenn sie wenig Geld in der Kasse haben, kommunalen Ordnungsdienst organisieren können. Diese beiden Seiten, nämlich, dass man auf der einen Seite fördert, dass man Geld in diese Quartiere gibt, diese weiterentwickelt, das sind Ankommensquartiere auch, das sind nicht nur überfordert, das sind auch Ankommensquartiere.
2: Herr Bollmann?
4: Und zugleich aber sagt, dass man einfordert, welche Mittel und Möglichkeiten wir da brauchen.
2: Das war jetzt sehr, sehr viel, weil das Thema ist sehr komplex und die Doku, die Sie angesprochen haben, läuft im WDR-Fernsehen, kann man sich auch noch anschauen in der Mediathek. Da geht es um die Stadtbilddebatte quasi ein Jahr danach. Ist das denn ein Thema, gerade was ja damals von Kanzler Merz angesprochen wurde, war ja, dass seiner Meinung nach eine bestimmte Gruppe von Migranten das Stadtbild quasi prägt und dass das ein Problem sei. Ist das was, wo Sie gemerkt haben, das beschäftigt auch Ihre Wähler und Wählerinnen?
4: Ich glaube, dass es etwas breiter angelegt ist. Ich merke das auch bei mir im Ruhrgebiet, wo ich in meiner Stadt in Herne viel unterwegs bin, aber auch drumherum, dass viele eben halt sehen, dass sich generell Städte verändern. Und da kommt zusammen, da verweise ich nochmal auf diese GdW-Studie, nicht nur, dass es dort um Migration geht. Es geht um Viertel, in denen es eine Konzentration an verschiedenen Risikofaktoren geht. Da ist teilweise Überalterung, da sind verfallene Gebäude, schlechte Immobilienzustände. Da haben wir eine Infrastruktur, die schwer hinterherkommt. Häufig Kommunen, die nicht genug Geld haben, um die entsprechende Infrastruktur und starke Verwaltung auch dazu bereitzustellen. Deswegen müssen wir die Debatte einfach breiter führen. Es geht nicht nur um die Frage von Zuwanderung. Es geht um die Frage, wie organisieren wir

0: den Wandel in diesen Quartieren.
1: Und so komplex, wie es ist, Sie haben es eben beschrieben, so werden die Diskussionen noch dauern und die Maßnahmen, die umgesetzt werden müssen, damit sich alle so wohlfühlen, wie sie sich wohlfühlen sollten. Danke für Ihre Meinung und Ihre Eindrücke, Henrik Bollmann, Sprecher der SPD-Bundestag-Fraktion für Wohnen und Stadtentwicklung, hier zu Gast bei uns im WDR 5 Morgenecho an diesem Mittwoch, 7 Uhr und gleich 42.

0: Hier ist das WDR 5 Morgen Echo und eins unserer deutschen Top-Themen heute ist ein Top-Verrat. Also man muss sich das wirklich vorstellen, da gibt es einen ehemaligen Geheimdienstchef und der kauft jahrelang 2000 Dokumente bei seinem alten Arbeitgeber, dem Bundesnachrichtendienst. Und dann nimmt er diese geheimen Dokumente mit nach Hause, ja, die er gekauft hat und verkauft die weiter. Also er verdient mit denen Geld. Der arbeitet dann als Berater, ne, und ist ein sehr gut informierter Interviewpartner. Und das, was August Hanning gemacht haben soll, das klingt wirklich wie ein Krimi, ist aber echt ein juristischer Fall jetzt bei uns. August Hanning war bis 2005 Präsident des BND. Heute wird er allerdings dem Ermittlungsrichter vorgeführt. Es wird ihm vorgeworfen, dass er spioniert hat. Versuchter Landesverrat steht im Raum. Und was das konkret bedeutet, macht die Gerichtssprecherin Ines Petersson an einem Beispiel deutlich.
1: In einem Fall steht der Verdacht im Raum, dass Herr Hanning eingestuftes Material verwendet hat, um eine Analyse zu erstellen für einen Mitarbeiter eines fremden Geheimdienstes.
0: Das ist natürlich irre krass und schwerwiegend. Deshalb gab es gestern in Berlin, also unter den politischen Parteien, riesige Aufregung.
2: Es tun sich Abgründe auf.
3: Es handelt sich hier um eine eisenharte Affäre.
0: Und vor allem ist das Ganze eher zufällig, also wirklich zufällig aufgeflogen. Ermittler haben das Haus von August Hanning durchsucht im vergangenen Jahr wegen eines ganz anderen Falls und dabei sind ihnen diese Akten aufgefallen und die haben sie dann mitgenommen und die wurden ausgewertet. Und das kommt für den BRD jetzt nicht gerade günstig, weil die haben ja erst Anfang der Woche, haben wir darüber gesprochen, davor gewarnt, dass Russland seine Angriffe gegen uns ausweiten könnte.

0: der BND? Was kann da noch passieren? Reden wir drüber genau mit ihm gerade, den wir gehört haben, Marc Henrichmann. Kurz nach 8 sind wir hier verabredet im WDR 5 Morgen-Echo. Jetzt haben wir erstmal 7.47 Uhr, eine sehr schöne Zahl. Zeit für eine neue Steuer vielleicht. Also Finanzminister Klingbeil hat zumindest eine neue Steuer vorgeschlagen, eine Plastiksteuer. Unternehmen sollen diese Steuer zahlen, je nachdem, wie viel und welche Art von Plastik so in ihren Produkten steckt. Und das klingt ja irgendwie schlau. Also Steuern einnehmen, Staatskasse ein bisschen aufpolieren und nebenbei noch was für die Umwelt tun. Klingt gut. Realität ist leider etwas komplizierter. Andreas Palik fasst sie mal für das WDR 5 Morgen-Echo zusammen. Also welche Folgen eine Plastiksteuer haben könnte und worauf man achten müsste, damit die Umwelt wirklich was zu lachen hat.
1: Was das konkret bedeutet, ein Joghurtbecher aus Plastik würde dann wegen der Steuer 0,28 Cent mehr kosten. Eine Tüte 0,44 Cent oder eine kleine Shampooflasche zum Beispiel 1,65 Cent on top. Die Steuer müssen Unternehmen bei der Herstellung oder beim Import von leeren Verpackungen nach Deutschland bezahlen. Eine Befreiung soll es für recyceltes Plastik geben. Nur wenn ein Unternehmen Millionen solcher Verpackungen einkauft, werden aus den paar Cent ziemlich schnell große Beträge. Für Unternehmen, die zum Beispiel Lebensmittel verpacken, wird es also teurer, sagt Ron Brienitzer vom Branchenverband Kunststoffland NRW.
2: Das ist je nachdem von Kunststoffart zu Kunststoffart ein bisschen unterschiedlich, aber etwa würde ich jetzt veranschlagen bei den derzeitigen Marktpreisen 50% Preisaufschlag. Und das ist natürlich was, was den Kunststoff weniger wettbewerbsfähig macht, obwohl er in vielen Fällen das bessere und auch ökologisch sinnvollere Material ist.
1: Denn Plastik einfach durch etwas anderes zu ersetzen, was dann auch wieder entsorgt werden muss, muss der Umwelt noch lange nicht helfen. Genau deshalb hält Thomas Fischer von der Deutschen Umwelthilfe die geplante Plastiksteuer für richtig. Also weniger ist in seinen Augen mehr.
3: Das ist der Ansatz, den wir immer diskutiert haben, wie wir zu weniger Verpackungsabfällen und zu einem erhöhten Einsatz von Recyclingmaterial kommen. Im Übrigen könnte das natürlich diese Plastikverpackungssteuer auch den Einsatz von Mehrwegverpackungen, die möglichst häufig wiederverwendet werden, fördern.
1: Aber im bisherigen Entwurf wird gar nicht zwischen Einweg und Mehrweg unterschieden. Eine Mehrwegflasche aus Kunststoff könnte also genauso unter die Steuer fallen. Ausgerechnet das System, das aus Sicht der Umwelthilfe eigentlich gefördert werden soll. Ein anderes Problem: wenn nur Kunststoff teurer wird, könnten Hersteller einfach auf andere Einwegverpackungen ausweichen, sagt Fischer von der Deutschen Umwelthilfe, zum Beispiel auf Papier, Pappe oder Aluminium.
3: Wir müssen an der Stelle aber natürlich aufpassen, und das kann man natürlich auch in anderen Ländern, wo es diese Kunststoffsteuer schon gibt, sehen. Wir müssen verhindern, dass es Ausweichbewegungen gibt zu Pappe, Papier, Karton, Aluminium oder Weißblech. Dann wäre in diesem Fall natürlich nichts gewonnen.
1: Die Umwelthilfe fordert deshalb Mehrweg raus aus der Steuer, dafür andere Einwegmaterialien mit hinein. Damit Unternehmen nicht einfach das Material wechseln, sondern am Ende tatsächlich weniger Verpackungsmüll produzieren.
0: Andreas Palik mit Hintergrundinfos zur, ich sag's nochmal, geplanten Plastiksteuer. Also es ist nur ein Vorschlag bis jetzt, die ist noch in keiner Weise durch. Es wurde auch noch nicht irgendwie im Parlament darüber diskutiert, aber die Idee ist da. Und da sind wir natürlich im WDR 5 Morgen-Echo sofort zur Stelle mit den ersten Hintergrundinfos. 7:50 Uhr haben wir es jetzt. Und wir haben gesehen, laut aktuellen Zahlen, dass viele junge Männer aktuell quasi prophylaktisch den Kriegsdienst verweigern. Und gleichzeitig sagt die Bundeswehr aber selber, dass sie davon ausgehen, dass sie in 1-2 Jahren dringend mehr Leute, mehr Personal brauchen. Und da fragen wir uns, auf welches Szenario, also auf welche Art von Auseinandersetzungen die Bundeswehr sich eigentlich gerade so vorbereitet und ausbildet. Weil der aktuelle BND-Chef hat ja am Montag gesagt,
4: Deutschland ist in Gefahr, in einen gewaltsamen Konflikt mit Russland zu geraten. Russland führt einen Schattenkrieg gegen uns. Wir befinden uns nicht im Verteidigungsfall und werden trotzdem angegriffen.
0: Sehen so vielleicht die Kriege der Zukunft aus, Schattenkriege? André Wüstner, der kennt sich aus. Er ist der Vorsitzende des Deutschen Bundeswehrverbandes. Schönen guten Morgen im Morgenecho.
5: Schönen guten Morgen, Frau Schaum.
0: Schön, dass Sie für mich da sind. Ist das sowas, was uns prägen wird, Schattenkriege? Ist das etwas, worauf Sie Soldaten und Soldatinnen vorbereiten?
5: Ja, sag mal so, nicht nur Soldatinnen und Soldaten, sondern unsere gesamte Gesellschaft muss sich auf so etwas einstellen. Auf der einen Seite haben wir natürlich ein klassisches Kriegsszenario, auf das man sich vorbereitet mit viel Technologie in der Weiterentwicklung dessen, was man in der Ukraine sieht. Aber auf der anderen Seite sind es die klassischen hybriden

0: Kriege, also unterhalb des Artikels 5 des NATO-Vertrages, also der Verteidigungsfall, wo sozusagen feindliche Akteure im Schwerpunkt in den letzten Monaten und Jahren Russland versuchen, Sabotageakte durchzuführen, Gesellschaften zu verunsichern, mehr oder weniger mit Desinformationskampagnen zu agieren. Also damit will ich sagen, auf der einen Seite geht es um eine schnelle Reaktionsfähigkeit im klassischen Handwerk des Soldatischen und auf der anderen Seite das Schaffen von Resilienz gegen diese Bedrohungen, die eher aus dem Innern kommen, aber motiviert von außen.
1: Es klingt so ein bisschen, auch gerade weil Sie die Ukraine erwähnen, wo man ja sehen kann, was Krieg gerade bedeutet heutzutage, als ob wir auch bei der Bundeswehr vielleicht in Zukunft noch mehr IT-Experten, Expertinnen und Drohnenpilotinnen statt Feldtruppen bräuchten.
0: Definitiv, das hat glücklicherweise jetzt begonnen. Ich kann mich noch erinnern an, ich sage jetzt mal, Einsätze vor wenigen Jahren in Mali. Da haben Soldatinnen und Soldaten noch privat Drohnen beschafft und diese genutzt und integriert. Jetzt hat Politik verstanden, wir müssen im großen Stil nachholen, weil es einerseits um Schutz geht, zusätzlich um Wirkung, also dann um das Agieren. Aber ich glaube schon, und das kann man ja den entsprechenden Dokumenten entnehmen, dass die Bundesregierung verstanden hat, insbesondere Boris Pistorius, es geht um mehr Technologie, es geht um Robotik und Drohnen. Aber trotz Weltraumfähigkeiten und vieles mehr, was jetzt neu aufgesetzt wird, wird der Mensch entscheidend bleiben.
1: Ja, ich habe das, wo Sie Weltraum erwähnen, gesehen, dass die Kriege der Zukunft wegen der ganzen wichtigen Satelliten im All quasi im Weltall auch stattfinden werden. Ist das Thema bei der Bundeswehr auch?
0: Ja, definitiv. Das war der Grund, warum vor nicht allzu langer Zeit ein Weltraumkommando geschaffen wurde. Nicht nur, dass man trackt, nicht nur, dass man eigene Fähigkeiten schaffen möchte zur Satellitenkommunikation. Es kann ja nicht sein, wie es zeitweise in der Ukraine war, dass man sich von privaten Anbietern, Stichwort Elon Musk, abhängig macht, sondern Staaten und Bündnisse müssen eigenständig Fähigkeiten entwickeln. Und da wird jetzt kräftig investiert, weil man gemerkt hat, diese Satellitenkommunikation, die ist das A und O, wenn es darum geht, A, bestmöglichst zu verteidigen oder dann auch auf Angriffe reagieren zu können, beziehungsweise ein besseres Frühwarnsystem vorzufinden, als wir das heute haben.
1: Und wenn Sie jetzt hören, dass in Deutschland viele junge Männer gerade schon mal prophylaktisch Kriegsdienst verweigern und Sie aber gerade beschrieben haben, wie vielfältig die Krisen und Kriege der Zukunft sein können, wird Ihnen da nicht ein bisschen schwummrig, ob wir überhaupt genug Leute für alles haben?
0: Also grundsätzlich haben wir als Berufsverband relativ frühzeitig auch in der Anhörung im Verteidigungsausschuss kundgetan, dass wir nicht davon ausgehen, dass die Freiwilligkeit ausreichen wird, wenn es um die Personalgewinnung und Bindung geht. Das ist der eine Punkt. Zweitens, mit Blick auf die jungen Menschen, ich kann das nachvollziehen, dass viele in Sorge sind und pro forma verweigern, insbesondere wenn man noch nicht durcherklärt hat, worum es geht. Aktuell und auch in der Zukunft soll es ja darum gehen, abzuschrecken. Wir wollen gar nicht erst in den Krieg. Um abzuschrecken, braucht man natürlich eine entsprechende Größe und Technologie, damit andere Akteure wie Putin es gar nicht erst wagen, tätig zu werden. Das muss, glaube ich, noch besser erklärt werden. Aber ich kann nachvollziehen, auch ich bin ein Kind der Wehrpflicht. Ich gehe davon aus, dass ohne Wehrpflicht ich niemals den Weg zur Bundeswehr gefunden hätte.
1: Das heißt, Sie gehen wirklich davon aus, wenn ich Sie richtig verstehe, dass wir recht zügig in 1-2 Jahren vielleicht wieder die Wehrpflichtdebatte haben werden und dass sie dann vielleicht auch kommt? Wieder aktiv wird? Also die ist ja nicht ausgesetzt. Sie könnte wieder aktiv geschaltet werden?
0: Also aktuell ist die Zahlenentwicklung mit Blick auf die Bewerbungen gar nicht schlecht, was dieses Jahr anbelangt. Aber wenn ich überlege, dass wir auf 260.000 plus im aktiven Bereich anwachsen sollen, dann kann ich mir nicht vorstellen, auch mit Blick auf einige Umfragen, dass es über die nächsten Jahre gelingen wird. Und spätestens in der nächsten Legislaturperiode oder schon am Ende dieser Legislaturperiode werden wir über die Lage sprechen und über die Pflichtoption sprechen müssen. Ob dann rein über Wehrpflicht oder über einen verpflichteten Gesellschaftsdienst, das muss Politik entscheiden.
1: Einschätzungen, Meinung, Info von André Wüstner. Er ist der Vorsitzende des Deutschen Bundeswehrverbandes hier bei mir im WDR 5 Morgen Echo. Danke für das Gespräch.
0: Danke ebenso. Schönen Tag.

0: 7.56 Uhr haben wir es. Und wir alle wissen aus vielleicht privaten Anwendungen, dass natürlich alles, was mit künstlicher Intelligenz zu tun hat, diese ganzen Tools mega nützlich sein können. Kommt halt immer darauf an, was man da so macht und wofür man die nutzt. Und auch in der Wissenschaft ist das natürlich ein Thema. Man kann mit KI vielleicht schnell Fragen finden oder diskutieren oder für einen geplanten Artikel eine Struktur erstellen lassen. Aber man kann mit KI natürlich auch ganze Fachartikel schreiben oder sich die schreiben lassen. Entweder mit eigenen Ergebnissen und Gedanken, die man selber hatte, oder man lässt es komplett faken. Diese Gefahren sind da. Und die Fachverlage merken, dass sie momentan mehr oder weniger von Fachartikeln geflutet werden. Es geht um KI-generierte Manuskripte, teilweise ganze gefälschte Studien aus richtigen Unternehmen, die damit Geld verdienen. Die wollen alle, dass veröffentlicht wird, weil Wissenschaft genau das braucht. Veröffentlichungen in guten Magazinen, damit man weiterkommt. Und darüber wird gerade debattiert. Es gibt eine Fachtagung dazu, ob das eine Gefahr ist für die Qualität in der wissenschaftlichen Forschung. Anja Braun fasst das für das WDR5-Morgen-Echo zusammen.
1: Wie verändert KI das Schreiben und Prüfen von wissenschaftlichen Studien? Das interessiert nicht nur die Wissenschaftlerinnen und Wissenschaftler selbst, sondern natürlich auch die Verlage, die die Forschungsergebnisse später publizieren. Bernd Pulverer ist Verlagsleiter bei EMBO, einer Organisation mit mehreren Open-Access-Journalen in den Lebenswissenschaften. Für ihn markiert künstliche Intelligenz eine klare Zäsur.
2: Eben sind wir jetzt in einem Zeitalter angekommen, wo generative KIs praktisch als Co-Forscher fungieren.
1: Künstliche Intelligenz als Mitforscherin. Sie durchforstet große Datensätze, erkennt Muster, die Menschen übersehen würden, und hilft, neue Hypothesen zu formulieren. So unterstützt sie die Forschenden. Und dadurch steigt die Zahl der Veröffentlichungen. Die Geschwindigkeit von Forschung sei einfach dramatisch gestiegen, sagt Pulverer.
2: Es gibt viel mehr Arbeiten. Die Arbeiten selber sind aber auch viel, viel komplexer geworden. Und daher ist die Evaluierung extrem viel komplizierter geworden. Und wir müssen auf unserer Seite Prozesse einführen, die viel schneller sind, aber auch viel tiefer greifen können. Und da sind KIs natürlich sehr wichtig geworden.
1: Gleichzeitig gilt im Wissenschaftsbetrieb immer noch, wer viel publiziert, bekommt leichter Jobs und Fördermittel. Und mit künstlicher Intelligenz lassen sich heute tausende Studien automatisch generieren. Eigentlich soll das Peer Reviewing solche Fehlentwicklungen bremsen. Peer Review, das ist die Begutachtung von Studien durch Fachkolleginnen und Fachkollegen vor der Veröffentlichung. Doch auch die Gutachter stehen inzwischen sehr unter Druck. Dass sie nun selbst künstliche Intelligenz einsetzen, um bei der Flut an Manuskripten überhaupt hinterherzukommen, findet der Informatiker Ilya Kuznetsov von der Technischen Universität Graz schwierig.
3: Um diese Systeme zu entwickeln und verantwortlich zu nutzen, müssen wir imstande sein, die zu testen. Und dafür müssen wir definieren, was eigentlich ein gutes Peer Review ist. Und das ist manchmal schwierig.
1: Denn große Sprachmodelle funktionieren in der Informatik anders als in der Materialwissenschaft oder in den Sozialwissenschaften. Dazu kommt ein ethisches Problem. Künstliche Intelligenz bringt eigene Verzerrungen und Vorlieben mit. Wenn ein Modell zehntausende Gutachten beeinflusst, kann das ganze Forschungsfelder in eine bestimmte Richtung lenken. Zum Beispiel hin zu gängigen Methoden und Mainstream-Themen und weg von ungewöhnlichem oder riskanter Grundlagenforschung.
0: Tja, und solche Nachrichten in der Nobelwoche, das wird uns gleich noch beschäftigen, hier im WDR5-Morgen-Echo.
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5: Die Nachrichten mit Katrin Baumhöfe. Guten Morgen. Heute vor 3 Jahren hat die Terrorgruppe Hamas Israel angegriffen. Mehr als 1200 Menschen wurden damals getötet. Ihnen zu Ehren sind heute viele Veranstaltungen geplant. In Berlin etwa öffnet eine Ausstellung im Bundestag. Lissi Kaufmann, WDR Berlin.
6: Am Abend wird Bundestagspräsidentin Julia Klöckner die Ausstellung eröffnen. Dem ARD-Hauptstadtstudio sagte Klöckner, es sei wichtig, an den 7. Oktober zu erinnern. Gerade in einer Zeit, in der der Judenhass weltweit zugenommen habe. Die Ausstellung zeige, dass der Krieg in Gaza eine Ursache gehabt habe. Nämlich, wie Klöckner sagt, das furchtbare Massaker und Abschlachten durch die Hamas. Das Leid der Menschen in Gaza werde dadurch aber nicht geleugnet. Die Ausstellung zeigt Bilder aus den überfallenen Orten in Israel, vom Nova Musikfestival, aber auch von den Protesten für die Geiseln in Tel Aviv. Beim zentralen Gedenken auf dem Bebelplatz in Berlin am Nachmittag werden Innenminister Dobrindt und Israels Botschafter Prosor sprechen.
5: In Frankreich hat Präsident Macron wegen der Schülerproteste im Land in einer Krisensitzung über die Lage beraten. Ergebnisse wurden am Abend nicht bekannt. Seit Tagen gehen in ganz Frankreich und auch in Belgien Schülerinnen und Schüler auf die Straße und fordern unter anderem eine bessere Ausstattung ihrer Schulen. Mehr von Anna Jonacek aus dem WDR-Aktuell-Team.
7: Im Rahmen der Proteste ist zum Beispiel auch Thema, wie in Frankreich Studienplätze vergeben werden. Das finden viele ungerecht. Und viele sehen die Schülerproteste auch als Zeichen für eine allgemeine soziale Wut und Anspannung. Zum ersten Mal sind gestern zum Beispiel auch Gewerkschaften bei den Demos mitgegangen und sprechen von 450.000 Teilnehmenden in ganz Frankreich. Schüler- und Studierendenorganisationen in Frankreich haben dazu aufgerufen, weiterzumachen.
5: In Nordrhein-Westfalen braucht die Polizei bei einem Notfall je nach Region unterschiedlich lang, um am Tatort zu sein. Das Innenministerium führt dazu eine Statistik. Klaus Jansen aus dem WDR-Aktuell-Team erklärt, wo es besonders schnell geht.
8: Unter anderem im Kreis Olpe. Wenn die Tat gerade noch läuft, dann braucht die Polizei da im Schnitt etwas mehr als 3 Minuten. Ähnlich gute Werte haben Krefeld und der Oberbergische Kreis. In Städten wie Köln oder Bielefeld dauert es schon mal 4 oder 5 Minuten. Das Innenministerium sagt, dass das unter anderem am dichteren Verkehr liegt. Und in einigen ländlichen Regionen brauchen die Beamten auch schon mal länger. In den Kreisen Borken und Düren im Schnitt gut 6 Minuten, im Kreis Höxter sogar 9. Das Innenministerium führt die Statistik, damit es reagieren kann, wenn die Beamten in einigen Regionen zu lange brauchen. Wenn die Zeit nicht so drängt und keine unmittelbare Gefahr besteht, dann braucht die Polizei in NRW aber auch schon mal länger, zwischen 12 und 18 Minuten im Schnitt.
5: Weitere Meldungen im Überblick. Bundeswirtschaftsministerin Reiche ist überzeugt, dass es in Deutschland genug Gas für diesen Winter gibt, obwohl die Füllstände der Speicher mit 59% vergleichsweise niedrig sind. Der Süddeutschen Zeitung sagte Reiche, diese Menge sei mehr als im kältesten Winter verbraucht wurde. Aufgrund der geopolitischen Lage will die Ministerin aber mehr Gas für diesen Winter bestellen. Das Bundesverwaltungsgericht will heute über den geplanten Lückenschluss der A445 bei Werl entscheiden. Schon seit Jahrzehnten wird über die 8 Kilometer lange Verbindung zur A2 gestritten. Die eine Seite fürchtet unter anderem Schäden für ein Vogelschutzgebiet. Anwohner hoffen dagegen, dass sich durch den Bau der Verkehr beruhigt. Die Oscar-Preisträgerin Eva Marie Saint ist tot. Die US-Amerikanerin starb im Alter von 102 Jahren in ihrem Haus in Los Angeles. Saint wurde in den 1950er Jahren mit den Filmen »Die Faust im Nacken« und »Der unsichtbare Dritte« berühmt. Die Schauspielerin stand noch bis ins hohe Alter vor der Kamera.
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5: Beim größten Literaturfestival des Ruhrgebiets gibt es heute Abend die ersten Lesungen und Diskussionsrunden. Bis Sonntag stehen bei der Lit Ruhr rund 70 Veranstaltungen auf dem Programm. Mathis Trapp, WDR Kultur.
9: Den Auftakt machen heute unter anderem Diane und Reinhold Messner auf Zeche Zollverein. Sie sprechen übers Älterwerden, Verlust und Glück und über große Expeditionen. Jan Weiler stellt seinen neuen Roman Das Vogelhaus vor. Judith Herrmann hat in »Ich möchte zurückgehen in der Zeit« ihre Familienbiografie erforscht. Bei der Lit Ruhr geht es auch um das Leben im Ruhrgebiet. Inne Kneipe Anne Bude heißt zum Beispiel die Veranstaltung mit einer Duisburger Bütchenbesitzerin und Autor Frank Gosen. Die Lit Ruhr feiert in diesem Jahr ihr 10. Bestehen und sie wird größer. Dazugekommen sind 2 neue Spielstätten in Dortmund und Hagen.
5: Das Wetter in Nordrhein-Westfalen. Der Tag wird locker bewölkt oder sonnig. Abends zieht dann von Belgien her teils gewittriger Regen auf. Es wird nochmal sehr mild. In Schmallenberg bis 21 Grad, in Paderborn bis 22 und in Essen bis 23 Grad. Die Nacht wird bei Tiefstwerten von 13 bis 10 Grad regnerisch mit einzelnen Gewittern. Morgen dann deutlich kühler als heute. Vormittags regnerisch, am Nachmittag Wolken und Sonne mit Schauern und einzelnen Gewittern. Das war WDR aktuell. WDR 5, die Verkehrslage. A1, Euskirchen Richtung Köln, zwischen Gleuel und Kreuz Köln Nord etwa 20 Minuten plus, mehr als 10 Kilometer stockender Verkehr. A3, Arnheim Richtung Köln, zwischen Kreuz Oberhausen und Kreuz Kaiserberg etwa 20 Minuten plus, mehr als 10 Kilometer stockender Verkehr. Die A40 Essen Richtung Dortmund ist zwischen Bochum Zentrum und Bochum Werne gesperrt, dort hat ein Auto gebrannt. Noch einmal A40 Dortmund Richtung Duisburg zwischen Bochum-Hamme und Dreieck Essen-Ost etwa 15 Minuten plus, 8 Kilometer stockender Verkehr. Und die A57 Krefeld Richtung Köln ist zwischen Krefeld-Zentrum und Krefeld-Oppum wegen Bauarbeiten noch bis morgen früh gesperrt.
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0: Schönen guten Morgen an diesem Mittwoch. Ich merke gerade, inzwischen ist es auch hell draußen. Ne? Es dauert jetzt morgens mal ein bisschen länger. Aber wie schön. Es ist kurz nach 8 und wir lassen gleich so ein bisschen das Plastik knistern. Wir haben nämlich eine Meinung zu dieser geplanten Plastiksteuer. Was könnte die bringen? Klären wir gleich. Und wir haben auch noch mehr Meinungen zu dem, was gestern in Sachsen-Anhalt passiert ist. Ein AfD-Politiker wird zum Landtagspräsidenten gewählt. Und zwar wohl auch mit Hilfe von Stimmen anderer Parteien, die vorher gesagt haben, nee, machen wir nicht. Klären wir drüber. Und wir sind an dem Strand in Tel Aviv, an dem heute vor 3 Jahren islamistische Terroristen Israelis überfallen und auch getötet haben. Dieses eine deutsche Thema beherrscht gerade alles, dass der Chef der Agenten quasi selber spioniert haben soll. Der Ex-Chef August Hanning, der war Chef des BND von 1998 bis 2005. Und danach war er als Berater unter anderem tätig und soll dann angefangen haben, geheime Infos aus dem BND zu kaufen und weiterzugeben an Nachrichtendienste und Agenten anderer Länder, sie auch weiter zu verkaufen, also wirklich damit Geld zu verdienen. Und deswegen ist August Hanning gestern verhaftet worden. Ihm wird unter anderem Landesverrat vorgeworfen. Ist alles auch eher nur zufällig rausgekommen, weil es bei ihm mal eine Hausdurchsuchung wegen was ganz anderem gab. Reden wir drüber mit Marc Henrichmann von der CDU. Er ist nämlich der Vorsitzende des Parlamentarischen Kontrollgremiums für die Arbeit der Geheimdienste. Guten Morgen.
10: Guten Morgen, Frau Schaum.
0: Was haben Sie denn als erstes gedacht, als Sie das gehört haben, was da passiert sein soll?
10: Das darf nicht wahr sein, denn wenn man drauf schaut, man hat ja immer noch irgendwie ein Bild von Präsidenten eines Nachrichtendienstes und dass das so honorige Herrschaften sind. Aber da kommt wohl vieles zusammen irgendwie, einige Abgründe, wirtschaftliche Schwierigkeiten. Und das Signal jetzt auch im Verfahren vor Gericht, das wird hoffentlich ein ganz, ganz deutliches, weil hier geht es wirklich um den Verdacht des Landesverrates und in diesen Zeiten kann das wirklich nicht wahr sein.
0: Also ich meine, dass irgendjemand versucht, mit geheimen Infos da mal Geld zu machen, kann halt passieren, ne? Aber es darf halt nicht passieren. Also wenn das sogar über 12 Jahre geglückt ist, kann sich der BND gegen sowas gar nicht schützen, Ihrer Meinung nach?
10: Bestmöglich. 100%ige Sicherheit gibt es halt nie. Wir haben das in allen Diensten, wir haben das auch in Wirtschaftsunternehmen, dass natürlich auch bewusst versucht wird, Menschen in diesen Unternehmen, in Sicherheitsbehörden, in Diensten anzuwerben, anzusprechen, umzudrehen. Das gehört zum Handwerkskasten eines jeden Nachrichtendienstes dazu. Ja. Aber wie gesagt, diese Art von krimineller Energie, 20 Jahre nach dem Ausscheiden immer noch jemanden zu füttern und mit Geld zu unterhalten, der einem da Informationen zuliefert, das ist halt kriminelle Energie. Und das ist halt irgendwie was, wo jetzt zumindest hoffentlich ein Strafverfahren läuft, das ein deutliches Signal sendet.
0: Also Sie glauben wirklich, dass es hier um einen menschlichen sozusagen Problemfall geht und nicht, dass der BND an sich ein Problem hat mit geheimen Informationen, die er nicht für sich behalten kann?
10: Das werden wir jetzt alles mal durchleuchten. Die Ermittlungen laufen. Ich bin halt selber kein Freund davon, dass man sofort irgendwie, wir haben das in Leipzig gesehen mit dem Drohnenvorfall, sofort sich hinstellt und alles Mögliche fordert. Am Ende stellt sich alles anders dar, als es vorher war. Eines ist ja mal sicher, viele Konsequenzen sind schon gezogen worden in den letzten Jahren. Der Vorgang liegt jetzt also 4 Jahre nach dem, was wir wissen, zurück, ist also ein Stück weit auch abgeschlossen. Das macht es aber nicht besser nach vorne gerichtet. Aber wie gesagt, ich warne davor, jetzt irgendwie vor Abschluss der Ermittlungen jetzt schon Schlüsse zu ziehen. Ich meine, Geheimnisverrat ist auch jetzt verboten. Hm. Ein Dienstechef, ein Mitarbeiter eines Dienstes darf auch jetzt schon nicht gesetzlich Informationen aus seiner aktiven Zeit weitergeben. Und die Frage der Nebentätigkeiten wird man sich anschauen. Aber auch hier gibt es Karenzzeiten. Die kriminelle Energie ist ja eher, dass jemand, der schon lange raus war, über 20 Jahre raus war, sich dann nochmal auf den Weg macht. Und die Frage ist, in welchem Umfang sind das überhaupt Informationen gewesen? Das ist spannend. Aber wie gesagt, der GBA und das BKA ermitteln da gerade.
0: Das heißt, Sie auch als Vorsitzender des Parlamentarischen Kontrollgremiums warten jetzt ab und fordern noch gar keine konkreten Änderungen, was man vielleicht beim BND jetzt anders machen müsste.
10: Wir werden unsere Rolle spielen. Wir werden ja auch in unseren Sitzungen genau diesen Vorfall auch engmaschig unter die Lupe nehmen, weil wir genau das wissen wollen. Und wir haben ja auch unsere Instrumente, auch in den Diensten oder mit den Diensten sozusagen rauszufinden, was da läuft. Da geht es auch um die Frage von Personal. Wer hat welche Informationen? Macht es Sinn, dass jemand lange Jahre am gleichen Arbeitsplatz bleibt? Da stellen sich einfach viele Fragen. Nur wir brauchen dann erstmal die Antworten auch aus dem Dienst. Wir müssen auch wissen, was in den Organisationsreformen jetzt der letzten Monate, die der neue Präsident angestoßen hat, vielleicht auch schon abgeräumt wurde. Wichtig ist eben das Vertrauen auch nach außen, ist die höchste Währung, auch mit Blick auf unsere ausländischen Partner. Und deswegen ist es jetzt wichtig, A, zu sagen, wir sind da konsequent und zeigen Zähne, aber zweitens, wir lernen aus diesen Fehlern, die es offenbar gegeben hat in der Vergangenheit, keine Frage.
0: Und auch wenn Sie aber noch abwarten wollen, was alles noch dabei rumkommt, der BND soll ja bald mehr dürfen, also Daten länger speichern oder in IT-Systeme eindringen, um Terror abzuwehren. Macht Ihnen das jetzt kein Bauchgrummeln, wenn man sich vielleicht auf das ein oder andere Personal nicht so gut verlassen kann, eventuell?
10: Also wir haben jetzt 6.500, tendenz steigend, Mitarbeiterinnen und Mitarbeiter in den Diensten. Viele davon haben wir aus der Kontrolltätigkeit kennengelernt. Und ich warne davor, jetzt zu sagen, das ist irgendwie so ein Moloch von Menschen, die da irgendwie Böses tun, sondern ganz im Gegenteil. Das, was die tun, auch das Renommee international, das ist wirklich richtig gut. Und das dürfen wir jetzt uns auch nicht kaputt machen lassen. Zweitens ist das, was jetzt passiert, so das Anwerben von Menschen im Dienst, von der Versuch, Informationen abzusaugen, ein Werkzeug, das wir jeden Tag sehen, übrigens auch Unternehmen in Deutschland jeden Tag sehen. Man kann gar nicht aktiv genug davor warnen, vor Informationsabfluss auf diesen Kanälen. Mhm. Und das ist jetzt genau der springende Punkt, wo wir sagen müssen, das hat jetzt auch Nutzen für die Resilienz in Deutschland. Wir haben ja 20 Jahre, vielleicht länger, auch ein Stück weit gepennt und gedacht, irgendwie, wir leben in Frieden, wir müssen uns vor sowas nicht wappnen. Mhm. Und diese Lehre, diese Quittung, die kriegen wir jetzt gerade mit voller Wucht und die treffen auch deutsche Sicherheitsbehörden, vollkommen klar. Und die Naivität der Vergangenheit, die muss jetzt endgültig zu Ende sein. Nur wie gesagt, wir müssen dann eben wissen, was konkret ist jetzt ermittelt worden, was ist abgeflossen, sind es nur Dossiers, ist es nur irgendwie ein Lagebericht oder sind es vielleicht sogar weitergehende Informationen? Im Moment spricht da nichts für. Aber wie gesagt, da müssen wir halt auch fein unterscheiden, wie wir dann im Weiteren dagegen vorgehen.
0: Sagt Marc Henrichmann. Er ist der Vorsitzende des Parlamentarischen Kontrollgremiums für die Arbeit der Geheimdienste. Hier bei uns im WDR 5 Morgenecho. Vielen Dank.
10: Danke auch Ihnen.

0: Viertel nach acht im WDR5 Morgen-Echo an diesem Mittwoch. Finanzminister Klingbeil, der hätte gerne eine neue Steuer, eine sogenannte Plastiksteuer. Die sollen Unternehmen zahlen, und zwar mehr oder weniger, je nachdem wie viel und welches Plastik sie in ihren Verpackungen und Produkten so haben. Das soll dann dem Staat Geld bringen und aber auch die Umwelt schützen. Kann das funktionieren? Jakob Rein, WDR Wirtschaft, hat eine Meinung dazu.
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2: Die geplante Plastiksteuer. Auf den ersten Blick klingt sie nicht schlecht. Weniger Plastik, weniger Müll, mehr Umweltschutz. Wer kann da schon was dagegen haben? Das Problem? Ob die Steuer tatsächlich für weniger Verpackungsmüll sorgt, ist alles andere als ausgemacht. In Tübingen gibt es seit 2022 eine lokale Steuer auf Einwegverpackungen. Die Bilanz ist zumindest umstritten. Zu befürchten ist, dass statt Plastik vermehrt andere Verpackungsstoffe genutzt werden. Gut für die Umwelt ist das nicht unbedingt. Was aber noch schwerer wiegt, die Steuer muss verwaltet werden, Unternehmen müssen Daten erfassen, Behörden wie der Zoll sie überwachen. Möglicherweise müssen dafür sogar zusätzliche Beamtenstellen geschaffen werden. Dabei verspricht die Bundesregierung seit Jahren, Unternehmen von Berichtspflichten zu befreien und den Staat schlanker zu machen. Wie passt das mit einem neuen Bürokratiemonster zusammen? Richtig, gar nicht. Es drängt sich ein fataler Eindruck auf. Der Bundesregierung geht es gar nicht um Bürokratieabbau, auch nicht um Umweltschutz. Es geht ihr einzig und allein darum, verzweifelt an Geld für ihre großen Haushaltslücken zu kommen. Doch dafür braucht es keine neue Steuer, deren Nutzen umstritten ist und die am Ende eine sowieso schon ächzende Industrie und wir Verbraucher bezahlen. Dafür braucht es den Willen zu sparen, Geld sinnvoll auszugeben und endlich wirksame Reformen in diesem Land anzuschieben. Neue Steuern mögen eine einfache Lösung sein, sie sind aber oft auch Ausdruck von politischer Einfallslosigkeit.
0: Das ist die Meinung von Jakob Rein aus der WDR-Wirtschaftsredaktion hier bei uns im WDR5-Morgen-Echo. Etwas, worüber niemand diskutieren muss, weil es ist einfach da, ist unser Wetter. Und mit dem muss man einfach leben, wie es kommt. Und Jürgen Vogt aus der WDR-Wetterredaktion hat es immer im Blick. Diesen Oktober, der bisher eher so ein bisschen sommergefühlig war, muss ich sagen.
3: Naja, also es gab einen Spätsommer reloaded tatsächlich. Temperaturen bis 24 Grad, die wird es auch heute noch mal geben mit viel, viel Sonne. Morgen dann höchstens noch 15 Grad, vielleicht 16. Vor einer Woche hatten wir noch 30 Grad. Also dieser Temperatursturz um 15 Grad ist schon ordentlich, aber ist nicht sensationell. Es gab schon mal 55 Grad Temperaturstürze innerhalb von 24 Stunden. Da sind wir wirklich weit von entfernt. Und ich würde mal sagen, nach diesem Spätsommer, den wir jetzt Anfang Oktober noch haben, normalisiert sich das Wetter jetzt hin zu einem Herbst, der ab 20 Uhr etwa heute Abend dann auch feucht ist, mit teils gewitterigen Regenschauern und Wind, der aufkommt, der uns Freitag, Samstag, Sonntag zumindest erstmal begleiten wird. Das heißt, es wird wirklich herbstlich.
0: Ja, aber so soll es ja auch sein, weil wir haben ja nun mal Herbst. Lieben Dank, Jürgen Vogt aus der WDR-Wetterredaktion. Aber Jürgen, du hast ja gerade schon gesagt, ne, mal war es warm, letzte Woche noch, dann hatten wir auch schon im Sommer teilweise mal sehr nasse Wochen oder im April war es richtig heiß und man könnte tatsächlich ja auch ein bisschen durcheinander gekommen. Also zumindest dem Fritz Schäfer geht das so, der fragt sich, ob er sich eigentlich auf sowas wie die vier Jahreszeiten, mit denen wir immer werben in Deutschland, überhaupt noch verlassen kann.
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4: Wir sind ja süß, so als Menschheit. Wir haben uns jahrhundertelang in geradezu rührender Naivität auf die vier Jahreszeiten verlassen. Und wir haben ein Geschäftsmodell draus gemacht. Im Frühling wird Spargel gegessen und es werden Genfer konventionswidrige Übergangsjacken gekauft. Im Sommer cremt man sich von oben bis unten mit teurer Sonnencreme ein und die Gastronomien strecken ihre anstrengenden Limonadenkreationen mit billigen Eiswürfeln. Im Herbst muss man Kürbisse und Wollpullover kaufen und sich extrem gemütlich verhalten, obwohl einen gerade das Geräusch eines Laubbläsers penetriert. Im Winter muss man so tun, als bestünde er ausschließlich aus Advent und Weihnachten, sich mit Glühweinfusel betäuben und Lebkuchen reinstopfen. Wichtig ist auch dazu zu sagen, ob man ein jeweiliger Mensch ist, also zum Beispiel ein Sommermensch oder ein Wintermensch, wobei letzterer nach meinem Dafürhalten gleichzusetzen ist mit einem wahnsinnigen Mensch. Denn wer steht schon auf Winter? Haben Sie sich schon mal den Januar genauer angeguckt oder den Sterbemonat November? Je nun, das alles funktioniert eh nur, solange die Jahreszeiten das tun, was man historisch von ihnen erwartet. Und da wird's ja jetzt zunehmend schwierig. Man steht morgens im Mantel an der Bushaltestelle und friert. Mittags schon möchte man sich wieder vollständig entkleiden und einen bunten Cocktail trinken. Und abends geht der anfängliche Regen in einen Wirbelsturm über, der mein Haus über die Lande schleudert und mich und meinen Hund Toto nach Oss bringt. Irgendwo bin ich jetzt falsch abgebogen, aber vielleicht bleiben wir direkt mal bei der Popkultur jetzt, da wir schon hier sind. Denn zum Beispiel auch Antonio Vivaldis Vier Jahreszeiten müssen jetzt geremixt werden angesichts des Verschwimmens der uns bekannten Taktung. Vivaldi hat für unsere Gegenwart einen Schnüff zu linear komponiert. Damit seine Vier Jahreszeiten in Zukunft formal ästhetischen Sinn ergeben, müssten gleichzeitig Gewitter, Vogelzwitschern, Schneeketten und das Geräusch einer heißgelaufenen Klimaanlage vorkommen. Vielleicht ist also eine Jahreszeit künftig nur noch ein individuelles Tagesereignis, so wie Stau oder Einkommenssteuervorauszahlung. Die Pizza Quattro Stagioni wird, um dieser Entwicklung Folge zu leisten, außerdem fortan püriert serviert. Aber herzhafte Smoothies sind ja im Trend. Und auch Fast Fashion wird noch konsequenter möglich sein, wenn aus der Frühlingskollektion einfach die Mittwochskollektion wird. Und am Tag drauf, am Donnerstag, muss man sich dann schon wieder für eine Polarexpedition einkleiden, die dann unter anderem in Marokko angeboten wird und oder als lokales Highlight im Gletscher auf dem Bielefelder Marktplatz.
0: Man muss nehmen, was kommt, ne? Bei diesem Wetter, auch an Klamotten. Heute ist der 7. Oktober. Das ist ein sehr trauriger Jahrestag, weil heute vor 3 Jahren die

0: die Hamas-Terroristen Israel angegriffen haben. Und zwar an mehreren Orten gleichzeitig im Süden des Landes, also in dieser Grenzregion auch zum Gazastreifen. Unter anderem sind die Terroristen mit Booten an einem Strand gelandet und sie haben von dort aus dann wiederum auch einen Kibbutz angegriffen. Bettina Meyer, WDR Tel Aviv, hat diese Orte für uns nochmal besucht, für den Jahrestag heute, und hat mit Menschen gesprochen, die das alles überlebt haben.
1: It was like 6:30 in the morning. We run because we have 15 seconds.
2: Es war 6:30 Uhr, als wir die Sirenen hörten und aufwachten. Wir haben nur 15 Sekunden, um in unseren Schutzraum zu kommen, also sind wir losgerannt.
1: So like this.
2: Rehut Burda zeigt, wie sie am 7. Oktober 2023 vom Angriff der Terrororganisation Hamas in ihrem Kibbutz Zikim am Gazastreifen überrascht wurde. Die dreifache Mutter steht im engen Schutzraum, der als Kinderschlafzimmer dient.
1: We locked the door. We heard a lot of alarms.
2: Wir haben die Tür verriegelt, hörten Sirenen. Wir bekamen die Nachricht, dass Terroristen kommen. Mein Mann nahm seine Waffe und ging nach draußen. Ich blieb mit den Kindern zurück. Da wusste ich nicht, dass Terroristen vom Meer mit Booten kamen. Ich verstand erst nicht, was für eine Katastrophe passierte. 18 Menschen, die meisten Spaziergänger, starben am Morgen des Hamas-Überfalls am 7. Oktober, ein paar hundert Meter von hier, als Dutzende Terroristen mit Booten den Strand von Zikim überfielen. Zikim ist der einzige Ort, den die Terroristen vom Meer aus angriffen. Nach dem Massaker am Strand stahlen sie ein Auto, fuhren zum Kibbutzzaun, wo Riud und ihr Mann Dani Burda wohnen. Dani war Teil des Sicherheitsteams, das gegen die Angreifer kämpfte. Er zeigt auf den Zaun, an dem er sich mit seinen Kollegen postiert hatte. Da kam ein Auto an. Mein Kollege dachte, es wären israelische Soldaten. Dann sah er, dass es Terroristen waren, und er schoss. Dann warfen sie eine Handgranate über den Zaun. Splitter trafen mich hier an der Seite. Mein Schutzhelm und meine Weste haben mich gerettet. Das Versagen des Militärs am 7. Oktober und der Regierung, die die Bevölkerung nicht warnte, hat bei den Burdas einen tiefen Vertrauensbruch verursacht und ein Trauma hinterlassen. Sich der Angst stellen will auch Michael Richter, ausgerechnet an dem Strand, wo Terroristen am 7. Oktober mit Booten anlegten und Menschen ermordeten. Hier, wenige hundert Meter vom Kibbutz entfernt, steigt die Mutter auf ein Surfbrett. Auch sie überlebte den Hamas-Angriff im Schutzraum in Zikim. Wie die Burdas kehrte sie zurück. Ein Schritt, der auch 3 Jahre später Ängste wachruft. Die Angst ist ständig da. Es geht nicht um das Meer, sich hineinzuwagen, sondern dass ich mich meinen Ängsten seit dem 7. Oktober stelle. Sehen Sie, direkt hinter dem Zaun ist Gaza. Dort gibt es immer noch Gefahr.
0: Es ist zwar 3 Jahre her, dass die Hamas Israel überfallen haben, aber die Folgen spüren die Menschen dort bis heute. Haben wir gerade sehr eindrücklich gehört. Bettina Meyer hat berichtet hier für das WDR5-Morgen-Echo. Ein deutsches Topthema ist, dass Tobias Rausch von der AfD seit gestern Landtagspräsident ist in Sachsen-Anhalt und dass er mit mehr Stimmen gewählt worden ist, als nötig gewesen wäre. Dass wahrscheinlich auch Abgeordnete von Parteien ihn gewählt haben, die eigentlich angekündigt hatten, machen wir nicht. Die SPD hat daraufhin gestern richtig protestiert mit einem Protestmarsch am Brandenburger Tor. Und SPD-Vorsitzender Matthias Miersch hat gesagt:
3: Ich stelle fest, dass scheinbar in der CDU-Fraktion ja die Maßgabe galt, dass man sich enthält. Und das scheint so jedenfalls zahlenmäßig nicht hinzukommen.
0: Die ganze Landtagspräsidentenwahl von gestern beschäftigt uns. Es gibt viele Meinungen und Kommentare dazu.
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0: Mit Julius Schmidt aus dem WDR 5 Morgen Echo Team. Wie werden denn die beiden Gewählten, also der neue Landtagspräsident Tobias Rausch und sein Vize Hans-Thomas Tillschneider, so bewertet?
5: Ja, also auf der Internetseite der Taz, da gab es schon vor der konstituierenden Sitzung gestern eine Übersicht mit Infos zu allen Landtagsabgeordneten der AfD. Über Rausch steht dort, dass er im Zentrum der AfD-Vetternwirtschaftsaffäre stand. Zitat: Er beschäftigte 4 Fußballer aus seinem eigenen Verein. Seine Frau arbeitet für die AfD-Fraktion, seine 3 Geschwister und ein Schwager für AfD-Bundestagsabgeordnete. Neben seiner Abgeordnetentätigkeit hat er eine Immobilienfirma aufgebaut und besitzt laut seiner eigenen Website 176 Wohnungen. Ja,

0: Allerdings gibt er keine Nebeneinkünfte an, heißt es in der Taz. Und der gewählte Vizepräsident Till Schneider wird dem rechtsextremen Flügel der AfD und der Patriotischen Plattform zugeordnet. Beide sind heute offiziell aufgelöst, aber es heißt weiter, Zitat, er hat das identitärennahe Netzwerk 1% mitgegründet. Er ist Pegida-Freund und Putin-Versteher. Er sagte einmal, die Bundesregierung habe, Zitat, dem eigenen Volk den Krieg erklärt und daher ja, führe man jetzt Krieg gegen diese Regierung.
1: Trotzdem oder deswegen sind diese beiden gewählt worden und die politischen Reaktionen waren teilweise drastisch darauf, sehr deutliche Worte. Wie deutlich wird es in den Kommentaren?
0: Ja, das ist definitiv auffällig. Es wird zwar auch davon gesprochen, dass eine gesichert rechtsextreme Partei nun den Präsidenten eines Landtags stellt, aber vor allem liest man eben einiges über die Suche nach diesen Tabubrüchigen im Parlament. Das ist besonders auffällig. In vielen Kommentaren wird nämlich eher auf die ja, 4 Stimmen eingegangen, die der Landtagspräsident Rausch über die Stimmen der AfD und des BSW hinausbekommen hat. Der Autor in der Zeit weist nochmal darauf hin, dass sich die 15 CDU-Abgeordneten eigentlich auf Enthaltung geeinigt hatten. Insgesamt gab es bei der Abstimmung aber nur 5 Enthaltungen. Und auch die Kollegin in der Westdeutschen Allgemeinen Zeitung bezeichnet den Tag als eine Zäsur in der deutschen Geschichte. Zitat, zum ersten Mal seit 1945 stellen Rechtsextreme einen Parlamentspräsidenten gewählt in einer demokratischen Abstimmung. Die AfD in einer solchen Schlüsselposition, das sollte niemals normal werden, schreibt sie.
1: Im Dezember will sich ja AfD-Spitzenkandidat Ulrich Siegmund dann von diesem Landtag zum Ministerpräsidenten wählen lassen. Gehen die Kommentatoren und Kommentatoren davon aus, dass ihm das gelingen wird?
0: Ja, also in der Süddeutschen Zeitung meint der Autor, dass das jetzt nicht automatisch auch die Wahl von Siegmund bedeuten müsse, weil selbst das BSW da ja nicht mehr mithelfen wolle. Also ist diese Wahl wohl davon abhängig, ob es wieder, ja, sagen wir mal, Ausreißer aus anderen Parteien gibt. Davon geht allerdings Kollege Niklas Ottersbach vom Deutschlandfunk aus.
2: Wenn eine Landtagsmehrheit für einen Radikalen wie Till Schneider als Landtagsvizepräsident zusammenkommt, dann deutet vieles darauf hin, dass auch ein AfD-Ministerpräsident Ulrich Siegmund eine Mehrheit im ersten Wahlgang bekommen wird. Und zwar nicht offen und ehrlich, sondern klammheimlich und hintenrum. Das ist zwar legitim, aber alles andere als würdevoll.
0: Das sagt Niklas Ottersbach im Deutschlandfunk-Kommentar. Und der Kölner Stadtanzeiger, ja, der zeigt sich etwas pessimistischer. Da wird die Wahl mit einer Karikatur kommentiert. Ein Junge aus Magdeburg sitzt da vor seinen Hausaufgaben und sagt zu seinem Vater, wir sollen den Text der Nationalhymne auswendig lernen. Darauf antwortet der Vater, dann lernt am besten gleich die erste Strophe mit. Und das ist ja bekanntlich die Strophe, die die Nazis damals für ihre Propagandazwecke genutzt haben.
1: Und die seitdem verboten ist hier bei uns. Vielen Dank für diesen Einblick, für die Einordnung. Julius Schmidt aus dem WDR 5 Morgen Echo Team mit der Medienschau. An diesem Mittwoch um jetzt gleich 8.30 Uhr.
3: Es ist 8.30 Uhr. 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
4: Die Nachrichten mit Katrin Baumhöfe. Guten Morgen. In mehreren NRW-Städten wird heute der Opfer des Terrorangriffs der Hamas gedacht. Bei dem Überfall heute vor 3 Jahren waren 1200 Menschen getötet worden, die meisten von ihnen Zivilisten. Peter Neuhaus berichtet.
5: In Köln findet am Abend auf dem Rudolfplatz eine Kundgebung unter dem Motto Erinnern, Verstehen, Zusammenhalten statt. Außerdem wird in der Synagoge der Dokumentarfilm We Will Dance Again gezeigt. Auch in Aachen, Düsseldorf, Wuppertal und Bielefeld sind Gedenkveranstaltungen, Kundgebungen und Konzerte geplant. In Düsseldorf steht eine große Kundgebung gegen Antisemitismus im Mittelpunkt. Die Veranstalter betonen, dass der Einsatz gegen Judenhass eine Aufgabe der gesamten Gesellschaft sei. Zeitgleich haben mehrere palästinensische Gruppen Demonstrationen angekündigt. Sie verweisen auf die Folgen des Gazakrieges, der nach dem Hamas-Angriff begann und bei dem Zehntausende Menschen getötet wurden. Die Sicherheitsbehörden beobachten die Veranstaltung nach eigenen Angaben besonders aufmerksam.
4: Der unter Spionageverdacht stehende frühere BND-Präsident Hanning wird heute einem Ermittlungsrichter vorgeführt. Die Bundesanwaltschaft wirft ihm versuchten Landesverrat vor. Hanning soll ausländischen Geheimdiensten streng vertrauliche Informationen gegeben haben. Der Vorsitzende des Parlamentarischen Kontrollgremiums, Henrich Mann, forderte eine umfassende Aufklärung.
6: Unsere Partner sind genauso professionell wie der BND und wissen natürlich, dass die Manipulation von Personen, und man muss ja wissen, dass Herr Hanning auch wirtschaftlich schwer angeschlagen war, offenbar auch Geld benötigte nach einer Insolvenz, dass das anfällig macht und insofern auch gegnerische Dienste immer versuchen, auf der Gegenseite Menschen in ihren Bann zu ziehen. Wie weit das hier geht, das klärt gerade der Generalbundesanwalt.
4: Hanning wird vorgeworfen, nach seiner Zeit beim Bundesnachrichtendienst von seinem früheren Büroleiter geheime Informationen bekommen und weitergeleitet zu haben. Der Büroleiter sitzt wegen Beihilfe in Untersuchungshaft. Nach ihrer gescheiterten Hinrichtung ist die US-Amerikanerin Krista Pike wieder bei Bewusstsein und kann sprechen. Wie ihre Anwälte mithalten, wird die 50-Jährige weiter auf der Intensivstation behandelt. Nina Barth, WDR Washington.
7: Wir rechnen zumindest mit einer langen Genesungszeit, schreibt das Anwaltsteam in einer Stellungnahme. Demnach hat Krista Pike auch schwere Verletzungen an den Armen erlitten. Dennoch sei sie mit Handschellen und Fußfesseln an ihr Bett in einem Krankenhaus in Nashville, Tennessee, gefesselt. Krista Pike hätte vor einer Woche wegen Mordes an einer Mitschülerin 1995 durch die Giftspritze hingerichtet werden sollen. Pike überlebte 2 Injektionen. Sie gilt als erster Mensch überhaupt, dem eine Giftspritze verabreicht wurde und der das überlebt hat.
4: Weitere Meldungen im Überblick. In NRW braucht die Polizei nach einem Notruf zwischen 3 und 9 Minuten, um bei einem laufenden Verbrechen am Tatort zu sein. Diese Durchschnittswerte vom Innenministerium sind regional unterschiedlich. Am schnellsten ist die Polizei demnach in den Kreisen Olpe, Krefeld und im Oberbergischen Kreis. Am längsten dauert es im Kreis Höxter. In Frankreich ist Präsident Macron wegen der Schülerproteste im Land in einer Krisensitzung zusammengekommen. Ergebnisse wurden am Abend nicht bekannt. Seit Tagen gehen in ganz Frankreich Schülerinnen und Schüler auf die Straße und fordern unter anderem eine bessere Ausstattung ihrer Schulen. Dabei kam es teilweise auch zu gewaltsamen Ausschreitungen. Die Weltgesundheitsorganisation hat Russland nach dem möglichen Lungenpestfall ihre Unterstützung angeboten. WHO-Chef Tedros sagte, man habe Russland um weitere Informationen gebeten. Am Freitag war in Sibirien eine Mitarbeiterin eines Pestforschungsinstituts gestorben, laut russischen Medien an Lungenpest.
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4: Musiker und Bands aus verschiedenen Genres spielen ab heute auf dem New Fall Festival in Düsseldorf. Die Konzerte finden an außergewöhnlichen Orten statt. Christian Bongers, WDR Kultur.
8: Besondere Locations für besondere Künstler. Die Rheinterrasse, der Henkelsaal, die Johanneskirche oder die Deutsche Oper am Rhein. Seit 15 Jahren lädt das New Fall Festival Künstler mit verschiedenen Musikstilen auf die Bühnen von Düsseldorf. Dieses Jahr sind unter anderem die Baby Shambles, Green Tea Peng und José González mit dabei. Am Donnerstag spielen mit 5 Sterne Deluxe und Massive Töne große Hip-Hop-Acts der 90er Jahre. Vergangenes Jahr hat das New Fall Festival einen Besucherrekord verzeichnet. Da kamen insgesamt rund 13.000 Musikfans zu den Konzerten.
4: Das Wetter in Nordrhein-Westfalen. Der Tag wird locker bewölkt oder sonnig. Gegen Abend zieht dann von Belgien her teils gewittriger Regen auf. Es wird nochmal sehr mild. In Blankenheim bis 21 Grad, in Höxter bis 22 und in Mönchengladbach bis 23 Grad. Die Nacht wird bei Tiefstwerten von 13 bis 10 Grad regnerisch mit einzelnen Gewittern. Morgen mit höchstens 16 Grad deutlich kühler als heute. Vormittags regnerisch, am Nachmittag Wolken und Sonne mit Schauern und einzelnen Gewittern. Das war WDR aktuell. WDR 5, die Verkehrslage. A3 Köln Richtung Oberhausen zwischen Leverkusen-Opladen und Kreuzhilden etwa 20 Minuten plus, mehr als 10 Kilometer stockender Verkehr. A3 Arnheim Richtung Köln zwischen Kreuz Oberhausen und Kreuz Kaiserberg etwa 20 Minuten plus, mehr als 10 Kilometer Stau. A40 Essen Richtung Dortmund zwischen Bochum Zentrum und Bochum Werne etwa 20 Minuten plus, 4 Kilometer Stau. Eine Sperrung wurde mittlerweile aufgehoben. A44 Mönchengladbach Richtung Düsseldorf zwischen Krefeld, Forstwald und Osterath etwa 30 Minuten plus, 3 Kilometer Stau. Nach einem Unfall sind dort alle Fahrstreifen blockiert. Und die A57 Krefeld Richtung Köln ist zwischen Krefeld Zentrum und Krefeld Oppum wegen Bauarbeiten noch bis morgen früh gesperrt.
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1: Ich bin Marlies Schaum. Moin moin und willkommen. Wir haben natürlich immer das Wichtige heute im Blick, zum Beispiel dieses deutsche Top-Thema, nämlich den möglichen Verrat. Der Ex-BND-Chef Hanning soll ja über Jahre von einem Mitarbeiter, einem ehemaligen, geheime Dokumente gekauft haben und sie dann weitergegeben haben. Wie die ganze Bundespolitik darauf reagiert und was jetzt passieren soll, darüber sprechen wir gleich. Und wir haben auch Hintergründe, denn es gibt aktuelle Zahlen. Wir alle leben länger, aber es gibt leider immer weniger junge Menschen. Wie verändert denn sowas eine Stadt? Das schauen wir uns an. Und wir reden über diese geplante Plastiksteuer. Die hat der Finanzminister ins Gespräch gebracht. Wenn die kommen würde, dann würde so ein Joghurtbecher etwa 0,3 Cent teurer werden. Und eine Shampooflasche 1,6 Cent. Allerdings kommen offiziell diese Beträge nicht für uns on top dann obendrauf, sondern die Unternehmen müssten das zum Beispiel pro Joghurtbecher bezahlen. Aber wenn die natürlich viele produzieren, dann könnten tausende Euro zusammenkommen. Und vielleicht reichen die das dann doch irgendwann an uns weiter. Das ist die Frage. Aber Fakt ist, die Plastiksteuer würde erstmal dem Haushalt Geld bringen. Sehr, sehr viel Geld pro Jahr. Aber könnte eine Plastiksteuer auch dazu führen, dass weniger Plastik benutzt wird oder dass Verpackungen kleiner werden? Das ist die große Frage, denn das wäre ja schön. Henning Wils kennt sich damit aus vom Wuppertal-Institut. Er kennt sich aus mit Plastik und der Kreislaufwirtschaft. Guten Morgen.
9: Guten Morgen, Frau Schaum.
1: Herr Wils, was meinen Sie? Machen Unternehmen dann weniger Plastik in eine Shampooflasche, wenn diese Steuer kommen würde?
9: Also ich glaube, erstmal ist es richtig, dass man sich überlegt, was man tun kann. Denn die Menge an Plastikverpackungen pro Kopf hat sich bei uns in Deutschland in den letzten 20 Jahren mehr als verdoppelt. Ich glaube, es ist völlig klar, dass es nicht so weitergehen kann. Ob die Steuer daran jetzt wirklich was ändern wird, wage ich so ein bisschen zu bezweifeln. Ich glaube, dass die Unternehmen eher überlegen werden, okay, wenn die Steuer auf Plastik ist, was haben wir denn für andere Materialien? Weil das ist der deutlich einfachere Weg, der Steuer zu entgehen, anstatt zu überlegen, wie könnten wir denn zum Beispiel auf Mehrweg umstellen oder tatsächlich Dinge vermeiden.
1: Die würden dann Papier nehmen oder was?
9: Genau, das ist so ein Trend, den sehen wir zurzeit schon. Das Schlimme ist dann aus ökologischer Sicht, dann sind es meistens so Kombinationen aus Papier drumherum und Plastik drin. Und das ist für das Recycling ganz, ganz schwierig. Ich glaube, das Problem ist ja insgesamt nicht das Material, sondern die ganz schlechte Recyclingfähigkeit der Plastikverpackungen, die wir zurzeit haben.
1: Mhm. Aber nochmal ganz kurz, damit die Plastiksteuer wirkt, könnte man die ja ausweiten. Also man könnte ja sagen, auf alle Einwegverpackungen gibt es jetzt so eine Steuer. Wäre das eine gute Idee?
9: Das wäre mit Sicherheit der bessere Ansatz. Dann haben wir natürlich noch mehr Geld, was uns am Ende dann als Verbraucherinnen belasten würde. Davon gehe ich aus. Was man halt auch sieht, ist, zurzeit würden zum Beispiel ja auch Mehrwegverpackungen belastet. Und das kann ja eigentlich auch nicht das politische Ziel sein.
1: Nee, also es soll schon um das Einweg gehen und vor allem sagt die Regierung zumindest um Plastik. Aber wie ich Sie verstanden habe, wäre es ja auch total sinnvoll, das auf andere Einwegverpackungen auszuweiten. Aber Sie haben es angesprochen, das, was wir heute oft an Verpackungen haben, ist so ein Mischzeug und man kann es nicht mehr gut trennen und recyceln. Aber dagegen könnte die Steuer jetzt ja nichts tun.
9: Doch, das ist, glaube ich, der eigentliche Hintergedanke und das, wo es wirklich auch Sinn machen könnte. Denn recyceltes Plastik soll ausgenommen werden. Das ist ökologisch deutlich besser als neues Plastik. Wir haben gleichzeitig die Situation in Deutschland, dass zurzeit unsere ganze Kunststoffrecyclingindustrie, der geht's wirklich schlecht. Da machen ganz viele den Laden dicht. Und hier hätte man dann eine Situation, wenn neues Plastik besteuert wird, recyceltes nicht, dass das deren Wettbewerbsfähigkeit wirklich stärken könnte.
1: Und warum geht's der Industrie, die Plastik recycelt, so schlecht, weil das keiner will?
9: Weil das normale neue Plastik aus Erdöl billiger ist, weil wir in Deutschland und Europa tatsächlich immer weniger Kunststoff produzieren, sondern das in China passiert. Und dann tut man da halt auch weniger recyceltes Material dazu. Und das ist wirklich eine Katastrophe, weil das ist eine Schlüsseltechnologie für die Zukunft. Da machen wir uns als Standort auch wirklich selber das Leben schwer, weil in Zukunft wird gerade das Kunststoffrecycling, glaube ich, ein ganz, ganz wichtiger grüner Technologiezweig sein.
1: Ich halte dann also an dieser Stelle mal fest, Herr Wils, an sich ist die Idee einer Plastiksteuer gar nicht so übel, aber so wie sie bis jetzt auf dem Tisch liegt, reicht sie noch nicht, um auch die Umwelt zu schonen und damit weniger Plastik produziert wird oder damit mehr recyceltes Plastik in den Umlauf kommt sozusagen. Sind wir Deutschen denn überhaupt noch solche Plastiksünder?
9: Also wenn wir uns anschauen, Menge Plastikverpackungsabfall pro Kopf, dann hat sich das in den letzten Jahren so ein bisschen stabilisiert, weil wir ja auch alle ein bisschen vorsichtiger konsumieren, aber immer noch auf einem viel zu hohen Niveau, deutlich mehr als die allermeisten EU-Länder. Also das ist schon immer noch ein großes Thema.
1: Das heißt aber auch für uns, Sie haben es angesprochen, ein bisschen Konsumzurückhaltung bei uns ist da. Können wir als Konsumenten und Konsumentinnen denn noch wirklich mehr tun oder muss wirklich die Politik mal andere Regeln aufsetzen, damit im Großen an das Plastik rangegangen werden kann?
9: Also ich sehe da tatsächlich vor allen Dingen Politik und Industrie in der Verantwortung. Wir selber könnten natürlich zum Beispiel deutlich mehr Mehrweg nutzen. Wir haben ja jetzt seit einiger Zeit das Recht als Verbraucherinnen, immer wenn wir zum Beispiel to go Essen mitnehmen, das auch in der Mehrwegverpackung zu machen. Fakt ist, das tun gerade mal irgendwie 2% von uns. Da ist die Politik wieder dran, das einfacher zu machen, zu sagen, wo kann man das wieder zurückgeben. Aber das ist zum Beispiel einer der Hebel, den wir selber in der Hand haben.
1: Vielen Dank. Infos, Einschätzung von Henning Wils vom Wuppertal-Institut. Der kennt sich aus mit Plastik und der Kreislaufwirtschaft. Bei Ihnen zwitschern aber schon die Vögelchen da schön im Hintergrund, ne? Schon
9: ja,
1: früh am Morgen.
9: 8:42
1: haben wir es hier im WDR 5 Morgen-Echo. Vielen Dank für das Gespräch.
9: Ich danke.

0: Coldplay mit Ink. Schöne beruhigende Klänge, die kann man gerade in Berlin eigentlich ganz gut gebrauchen, denn da ist die Aufregung riesig, weil wohl ein ehemaliger Chef des deutschen Auslandsgeheimdienstes es ja geschafft hat, die Sicherungssysteme des BND zu umgehen. Also der soll an geheime Infos gekommen sein, die er dann weiterverkauft haben soll. Wenn das wirklich stimmt, dann ist das irre. Aber es wird dem ehemaligen BND-Chef August Hanning vorgeworfen und in Berlin weiß man gar nicht, wohin mit sich.
1: Ist natürlich was, was jetzt richtig einschlägt wie eine Bombe.
2: Es tun sich Abgründe auf.
3: Es handelt sich hier um eine eisenharte Affäre.
4: Spionage, Landesverrat und geheimdienstliche Agententätigkeit. Das sind die Vorwürfe gegen den ehemaligen Chef des Bundesnachrichtendienstes. Es gilt die Unschuldsvermutung. August Hanning war von 1998 bis 2005 Chef des Bundesnachrichtendienstes. Ab 2012 soll sein ehemaliger Büroleiter im BND ihn jahrelang mit geheimen Dokumenten versorgt haben. Diese soll Hanning für seine Beratertätigkeiten und in einem Fall für eine

0: ist auch Grünen-Sicherheitspolitiker Konstantin von Notz. Er fordert mit Blick auf den BND Konsequenzen aus dem Fall Hanning.
1: Seit vielen Jahren ist bekannt, dass es hier im Umfeld von hohen Beamten auch merkwürdige Lobbytätigkeiten gibt. Da, glaube ich, muss Gesetzgeber nachschärfen.
0: Die Festnahme des ehemaligen BND-Chefs kommt zu einer kritischen Zeit. In den Ausschüssen des Bundestags wird ein Gesetz verhandelt, das den Nachrichtendiensten deutlich mehr Befugnisse geben soll. Für CDU-Politiker Henrichmann sollte der Fall keine Konsequenzen für den Gesetzgebungsprozess haben.
2: Ich glaube, unmittelbar, was die Fähigkeiten der Dienste angeht, gibt es da, glaube ich, wenig zu beraten.
0: Grünen-Politiker von Notz glaubt, dass die Reform der Nachrichtendienste durch die Affäre eher dringlicher werde.
1: Trotzdem erhoffe ich mir im Hinblick auf die parlamentarische Kontrolle als auch auf klare Regelungen, was man tun kann, um Geheimnisträger darauf zu verpflichten, auch Geheimnisse zu wahren.
0: Keine Korrekturen, sondern einen kompletten Stopp des Gesetzes, fordert dagegen Linken-Politikerin Clara Bünger. Der Fall Hanning zeige, dass die Geheimdienste selbst ein Sicherheitsrisiko seien.
3: Schlimm ist es eigentlich, dass ausgerechnet die Regierung jetzt aus den Diensten eine neue deutsche Geheimpolizei machen will, mit bisher wirklich undenkbaren polizeilichen Befugnissen und auch ohne echte Kontrolle.
0: Ob der Fall Hanning einen Untersuchungsausschuss zur Folge haben könnte, ist unklar. Für Henrichmann von der CDU stellt sich die Frage zur jetzigen Zeit nicht. Man müsse erst die Ermittlungsergebnisse des Generalbundesanwaltes und des BKA abwarten. Für von Notz von den Grünen ermögliche ein Untersuchungsausschuss, die Dinge noch mal genau gegen das Licht zu halten. Gleichzeitig könne sich eine Regierung damit aber auch Zeit kaufen. Zunächst wolle man sich in den Gremien und Ausschüssen des Bundestags mit dem Fall beschäftigen.
4: Jasper Ruppert für WDR5 Morgenecho in Berlin über den Fall Hanning und eine Meinung dazu, auch zu den Folgen, also zwei Meinungen, sag, zu den Folgen für den BND und wie das weitergehen kann, gibt's schon online bei uns auf WDR5. 8.49 Uhr haben wir es jetzt und diese Woche ist ja Nobelwoche. Ja? All diese krassen Menschen, die da in dieser Woche wieder Nobelpreise bekommen, die haben ja alle irre viel dafür gearbeitet, geforscht und vor allem aber auch publiziert. Also solche Veröffentlichungen in guten Fachzeitschriften, die sind ein Muss, wenn man weiterkommen will in der Wissenschaft. Und seit es künstliche Intelligenz gibt, kann man die natürlich auch nutzen, um Daten auszuwerten oder einen Artikel zu verfassen. Die Frage ist nur, welche Chancen und Risiken kann das haben? Also immerhin kommen jedes Jahr aktuell sogar gut 100.000 komplett gefälschte Studien auf den Wissenschaftsmarkt. Die Soziologin Anne Krüger, die erforscht, wie KI das alles verändert. Ich habe sie vor der Sendung gesprochen. Frau Krüger, können wir den wissenschaftlichen Veröffentlichungen in Zeiten von KI generell weniger trauen?
5: Ich glaube, so pauschal würde ich das nicht sagen. Also man kann jetzt schon einen wissenschaftlichen Artikel lesen und dem durchaus auch noch trauen. Aber generative KI spielt natürlich jetzt auch in der Wissenschaft eine zentrale Rolle. Einerseits sozusagen in den wissenschaftlichen Methoden. Also man kann generative KI jetzt nutzen, um ganz neuartige, neue Formen von Ergebnissen zu erzeugen, ganz neuartige Datenanalysen auch zu machen und damit zu ganz neuen Ergebnissen zu kommen. Das geht ja auch immer mal wieder durch die Medien. Aber auf der anderen Seite kann man generative KI natürlich auch dafür nutzen, alle anderen Schritte im Forschungsprozess auch zu unterstützen. Und das geht dann von der Forschungsfrage meinetwegen über den Literaturüberblick, also den Stand, was so bislang geforscht worden ist, bis hin tatsächlich dann auch zum Verfassen der Publikation selber. Und das ist natürlich eine ganz große Bandbreite, wie man KI da einsetzen kann. Und die wird auch, glaube ich, auf sehr unterschiedliche Arten und Weisen dann von den Wissenschaftlerinnen eingesetzt. Und hier muss man, glaube ich, deutlich unterscheiden, was hier wie angewendet wird.
4: Ich meine, es kommt wie bei allem so darauf an, wie sorgfältig man mit so einem Werkzeug ja arbeitet und wie gewissenhaft. Und dann haben wir aber gelernt, dass die WDR Quarks-Redaktion zum Beispiel bei einer Firma eine Fake-Studie bestellt hat und es hat geklappt. Also eine Laborstudie mit Mäusen, für die nie jemand im Labor gestanden hat. Da ging es so um Diabetes. Und dann haben die Experten gefragt in dem Bereich und die haben gesagt, ja, wir haben uns die Studie angeschaut, die hätte tatsächlich bei einem kleineren Fachmagazin veröffentlicht werden können. Wenn ich sowas höre, denke ich, das ist doch eher unheimlich.
5: Ja, da haben Sie natürlich total recht. Das ist natürlich eine ganz schwierige Sache. Die ist allerdings auch nicht ganz neu in der Wissenschaft, denn man muss das wissenschaftliche Publikationssystem sich so vorstellen, dass wissenschaftliche Publikationen für WissenschaftlerInnen ganz wichtig sind, weil die quasi die Währung in der Wissenschaft darstellen. Also wenn man etwas werden möchte in der Wissenschaft, dann muss man möglichst viel publizieren. Und da entsteht natürlich ein Anreizsystem, was nicht unbedingt der Qualität immer förderlich ist. Und wenn es jetzt sozusagen KI gibt, dann gibt es natürlich noch viel mehr Möglichkeiten, viel schneller solche Publikationen zu erzeugen, bei denen es nicht unbedingt um den Inhalt geht, sondern

0: und allein darum, dass man eine Publikation hat. Das muss ja nicht unbedingt gleich alles gefälscht sein, aber es ist natürlich etwas, was nicht unbedingt dem wissenschaftlichen Fortschritt dient, sondern allein dem, dass man einfach noch eine Publikation mehr hat, um bessere Karrieremöglichkeiten zu haben.
1: Das heißt, die KI ist daran nicht schuld, sondern eher der Druck aus der Wissenschaft selber, dass man sagt, ja, wer was werden will, muss viel veröffentlichen.
0: Das ist auf jeden Fall ein grundlegendes Problem, was wir schon lange haben. Aber KI hat quasi so eine Art Brennglaseffekt. Also KI verschärft es gerade auf eine ganz drastische Art und Weise, sodass gerade die ganzen wissenschaftlichen Zeitschriften zum Beispiel geflutet werden mit Beiträgen. Also das hört man immer wieder von unterschiedlichen Herausgebern von Zeitschriften, dass die wahnsinnig viele Einreichungen bekommen und gar nicht mehr die Kapazitäten haben, dann sich alle Einreichungen wirklich anzuschauen und zu entscheiden, was soll jetzt eigentlich wirklich publiziert werden. Denn das macht man eigentlich durch so ein genanntes Peer-Review-System. Also das heißt, es werden andere WissenschaftlerInnen angefragt, ob sie die Möglichkeit haben, sich einen Artikel anzuschauen, ihn zu begutachten, zu bewerten, ob das innovativ ist, was da drin steht, wie qualitativ hochwertig die Ergebnisse sind etc. Und das ist aktuell das, was das größte Problem darstellt, weil einfach so wahnsinnig viele Publikationen oder Einreichungen existieren, dass die Redaktionen gar nicht mehr hinterherkommen, tatsächlich dann GutachterInnen zu finden, die diese Bewertung vornehmen können.
1: Was machen die dagegen?
0: Da gibt es ganz unterschiedliche Lösungen. Die einen fangen an, Geld dafür zu nehmen, dass man bei ihnen Artikel einreichen kann. Andere fangen aber auch an, die KI selber dafür einzusetzen, dass jetzt wissenschaftliche Artikel begutachtet werden. Und auch da sehe ich doch einige Probleme, denn die Frage ist ja tatsächlich, wie eine KI, die sozusagen auf Mustererkennung basiert, dann wirklich erkennen kann, dass etwas Neues entstanden ist, was auch sozusagen wert ist, dann publiziert zu werden. Also von da aus ist das auch keine Lösung, aber es stehen tatsächlich sehr, sehr viele Zeitschriften genau vor diesem Problem gerade. Und gerade deshalb muss man sich halt fragen, inwieweit weiterhin Publikationen quasi diese Währung sein sollten, dass man alles darauf abstellt, dass es nur um diese Publikationen geht oder ob wir nicht tatsächlich noch mal mehr an das wissenschaftliche Reputationssystem ran müssten an der Stelle.
1: Das heißt mehr Qualität statt nur die schiere Anzahl an Veröffentlichungen.
0: Genau, also dass wir auf jeden Fall wieder mehr gucken müssen, was ist Qualität. Und vielleicht müssten wir auch sogar noch einen Schritt weitergehen und überlegen, wie viel Wettbewerb brauchen wir eigentlich im Wissenschaftssystem. Denn da gibt es wirklich sehr, sehr viel Druck. Es gibt sehr unsichere Stellensituationen und die sind, glaube ich, da ein ganz großer Katalysator für das Problem, was wir aktuell sehen.
1: Aber würden Sie denn generell sagen, dass KI-Tools eine große Chance sind für wissenschaftliche Arbeit und Veröffentlichung oder eher noch ein Risiko aktuell?
0: Na, ich glaube, es ist halt beides. Auf der einen Seite kann man, glaube ich, ganz tolle Dinge mit KI, also auch generativer KI machen. Aber ich glaube, was wir alle immer auch selber vielleicht erfahren haben, wenn wir KI nutzen, die KI macht ja nicht immer nur genau das, was wir ihr sagen, sondern die macht auch noch Vorschläge. Die bringt sich sozusagen selber auch immer ein, noch mit eigenen Ideen und Gedanken. Und da ist halt tatsächlich die Frage, wo kommt das eigentlich her? Welche Einflussnahme hat dann eigentlich die KI auf das, was dann rauskommt?
1: Sagt Anne Krüger vom Weizenbaum-Institut. Sie ist Soziologin und erforscht, wie KI die Wissenschaft und ihre Arbeit gerade verändert. Das alles hier bei uns im WDR5 Morgenecho. Wir werden weniger in Deutschland. Also das Berlin-Institut hat gestern frische Zahlen vorgestellt und die sagen, bis 2045 leben in Deutschland 2 Millionen Menschen weniger als jetzt. Und je nach Region wird das sehr unterschiedlich sein, ne? Und wird sich auch unterschiedlich zeigen, weil die, die dann noch leben, werden länger leben. Aber wenn weniger junge Menschen nachkommen, dann verändert das natürlich irgendwie alles. Das verändert auch die Orte, an denen wir wohnen. Das haben wir heute schon aus Wuppertal gehört, wo zum Teil Kitas schließen und Schulen schließen, weil der Nachwuchs fehlt. Und jetzt besuchen wir Dessau im Osten von Deutschland. Dort war Sophia Spiropoulos aus unserem WDR-Team vor ein paar Tagen unterwegs.
2: Also recht hinterm Keyboard.
3: Im Keller in Dessau laufen die Vorbereitungen für ein Konzert am Abend mit einem Künstler, der einen Song über die Stadt geschrieben hat.
4: Dessau liegt im Irgendwo dazwischen und das ist gut so.
3: Einige junge Leute würden diese Liebeserklärung wohl nicht unterschreiben.
2: Weil es von außen immer so schön hingestellt wird, dass viel für junge Menschen getan wird. Und ich glaube, für Studenten trifft das auch zu. Aber für junge Menschen, die eben nicht studieren oder noch zur Schule gehen, ist das Angebot einfach nicht so da.
5: Die meisten Leute, die ich kenne, sind nur hier, weil sie entweder ihre Ausbildung hier machen, noch in die Schule gehen, studieren. Aber sonst nicht, weil sie hier unbedingt sein wollen.
6: Das Problem ist, es gibt hier sehr viele ältere Menschen und Viele sind auch nicht so wirklich nett.
3: Nette Menschen trifft man dagegen hier im Keller, der gar kein Keller ist, sondern eine Kneipe, ebenerdig und mit Garten. Gegründet hat ihn eine, die zurückgekehrt ist. Edith Richter ist nach der Schule selbst erstmal schnellstmöglich abgehauen. Heute ist sie 32 und seit 5 Jahren Dessauer Gastronomin.
2: Früher, als ich jugendlich war, hatten wir hier eine private Jugendkneipe. Und da bin ich quasi, habe ich meine komplette Jugend drin verbracht, mehr oder weniger. Und die gibt es aber seit langer Zeit nicht mehr. Das fand ich immer schade. Deshalb dachte ich, wäre cool, wenn jemand sowas nochmal macht.
3: Noch müssten junge Leute nach Möglichkeiten suchen, um sich zu verwirklichen und was zu erleben, sagt Richter. Das ändere sich aber. Viele neue Projekte und Initiativen entstünden. Zum Beispiel habe Dessau seit einigen Jahren einen eigenen CSD. Und bald vielleicht auch eine Jugendvertretung im Stadtrat. Die wird derzeit gegründet. Mit dabei ist Kira Chalamov, 16 Jahre alt. Ihre Anliegen?
7: Ich finde, die Freizeitangebote sollten definitiv noch ausgebaut werden. Ich finde, man sollte vielleicht auch mehr Mitbestimmung haben, was mit leerstehenden Flächen passiert. Zukunftsperspektivisch sollten bessere Arbeitsplätze geschaffen werden, die ja innovativ sind. Der Wohnraum sollte weiterhin bezahlbar bleiben und vielleicht sollten auch junge Unternehmen explizit gefördert werden.
3: Die Sozialdezernentin der Stadt, Eta Hachmann, lobt Dessau für seine rege Zivilgesellschaft.
8: Sie würden staunen, wenn Sie sich die Liste der engagierten Vereine aus Dessau-Roßlau angucken.
3: Außerdem spreche die Natur für die Stadt und vor allem die Kulturangebote, die seien auf Weltniveau. Unter anderem das hat sie vor 3,5 Jahren hierher gelockt. Aber warum gehen dann so viele andere?
8: Was Menschen brauchen, ist eine gute Lebensqualität. Und dazu gehört auch solide Politik, dazu gehört auch eine gute Haltung und dazu gehört auch Vielfalt. Und ich glaube, daran könnte Sachsen-Anhalt noch arbeiten.
3: Die vielen Vereine und Initiativen in Dessau bräuchten Geld, mit dem sie planen können, sagt Hachmann. Denn viele finanzierten sich nur kurzfristig. Da gäbe es viel Unsicherheit.
1: Wie sich Städte und Regionen verändern, wenn da eher ältere Menschen leben und weniger junge. Das haben wir jetzt aus Dessau gehört, hier im WDR 5 Morgenecho.
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11: Es ist 9 Uhr. 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
12: Die Nachrichten mit Katrin Baumhöfe. Guten Morgen. Der Tankrabatt kommt nur teilweise bei Autofahrern an. Das zeigt eine Untersuchung des Münchner IFO-Instituts. WDR-Reporter David Zions erklärt, wie die Zahlen genau aussehen.
13: Der Tankrabatt müsste eigentlich zu einer Preissenkung von 17 Cent pro Liter führen. Tatsächlich waren es in den vergangenen Tagen bei Diesel und Super E10 nur 15 Cent. 2 Cent bleiben also offenbar bei den Ölkonzernen hängen. Bei Super E5 lag die Differenz im Schnitt bei 1 Cent. Am Tag der Einführung, also am 1. Oktober, sei der Rabatt noch vollständig weitergegeben worden, heißt es vom IFO-Institut. Die IFO-Zahlen sind eine Schätzung. Die Forscher versuchen dabei, andere Faktoren, wie zum Beispiel die Ölpreisentwicklung, rauszurechnen. Um dabei möglichst genau zu sein, schauen sie, wie sich die Preise in Frankreich entwickeln, um einen Vergleichswert zu haben.
12: Der Terrorangriff der Hamas auf Israel jährt sich heute zum 3. Mal. Etwa 1200 Menschen wurden damals getötet, rund 250 weitere Geiseln verschleppt. Im ganzen Land sind Gedenkveranstaltungen geplant. Bundeskanzler Merz bekräftigte seine Solidarität mit Israel. In einer Mitteilung schrieb er, man sei in Gedanken bei den Opfern und ihren Hinterbliebenen. Mario Kubina, WDR Berlin.
14: Die Bundesregierung werde ihren Beitrag leisten, damit sich so etwas wie die Hamas-Attacke vor 3 Jahren nicht wiederhole. Der Kanzler wörtlich: Wir stehen für die Sicherheit und Existenz Israels ein, als Lehrer aus dem Holocaust. Jüdischen Menschen in Deutschland verspricht Merz, dass die Bundesregierung alles tun werde, um Antisemitismus zu bekämpfen. Zum Schutz jüdischen Lebens gibt es heute auch eine Debatte im Bundestag. Und auf dem Bebelplatz in Berlin-Mitte findet am Nachmittag eine Gedenkveranstaltung statt, bei der an die Opfer des Angriffs erinnert wird. Für die Bundesregierung wird dort Innenminister Alexander Dobrindt sprechen.
12: Bundeswirtschaftsministerin Reiche sieht in diesem Winter keinen Gasmangel auf Deutschland zukommen, trotz vergleichsweise niedriger Speicherstände. Das sagte Reiche der Süddeutschen Zeitung. David Rühl aus dem WDR-Aktuell-Team berichtet.
15: Schon heute liege mehr Gas in den deutschen Speichern, als selbst im bislang kältesten Jahr verbraucht worden sei, heißt es von der Wirtschaftsministerin. Tatsache ist aber, Deutschland verfehlt dieses Jahr mit Abstand die eigenen gesetzlichen Vorgaben. Demnach müssen die Speicher nächsten Monat zu 80% gefüllt sein. Das wird Experten zufolge allein aus technischen Gründen nicht mehr erreicht werden können. Derzeit liegt der Füllstand etwas unter 60%. Das hat Sorgen über die Gasversorgung im Winter und Kritik an Ministerin Reicher ausgelöst. Im Zeitungsinterview gibt sie aber auch zu, angesichts zunehmender Bedrohungen auf der Welt sei es sinnvoll, bildlich gesprochen, neben dem Gürtel auch Hosenträger vorzuhalten. Gasimporteure speichern laut Reiche nun mehr Gas ein und am freien Markt sei man dabei, weitere Lieferungen für den kommenden Winter abzusichern.
12: Weitere Meldungen im Überblick. Bei einem russischen Großangriff auf die ukrainische Hauptstadt Kiew sind nach Angaben von Bürgermeister Klitschko mindestens 2 Menschen getötet worden. Sie wurden aus den Trümmern von Garagen geborgen. Im Norden der Ukraine trafen Raketen einen Wohnblock. Auch dort gab es Tote und Verletzte. Das russische Militär spricht von Angriffen auf Produktionsstätten von Rüstungsgütern. In Frankreich hat Präsident Macron wegen der Schülerproteste im Land in einer Krisensitzung über die Lage beraten. Ergebnisse wurden am Abend nicht bekannt. Seit Tagen gehen in ganz Frankreich Schülerinnen und Schüler auf die Straße und fordern unter anderem eine bessere Ausstattung ihrer Schulen. Dabei kam es teilweise auch zu gewaltsamen Ausschreitungen. Das Bundesverwaltungsgericht will gleich über den geplanten Lückenschluss bei der A445 bei Werl entscheiden. Schon seit Jahrzehnten wird über die 8 Kilometer lange Verbindung zur A2 gestritten. Die eine Seite fürchtet unter anderem Schäden für ein Vogelschutzgebiet. Anwohner hoffen dagegen, dass sich durch den Bau der Verkehr beruhigt.
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12: Heute Abend beginnt das Ur-Bang-Festival im Kölner Orangerie-Theater. 4 Tage lang lädt es dazu ein, sich auf das Unerwartete einzulassen. Barbara Geschwinde, WDR Kultur.
16: Roboter werden zu Tänzern ausgebildet oder ein ukrainischer Soldat erzählt in einem Theaterstück von seiner Angst an der Front und im Alltag. Das sind nur 2 Beispiele aus dem umfangreichen Programm an Konzerten, Gesprächen, Performances, Theater, Tanz und Poesie, das im Orangerie-Theater mitten im Kölner Volksgarten stattfindet. Organisiert wird es von der Freihandelszone, einem Zusammenschluss der freien Kölner Tanz- und Theatergruppen, das Künstler aus Deutschland und der internationalen Szene zusammenbringt. Das Ur-Bang-Festival gibt es seit 2017.
12: Das Wetter in Nordrhein-Westfalen. Heute locker bewölkt oder sonnig. Gegen Abend zieht dann von Belgien her teils gewittriger Regen auf. Es wird nochmal mild. In Lemgo bis 21 Grad, in Rheine bis 22 und in Jülich bis 23 Grad. Das war WDR aktuell. WDR 5, die Verkehrslage. A3 Frankfurt Richtung Oberhausen zwischen Dreieck Heumar und Kreuz Leverkusen etwa 15 Minuten plus, 7 Kilometer stockender Verkehr. A3 Arnheim Richtung Köln zwischen Kreuz Oberhausen und Kreuz Kaiserberg etwa 20 Minuten plus, mehr als 10 Kilometer Stau. A40 Dortmund Richtung Duisburg zwischen Bochum, Hamme und Dreieck Essen Ost etwa 10 Minuten plus, 5 Kilometer stockender Verkehr. A46 Heinsberg Richtung Düsseldorf zwischen Jüchen und Kreuz Neuss West etwa 10 Minuten plus, 5 Kilometer stockender Verkehr. Und die A57 Krefeld Richtung Köln ist zwischen Krefeld Zentrum und Krefeld Oppum wegen Bauarbeiten noch bis morgen früh gesperrt.
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1: Hallo und schönen Mittwoch. Ich bin Marlies Schaum. Und nachdem wir gestern hier im Team die aktuellen Zahlen der Kriegsdienstverweigerer in Deutschland gesehen haben, da haben wir uns gefragt, warum denn genau gerade jetzt schon junge Männer vorsichtshalber verweigern und vor allem aber auch, wie das rein praktisch geht. Antworten dazu haben wir gleich und fragen auch in einem Zug nochmal nach, für welche Krisen und Konflikte denn die Bundeswehr ihre Nachwuchssoldaten und Soldatinnen gerade überhaupt ausbildet. Das wird uns gleich beschäftigen. Aber erst, weil heute der 7. Oktober ist und dieser traurige Jahrestag, reden wir über das, was vor 3 Jahren im Süden von Israel passiert ist und welche Folgen das bis heute hat. Also der Überfall der Hamas auf Israel, das ist mehr als 3000 Kilometer Luftlinie von uns in Deutschland entfernt. Aber dieses ganze Massaker, was da passiert ist, das hat natürlich auch die jüdischen Gemeinden in Deutschland nicht nur erschüttert. Leider haben viele Juden und Jüdinnen danach hier bei uns infolge dieses Überfalls Hass und Antisemitismus erlebt. Da sind Synagogen und jüdische Institutionen wieder in den Blick geraten. Die mussten stärker geschützt werden. Und das ist natürlich etwas, was so nicht sein soll, nicht sein darf und worüber wir reden können mit Oded Horowitz. Er ist nämlich der Vorsitzende des Landesverbandes der jüdischen Gemeinde Nordrhein. Ich erreiche ihn jetzt aber erstmal zu Besuch in Israel. Guten Morgen.
17: Ja, guten Morgen.
1: Was empfinden Sie dort heute an diesem traurigen Jahrestag?
17: Ja, zum einen ist das natürlich ein Erinnerungstag, ein trauriger Tag für viele Menschen in Israel, für jeden jüdischen Menschen eigentlich weltweit, weil es ein Trauma ist, was alle damals erlebt haben und bis heute noch verarbeiten müssen. Andererseits erlebe ich ein Land, was sozusagen irgendwie weiterlebt, weiter aktiv zu sein scheint. Das bedeutet, das normale Leben läuft weiter. Es gibt natürlich sehr viele Erinnerungsveranstaltungen in den Tagen davor und heute und in folgenden Tagen. Darüber wird auch sehr viel gesprochen hier. Manche sagen, man müsste da auch wie an einem Holocaust-Gedenktag auch so eine Sirene landesweit ertönen lassen. Andere sagen, nee, es reicht, wenn wir Veranstaltungen machen, uns daran erinnern. Man darf es nicht vergleichen mit der Shoah. Aber es ist auf jeden Fall etwas, was dieses Land sehr, sehr prägt und wie gesagt, uns Juden weltweit.
1: Und ich habe es schon erwähnt, natürlich hat dieser Überfall vor 3 Jahren auch Einfluss und Folgen gehabt für das Leben der Juden und Jüdinnen in NRW. Aber wie sehr hat es das Leben hier, das jüdische Leben verändert, bei uns hier in Nordrhein-Westfalen?
17: Ja, das hat es wirklich also sehr, sehr stark verändert. Kurz nach dem Überfall ging es sofort los. Da sollte man meinen, dass dann eine weltweite Solidarität auch in Deutschland mit den Opfern in Israel entstehen sollte. Aber sofort ist es so, dass manche Akteure sofort Israel beschuldigt haben und Szenarien aufgebaut haben, warum das so sein musste und warum es so gekommen ist. Und das Geschehen, diese furchtbare Ermordung von 1200 Menschen, Verschleppung von 250 oder 51 Geiseln, dieses ganze bestialische Geschehen komplett ausgeblendet haben. Und die Folgen gingen weiter. Während der Auseinandersetzung hier im Nahen Osten, als Israel seine Grenzen sicherte, Gaza im Versuch, die Hamas einzugrenzen und auszuschalten, natürlich sehr stark bombardierte und sicherlich auch dort sehr viel Leid verursachte. Wobei man muss immer fragen, wer der Verursacher ist. Der Verursacher ist die Hamas und ihre Helfer, die dieses Geschehen sozusagen eingeführt haben und ihre Bevölkerung letztendlich dem ausgesetzt haben. Aber das hat gleichzeitig eben weltweit antisemitische Ausschreitungen. Und wir erleben das bis heute in Nordrhein-Westfalen auch und in Düsseldorf.
1: Und, wie genau denn? Wie merken Sie das denn im Alltag?
17: Im Prinzip ist es so, dass wir erleben, wie vor 2 Wochen ein jüdischer Mensch in Düsseldorf auf offener Straße am helllichten Tage angegriffen wurde, erstmal beschimpft und dann anschließend auch noch täglich angegriffen wurde, zu Boden geschmissen, getreten wurde. Wir erleben das verschiedenerweise. Ich habe zum Beispiel gestern Abend einen Anruf bekommen von einem Vater, einem Gemeindemitglied aus Düsseldorf, berichtet hat, dass gestern sein Sohn in der Schule, erstmal erzählt er, dass der Sohn schon längere Zeit quasi in der Schule immer wieder angegriffen wird und beschuldigt wird für das, was Israel tut sozusagen. Mhm. Das war das eine, aber das war sozusagen nicht jüdisch konnotiert. Aber gestern ist es so, dass ihn da jemand tatsächlich als rechten Juden bezeichnet hat bei irgendeiner Geschichte, die da gelaufen ist. Und da sieht man, dass im Prinzip all diese Geschehnisse sozusagen letztendlich münden auf die Tatsache, dass man jüdisch ist und dass Juden und Israel in einem Topf geworfen werden. Ja, es ist tatsächlich ganz gewaltig. Und wir erleben natürlich auch gleichzeitig, dass extrem häufig und sehr, sehr aggressiv für Demonstrationen beworben wird, die pro-palästinensisch erstmal dargestellt werden. Aber de facto ist das so, dass die letztendlich Israel und gleichzeitig Juden massiv angreifen. Und die werden beworben mit einer Sprache, die für uns Juden sich so anhört wie die Stürmerpropaganda der 30er Jahre des letzten Jahrhunderts und wie die DNS-Terminologie sich anhören. Mhm. Da fühlt man sich als Jude tatsächlich im Augenblick nicht wohl.
1: Solche Vorfälle gab es immer wieder, aber Sie sagen es, das ist nochmal, ja, ich möchte nicht sagen, also das ist nochmal richtig schlimm geworden, seit vor 3 Jahren die Hamas Israel überfallen.

0: gefallen haben. Das wirkt sich tatsächlich, hat Odette Horowitz uns gerade berichtet, bis heute aus auf den Alltag auch der Juden und Jüdinnen hier bei uns in Nordrhein-Westfalen. Danke für das Gespräch, Herr Horowitz, hier im WDR 5 Morgenecho.
1: Ja, sehr gerne. Danke.

0: Olivia Dien im WDR5-Morgen-Echo um 8:45 an diesem Mittwoch. Wir haben uns gestern Zahlen angeschaut. Kriegsdienstverweigerung, ja, kann man tatsächlich machen, obwohl Wehrdienst ja gerade ausgesetzt ist. Und da sind von Januar diesen Jahres bis diesen August mehr als 3-mal so viele Anträge eingegangen wie im Vorjahr. Die Zahlen sind also wirklich massiv gestiegen. Tim Aßmann hat sich damit auseinandergesetzt für das WDR5-Morgen-Echo. Warum, Tim?
1: Ja, es hat verschiedene Gründe, aber die wichtigsten sind sicherlich zum einen die allgemeine Spannungslage, also das Verhältnis zu Russland, und auch grundsätzlich, dass ja die Bundeswehr einen neuen Wehrdienst eingeführt hat. Und der beinhaltet, dass alle 18-Jährigen eines Jahrgangs, Männer und Frauen, Fragebögen zugeschickt bekommen. Bisher waren das nach Bundeswehrangaben in diesem Jahr rund 450.000. Frauen können die beantworten, Männer müssen es tun. Und für Männer würde ja eben Wehrpflicht und Kriegsdienstverweigerung, wenn es das eben aktuell gäbe, wenn das der Fall wäre mit der Wehrpflicht, auch gelten. Also beschäftigen sich jetzt wohl sehr viele junge Männer anlässlich dieser Fragebögen grundsätzlich mit der Frage, will ich überhaupt im Falle des Falles Dienst an der Waffe tun, ja oder nein? Es gibt die Möglichkeit der Kriegsdienstverweigerung aus Gewissensgründen, und davon machen jetzt offenbar immer mehr Leute einfach theoretisch mal prophylaktisch sozusagen Gebrauch. Bis Ende August diesen Jahres hat das zuständige Bundesamt in Köln 12.100 Anträge verzeichnet rund. Das sind dann sogar 3-mal so viele ungefähr wie im gesamten Vorjahr, Tendenz steigend. Bei der Bundeswehr verzeichnet man das auch ähnlich. Die leiten ja die Anträge dann weiter. Also da gibt es jetzt eben mehr Interesse an der Kriegsdienstverweigerung, auch wenn die bisher rein theoretisch ist.
0: Trotzdem hat es mich erstaunt, als ich das erste Mal gehört habe, dass man verweigern kann, jetzt schon, obwohl die Wehrpflicht

0: ausgesetzt ist.
1: Ja, das kann man eben. Dieses Grundrecht auf Kriegsdienstverweigerung aus Gewissensgründen besteht. Man muss dazu einen Antrag stellen. Wird der genehmigt, würde man dann eben, wenn es eine Wehrpflicht gäbe, die ist ja in Deutschland seit 2011 ausgesetzt, würde man Zivildienst leisten müssen, also Ersatzdienst für den Wehrdienst. Und das ist eben momentan nicht der Fall. Aber trotzdem beschäftigen sich sehr viel mehr Leute damit, das eben grundsätzlich zu tun, den Kriegsdienst zu verweigern. Und dann können das natürlich nicht nur Leute tun, die vielleicht eben neu zur Bundeswehr müssten, sondern aktive Soldaten oder Reservisten, die haben diese Möglichkeit auf Kriegsdienstverweigerung auch. Gibt's auch diese Fälle, sind aber eine Minderheit.
0: Soweit die Infos von Tim Aßmann hier im WDR5 Morgen-Echo. Also viele junge Männer verweigern gerade prophylaktisch, wollte ich sagen, den Kriegsdienst, also vorsichtshalber. Aber die Bundeswehr geht gleichzeitig davon aus, dass sie in ein paar Jahren dringend mehr Leute braucht, mehr Personal. Und wir fragen uns, für welche Szenarien die sie aber gerade ausbilden. Also was sind die Kriege der Zukunft, auf die die Bundeswehr sich vorbereitet? Denn der aktuelle BND-Chef, der hat ja am Montag gesagt,
2: Deutschland ist in Gefahr, in einen gewaltsamen Konflikt mit Russland zu geraten. Russland führt einen Schattenkrieg gegen uns. Wir befinden uns nicht im Verteidigungsfall und werden trotzdem angegriffen.
0: Schattenkriege, sind das so die Kriege der Zukunft? Darüber habe ich mit André Wüstner gesprochen. Er ist der Vorsitzende des Deutschen Bundeswehrverbandes. Herr Wüstner, ist so ein Schattenkrieg sowas, worauf Sie die Soldaten und Soldatinnen aktuell vorbereiten müssen?
3: Nein, sagen wir so, nicht nur Soldatinnen und Soldaten, sondern unsere gesamte Gesellschaft muss sich auf so etwas einstellen. Auf der einen Seite haben wir natürlich ein klassisches Kriegsszenario, auf das man sich vorbereitet mit viel Technologie in der Weiterentwicklung dessen, was man in der Ukraine sieht. Aber auf der anderen Seite sind es die klassischen hybriden Kriege, also unterhalb des Artikels 5 des NATO-Vertrages, also der Verteidigungsfall, wo zu sagen, feindliche Akteure im Schwerpunkt in den letzten Monaten und Jahren Russland versuchen, Sabotageakte durchzuführen, Gesellschaften zu verunsichern, mehr oder weniger mit Desinformationskampagnen zu agieren. Also damit will ich sagen, auf der einen Seite geht es um eine schnelle Reaktionsfähigkeit im klassischen Handwerk des Soldatischen und auf der anderen Seite das Schaffen von Resilienz gegen diese Bedrohungen, die eher aus dem Innern kommen, aber motiviert von außen.
0: Es klingt so ein bisschen, auch gerade weil Sie die Ukraine erwähnen, wo man ja sehen kann, was Krieg gerade bedeutet heutzutage, als ob wir auch bei der Bundeswehr vielleicht in Zukunft noch mehr IT-Experten, Expertinnen und Drohnenpilotinnen statt Feldtruppen bräuchten.
3: Definitiv, das hat glücklicherweise jetzt begonnen. Ich kann mich noch erinnern an, Einsätze vor wenigen Jahren in Mali, da haben Soldatinnen und Soldaten noch privat Drohnen beschafft und diese genutzt und integriert. Jetzt hat Politik verstanden, wir müssen im großen Stil nachholen, weil es einerseits um Schutz geht, zusätzlich um Wirkung, also dann um das Agieren. Aber ich glaube schon, und das kann man ja den entsprechenden Dokumenten entnehmen, dass die Bundesregierung verstanden hat, insbesondere Boris Pistorius, es geht um mehr Technologie, es geht um Robotik und Drohnen. Aber trotz Weltraumfähigkeiten und vieles mehr, was jetzt neu aufgesetzt wird, wird der Mensch entscheidend bleiben.
0: Ja, ich habe das, wo Sie Weltraum erwähnen, gesehen, dass die Kriege der Zukunft wegen der ganzen wichtigen Satelliten im All quasi im Weltall auch stattfinden werden. Ist das Thema bei der Bundeswehr auch?
3: Ja, definitiv. Das war der Grund, warum vor nicht allzu langer Zeit ein Weltraumkommando geschaffen wurde. Nicht nur, dass man trackt, nicht nur, dass man eigene Fähigkeiten schaffen möchte zur Satellitenkommunikation. Es kann ja nicht sein, wie es zeitweise in der Ukraine war, dass man sich von privaten Anbietern, Stichwort Elon Musk, abhängig macht, sondern Staaten und Bündnisse müssen eigenständig Fähigkeiten entwickeln. Und da wird jetzt kräftig investiert, weil man gemerkt hat, diese Satellitenkommunikation, die ist das A und O, wenn es darum geht, A, bestmöglichst zu verteidigen oder dann auch auf Angriffe reagieren zu können, beziehungsweise ein besseres Frühwarnsystem vorzufinden, als wir das heute haben.
0: Und wenn Sie jetzt hören, dass in Deutschland viele junge Männer gerade schon mal prophylaktisch Kriegsdienst verweigern und Sie aber gerade beschrieben haben, wie vielfältig die Krisen und Kriege der Zukunft sein können, wird Ihnen da nicht ein bisschen schwummrig, ob wir überhaupt genug Leute für alles haben?
3: Also grundsätzlich haben wir als Berufsverband relativ frühzeitig auch in der Anhörung im Verteidigungsausschuss kundgetan, dass wir nicht davon ausgehen, dass die Freiwilligkeit ausreichen wird, wenn es um die Personalgewinnung und Bindung geht, ist der eine Punkt. Zweitens, mit Blick auf die jungen Menschen, ich kann das nachvollziehen, dass viele in Sorge sind und pro forma verweigern, insbesondere wenn man noch nicht durcherklärt hat, worum es geht. Aktuell und auch in der Zukunft soll es ja darum gehen, abzuschrecken. Wir wollen gar nicht erst in den Krieg. Um abzuschrecken, braucht man natürlich eine entsprechende Größe und Technologie, damit andere Akteure wie Putin es gar nicht erst wagen, tätig zu werden. Das muss, glaube ich, noch besser erklärt werden. Aber ich kann nachvollziehen, auch ich bin ein Kind der Wehrpflicht. Ich gehe davon aus, dass ohne Wehrpflicht ich niemals den Weg zur Bundeswehr gefunden hätte.
0: Das heißt, Sie gehen wirklich davon aus, wenn ich Sie richtig verstehe, dass wir recht zügig in 1-2 Jahren vielleicht wieder die Wehrpflichtdebatte haben werden und dass sie dann vielleicht auch kommt? Wieder aktiv wird? Also die ist ja nicht ausgesetzt. Sie könnte wieder aktiv geschaltet werden?
3: Also aktuell ist die Zahlenentwicklung mit Blick auf die Bewerbungen gar nicht schlecht, was dieses Jahr anbelangt. Aber wenn ich überlege, dass wir auf 260.000 plus im aktiven Bereich anwachsen sollen, dann kann ich mir nicht vorstellen, auch mit Blick auf einige Umfragen, dass es über die nächsten Jahre gelingen wird. Und spätestens in der nächsten Legislaturperiode oder schon am Ende dieser Legislaturperiode werden wir über die Lage sprechen und über die Pflichtoption sprechen müssen. Ob dann rein über Wehrpflicht oder über einen verpflichteten Gesellschaftsdienst, das muss Politik entscheiden.
0: Sagt André Wüstner, er ist der Vorsitzende des Deutschen Bundeswehrverbandes, sagt er hier bei uns im WDR5 Morgenecho. Es gibt einige Politiker und Politikerinnen, die warnen gerade, dass sich das alles für viele so normal anfühle, jemanden aus der AfD nicht nur zu wählen bei einer Landtagswahl, sondern auch zum Landtagspräsidenten zu wählen. Und das macht vielen Sorgen, zum Beispiel Armin Laschet von der CDU. Er hat heute im ARD-Morgenmagazin gesagt:
4: Deshalb muss man den Wählerinnen und Wählern sagen, ihr habt nicht nur Protest gegen Berlin gewählt, sondern ihr habt eine gesichert rechtsextreme Partei in diese Positionen gewählt. Seid da vorsichtig.
0: Ja, jetzt ist es passiert. Die Wahl in Sachsen-Anhalt ist vorbei. Tobias Rausch ist als erster AfD-Politiker seit gestern Landtagspräsident. Also das hat die Partei vorher noch nie geschafft. Wie geht das jetzt weiter? Wie normal, wie demokratisch ist das? Vor allem all das, was wir gestern in Sachsen-Anhalt erlebt haben.
5: Meinung. Was im Landtag von Sachsen-Anhalt passiert ist, war zutiefst demokratisch. Aber deswegen will ich das noch lange nicht normal finden. Der Wahlsieger einer freien Wahl stellt nun den Landtagspräsidenten. So soll das sein in einer funktionierenden Demokratie. Aber dahinter steht auch die Feststellung, zum ersten Mal stellt die AfD einen Landtagspräsidenten von einem Landesverband, den der Verfassungsschutz als gesichert rechtsextremistisch einstuft. Und ich bin mir ziemlich sicher, dass Sie gerade sehr unterschiedlich auf dieses Wort reagiert haben. Rechtsextremistisch. Manche werden mit den Schultern gezuckt haben, manche werden einen tiefen Schrecken verspürt haben und manche werden genervt die Augen verdreht haben, weil immer irgendjemand mit diesem Rechtsextremismus um die Ecke kommt. Auch das ist zutiefst demokratisch. Wir müssen uns politisch nicht einig sein. Wir können es nicht mal. Perspektiven sind nun mal verschieden, aber ich möchte deutlich sagen, ich werde einen Teufel tun, diesen Tag zu normalisieren. Denn mit diesem Tag ändert sich zweifelsfrei, dass nicht die wehrhafte Demokratie entspannt in der Mitte sitzt und so eine kleine Minderheit am Rande beobachtet. Nein, die frühere Minderheit sitzt jetzt in der Mitte, auch räumlich. Im neuen Landtag von Sachsen-Anhalt sitzt die AfD nicht mehr traditionell rechts, sondern in der Mitte zwischen CDU und BSW. Und die Mitte ergibt sich für die AfD aus dem folgenden Fakt. Mehr Menschen haben ihr ihre Stimme gegeben als jeder anderen Partei. Aus Sicht der AfD repräsentiert sie jetzt die politische Mitte. Und da gehe ich nicht mit. Die Menschen hatten ihre Gründe dafür, wo sie das Kreuzchen gemacht haben, die vielleicht nicht unüberlegter oder durchdachter waren als die, aus denen man auch die CDU wählt oder die Grünen. Demokratie schützt gerade nicht vor Entscheidungen der Wähler, glücklicherweise, sonst wäre es keine. Aber eine demokratisch gewählte Partei kann trotzdem zutiefst undemokratisch regieren, wenn sie undemokratisch handelt. Zum ersten Mal trägt die AfD jetzt Gestaltungsverantwortung. Aber Normalität entsteht durch das, was wir alle normal finden. Also gucken wir hin auf das, was sie sagt, viel deutlicher auf das, was sie tut. Kritisch zu bleiben in alle Denkrichtungen. Das ist zutiefst demokratisch.
0: Das ist die Meinung von Bianca Schwarz aus dem WDR-Hauptstadtstudio in Berlin. Hier bei uns im WDR 5 Morgenecho an diesem Mittwoch.

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5: Und hier ist das Morgenecho um 10:01 an diesem Mittwoch. Es ist ja auch Nobelwoche und wir können uns ja wirklich sehr, sehr, sehr, sehr sicher sein, dass das, wofür die Forscher und Forscherinnen da ausgezeichnet werden, ordentlich geprüft worden ist. Also da haben viele drauf geschaut. Daran ist nichts irgendwie fake. Aber es kommt in Zeiten von KI öfter vor, dass bei kleineren, unwichtigeren Studien gefälscht wird. Also mit Hilfe von KI-Tools. Da wird sehr viel gemeines, mieses Zeug produziert. Gut 100.000 gefälschte Studien im Jahr. Weltweit. Es gibt sogar Firmen im Netz, bei denen kann man solche Studien bestellen. Und die Fachverlage werden in Zeiten von KI dann regelrecht geflutet mit wissenschaftlichen Artikeln, die sie veröffentlichen sollen. Und das ist eine riesige Herausforderung für sie, da zu unterscheiden und auch zu sichten, was ist gut, was nicht, was ist echt, was ist gefälscht. Anja Braun fasst das mal fürs WDR 5 Morgenecho zusammen.
6: Wie verändert KI das Schreiben und Prüfen von wissenschaftlichen Studien? Das interessiert nicht nur die Wissenschaftlerinnen und Wissenschaftler selbst, sondern natürlich auch die Verlage, die die Forschungsergebnisse später publizieren. Bernd Pulverer

0: ist Verlagsleiter bei EMBO, einer Organisation mit mehreren Open-Access-Journalen in den Lebenswissenschaften. Für ihn markiert künstliche Intelligenz eine klare Zäsur.
1: Eben sind wir jetzt in einem Zeitalter angekommen, wo generative KIs praktisch als Co-Forscher fungieren.
0: Künstliche Intelligenz als Mitforscherin. Sie durchforstet große Datensätze, erkennt Muster, die Menschen übersehen würden, und hilft, neue Hypothesen zu formulieren. So unterstützt sie die Forschenden und dadurch steigt die Zahl der Veröffentlichungen. Die Geschwindigkeit von Forschung sei einfach dramatisch gestiegen, sagt Pulverer.
1: Es gibt viel mehr Arbeiten, die Arbeiten selber sind aber auch viel, viel komplexer geworden. Und daher ist die Evaluierung extrem viel komplizierter geworden. Und wir müssen auf unserer Seite eben Prozesse einführen, die viel schneller sind, aber auch viel tiefer greifen können. Und da sind KIs natürlich sehr wichtig geworden.
0: Gleichzeitig gilt im Wissenschaftsbetrieb immer noch, wer viel publiziert, bekommt leichter Jobs und Fördermittel. Und mit künstlicher Intelligenz lassen sich heute tausende Studien automatisch generieren. Eigentlich soll das Peer Reviewing solche Fehlentwicklungen bremsen. Peer Review, das ist die Begutachtung von Studien durch Fachkolleginnen und Fachkollegen vor der Veröffentlichung. Doch auch die Gutachter stehen inzwischen sehr unter Druck. Dass sie nun selbst künstliche Intelligenz einsetzen, um bei der Flut an Manuskripten überhaupt hinterherzukommen, findet der Informatiker Ilya Kuznetsov von der Technischen Universität Graz schwierig.
2: Um diese Systeme zu entwickeln und verantwortlich zu nutzen, müssen wir imstande sein, die zu testen. Und dafür müssen wir definieren, was eigentlich ein gutes Peer Review ist. Und das ist manchmal schwierig.
0: Denn große Sprachmodelle funktionieren in der Informatik anders als in der Materialwissenschaft oder in den Sozialwissenschaften. Dazu kommt ein ethisches Problem. Künstliche Intelligenz bringt eigene Verzerrungen und Vorlieben mit. Wenn ein Modell zehntausende Gutachten beeinflusst, kann das ganze Forschungsfelder in eine bestimmte Richtung lenken. Zum Beispiel hin zu gängigen Methoden und Mainstream-Themen und weg von ungewöhnlichem oder riskanter Grundlagenforschung.
3: Soweit die Infos von Anja Braun hier bei uns im WDR 5 Morgen Echo. 9.34 Uhr jetzt. Wir vergessen ja selten was hier bei uns im Team und haken auch gerne mal nach. Es ist jetzt zum Beispiel fast ein Jahr her, dass Kanzler Merz das hier gesagt hat.
4: Bei der Migration sind wir sehr weit. Wir haben in dieser Bundesregierung die Zahlen August 24, August 25 im Vergleich um 60% nach unten gebracht. Aber wir haben natürlich immer im Stadtbild noch dieses Problem.
3: Merz hat dann später nochmal nachgelegt und hat gesagt, er meine mit Problem Migranten ohne Aufenthaltsrecht und ohne Arbeit, die sich nicht an Regeln und Gesetze halten. Und diese Menschen, so Kanzler Merz, würden eben teilweise das öffentliche Bild von Städten prägen. Daraufhin wurde sehr, sehr viel diskutiert und gestritten. Und es ging irgendwann auch darum, ob ein Stadtbild nicht generell natürlich sehr viel mehr ist als die Menschen, die man dort sieht. Henry Bischoff war deshalb ein Jahr nach dieser umstrittenen Kanzleraussage für den WDR an zwei verschiedenen Orten in Nordrhein-Westfalen unterwegs.
5: Der Weg durch das Stadtbild Mönchengladbachs beginnt am Europaplatz. Schon hier vor dem Bahnhof kommt vieles zusammen. Verwahrlosung, Leerstand, Schmutz. Vom Bahnhof aus führt die Hindenburgstraße in die Stadt. Erstmal ist die Straße geprägt von Migration. Viele arabische Geschäfte, Kioske. Das mag sich für Leute ohne Migrationshintergrund nicht mehr besonders heimisch anfühlen. Aber für Bike aus Pakistan zum Beispiel war es wie zu Hause.
6: Also ich habe Heimatgefühle hier. Also bei uns ist auch so, Mensch, laufen wie hier. Also hier kann man auch mittlerweile beten und so alles. Ist gleich wie bei uns und das war's dann.
5: Es ist nicht so, dass hier migrantisches Leben ein Stadtbild weiter verändern könnte. Es ist schon das Stadtbild.
7: Wenn man hier die Straße lang geht, fühlt man sich dann noch wie in Deutschland?
8: Nein, nicht wirklich. Ich finde das schon schade. Also ne, manchmal fühlt man sich halt einfach nicht wohl, auch in der Schule. Ne, ich war in der Berufsschule und war die einzige Deutsche. Man versteht dann halt auch nicht viel und ist dann auch irgendwo ein Außenseiter, obwohl man das nicht möchte.
5: Und so ist die Hindenburgstraße Lebensader einer veränderten Lebenswirklichkeit. Der Ausländeranteil wächst in Deutschland seit den 90er Jahren. Besonders schnell seit 2011 von knapp 8% auf 16%, mehr als verdoppelt. Eine ganz andere Welt. In diesem Moment beginnt das Schützenfest in Arnsberg. Es liegt Spannung in der Luft und Vorfreude. Und da ist ein Stadtbild, in dem es wenig Brüche zu geben scheint. Johannes ist ganz beseelt.
9: Die Gemeinschaft, man feiert einfach zusammen. Man hat eine Sache, für die alle gemeinsam wirklich einstehen, von ganzem Herzen. Ich jetzt auch gerade schon wieder Gänsehaut. Ich bin ganz emotional gerade. Das ist extrem.
5: Aber Probleme im Stadtbild gibt es auch hier, wenn nicht gerade Schützenfest ist. Da ist das Kneipensterben, da ist auch viel Leerstand in der Stadt. In Mönchengladbach

0: Gladbach sind wir mittlerweile im Mittelteil der Hindenburgstraße angekommen. Auch hier viel Leerstand, Rückzug, wirtschaftlicher Niedergang. Die Anzahl der Geschäfte im deutschen Einzelhandel geht seit Jahren zurück. Allein seit 2015 minus 19%. Viel lebendiger wird es auch am Ende der Straße nicht mehr. Die Altstadt war einmal ein florierendes Kneipenviertel. Das ist weitgehend vorbei. Vor einem Imbiss sitzt Bader Güven. Er ist als Kind aus der Türkei gekommen, ist jetzt Maschinenbauingenieur. Er macht sich Sorgen um ein Land, das auch für ihn Heimat ist.
1: Das ist Deutschland und es ist auch gut so. Und gewisse Werte, gewisse Strukturen müssen erhalten bleiben, dass man zu gewissen familiären Werten, kulturellen Werten, geschichtlichen Werten steht und sagt, die gehören zu mir und die machen Deutschland auch zum Deutschland. Die sind wichtig, die müssen auch erhalten bleiben.
0: Auch wenn die Unterschiede groß sind, sich im Stadtbild wohlzufühlen, dazuzugehören, das hat viel zu tun mit Heimat, mit dem Gefühl, zu Hause zu sein, für die, die immer da waren und für die, die dazugekommen sind.
2: Und was das Stadtbild ausmacht, haben wir gemerkt, ist sehr, sehr, sehr vielfältig. Und es gibt eine Doku dazu von Henry Bischoff, kann man sich anschauen heute Abend oder jetzt schon in der ARD-Mediathek. Hier ist das WDR5-Morgen-Echo. Wer ein Kind in der Kita oder in der Schule hat, der weiß, da kommt man nicht rein ohne zwei Piekser gegen Masern. Also Masernimpfungen sind quasi Einlasskriterium. Klar, da kann man vielleicht fälschen, aber generell, das ist ein Muss, damit eben Masern sich bei uns hier nicht wieder ausbreiten. In den USA sieht es gerade ganz anders aus. Da steigen die Zahlen von Maserninfektionen und zwar in ländlichen Gebieten vor allem so krass, dass im US-Bundesstaat New York der Notstand ausgerufen worden ist. Dann können die halt mehr machen als sonst, um darauf vielleicht zu reagieren, um bei Bedarf auch mal impfen und testen zu lassen. Aber woran das jetzt genau liegt und wie die Politik darauf reagiert, dass es auf einmal so viele Masernfälle in den USA gibt, das fasst Anne Schneider fürs WDR5-Morgen-Echo zusammen.
3: Für Hebamme Roberta Divers hat der Masernausbruch den Arbeitsalltag komplett verändert. Kaum eine Familie, die sie in Lancaster County betreut, ist noch nicht mit der Krankheit in Berührung gekommen, erzählt sie dem Lokalfernsehen.
4: Fast jede Mutter, die ich betreue, hatte selbst Masern oder hat ein krankes Kind. Und ich musste erleben, wie ein ungeborenes Baby im fünften Monat zu Grabe getragen wurde.
3: Dabei galten die Masern seit dem Jahr 2000 in den USA als praktisch besiegt, doch sie sind zurück. Und wie? Fast 3.900 Fälle zählt das US-Gesundheitsministerium CDC inzwischen in diesem Jahr. So viele wie seit 1990 nicht mehr. Das Zentrum des Ausbruchs liegt in Pennsylvania. Mehr als 1.000 Erkrankungen und 5 Todesfälle wurden hier inzwischen registriert. Praktisch alle Erkrankten waren nicht vollständig gegen Masern geimpft. Gesundheitsminister Robert F. Kennedy war über viele Jahre einer der bekanntesten Impfgegner der USA. Den Vorwurf, mit seiner früheren Impfkritik den Boden für den heutigen Masernausbruch bereitet zu haben, weist er jedoch zurück.
5: Die Ausbrüche treffen vor allem religiöse Gemeinschaften mit niedrigen Impfquoten. Bei den Mennoniten wird seit Generationen kaum geimpft.
3: Tatsächlich sind besonders Mennoniten und Amish-Gemeinden betroffen, aber auch andere ländliche Regionen. Hier sind die Impfquoten deutlich niedriger als im Rest des Landes. Viele Gesundheitsexperten sehen die Ausbrüche aber auch als eine Art Spätfolge der Corona-Pandemie. Die Eltern haben damals die Routineimpfung ihrer Kinder verpasst und sie später nicht nachgeholt. Aber gleichzeitig ist eben auch das generelle Misstrauen gegen Impfungen gewachsen. Viel durch Desinformationen in den sozialen Medien, weshalb immer mehr Eltern Ausnahmen von der Impfpflicht beantragt haben. Auch Kennedy hat immer wieder Zweifel an der bestehenden Impfpolitik geäußert. In einem Interview auf CNN grenzt er sich aber von radikalen Impfgegnern ab.
5: Die Masernimpfung wirkt. In etwa 97% der Fälle schützt.
3: Auch auf der Website des Gesundheitsministeriums wird die Impfung gegen Masern, Mumps und Röteln empfohlen. Doch die Debatte dreht sich inzwischen nicht nur um Impfungen, sondern auch darum, wem die Öffentlichkeit noch glaubt. Denn in Pennsylvania sind 5 Todesfälle durch Masern registriert. Kennedy soll aber dafür gesorgt haben, dass 2 gemeldete Fälle aus der öffentlichen CDC-Bundesstatistik verschwinden, sagen anonyme Mitarbeiter der Behörde. Das Gesundheitsministerium weist den Vorwurf zurück. Es gebe unterschiedliche Kriterien bei der Erfassung von Todesfällen. Für die Epidemiologin Jessica Malaya Rivera zeigt der neuerliche Ausbruch aber vor allem eines, wie erfolgreich Impfungen früher waren.
6: Vaccines are a victim of their own success.
4: Impfungen sind Opfer ihres eigenen Erfolgs. Viele fragen,

0: Warum gegen Polio impfen? Das gibt es doch gar nicht mehr. Genau das ist der Punkt. Wir sehen diese Krankheiten nur deshalb nicht mehr, weil alle geimpft sind.
1: Impfstoffe haben die Masern so selten gemacht, dass viele vergessen haben, wie gefährlich die Krankheit ist. Jetzt sind die Masern zurück in Amerika, nicht weil es keinen Impfstoff gibt, sondern weil es immer weniger Menschen gibt, die ihm vertrauen.
2: Soweit die aktuelle Masernlage in den USA von Anne Schneider hier im WDR 5 Morgen-Echo. Und tick-tack-tack macht die Uhr. Gleich kommt der Tobi Schäfer, da sitzt er ja schon. Guck mal an.
3: Die macht tick-tack-tack, dann ist sie aber kaputt, die Uhr, oder?
2: Wie macht die denn bei dir?
3: TikTok.
2: Ach, nicht dein Ernst.
3: Nein, TikTok.
2: Alte Menschen, die sich unterhalten.
3: Einfach nur TikTok.
2: Dem Tobi tut der Fuß weh, den hat er sich heute Morgen gestoßen, aber ja. Gott sei Dank muss er gleich nur reden. Worüber denn zum Beispiel?
3: Ja, wir machen auch passend dazu ein bisschen Wellness. Ich habe heute Morgen bei dir zwischen den Zeilen durchgehört, du bist auch großer Herbstfan.
2: Total.
3: Du hast gesagt, es darf jetzt auch Herbst werden.
2: Endlich mal. Ich habe so viele Jacken.
3: Und dazu passt doch zum Beispiel der Gang in die Sauna. Und wem es in der Sauna zu heiß ist, für den ist das Hammam ja vielleicht eine Option. Ne? Gibt es jetzt immer häufiger eine schöne orientalische Badetradition. Wir erklären diesen Hype und wir gehen mal mit Menschen mit und machen diese Erfahrung quasi akustisch mit und machen Wellness für die Ohren gleich. Mhm. Und dann möchte ich gerne einladen zum WDR 5 Tagesgespräch ab kurz nach 12. Da reden wir heute über das, was gestern in Magdeburg passiert ist. Mhm. Zum ersten Mal stellt die AfD einen Landtagspräsidenten. Die einen sagen, das ist ein völlig normaler demokratischer Prozess und natürlich bei der umstrittenen AfD gibt es jetzt viele Diskussionen. Ist das nicht auch ein Tabubruch? Wir möchten gerne von unseren Hörerinnen und Hörern wissen, wie sie darüber denken. Und wer möchte, der kann uns jetzt schon mal zum Beispiel eine Sprachnachricht schicken. Mhm. Über die WDR 5 App und nachher ab 10 nach 12 diskutieren wir das dann.
2: Mit Tobi Schäfer und viel Spaß, mit Neugier genügt, das alles gleich nach unserem Zeitzeichen. Das kommt noch zuerst. Ich bin Marlies Schaum und das ganze Team des WDR 5 Morgen Echos sagt Tschüssi und bis morgen.

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1: Bergmann, Gewerkschafter, tiefgläubiger Katholik, Widerstandskämpfer. Nikolaus Groß warnt früh vor dem Nationalsozialismus und bezahlt seinen Widerstand mit dem Leben. Als kirchlicher Laie zeigt er den Mut, den seine Kirchenoberen oft vermissen lassen. Ich bin Martin Herzog und frage mich, ob die katholische Kirche einen Menschen zum Märtyrer verklärt und nachträglich für sich vereinnahmt hat.
2: 7. Oktober 2001. Seligsprechung des Gewerkschafters Nikolaus Groß.
3: Das war traumhaftes Wetter am 7. Oktober. Woran ich mich wirklich noch erinnern kann, dass ich in der Nacht schlecht geschlafen habe, vor lauter Aufregung auch. Und an dem Morgen selber schon viele Leute unterwegs waren.
1: Thomas Groß ist mit seiner ganzen Familie aus dem Ruhrgebiet angereist. Schließlich wird nicht jeden Tag der eigene Großvater selig gesprochen.
3: Ich habe die große Ehre gehabt, bei dem Gottesdienst die Lesung zu lesen, auch was für mich mit einer großen Aufregung verbunden war, neben dem Papst zu stehen und im Vordergrund die große Menschenmenge von 100.000 Leuten dann auch zu haben.
4: Unser Blick richtet sich auf den seligen Nikolaus Groß. Mit Scharfsinn erkannte er, dass sich die nationalsozialistische Ideologie nicht mit dem christlichen Glauben verbinden lässt. Für diese Überzeugung musste er an den Galgen, doch dafür öffnete sie ihm der Himmel.
3: Für mich war es ein sehr beglückender und ein fröhlicher Tag, auch wohl wissend, dass der Großvater jetzt auch, was seine kirchliche Ehrung anbelangt, zu seinem Recht kommt.
1: Als erster Glaubenszeuge des Ruhrgebietes darf Nikolaus Groß seither offiziell als Märtyrer verehrt werden. Doch nicht alle seine Angehörigen sind glücklich mit der Seligsprechung.
5: Der Vater ist es wert, selig gesprochen zu werden. Aber diese Kirche ist es nicht wert, ihn selig

0: ist groß.
1: Wir beurteilen die Dinge jetzt im Abstand von über 80 Jahren. Manche waren mutig, aber es hat eben auch Versagen gegeben, ohne Frage.
0: Der Fall Nikolaus Groß wirft ein Licht auf die Rolle der christlichen Kirchen während der NS-Diktatur. Eine Kontroverse, die bis heute anhält. Nikolaus Groß stammt aus einer Arbeiterfamilie. Geboren 1898 im heutigen Hattingen, geht er nach der Volksschule den typischen Weg eines Ruhrgebietssohnes, Bergmannslehre. Tagsüber unter Tage malochen als Hauer und Schlepper in der Zeche Bochum-Dahlhausen, abends Weiterbildung beim katholischen Arbeiterverein.
1: Wir reden von einer Zeit, in der noch 48 Stunden die Woche gearbeitet wurde und der Sonntag der einzige freie Tag war. Und gleichwohl haben diese Arbeitervereine ihre Mitglieder animiert, nach einem solch langen Arbeitstag noch zu Kursen zusammenzukommen, zu Schulungen. Und das hat Nikolaus Groß intensiv genutzt und er hat ein ganz erstaunliches Bildungsniveau erreicht. Das war ganz außergewöhnlich.
0: 1917 tritt Groß dem Gewerkverein christlicher Bergarbeiter Deutschlands bei. Dort wird er bald hauptamtlicher Sekretär, zuständig für Schlesien, Sachsen und das Ruhrgebiet.
1: Das hieß für ihn, dass er Tarifverhandlungen zu führen hatte, dass er den einfachen Arbeitern im Rahmen seiner Möglichkeiten Rechtsberatung geben musste. Und er hat dann früh seine Frau Elisabeth in dieser Zeit kennengelernt. Und dann stand für ihn die Familie in gleicher Weise im Mittelpunkt wie der Beruf und das Ganze getragen von einer Christlichkeit, die wir heute schwer nachvollziehen können.
2: Das kann man sich heute gar nicht mehr vorstellen, wie wichtig das war. Der Tag war ja durch Gebete strukturiert.
0: Seine Tochter Marianne.
2: Meine Mutter war schon immer fromm. Sie hat uns morgens geweckt. Und während wir uns anzogen, hat sie mit uns schon gebetet.
0: 7 Kinder haben die beiden zusammen. 3 Söhne, 4 Töchter. Familie Groß wohnt in der Verbandszentrale der Westdeutschen Katholischen Arbeitervereine in Köln. Zugleich Sitz der Westdeutschen Arbeiterzeitung mit gut einer 500.000 Lesern. Von 1927 an verantwortet Groß das Wochenblatt der Gewerkschaft als Schriftleiter, eine Art Chefredakteur.
1: Chefredakteur, dann stellt man sich eine große Redaktion vor. Aber Nikolaus Groß war die Redaktion der Westdeutschen Arbeiterzeitung. Und die Arbeitersekretäre, aber auch Sympathisanten aus einem akademischen Umfeld, haben ihm dann zugearbeitet.
0: Die meisten Artikel aber stammen aus seiner Feder. Die Arbeiterzeitung soll kein gewerkschaftspolitisches Kampfblatt sein, sondern ihre Leser politisch und religiös bilden. Doch die Zeiten sind unruhig. Die Weimarer Republik wird von den politischen Extremen in die Zange genommen. Nikolaus Groß schreibt gegen Kommunismus wie Nationalsozialismus an. Früh aber warnt er davor, dass die größte Gefahr nicht rot, sondern braun gefärbt ist.
3: Wir lehnen als katholische Arbeiter den Nationalsozialismus nicht nur aus politischen und wirtschaftlichen Gründen, sondern auch aus unserer religiösen und kulturellen Haltung entschieden und eindeutig ab.
1: Für Nikolaus Groß war der Führerstaat unchristlich. Nikolaus Groß war überzeugter Demokrat und Republikaner. Für ihn war klar, dass die Nationalsozialisten ein Lebens- und Weltbild hatten, das im krassen Gegensatz stand zu allem, woran er auch glaubte, durchaus auch im religiösen Sinne glaubte.
0: Hitler bezeichnet er als Scharlatan und falschen Propheten, die NSDAP als Sammelbecken der politisch Unreifen und Unmündigen. Niemand ist deshalb überrascht, als die Westdeutsche Arbeiterzeitung kurz nach der Machtübernahme der NSDAP verboten wird. Zunächst nur vorübergehend, aber nach der Wiederzulassung ist klar, offene Kritik ist fortan gefährlich. Also versteckt Groß seine Botschaften zwischen den Zeilen.
3: Man muss den Heldenmut und die Liebe ehren, wo man sie findet.
0: Schreibt er neben die Geschichte von einem Rabbi im Ersten Weltkrieg, der einem sterbenden Priester hilft und dabei selbst getötet wird. Antisemitischen Maßnahmen des Regimes stellt er kommentarlos die Zahl der jüdischen Frontsoldaten im Ersten Weltkrieg gegenüber. Seine Leser verstehen, was er damit sagen will. 1938 ist es auch damit vorbei. Wegen Störung der öffentlichen Ruhe und Ordnung wird das einflussreiche Gewerkschaftsblatt endgültig verboten. Nikolaus Groß macht im Geheimen da weiter, wo er öffentlich schweigen muss. Im Kölner Gewerkschaftshaus nimmt er regelmäßig an Treffen teil, in denen es um die Staatsordnung nach Hitlers Sturz geht. Über die Widerstandsgruppe Kölner Kreis steht er in Kontakt mit anderen oppositionellen Gruppen. Immer wieder auch mit dem Umfeld des späteren Hitler-Attentäters Graf Schenk von Stauffenberg.
1: Nikolaus Groß war schon

0: seit 33 im Visier der Nationalsozialisten durch seine Tätigkeit für die Zeitung. Und die Gestapo ist ja auch regelmäßig in der Verbandszentrale der katholischen Arbeitervereine in Köln eingefallen. Als dann 1944 das Attentat stattfand, da wusste die Gestapo schon aufgrund von mehr als 10-jähriger Beobachtung genau, mit wem sie es zu tun hatte.
1: Das ist der Schauplatz des verbrecherischen Anschlages, den ein kleiner Kreis gewissenloser Offiziere am 20. Juli auf den Führer und auf den Stab der Wehrmachtführung verübte. Ein gerechtes Schicksal hat das Verbrechen.
2: In den Wochen nach dem Attentat nimmt die Gestapo hunderte Menschen aus dem Umfeld der Widerstandskämpfer des 20. Juli fest. Mitte August steht sie auch bei Groß vor der Tür.
3: Vater geholt, 2:30 Uhr Mittag,
2: schreibt Tochter Bernie in seinen Kalender. Sie und ihre beiden Schwestern Leni und Marianne müssen zusehen, wie ihr Vater abgeführt wird.
4: Und da war es ganz still. Der Vater hat nur uns angeguckt. Ich weiß gar nicht, ob der uns auf Wiedersehen gesagt hat. Ich weiß nur, dass wir alle still waren und nur die kleine Leni aufguckte und sagte, Vater, wohin gehst du? Ne? Und da schrieb er ja nachher aus dem Gefängnis, ich gehe dahin, wohin Gott mich führt.
2: Es folgen verschärfte Verhöre, Folter, Misshandlungen. Anfang 1945 dann der Prozess in Berlin. Vorsitzender Richter Roland Freisler, für seine giftenden Schreiattacken gefürchteter Präsident des Volksgerichtshofes. Für sein Urteil brauchte er nicht einmal eine Stunde.
5: Er schwamm mit im Verrat, muss folglich auch darin ertrinken.
0: Nikolaus Groß hatte mit dem Todesurteil in keiner Weise gerechnet, aber er hat das dann angenommen und hat sich, wie er das dann geschrieben hat, für diese Welt verabschiedet.
6: Herzallerliebste Mutter, ihr lieben und guten Kinder, vor mir stehen eure Bilder und ich schaue jedem lange in das vertraute Angesicht. Wie viel hatte ich noch für euch tun wollen? Der Herr hat es anders gefügt. Der Name des Herrn sei gepriesen. Sein Wille soll an uns geschehen. Auf Wiedersehen in einer besseren Welt.
0: Also das ist für uns Heutige in der Tat, selbst wenn wir praktizierend christlich oder katholisch sind, ist das schwer nachvollziehbar. Da muss man sich einlassen auf einen tiefen christlichen Glauben. Das ist das, was ihn bis zuletzt begleitet hat.
2: Verzweifelt kämpft seine Frau Elisabeth um das Leben ihres Mannes, versucht bis zum römischen Nuntius vorzudringen, dem Botschafter des Vatikans in Berlin.
0: Sie ist vorher abgewiesen worden, der Nuntius sei verreist. Ich weiß nicht, ob das stimmt oder nicht stimmt. Die Frage müssen wir offen lassen. Aber Tatsache ist, für diejenigen, die mit dem 20. Juli 1944 zu tun hatten, konnte der Nuntius nichts tun.
2: Ein Gnadengesuch des Kölner Kardinal Frings erreicht den zuständigen Justizminister Ende Januar. Wenige Tage zuvor ist Nikolaus Groß hingerichtet worden. Elisabeth Groß bleibt in den Trümmern des Krieges allein mit 6 Kindern zurück. Der älteste Sohn ist an der Front vermisst und wird erst 1948 zurückkehren. Die Zeiten sind schwer. Das Andenken an den Vater für einige seiner Kinder nicht immer leicht. Tochter Marianne.
4: Wir haben schon manche Sachen als Zumutung von ihm empfunden. Diese wahnsinnig große Glaube und dieses, dass er seinen Glauben über uns stellte. So ungefähr, der Vater liebt seine Kirche und seinen Glauben mehr als mich. Das ist doch für ein Kind auch nicht schön. Ne?
2: In Kirchenkreisen beginnt bald nach dem Krieg die Verehrung des katholischen Arbeiterführers und Widerständlers Nikolaus Groß. Straßen, Schulen, Stiftungen werden nach ihm benannt. Vor allem für das Ruhrgebiet wird Groß zu einer Art inoffiziellem Regionalheiligen. Gleichzeitig beginnt der Kampf um die Deutungshoheit über die Rolle der christlichen Kirchen während der NS-Zeit.
7: Da sagte Vertreter der katholischen Kirche, die Kirche sei die Siegerin in Trümmern gewesen.
2: Olaf Blaschke ist Professor für Zeitgeschichte in Münster und Autor des Buches Die Kirchen und der Nationalsozialismus.
7: Die katholische Kirche habe dem NS-Regime getrotzt, sie habe das unbeschadet überstanden. Auch niemand, wir sind Opfer geworden, fast so wie die Juden. Also das sind so Zitate aus der Zeit. Und im Widerstand gewesen. Das ist die apologetische Sichtweise, die teilweise wirklich bis heute noch wirkmächtig ist.
2: Auf der anderen Seite stehen bis heute diejenigen, die den Kirchen Feigheit vor dem NS-Staat vorwerfen, Wegsehen oder gar stille Kollaboration. Wo stehen da Menschen wie Nikolaus Groß? Sind sie Zeugen für den Widerstandsgeist der Kirche oder Ausnahmen von der Regel? Wurde Groß hingerichtet aus Hass auf den Glauben, wie es in der offiziellen Begründung für seine Seligsprechung heißt, und wurde er damit zum Märtyrer? Oder schafft sich die katholische Kirche damit eine Art Entlastungszeugen?
7: Das ist wie bei vielen Seligen oder Märtyrern der Fall, dass es praktisch auch

0: ausschließlich Zeugen der Verteidigung sind. Wenn sich katholische wie evangelische Kirchen hinter Märtyrern verstecken und sie für sich vereinnahmen, dann überbetonen sie einen einzigen Aspekt des Verhältnisses zwischen Kirche und NS. Es gab ja fromme Gläubige im Widerstand, ungehorsame, widerspenstige Gläubige. Sie unterbelichtet, wenn sie sich hinter den Leuten versteckt, aber das hohe Maß an Konsens und Kollaboration. Man war angepasst und höchst zufrieden.
1: Die vielen Einzelbeispiele widerständigen Verhaltens von einzelnen Katholiken können und dürfen nicht die Tatsache verdecken, dass der weitaus größte Teil der Katholiken direkt oder indirekt zur Stabilisierung des Dritten Reiches beigetragen hat,
2: schreibt Alexander Groß dazu, einer der Söhne. Immer wieder äußert er sich kritisch zum Seligsprechungsverfahren, nachdem es 1988 vom Bistum Essen offiziell eingeleitet wird.
3: Ich will der Kirche jetzt nicht unterstellen, dass sie sich durch die Seligsprechung einen schlanken Fuß machen wollte.
2: Enkel Thomas Groß.
3: Ich habe immer noch für mich den Eindruck, dass die katholische Kirche bewusst auch diesen Weg gehen wollte, einen Laien, einen Familienvater selig zu sprechen aufgrund seiner besonderen Situation in der Zeit des Nationalsozialismus. Und dass es hier nicht um Reinwaschen von möglicherweise historischer Schuld geht.
2: 13 Jahre dauert der Seligsprechungsprozess. Zur Feier in Rom will ein Teil der Familie erst nicht anreisen. Schließlich fahren sie doch.
4: Und ich habe es nicht bereut. Ich habe gedacht, es ist alles begrenzt, es ist alles unvollkommen. Ich nehme es so, wie es ist. Kirche ist nun mal so. Ne?
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7: Die Nachrichten mit Steffi Orbach. Guten Tag. Vor dem Bundesverwaltungsgericht in Leipzig ist gerade eine wichtige Entscheidung für Westfalen verkündet worden. Die A445 zwischen Werl und Hamm darf gebaut werden. Damit werden die Autobahnen 2 und 44 miteinander verbunden. Mehr von WDR-Reporter Heinrich Buttermann.
8: Jahrzehntelang ist um den Neubau gestritten worden. Vogelschutz und Gewässervorgaben gegen eine riesige Blechlawine, die täglich über die Bundesstraße 63 zwischen Hamm und Werl rollt. Jetzt haben die obersten Verwaltungsgerichte entschieden. Die jetzigen Planungen sind gesetzeskonform. Es darf also gebaut werden. Das hat langfristig nicht nur Auswirkungen direkt auf die Region. Der Bereich Kamener Kreuz und Dortmund-Unna wird dadurch entlastet, sagen die Befürworter der 8 Kilometer langen Neubaustrecke.
7: In Israel wird an den Überfall der Hamas vor 3 Jahren erinnert. Bei dem Angriff der Terrorgruppe waren etwa 1200 Menschen getötet und 250 verschleppt worden. Aus Tel Aviv berichtet Julio Segador.
9: Es ist ein stilles, ein zutiefst emotionales Gedenken, das Israel am heutigen 3. Jahrestag des Hamas-Überfalls erlebt. In zahlreichen Kibbuzim entlang der Grenze zum Gazastreifen, vor allem aber in Reim auf dem Gelände des Nova Musikfestivals, wo mehr als 350 Menschen von den Hamas-Terroristen getötet wurden, versammelten sich Familienangehörige der Opfer und auch ehemalige Geiseln. Sie legten Kränze nieder, auch persönliche Gegenstände der dort getöteten, meist jungen Menschen. Manche weinten, sprachen Gebete. Es ist der 1. Jahrestag des Hamas-Überfalls, wo nicht mehr die Geiseln im Vordergrund stehen. Alle wurden inzwischen freigelassen. Die sterblichen Überreste der toten Geiseln wurden zurückgeführt nach Israel.
7: Nach ihrer gescheiterten Hinrichtung ist die US-Amerikanerin Krista Pike wieder bei Bewusstsein und kann sprechen. Wie ihre Anwälte mitteilten, wird die 50-Jährige weiter auf der Intensivstation behandelt. Wie es mit ihr weitergeht, sei ungewiss. Nina Barth, WDR Washington.
10: Wir rechnen zumindest mit einer langen Genesungszeit, schreibt das Anwaltsteam in einer Stellungnahme. Demnach hat Krista Pike auch schwere Verletzungen an den Armen erlitten. Dennoch sei sie mit Handschellen und Fußfesseln an ihr Bett in einem Krankenhaus in Nashville, Tennessee, gefesselt. Krista Pike hätte vor einer Woche wegen Mordes an einer Mitschülerin 1995 durch die Giftspritze hingerichtet werden sollen. Pike überlebte 2 Injektionen. Sie gilt als erster Mensch überhaupt, dem eine Giftspritze verabreicht wurde und der das überlebt hat.
7: Und jetzt weitere Meldungen im Überblick. Der Tankrabatt kommt nur teilweise bei den Autofahrern an. Das zeigt eine Schätzung des Münchner IFO-Instituts. Eigentlich müsste es eine

0: Preissenkung von 17 Cent pro Liter geben. Tatsächlich waren es in den vergangenen Tagen aber nur 15 bis 16 Cent. Der unter Spionageverdacht stehende Ex-BND-Präsident Hanning kommt heute in Karlsruhe vor einen Richter. Dieser wird ihm sagen, was genau ihm vorgeworfen wird und entscheiden, ob er in Haft bleibt. Hanning soll Landesverrat begangen haben, indem er ausländischen Geheimdiensten streng vertrauliche Informationen gegeben haben soll. In NRW braucht die Polizei nach einem Notruf zwischen 3 und 9 Minuten, um bei einem laufenden Verbrechen am Tatort zu sein. Diese Durchschnittswerte vom Innenministerium sind regional unterschiedlich. Am schnellsten ist die Polizei demnach in den Kreisen Olpe, Krefeld und im Oberbergischen Kreis. Am längsten dauert es im Kreis Höxter. Durch die niedrigen Pegel in den Flüssen bekommen die Fische immer mehr Probleme. Das Wasser enthält gerade weniger Sauerstoff und fließt zu langsam. Dadurch sinken vor allem die Überlebenschancen des Nachwuchses.
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0: Im rheinischen Braunkohlerevier hat ein Genehmigungsverfahren über die Zukunft des Gebietes begonnen. Der Betreiber RWE will den Tagebau Hambach zu einem See machen, wenn dort keine Kohle mehr abgebaggert wird. Die Orte rund um den Tagebau haben dazu jetzt alle Unterlagen zur Prüfung bekommen. Mehr dazu von WDR-Reporter Stefan Pesch.
2: Der Tagebau Hambach soll mit Grundwasser und mit Wasser aus dem Rhein um das Jahr 2070 erstmals seinen geplanten Seespiegel erreichen. Die Auswirkungen auf die Umwelt sollen daher auch überprüft werden, so ein Sprecher. Die ersten, die nun die RWE-Antragsunterlagen prüfen werden, sind die Städte und Gemeinden rund um den Tagebau Hambach. Für Bürgerinnen und Bürger stehen die Pläne ab dem 9. November im Internet zur Verfügung. Dann sind auch Einwände gegen den Tagebau See Hambach möglich.
0: Das Wetter in Nordrhein-Westfalen. Wenn sich der Dunst aufgelöst hat, gibt es heute viel Sonne und nur ein paar lockere Wolken. Heute Abend zieht aus Belgien Regen auf, zum Teil gibt es auch Gewitter. Dazu wird es nochmal warm. In Winterberg 18 Grad, in Bergisch Gladbach 22 und in Moers bis 23 Grad. Morgen nur noch maximal 16 Grad, dazu viel Wind, am Vormittag Dauerregen, am Nachmittag Schauerwetter. Das war WDR aktuell. WDR 5, die Verkehrslage. A1 Dortmund Richtung Köln zwischen Burscheid und Kreuz Leverkusen West. 10 Minuten plus, 5 Kilometer stockender Verkehr. A3 Arnheim Richtung Köln zwischen Kreuz Oberhausen und Duisburg-Wedau. 10 Minuten plus, 6 Kilometer stockend. A4 Aachen Richtung Köln zwischen Kreuz Köln West und Köln-Klettenberg. 20 Minuten plus, 5 Kilometer. A4 Olpe Richtung Aachen zwischen Kreuz Köln Ost und Kreuz Köln Süd. 15 Minuten plus, 7 Kilometer stockender Verkehr. Und die A57 Krefeld Richtung Köln ist zwischen Krefeld-Zentrum und Oppum wegen Bauarbeiten bis morgen früh gesperrt.
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3: Einen schönen guten Morgen, ich bin Tobi Schäfer. Wie schön, dass Sie mit dabei sind heute wieder bei unseren 2 Stunden Neugier genügt. Und da gehen wir gleich als erstes hier in der Sendung an einen Ort, der damals auch überfallen wurde. Heute vor genau 3 Jahren. Der Angriff der Terrororganisation Hamas auf israelische Orte in der Nähe der Grenze zum Gazastreifen. 1200 Israelis wurden dabei ermordet und viele weitere als Geiseln verschleppt. Und ein Ziel der Angreifer war damals auch der Kibbutz Nir Oz. Und wir sprechen gleich mit einer Frau aus Nordrhein-Westfalen, die beim Wiederaufbau des Ortes geholfen und dadurch eine besondere Beziehung zu dem Ort aufgebaut hat. Wie blickt sie zurück auf diesen Tag und all das, was danach passiert ist? Und was hat der Überfall vom 7. Oktober mit dem Kibbutz und den Menschen dort gemacht, die damals so viel Leid erfahren mussten? Das ist gleich unser Thema hier bei WDR 5.

0: WDR5 ist hier und dieser Tag hat im Nahen Osten alles verändert. Der 7. Oktober 2023, also heute vor genau 3 Jahren, als die Terrororganisation Hamas aus dem Gazastreifen heraus Israel angegriffen hat. Die Terroristen durchbrachen Grenzanlagen und griffen israelische Siedlungen und Ortschaften an. Ein Ziel der Hamas-Angreifer war damals auch der Kibbutz Nir Oz. 400 Einwohner, 47 davon wurden getötet, 76 entführt und fast alle Häuser in dem Ort wurden zerstört. Und ich spreche jetzt mit einer Frau aus Bergisch Gladbach, bei uns aus Nordrhein-Westfalen, die damals gedacht hat, da will ich helfen. Symbolische Aktionen und Solidaritätsbekundungen reichten ihr nicht aus. Sie ist nach dem Angriff hingefahren und hilft seitdem beim Wiederaufbau des Ortes. Zu Gast bei WDR 5 ist Petra Hemming. Guten Tag, Frau Hemming.
1: Guten Morgen, Herr Schäfer. Danke für die Einladung.
0: Frau Hemming, wie ist der Tag heute? Wie sehr kommen die Gedanken an das, was vor 3 Jahren passiert ist, heute alle nochmal hoch?
1: Die Gedanken kommen heute natürlich intensiver hoch als an anderen Tagen. Wobei das Thema für uns ja, die wir uns vor Ort einsetzen mit Volontären und mit Spendenaktionen, allgegenwärtig ist seit dem 7. Oktober. Und es ist ein schwerer Tag heute, aber wir wollen auch positiv und voller Zuversicht, was das Kibbutz Nir Oz betrifft, nach vorne schauen.
0: Wissen Sie noch, wann und wie Sie damals von dem Angriff erfahren haben? Also das war ja wirklich so ein Moment wie jetzt neulich beim 11. September, wo man oft sagt, ich weiß noch genau, wo ich war, als ich davon erfahren habe. Wie war das bei Ihnen? Wann wurde Ihnen auch das Ausmaß klar?
1: Ja, das weiß ich natürlich noch sehr genau, wie die meisten, die sich mit dem Thema so ein bisschen befassen. Es war früher Morgen, es war ja bei uns ein Samstag. Und plötzlich rief mich jemand an, du musst sofort mal den Fernseher anmachen. Das habe ich dann getan und sah einen weißen Toyota Pickup, der irgendwo, so dachte ich, im Gazastreifen gezeigt wurde. Und plötzlich sprangen bewaffnete und vermummte Terroristen aus diesem Wagen. Und dann dachte ich, Moment, das ist nicht Gaza, das ist Israel. Mhm. Und es war eine völlig undurchsichtige Situation, auch hier bei uns in Deutschland. Ich habe versucht, meine Freunde, meine Familie vor Ort in Israel anzurufen. Es gab kein klares Bild. Das hat sich dann bis 11 Uhr, 12 Uhr auch nicht verändert hier bei uns. Und dann plötzlich sah ich dann die ersten Bilder im deutschen Fernsehen von Hamas-unterstützenden Personen und Organisationen auf den Straßen von Berlin, die Süßigkeiten verteilten und auf den Straßen feierten. Mhm. Und da wurde mir klar, okay, hier ist was ganz Schlimmes, eine große Katastrophe geschehen.
0: Sie haben gesagt, Sie haben dann direkt versucht, Bekannte auch anzurufen, zu erreichen, denn Ihre Beziehung zu Israel, das ging ja schon viel früher los, ne?
1: Ja, das geht, seit ich 17 Jahre alt bin. Ich stamme aus Düsseldorf. Mein Vater hat die Städtepartnerschaft zwischen Düsseldorf und Haifa mit initiiert in den 70er und 80er Jahren. Und mein Gymnasium in Düsseldorf war tatsächlich das erste, welches eine Schulpartnerschaft mit einem Gymnasium in Haifa auf die Beine gestellt hat. Und ich war bei dem ersten Schüleraustausch 79 dabei. Und ja, seitdem ist die Beziehung zu Israel und zu meiner damaligen Gastfamilie auch nicht abgerissen. Ich habe nach dem Abitur 1,5 Jahre in Israel gelebt, habe einen Ulpan gemacht, das heißt, ich habe Hebräisch gelernt. Habe dann in Köln auch Judaistik studiert und so ist meine Beziehung zu Israel immer sehr eng gewesen. Mhm. Aber der 7. Oktober, der hat natürlich dann alles verändert.
0: Und hat bei Ihnen quasi dann ausgelöst, dass Sie gedacht haben, ich muss hin, ich will helfen, zusammen mit einer Initiative. Wie schnell war dieser Gedanke da? Wie schnell sind Sie da auch tatkräftig dann geworden?
1: Ja, der Gedanke war wirklich ganz, ganz schnell da. Direkt am nächsten Tag, am 8. Oktober, hat mich mein Freund Roman Zeljutow angerufen. Wir sind in dieser Israel-Solidarität seit langen Jahren verbunden. Er hat gesagt, du bist doch so gut vernetzt in Israel. Wir müssen jetzt einen Ort finden, einen Kibbutz finden, wo wir helfen können, wo wir unterstützen können. Jetzt reise ich seit über 45 Jahren nach Israel und bin wirklich gut vernetzt in alle möglichen Bereiche der israelischen Gesellschaft. Aber ein Kibbutz am Gazastreifen war tatsächlich nicht dabei. Mhm. Und über eine Freundin, die bei der Deutschen Botschaft in Tel Aviv arbeitet, kam dann der Kontakt zustande zu Efrat Machikawa, die die Sprecherin des Kibbutz Nir Oz dann war. Und somit war dann der Kontakt da und ja, am 13. Oktober haben wir telefoniert, Efrat und ich. Und das war das erste Mal, dass Roman Zeljutow und ich den Namen Nir Oz überhaupt gehört haben. Mhm. Und dann ging das mit einem Eilverfahren ganz, ganz schnell, dass wir einen Verein gegründet haben. Man muss ja in Deutschland, um Spenden zu generieren etc., einen Verein, eingetragenen Verein gemeinnützig haben. Und das haben wir dann wirklich sehr, sehr schnell umsetzen können. Im Januar existierte dann diese Solidaritätspartnerschaft.
0: Und im März waren Sie dann zum ersten Mal dort. Was waren da die ersten Eindrücke? Das genau. War ja ungefähr ein halbes Jahr später dann.
1: Genau, es waren 5 Monate nach dem 7. Oktober waren Roman und ich zum ersten Mal in Nir Oz. Der Kibbutz war menschenleer, es war niemand dort. Die Häuser waren völlig unangetastet. Es war alles so, wie die Terroristen das am 7. Oktober zerstört und hinterlassen hatten. Es war wie eine Geisterstadt. Es war beängstigend, weil man hörte natürlich auch zu der Zeit die Kriegsgeräusche. 1200 Meter ist Gaza entfernt von Nir Oz in Sichtweite sowieso. Aber diese Artillerie und Sprengungen waren sehr, sehr deutlich hörbar. Und wir sind dann durch das Kibbutz geführt worden von einer ehemaligen Geisel, die Margalit Moses, die im November 23 freigekommen ist, deutschstämmig, hat in St. Augustin lange Jahre gelebt, spricht Deutsch. Und sie hat uns durch Nir Oz geführt. Und was ich nie vergessen werde, ist der Geruch. 5 Monate nach dem 7. Oktober roch alles nach kalter Asche.
0: Hatten Sie Angst in dem Ort?
1: Nein.
0: Weil Sie davon gesprochen haben, man hört natürlich auch Bombeneinschläge.
1: Also Angst ist an diesem Ort und in diesem Zusammenhang kein guter Berater. Als wir mit der ersten Volontärsgruppe gereist sind nach Nir Oz im August 24, da war ich natürlich nicht nur für mich selber verantwortlich, sondern für 12 Volontäre, für 12 Menschen, die zum allerersten Mal zum Teil auch überhaupt in Israel waren. Und nachts, die Geräusche sind dann nochmal intensiver. Und ich persönlich habe keine Angst, aber es gab Situationen, wo ich mir auch Hilfe, psychologische Hilfe holen musste für unsere Volontäre.
0: Sie haben gesagt, der Ort war dann auch menschenleer und trotzdem sind Sie ja dann in Kontakt gekommen mit denen, die zurückkommen wollten. Wie waren die Begegnungen? Was haben die Menschen gespürt? Also es gab ja den Wunsch auch zurückzukehren. Also Angst wahrscheinlich auch, vielleicht nicht das vorherrschende Gefühl, aber was anderes.
1: Wir sind auch schon im März bei der ersten Begegnung mit Leuten aus Nir Oz natürlich ins Gespräch gekommen. Wir halten uns aber immer sehr zurück. Das ist auch etwas, was wir unseren Volontären sagen, dass wir nicht proaktiv das Gespräch suchen. Wir sind dort zum Arbeiten und zur Unterstützung. Aber immer wieder kamen und kommen Menschen auf uns zu, deren Gesichter man kennt von Geiselplakaten, von Berichten aus der deutschen Presse. Man weiß genau, aha, das ist der und der oder das ist die junge Frau, die gerade von ihren sexuellen Übergriffen, von der Gewalt berichtet hat. Man weiß das genau, aber man hält sich zurück. Was wir erfahren haben von den Menschen aus Nir Oz, ist eine unglaubliche Dankbarkeit vom ersten Tag an, von den ersten Begegnungen an. Wir wollen das natürlich gar nicht. Wir sind ja da, weil wir etwas schaffen wollen und nicht, weil wir nach Aufmerksamkeit oder Dankbarkeit suchen. Mhm. Aber das ist auch motivierend natürlich, wenn wir sehen, dass die Menschen sich bedanken dafür, dass wir die Arbeit verrichten, die kein anderer verrichten kann, weil einfach niemand da ist. Das war natürlich bei den ersten 1, 2, 3 Volontärs Reisen noch mehr der Fall, als es jetzt ist. Mhm. Und damals war es so, dass viele Überlebende des 7. Oktober tagsüber in den Kibbutz gekommen sind, um nach ihren Häusern zu schauen oder um einfach an diesem Ort sein zu können. Mhm. Und vielleicht war das auch schon damals ein Teil der Aufarbeitung des Traumas. Die sind aber abends dann alle gefahren, sind alle dahin zurückgefahren, wohin sie evakuiert worden sind am 7. Oktober.
0: Sie waren jetzt zuletzt im September da, also wirklich vor kurzer Zeit. Wie sieht es heute in dem Ort aus? Also was erinnert zum Beispiel noch an den Überfall und wie sehr liegt, also heute natürlich besonders am 7. Oktober, da liegt wahrscheinlich eine Schwere über dem Ort, aber gibt es bei den Menschen auch schon wieder eine Art von Leichtigkeit und Zuversicht?
1: Also Leichtigkeit würde ich nicht sagen, aber Zuversicht ist ja etwas, was... Die Resilienz und die Zuversicht ist etwas, was Israel ausmacht. Die Menschen sind ja diese Art von Auseinandersetzungen mit den Nachbarn gewohnt. Das hat es ja immer gegeben. Nicht erst seit der Staatsgründung, sondern auch schon weit vorher und schon mal gar nicht seit dem 7. Oktober. Aber was wir sehen an ganz offensichtlichen Veränderungen im Kibbutz Nir Oz von den Häusern, 97% der Häuser sind ja zerstört worden, wie Sie es eingangs sagten, stehen von den zerstörten Häusern tatsächlich heute nur noch 4. Die anderen sind alle abgerissen worden und machen somit Platz für Neues. Mhm. Aber diese 4 Häuser, die stehen deswegen noch in dieser gleichen Art und Weise, wie sie vorgefunden worden sind von der israelischen Verteidigungsarmee am Nachmittag des 7. Oktober, weil die Familien derer, die dort ums Leben gekommen sind, die dort ermordet worden oder von dort verschleppt wurden, sich bisher noch nicht einigen konnten, wie mit dem Haus umgegangen werden soll. Es ist zum Beispiel das Haus der Familie Bibas. Die Familie Bibas, der Name ist um die Welt gegangen. Es war die junge Mutter mit den 2 rothaarigen Jungs auf dem Arm, die verschleppt worden ist. Der Vater Yarden ist ebenfalls verschleppt worden und Mutter und die beiden Söhne sind kaltblütig in der Geiselhaft ermordet worden. Und Yarden Bibas ist zurückgekehrt. Er kann diese Entscheidung im Moment nicht treffen und kann nicht sagen, ja, reißt das Haus ab. Und das betrifft noch 3 weitere. Und somit ist es ist nicht so, dass alles neu ist jetzt im Kibbutz Neos.
0: Aber Ihr Kontakt zu dem Ort bleibt natürlich, auch wenn irgendwann vielleicht keine Arbeiten mehr zu erledigen sind. Es ist natürlich eine enorme emotionale Bindung auch dadurch entstanden. Wann ist der nächste Besuch geplant?
1: Der nächste Besuch ist geplant am 14. Dezember. Mit 14 Volontären werden wir wieder vor Ort sein und helfen.
0: Sagt Petra Fleming, Vorsitzende eines deutsch-israelischen Freundschaftsvereins und des Vereins Solidaritätspartnerschaft Bergisch Gladbach Nir-Oz Hemming ist natürlich der Nachname. Kleiner Versprecher, sie hat nach den Hamas-Angriffen vom 7. Oktober beim Wiederaufbau in Israel geholfen und war heute zu Gast hier bei WDR 5. Vielen Dank und Ihnen alles Gute.
1: Danke Ihnen.

0: WDR 5 ist hier. Er war Vizekanzler und Bundesminister für Wirtschaft und Klimaschutz. Er war viele Jahre eine prägende Figur bei den Grünen und ist zuletzt als Autor zurück in die Öffentlichkeit getreten. Robert Habeck hat am vergangenen Wochenende im Rahmen der Lit Cologne sein neues Buch vorgestellt. Aber solche Abende, die sind in Zukunft nicht mehr nötig, wenn man was über den Autor oder das Buch erfahren möchte. Demnächst gibt es, ja, sagen wir mal, eine persönliche Beratung, egal wo und egal wie. Das zeigt der Blick in unsere satirische Glaskugel.
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3: Ola, Sie haben eine Frage zu meinem Buch?
4: Wer ist denn da?
3: Der Autor.
4: Robert Habeck?
3: Genau.
4: Ich lese gerade Ihr Buch.
3: Ja, ich weiß.
4: Sehen Sie mich etwa? Ist irgendwo eine Kamera?
3: Nee, nur ein Mikrofon.
4: Gut. Und warum spricht Ihr Buch? Also, oder warum sprechen Sie aus Ihrem Buch?
3: Wenn Sie mich vor zwischen 10 und 11 hier die Seite mit den Autoreninfos aufschlagen,
4: ja,
3: werden Sie automatisch mit mir verbunden.
4: Oder was?
3: Oder darf ich vielleicht du sagen?
4: Ja, von mir aus.
3: Cool, ich bin Robert. Weißt du, ich habe auch richtig Bock auf eine große Diskussionsrunde. Aber das Ding ist, du merkst ja selber...
4: Ja, außer uns ist ja niemand in der Buchleitung, oder?
3: Ja, und das ist irgendwie schade. Weil ich finde diese Autoren-Talk-Funktion...
4: doof?
3: Mega geil.
4: Achso.
3: Das ist nur auf der Buchmesse 2030 komplett untergegangen, weil alle haben sich nur für die neuen interaktiven Aufkleber interessiert.
4: Ach, die vorne auf fast jedem Buchcover kleben, ne?
3: Ja, die meine ich.
4: Aber ist doch super, dass jetzt das Wort Bestseller in allen Farben leuchtet und blinkt und man sofort weiß, oh, gutes Buch kaufe ich.
3: Ja, wobei ich muss...
4: Ach du Scheiße.
5: Alles okay da drin? Mit wem redest du?
4: Mit Robert Habeck, aber der ist mir gerade in die Wanne gefallen.
5: Ach so. Soll ich noch ein Handtuch bringen?
4: Nee, danke. Hallo?
3: Bitte noch mal, mein Buch ist wasserdicht.
4: Ah, gut, mir ist hier, mein Putzeimer ist aufs Buch gefallen und...
3: Du, easy, jeder hat einen Lieblingsleseplatz.
4: Ja, ich würde jetzt auch mal so langsam hier raus und...
3: Ja, klar, und wenn du Fragen hast, Kritik zu meinem Buch, du weißt, wo du mich findest.
4: Mittwochs zwischen 10 und 11 auf Seite 356,
3: ne? So ist es, ja.
4: Ja. Dann schönen Tag noch.
3: Ja, Dito, ciao.
4: Ja, tschüss.
2: Grüße.
4: Hallo?
3: Weißt du, wie man auflegt?
4: Nee.
3: Okay, pass auf, ist im Grunde genommen gar nicht so schwer. Einfach das Buch zuklappen.
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0: Halb elf. WDR 5 ist hier und jetzt sind wir ja so langsam im Herbst angekommen. Heute nochmal schön, aber es wird irgendwann uselig und das ist ja genau die richtige Zeit für ein bisschen Wellness. Ne? Dann gibt es nichts Schöneres als zum Beispiel den Gang in die Sauna. Gut für das Herz-Kreislauf-System, die Haut, die Muskeln, das Immunsystem. Aber die hohen Temperaturen, die muss man natürlich auch aushalten können. Und wer da eher so der Sauna-Untensitzer ist, für den gibt es ja noch eine andere Alternative. Zum Beispiel Hammams. Eine uralte orientalische Badekultur, die mittlerweile zu einem richtigen Wellness-Trend geworden ist. Im Hammam geht es aber in erster Linie nicht ums Schwitzen, sondern eher um die Reinigung und Entspannung. Und es geht auch um ein gemeinsames Erleben. Denn während man sich in der Sauna schwitzend anschweigt, ist Hammam durchaus ein bisschen kommunikativer. WDR 5 Reporterin Aysegül Acıwitz hat welche beim Wellness begleitet.
1: Allein diese Schaummassage, dieser Schaum, der ist warm, der ummantelt einen. Das ist so kurz, wie als wenn du auf Wolken liegst.
2: Jutta geht leidenschaftlich gerne ins Hammam. Sie wohnt in Köln und ist Sozialarbeiterin. Eine Frau mit freundlichem Blick, die weltoffen wirkt. Das Hammam mag sie nicht nur wegen des sinnlichen Erlebnisses.
1: Für mich ist das hier auch immer so, als wäre ich im Urlaub. Ne? Die Menschen kommen meistens aus den Ländern, wo das ursprünglich herkommt. Es wird der Tee gereicht, den man auch schon mal in der Türkei oder so getrunken hat. Und das hat wirklich dann manchmal so ein Urlaubsfeeling. Allein hier reinzukommen und das Mobiliar zu sehen, ist halt wie andere Welt dann in dem Moment.
2: Eine Welt aus Marmor, Wasser und Wärme. Vor allem im großen Saal des Hammams, dem Herzstück. Der Boden, die Wände, alles ist aus edlem Naturmarmor. In der Mitte steht eine große, erhöhte Marmorplatte, der Nabelstein oder Göbektasche, auf dem drei Leute gleichzeitig entspannt liegen können. Er ist eines der Markenzeichen türkischer Hammams. 40 bis 50 Grad ist es hier heiß, 80% Luftfeuchtigkeit. Entlang des Flurs gibt es noch andere Räume, Umkleide, Salzgrotte, Sauna, Duschen, aber der Reihe nach. Zunächst braucht man einen Termin. Dafür ist im Hammam Emira in Köln Sedap Ulutas zuständig. Sie empfängt die Gäste, erklärt die Abläufe. Heute ist Frauentag. Hammams haben Geschlechtertrennung und sind aus religiösen Gründen nicht textilfrei. Badekleidung ist Pflicht. Jeder Gast bekommt ein Peshtamal-Tuch, das traditionelle, sehr leichte Tuch aus Baumwolle, um sich zwischen den Anwendungen zu bedecken.
3: Also man zieht sich das Bikini an, den Peshtamal tut man sich drüber, dann geht man erstmal abduschen, dass das Körper erstmal ein bisschen in die Wärme vorbereitet wird. Danach gehen wir zu einem großen Nabelstein, der auch beheizt ist. Da legt man sich dann hin und entspannt dann mal erstmal. Das ist die Vorbereitung eigentlich für das Peeling selber, dass die Poren aufgehen, dass das Haut weicher wird. 20 Minuten eigentlich die Vorbereitung für das Haut. Und dann werden die dann halt schön gepeelt. Also das tote Haut wird abgeschrubbt. 10 Minuten dauert das ungefähr. Und danach, die letzten 10 Minuten, wird dann halt Schaumwaschung mit so einer Massage gemacht. Die Haare werden komplett einschamponiert, gewaschen von Kopf bis zu Fuß. Und dann werden die dann halt abgeduscht von meinen Mitarbeitern. Die selber brauchen gar nichts zu machen.
2: An den Frauentagen kümmert sich ein vierköpfiges Frauenteam um die Gäste, das eigens für die Hammam-Behandlungen geschult ist. Irina stammt aus der Ukraine. Bevor sie nach Deutschland kam, hat sie schon in den Hammams großer Hotels in der Türkei gearbeitet.
4: Wir arbeiten mit Liebe. Ich mache Peeling mit Schaummassage und Massage. Meine Massage, das ist wie Mixtherapie, das ist ein Mix von verschiedenen Techniken, das ich benutze für jede Person ganz individuell.
2: Die Arbeit in der Hitze ist nicht leicht. Während Irina selbst schwitzt, kümmert sie sich um das Wohl der Frauen. Abduschen, Kisse machen, also Körperpeeling, Schaummassage, manuelle Massage, Ölmassage, je nach Wunsch. Sie hat es von der Pike auf gelernt.
4: Ja, ich arbeitete 15 Jahre in Türkei im Spa, aber immer wollte Massage mehr machen, weil mein Opa war berühmter Manueltherapeut. Vielleicht das ist im Blut, ja. Manchmal das ist schwer, unsere Arbeit, aber trotzdem liebe diese Arbeit und mache mit Liebe.
2: Das wissen die Hammam-Besucherinnen zu schätzen, so wie die Polizeibeamtin Jessie. Sie ist Mutter von zwei Kindern und kommt ganz bewusst ins Hammam.
5: Die Damen sind sehr, sehr lieb, wie immer. Massieren auch extrem gut. Man fühlt sich danach schon erholt. Und dann nach dem Abduschen nochmal in die normale Sauna. Da nochmal 15 Minuten lang. Und danach duscht man sich nochmal ab und kann danach entspannen in so einem Ruheraum. Einen Tee trinken, bisschen quatschen, bisschen Mädelszeit haben. Das ist auch das Schönste Also empfinde ich zumindest, dass man wirklich nur unter den Mädels ist, nicht andere Leute irgendwie dazwischen hat. Das tut sehr, sehr gut. Vor allem, wenn man so längere Zeit irgendwie gestresst war oder sowas. Deswegen kommen wir schon. Gucken wir, dass wir uns zusammentun und einfach mal hinkommen, einfach zum Entspannen.
2: Doch für manche geht es um viel mehr, wie Jutta, die Sozialarbeiterin, erzählt. Sie betreut psychisch kranke Menschen, die sie manchmal gezielt mit ins Hammam nimmt.
1: Ich habe das Privileg, wirklich auch schöne Sachen mit den Leuten machen zu können. Also sind überwiegend Klienten mit Angststörungen, Depressionen. Und da ist das wirklich so ein Highlight, ne? In allererster Linie tatsächlich, weil es Selbstfürsorge ist. Und bei den Klientinnen, die ich betreue, ja, es klingt jetzt so läppisch, aber so eine schlechte Vergangenheit, viel Missbrauch, Traumata. Und dann an sich zu denken, ist schon was Besonderes für viele. Einige könnten das gar nicht, weil die nicht berührt werden können, also durch das, was sie erfahren haben. Aber wenn ich jetzt von der türkischen Klientin ausgehe, die liebt es halt, ne? Kümmert sich immer um andere und nicht um sich selber. Und dann macht das Sinn, also rein medizinisch Sinn.
2: Für gesundheitliche Zwecke wurden Hammams früher auch schon genutzt, aber die gute Wirkung auf die Psyche stellt einen ganz neuen Ansatz dar. Diese Badekultur entstand schon vor über 1000 Jahren in Zentralasien. Doch vor allem später in Anatolien entwickelten die Menschen sie weiter und bauten hier prachtvolle Hammams aus Marmor, die heute noch der Inbegriff des türkischen Hammams sind. Sie wurden vor allem in der Nähe von Moscheen gebaut, weil Reinlichkeit für die religiöse Praxis wichtig ist. Vor jedem Gebet wird sich gewaschen. Während es Hammams früher nur im Orient und in den Gebieten des Osmanischen Reiches gab, wie auf dem Balkan oder Nordafrika, gibt es sie heute in ganz Europa, in Österreich, der Schweiz, den Niederlanden oder Italien, wo sie Bagno Turco heißen. Harun Aydın hat 2022 mit einigen Freunden das Hammam Emira in Köln eröffnet.
6: Ich kenne selber den Hammam schon von meinem Vater. Der hatte auch in seiner Kindheit, als er damals vom Dorf nach Istanbul gekommen ist, oft Hammams in Istanbul besucht. Er hatte mir auch immer von den Hammams dort berichtet. Ich habe sogar in letzter Zeit auch eines dieser Hammams, wo er mal war, früher mal besucht, um zu sehen, wo mein Vater mal auch war. Ja, es hat mir auch sehr gut gefallen. Die alten osmanischen Hammams, die sind natürlich größer. Ich habe sehr viele Hammams auch selber in der Türkei besucht. Aber vom Aufbau aus gesehen ist da nicht sehr viel Unterschied. Es gibt da auch diesen Nabelstein, also Göbek.

0: Gepäcktasche oder so. Es gibt dann auch diese Peeling-Tische. Es gibt den Dumpraum. Das ist ungefähr bei uns auch das Gleiche. Es ist schon sehr aufgebaut nach den alten traditionellen Normen.
1: Das Hammam befindet sich einige hundert Meter vom Hauptbahnhof entfernt in der Nähe des Ebertplatzes. Es liegt im Erdgeschoss einer Häuserreihe und ist circa 400 Quadratmeter groß. Der Marmor des Hammams und sogar die Handwerker wurden extra aus der Türkei eingeflogen, vor allem um den Nabelsteinsaal und den Peelingsaal originalgetreu zu bauen.
0: Dieses Marmorsorte, die heißt auf Türkisch Pijamalı Marmara Mermeri. Das ist ein sehr spezieller Marmor, das antibakteriell ist und deshalb seit Jahrhunderten in den Hammams in der Türkei und auch in anderen umliegenden Ländern benutzt wird.
1: Nicht nur die Architektur von Hammams ist speziell. Sie haben auch eine eigene Kultur mit einem rituellen Ablauf und bestimmten Accessoires. Einige historische Stücke werden im Hammam Emira ausgestellt.
0: Wir haben hier auch ein großes Regal, wo wir antike Sachen aus der Türkei haben. Da ist zum Beispiel so eine Tasche aus Kupfer. Da haben früher die Frauen ihre Kamm, Seife und so andere Utensilien bei ihren Hammambesuchen immer mitgenommen. Das heißt auf Türkisch Kilanlık. Wir haben hier auch ein paar Pantoffeln mitgebracht. Das hatten damals die Frauen auch bei ihren Hammambesuchen getragen. Die sind aus Holz gemacht und alte antike Schalen aus Kupfer, mit denen man das Wasser über sich gießen kann. Wir haben hier auch so alte Duschtücher, die vor 80, 100 Jahren hergestellt worden sind, die mit auch Silber bestickt sind von alten traditionellen Hammams.
1: Vor allem die Frauen in den Hammams machten die Körperhygiene zum sozialen Ereignis. In Anatolien und auf dem Balkan gingen Mütter in Hammams auf Brautschau. In Nordafrika verbanden sie das Hammam mit Körperbemalung. Die Kinnerbemalung, also das Auftragen von Henna vor der Hochzeit, wird heute noch vor allem in der Türkei zelebriert. Auch İsmigül hat anlässlich ihrer Hochzeit ihre Freundinnen ins Hammam Emira eingeladen.
2: Wir sind 8 Leute und wir sind wirklich nur im engsten Kreis gekommen, weil eigentlich macht man ja Kanal mal größer, aber mir war es wichtig, dass es mit Leuten ist, die ich mag, ich liebe, mit denen ich es mag, Zeit zu verbringen, damit es für uns alle eine entspannte Zeit ist. Vor allem, weil es die Engsten sind, haben die eigentlich auch genauso viel Stress wie wir, weil die halt mit bei allem beteiligt sind.
1: İsmigül ist 22 und Psychologiestudentin. Sie genießt die fröhliche Stimmung mit ihren Freundinnen bei über 40 Grad. Alle tragen Badekleidung. Der große Saal mit dem Nabelstein wurde mit roter und weißer Deko geschmückt. Das Kinner wird im Hammam neben anderen Wellnessprogrammen als Paket angeboten, das man buchen kann. Auch Junggesellinnenabschiede kann man hier also feiern.
3: Kinner ist für uns eine wichtige Kultur. Bu çok eskiye dayanan bir kültür. Bizim geçmişimizde hep vardı. Biz de şimdi onu yeniden tekrar canlandırmak istiyoruz gelen gençlere.
4: Also Henna ist für uns eine wichtige Feier und unsere Kultur. Deswegen haben wir das mit dem Hammam verbunden und wollten das jetzt hier genießen. Das ist ja in Kombination mit der Reinigung und Henna passt ja. Und deswegen haben wir uns für Hammam entschieden und einen schönen, angenehmen, entspannten Tag zu machen.
1: Bevor Waschungen und Massagen beginnen, amüsieren sich die Frauen im Ruheraum auf gemütlichen Bodenkissen rund um einen niedrigen Tisch, den sie üppig gedeckt haben, mit selbstgemachten türkischen Snacks. Getränke stehen an der Kaffeebar, ein großer LCD-Fernseher hängt an der Wand, WLAN, Musik, gemütliche Sessel. Handys und Fotografieren ist hier nur bei geschlossener Gesellschaft erlaubt. Denn es kommen auch viele muslimische Frauen, die sich draußen verhüllen und nicht unbekleidet abgelichtet werden wollen. Je nach gebuchtem Programm werden die Frauen von Serap Ulutaş durch das Hammam geleitet.
5: Ich hole euch gleich ab zum Peeling. Ne? Wir gehen ins Dampfbad und danach gehen wir ins Peeling. Der Unterschied zwischen Frauen und den Männern ist, dass die Frauen mit Terminen kommen. Und bei den Männern ist das nicht der Fall. Die kommen einfach für den Paket 1, stehen vor der Tür, ich möchte gewaschen werden und raus. Das ist der Unterschied bei denen. Das dauert dann halt eine Stunde, sind die wieder draußen. Die Frauen sind generell gechillter. Die bringen Zeit mit. Die föhnen sich die Haare, die schminken sich, die ziehen sich an. Die brauchen lange Zeit. Die brauchen allein schon eine halbe Stunde, 40 Minuten zum Anziehen und Schminken und Haare föhnen. Beziehungsweise glätten oder Locken machen, weil die danach immer zum Partys gehen, zum Beispiel am Wochenende. Ne, das ist das Unterschied auf jeden Fall.
0: Also Hammam ist für mich eine Erholung vom Alltagsstress und das ist eine Me-Time, denke ich. Das ist für Frau und Mann das Gleiche. Aber irgendwie haben wir das gemerkt, dass Frauen den Hammam öfters und mehr benutzen als Jungs, als Männer. Deshalb ist in unserem Hammam 2 Tage nur für Männer. Ich sage immer für uns arme Männer und 5 Tage für die Frauen. Der Ablauf ist immer das Gleiche. In unserem Hammam werden die Gäste an den jeweiligen Tagen nur von dem weiblichen oder männlichen Personal bedient. Es gibt bei uns keine gemischten Tage, was auch einen traditionellen Hammam ausmacht. Wir sind keine textilfreie Zone hier. Also bei uns ist das schon wichtig, dass man zumindest eine Schwimmkleidung trägt oder den traditionellen Peshtemal, den wir hier dem Kunden anbieten.
1: Eines haben Männer und Frauen gemeinsam. Sie kommen am liebsten mit Freunden. So wie der 31-jährige Aykut, der im Ordnungsamt der Stadt Köln arbeitet, und der 33-jährige Mesut, der Sachbearbeiter bei der Bezirksregierung ist.
6: Das entspannt halt den Körper, wenn man halt aus dem Hammam wieder rauskommt. Dann fühlt man sich halt quasi wie so neu geboren, sage ich mal. Und ja, wir dachten uns halt, wir machen uns beide eine gegenseitige Freude. Deswegen ist es tatsächlich auch witzig, weil wir haben uns gegenseitig die Gutscheine halt auch gekauft. Und dachten uns, wir buchen halt einen Tag und machen halt so einen Tag für uns zur Entspannung halt, ne? Und halt so ein kleiner Spa-Tag halt, ne? Und deswegen sind wir dann halt hier auf Hammam Emira gekommen. In Köln gibt es ja, glaube ich, eine Handvoll nur Hammams und wir haben uns dann halt für hier entschieden.
7: Hammam ist auf jeden Fall für den Körper sehr, sehr gut, auch für mental, auch für den Menschen. Also wenn man Kinder zu Hause hat, ich habe ein Kleinkind zu Hause, einen Jungen. Er hat 2 Kinder sogar, der junge Mann hier neben mir. Ja. Daher haben wir halt auch den Segen von unseren Frauen bekommen, dass sie uns einfach mal einen Tag jetzt gönnen.
1: Mimoun betreut heute die Männer. Er ist Physiotherapeut und stammt aus Marokko.
8: Ich habe ihr Diplom für Ölmassage, Aromamassage, Sportmassage und Gesichtsbehandlung. Viele Männer kommen, brauchen richtig Peeling und Schaumassage. Und viele auch möchten mit Gesichtsmaske. Und viele brauchen Sauna.
6: Es gibt halt Sachen, wo man sich halt vielleicht denkt, ja, muss das jetzt unbedingt sein, dass man dann extra irgendwo hingeht und nicht zu Hause macht. Und dann gibt es halt natürlich Sachen wie hier so ein Hammam, wo man halt sagt, das kann ich ja zu Hause gar nicht machen, deswegen kommt man halt hier hin. Ne? Also die Steine sind ja auch was Besonderes von dem Hammam. Also diese Platten, wo man sich ja auch drauflegt, die haben ja auch eine bestimmte Temperatur, die dann halt dem Körper und so weiter gut tun halt. Also so ein Wellness-Tag zu Hause kann man immer machen. Ne, aber das ist halt hier komplett was anderes.
1: Auch Hammams in verschiedenen Ländern unterscheiden sich, vor allem nach Größe und Art. So haben kleine Hammams in Wohnvierteln meist eine andere Ausstattung und Funktion.
8: In Marokko auch wie Hammam. Kein Peeling, kein Schaumassage, kein Ruheraum, keine Sauna. Nur ein Zimmer, richtig warm, duschen und dann raus. Aber großer Stadt, Casablanca, Rabat, hat schöne Hammam. Türkische Hammam mit Peeling, Schaum, Massage, mit Maske, mit Ruheraum. Ist das sehr, sehr gut.
1: An Männertagen arbeitet Izzettin an der Rezeption. Er ist eigentlich Krankenpfleger und stammt aus dem Irak, wo er auch Hammams besuchte.
9: In Nordirak gibt es nicht so viele Hammam, aber bin ich auch einmal, zweimal da gewesen damals. Große Halle, alle Leute sitzen und selber waschen. Nicht hier wie türkische Hammam. Ganz großer Raum, nicht andere Personen, die macht Kessa, sondern sie muss selber waschen. Manche Leute unterhalten, manche Leute machen das selbst, waschen und tschüss. Das ist nicht wie hier, kann man auch da 20 Minuten, eine halbe Stunde da bleiben, aber hier ganz andere, zum Beispiel haben wir Dampfbad, Sauna, Peeling, Salzkräuter, das heißt, es ist ganz andere und das dauert lange.
1: Traditionell haben türkische Hammams weder Sauna noch Salzgrotte oder Ölmassagen. Doch sie wurden weiterentwickelt und um viele neue Angebote ergänzt. Auch umgekehrt haben in Europa Thermen- und Spa-Anlagen Hammams in ihre Konzepte aufgenommen. Wie das Aqualand in Köln, wo Yunus Şengül arbeitet.
10: Also Hammam kommt ja aus dem orientalischen bzw. osmanischen Bereich. Das ist ja eigentlich ein Waschungs- und Erholungsritual quasi. Und wir bieten die Hammam-Anwendung zusätzlich für unsere Gäste an. Sie kann man separat bei uns im Haus buchen mit einem Termin. Und im Grunde genommen ist das eine Wellnessmassage kombiniert mit einem Peeling, mit einer Seite.

0: Männer und Frauen gemeinsam im Hammam? Das ist so gar nicht im Sinne des Erfinders, wird aber von deutschen Gästen angenommen, wie von Sabine, die wie gewohnt nackt in der Anlage herumläuft.
1: Ich fand das sehr angenehm, weil man wird ja eingeschäumt, mehr oder weniger. Das ist eine Reinigung vom Körper und natürlich Entspannung pur, aber ist Sauna sowieso. Hammam ist anders, ja, aber auch in der Sauna kann ich entspannen. Beim Hammam kann ich entspannen, in der Sauna kann ich entspannen, beim Dampfbad kann ich entspannen.
0: Im Aqualand gibt es neben einem kleinen Hammam-Bereich viele Angebote, von Schwimmbad und Wasserrutsche bis Massagen. Dafür ist unter anderem Ketra zuständig.
2: Also ich berate meine Gäste so, dass ich auch nachfrage, mich auch mit den Gästen unterhalte, wo die Blockaden sind, welche Massage natürlich dem Gast passt oder was er sich wünscht. Da gehe ich auch natürlich drauf ein. Und dementsprechend entscheiden wir zusammen, welche Massage perfekt für meinen Gast ist. Die Hammam-Massage, basic, klassisch und das Deluxe, das findet hier im Hammam-Bereich statt. Die anderen Massagen, da haben wir speziellen Massageräume. Die Räume sind natürlich wunderschön ausgestattet mit schönen Musik. Das Schaumdampfbad empfehlen wir immer, ne? Das ist auch schön für die Haut. Ich sag mal, die Poren sind auf, die Haut fühlt sich halt schon mal glatt an. Das ist ein bisschen quasi eine kleine Vorarbeit, die Haut dankt einem oder der Körper.
3: Wenn man zurückgeht zum Hammam-Anfang, wie es in der Türkei zum Beispiel auch gemacht wird, wird da ja getrennt zwischen Männeranwendungen und Frauenanwendungen. Dadurch, dass der Hammam-Bereich bei uns im Aqua-Spa-Bereich ist, also im Saunabereich, das ist ein gemischter Bereich, also ein Saunabereich zugänglich für alle Gäste, die den Bereich buchen möchten, können wir da halt auch schwer separieren, dass wir sagen, diese Anwendung ist jetzt nur für Männer oder diese Anwendung nur für Frauen. Das heißt, jeder, der eine Hammam-Anwendung buchen möchte, kann das buchen. Aber vielleicht als Zusatz dazu, wir haben besondere Aktionstage, einen Beauty Day einmal im Monat aktuell, wo auch besondere Attraktionen, Anwendungen nur für Frauen reserviert sind. Das gibt es auch.
0: In vielen Wellnessanlagen und Thermen gibt es heute Hammams. So oder so sind sie zu einem Bestandteil der internationalen Wellnesskultur geworden.
4: Ich glaube, das oberste Prinzip ist wirklich Selbstfürsorge. Ne? Sich einfach selber was zu gönnen, eine Auszeit zu haben vom Alltag, der ja irgendwie gefühlt immer stressig ist. Und einfach mal sich in andere Hände begeben sozusagen. Und ja, also uns verpasst gute Laune und ja, es macht einfach Sinn, hin und wieder das zu tun.
5: Ja, da fühlt man sich allein vom Zuhören schon fast wie neugeboren. WDR5-Reporterin Ayşegül Acevit über den Wellness-Trend Hammam. Wenn die 20 Minuten gerade auch schon Entspannung für Sie waren, können Sie sich gerne jederzeit nochmal gönnen. Die Reportage gibt's als Neugier genügt Feature. Auch nochmal zum Nachhören und zwar bei uns in der ARD Sounds App.

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1: Ja, immer um kurz vor elf. Heute kommt das Gedicht von Johann Lippet, ein rumäniendeutscher Schriftsteller. Und in dem Gedicht geht es um einen Moment, in dem sich das sogenannte lyrische Ich an den Tod des Vaters erinnert. Und zwar ausgelöst durch eine kleine Gedächtnislücke. Und es zeigt, wie wenig es braucht, um große Emotionen freizulegen. Hier ist das Gedicht Vorkommnisse von Johann Lippet.
2: Gestern, als ich vor dem Schlafengehen, kurz vor Mitternacht, noch einmal in mein Arbeitszimmer ging, um nachzuschlagen, ich kriegte Eichendorffs Mondnacht nicht mehr auf die Reihe, als flöge sie nach Haus oder als fliege sie nach Haus, war ich mir nicht mehr sicher, stieg mir jener Geruch in die Nase, der noch tagelang zu Hause in dem Zimmer in der Luft lag, in dem Vater aufgebahrt gewesen 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

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Gleich in der kommenden Stunde geht's weiter mit der Neugier genügt Redezeit. Und da ist dann ein Mann zu Gast, der uns ein bisschen mitnimmt hinter die Kulissen der Wirtschaft. 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Er erklärt uns die moralische Dimension der Ökonomie. Und wenn Sie denken, das klingt aber irgendwie sehr gegensätzlich, dann bleiben Sie doch einfach bei uns und hören Sie weiter Neugier genügt. Gleich nach 11 geht's weiter. Vorher jetzt um 11 für Sie die Nachrichten. Und WDR aktuell. Bis gleich.

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1: Die Nachrichten mit Steffi Orbach. Guten Tag. In Nordrhein-Westfalen braucht die Polizei bei einem Notfall je nach Region unterschiedlich lang, um am Tatort zu sein. Das Innenministerium führt dazu eine Statistik. Klaus Jansen aus dem WDR Aktuell-Team. Wo geht's denn besonders schnell?
2: Ja, unter anderem im Kreis Olpe. Wenn die Tat gerade noch läuft, dann braucht die Polizei da im Schnitt etwas mehr als 3 Minuten. Ähnlich gute Werte haben Krefeld und der Oberbergische Kreis. In Städten wie Köln oder Bielefeld dauert es schon mal 4 oder 5 Minuten. Das Innenministerium sagt, dass das unter anderem am dichteren Verkehr da liegt. Und in einigen ländlichen Regionen brauchen die Beamten auch schon mal länger. In den Kreisen Borken und Düren im Schnitt gut 6 Minuten, im Kreis Höxter sogar 9. Das Innenministerium führt die Statistik, damit es reagieren kann, wenn die Beamten in einigen Regionen zu lange brauchen. Wenn die Zeit nicht so drängt und keine unmittelbare Gefahr besteht, dann braucht die Polizei in NRW aber auch schon mal länger, zwischen 12 und 18 Minuten im Schnitt.
1: Die Weltgesundheitsorganisation hat darauf reagiert, dass weltweit immer mehr Kinder und Jugendliche fettleibig sind. Sie hat zum ersten Mal Leitlinien herausgegeben, wie Betroffene und ihre Familien damit umgehen sollten. Darin steht unter anderem, dass das Problem durch Sport und Ernährung gelöst werden sollte und nur in absoluten Ausnahmefällen durch Abnehmspritzen. Sandra Bieger berichtet.
3: Nach WHO-Angaben sind es mittlerweile 170 Millionen Kinder und Jugendliche. In der Altersgruppe der 5 bis 19-Jährigen habe sich der Anteil der Betroffenen in den vergangenen 36 Jahren vervierfacht. Die WHO rät dazu, die Krankheit ernst zu nehmen. Adipositas könne das Risiko deutlich erhöhen, an Diabetes 2 zu erkranken oder Herz-Kreislauf-Probleme zu bekommen. Außerdem verursache Fettleibigkeit häufig psychische Probleme, auch weil die Krankheit mit Ausgrenzung und Stigmatisierung verbunden sei.
1: In Frankreich haben die Proteste von Schülerinnen und Schülern einen neuen Höhepunkt erreicht. Gestern sind Hunderttausende auf die Straße gegangen. Was sie fordern, erklärt Svenja Böhnisch aus dem WDR Aktuell-Team.
4: Sie wollen, dass sich die Bedingungen an Schulen verbessern. Zum Beispiel, dass es mehr Lehrerinnen und Lehrer gibt, die Gebäude renoviert werden. Aber auch, dass der Unterricht früher zu Ende ist. An manchen Schulen geht der bis 19 Uhr. Begonnen hatte die Protestwelle Mitte September an einer Berufsschule im Norden von Paris, in einem ärmeren Viertel. Mittlerweile wird in ganz Frankreich demonstriert. Weil die Proteste mittlerweile so massiv sind und es an einigen Tagen auch heftige Gewalt gab, wird jetzt in Frankreich auch die Regierung aktiv. Präsident Macron hat am Abend mit mehreren Ministern in einer Krisensitzung über die Lage beraten. Was bei dem Treffen rausgekommen ist, ist nicht bekannt.
1: Schülerproteste gibt es auch in Belgien aus den gleichen Gründen. Und jetzt weitere Meldungen im Überblick. In der Ukraine hat es einen der schwersten Luftangriffe von Russland gegeben. Wie der ukrainische Präsident Selenskyj mitteilt, wurden dabei mindestens 11 Menschen getötet. Unter anderem starben Menschen in Garagen in der Hauptstadt Kiew und in einem Wohnblock im Norden des Landes. Das russische Militär spricht von Angriffen auf Produktionsstätten von Rüstungsgütern. Das Bundesverwaltungsgericht hat entschieden, dass in Westfalen eine neue Autobahnstrecke gebaut werden darf. Die A445 zwischen Werl und Hamm soll unter anderem das Kamener Kreuz entlasten. Eine

0: Anwohner- und Naturschützerklage wurde abgewiesen. Die Autobahn GmbH rechnet mit bis zu 40.000 Fahrzeugen, die die 8 Kilometer lange Neubaustrecke pro Tag nutzen werden. Die Städte und Gemeinden im rheinischen Braunkohlerevier können ab heute über die Zukunft des Gebiets mitentscheiden. Der Betreiber RWE will, dass aus dem Tagebau Hambach nach dem Kohleabbau ein großer See aus Rhein und Grundwasser wird. Das Genehmigungsverfahren dazu hat jetzt begonnen. Interessierte Bürger können die Unterlagen aber erst in einem guten Monat einsehen.
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0: In Oelde im Kreis Warendorf sind 15 Menschen an einer Magen-Darm-Infektion erkrankt. Alle hatten vorher im selben Imbiss gegessen. Frank Mühlenbrock berichtet.
2: Wie ein Sprecher im Kreis Warendorf mitteilte, wurden bereits am Montag Proben durch das Gesundheitsamt in dem Imbiss genommen. Auch Stuhlproben der Mitarbeiter des Schnellrestaurants würden untersucht, teilte das Amt mit. Der Imbiss sei nach den Vorfällen komplett gereinigt und desinfiziert worden. Abschließend ist noch nicht geklärt, ob die Infekte tatsächlich mit dem Imbissbesuch zusammenhängen. Untersuchungsergebnisse werden erst in einigen Tagen erwartet.
0: Das Wetter in Nordrhein-Westfalen. Heute Nachmittag gibt es viel Sonne und nur ein paar lockere Wolken. Heute Abend zieht aus Belgien Regen auf. Zum Teil gibt es auch Gewitter. Dazu wird es nochmal sehr warm. In Bad Salzuflen bis 21 Grad, in Ibbenbüren 22 und in Dormagen bis 23 Grad. Morgen nur noch maximal 16 Grad, dazu viel Wind. Am Vormittag Dauerregen, am Nachmittag dann Schauerwetter. Das war WDR aktuell. WDR 5, die Verkehrslage. A1 Köln Richtung Münster zwischen Schwerte und Kreuz Dortmund-Unna 10 Minuten plus 6 Kilometer Stau. A4 Aachen Richtung Köln zwischen Kreuz Köln-West und Köln-Klettenberg 10 Minuten plus 3 Kilometer. A4 Olpe Richtung Aachen zwischen Kreuz Köln-Ost und Kreuz Köln-Süd 10 Minuten plus 4 Kilometer stockender Verkehr. Die A57 Krefeld Richtung Köln ist zwischen Krefeld-Zentrum und Oppum wegen Bauarbeiten bis morgen früh gesperrt. 2 Kilometer Stau und A61 Mönchengladbach Richtung Koblenz zwischen Zwisttal und Rheinbach 15 Minuten plus 7 Kilometer stockender Verkehr.
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3: Guten Tag, ich bin Tobi Schäfer und das war zuletzt ja mal eine gute Nachricht. Die deutsche Wirtschaft könnte 2026 viel stärker wachsen als im Frühjahr noch angenommen. Das haben führende Forschungsinstitute in ihrer Herbstprognose angekündigt. Trotzdem, die Erholung bleibt schwach. Unternehmen in Deutschland stehen nach wie vor unter Druck und zwar unter Erfolgsdruck auf der einen Seite, also Kosten senken und Gewinne erzielen. Gleichzeitig wächst aber auch der Anspruch, sagen wir mal, gesellschaftliche Verantwortung zu übernehmen, etwa beim Umgang mit Beschäftigten, bei Umweltfragen oder in globalen Lieferketten. Wirtschaft und Moral treffen da also aufeinander. Und das ist unser Thema gleich hier bei WDR 5. Das sind zwei Dinge, die sich möglicherweise gar nicht miteinander vereinbaren lassen, werden Sie jetzt sagen. Aber unser Gast gleich hier bei Neugier genügt sagt, doch ja, das geht. Wirtschaftliches Handeln ist immer auch moralisches Handeln. Und gleich erklärt er uns den Zusammenhang. Und wie viel moralische Verantwortung kann die Wirtschaft da übernehmen? Wo endet unternehmerische Freiheit und wo beginnt die gesellschaftliche Verantwortung? Das besprechen wir gleich alles hier bei WDR 5.

0: WDR 5. Es sind zwei Wörter, die sehr ähnlich aussehen und die sich nur bei den hinteren Buchstaben unterscheiden. Und zwar die Wörter Gewinne und Gewissen. Und man könnte meinen, dass die beiden vor allem im wirtschaftlichen Kontext so gar nichts miteinander zu tun haben. Denn Unternehmen wollen erfolgreich sein, wollen Gewinne machen und sich gegen die Konkurrenz durchsetzen. Und man hat von außen betrachtet dann schnell den Impuls zu sagen, da ist dann für Moral einfach kein Platz mehr. Also für fairen Umgang mit Mitarbeitern, für Nachhaltigkeit und Verantwortung. Wie moralisch ist die Wirtschaft aber tatsächlich? Darüber wollen wir jetzt sprechen, hier bei WDR 5. Und zwar mit einem Mann, der sagt, wirtschaftliches Handeln ist immer auch moralisches Handeln. Auch im Kapitalismus oder in neoliberalen Verhältnissen zum Beispiel. Zu Gast bei WDR 5 ist der Historiker Benjamin Möckel. Guten Tag, Herr Möckel.
1: Ja, guten Tag. Vielen Dank für die Einladung.
0: Warum denken wir das eigentlich? Wirtschaft ist skrupellos, Unternehmen haben nur Profit im Kopf, egal um welchen Preis. Woher gibt es dieses, ich sage mal, Klischee?
1: Naja, es gibt natürlich erstmal, glaube ich, eine empirische Basis, dass wir viele Fälle kennen, wo das der Fall ist, ne, wo Moral und Ökonomie einen Gegensatz bilden aus unserer Perspektive erstmal. Und gleichzeitig gibt es ein Bild innerhalb der Wirtschaft, das sehr stark auch nicht unmoralisch, sondern amoralisch argumentiert. Das ist vielleicht eine wichtige Unterscheidung. Also sagt, ökonomisches Handeln soll unabhängig von Moral sein. Mhm. Das hat eine eigene Logik, da geht es um Gewinne, um Geld, um individuelle Interessen. Und da spielt Moral sozusagen als Kategorie gar keine Rolle. Das ist auch in der Wirtschaft ja ein verbreitetes Bild.
0: Aber wir blicken natürlich auf die Wirtschaft, wenn man jetzt sich nicht hinter den Kulissen bewegt. Wie sehr liegt dann auch dieses Vorurteil daran, dass es natürlich zum Beispiel auch medial eher auffällt, wenn ein Unternehmen, sag ich mal, Steuern hinterzieht oder die Umwelt schädigt und wenn ein Unternehmen seine Leute fair bezahlt, fair behandelt, das steht dann eben nicht in der Zeitung.
1: Ja, manchmal natürlich schon, ne? Also das finden wir beides. Also es gibt die Skandalisierung von ökonomischem Fehlverhalten. Das hat natürlich eine viel größere Aufmerksamkeit, als wenn die Dinge ganz, ganz normal und ihren Gang gehen. Gleichzeitig haben wir natürlich auch das Gegenteil. Also wir haben auch sehr, sehr viele Unternehmen, die auch in der Öffentlichkeit sich sehr stark moralisch darstellen, sehr stark irgendwie zeigen wollen, was sie für die Gesellschaft tun oder vermeintlich tun. Also das gibt es schon beides. Aber der Blick der Gesellschaft auf die Ökonomie ist natürlich eine, die ist, also die hat andere Interessen, als jetzt nur moralisch zu handeln.
0: Ja. Aber ja, es ist ja der Blick des Konsumenten auf die Wirtschaft im Prinzip. Sind wir als Konsumenten moralischer als die Unternehmen? Also moralisch kritischer?
1: Ganz unterschiedlich. Also ich meine, dass in den letzten 10, 20, 30 Jahren ist das viel, viel stärker geworden, dass wir sozusagen auch über unsere eigenen Konsumhandlungen moralisch nachdenken. Ja, das ist etwas, wo, wenn ich als Historiker da ins 18., 19. Jahrhundert zurückgehe, dann wäre das vielen, wird es den Personen gar nicht einleuchten, dass man sich jetzt beim Kauf einer Packung Kaffee darüber Gedanken macht, wie dieser Kaffee produziert wurde. Gibt es Gegenbeispiele, aber das ist sozusagen eine relativ neue Entwicklung vielleicht. Andererseits, naja, sind Konsumenten und Konsumentinnen moralischer. Wir machen das auch nur bei ganz wenigen Produkten, in ganz wenigen Zusammenhängen und unser Konsum

0: im Alltag ist jetzt auch nicht so, dass wir bei jeder Sache, die wir kaufen, jetzt irgendwie uns ganz große Gewissensgedanken machen.
1: Ja, aber es gibt schon, also ich mache es mal an einem Beispiel fest, so ein Unternehmen kann ein Produkt billiger herstellen, wenn es Löhne senkt oder unter schlechtere Bedingungen produzieren lässt. Rein wirtschaftlich kann das natürlich attraktiv sein, aber gesellschaftlich sagen wir dann direkt, boah, das ist unfair. Woher kommt dieses, das darf man aber nicht?
0: Das kommt, also es gibt sozusagen in der Ökonomie eine Unterscheidung zwischen legal oder rechtmäßig, das ist sozusagen erstmal die wichtigste Kategorie und dann vielleicht, naja, moralisch und auch gerechtfertigt, da sagen Unternehmen eben oder ist das nicht so naheliegend zu sagen, naja, da müssen wir jetzt auch noch drauf achten. Von Konsumentenperspektive haben wir aber diesen Anspruch mittlerweile und ich glaube, das ist auch ein ganz großer, also etwas, was ich in meiner Forschung untersucht habe, was eben Konsumbewegungen der letzten Jahrzehnte gemacht haben, dass sie gezeigt haben, wir sollten moralisch über diese Fragen nachdenken. Wenn wir ein Produkt kaufen, dann sollten wir darüber nachdenken, wie das produziert wurde. Und darin waren so Bewegungen wie der faire Handel oder der ökologische Konsum, der war da sehr erfolgreich, das erstmal überhaupt als, ja, als Forderung, als Gedanken zu formulieren. Mhm. Das heißt noch nicht, dass die Unternehmen das jetzt alle tun, ne? Bei weitem nicht. Also das ist immer noch ein sehr, sehr kleines Segment, dass das wirklich diese Forderung jetzt wirklich umsetzt. Aber eine interessante Entwicklung ist das schon, dass wir jetzt mittlerweile, wenn wir eben Kaffee kaufen oder eine Flugreise buchen, dass wir darüber in dieser Weise nachdenken. Das ist, glaube ich, so der wichtigste Umbruch, den ich so in den letzten 40, 50 Jahren dann doch sehen würde, der schon interessant ist.
1: Ja, aber setzt sich dieser Trend gerade weiter fort oder entscheidet jetzt doch wieder mehr der Preis?
0: Also das ist, wie gesagt, ökonomisch. Also wenn wir wirklich ganz trocken darauf schauen, die Umsatzzahlen uns anschauen, dann ist das immer ein ganz kleines Segment. Das ist immer ein Minderheitenphänomen bisher gewesen. Also die Zahlen für den fairen Handel, das sind wirklich kleine Nischensegmente. Insofern, das steigert sich oder hat sich schon massiv gesteigert in den letzten 20, 30 Jahren. Aber auch heute würde man sagen, das ist jetzt nicht der Massenmarkt eigentlich. Mhm. Aber trotzdem ändert sich dabei, glaube ich, was in der Art, wie wir selbst über unser Handeln in der Wirtschaft nachdenken, auch wenn wir das vielleicht auch, genauso wie Unternehmen vielleicht auch, nicht immer umsetzen. Also das ist auch ein ganz klassisches Phänomen, dass wenn Menschen befragt werden, naja, würden sie denn mehr Geld ausgeben dafür, dass ein Produkt ökologisch produziert ist, dann gibt es immer ganz, ganz hohe Zustimmungswerte und ganz, ganz viel sozusagen erstmal, ja, das würden wir auf jeden Fall tun. Und wenn man sich die Zahlen anguckt, ist das natürlich viel, viel geringer. Ja. Und das liegt nicht nur daran, dass wir irgendwie dann doch moralisch nicht so gut sind, wie wir selbst glauben, sondern natürlich auch daran, dass die Strukturen der Ökonomie uns das oft gar nicht nahelegen. Ja. Also uns das auch schwer machen, moralisch zu konsumieren.
1: Aber Sie sagen ja, das hat es jetzt früher eigentlich gar nicht so gegeben, dass die Moralvorstellungen durchaus auch komplexer geworden sind oder mehr da sind. Sind die Moralvorstellungen auch an, sagen wir mal, eine aktuelle politische Temperatur geknüpft? Also sorgt zum Beispiel Rechtsruck für Nachlassen von moralischen Werten?
0: Ah, das ist ganz, ganz schwer zu sagen. Also ich beobachte das ja schon stark, weil mich das aus meiner Forschung interessiert. Und ich habe schon das Gefühl, dass so in den letzten 5, 6, 10 Jahren vielleicht auch, das ein bisschen geringer geworden ist, dass die Thematisierung moralischer Konsumpraktiken, dass das nicht mehr so eine Konjunktur hat wie noch so in den 2000er, 2010er Jahren, wo das wirklich ein ganz, ganz großes Thema war und wo auch alle dachten, naja, das geht jetzt immer so weiter und das wird sich jetzt im gesamten Massenmarkt durchsetzen. Ich habe schon das Gefühl, dass das ein bisschen weniger geworden ist. Aber das kann schon auch was damit zu tun haben, dass wir mittlerweile dann doch auch wieder anders politisch denken. Also das wäre auch so ein bisschen so ein kritischer Impuls, den ich in meiner Forschung habe, dass vieles von diesem Konsumhandeln durchaus auch so eine entpolitisierende Tendenz hat. Also na, man kauft eben im Supermarkt das richtige Produkt ein und damit ist auch irgendwie alles getan, mehr muss man nicht tun. Und wir sind heute eben dann doch wieder vielleicht politischer geworden, auch wenn ich diese Trennung gar nicht so stark machen würde. Auch das Einkaufen im Supermarkt, würde ich sagen, ist politisch, aber da hat sich was geändert. Und ich glaube, deswegen sind diese Konsumphänomene vielleicht ein bisschen in den Hintergrund getreten. Aber wir haben natürlich auch sowas wie Boykottkampagnen jetzt.
1: Ja, genau, das ist dann eben das, was dann, wo dann konkret die Auswirkung auf die Wirtschaft auch zu sehen ist. Ne? Wenn der Kunde mit bestimmten Moralvorstellungen nicht einhergehen kann, dann boykottiert er das Produkt und das betrifft dann das Unternehmen.
0: Ja, genau. Also das haben wir wirklich seit den 1970er Jahren oder ich würde sogar weiter zurückgehen und gerne auch irgendwie zeigen, dass das bis ins 18. Jahrhundert zurückreicht. Aber die wirklich erfolgreichen Boykottkampagnen, ich erwähne jetzt keine Unternehmensnamen, aber das kann man ja alles recherchieren, die seit den 70er Jahren es gab, die waren schon sehr erfolgreich und die haben einige Unternehmen durchaus auch beschäftigt. Ich würde nicht sagen ökonomisch im Sinne von, da war ein massiver Umsatzeinbruch, aber viel wichtiger, es gab ein oft ein Image-Einbruch gewissermaßen. Also diese Boykottkampagnen funktionieren oft so, dass eben ein Unternehmen in die Öffentlichkeit kommt mit Dingen, die sie jetzt nicht so gerne in der Öffentlichkeit sehen wollen. Und da waren Boykottkampagnen gerade in den 70er Jahren sehr erfolgreich. Heute würde ich sagen, ist das viel schwieriger geworden, unter anderem weil Unternehmen viel besser geworden sind, darauf zu reagieren. Viel ein besseres Konfliktmanagement haben, könnte man fast sagen. Also die wissen besser, wie man darauf reagiert, wenn man da in die Öffentlichkeit kommt und das ein bisschen entschärfen kann zum Beispiel.
1: Ja, weil Marketing natürlich auch sehr viel mehr Möglichkeiten mittlerweile bietet. Aber durch den Boykott der Kunden sind so die Fairtrade-Produkte im Prinzip entstanden? War das ein Resultat aus moralischen Konsumenten?
0: Also es ist derselbe Zeitraum. Ja, wir sind so in den frühen 1970er Jahren, da entstehen Boykottkampagnen, da entstehen so erste ökologische Konsumsegmente und da entsteht auch der faire Handel. Der kommt ursprünglich eher aus so einem, ja, man könnte fast sagen aus dem Spendenwesen. Also es ist aus dem kirchlichen Milieu erstmal entstanden, wo es schon sehr viele entwicklungspolitische Initiativen gab und wo man dann angefangen hat, auch Produkte zu importieren und die zu verkaufen. Und die Idee war, naja, damit kann man schon auch Geld generieren, was man dann an die Produktionsgenossenschaften bringen kann. Aber die Idee war auch, mit den Produkten können wir etwas über den Welthandel aussagen. Wir können sozusagen Konsumenten und Konsumentinnen zeigen, wie eigentlich so ein Kaffeehandel funktioniert, was für Ungerechtigkeiten da mitschwingen, wo eigentlich die Profite landen. Und zwar eben nicht so häufig bei den Kleinbauern in Südamerika. Und das war eigentlich die Idee. Also die Konsumprodukte können sowas wie Bildungsmedien fast werden. Daran kann man was lernen. Mhm. Und so ist man eigentlich gestartet in den 70er Jahren. Das ist heute viel weniger geworden, aber das war der Ausgangsimpuls.
1: WDR 5 ist hier mit der Sendung Neugier genügt. Und zu Gast ist der Historiker Benjamin Möckel, der sich mit der Verknüpfung von Wirtschaft und Moral beschäftigt. Und jetzt haben wir viel über den moralischen Konsumenten gesprochen und gucken jetzt aber mal auf die Moralvorstellungen in der Ökonomie, also auf der anderen Seite quasi, die ja wahnsinnig komplex ist. Ne? Welche moralischen Aspekte in der Ökonomie gibt es eigentlich? Also es gibt so ein paar naheliegende wie Nachhaltigkeit, wie faire Bezahlung, Gerechtigkeit, aber das ist natürlich super komplex.
0: Ja, das ist ein ganz komplexes Feld und ich würde also auf die Gefahr hin, auch das jetzt noch komplexer zu machen, vielleicht so einen Schritt zurückgehen, was ich oder was wir auch in dieser Forschungsgruppe mit Moral verstehen und unter Moral verstehen. Damit ist gemeint, dass wir jedes ökonomische Handeln eigentlich als soziales Handeln ansehen können. Also da sind immer mehr als zwei Personen involviert und deswegen geht es auch immer um beteiligte und unbeteiligte Dritte. Mhm. Und deswegen spielt Moral immer eine Rolle. Und das ist mir wichtig erstmal zu betonen, weil es mir oder uns in der Forschungsgruppe nicht nur um sozusagen die guten Seiten der Ökonomie geht. Nicht nur um diese kleineren Segmente, die irgendwie vielleicht besser handeln als andere, sondern wir wollen wirklich auch schauen, gerade das, was wir moralisch verurteilen, also wo wir sagen, das ist vielleicht ökologisch schädlich, das ist sozial schädlich, das widerspricht unseren moralischen Vorstellungen. Gerade dann ist es eben interessant, also darauf unter dieser Perspektive von Moral zu schauen, auch zu fragen, ja, warum ist uns das eigentlich?
1: Also mit uns meinen Sie jetzt die Perspektive des Unternehmens?
0: Der Forschenden eher.
1: Okay.
0: Aber ein Teil davon ist eben, wie rechtfertigen Unternehmen ihr Handeln? Und da ist es eben nicht so, dass die sagen, uns interessieren nur Profite, deswegen machen wir das, sondern ganz oft haben wir eben dann auch moralische Argumente. Also die sagen dann eben, naja, Märkte sollen frei sein, die sollen nicht reguliert sein, Konkurrenz ist gut, jeder soll Konsumfreiheit haben. Das sind alles Dinge, die, wo wir jetzt vielleicht sagen, das steht ja total im Gegensatz zu moralischen Vorstellungen, aber die haben in sich was moralisch ist. Das ist eine eigene Moral gewissermaßen, die da artikuliert wird, die eben sagt, das ist gut, wenn wir in der Ökonomie auf solche Dinge mit Verantwortung und gegenseitige Rücksichtnahme verzichten, weil Wirtschaft funktioniert besser, wenn alle sozusagen erstmal auf sich selbst schauen. Und darin steckt was, würde ich sagen, analytisch was Moralisches. Aber das ist natürlich ein anderer Begriff vielleicht, als den wir gewöhnlich haben.
1: Ja, das ist ja natürlich, jeder legt ja für sich moralische Werte auch anders aus. Wer entscheidet denn über moralische Werte überhaupt?
0: Also, naja, da gibt's keine Instanz. Das ist ja das Schöne. Das ist das Schöne und Schwierige daran. Also wir haben ja jetzt nicht, wir haben jetzt keine Moralinstanz, die sagt, das ist das Richtige und das ist das Falsche. Und das ist ja auch der wichtige Unterschied, dass wir zum Beispiel natürlich rechtliche Regeln haben. Und da können wir ganz genau sagen, oder da gibt's auch Grenzfälle natürlich, aber da gibt es Instanzen, die das entscheiden. Da gibt's Prozeduren, da gibt's auch Strafen, wenn man sich an die nicht hält. Bei Moral ist das anders. Da gibt es sozusagen ganz viele unterschiedliche moralische Vorstellungen und unsere Gesellschaften funktionieren eben auch so, dass Moralvorstellungen konkurrieren. Also wir haben religiös geprägte Vorstellungen, wir haben

0: stärker auf Nachhaltigkeit bezogene. Wir haben aber auch Vorstellungen, die eben stärker auf Wirtschaftswachstum ist das Wichtigste. Und da gibt's keine Instanz, die das entscheidet, sondern das ist selbst quasi eine Aushandlung. Und Unternehmen schauen auch recht intensiv darauf, welche Dinge eigentlich in der Öffentlichkeit als unmoralisch wahrgenommen werden, womit man vielleicht noch durchkommt, was Skandalisierungspotenzial hat, was nicht. Das ist, da sind Unternehmen schon ganz, ganz reflektiert und nutzen das auch.
1: Sie sagen Wirtschaftswachstum, also sind wir wieder bei Profit im weitesten Sinne, hat auch moralische Komponenten, wobei man ja von außen betrachtet sagen könnte, nee, also Moment mal, nur Wachstum alleine hat jetzt nichts mit Moral zu tun.
0: Ja, genau. Ich würde auch zustimmen. Ich würde das ganz genauso sehen, dass man bestimmte moralische Einordnungen, gesellschaftliche Vorstellungen hat, die über reines Profitinteresse hinausgehen würden. Aber gerade, weil Sie auch vorhin schon meinten, Kapitalismus, Neoliberalismus, Milton Friedman, einer der wichtigsten Figuren so in diesem Feld des Neoliberalismus, der sagt eben ganz dezidiert, die einzige Verantwortung oder die einzige soziale Verantwortung von Unternehmen ist, Profit zu generieren. Das, und da kann man jetzt mal sagen, das ist ja total unmoralisch. Aber wenn man sich Friedman anguckt, wie der das sagt, da steckt ganz viel Moral drin, die wir vielleicht ablehnen, aber die ist jederzeit präsent. Das meint er sozusagen ernst, dass das eine Verantwortung ist.
1: Ja, also Verantwortung, also ein Unternehmen hat ja Verantwortung für Mitarbeiter. Wenn es jetzt unverhältnismäßig die Preise für die Kunden anhebt, damit keine Mitarbeiter entlassen werden müssen, ist es dann moralisch oder unmoralisch?
0: Ja, genau, da kommen wir halt in die interessanten Fälle und wir geben dazu jetzt auch ein Sammelband raus und da war es uns genau wichtig, das eigentlich ins Zentrum zu stellen, es gibt sehr, sehr viele Bücher auch, die ganz abstrakt über Ökonomie und Moral sprechen und das auch philosophisch vielleicht unterfüttern und ganz, ganz abstrakt und allgemein. Aber wenn wir ein bisschen genauer schauen auf Fallbeispiele, dann stehen wir fast immer vor moralischen Dilemmata, vor Abwägungen, wo wir gar nicht so ganz genau sagen können, was ist jetzt das Richtige und das Falsche. Manchmal können wir vielleicht schon sagen, was das Falsche ist, aber es gibt oft dann, also wir haben Beispiele etwa, da geht es um Pestizideinsatz in der Landwirtschaft in den 1920er Jahren. Und da gibt es hochmoralische Argumente, die dafür sprechen, dass das eben Arbeitsschutz verletzt und eben auch die Produkte gefährlich und giftig macht zum Teil. Und dann gibt es die andere Seite, die argumentiert genauso moralisch und sagt, ja, aber Ertragssteigerung, das ist die Zeit.
1: Die Leute brauchen Lebensmittel.
0: Genau, das ist die Zeit nach dem Ersten Weltkrieg. Hunger ist noch durchaus irgendwie präsent. Ja. Und da können wir nicht sagen, das sind nur Profitinteressen, auch wenn wir sehen können, die Unternehmen nutzen diese moralischen Argumente für ihre Profitinteressen. Aber da clashen unterschiedliche Moralvorstellungen. Und ich finde, dann wird es wirklich interessant. Ja, dann hat man nicht mehr so diese Gegenüberstellung, da ist das Richtige und da ist das Falsche, sondern man sieht dann sozusagen, dass wir immer eigentlich mit unterschiedlichen Werten hantieren.
1: Also Moral ist immer auch eine Sache der Perspektive sozusagen.
0: Auf jeden Fall, ja.
1: Wie moralisch sind denn dann zum Beispiel die hohen Benzinpreise aktuell?
0: Oh Gott.
1: Wo es ja auch heißt, also eigentlich wäre das nicht nötig, dass die Mineralölkonzerne das Benzin so teuer machen.
0: Ja, das ist jetzt eine sehr gute Frage. Ja, da habe ich persönliche Meinung vielleicht zu. Also da kann man natürlich gut sehen, wie viel da zusammenkommt. Also ich persönlich würde sagen, also ich halte das für nicht gerechtfertigt, da jetzt gerade in diesem Fall auf einmal zu sagen, okay, da muss jetzt der Staat ganz viel Geld geben, damit die Preise senken. Und die Tatsache, dass da Gewinne abgeschöpft werden, das ist, würde ich auch objektiv sagen, das ist unmoralisch und falsch. Und gleichzeitig steckt da ja was drin. Also da stecken auch wieder moralische Vorstellungen drin, warum wir gerade bei Benzin zum Beispiel so große politische Aufmerksamkeit haben. Ja, bei ganz vielen anderen Produkten, die irgendwie teurer werden, würde der Staat jetzt nicht sagen, wir müssen da irgendwie einen Preisdeckel drauf machen. Und das hat auch was damit zu tun, wie wichtig in unserer Gesellschaft anscheinend das Auto ist, das freie Fahren, das Fahren, das allen zugänglich sein soll. Und da kommen natürlich auch Sachen wieder rein, wo ich schon dann zustimmen würde, dass solche Dinge eben dann vielleicht nicht sozial, also nur einer bestimmten sozialen Schicht zugänglich sein soll. Mhm. Das wird sofort ganz, ganz kompliziert.
1: Also grundsätzlich würden Sie aber schon sagen, man findet, wenn man wirklich sucht, man findet in der Wirtschaft schon noch viele unmoralische Handlungen, auch wenn wir zum Beispiel über, keine Ahnung, millionenschwere Bonuszahlungen für Manager reden. Also das gibt's dann schon auch noch.
0: Definitiv. Also das ist genau das, also um das nochmal zu unterstreichen, es geht, also wenn wir von moralischer Dimension der Ökonomie sprechen, dann geht es eben gerade nicht darum zu sagen, Die Wirtschaft ist viel moralischer, als wir immer denken. Wir müssen nur genauer hinschauen, dann sieht man irgendwie, dass die doch alle nur das Gute wollen. Darum geht es gar nicht, sondern es geht wirklich darum, dass Moral sozusagen die Perspektive ist, mit der man darauf auch produktiv schauen kann. Mhm. Dass in der Ökonomie nicht so verbreitet ist, würde ich sofort unterstreichen, aber eben betonen, das liegt nicht daran, oder das wird nicht besser dadurch, dass wir jetzt auf einmal irgendwie alle moralischer werden, sondern der Hebel ist dann natürlich, dass wir Strukturen ändern müssen, sodass moralisches Handeln entweder einfacher oder naheliegender wird, unmoralisches Handeln schwieriger oder eben nicht so naheliegend. Und es liegt nicht so, also das ist viel wichtiger, als jetzt zu sagen, naja, Person X müsste doch eigentlich einen besseren moralischen Kompass haben, weil das können wir viel fordern, aber ich meine, dadurch ändern wir natürlich nichts.
1: Ja. Also Ihre These, dass Moral und Wirtschaft schon auch oft Hand in Hand gehen, die zeigt sich auch darin, dass heutzutage Unternehmen sehr viel damit werben, ne? Mit Nachhaltigkeit, mit fairen Lieferketten, mit Diversity, mit sozialer Verantwortung. Also man könnte sagen, Moral ist inzwischen wirklich auch großer Teil des Marketings geworden. Ist es ein Fortschritt oder einfach auch nur eine besonders raffinierte Form, Moral zu verkaufen?
0: Ja, oft ist es beides, würde ich sagen. Also ich würde das mal ganz konkret machen. Ich habe mich das in meiner Forschung auch gefragt, weil so in der Zeit, in der ich mir das anschaue, passiert das ganz viel. Da fangen die Unternehmen an, solche Nachhaltigkeitsberichte zu schreiben. Da entstehen so Hochglanzbroschüren, wo alles aufgezeigt wird, was man eben sozial und ökologisch Schönes getan hat. Ich stehe dann als Historiker da, liest diese Quellen und denke, naja, was ist das jetzt eigentlich? Zeigt das wirklich, dass sich da was verändert hat? Oder zeigt das nur, dass Unternehmen verstanden haben, dass man damit Vorteile, ne, das Prestige geben kann und das Vorteile geben kann. Und eine interessante Unterscheidung ist zum Beispiel, wo kommen diese Berichte her? Also macht das die PR-Abteilung? Dann ist das vielleicht schon eher auch eine PR-Maßnahme. Oder gibt es dann in der Tat wirklich auch unabhängige Akteure in den Unternehmen, die wirklich auch einen gewissen Einfluss erhalten? Und da muss man ganz genau hinschauen, weil das kann man aus diesen Nachhaltigkeitsberichten nicht erkennen. Mhm. Ich würde oft sagen, da ist sehr, sehr viel Show dabei. Da ist sehr, sehr viel einfach Prestige und Imagepolitik dabei. Aber, und das kann man auch ganz gut sehen, wenn Unternehmen anfangen, sowas zu machen, sich sehr offensiv darstellen, wie ökologisch sie sind, dann machen sie sich oft auch angreifbar. Das kann man ganz oft sehen, dass die dann auch stärker im Fokus stehen, wenn sie diesen Ansprüchen auf ganz eklatante Weise nicht gerecht werden. Also wenn sie wirklich sehr, sehr stark dagegen verstoßen, dann kann man sehr schnell umschlagen. Insofern ändert sich dadurch schon was. Aber ich würde sagen, nicht unbedingt deswegen, weil Unternehmen jetzt in diesem Sinne moralischer werden, sondern die Gesellschaft stellt neue Forderungen oder Erwartungen.
1: Und dann gibt es eben nach wie vor wirklich dieses klassische Greenwashing, ist jetzt ein Teil davon. Gab es das früher eigentlich auch schon? Ich meine, Sie als Historiker können ja weit zurückblicken. Oder ist das wirklich auch erst mit der digitalen Aufmerksamkeitsökonomie gekommen?
0: Ich meine, den Begriff gibt's noch nicht so lange, aber ich bin ja so bis ins 18., 19. Jahrhundert zum Teil zurückgegangen und im späten 19. Jahrhundert finden wir viele Unternehmen, die ähnliche Dinge tun. Also Greenwashing nicht so, weil die Ökologiefrage jetzt noch nicht so wichtig ist, aber so im Feld von Arbeitsbedingungen, sozialen Fragen, da gibt es schon interessante Unternehmen, die auch in ihrer Werbung das ganz stark machen, wie gut, zum Beispiel wie sauber ihre Fabriken sind. Das ist dann zum Beispiel so auf den Werbebotschaften mit drauf. Also so eine Form gibt es schon auch und da können wir genau dieselben Fragen stellen, ob die das jetzt wirklich meinen oder ob das einfach in der Zeit einfach auch Imagepolitik ist. Also ja, das hat eine ziemlich lange zurückreichende Geschichte, würde ich sagen.
1: Wo man es wirklich ernst meint, ist ein Ort, an dem Sie heute Abend sind. Da wollen wir zum Schluss unseres Gesprächs nochmal kurz hinblicken. Heute Abend sind Sie auf der Feier des 50. Jubiläums des Weltladens in Köln. Wenn man es jetzt irgendwie überspitzt formuliert, ist es die moralische Speerspitze des Einzelhandels sozusagen. Weiß nicht, ob das überzogen ist. Was kann man dort kaufen? Vielleicht können Sie es nochmal kurz erklären, der Weltladen.
0: Genau, ja, der Kölner Weltladen feiert heute sein 50. Jubiläum und macht heute eine Abendveranstaltung. Und ja, wer noch nie in einem Weltladen war, der kann sich das ja gerne mal anschauen. Da gibt es ganz unterschiedliche Produkte. Da gibt es eben Lebensmittel wie Kaffee, Kakao und andere Lebensmittel, aber eben auch Kleidung, Schmuck, andere Dinge. Und die Idee beim fairen Handel ist eben, dass all diese Produkte auf gerechte oder faire Art produziert werden sollen. Und das machen diese Weltläden eben wirklich seit 5 Jahrzehnten. Das ist auch eine sehr interessante Geschichte, wie sich das entwickelt hat. Und ja, ich freue mich, da zu sein und jetzt zu feiern, dass das mittlerweile eben 50 Jahre hier in Köln schon passiert.
1: Ja, 5 Jahrzehnte, das zeigt, Moral hat langen Atem. Was sagen Sie denn dann den Leuten, die das heute Abend möglicherweise beklatschen und morgen früh über was bei Amazon bestellen oder bei Temu?
0: Noch schlimmer. Ach Gott, ja, da sage ich jetzt gar nichts Moralisches zu, weil das ist unser gesamtes, also so funktioniert unser Konsumleben. Das ist zwar schade, aber wir kennen es alle an uns selbst. Ab und an denken wir über Konsum moralisch nach und ein paar Momente später tun wir das schon gar nicht mehr. Und ich würde es nochmal betonen, das liegt daran, wie Ökonomien funktionieren. Die machen es uns oft nicht einfach, moralisch zu handeln.
1: Sagt der Historiker Benjamin Möckel. Über das Zusammenspiel von Wirtschaft und Moral ist auch Thema in dem Buch Die moralische Dimension der Ökonomie, an dem er mitgewirkt hat. Und er sagt, wirtschaftliches Handeln ist immer auch moralisches Handeln. Vielen Dank für das Gespräch.
0: Ich danke Ihnen.

0: Jed Johnson bei WDR 5. Es ist das erste Mal, dass ein AfD-Politiker das höchste Amt in einem Bundesland bekleidet, das protokollarisch höchste Amt. Tobias Rausch ist neuer Landtagspräsident in Sachsen-Anhalt. Gestern wurde er bereits im ersten Wahlgang gewählt. Das heißt, Rausch steht nun an der Spitze des Parlaments, leitet die Sitzungen und soll dafür sorgen, dass die parlamentarischen Regeln eingehalten werden. Er vertritt auch den Landtag nach außen und steht damit gewissermaßen auch über dem alltäglichen politischen Streit zwischen Regierung und Opposition. Wer da welche Rolle bekleidet, ist in Sachsen-Anhalt übrigens ja noch nicht ganz klar. Und wir wollen heute mal mit Ihnen darüber diskutieren, was da gestern passiert ist. Und zwar bei uns im WDR 5 Tagesgespräch, nachher ab 10 nach 12. Das ist die Sendung, in der Sie hier im Radio zu Wort kommen können. Und da wollen wir heute wissen, ist für Sie die Wahl des AfD-Politikers Rausch zum Landtagspräsidenten ein normaler demokratischer Schritt oder doch auch irgendwie ein Tabubruch mit Folgen für Ihr Vertrauen? Bundesverteidigungsminister Boris Pistorius, der war nämlich bei einem Protestmarsch gestern klar in seiner Meinung.
1: Das, was wir heute erlebt haben, ist ein einziger Tabubruch, ein einzigartiger Tabubruch der parlamentarischen Demokratie, den wir in dieser Form seit mehr als 90 Jahren nicht erlebt haben. Nämlich, dass Demokratinnen und Demokraten, Rechtsextremisten und Faschisten als Steigbügelhalter gedient haben, liebe Freunde.
0: Ja, denn Tobias Rausch wurde nicht nur mit den Stimmen der AfD zum Landtagspräsidenten gewählt und auch deswegen wird jetzt diskutiert. Einerseits hat die AfD bei der Landtagswahl die mit Abstand meisten Stimmen bekommen. Andererseits ist die Partei eben umstritten, weil sie in Sachsen-Anhalt als gesichert rechtsextremistisch eingestuft ist. Und deswegen heute die Frage an Sie. Wo endet für Sie politische Abgrenzung? Wo beginnt demokratische Normalität? Wie sollen die anderen Parteien damit jetzt umgehen? Da freuen wir uns sehr auf Ihre Meinung.
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0: Ja, ein AfD-Politiker an der Spitze des Landtags. Ist das Normalität oder Tabubruch? Sie können gerne bei uns anrufen jetzt oder aber Sie schicken uns gerne auch eine Sprachnachricht oder eine Nachricht über die WDR 5 App. Das geht auch.

0: Der 5 ist hier. Am Mittwochvormittag an der Supermarktkasse passiert es. Eine alte Weisheit besagt das zumindest, dass man dort den Traummann oder die Traumfrau kennenlernt. Also so war es früher zumindest mal. Mittlerweile ist das Kennenlernen von anderen Menschen auf den ersten Blick einfacher. Man muss dafür nämlich keinen Finger mehr krumm machen oder zumindest einen, und zwar um durch eine Dating-App oder Social Media zu swipen. Und trotz dieser theoretischen Vernetzung mit fast jedem Menschen auf der Welt entscheiden sich immer mehr Frauen gegen Beziehungen. Obwohl sie eigentlich grundsätzlich Nähe wünschen. Aber das Dating ist trotz der Vielzahl an Möglichkeiten anstrengend geworden. Oder vielleicht auch wegen der Vielzahl an Möglichkeiten. Und das führt dazu, dass sich viele junge Menschen einsam fühlen. WDR5-Reporterin Alina Schulz hat sich genauer angeguckt, wie Partnerschaften heute, ja, sagen wir mal, verhandelt werden.
1: Verabreden, verschieben, nachfragen und dann Funkstille. Solche Nachrichten liest Carina Blumenau auf Instagram regelmäßig vor.
2: Er wollte direkt noch was trinken gehen. Ich sag okay. Er meint, er ist doch zu müde. Aber nächsten Tag, Sonntag, 11 Uhr ausgemacht. Morgens kam die Frage, können wir etwas später machen? Ich bin flexibel, aber irritiert, dass schon wieder so hin und her. Bis heute, Montagabend, keine Antwort.
1: Die Ingenieurin aus Köln betreibt dort einen Account mit sechsstelliger Reichweite und außerdem einen Podcast über Dating-Erfahrungen. Eigene und die von Frauen aus ihrer Community.
3: Also es ist so beschissen mittlerweile, dass man als Mann gar nicht mehr so viel leisten müsste, um irgendwie bei einer Frau gut landen zu können. Aber das Leisten bedeutet halt nicht mehr, oh guck mal hier, ich habe irgendwie einen guten Job und habe mir hier den Prollo Porsche geholt.
1: Carina Blumenau ist Mitte 30 und selbst Single. Nicht aus tiefster Überzeugung, sondern weil sie den richtigen Partner für sich noch nicht gefunden hat. Was oft fehlt, emotionale Verfügbarkeit.
3: Ey, ich höre dir zu, ich frage dich, wie es dir geht, ich nehme deine Gefühle ernst, ich führe da ein Gespräch mit dir drüber, ich zeig dir einfach, ich bin da. Das ist viel mehr emotionale Arbeit, als meiner Erfahrung nach leider viele Männer gewillt sind zu machen.
1: Was Carina Blumenau beschreibt, ist mehr als privater Datingfrust. Es passt zu Zahlen, die zeigen, das Leben allein ist längst Normalität geworden. Rund 17 Millionen Menschen in Deutschland leben alleine. Das heißt nicht automatisch alle Singles, aber es zeigt, wie selbstverständlich ein Leben außerhalb einer klassischen Paarbeziehung geworden ist. Viele Frauen formulieren dabei etwas sehr Ähnliches. Partnerschaft ja, aber nicht um jeden Preis. Und vieles wollen sie einfach nicht mehr mitmachen.
3: Ich bin nicht deine Haushälterin, ich bin nicht deine Kindergärtnerin, ich bin nicht deine Mutterpsychologin, Finanzberaterin. Also ich mach das, regel das selber. Wenn ich keinen finden werde, der diesen Anforderungen entspricht, okay, dann nicht. Weil was ist denn die Alternative? Ich suche mir jemanden, der weniger ist, der dann doch in manchen Gebieten ein bisschen problematisch ist, ein bisschen anstrengend ist, mein Leben irgendwie ein bisschen schlechter macht. Das kann ja nicht die Lösung sein.

0: Frauen sind heute gebildet, arbeiten und seltener auf einen männlichen Versorger angewiesen. Gleichzeitig bleibt die Arbeit in Beziehungen und Familien ungleich verteilt. Laut dem Statistischen Bundesamt gibt es einen Gender Care Gap. Frauen leisten in Deutschland pro Woche rund 9 Stunden mehr unbezahlte Arbeit als Männer. Also Hausarbeit, Kinderbetreuung, Pflege und Alltagsorganisation. Das beobachtet auch Zukunftsforscher Dr. Eike Wenzel, Gründer und Leiter des Instituts für Trend- und Zukunftsforschung.
1: Womit sich Männer nicht leicht tun, ist, sich klarzumachen, dass sie in den nächsten Jahren, wenn sie eine Familie gründen oder wenn sie in eine Beziehung hineingehen, dass sie dort tatsächlich die Aufgabe haben, sich um den Gegenüber zu kümmern, die Aufgabe haben, tatsächlich auch dem anderen die Möglichkeit zu geben, sich weiterentwickeln zu können, das tun zu können, was wir so als Selbstverwirklichung begreifen.
0: Gerade junge Frauen scheinen diesen Anspruch sehr deutlich zu formulieren. Eine Auswertung des Bundesinstituts für Bevölkerungsforschung aus dem Jahr 2025 zeigt, 62% der 20- bis 30-jährigen Frauen in Deutschland vertreten ein egalitäres Beziehungsbild. Sie wünschen sich also eine Partnerschaft auf Augenhöhe, mit fair verteilter Arbeit in Haushalt, Beziehung und Familie. Und viele denken Beziehung inzwischen anders.
1: Da ist ein Megatrend, der ist für uns wichtig, ganz dominant, und das ist Individualisierung. Wir können ganz, ganz viel individualisieren. Wir können unsere Bedürfnisse aufspalten. Bei der Person X bekommen wir das, bei der Person Y bekommen wir das.
0: Es entstehen Zwischenformen, feste Beziehungen mit getrennten Wohnungen, Freundschaft, Nähe und Sexualität anders kombiniert oder Verbindungen, die lange offen lassen, ob sie wirklich ein Paar werden. Während Frauen in Liebesbeziehungen stärker auswählen, entsteht auf der anderen Seite bei Männern Verunsicherung.
1: Wir beobachten so Lebensstilentwicklungen schon in den letzten 20, 25 Jahren, dass es in unserer Gesellschaft immer mehr männliche Frustsingles gibt, wie wir sie mal genannt haben. Also Männer, die in relativ jungen Jahren merken, dass sie auf dem schwierigen Markt der begehrten Frauen oder Frauen, die ihren Orientierungen entsprechen, dass es gar nicht so leicht ist, bei denen zu landen.
0: International wird sogar von einer Male Loneliness Epidemic gesprochen, einer Epidemie männlicher Einsamkeit. In Deutschland ist die Lage differenzierter. Einsamkeit betrifft vor allem junge Erwachsene, Frauen sogar etwas häufiger als Männer. Bei Männern zeigt sich aber ein anderes Risiko. Ihnen fehlen häufiger tragfähige soziale Netzwerke und feste Beziehungen sind für sie psychologisch oft wichtiger. Wenn Beziehung für Frauen optionaler wird, kann sie für Männer also umso stärker fehlen. In der sogenannten Manosphere wird daraus eine Schuldgeschichte. Frauen und Feminismus seien verantwortlich für männlichen Frust und Einsamkeit. Carina Blumenau geht bei dieser Erzählung nicht mit.
2: Also das ist alles selbstverschuldet von den Männern, von vorne bis hinten. Also das Patriarchat ist auch von denen geschaffen. Das ist komplett von vorne bis hinten so entstanden, nicht wegen der Frauen.
0: Es ist ein emotionales Thema. Eine Befragung des Forschungsverbunds MOTRA zeigt, rund ein Viertel der 16- bis 21-jährigen Männer empfindet traditionelle Männlichkeit als bedroht. Für viele Frauen hat sich verändert, was sie von einer romantischen Beziehung erwarten. Auch für Lena Meyer. Sie ist alleinerziehend, ihre Tochter ist 6 Jahre alt und sie ist seit 4 Jahren Single.
3: Ich suche nicht konkret nach einem Ersatzvater für meine Tochter, sondern bin offen für Verbindungen, die mich als auch meine Tochter nähren. Was ich explizit vermeiden möchte, sind toxische Beziehungen oder ungesunde Verbindungen, die mich irgendwie noch mehr Kraft kosten würden.
0: Früher, sagt Lena, habe sie noch stärker an das traditionelle Modell geglaubt. Partner finden, zusammenziehen, Familie gründen. Heute denkt sie Beziehung offener. Getrennte Wohnungen, feste Zeiten für Kinderbetreuung, mehrere Partner, ein Support-Netzwerk aus Freundinnen, viel Eigenständigkeit. Für Lena ist das kein Notbehelf, sondern Bedingung. Denn sie hat Erfahrungen gemacht, die dazu beigetragen haben.
3: Und zwar hatte ich einen Ex-Freund, der sich nicht so gut mit seiner Vergangenheit auseinandergesetzt hat und diesen Ballast mit in die Beziehung getragen hat. Und ich durfte dann dafür die Verantwortung übernehmen, indem

0: Vielleicht ist das die eigentliche Verschiebung. Romantische Paarbeziehungen sind nicht verschwunden, doch sie verändern sich. Sie sollen individueller sein, fairer, ehrlicher. Und viele wollen vor allem eins: sich nicht in einer Beziehung gefangen fühlen, sondern sich bewusst füreinander entscheiden.
1: WDR5-Reporterin Alina Schulz über das Zueinanderfinden, das in unserer vernetzten und unverbindlichen Welt ja einfach und schwer zugleich ist. Hier ist Paar auf Stella.

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2: Und vom Frühstück für den Kopf kommen wir jetzt wieder zu was anderem, zum Essen.
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2: Kurz vor 12 gehen wir hier bei WDR 5 mittwochs immer in die Küche und erweitern ihre und unsere Rezeptesammlung. Julia Floss hat wieder was mitgebracht. Als gelernte Köchin und Restaurantkritikerin hat sie maximale Expertise. Und zwar auch für ein Gemüse, in das wir demnächst wieder fiese Gesichter reinschnitzen. Dann steht das Ding 2 Wochen vor der Haustür und ist pünktlich zu Halloween so verfault, dass es keinem mehr einen Schrecken einjagt. Deswegen verwenden wir den Kürbis lieber zum Verzehr. Julia, was hast du mitgebracht?
4: Ich habe mich heute mal für eine süße Version entschieden. Das ist, ich habe einen Kürbis-Cheesecake, also einen Käsekuchen mit Kürbispüree und ganz vielen wunderbaren Gewürzen mitgebracht und so einem Knusperboden. Und das ist für mich wirklich so im Oktober eins der ersten Kürbisgerichte, was ich wirklich backe und worauf ich mich freue.
2: Es ist ja auch wirklich Kürbiszeit. Wie lange geht die eigentlich? Weil gefühlt liegen die Dinger jetzt noch bis April im Supermarkt.
4: Ja, auf jeden Fall. Und irgendwann kann man ihn einfach nicht mehr sehen. Die Kürbiszeit geht auf jeden Fall so Ende September, so im Spätsommer geht die schon los. Und das Ding ist, der Kürbis, also viele Kürbisse lassen sich halt wirklich sehr, sehr gut lagern. Dann ist das natürlich etwas, was wir über den Winter einfach bis ins Frühjahr ziehen. Aber offiziell geht sie eigentlich, im Spätsommer geht es schon los.
2: Jetzt habe ich gerade gesagt, wir schnitzen ja auch Gesichter in so einen Kürbis. Ich glaube, den kann man wirklich nur zum Dekorieren benutzen. Welche Kürbissorten würdest du für so einen Cheesecake denn jetzt empfehlen oder nehmen?
4: Ja, es wäre total, total schade, wenn man so einen wirklich essbaren Kürbis dann für so eine Laterne nehmen würde, weil es gibt ganz, ganz viele Sorten. Und für den Cheesecake, ich habe den jetzt mit einem Hokkaido-Kürbis gemacht. Das ist ja so ein Allrounder, dieser schöne leuchtend orangefarbene, gibt es in jedem Supermarkt. Das Praktische an dem ist, dass man die Schale dran lassen kann, was sich aber auch super eignen würde, weil man muss immer ein bisschen gucken, dass da auch genug Stärke drin ist, dass es nicht zu wässrig wird, ist sowas wie ein Muskat oder so ein Butternut-Kürbis. Da muss man allerdings, die schmecken ein bisschen würziger, ist auch spannend, das mal auszuprobieren. Da muss allerdings die Schale runter.
2: Du verwendest Kürbispüree?
4: Ja.
2: Also das kann man aber auch kaufen theoretisch oder muss man es selber machen?
4: Das ist ja auch wieder sowas, in den Staaten gibt es das in jedem Supermarkt in Konserven. Das schwappt so ganz langsam nach Deutschland, aber man kann das ganz easy selber machen. Einfach den Kürbis gewürfelt, wie gesagt bei Hokkaido sogar die Schale dran lassen, grob würfeln und in gesalzenem Wasser wie Nudelwasser einfach mal so 20, 25 Minuten weich kochen, abgießen, so ein bisschen ausdampfen lassen und dann pürieren. Und das geht wirklich schnell, das kann man super vorbereiten, kann man auch einfrieren und dann weiß man halt auch ganz genau, was drin ist. Kann auf die E-Nummern drauf gucken, nämlich keine. Aber es gibt die auch, wie gesagt, als Konserve, vielleicht mal gucken. Aber selber machen geht auch easy.
2: Wir gucken auf die E-Nummern vom Boden. Der klingt auch erstmal unkompliziert. Da sind Kekse drin.
4: Genau, das ist so ein klassischer, so ein Keksboden eben. Ich habe mich für so ein, ich werde die Firma nicht nennen, es sind belgische Karamellkekse. Man kennt sie liegen in jedem Supermarkt. Sie werden ganz häufig in so Eisdielen auch als Topping verwendet. Die gegen

0: geschmacklich so ein bisschen Richtung Spekulatius. Da sind also auch schon so wärmende Gewürze drin, wie Zimt zum Beispiel. Man kann aber auch, was ich toll finde, so einen Vollkornkeks oder einen Haferflockenkeks nehmen. Oder wenn man das zu Weihnachten vielleicht sich überlegt und man hat da noch so ein paar Spekulatius in der Plätzchenschale, auch einfach nehmen, so ein bisschen klein kloppen. Ich packe die dann immer in einen Gefrierbeutel zum Beispiel mit so einem Zipper obendrauf, damit da nichts vollkrümelt. Mit einer Flasche oder mit Nudelholz drüber, dann so ein bisschen grob zerbröseln. Kann man im Mixer machen, dann wird das sehr fein. Und dann kommt da lediglich Butter dazu, ein bisschen Zucker. Da sind jetzt gehackte Pekannüsse noch mit drin. Man kann aber auch eine Walnuss oder eine Haselnuss nehmen oder die Nüsse weglassen und mit Keksen ersetzen. Wichtig, 2 Prisen Salz, sonst wird es flach.
1: Und diese Bodenmasse, sag ich mal, die drückst du dann einfach in eine Springform rein?
0: Genau, oder? In die Springform habe ich unten ein Backpapier reingespannt und dann drückt man diese Keksbuttermasse da wirklich so mit den Fingern fest oder mit einem Glas geht das auch ganz gut. Kurz in den Kühlschrank und das war es auch schon.
1: Und in der Füllung sind viele Gewürze drin. Ist das dann schon eine berühmte Pumpkin-Spice-Mischung?
0: Ja, das ist bei vielen so ein Reizwort, aber es geht genau in die Richtung Pumpkin-Spice.
1: Also damit verkauft man ja alles.
0: Ja, von Bodylotion bis zur Duftkerze wirklich alles. Und das ist ja auch bekannt und das schwappt auch total rüber. Aber das ist ja letztendlich sind das leckere, wärmende Gewürze wie Zimt, Muskat, gerne mal sowas wie Nelke, Piment oder ein bisschen gemahlener Ingwer. Und das passt einfach richtig gut in die Herbstzeit. Das passt super zum Kürbis. Ja, und das habe ich zusammen mit, das ist letztendlich eine ganz normale Käsekuchenmasse, Frischkäse, Eier, da eben dieses Kürbispüree, ordentlich Gewürze und das dann auf diesen Boden gegossen und ab in den Backofen.
1: Ich kann mich jetzt nicht länger zurückhalten. Ich werde das jetzt mal hier probieren. Du hast mir ja wie immer ein Stück mitgebracht.
0: Es riecht auch sehr gut.
1: Es riecht super, es sieht super aus. Es schmeckt hervorragend.
0: Yay, und es ist ganz, ganz saftig. Oder es ist so gar nicht trocken. Manchmal hat man ja so einen trockenen Käsekuchen, der auch so aufreißt. Und durch das Kürbispüree ist es halt noch so ein bisschen fruchtig. Ich mag das so gerne.
1: Aber deine Spekulatius ist jetzt auch drin.
0: Nee, das ist es ist erstmal diese Gewürzmischung. Also ich habe keine Gewürzmischung gekauft, sondern wirklich das bei mir zusammen aus der Schublade zusammengestellt. Und natürlich diese Karamellkekse, die ja sowas Spekulatiusartiges haben.
1: Was muss man beim Backen noch beachten? Sorry.
0: Gar kein Problem. Ich gebe nur so einen ganz kleinen Tipp, weil ich ungerne Backpapier, also ich lege, wenn ich Käsekuchen mache, lege ich diese Form sehr ungerne komplett mit Backpapier aus, weil ich einfach diese Falten am Rand nicht mag. Aber das ist mein persönliches Problem als Patissier. Beim Baskischen mache ich das.
1: Das Auge ist mit.
0: Ja. Mhm. Und deswegen lege ich diese Form, ich lege wirklich nur den Boden mit Backpapier aus. Das führt natürlich dazu, dass je nachdem, wie stabil diese Backform noch ist. So eine Springform, die kann ja manchmal ein bisschen undicht sein. Und nicht, dass dann halt so diese Masse da rausläuft und sich irgendwie seinen Weg sucht. Ich stelle diese Form auf ein Blech in den Backofen. Ja, und dann wird das Ganze relativ niedrig, 175 Grad, wird das Ganze gebacken, bis es stockt. Und dann, mein Trick ist immer, um festzustellen, ist es fertig, so ein bisschen an der Form schubbern und zu gucken, wie die Oberfläche wackelt. Und wenn das noch sehr flüssig aussieht, dann ist der halt noch nicht gestockt. Und in der Mitte darf er eben noch so ein ganz, ganz kleines bisschen wackeln, weil der natürlich nachzieht.
1: Also dann auch noch nicht anschneiden.
0: Käsekuchen wirklich immer erst auskühlen lassen. Wie oft mir da schon mal was durch die Gegend geflossen ist, immer Käsekuchen komplett auskühlen lassen und dann anschneiden.
1: Das klingt nach einem ziemlich perfekten Herbstkuchen, aber weihnachtlich geht eben auch, hast du gesagt, mit den entsprechenden Zutaten.
0: Also ich finde, wenn man auch sich jetzt schon, manche Leute machen sich ja jetzt schon Gedanken über das Weihnachtsdessert und da ist so ein Kürbiskäsekuchen mit so ein bisschen Pumpkin-Spice-Gewürz super, kommt immer gut an, kann man prima vorbereiten. Da oben ist noch so ein Topping aus Schmand und Orangenschale drauf und das, also ich finde es auch sehr, sehr weihnachtlich. Zimt, Orange. Geht voll.
1: Julia Floss hat uns einen Kürbis-Cheesecake mitgebracht mit Pumpkin-Spice-Pickernüssen und einem ganz einfachen Keksboden. Und wir haben gelernt beim Käsekuchen, erst auskühlen lassen, dann anschneiden. Vielen Dank, Julia.
0: Sehr gerne.

Und gleich nach 12 geht's hier bei WDR 5 weiter mit dem Tagesgespräch. Das ist wieder Ihre Chance, Ihre Meinung loszuwerden hier im Radio. Und zwar zu dem, was gestern eine Diskussion ausgelöst hat. In Sachsen-Anhalt wurde Tobias Rausch von der AfD zum Landtagspräsidenten gewählt. Für die einen ein völlig normaler demokratischer Vorgang, für die anderen schwierig. Zum Beispiel, weil die AfD in Sachsen-Anhalt als gesichert rechtsextremistisch eingestuft ist. Wie ist das bei Ihnen? Wie blicken Sie auf das, was sich in Sachsen-Anhalt entwickelt? Wir möchten das mit Ihnen diskutieren nachher. 0800 5678 3x die 5, das ist unsere Telefonnummer. Oder eine Nachricht oder Sprachnachricht über die WDR 5 App, die kommt auch bei uns an. Und dann hören wir uns nachher im WDR 5 Tagesgespräch. Bis dahin jetzt erstmal der Tag um 12 mit allem Wichtigen von heute. Bis gleich.

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1: Hallo Martin Günther, an einem Tag, an dem nicht nur bildlich gesprochen die Musik aufhörte.
2: The music stops and the DJ screams at the mic, Red Alert! Red Alert!
1: So hat eine Frau den Überfall der Hamas auf Israel vor 3 Jahren auf dem Nova Festival erlebt. Der DJ stoppte und rief Alarm. Wir sprechen gleich mit unserer Korrespondentin an genau diesem Ort. Außerdem, die Bundesregierung will schärfer gegen digitale Gewalt vorgehen und die Polizei ist bei Notrufen längst nicht überall gleich schnell. Das Wetter erst noch mal ganz sonnig heute. Vor genau 3 Jahren hat die palästinensische Terrororganisation Hamas Israel angegriffen. Mehr als 1200 Menschen wurden ermordet, rund 250 Geiseln verschleppt. Viele von ihnen kamen inzwischen frei. Viele haben aber auch die Geiselhaft bei der Hamas nicht überlebt. Heute wird weltweit an all das erinnert. Auch in Nordrhein-Westfalen, in mehreren Städten, gibt es Gedenkveranstaltungen und Demos gegen wieder verstärkten Antisemitismus. Die wahrscheinlich größte heute Abend in Düsseldorf. Und es gibt auch Veranstaltungen, die auf das Leid und den Tod zehntausender Menschen im Gazastreifen hinweisen. Ich habe kurz vor der Sendung gesprochen mit Bettina Meyer. Unsere Tel Aviv-Korrespondentin ist etwa 100 Kilometer weit zu dem Gelände gefahren, wo vor 3 Jahren Menschen beim Nova Musikfestival feierten, bevor die Terroristen unter anderem mit motorisierten Gleitschirmen kamen und allein auf diesem Festival 370 Menschen ermordeten. Bettina, was passiert dort heute am Jahrestag? Was für eine Atmosphäre herrscht dort?
3: Ja, das sind wirklich sehr persönliche Momente hier für die Familien, die gekommen sind. Wirklich hunderte Familien haben sich hier auf dem Nova-Festival-Gelände in Re'im versammelt, ganz nah am Gazastreifen. Und das ist wirklich skurril, denn einerseits herrscht hier die Trauer vor. Viele haben Blumen mitgebracht, persönliche Gegenstände, erzählen Geschichten, teilweise mit Campingstühlen sind sie da und erzählen einfach über ihre Kinder. Hauptsächlich sind ja sehr junge Leute hier gestorben und möchten, dass die Erinnerung bewahrt wird. Und gleichzeitig hört man wenige hundert Meter von hier tatsächlich noch Artilleriefeuer, Maschinenfeuer von Maschinengewehren, habe ich heute gehört. Und man merkt einfach, wie nah der Krieg noch ist. Es gibt zwar eine Waffenruhe, aber die ist relativ brüchig. Und jeden Tag werden auch Luftangriffe geflogen. Also man hat hier so eine ganz komische Stimmung von einerseits Erinnerung, Trauer. Und andererseits ist dieser Krieg einfach noch sehr nah. Und die Menschen sind auch sehr wütend darüber, dass 3 Jahre später immer noch Krieg herrscht. Denn alle sind hier kriegsmüde, auch in Israel.
1: Ja, es gibt ja vermutlich in Israel heute auch noch viele weitere Gedenkveranstaltungen für die Opfer des 7. Oktober. Inwieweit ist denn an diesem Tag Gaza und der Krieg dort auch ein Thema?
3: Also hier steht wirklich das Andenken an die Opfer vom 7. Oktober in Israel im Vordergrund. Also es ist hiermit nicht so, dass hier viel jetzt heute über den Gazastreifen berichtet wird in den israelischen Medien. Aber ich habe das auch angesprochen bei den vielen Angehörigen hier. Ich habe gestern im Kibbutz Kfar Aza, nicht weit weg von hier, mit einem Rückkehrer gesprochen, der ganz nah am Zaun wohnt und jeden Tag diesen Trümmerhaufen sieht und gefragt, wie er damit umgeht, wie das für ihn ist. Und er hat mir halt erzählt, dass fast alle seine Nachbarn umgebracht wurden, dass er froh ist, dass Soldaten da drüben sind, die ihn schützen. Aber andererseits sieht er diese Zerstörung und es tut ihm auch leid, dieses menschliche Leid. Und er fordert auch sogar seine Regierung auf, den Krieg möglichst zu beenden.
1: Eindrücke aus Israel von unserer Korrespondentin Bettina Meyer. Gerade machte wieder auf dem Oktoberfest das sogenannte Teufelsrad Schlagzeilen. Und nicht, weil diese alte Attraktion so eine Riesen-Gaudi ist, sondern weil dort offenbar häufig Frauen unters Dirndl gefilmt wird und das dann online landet. Das ist eine Form von digitaler Gewalt. Menschen werden gegen ihren Willen zum sexuellen Objekt degradiert. Ein anderer Fall, der das Thema in die Öffentlichkeit geholt hat, war der von Colleen Fernandes. Und gegen solche digitale Gewalt will Bundesjustizministerin Hubich jetzt schärfer vorgehen. Am Vormittag hat das Regierungskabinett einen Gesetzentwurf dazu auf den Weg gebracht. Und ich spreche mit Mario Kubina in Berlin. Was sind die größten Neuerungen?
4: Naja, es geht darum, Lücken im Strafrecht zu schließen. Zum Beispiel geht es da um Deepfakes mit sexualisierten Inhalten. Also das sind manipulierte Bilder, bei denen man denkt, hui, da ist jemand nackt oder da ist jemand beim Sex mit einem anderen gefilmt worden. Aber es sind eben manipulierte Bilder. Oder ein anderer Fall, das ist der eben vom digitalen Voyeurismus. Auch der soll unter Strafe gestellt werden. So will das die Bundesregierung. Darunter versteht man zum Beispiel, wenn jemand sein Handy auf nackte Menschen in der Sauna hält und davon dann Fotos macht oder Videos macht. Oder unter bestimmten Umständen soll diese neue Regelung im Strafrecht auch für Aufnahmen gelten, bei denen die Opfer bekleidet sind, aber wo dann eben doch intime Körperteile gezeigt werden. Und das könnte auf dieses Oktoberfest-Szenario vielleicht auch dann angewendet werden.
1: Wie können sich denn Betroffene dann in Zukunft wehren?
4: Ja, das Problem ist ja oft, die Täter verstecken sich hinter anonymen Accounts. Und Opfer von digitaler Gewalt, die wissen oft gar nicht, mit wem haben sie es da eigentlich zu tun. Und eben um das herauszufinden, sollen die Rechte der Opfer gestärkt werden. Es soll ein neues Auskunftsverfahren geben. Die Opfer sollen einen Anspruch bekommen auf Informationen über eben solche Accounts. Einen Anspruch, den sie dann geltend machen können gegenüber den Online-Plattformen, gegenüber den Messenger-Diensten, um die es geht. Ob so ein Anspruch wirklich im Einzelfall besteht, das sollen im Zweifel Gerichte klären, das aber dann bitte auch mit Tempo, so steht es im Gesetzentwurf.
1: Die Bundesregierung hat ein schärferes Gesetz gegen digitale Gewalt auf den Weg gebracht, geht jetzt in den Bundestag. Danke, Mario Kubina. Es ist Nobelpreiswoche und gerade eben wurden die Preisträger in Chemie verkündet. Zwei Forscher aus Frankreich und Japan, die an, ich zitiere, nichtlinearen Effekten und der Autokatalyse in der asymmetrischen organischen Synthese arbeiten. Okay, das wird uns bestimmt im Laufe des Tages hier noch irgendjemand erklären. Erstmal kommen weitere Nachrichten mit Detlef Dickmann.
5: Das Bundesverwaltungsgericht hat entschieden, dass in Westfalen eine neue Autobahnstrecke gebaut werden darf. Die A445 zwischen Werl und Hamm soll unter anderem das Kamener Kreuz entlasten. Eine Anwohner- und Naturschützerklage wurde abgewiesen. Die Autobahn GmbH rechnet mit bis zu 40.000 Fahrzeugen, die 8 Kilometer lange Neubaustrecke pro Tag nutzen werden. Die Städte und Gemeinden im rheinischen Braunkohlerevier können ab heute über die Zukunft des Gebiets mitentscheiden. Der Betreiber RWE will, dass aus dem Tagebau Hambach nach dem Kohleabbau ein großer See aus Rhein und Grundwasser wird. Das Genehmigungsverfahren dazu hat jetzt begonnen. Interessierte Bürger können die Unterlagen aber erst in einem guten Monat einsehen. Der Motorenbauer Deutz plant in seinem Kölner Stammwerk noch mehr Personal abzubauen. Nach Informationen der Nachrichtenagentur dpa ist von bis zu 200 weiteren Stellen bis Ende 2028 die Rede. Erst kürzlich hatte der Motorenbauer 100 Stellen gestrichen.
1: Die Kurzmeldungen. Wenn man bei einem Notfall die Polizei ruft, dann können Minuten, ja manchmal sogar Sekunden darüber entscheiden, was die Polizei überhaupt tun kann. Das nordrhein-westfälische Innenministerium führt Buch darüber, wie schnell die Einsatzkräfte es in Notfällen wohin schaffen und hat darüber jetzt dem Landtag berichtet. David Zoyans hat sich das für uns angeschaut und es gibt durchaus regionale Unterschiede. Wie groß sind die?
6: Die sind wirklich riesig groß. Im Kreis Olpe dauert es nur gut 3 Minuten, bis die Polizei da ist. Im Kreis Höxter sind es mehr als 9 Minuten. Da wartet man also fast 3-mal so lang, bis die Polizei vor Ort ist. Höxter ist auch wirklich ein Ausreißer nach oben. Am zweitlängsten mussten die Menschen im Kreis Lippe warten. Da waren es knapp 7 Minuten, also ganze 2 Minuten weniger als in Höxter. Diese Statistik bezieht sich auf Situationen, in denen der Täter noch vor Ort ist, wenn der Notruf abgesetzt wird.
1: Welche Gründe gibt es für diese großen Unterschiede?
6: Ja, wir haben zum Beispiel in dem Kreis nachgefragt, der am besten dasteht, in Olpe. Da sagt der Polizeisprecher, wir haben motivierte Kollegen, eine gute Personalplanung und Glück. Denn wenn viele Notrufe aus Randgebieten kämen, dann könnte die Statistik auch in Olpe anders aussehen, heißt es von der Polizei dort. Ähnlich scheint es im Oberbergischen Kreis zu sein. Da kann sich Polizeisprecher Marc Leporin auch nicht so richtig erklären, warum seine Behörde besonders gut dasteht.
7: Im Grunde machen wir nichts anderes als andere. Zur Wahrheit gehört natürlich auch dazu, dass wir eine recht kleine Behörde sind und die Einsätze Täter am Ort bei uns nicht so häufig vorkommen und es auch schon mal vom Zufall abhängt, wenn die Kolleginnen und Kollegen gerade in der Nähe eines Einsatzortes stehen.
6: Umgekehrt wollten wir natürlich auch im Kreis Höxter wissen, warum es dort so lange dauert. Die Polizei sagt, das liege daran, dass es dort so viele kleine Orte gibt, die nur sehr umständlich zu erreichen seien, auch wegen fehlender Autobahn.
1: Danke, David Zions. Und damit sind wir bei Sarah Geißler aus der Wetterredaktion. Noch sieht's sonnig aus, aber so golden bleibt's nicht, oder?
8: Richtig, also heute nochmal goldener Oktober und ab morgen dann Herbst. Heute geht's nochmal rauf auf 18 bis 24 Grad. Dazu bleibt's lange freundlich und erst sogar meistens wolkenlos. Im Laufe des Nachmittags wird es dann von Belgien und den Niederlanden her so langsam wolkiger und zum Sonnenuntergang um 19 Uhr rum setzt dann in Eifel und Rheinland auch erster Regen ein. Der breitet sich in der Nacht bis an die Weser aus, hat auch einzelne Gewitter mit dabei. Ja, und ab morgen ist dann Herbst. Wir bekommen maximal noch 10 bis 16 Grad morgen. Es wird windig und oft nass, vor allem morgen Vormittag. Morgen Nachmittag sind auch schon wieder trockene Abschnitte mit ein bisschen Sonne mit dabei, aber eben auch Schauer, die vereinzelt auch gewitterig sein können. Und herbstlich bleibt es auch bis einschließlich Wochenende.
1: Herbst im Herbst kann passieren. Danke, Sarah. Und das war WDR aktuell, der Tag um 12. Ich bin Martin Günther.
5: 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A4 Aachen Richtung Köln zwischen Kreuz Köln West und Köln Glattenberg. 10 Minuten plus 5 Kilometer stockender Verkehr. A4 Olpe Richtung Aachen zwischen Kreuz Köln Ost und Kreuz Köln Süd. 10 Minuten plus 4 Kilometer stockender Verkehr. Die A57 Krefeld Richtung Köln ist zwischen Krefeld Zentrum und Krefeld Oppum wegen Bauarbeiten bis morgen früh gesperrt, 2 Kilometer Stau. A61 Mönchengladbach Richtung Koblenz zwischen Swisttal und Rheinbach 15 Minuten plus 7 Kilometer stockender Verkehr. Zuletzt die A560 Hennef Richtung St. Augustin ist in Höhe Hennef-Sieg Ost nach einem Unfall gesperrt, 2 Kilometer Stau.
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9: Guten Tag, ich bin Tobi Schäfer und lade Sie jetzt wieder ein, mitzudiskutieren. Das Tagesgespräch heute zu dem, was gestern in Magdeburg passiert ist. Der AfD-Politiker Tobias Rausch wurde zum neuen Landtagspräsidenten von Sachsen-Anhalt gewählt. Damit übernimmt er eine besondere Rolle, denn ein Landtagspräsident, der ist nicht einfach ein weiterer Abgeordneter, sondern er leitet die Sitzungen, achtet auf die parlamentarischen Regeln und soll das Parlament insgesamt repräsentieren, also nicht nur die eigene Partei. Jetzt ist die AfD zwar längst in vielen deutschen Parlamenten angekommen, aber so ein hohes Amt hat noch niemand aus der Partei bekleidet. Und das sorgte natürlich für Diskussionen, weil die AfD von anderen Parteien und politischen Akteuren immer wieder scharf kritisiert wird, aber gestern bei der Wahl auch von Mitgliedern anderer Parteien Unterstützung bekommen hat. Das beschäftigt zum Beispiel den Unionsfraktionsvorsitzenden im Bundestag, Thorsten Frey.
10: Tatsache, dass der gewählte Landtagspräsident 4 Stimmen mehr bekommen hat als AfD und BSW Mitglieder im Parlament haben. Das gibt Anlass zu allergrößter Besorgnis.
9: Und wir wollen Ihre Meinung dazu heute besprechen. Und es stellt sich die Frage, ist die Wahl von Rausch trotzdem demokratische Normalität, weil die AfD bei der Landtagswahl vorher eben auch so eine große Mehrheit geholt hat? Oder gibt es Funktionen gerade an der Spitze eines Parlaments, bei denen besondere politische Grenzen gelten sollten? Wie ist Ihre Meinung dazu? Rufen Sie gerne an, um darüber zu reden. 0800 5678 3x5 oder Sie schicken eine Nachricht oder Sprachnachricht über die WDR5-App. Das Tagesgespräch heute zur Wahl des AfD-Politikers Rausch zum Landtagspräsidenten in Sachsen-Anhalt.

0: WDR5 ist hier, am Tag nach der Wahl von Tobias Rausch zum Landtagspräsidenten in Sachsen-Anhalt. Warum ist das ein Thema heute bei uns? Weil er AfD-Politiker ist und die Partei zum ersten Mal so ein hohes Amt bekleidet. Bei der Wahl hat ja seine Fraktion für ihn gestimmt. Dazu noch 9 weitere Abgeordnete, 5 vom BSW. Diese Unterstützung war angekündigt und die restlichen 4 dann von Parteien oder einer Partei, die sich ja eigentlich immer maximal von der AfD distanzieren. Auch deswegen löst diese Wahl von gestern die Diskussionen aus und wir wollen mit Ihnen darüber sprechen. Inwiefern ist es für Sie trotzdem möglicherweise ein völlig normaler demokratischer Vorgang gewesen? Und inwiefern haben Sie ein Störgefühl, weil die AfD eben eine umstrittene Partei ist? Rufen Sie gerne an 0800 5678 3x5 oder Sie kontaktieren uns über die WDR 5 App und dann landet das alles hier bei mir und unserem Experten für heute. Er ist hier beim WDR zuständig für Landespolitik und heißt Christoph Ulrich. Christoph, ich grüße dich.
1: Hallo, grüß dich.
0: Wir sind beim Du, weil wir uns sehr, sehr lange kennen.
1: Ziemlich lange schon.
0: Auch du hast gestern sehr gespannt nach Magdeburg geguckt. War das für dich eine Zäsur oder erwartbar, dass das mal so kommt?
1: Das war, glaube ich, erwartbar. Also wenn man jetzt über die letzten Jahre auf die Wahlergebnisse der AfD geschaut hat und gerade auch so, wie sich das im Osten entwickelt, irgendwann kann man ja nicht mehr sagen, wir schließen sie, solange die AfD verboten ist, von der demokratischen Struktur aus. Also sprich, in dem Moment, wo das BSW da gesagt hat vor 2 Wochen, wir wählen Tobias Rausch mit, weil wir das für eine demokratische Gepflogenheit halten, egal wie wir zu der Partei stehen. Mhm. In dem Moment war das eigentlich klar und das ist ja auch so eingetroffen dann am Ende. Gut, die 4 Stimmen mehr, über die muss man tatsächlich diskutieren. Aber ist wenig überraschend und es geht ja jetzt auch erstmal darum, wie Tobias Rausch sich jetzt präsentiert als Landtagspräsident. Ein guter Landtagspräsident ist immer einer, der auch den eigenen Leuten einen mitgibt und sich von der eigenen Partei abgrenzt. Das macht aus meiner Sicht gute Landtagspräsidenten und Präsidentinnen aus unter dieser Beobachtung steht er jetzt. Auch wenn man natürlich sagen muss, die AfD in Sachsen-Anhalt, die ist gesichert rechtsextrem, vom dortigen Landesverfassungsschutz eingestuft. Das ist dann schon was anderes, aber sie ist nicht verboten. Also steht natürlich auch ihr als stärkste Partei eventuell so ein Amt zu.
0: Eine andere Besonderheit ist, dass auch der Landtagsvizepräsident von der AfD ist. Wie unüblich ist das?
1: Ich habe nochmal geschaut. Also in Nordrhein-Westfalen ist es völlig unüblich. Da kommt der Landtagspräsident von der stärksten Fraktion, das ist in Nordrhein-Westfalen André Cooper, und seine Stellvertreter, 3 Stück an der Zahl, die, das wurde auch mal geändert von 4 auf 3, rekurrieren sich aus der Opposition. Also sprich, die SPD hat einen, die Grünen haben einen und die FDP hat einen. Da ist die AfD nicht mit im Boot. In Sachsen-Anhalt ist es etwas anders. Da habe ich mal jetzt in die Vergangenheit geschaut, weil ich das auch seltsam fand. Und da ist es eigentlich üblich, dass auch der erste Stellvertreter von der Partei, von der stärksten Kraft kommt. Und die AfD war schon mal im Landtagspräsidium als Vize zwischen 2016 und 2021. Was vielleicht bei der Wahl überraschend ist, ist, dass es halt Hans-Thomas

0: Till Schneider ist. Und das ist eine besondere Persönlichkeit innerhalb der AfD. Also der ist sehr, sehr weit rechts außen. Es ist ein rechtsextremer Politiker mit sehr deutlichen Ansichten, sehr russlandnah, also nicht erst seit der Berichterstattung vor kurzem. Till Schneider ist ein rechtsextremer Ideologe und dass der jetzt ein staatspolitisch so neutrales Amt bekleidet, wenn er dann Tobias Rausch vertritt in Sitzung, das muss man wirklich genauer beobachten.
1: Und auch er hatte mehr Stimmen bekommen als die von der AfD-Fraktion. Das BSW hatte ihn sogar vorher abgelehnt. Mhm. Also auch da stellt sich die Frage, wer hat ihn noch quasi mit ins Amt gewählt? Und wenn man daraus weiterdenkt, dann sagen viele, ja gut, das ist ja ein Zeichen für die Wahl zum Ministerpräsidenten. Das soll dann im Dezember passieren. Und dass Ulrich Siegmund dann eben Ministerpräsident von Sachsen-Anhalt wird. Wie wahrscheinlich ist das
0: mit dem jetzigen Wissen? Ich halte das für durchaus wahrscheinlich. Man hat zwar in der CDU in Sachsen-Anhalt jetzt Probeabstimmungen durchgeführt und hat gesagt, nee, bei uns wählt keiner mit, auch bei der Wahl des Landtagspräsidenten nicht. Klammer auf, kann natürlich auch sein, dass aus anderen Fraktionen Stimmen gekommen sind, weil man wusste, das wird klar der CDU zugeschrieben und man will ihr schaden. Dieses Interesse haben auch andere Oppositionsparteien. Man kann auf die Linke gucken, man kann auf die Grünen gucken oder man kann auf die SPD an der Stelle gucken. Aber das werden wir nie erfahren in der Geheimwahl. Was jetzt bei der Wahl zum Ministerpräsidenten vielleicht so ein Thema ist, es wäre eine Minderheitsregierung. Die AfD könnte sämtliche Kabinettsposten besetzen mit Leuten. Es ist nochmal was anderes, als wenn ein Landtagspräsident gewählt wird, der einen engen rechtlichen Rahmen auch zu handeln hat, als wenn man dann gleich eine ganze Regierung ins Amt wählt. Deshalb halte ich das noch für offen, dass Ulrich Siegmund gewählt wird, dass er da vielleicht auch so ein bisschen pokert. Es kann aber natürlich auch sein, dass sie tatsächlich sagen, wir haben diese drei, vier Stimmen, die wir brauchen und die kriegen wir auch. Und dann wird man ab Dezember eine Alleinregierung der AfD haben, natürlich als Minderheitsregierung, sprich Pläne der AfD wären nicht so einfach umsetzbar. Hat in Magdeburg übrigens auch Tradition, war das erste Bundesland mit einer Minderheitsregierung in Gesamtdeutschland. Und deshalb es ist es nochmal was anderes und deshalb würde ich da noch keine feste Prognose geben. Ich würde aber auch sagen, am Ende sollte man nicht überrascht sein, wenn Sachsen-Anhalt dann von der AfD regiert wird.
1: Wir reden über das, was gestern in Sachsen-Anhalt passiert ist. Ein AfD-Politiker ist an der Spitze des Landtags in Sachsen-Anhalt und Sie können uns gerne sagen, wie Sie darüber denken. 0800 5678 dreimal die 5 ist unsere Telefonnummer und die erste Hörerin heute in der Sendung ist Susanna Horn aus Münster. Hallo Frau Horn.
2: Hallo ins Studio.
1: Grüße Sie. Frau Horn, wie haben Sie es gestern aufgefasst, sage ich mal, was da in Magdeburg gewählt wurde?
2: Also wirklich überrascht hat es mich auch nicht. Ich kann da Ihrem Gast eigentlich im Wesentlichen zustimmen. Und ich habe es auch relativ entspannt gesehen, was den Landtagspräsidenten angeht. Weil ich finde, er gehört ja zu, also ich habe mit der AfD nichts am Hut, aber er gehört ja wohl zum moderateren Flügel der AfD. Und ich denke, man soll ihn einfach mal machen lassen. Dann kann man ihm immer noch auf die Füße treten. Und finde es allerdings problematisch, dass sein Vize aus der gleichen Partei kommt. Das finde ich sehr schade. Das hätte man meines Erachtens, aber gut, das ist da vielleicht verfassungsmäßig geregelt. Im Übrigen bin ich auch der Meinung, dass der Verfassungsschutz seine Aufgaben ernsthafter erfüllen sollte. Also zum Beispiel beim Verbot von Waffenlieferungen in Krisengebiete vermisse ich jeglichen Kommentar von Seiten des Verfassungsschutzes. Und das ist laut Grundgesetz verboten. Und ich finde, da gibt es eine Menge zu tun für den Verfassungsschutz und auch eine Möglichkeit, wieder an seinem Image zu arbeiten und das zum Besseren zu bringen.
1: Mhm. Sie bringen jetzt den Verfassungsschutz ins Spiel. Der hat ja in Sachsen-Anhalt die AfD als gesichert rechtsextremistisch eingestuft. Die AfD klagt gegen die Einstufung. Das Verfahren ist derzeit ausgesetzt. Ich frage mal unseren Experten Christoph Ulrich, was sorgt das jetzt für Konsequenzen beim Verfassungsschutz, dass er jetzt doch nochmal wieder auch genauer hinguckt bei der AfD oder hat das nichts miteinander zu tun?
0: Ja, das ist schwer miteinander vereinbar. Also wir müssen vielleicht ein bisschen trennen. Also das Verfahren, was gerade läuft, da geht es um das Bundesamt für Verfassungsschutz für die gesamte AfD. In Sachsen-Anhalt ist das klar. Das wird weiter behauptet. Jetzt ist natürlich die Frage, wenn die AfD die Regierung stellt, dann stellen sie auch den Innenminister. Der Innenminister kann den Chef des dortigen Verfassungsschutzes als politischen Beamten austauschen. Der Verfassungsschutz ist ein Stück weit weisungsbefugt, aber auch nicht ganz. Also das ist schon noch eine freie Behörde, die zwar dem Innenministerium untergeordnet ist. Das wird schon spannend. Die AfD hat auch angekündigt, zu prüfen, ob man den Verfassungsschutz in Gänze in Sachsen-Anhalt abschaffen soll, das Landesamt. Das ist eine alte AfD-Forderung, Klammer auf, übrigens auch lange Jahre von der Linken erhoben worden, aus den gleichen Gründen, dass man sagt, der Verfassungsschutz ist Tendenzbetrieb aus Sicht dieser Parteien, der halt es neuen Parteien grundsätzlich schwieriger macht. Bei der AfD ist es jetzt so, ich habe mir jetzt auch in den letzten Jahren gerade diese Bundesgutachten angeschaut, habe mir auch das Verfahren zum Verdachtsfall vor dem Oberverwaltungsgericht in Münster angeschaut. Und es gibt schon Punkte, wo man sagt, da hat der Verfassungsschutz sehr gründlich gearbeitet. Es gibt aber auch Punkte, wo man sagen muss, da macht der Verfassungsschutz tatsächlich so ein bisschen, sich ist manchmal zu leicht, bewertet Äußerungen interpretatorisch statt faktisch zu schauen in Gutachten, also was Funktionäre von beobachteten Parteien oder Organisationen gesagt haben, hat manchmal auch so eine Tendenz da drin zu sagen, so das, was allgemeingut ist, das nehmen wir auch mit in die Berichte. Ja, diese Kritik gibt es aber seit Jahrzehnten, seit Jahren. Aber die AfD fährt natürlich einen sehr harten Kurs dagegen, weil sie natürlich auch will, dass diese Behörde aufhört, sie zu beobachten, aufhört, Telekommunikationsüberwachungsmöglichkeiten zu nutzen. Spätestens ab dem Verdachtsfall geht es. Als gesichert rechtsextrem kann man noch viel genauer hinschauen. Und das ist tatsächlich ein Dorn im Auge der AfD. Und ich kann mir vorstellen, dass das ein rechtlich hartes Tauziehen wird darüber, wie man dann künftig mit dem Landesverfassungsschutz in Sachsen-Anhalt umgeht. Mhm. Ob das jetzt auf Bundesebene zu einem Umdenken führt, innerhalb des Bundesamtes für Verfassungsschutz, dass man sagt, da müssen wir die Arbeit umstellen. Das kann ich schwer beurteilen. Im Zweifel könnte es sogar sein, dass der Bundesamt für Verfassungsschutz einspringt und sagt, na gut, dann erklären wir den Landesverband in Sachsen für gesichert rechtsextrem und dann hat die AfD nichts gewonnen.
1: Nichtsdestotrotz, Tobias Rausch ist jetzt erstmal Landtagspräsident in Sachsen-Anhalt und ich frage nochmal unsere Hörerin Susanne Horn. Es ist ja demokratisch gewählt, würden Sie sagen, dann ist das auch in Ordnung, wenn das am Ende so eben entschieden wird durch die Stimmen? Auch wenn es sich um die AfD handelt und muss man das eben auch aushalten können, auch wenn die AfD eben so umstritten ist? Das gehört ja, dann einfach zur Demokratie dazu?
2: Ja, ich bin der Meinung, das muss man aufhalten können, zumal ja die AfD doch einen sehr, sehr hohen Stimmenanteil hat. Und wie gesagt, man muss jetzt einfach erstmal gucken, wie er sich da verhält. Und das von vornherein zu verhindern, wäre wirklich sehr undemokratisch gewesen. Also das wäre nicht gegangen, meines Erachtens.
1: Sagt Susanne Horn aus Münster, vielen Dank für Ihren Anruf. Wir hören eine Sprachnachricht als nächstes hier bei uns im WDR5-Tagesgespräch. Und zwar kommt die von, jetzt muss ich gerade mal kurz scrollen, wo ist sie hin? Jetzt ist sie gerade doch nicht mehr vor. Jennifer Stark hat uns eine Sprachnachricht geschickt über die WDR5-App.
3: Ich denke, wenn eine Partei schon als rechtsextremistisch eingeschätzt wurde, dann sollte man doch alles dafür tun, dass so eine Partei abgeschafft wird einfach und gar nicht erst weiter agieren kann. Ich weiß nicht, wo das Problem ist, dass das nicht schon lange passiert ist.
1: Das sagt Jennifer Stark, aber vielleicht hat Christoph Ulrich, unser Experte, hier im Tagesgespräch eine Antwort darauf. Wo ist das Problem, dass das noch nicht passiert ist?
0: Naja, es passiert ja. Also die AfD wird im parlamentarischen Betrieb eigentlich da, wo es geht, nicht eingebunden. Das versuchen die Fraktionen immer. Das Problem ist halt nur, dann dreht sich halt vieles um die AfD. Wir erinnern an Friedrich Merz, der sogar das Handeln seiner Politik innerhalb der CDU mal darauf ausgerichtet hat, die AfD zu halbieren. Damit stellt man sie natürlich in die Mitte und redet dauernd über die AfD. Das macht sie eventuell nur stärker. Ein anderer Punkt ist, also das findet statt, diese Ausgrenzung, Abgrenzungsstrategie. Sie scheitert halt. Man sieht es halt in den Wahlergebnissen. Was jetzt das Konkrete angeht, wenn man sagt, ja, warum hat man nicht vorher schon eingegriffen? Das ist ja die Frage nach einem AfD-Verbotsverfahren. Und dieses Verbotsverfahren, da tut man sich unfassbar schwer mit, weil es gibt sehr, sehr hohe Hürden dafür. Die CDU tut sich schwer. Es braucht dafür aber einen Beschluss der Bundesregierung, einer Landesregierung oder des Bundesrates. Und in allen Teilen spielt die CDU eine große Rolle. Bei der SPD ist man klar, bei den Grünen ist man klar, bei den Linken ist man klar. Dass man sagt, bei der FDP nicht, aber sie spielt in diesen Gremien nicht mehr so die Rolle, dass man sagt, die AfD solle man verbieten. Aber solange die CDU an der Stelle sperrt, kann man das nicht machen. Sie verweist auf die hohen, auf die hohen Hürden, dass wenn man scheitert, dass damit Risiken verbunden sind. Aber so in der letzten Zeit haben sich auch die Möglichkeiten ein bisschen gemehrt. Also innerparteilich innerhalb der AfD läuft es mit Demokratieprozessen nicht mehr so gut. Alice Weidel entscheidet viel durch, was sie rechtlich gar nicht machen dürfte. Äußerungen vom rechtsextremen Rand nehmen zu, die Übergriffsversuche von völkischen rechtsextremen Parteimitgliedern auf ganze Landesverbände. Wir sehen das hier in Nordrhein-Westfalen, den Versuch, bisher scheitert er, die nehmen zu. Und das sind alles so Verbotsgründe, die man dann irgendwann sagen kann, ja, die AfD ist nicht mehr nur verfassungsfeindlich, sondern sie ist verfassungswidrig. Mhm. Das ist aber ein langwieriger Prozess. Wenn man es heute hätte verhindern wollen, hätte man den Prozess vor Jahren starten müssen. Und wenn man ihn heute startet, wird das ein Prozess über Jahre. Und man muss auch sehen, dann reden wir auch über Jahre über die AfD. Es kann natürlich sein, dass in so einem Verfahren dann die AfD so ein bisschen domestiziert wird. Aber das sind alles so Fragen, die sind sehr diffizil, sie sind sehr komplex. Und am Ende steht ein Urteil, das so ausfallen kann, dass es entweder gut oder schlecht für die Demokratie ist. Also das ist ein sehr riskantes Unternehmen.
1: Ja, dann schließen wir da an mit unserer nächsten Anruferin. Hier im WDR5-Tagesgespräch 0800 5678, dreimal die 5. Das ist unsere Nummer, wenn Sie hier bei uns mitdiskutieren wollen. Charlotte Lübsack aus Herzogenrath ist
4: Nein,
1: bei uns.
4: Aus Aachen.
1: Aus Aachen. Gut, guten ich habe beide Orte hier stehen. Ich habe mal hinten mit Herzogenrath angefangen, aber Aachen...
0: Das liegt ja nah beieinander.
1: Nehmen wir genauso gerne. Ich grüße Sie. Vielen Dank für Ihren Anruf hier bei uns im WDR5-Tagesgespräch mit der Frage an Sie, sollte eine demokratisch gewählte Partei grundsätzlich auch Anspruch auf das Amt des Landtagspräsidenten haben, wenn sie dafür eine Mehrheit bekommt, so wie das gestern passiert ist?
4: Solange sie verboten ist, geht das ja nicht anders. Und ich denke, das ist genau das Problem. Ich bin seit vielen Jahren dafür, dass ein Verbotsprüfverfahren eingeleitet wird. So viel ich weiß, ist das ein Verfahren, was erstmal sondiert auf sachlicher Grundlage, ob ein Verbot eine Chance auf Erfolg hat. Und ich denke, das muss unbedingt jetzt gemacht werden, weil die AfD rückt für viele Teile der Bevölkerung immer weiter in den Bereich der Normalität. Das gilt als eine normale Partei der Mitte inzwischen für viele. Siehe die hohen Wahlergebnisse. Und es werden viele Haltungen normalisiert, die absolut demokratiefeindlich sind. Also ich sage nur Antisemitismus, Ausländerfeindlichkeit. In Sachsen-Anhalt werden vermutlich ganz viele Fördergelder und Unterstützungen für NGOs gestrichen werden, die sich für Demokratie einsetzen oder für, was weiß ich, Umweltschutz und so weiter. Also es wird weitreichende Folgen haben. Und wenn man da sehenden Auges reinrennt mit dem Argument, die wählen halt so viele Leute, halte ich das für unfassbar naiv und unverantwortlich.
1: Also Sie spielen jetzt auch nochmal auf das Verbotsverfahren an. Christoph Ulrich hat ja gerade auch was dazu gesagt. Nichtsdestotrotz, die Situation ist ja jetzt so, wie sie ist. Wie sollten die anderen Parteien dem jetzt begegnen? Und da ist sie weg. Da ist sie aus der Leitung geflogen. Vielleicht kommen wir nochmal zueinander, sonst gehen wir erstmal in die nächste. Zu Astrid Schröder aus Kerpen. Die hat nämlich auch angerufen bei uns im WDR5-Tagesgespräch. Hallo Frau Schröder.
5: Hallo, schönen guten Tag.
1: Guten Tag.
5: Vielleicht geht das so ein bisschen eine Antwort oder meine Antwort auf Ihre Frage. Also letztendlich ist es eine gewählte Partei, ein Viertel irgendwie im Bundestag und jetzt halt in Sachsen-Anhalt mit über 40%. Ich finde, es ist letztendlich, sind es ja auch die Wählerstimmen, die da repräsentiert wird. Und dann zu sagen, man geht mit dieser Partei überhaupt nicht in den Austausch und man beachtet diese ein Viertel oder 40% der Wählerstimmen von den anderen Parteien überhaupt nicht. Das finde ich irgendwie nicht in einer Demokratie nicht gut. Also letztendlich repräsentieren sie ja Wählerstimmen und dann zu sagen, man ignoriert das, weil man überhaupt nicht in den Austausch geht mit der AfD in einer Demokratie, das finde ich ehrlich gesagt nicht gut.
1: Mhm. Das würde mich mal interessieren, was unser Experte dazu sagt, Christoph Ulrich, WDR-Landespolitik. Ist es wirklich vielleicht sogar ein bisschen wichtiger, dass man die AfD nicht weiter dämonisiert, sondern dass man ihr wirklich jetzt politisch so begegnen kann, auch in der Form, dass sie jetzt eine Funktion auch hat?
0: Naja, ich will mal eine ganz ehrliche Antwort darauf geben. Ich habe in den 10 Jahren, wo ich diese Partei jetzt beobachte, erlebe ich einen unfassbar schlampigen Umgang mit dieser Partei, der anderen Parteien. Da ist sehr viel dabei, was in Schlagworten, in Glaubenssätzen postuliert wird und da ist dann auch dabei, ich rede mit keinem AfDler. Und ich muss es ja berufsbedingt tun und möchte ja auch immer erfahren, was sind die Motivgründe, dass sie da reingehen. Ich bin mir auch bewusst darüber, wenn man in Studien schaut, dass in Deutschland immer schon 25-20% der Menschen ein geschlossenes, rechtsextremes Weltbild teilweise haben oder Sentenzen davon. Da gibt es Studien und es war ja immer da. Und wir haben ja auch gerade eine Hörerin gehört, die gesagt hat, was die AfD macht, das ist alles verfassungsfeindlich. Und hat dann aber Punkte aufgezählt, wo ich sage, naja, genau dafür standen aber konservative Parteien in den 80er Jahren auch. Darauf rekurriert die AfD ja immer. Und teilweise ist das aber dann noch argumentativ schwach, was die AfD dann bringt inhaltlich, weil sie sehr stark mit sich selber, mit parteiinternen Streits beschäftigt ist. Man kommt da selten zu Inhalten. Gerade in Nordrhein-Westfalen kann ich davon ein Lied singen bei der Beobachtung der Partei. Was mir aber immer auffällt ist, wenn man sich nicht austauscht über die Partei, wenn man nicht wirkliche Gründe sich mal genauer anschaut, was für ein Verbotsverfahren sprechen könnte. Es gibt nur eine Handvoll von wirklichen politisch aktiven Menschen, Politikern, die sich intensiv mit einem Verbotsverfahren so auseinandersetzen, dass man das Gefühl hat, ja, die finden Punkte. Thomas Kutschaty, der ehemalige SPD-Justizminister in Nordrhein-Westfalen, ist so einer. Der macht eine Roadshow durch die Regionen hier in Nordrhein-Westfalen, erzählt Gründe. Und der sagt, hey, die AfD klassifiziert zwischen Deutschen mit Personalausweis, zwischen Leuten, die hierher kommen oder immer schon Deutsche waren, und Leuten, die einen Personalausweis später bekommen haben oder eine Migrationsgeschichte haben. Und das ist nicht zulässig. Das ist ein Verstoß gegen die Menschenrechte, das ist ein Verstoß, also gegen die Menschenwürde, das ist ein Verstoß gegen Artikel 116 Grundgesetz. Er weist darauf hin, innerparteiliche Demokratie läuft nicht. Dass die AfD, wie in Sachsen-Anhalt geschehen, mit Staatsanwälten droht, politisch Andersdenkenden, hat Ulrich Siegmund getan. Bitte aufschreiben auf den Counter für ein Verbotsverfahren. Diese Auseinandersetzung findet im politischen Alltag selten statt. Und wenn man dann noch nicht mal damit redet, mit der AfD, dann weiß man ja gar nicht mehr, worüber man redet. Es gibt jetzt innerhalb der CDU so langsam so ein Konzept, das gab es sogar in Teilen der AfD schon, wo man sagt, setz doch mal diese Brandmauer in die AfD rein. Also lass doch mal mit denen, die von der CDU rübergegangen sind zur AfD oder in Teilen noch aus der SPD, es kommen sogar welche von den Grünen in die AfD, lass doch noch mal zu denen den Pfad aufbauen und mit denen inhaltlich diskutieren, wo steht ihr eigentlich? Mhm. Und vielleicht beteiligt man sie bei Anträgen, vielleicht redet man mit ihnen auch offen, um so zu zeigen, wenn das hier vernünftig läuft, kommen wir miteinander ins Gespräch. Und ich glaube, die Wirkung nach außen wäre ja, okay, wir respektieren demokratischen Wählerwillen, aber wir machen Grenzen und wir machen sie nicht pauschal in der AfD, mit der AfD, sondern wir gucken in die AfD, was geht und was nicht geht. Das ist sehr schlampig in den letzten Jahren gelaufen, ist nie wirklich gemacht worden.
1: Die Brandmauer ist auch ein gutes Stichwort. Ich frage nochmal Astrid Schröder aus Kerpen, die bei uns angerufen hat. Frau Schröder, Sie sagen ja, die Diskussion über die AfD ist nicht sinnvoll, dafür wählen zu viele Menschen die Partei. Und wenn man eben so sehr darüber spricht, dann schließt es eben auch diese Menschen aus. Ist das auch ein Grund für den Zulauf in den vergangenen Jahren, dass auch in der Politik man sich so sehr abgrenzt, dass es diese Brandmauer gibt? Wäre da eine Aufweichung nötig? Wie sehen Sie das?
6: Naja, also mein Hauptargument war ja einfach, dass man, dass andere Parteien einfach kategorisch ausschließen, mit der AfD zu reden. Und das ist halt das, was mich stört, ne? Weil halt gewisse Wählerstimmen einfach nicht beachtet werden. Und das sind auch relativ viele. Das war ja so mein Hauptargument, wo ja auch der Experte seine Meinung zugesagt hat. Naja, warum die AfD so viel Zulauf kriegt, ja, das sind halt Spekulativen. Ne? Letztendlich ist es ja so, dass eine gewisse Wählerschaft halt unzufrieden ist mit den anderen Parteien und sie deswegen wählen. Ne? Also um das vereinfacht zu sagen, ne? Was da jetzt die Gründe sind, ja.
1: Aber es gibt dann jetzt eben schon große Emotionen, die ausgelöst werden. Michael Lieberoth-Läden hat uns eine E-Mail geschrieben und ich zitiere das mal. Er schreibt, wenn der Vertreter einer erwiesenermaßen rechtsextremen, rassistischen, antisemitischen, nationalvölkischen Partei an der Spitze eines Landtags steht und diese Partei bald Regierungsverantwortung übernimmt, das war ja noch nicht so genau, ist es kein Tabubruch, sondern eine beängstigende Schande sowie ein deutliches Zeichen dafür, wie fruchtbar der Schoß noch immer ist, aus dem das gekrochen ist. Das schreibt er in seiner Mail. Frau Schröder, wie blicken Sie jetzt denn in die Zukunft? Was denken Sie denn, wie das jetzt weitergeht in Sachsen-Anhalt? Auch vielleicht mit einem möglichen Ministerpräsidenten von der AfD?
6: Also ich finde, die AfD hat ja jetzt die Möglichkeit zu beweisen, dass sie auch Demokratie kann. Und das finde ich eigentlich eine spannende Entwicklung, die man da sehen kann. Also meine Meinung ist, lass sie doch einfach mal machen und guck mal, wo das so, wie es so umgesetzt wird. Also wie gesagt, das von Anfang an zu kategorisch zu Nein zu sagen, das finde ich halt nicht gut. Mhm. Und das, ne, letztendlich hat sie die Mehrheit oder fast die Mehrheit der Wählerstimmen bekommen und dann soll sie jetzt auch ihren Auftrag entgegennehmen. Also das ist meine Meinung. Mhm. Sonst würde man ja einfach einfach die Wähler auch nicht mehr ernst nehmen. Ne?
1: Ja, es ist eben doch am Ende des Tages ein demokratischer Vorgang gewesen. Vielen Dank für Ihren Anruf hier bei uns im WDR5-Tagesgespräch. Wir reden heute über den ersten AfD-Politiker an der Spitze eines Landtags. Tobias Rausch ist das seit gestern in Sachsen-Anhalt und wir wollen von Ihnen wissen, ist das für Sie eine Art von Tabubruch oder wirklich völlig normal, weil demokratisch gewählt? Sie können gerne weiter bei uns anrufen, 0800 5678. 3x5 ist unsere Telefonnummer und Heiko Göbel aus Hahn hat sie gewählt. Hallo, Herr Göbel.
7: Ja, guten Tag.
1: Grüße Sie.
7: Ja, meine Meinung ist dazu, ich habe jetzt auch, glaube ich, ganz gut zugehört und das schon seit vielen Jahren verfolgt, die Entwicklung der AfD. Ich bin extrem erschrocken und ich bin auch sehr erschrocken über die Meinung vieler der Zuhörerinnen und Zuhörer, die sich gemeldet haben. bei Ihnen da, was ich eben hören musste. Natürlich hat man formal, denkt man erstmal klar, die haben also eine große Anzahl von Wählerstimmen bekommen und dann ist es ja demokratisch, wenn die irgendwie auch an der Regierung beteiligt werden. Ich sehe allerdings in dem gesamten Vorgang eine ganz große Parallele und große Ähnlichkeit.

0: zu dem, was Anfang der 30er Jahre hier in Deutschland passiert ist. Da haben auch sehr viele Menschen und auch Politiker die NSDAP verharmlost. Da hat man auch gesagt, ja, wenn die erstmal, die sind ja gewählt, ne? Also ich erinnere daran übrigens vielleicht ein ganz merkwürdiges Zusammentreffen von Ereignissen, dass in der letzten so ja schon nicht mehr richtig freien Wahl, die es gegeben hat, am 5. März 1933, die NSDAP auch 43,8% der Stimmen hatte. Das kann reiner Zufall natürlich sein, das ist klar, ist es sicherlich. Aber ja, es ist ja irgendwo ein Symbol für mich auch. Und dann hat man gesagt, schon davor ja, der Reichspräsident damals, unterstützt von einer ganzen Reihe von Politikern, wir nennen jetzt den Hitler mal, wir rahmen den ein, das werden wir schon hinkriegen, der regiert sich tot, wir quetschen ihn in die Ecke. Das war ja so eine Aussage von dem formalen Reichskanzler von Papen und so weiter. Ja, rausgekommen ist, das wissen wir alle, was passiert ist. Und es ist eben so, dass solche Leute, gerade so radikale Menschen und Politiker, sich auch verstellen. Das sind Wölfe im Schafspelz. Die tun so und sagen, ja, mit demokratischen Mitteln kommen wir dran. Sie werden sich erinnern, Hitler hat das auch gesagt, ne? Und wenn wir gewählt werden, ja, dann müssen wir doch, dann sind wir vom Volk doch gewählt. Es ist erschreckend, dass das Volk, ein Teil des Volks, muss man zum Glück sagen, bis jetzt ja noch, das nicht erkennt. Und wir müssen alles tun, um zu verhindern, dass diese Leute irgendwo an die Macht kommen. Und das ist für mich schon ein sehr erschreckender Vorgang, was jetzt in Sachsen-Anhalt passiert ist.
1: Es ist ja die eine Sache, dass die Wählerinnen und Wähler halt bei der Landtagswahl abstimmen. Und dann muss man ja genau gucken, wie kommt diese Wahl des Landtagspräsidenten gestern zustande. Und da wird ja darüber diskutiert, dass eben mehr Stimmen als aus der AfD-Fraktion für ihn gestimmt haben. Thomas Noack schreibt da auch eine Mail dazu zu uns, zu WDR5. Und er schreibt, der Tabubruch, dass die AfD den Landtagspräsidenten stellt, liegt nicht an der AfD selber. Ich sehe den Tabubruch eher hervorgerufen durch die CDU, die mit ihren Stimmen das ermöglicht hat. Wobei man natürlich nicht weiß, ob es aus der CDU gekommen ist. Es ist jetzt eine reine Vermutung und lässt sich natürlich durch die geheime Wahl auch nicht herausfinden. Aber die Frage nochmal, Herr Göbel, wie denken Sie darüber nach, dass jetzt auch aus anderen Parteien die Unterstützung kommt bei so einer Wahl?
0: Also ich möchte auch nicht spekulieren. Das bringt ja nichts. Wir werden es wahrscheinlich, es sei denn, das kommt mal durch irgendwelche Indiskussionen doch ans Licht, nicht herauskriegen. Natürlich muss man ganz ehrlich sagen, dass jetzt, sagen wir mal, die Linken oder die SPD oder die Grünen, dass da welche für einen AfD-Kandidaten stimmen, ist eher unwahrscheinlich. Aber okay, wie gesagt, nochmal, es ist eine geheime Wahl gewesen. Das ist doch gar nicht, was mich umtreibt, jetzt zu gucken, wer war das denn nun da eigentlich. Sondern schlimm ist, dass überhaupt welche waren. Das ist ja das Erschreckende. Mhm. Wir haben aber eben, das, auch das wissen Sie ja aus der Geschichte und ich denke, ich hoffe jedenfalls, viele Hörer auch, ein gleiches Phänomen ja gehabt. Beim Thema, da sind wir natürlich noch einen schrecklichen Schritt weiter, damals beim Ermächtigungsgesetz dann, was Hitler durch den Reichstag gebracht hat, wo damals dann, nachdem die Kommunisten zu der Zeit ja schon verboten und verhaftet waren, als einzige die SPD damals noch dagegen gestimmt hat und alle anderen, die sogenannten bürgerlichen Parteien, dafür stimmten. Wie gesagt, nochmal, man darf die Parallelen nicht zu weit treiben. Ich will jetzt niemanden in bürgerlichen Parteien beschuldigen, dass sie Sympathien da für die AfD haben. Ja, das könnte ich auch gar nicht beweisen und unterstelle ich auch nicht. Aber einfach, dass es passiert ist, da gebe ich dem Hörer recht, der Ihnen da, was war das, diese SMS oder Mail da eben geschrieben hatte, die Sie zitiert haben. Ich finde das extrem erschreckend. Und es müsste alles getan werden, aus meiner Sicht auch, um diese AfD zu verbieten.
1: Ich gehe jetzt mal wieder zu Christoph Ulrich, unserem Experten hier im WDR5-Tagesgespräch, der eben schon einmal Luft geholt hat. Christoph, ja. Ich lasse dich gleich los, aber an dich auch die Frage nochmal. Wenn wir da auch auf diese Wahl von gestern gucken, dass eben Tobias Rausch da mehr Stimmen bekommen hat, als die AfD Sitz im Landtag hat. Und man natürlich nicht weiß, von wem die Stimmen gekommen sind. Aber kann man da sagen, die Brandmauer verläuft jetzt durch eine andere Partei der Mitte durch, wenn sie in der Mitte ist?
2: Das würde immer voraussetzen, die CDU hat mitgestimmt. Die AfD hat ja das Interesse, dass die CDU, ich zitiere sie, zerstört wird. Und das kann man der natürlich jetzt gut in die Schuhe schieben. Genauso gibt es Parteien, die gerade die CDU unter Druck sehen wollen, damit vielleicht auch im Bund Dynamiken passieren. Das hat alles polittaktische Gründe, sodass wir nicht sagen können, die CDU hat da mitgestimmt. Und deshalb verbietet es sich eigentlich auch, genau diese Debatte dann an der Stelle zu führen. Fakt ist, es hat 4 Stimmen jenseits von AfD und BSW gegeben. Das muss man beobachten. Wenn irgendwann mal jemand seine Motivlage erklärt, ist das okay, dann lernen wir alle was daraus. Aber solange haben wir tatsächlich, wie es die Hörer ja und Hörerinnen ja durchweg sagen, haben wir es mit einer Spekulation zu tun. Und das wird auch wieder so eine Debatte auslösen, dass die so den Anspruch von einer Scheindebatte hat. Weil wir es ja halt einfach nicht wissen. Es ist Spekulation. Ich würde aber gerne auf einen anderen Punkt, den ich gerade gehört habe, eingehen, der mir wichtig ist in dem Kontext. Diese Vergleiche mit Weimar, ich halte nicht viel von denen. Und da streite ich mich auch im Landtag immer sehr häufig mit Politikern aus anderen Fraktionen, die das immer wieder bringen. Einer der prominentesten, der den Weimar-Vergleich immer macht, ist Jochen Ott, der SPD-Fraktionschef. Ich halte ihn für falsch, weil das ist eine andere Lage gewesen. Wir haben eine Republik gehabt, die durch den Ersten Weltkrieg anders geprägt war, auch durch die Zeit davor, die Demokratie noch nicht konnte. Die Beamtenapparate waren autoritärer geprägt. Was haben wir heute? Wir haben heute etablierte Strukturen. Wir haben etablierte Beamtenschaften, die auch sehr wissen, was sie für Rechte haben. Die kann man auch nicht einfach ersetzen. Also sie können nicht, also die AfD bräuchte eine Zweidrittelmehrheit, um da wirklich was zu machen. Frage ist auch, ob sie das überhaupt tun würde. Wir haben immer noch sehr große Gegenbewegungen zur AfD. Gerade in Nordrhein-Westfalen gibt es unfassbaren Widerstand gegen die AfD, auch wenn sie hier auch zulegt. Aber sie ist hier unterrepräsentiert im Bundesschnitt im größten deutschen Bundesland. Muss man sich auch klar machen. Das heißt, die Strukturen sind nicht zu vergleichen mit damals. Wir haben auch einen anderen Bundespräsidenten und auch eine andere Bundespräsidentenschaft insgesamt. Der wird ja nächstes Jahr auch neu gewählt. Womit man dann ja eigentlich im Grunde genommen sagen muss, wenn man sich immer auf diesen Vergleich versteift, dann verschließt man vielleicht so ein bisschen den Blick auf die tatsächlichen Probleme. Denn wir sehen ja global, dass überall, wo rechtsnationale, rechtspopulistische, rechtsextreme Regierungen an die Macht kommen, Zukunftsfragen erstmal hinten angestellt werden und eine Romantisierung von auch demokratischen Zeiten folgt, die dann die Zukunftsfragen nicht löst. Wirtschaftspolitisch nicht, umweltpolitisch nicht, sozialpolitisch nicht. Also ich kann mir nicht vorstellen, wie die AfD wirtschaftliche Unzufriedenheit gepaart mit Angst um den Wohnungsmarkt, wie man lebt in Zukunft, wie die das irgendwie lösen wollen mit dem, was sie programmlich gerade im Angebot haben. Also sprich, eher sind es Jahre, wo dann wenig passiert, als dass es Jahre sind, wo etwas nach vorne geht. Wenn man das dann immer wieder mit Weimar vergleicht, dann ist man in so einem Schutzmechanismus aus meiner Sicht immer drin, wo man sich dann auch genau auf diese Agonie einlässt und dann halt nichts mehr nach vorne geht. Deshalb finde ich das auch immer, das ist aber auch wieder der Fehler bei den anderen Fraktionen, bei den anderen Parteien aus meiner Sicht. Mit diesem Vergleich macht man es sich aus meiner Sicht viel zu leicht.
1: Aber die anderen Parteien, die haben es natürlich jetzt dann auch in der Hand wieder, sich dem entgegenzustellen. Herr Göbel, was erwarten Sie da jetzt auch an Signalen vielleicht aus der Bundespolitik? Gestern haben wir auch einen SPD-Protestmarsch gesehen zum Beispiel. Dann haben wir hier eine Mail bekommen von Carol und George Clayton. Die schreiben zu uns, die beste Strategie gegen die AfD ist eine gute Politik. Wer das nicht hinkriegt, bekommt eben bei den Wahlen die Quittung. Das ist Demokratie. Was wäre denn dann jetzt gute Politik gegen die AfD aus Ihrer Sicht?
0: Also dazu zwei Punkte. Das eine, mal ganz kurz, ich bin der Meinung, dennoch auch im Gegensatz zu Ihrem Experten, dass man also ganz konsequent nochmal versuchen sollte, ein Verbot hinzukriegen. Aber auch Ihre Frage jetzt zur guten Politik, da haben Sie natürlich völlig recht mit. Also allein ein Verbot würde natürlich nichts bringen, das ist ganz klar. Sondern es muss auch eine andere Politik geschehen. Ja, die Politik muss im Wesentlichen sich darauf ausrichten, dass bei diesen ganzen notwendigen Reformen, die sicherlich kommen müssen, da ist eben vieles im Argen geblieben und zurückgeblieben bei uns in Deutschland, dass aber geguckt wird, dass da eine Ausgewogenheit für die ganze Bevölkerung da ist. Also dass eben nicht nur auf die normalen und die sogenannten kleinen Leute geht, wenn eingespart wird und wenn irgendwo Geld gehoben wird, sondern man muss da dieses, wird ja oft auch sowieso kolportiert, dieses Thema Gerechtigkeit im Blick behalten, wobei mir schon klar ist, dass Gerechtigkeit immer ein Gefühl ist und dass man das schwer objektivieren kann. Aber klar ist eben auch zum Beispiel, wenn man eben hergeht und große Vermögen oder andere Dinge nicht entsprechend besteuert oder in einer anderen Weise zur Verantwortung mit mehr heranzieht, als das jetzt ist, oder auf der anderen Seite aber dann bei eventuell Renten spart oder bei Beiträgen oder Beiträge erhöht zu Kranken- und Pflegeversicherung, was sonst so alles noch ansteht. Wenn man Krankenhäuser wegnimmt, was die Leute ganz, ganz schwer trifft, das habe ich in meiner Umgebung auch erlebt. Also das finden die ganz schlimm, weil sie eben Angst haben, nicht mehr rechtzeitig, wenn irgendwas ist, dann dahin zu kommen und so. Dann sind das Dinge, die sind nicht gut. Also man muss sich das ein bisschen anders mal einfallen lassen, wie man da an das entsprechende Geld kommt und wen man da wie belastet. Und übrigens glaube ich auch, und ich denke, das ist, sind gar nicht so viele in der Bevölkerung, die also sowas Schlimmes darin sehen, was ja immer diskutiert wird, wenn der Staat Schulden

0: Größenordnung, die bis in die Bereiche reingeht, wo AfD gewählt wird. Das heißt also, diese Motivationen, und da kann man Gerechtigkeit ja dann tatsächlich über das Gefühl hinaus, das ist korrekt, dass es in vielen Fällen ein Gefühl ist, aber man kann es auch objektivieren an solchen Stellen. Da sieht man ja bis in, ich würde sagen, AfD-Wählerschichten hinein, geht ja dieses Bedürfnis nach Gerechtigkeit an ganz konkreten Feldern. Und wenn dann die AfD da ja nicht die wirklichen Lösungen anbietet, sondern einfach nur die Möglichkeit für einen Teil der Wählerschaft Ausdruck zu verleihen, dass man da gerne Antworten hat. Weil schauen wir auf die Vermögensteuerdebatte. Die Mehrheit der Menschen möchte eine Vermögensteuer. Die politischen Akteure setzen sie nicht durch. Die CDU kommt ja langsam an den Punkt, dass sie sagt, die Gerechtigkeitsfrage müssen wir beantworten. Aber dass sie das jahrelang jetzt nicht getan hat, das zeigt ja auch einiges. Also das ist ganz interessant, was da für Widersprüchlichkeiten da noch oft zu sehen sind im Wahlverhalten, weil man vielleicht auch gar keine andere Ausdrucksform mehr hat, als dann die AfD männlicherseits oft zu wählen oder die Linke weiblicherseits.
1: Und das Resultat ist dann eben, dass so wie gestern in Sachsen-Anhalt dann auch eben zum ersten Mal ein AfD-Politiker Landtagspräsident wird. Und das ist unser Thema heute im WDR5-Tagesgespräch. Sie können sich gerne dazu äußern. 0800 5678 dreimal die 5. Wir gehen jetzt gleich zu Astrid Rosner nach Köln in die Leitung, hören vorher aber erst noch eine Sprachnachricht, die hier bei uns über die WDR5-App gekommen ist von Rudi Derhacke.
2: Ich bin der gleichen Meinung wie Herr Pistorius. Demokraten fungieren als Steigbügelhalter für die Faschisten. Das ist katastrophal für unser Land.
1: Das sagte Rudi Derhacke, katastrophal für das Land. Und uns interessiert, wie es Frau Rosner sieht. Ich grüße Sie, herzlich willkommen im Tagesgespräch.
3: Ja, guten Tag, hier ist Astrid Rosner aus Köln. Ja. Ich bin 77 Jahre, interessiere mich sehr für Politik schon immer. Und bin jetzt also über die gestrige Wahl so wahnsinnig enttäuscht. Natürlich, also ich habe noch nie in meinem Leben was anderes gewählt als die SPD, das gebe ich zu. Aber ich bin sehr enttäuscht über die CDU-Wähler, die wohl darüber geschwappt sind oder einen Deal eingegangen sind.
1: Aber das weiß man ja noch nicht. Das steht ja nicht fest. Das ist ja eine reine Vermutung.
3: Das muss ja feststehen. Das ist zwar geheim, aber sonst käme es ja mit der Anzahl nicht aus. Und Sie haben ja, die 15 Abgeordneten haben ja Ihrem Ministerpräsidenten schriftlich und mündlich bestätigt, dass Sie auf gar keinen Fall für die AfD wählen. Und dieser arme Mann, Sven Schulze, der wird ja immer mehr zum Häufchen Elend, weil ich denke mal, dass er das fast nicht mehr aushält, was sich da entwickelt. Und das enttäuscht mich am meisten für die CDU.
1: Wir reichen es weiter an Christoph Ulrich, unseren Experten für landespolitische Fragen. Christoph, ist also wie gesagt, es ist nicht klar, dass es aus der CDU kommt, die zusätzlichen Stimmen. Aber wäre das das eigentliche Problem bei der Geschichte von gestern?
0: Es ist ein Teil des Problems. Also diese CDU im Osten, die wirkt teilweise sehr verloren. Und wir sehen das an Sachsen-Anhalt. Sie haben Sven Schulze gerade angesprochen. Der kriegt gerade wirklich, auch mit dem Wahlergebnis, hat er ein sehr schwieriges Los gerade. Und natürlich versichern ihm da 15 Abgeordnete, dass sie nicht die AfD gewählt haben. Aber wer weiß es am Ende? Ne? Die Geschichte der Bundesrepublik Deutschland ist voll von politischem Verrat und geheimem Abstimmungsverhalten, das wir am Ende alle nicht erklären können. Das geht bis zum Misstrauensvotum gegen Willy Brandt.
1: Also man weiß es nur die Öffentlichkeit nicht oder weiß es wirklich niemand, wer da
0: ist? Es wird niemand wissen. Die Frage ist halt, die CDU in Sachsen-Anhalt, woran man genau sieht, dass sie gerade ein Problem hat, das ist auch bei Parteien, die eine üble Klatsche gekriegt haben, beobachte ich das auch schon seit Jahren, dass das eigentlich auch so völlig normal ist. Man verweigert sich dann allem. Weil wir können ja mal nach Sachsen-Anhalt schauen, was ist denn, wer ist denn eine Alternative? Das BSW will die ganze Zeit einen überparteilichen Ministerpräsidenten, eine überparteiliche Ministerpräsidentin ins Gespräch bringen. Das könnte man tun. Man könnte sagen, und SPD und Grüne und Linke haben sich nicht verschlossen, haben gesagt, okay, das können wir prüfen. Und die CDU verweigert sich dem, sagt, nein, wir gehen in die Opposition. Sie stellt sich hin und sagt, wir gehen in die Opposition. Das ist natürlich so eine Art Verweigerung, weil man selber gerade nicht weiß, wer man ist. Weil ehrlicherweise, wenn ich mich mit den Kollegen, die im Osten die AfD beobachten, aber auch die CDU unterhalte, dann sagen die, naja, machen wir uns doch mal ehrlich, in weiten Teilen der CDU im Osten, Klammer auf, auch in einigen westdeutschen Bundesländern, kann man gar nicht mehr so zwischen dem gemäßigten Flügel und den Rechtsauslegern der CDU unterscheiden. Da sind die Grenzen inzwischen so fließend, dass die CDU gar nicht weiß, was ist sie jetzt? Ist sie eine progressive, konservative Partei der Mitte? Oder ist sie eine Partei rechts der Mitte mit einer gewissen Fähigkeit, rechtspopulistische Kräfte mit einzubinden? Das wissen die gerade nicht. Und genau das passiert da gerade in Sachsen-Anhalt. Dieses Vakuum, was auch die CDU auslöst. Das kann sich die

0: AfD zu eigen machen. Und wenn es da 3, 4 gibt, wo die AfD einen klaren Deal mit hat, die müssen sich ja nicht offenbaren, ja gut, dann kommen halt solche Ergebnisse zustande.
1: Und deswegen ist Frau Rosner aus Köln enttäuscht von der CDU, wie sie uns gerade gesagt hat, hier bei uns im WDR-5-Tagesgespräch. Frau Rosner, aber jetzt ist ein AfD-Politiker, Tobias Rausch, eben der Landtagspräsident, der soll das gesamte Parlament repräsentieren, und zwar überparteilich. Trauen Sie ihm das zu oder einem AfD-Politiker?
2: Ja, das kann ich nicht sagen, weil wir eigentlich keine politische Arbeit so bisher von ihm kennen und auch nicht von dem Stellvertreter, was ich natürlich auch sehr zweifelhaft finde, dass er der gleichen Partei angehört und extreme Persönlichkeit ist, finde ich. Zutrauen kann ich das im Moment keinem, auch von der AfD. Man weiß es natürlich nicht. Unser Sohn hat gesagt, wenn die alles machen, was sie versprochen haben und uns das ganze Leben verbessern und die Wirtschaft zu Höchstmaßen heraufbeschwören oder auch wirklich bewerkstelligen und uns geht es viel besser, wir haben keine Probleme mehr, dann wähle ich auch die AfD. Ich war vollkommen fertig, als ich das gehört habe, weil er ist vollkommen anders politisch orientiert. Aber so weit ist es jetzt schon, dass junge Leute schon praktisch an einige Dinge, die versprochen werden, glauben. Und das weiß ich nicht, wie das sich entwickelt. Und das finde ich auch auf der einen Seite gefährlich, aber auf der anderen Seite ist es natürlich auch spannend.
0: Ja. Aber da höre ich raus, dass Ihr Sohn ja das Bedürfnis formuliert hat nach Sachpolitik. Findet man ja jetzt in der AfD eher seltener, weil die sich ja untereinander unfassbar streiten. Das ist wirklich ein Laden von Netzwerken, die alle gegeneinander arbeiten. Aber dieses Bedürfnis nach Sachpolitik, das hat er doch eigentlich ausgedrückt. Und das ist ja jetzt erstmal nicht in der AfD festzumachen.
2: Ja, genau.
1: Frau Rosner, vielen Dank für Ihren Anruf hier bei uns im WDR5-Tagesgespräch. Wir haben sind kurz vor 13 Uhr und gehen zur letzten Hörerin in die letzte Leitung für heute, zu Ute Walgenbach aus Hennef. Hallo, Frau Walgenbach.
3: Ja, hallo, guten Tag.
1: Frau Walgenbach, was haben Sie gestern gedacht, als Sie gehört haben, ein AfD-Politiker ist jetzt Landtagspräsident in einem Bundesland?
3: Ja, erschreckend, wirklich erschreckend. Aber was mich eigentlich an der ganzen Sache noch wütender macht, ist die Tatsache, dass man überhaupt eine solche Partei, die gesichert rechtsextrem ist, laut den Instrumentarien und den Behörden, die es dafür gibt, überhaupt wählen kann. Jetzt ist das Kind ja eigentlich schon in den Brunnen gefallen. Jetzt muss man damit umgehen und endlich mal gute Sachpolitik machen, damit die Leute keinen Grund mehr haben, solche abenteuerlichen, schrecklichen Parteien zu wählen. Aber warum gibt es nicht Kriterien, die also überhaupt erst möglich machen, dass man so eine Partei von dem Wahlzettel streicht?
1: Also in die Richtung gingen ja heute schon einige Fragen. Michael Müller hatte das auch per Mail gefragt. Kann das Bundesverfassungsgericht zum Beispiel auch bei einem Landesparlament die Demokratie gegen nicht-demokratische Parteien schützen? Das lässt sich wahrscheinlich nicht kurz beantworten, aber Christoph versucht es vielleicht.
0: Man kann einzelne Landesverbände verbieten, das geht.
1: Ja. Dann sind wir jetzt fast am Ende angekommen von unserem Tagesgespräch heute mit einem Blick nach Sachsen-Anhalt. Dort stellt die AfD nämlich zum ersten Mal in ihrer Geschichte einen Landtagspräsidenten. Wie die Landesregierung in dem Bundesland künftig aussehen wird, ist, wie gesagt, noch unklar. Im Dezember soll dann ein Ministerpräsident feststehen. Kann sein, dass das hier bei uns dann auch nochmal zum Thema wird. Für heute soll es das erstmal gewesen sein. Vielen Dank für all Ihre Anrufe, Nachrichten und Meinungen. Und vielen Dank natürlich auch an unseren Experten Christoph Ulrich aus der WDR-Landespolitik. Hier bei WDR5 geht's weiter mit dem Mittagsecho. Und mein Name ist Tobi Schäfer. Auf bald und Ihnen noch einen schönen Mittwoch.

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1: Und ich bin Katrin Schmick, ganz herzlich willkommen. Mit diesen drei Fragen beschäftigen wir uns heute nach der Landtagspräsidentenwahl in Sachsen-Anhalt. Wie schwer wird's denn jetzt für den Kanzler? Der Chemie-Nobelpreis geht nach Frankreich und Japan. Für was genau? Und das nimmt heute viel Platz ein. Wie erinnert Israel am heutigen Jahrestag an den Hamas-Terror vom 7. Oktober 2023? Eine Überlebende.
2: We locked the door.
3: Wir haben die Tür verriegelt, hörten Sirenen. Ich blieb mit den Kindern zurück. Da wusste ich nicht, dass Terroristen vom Meer mit Booten kamen. Ich verstand erst nicht, was für eine Katastrophe passierte.
4: Es ist Nobelpreiswoche und gerade eben wurden die Preisträger in Chemie verkündet. Zwei Forscher aus Frankreich und Japan.
5: Das ist ein Desaster für einen Teil der demokratischen Mitte. Ich hätte mir das nicht vorstellen können und bin entsprechend entsetzt. Ich frage mich auch wirklich, was in der CDU Sachsen-Anhalt vor sich geht.
1: Die einen sagen, der Tag gestern war der Tag, als die Brandmauer fiel. Die anderen sagen, es war der Tag, als in der deutschen Politik ein Tabubruch begangen wurde. Die Rede ist von der Wahl des ersten AfD-Landtagspräsidenten gestern in Sachsen-Anhalt. Tobias Rausch und auch sein Stellvertreter kommen aus einem Landesverband, den der Verfassungsschutz von Sachsen-Anhalt als gesichert rechtsextrem einordnet. Gewählt wurden beide mit mehr Stimmen als die AfD zusammen mit dem BSW hat. Das BSW hatte ja schon vorher gesagt, sie werde die Kandidaten mitwählen. Vier Stimmen kamen, ja, woher? Das ist die Frage. Die SPD schaut auf die CDU, die wehrt sich. Das Ganze hebt auf jeden Fall nicht ohne die ohnehin schon schlechte Stimmung in der Bundesregierung. Der Koalitionsausschuss kommt heute Abend zusammen, Georg Schwarte in Berlin. Wie sehr sorgt das Thema wieder für Ärger in der schwarz-roten Bundesregierung?
6: Er sorgt für mächtig Ärger, für Entrüstung, für Empörung. Das haben wir gestern Abend hier erlebt in Berlin. Da marschiert die SPD-Bundestagsfraktion geschlossen durchs Brandenburger Tor zum Bebelplatz. Und 93 Jahre, nachdem dort die Bücher brannten, von den Nazis verbrannt wurden, steht da ein Boris Pistorius, der Verteidigungsminister, singt am Ende die Nationalhymne, sagt vorher, das ist ein Tag der Wut, ein einzigartiger Tabubruch, was da in Sachsen-Anhalt passiert ist. Und dann sagt er das hier.
5: Nämlich, dass Demokratinnen und Demokraten, Rechtsextremisten und Faschisten als Steigbügelhalter gedient haben, liebe Freunde. Wer das zugelassen hat, hat sich an der Demokratie unseres großartigen Landes vergangen.
6: Steigbügelhalter, das ist die Erinnerung an die Machtergreifung Hitlers, an die Rolle der Nationalkonservativen damals in der Weimarer Republik. Das ist die Dimension der Empörung, gerade bei der SPD. Und das mit Blick auf den Koalitionsausschuss heute. Da wollten sie eigentlich den Reformfahrplan besprechen. Das sollte eine Arbeitssitzung werden. Jetzt wird es möglicherweise ein Scherbengericht über die CDU und die Rolle der CDU in Sachsen-Anhalt.
1: Das ist die Frage. Die SPD fordert Erklärung von der CDU. Die sagt, das war eine geheime Wahl. Wir lassen uns hier nicht in die Ecke drängen. Wie will man diesen Konflikt denn jetzt lösen?
6: Es wird am Ende auch auf die Rolle des Kanzlers ankommen. Der hat gerade als Kanzler schon ein handfestes Autoritätsproblem. Unbeliebt wie noch kein Kanzler zuvor in der Bevölkerung. Die Arbeit der Bundesregierung schwer kritisiert. Jetzt hat er auch noch ein möglicherweise Autoritätsproblem als Parteichef. Denn Friedrich Merz, die Haltung von ihm ist eigentlich glasklar. Auch die Haltung der Partei auf Bundesebene. Keine Kooperation mit der AfD. Wer mit der AfD kooperiert, hat ein Parteiausschlussverfahren an der Hacke. Das hat Friedrich Merz gesagt. Jetzt schaut man nach Sachsen-Anhalt und es deutet vieles darauf hin, dass die vier Stimmen für Tobias Rausch über den Durst von der CDU kamen. Die ersten aus der CDU-Fraktion scheinen heute offenbar auch anzukündigen, aus der Fraktion auszutreten. Es scheint sich anzudeuten, dass in Sachsen-Anhalt eben das passiert, was Friedrich Merz auf keinen Fall wollte. Karin Prien, die war heute Morgen bei den Kollegen vom rbb-Inforadio im Frühprogramm. Die ist stellvertretende CDU-Bundesvorsitzende. Die hat das hier gesagt.
7: Darüber müssen wir sprechen. Wir kommen jetzt wirklich ans Eingemachte in der CDU und ich habe dazu eine klare Haltung.
6: Ja, ans Eingemachte. Das zeigt ungefähr die Dimension. Jetzt stellt sich irgendwann auch die Machtfrage für Friedrich Merz als Parteichef.
1: Georg Schwarte war das aus Berlin. Wir sind in der Nobelpreiswoche, das heißt überall auf der Welt fragen sich honorige Wissenschaftlerinnen und Wissenschaftler, habe ich wohl gewonnen? Die Preise für Medizin und Physik sind vergeben. Heute nun folgte Chemie und da geht der Nobelpreis in diesem Jahr an einen Franzosen und einen Japaner. Arne Bartram, WDR Stockholm.
8: Der Nobelpreis für Chemie geht in diesem Jahr an die Forscher Henri Cargan aus Frankreich und Kenzo Sohai aus Japan. Das hat die Königlich Schwedische Akademie der Wissenschaften in Stockholm bekannt gegeben. Ihre Entdeckungen sind zum Beispiel beim Entwickeln von Medikamenten wichtig. Denn viele Wirkstoffe bestehen aus Molekülen, die es in zwei spiegelbildlichen Varianten gibt. Und obwohl diese beiden Varianten chemisch fast gleich aussehen, können sie im Körper von uns Menschen unterschiedliche Effekte haben. Cagon und Soai haben erforscht, wie man bei chemischen Reaktionen gezielt eine dieser beiden Formen entstehen lässt. Soai entdeckte außerdem eine Reaktion, bei der sich eine zunächst winzige Menge der gewünschten Form weiter vermehrt. Dadurch entsteht am Ende fast nur noch die gewünschte Variante. Das hilft Chemikern zum Beispiel dabei, Medikamente gezielter herzustellen. Die beiden Gewinner bekommen umgerechnet etwas mehr als 1 Million Euro Preisgeld, das sie sich teilen. Verliehen werden die Nobelpreise am 10. Dezember, dem Todestag des Stifters Alfred Nobel.
1: Aus Stockholm war das Arne Barth am WDR 5 ist hier mit dem Mittagsecho. Und jetzt ist Zeit für die Kurznachrichten heute mit Detlef Dickmann.
0: Die Bundesregierung hat einen Plan zur Pflegereform verschoben. Gesundheitsminister Linnemann hatte angekündigt, noch in dieser Woche eine Kommission einzusetzen. Sie soll konkrete Änderungen bei der Pflegeversicherung erarbeiten. Jetzt heißt es aus dem Gesundheitsministerium, dass die Expertengruppe erst nächste Woche bekannt gegeben wird, weil die Besetzung noch nicht klar sei. Das Bundesverwaltungsgericht hat entschieden, dass in Westfalen eine neue Autobahnstrecke gebaut werden darf. Die A445 zwischen Werl und Hamm soll unter anderem das Kamener Kreuz entlasten. Eine Anwohner- und Naturschützerklage wurde abgewiesen. Die Autobahn GmbH rechnet mit bis zu 40.000 Fahrzeugen, die die 8 Kilometer lange Neubaustrecke pro Tag nutzen werden. Mehr als ein Drittel der Studierenden in Deutschland sind laut einer neuen Untersuchung armutsgefährdet. Die hat der Paritätische Gesamtverband mit dem Studierendenwerk vorgestellt. Die Armutsquote ist demnach doppelt so hoch wie die in der Gesamtbevölkerung. Laut der Studie liegt das vor allem an den hohen Wohnkosten. In Nordrhein-Westfalen haben viele Imker Fördergelder für den Kampf gegen die asiatische Hornisse beantragt. Die Landesregierung hatte im Mai insgesamt 150.000 Euro zur Verfügung gestellt. Imker können dafür zum Beispiel Schulungen buchen und Schutzausrüstungen kaufen. Die asiatische Hornisse ist eine invasive Art und bedroht die heimischen Bienenvölker.
1: Blickwechsel. Es ist der 7. Oktober. Das ist ein Tag, der in Israel nie mehr einfach nur ein ganz normaler Tag sein kann. Heute, vor 3 Jahren, griffen Hamas-Terroristen das Land an, töteten und verschleppten Zivilisten. Danach begann ein Krieg, dessen Ende nicht in Sicht ist und die Kritik an der israelischen Vorgehensweise im Gazastreifen wächst. Von Völkermord ist die Rede, von Verbrechen gegen die Menschlichkeit. Fronten, auch international, verhärten sich. Wer Kritik an Israel übt, sieht sich schnell Antisemitismusvorwürfen ausgesetzt. Wir wollen in dieser kommenden knappen Viertelstunde auf den 7. Oktober schauen in unserem Blickwechsel. Wie man in Israel der Opfer gedenkt. Wir wollen auch auf die deutsche Haltung gegenüber Israel schauen und versuchen, eine Antwort auf die Frage zu finden, ist die deutsche Haltung, also wir stehen unerschütterlich an der Seite Israels, das ist unsere Staatsräson, die richtige, die einzige. Das ist ein spannendes, kontroverses Thema. Wir beginnen aber jetzt mit der Geschichte eines Mannes, der den Terror vor 3 Jahren überlebt hat. Luis H. heißt er und Julio Segador hat ihn in Tel Aviv getroffen.
9: Ein kleines, helles Haus im Kibbutz Urim, nur wenige Kilometer vom Gazastreifen entfernt. Luis Hara steht im Wohnzimmer und zeigt auf eine Reihe von Fotos, die ordentlich auf einer Kommode aufgereiht sind. Die Bilder erzählen die Geschichte seiner Rückkehr ins Leben. Am 7. Oktober 2023 wurde der heute 73-Jährige von der Hamas verschleppt. Nach 129 Tagen in Geiselhaft befreite ihn das israelische Militär in einer dramatischen Nachtaktion. Luis Haar, der vor Jahrzehnten aus Argentinien nach Israel einwanderte, greift nach einem der Bilderrahmen. Das sind hier die Hubschrauber, die mich gerettet, die uns herausgeholt haben. Das ist etwas Historisches, weil es drinnen im Hubschrauber beginnt, während der Rettung. Und das Foto ist schon aus dem Krankenhaus, wie wir uns umarmen. Die Erleichterung der Rettung ist auf den Fotos eingefroren. Doch dahinter liegen Monate der Ungewissheit und der permanenten Todesangst. Gefangen in einem abgedunkelten Raum in Rafah versuchte Luis Haar gemeinsam mit 4 weiteren Familienmitgliedern psychisch nicht zu zerbrechen. Ihr Gegenmittel gegen die Verzweiflung, eine strikte, fast trotzige Routine. Ich versuchte innerhalb der Gefangenschaft ein Leben so normal wie möglich zu führen. Wir wussten, dass wir

0: aufstanden, die Decken zusammenfalteten, dass ich das Frühstück machte. Wir wussten, dass wir den ganzen Tag nichts zu tun hatten, aber wir sagten immer, wir werden hier rauskommen. Sie kamen raus. Im Februar 2024 stürmten israelische Spezialkräfte das Versteck. Seitdem ist Luis Haar ein freier Mann. Er hat ein Buch geschrieben, reist um die Welt, spricht vor Politikern und UN-Vertretern. Er funktioniert. Doch die Freiheit täuscht. Die Spuren der 129 Tage sind nicht verschwunden. Sie haben sich in seinem Körper eingebrannt. Ich hatte auch immer wieder Panikattacken, dass mein Körper plötzlich anfängt zu zittern oder ich anfange zu weinen. Es passiert mir häufig, ohne Grund. Ich gehe die Straße entlang und plötzlich beginne ich zu weinen. Ein Wort, ein Geräusch, ein Motorrad fährt plötzlich vorbei und der Körper erstarrt. Ich fühle das, aber ich schließe die Augen und sage, Luis, du bist hier, du bist nicht dort.
1: Julio Segador hat uns Luis Haar vorgestellt. 129 Tage lang bangte ganz Israel um ihn. Er war am 7. Oktober von Hamas-Terroristen verschleppt worden, bis ihn ein Spezialkommando befreite. Im ganzen Land heute gibt es natürlich Erinnerungsveranstaltungen, auch auf dem Gelände des Nova-Festivals in der Negev-Wüste im Süden des Landes. Dort waren ja an dem Tag 364 Menschen ermordet worden. Weitere 40 wurden in den Gazastreifen verschleppt. Und unsere Korrespondentin Bettina Meyer ist genau dort auf dem Gelände dieses Festivals. Bettina, wie erinnert man dort an den 7. Oktober von vor 3 Jahren?
2: Es ist ein sehr persönliches Erinnern. Also das geht wirklich unter die Haut. Ich war schon hier im Dunkeln heute Morgen da, wo schon viele Familienangehörige sich in diesem Schilderwald versammelt haben, in dem ich hier sitze, wo man die Bilder der getöteten jungen Menschen vom Nova-Festival sieht. Mehr als 350 junge Menschen sind damals gestorben und auf grausamste Weise auch ermordet worden. Und viele Eltern sind hier, denn es sind viele Kinder eben ums Leben gekommen, dieser Familien, und die haben dann persönliche Gegenstände mitgebracht. Sie erzählen die Geschichten ihrer Kinder, das ist ganz wichtig für sie heute, man kann mit ihnen sprechen, und sie wollen, dass sie in Erinnerung bleiben, nicht eine Zahl sind. Und manche hatten auch Lautsprecher dabei und haben diese Musik, diese Trance-Musik von damals nochmal angemacht. Das war wirklich Gänsehautgefühl, als man diese Musik hörte. Und dann verstummte sie, so wie damals, als dann die Sirenen ertönten und der Angriff der Hamas begann. Und da sind viele hier in Tränen ausgebrochen.
1: Nach den Anschlägen war ja schnell von Fehlern im Sicherheitsapparat die Rede. Ministerpräsident Netanyahu soll sogar Warnungen vor einem Überfall ignoriert haben. Wird da noch nach einer Aufarbeitung der Regierung gerufen?
2: Ja, diese Wut ist hier auch ganz stark zu spüren. Es ist ja jetzt das erste Mal, wo keine Geiseln mehr im Gazastreifen sind. Und jetzt überwiegt eben die Wut auf die Regierung und die Fragen nach der Verantwortung. Und für das Versagen am 7. Oktober haben hier massiv zugenommen. Das ist jetzt ja auch großes Thema im Wahlkampf. Wir haben ja bald Wahlen. Und es haben sich heute hier auch Politiker sehen lassen der Opposition. Naftali Bennett war hier, der ehemalige Premierminister, der auch antritt. Auch Gadi Eisenkot, der jetzige Umfragewerte nach führende gegen Netanyahu war da, um eben die Anteilnahme zu zeigen. Und man merkt, dass das jetzt auch schon eine Wahlkampfbühne geworden ist und dass dieses Thema 7.10. eine große Rolle spielt. Und übrigens, der 27. Oktober hat ja auch eine 7 drin. Das spielt hier in Israel eine unglaublich gute, große Rolle. Und da sieht man auch die Parallelen.
1: Da ist eben der Wahltermin. Wie sieht man in Israel eigentlich auf den Krieg, der folgte nach den Anschlägen? Hat die Regierung noch den Rückhalt aus der Bevölkerung oder ist man gespalten?
2: Die ist sehr gespalten, die Meinung. Viele sagen, der Krieg dauert viel zu lange und was jetzt passiert, das ist eigentlich nur noch Rache. Und eigentlich wäre der Krieg viel früher, hätte man den beenden können. Und jetzt ginge es nur noch dazu, da politische Interessen durchzusetzen. Ich habe gestern in Kfar Aza mit einem Rückkehrer gesprochen, auf der Terrasse gesessen, auf den Trümmerhaufen geschaut. Und ich habe ihn gefragt, wie er damit umgeht, dass er da jeden Tag diese wahnsinnige Zerstörung auch sieht. Und er hat eben gesagt, die große Gefahr ist, dass wenn Israel Gaza so komplett zerstört über so lange Zeit, dass da eine neue Generation dann heranwächst, die nur noch Hass hat, die sich nur rächen möchte und einfach nichts weiter im Sinn hat, als einen weiteren 7. Oktober zu planen. Also Israel soll aufhören, den Gazastreifen wirklich zu zerstören. Das sagt jemand, der dort gewohnt hat und dessen Nachbarn fast alle umgebracht wurden.
1: Danke, Bettina Meyer in Israel. Sie ist in die Negev-Wüste gereist, dort, wo auf dem Nova-Festival eben am 7. Oktober 2023 das Massaker und die Entführungen durch die Hamas-Terroristen begannen. An dieser Stelle im Blickwechsel wollen wir auf das gucken, was eben nach dem 7. Oktober passiert. Bettina hat es eben auch schon angerissen. Der Krieg, der dann begann,

0: Und was auch in Deutschland damals passiert ist, die Haltung der Bundesregierung, der damalige Kanzler Olaf Scholz betonte, Deutschland stehe unerschütterlich an der Seite Israels und auch sein Nachfolger Friedrich Merz ließ daran keine Zweifel. Auch heute hat er wieder betont, Deutschland stehe fest an der Seite Israels. Man hört wenig Kritik am Vorgehen Israels in Gaza. Andere europäische Länder sind da viel schärfer, reden von einer unverhältnismäßigen Kriegsführung. Es fallen auch so Begriffe wie Kriegsverbrechen und auch Völkermord. Ich habe mit Muriel Asseburg gesprochen von der Stiftung Wissenschaft und Politik und ich habe sie gefragt, wie bewerten Sie die Haltung der Bundesregierung gegenüber dem israelischen Vorgehen?
1: Ja, tatsächlich hat sich die Bundesregierung nach den Massakern vom 7. Oktober 2023 ganz klar positioniert vor dem Hintergrund der historischen Verantwortung, aber hat dann auch in den 3 Jahren seitdem diese Position letztlich nicht verlassen. Also hat immer weiter betont, wir stehen an der Seite Israels. Wir stehen für die Sicherheit und das Existenzrecht. Das ist unsere Staatsräson. Und wenn sie Israel kritisiert hat, zum Beispiel wenn es um Siedlungspolitik geht oder auch wenn es um das unverhältnismäßige Vorgehen im Gazastreifen geht, so die Aussagen der Bundesregierung, dann ist diese Kritik nie durch konkrete Maßnahmen unterfüttert worden, sondern ja, das waren eben Statements, die gemacht wurden.
0: Wieso, glauben Sie, fällt es der Bundesregierung schwer, wenn man das überhaupt so sagen kann, sich von der Politik der israelischen Regierung ein wenig zu distanzieren?
1: Weil sie tatsächlich dieses Konstrukt der Staatsräson, also dass die Sicherheit Israels, dass das Existenzrecht Israels als das Einzige ist oder das Überragende ist, was sich aus der deutschen historischen Verantwortung ableitet, sozusagen ganz nach vorne gesetzt hat. Und da sind die anderen Elemente, die sich meiner Ansicht nach genauso aus der historischen Verantwortung ableiten, also die Verpflichtung auf Völkerrecht, die Verpflichtung auf Menschenrechte, Multilateralismus, auch eine sekundäre Verantwortung für das Wohlergehen der Palästinenserinnen und Palästinenser, sehr weit in den Hintergrund gerückt. Und dazu kommen, und ich glaube, das spielt auch eine wichtige Rolle, dass wir eine immer engere Partnerschaft haben mit Israel, im Sicherheitsbereich und im Rüstungsbereich. Dass also nicht nur die Staatsräson wichtig ist, sondern auch unsere Sicherheit und die Standortpolitik, die damit verbunden wird.
0: Gucken wir noch mal kurz auf die Palästinenserinnen und Palästinenser. Frankreich oder Spanien erkennen Palästina als Staat an. Ist das auch ein Knackpunkt?
1: Das ist auch ein Knackpunkt, weil die Bundesregierung sagt, wir erkennen Palästina als Staat erst dann an, wenn ein unabhängiger Staat Palästina aus Verhandlungen zwischen Israelis und Palästinensern hervorgegangen ist. Das ist eine zunehmend schwierige Position, weil wir in Israel ja eine Regierung haben, die eine Zwei-Staaten-Regelung ganz klar ablehnt, die Anspruch erhebt auf das gesamte Territorium zwischen Jordan und Mittelmeer.
0: Frau Asseburg, Sie haben eben von der Verantwortung gesprochen, die Deutschland eben auch gegenüber den Menschen im Gazastreifen hat. Der Völkerrechtler Kai Ambos sagt, die Staatsräson führe eben dazu, dass Deutschland über Kriegsverbrechen hinwegsehe. Macht sich Deutschland hier mitschuldig?
1: Das ist tatsächlich die Frage, ja. Ob nicht das weitgehende Ignorieren der Anordnungen des Internationalen Gerichtshofs, die erfolgt sind im Frühjahr 2024 durch die Bundesregierung, tatsächlich eine Mitverantwortung kreieren, weil der Internationale Gerichtshof ja ganz klar gemacht hat, alle Unterzeichnerstaaten der Völkermordkonvention müssen alles daran setzen, zu verhindern, dass es zu einem Völkermord in Gaza kommt. Und jetzt unabhängig davon, ob es sich dort um einen Völkermord handelt oder nicht, liegen sehr, sehr viele Belege dafür da, dass Kriegsverbrechen begangen worden sind, dass eventuell Verbrechen gegen die Menschlichkeit begangen worden sind. Und wenn man in eine solche Situation hinein Waffen liefert, dann trägt man Mitverantwortung.
0: In anderen Konflikten argumentiert die Regierung mit dem Völkerrecht. Auch das haben Sie eben schon angesprochen, verhängt Sanktionen, also dass wirklich was passiert. In welchem Maße wäre das Ihrer Ansicht nach auch für Israel angebracht?
1: Also es wäre meiner Ansicht nach in allererster Linie mal angebracht, dass wir

0: konsistenter sind in unseren Positionen. Wenn wir für eine Zwei-Staaten-Regelung stehen, dann wäre es ganz konsistent zu sagen, wir lehnen zum Beispiel Importe von Waren und Dienstleistungen aus israelischen Siedlungen in den besetzten Gebieten ab. Denn wir sagen ja auch, diese Siedlungen sind völkerrechtswidrig. Und da macht es wenig Sinn zu sagen, wir lassen trotzdem Importe aus diesen Siedlungen zu. Ich denke auch, dass es sinnvoll wäre, zu sagen, wir sanktionieren Siedler, die nicht nur solche, die gewalttätig sind, sondern auch solche, die dafür stehen, dieses Siedlungsprojekt in den besetzten Gebieten weiter voranzutreiben.
1: Frau Asseburg, also die Bundesregierung hat diese Haltung, der Kanzler hat es heute nochmal bestätigt und eindrücklich betont. Was könnte man sich denn von dieser Bundesregierung wünschen mit Blick auf Israel, mit Blick auf Gazastreifen, wie sie vielleicht auch agieren könnte?
0: Also ich sehe vor allem drei Punkte, die mir wichtig wären. Das eine wäre ein sehr viel aktiveres Engagement für die Konfliktbearbeitung zwischen Israelis und Palästinensern, die sich am Völkerrecht orientiert. Eine konsistente Politik in Bezug auf eine Zwei-Staaten-Regelung im Rahmen der EU oder im Rahmen wichtiger europäischer Staaten. Und das Letzte ist eine sehr viel konsistentere Unterstützung der israelischen und palästinensischen Zivilgesellschaft, von Watchdogs, von Menschenrechtsorganisationen und von Friedenskräften in beiden Bevölkerungen.
1: Im Blickwechsel war das Muriel Asseburg von der Stiftung Wissenschaft und Politik. Sie sagt, die Bundesregierung sollte ihre Haltung zu Israel und dem Krieg in Gaza neu definieren. Die Staatsräson lässt nämlich außer Acht, dass es da eben noch mehr Verantwortung gibt, was das Völkerrecht und Menschenrechte angeht. Das Gespräch sowie alles andere, was wir heute am dritten Jahrestag des 7. Oktober-Massakers gemacht haben, finden Sie ab sofort in den ARD-Sounds.

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1: Was ist Heimat? Vielleicht hat da jeder so seinen eigenen Blick drauf. Heimat ist da, wo man lebt, vielleicht aber auch dort, wo man herkommt. Vielleicht ist es etwas, was sich im Laufe des Lebens verändert. Vielleicht verursacht der Begriff Heimat auch ein ungutes Gefühl bei Ihnen, nach dem Motto, das klingt ausgrenzend, irgendwie oll und überholt. Auf jeden Fall hat Heimat viel mit Emotionen zu tun. Und mein Kollege Henry Bischoff, der hat sich für seinen neuen Film mal mit Heimat beschäftigt, mit kultureller Identität, aber auch mit dem Gefühl von Fremdheit in Deutschland. Und wo kann man das besser sehen als in Innenstädten, die sich auch infolge der Zuwanderung massiv verändern? Die Stadtbilddiskussion, die vor einem Jahr losging durch eine Aussage des Bundeskanzlers, hat ja hier für sehr viel Wirbel gesorgt. Henry war diesen Sommer in ganz Nordrhein-Westfalen unterwegs, hat viele Stadtbilder gesehen und noch mehr Menschen getroffen und gesprochen. Wo warst du überall?
2: Unglaublich unterschiedliche Menschen habe ich getroffen und das an auch sehr, sehr unterschiedlichen Orten. Es ging mir ja darum, so ein bisschen mir das Stadtbild anzuschauen und ich dachte, der beste Weg dafür ist, tatsächlich eine Reise zu machen durchs Land und sich ganz unterschiedliche Stadtbilder anzugucken. Das ging dann von, ja tatsächlich in der Heimat von Friedrich Merz, Schützenfest in Arnsberg, natürlich ein ganz anderes Bild und ganz andere Menschen als zum Beispiel in Mönchengladbach, wo ich mir eine ganze Straße angeschaut habe. Diese eine Straße zeigt schon viele verschiedene Stadtbilder und so zeigen auch viele unterschiedliche Städte, unterschiedliche Stadtbilder natürlich. Zum Beispiel auch in Duisburg war ich, in Essen, in Vierteln, die ohnehin schon sehr, sehr migrantisch geprägt sind. Und habe ganz, ganz unterschiedliche Ansätze mitbekommen von Leuten, die aus unterschiedlichen Gründen das für Heimat halten.
1: Ja, Stadtbild, wir haben das alle das Wort im Ohr. Das klingt ja erstmal nach was Äußerem, nach was, naja, so ist, sieht halt eine Stadt aus. Aber wenn ich dir so zuhöre, liegt da noch viel mehr dahinter. Ne? Da geht es um Werte, da geht es um Lebensart, oder?
2: Ja, deswegen haben wir das so verbunden auch mit dem Begriff Heimat, weil das wahnsinnig viel damit zu tun hat, ob man sich in seinem Land, in seiner Heimat wohlfühlt, angenommen fühlt, ob man sich richtig fühlt in seiner Umgebung, hat wahnsinnig viel damit zu tun. Und ich habe immer wieder auch erfahren von Leuten, denen genau das fehlt dann auch oder die Angst haben, dass das weggeht. Auf dem Schützenfest im Sauerland, wo natürlich richtig was los war in dem Moment, guckt man da ein bisschen abseits.

0: sieht man schon, auch da gibt's Leerstand, auch da gehen Kneipen verloren. Und viele Leute, die ich da getroffen habe, sagen, ey, das ist eigentlich total schade, dass das nur noch ein Schützenfest so ist. Ne? Ja. Sonst fehlt uns das. Ne? Die Leute sitzen nur zu Hause und daddeln. Also das hat wahnsinnig viel auch mit Gefühlen, mit Emotionen zu tun, wie man so ein Stadtbild tatsächlich erlebt. Also sehr, sehr viel schichtiger, als das damals vielleicht vor einem Jahr diskutiert wurde.
1: Ja. Aber es geht ja in dieser ganzen Diskussion und auch in deinem Film nicht nur um Migration, sage ich mal, ne? Und die Probleme, die das mit sich bringt. Vielleicht auch die Vorteile, dass man zum Beispiel in manchen Gegenden jetzt mehr Restaurants hat mit mehr Auswahl oder so. Hm. Was besorgt die Menschen denn noch, wenn es um ihr Stadtbild geht?
0: Was sehr viele Leute mir gesagt haben, dass es sie ärgert, wenn man im Stadtbild sieht, dass so viele Leute, ich sag mal, nichts beitragen zur Gemeinschaft, dass so viele Leute nicht arbeiten, die im Stadtbild, naja, wenn man es so sagen will, herumlungern sozusagen. Da war sehr viel Wut. Und das hat überhaupt nichts mit Migration oder Nicht-Migration zu tun, sondern gerade die Leute, die das in den Stadtteilen erleben, wo eben viel Migration ist, die sehen das ja jeden Tag. Ne? Und das ärgert wahnsinnig.
1: Henry, jetzt bist du ein Filmemacher, der geht auch mal dahin, wo es weh tut, ne? Und du, auch dieser Film zeigt das ja. Das ist ja, manchmal muss man sich da ganz vorsichtig durchbewegen, ne? Dass man irgendwie nicht irgendwie jemanden stigmatisieren will, sondern auch in einem anderen Film, da sagst du zu Beginn, ich gehe hier mit offenem Blick und mit geweiteten Armen sozusagen rein und höre mir das alles an und schaue mir das auch alles an. Was nimmst du mit? Was ist dein Fazit aus dieser Reise durch deutsche Stadtbilder?
0: Mein Fazit ist, dass es vielleicht sogar noch ein bisschen wichtiger, als ich vorher dachte, ist, dass es dieses Zusammengehörigkeitsgefühl gibt, dass da unheimlich viel drin liegt an Dinge, die schieflaufen, ansonsten in der Gesellschaft. Das ist, glaube ich, total wichtig ist, dieses Zusammengehörigkeitsgefühl zu haben für alle Menschen, nicht nur für die einen gegen die anderen, sondern dass man auch vielleicht es schafft, gemeinsam etwas zu entwickeln, eine Heimat zu bauen, die für alle funktioniert. Das wäre, glaube ich, sehr, sehr wichtig, um etwas weniger gegeneinander zu haben. Und du hast gesagt, mit einem offenen Blick daran gehen. Es war mir tatsächlich total wichtig, jetzt nicht loszuziehen und zu sagen, ich möchte jetzt eine Meinung oder gar eine Haltung, die ich vorher hatte, jetzt verfilmen, sondern ich wollte wirklich neugierig auf die Menschen zugehen. Und das hat für mich gut funktioniert, weil ich tatsächlich, glaube ich, eher einen geschärften Blick darauf habe, jetzt wie wichtig solche Diskussionen wie Stadtbild und Heimat sind, jenseits der üblichen Empörung und des gerne Missverstehens.
1: Tanz ums Tabu, wie hat sich das Stadtbild verändert? Henry Bischoff hat einen Film gedreht, ein Jahr nach der Stadtbildaussage des Bundeskanzlers. Hat er sich in Nordrhein-Westfalen in Innenstädten umgeschaut, was Heimat ist für die Menschen und welche Werte, auch gemeinsame, sie haben. Sie finden den Film im WDR-Fernsehen oder auch auf YouTube. Und zum Schluss, passend eben zum Ende der Sendung, stellen wir die Frage, wie sagt man eigentlich am besten Tschüss, Servus, Auf Wiedersehen oder Adios? Genau das hat nämlich jetzt ein Mann getan, wobei Mann ist irgendwie zu wenig. Lionel Messi hat mir was Göttliches, zumindest für seine Fans. Er ist sicherlich der berühmteste Fußballer der Welt und er hat sich gestern von der internationalen Bühne verabschiedet. Er hatte sein 208. und eben letztes Spiel in der argentinischen Nationalmannschaft nach über 21 Jahren. Das muss man auch erstmal schaffen. Am Ende stand es 3:0 gegen Benin. Messi hat auch ein Tor gemacht per Elfmeter plus 2 vorgelegt. Vor diesem letzten Spiel hatte sich Messi mit einem Video verabschiedet. Wir hören mal rein.
2: Llegó el momento.
3: Der Moment ist gekommen. Ich gehe in Frieden, ich habe alles gegeben. Dieses Trikot war mein Traum, mein Stolz und mein Leben.
1: Wow, er geht in Frieden. Ein Satz, den normalerweise der Pfarrer in der Kirche sagt, aber passt ja eben auch, wenn da ein Gott seine Fußballschuhe an den Nagel hängt. Und er lebt übrigens noch, ne? Er geht in Frieden, in Fußballrente. Wir sagen jetzt auch Tschüss. Gleich geht's weiter mit dem Wirtschaftsmagazin. Heute mit Jörg Gensel. Das war's vom Mittagsecho für heute. Mein Name ist Katrin Schmick und wenn Sie mögen, gerne bis heute Abend. Tschüss.

0: Es ist 13.30 Uhr. 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
1: Die Nachrichten mit Detlef Dickmann. Guten Tag.
2: Mit unserem Gesetzentwurf setzen wir der rasant wachsenden digitalen Gewalt etwas entgegen. Wir machen es einfacher für die Betroffenen, gegen digitale Gewalt vorzugehen.
1: Die Bundesregierung hat den Gesetzentwurf von Justizministerin Hubich zur digitalen Gewalt beschlossen. Hubich sagte, damit werde der Straflosigkeit für Täter im digitalen Raum ein Ende gesetzt. Mario Kubina, WDR Berlin.
3: Zu lange sei digitale Gewalt als Nebensache abgetan worden, findet Stefanie Hubich. Die SPD-Justizministerin wörtlich: Damit ist Schluss. Mit dem geplanten Gesetz will sie Lücken im Strafrecht schließen. Das betrifft zum Beispiel sexualisierte Deepfakes, also manipulierte Bilder, die den Anschein erwecken, einen Menschen nackt oder beim Sex zu zeigen. Außerdem soll digitaler Voyeurismus unter Strafe gestellt werden. Beispiele dafür sind Handyaufnahmen nackter Frauen in einer Sauna oder am Strand. Und auch wer Vergewaltigungsvideos im Netz verbreitet oder sich solche Videos privat anschaut, macht sich den Plänen zufolge in Zukunft strafbar.
1: Die Bundesregierung hat außerdem einen Plan zur Pflegereform verschoben. Gesundheitsminister Linnemann hatte angekündigt, noch in dieser Woche eine Kommission einzusetzen. Sie soll konkrete Änderungen bei der Pflegeversicherung erarbeiten. Jetzt heißt es aus dem Gesundheitsministerium, dass die Expertengruppe erst nächste Woche bekannt gegeben wird, weil die Besetzung noch nicht klar ist. In Nordrhein-Westfalen sind heute die Tarifverhandlungen in der größten Industriebranche gestartet, der Metall- und Elektroindustrie. Dort sind alleine in Nordrhein-Westfalen 640.000 Menschen beschäftigt. Die Tarifrunde dürfte konfliktgeladen werden. Warum, sagt Wolfgang Landmesser, WDR Wirtschaft.
4: Schon vor Beginn der Verhandlungen ist es rund gegangen, wie selten. Die Arbeitgeber sagen, die Metall- und Elektroindustrie steckt in der schlimmsten Krise seit Bestehen der Bundesrepublik. Kernbranchen wie die Autozulieferindustrie seien tief im Minus. Höhere Löhne seien da überhaupt nicht drin. Die Metall hält ihre Forderungen dagegen für maßvoll. Konkret will sie 5% mehr Lohn für eine Vertragslaufzeit von 12 Monaten und eine Gewinnbeteiligung für Beschäftigte in Betrieben, wo es gerade richtig gut läuft, die zum Beispiel Teile für die Rüstung produzieren oder für die KI-Industrie.
1: In Israel gedenken die Menschen heute der Opfer des Terrorangriffs der Hamas vor 3 Jahren. Die Islamisten töteten mehr als 1200 Menschen und verschleppten rund 250 Geiseln. Dieser Israeli hat damals seine Nachbarn bei dem Anschlag verloren und hat eine Botschaft an Ministerpräsident Netanyahu.
5: You are in the government. You have only one job.
6: Du sitzt in der Regierung und du hast nur eine Aufgabe. Du musst für unser aller Leben für Sicherheit sorgen. Alles andere ist nicht so wichtig. Aber leider hast du auf deiner Position deinen Job nicht gut gemacht. Dann geh heim.
5: So, walk home.
1: Der Terrorangriff hat vor 3 Jahren den Gaza-Krieg zwischen Israel und der Hamas ausgelöst. Seitdem sind im Gazastreifen zehntausende Menschen getötet worden. Weitere Meldungen jetzt im Überblick. Der Nobelpreis für Chemie geht an 2 Forscher aus Frankreich und Japan, Henri Cargan und Kenzo Sohei. Das Nobelkomitee sagt, dass sie ein jahrhundertealtes chemisches Rätsel gelöst haben. Dabei geht es um Forschung an Molekülen. Die Entdeckung der Wissenschaftler hilft heute zum Beispiel bei der Herstellung von Medikamenten. In Frankreich könnte heute ein Bettelverbot, in Düsseldorf könnte heute ein Bettelverbot auf den Weg gebracht werden. Der Ordnungsausschuss berät über eine Vorlage der Stadtverwaltung, im November dann der Rat. Damit soll das sogenannte stille Betteln, also ein ohne Absprache, rund um die Außengastronomie verboten werden. In Dortmund gibt es ein solches Verbot schon.
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1: Im rheinischen Braunkohlerevier hat ein Genehmigungsverfahren zur Zukunft des Gebiets begonnen. Der Betreiber RWE will den Tagebau Hambach zu einem See machen, wenn dort keine Kohle mehr abgebaggert wird. Die Orte rund um den Tagebau haben jetzt dazu alle Unterlagen zur Prüfung bekommen. Mehr dazu von WDR-Reporter Stefan Pesch.
7: Der Tagebau Hambach soll mit Grundwasser und mit Wasser aus dem Rhein um das Jahr 2070 erstmals seinen geplanten Seespiegel erreichen. Die Auswirkungen auf die Umwelt sollen daher auch überprüft werden, so ein Sprecher. Die ersten, die nun die RWE-Antragsunterlagen prüfen werden, sind die Städte und Gemeinden rund um den Tagebau Hambach. Für Bürgerinnen und Bürger stehen die Pläne ab dem 9. November im Internet zur Verfügung. Dann sind auch Einwände gegen den Tagebau See Hambach möglich.
1: Das Wetter in Nordrhein-Westfalen. Heute Nachmittag viel Sonnenschein, nur ein paar lockere Wolken. Am Abend zieht aus Richtung Belgien Regen auf. Zum Teil gibt es auch Gewitter. In Brilon 20 Grad, in Nümbrecht 22.

0: 23 und in Ratingen 23 Grad. Morgen maximal 16 Grad, dazu viel Wind, am Vormittag Dauerregen, am Nachmittag Schauerwetter. Das war WDR aktuell. DDR 5, die Verkehrslage, A4 Aachen Richtung Köln zwischen Kreuz Köln-West und Köln-Klettenberg, 20 Minuten plus 5 Kilometer Stau. Die A57 Köln-Krefeld ist zwischen Dreieck Neuss-West und Büttgen in beiden Fahrtrichtungen gesperrt. Dort muss ein Blindgänger gesprengt werden, im Moment 4 Kilometer Stau. Die A57 Krefeld Richtung Köln ist zwischen Krefeld Zentrum und Krefeld Oppum wegen Bauarbeiten bis morgen früh gesperrt, 2 Kilometer Stau. A61 Koblenz Richtung Mönchengladbach zwischen Grafschaft Ringen und Miel, 10 Minuten plus, 7 Kilometer Stau. Und zuletzt A61 Mönchengladbach Richtung Koblenz zwischen Zwistal und Rheinbach, 10 Minuten plus, 5 Kilometer stockender Verkehr.
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2: Mit Jörg Gensel, guten Tag. E-Autos verkaufen sich immer besser. Verbrenner sollen trotzdem eine Zukunft haben. Mehr dazu gleich hier. Wir gucken ja erstmal im Wirtschaftsmagazin auf die Tankstellen und beschäftigen uns mit einem sehr aktuellen Problem. Zumindest, falls Sie kein E-Auto haben. Sprit ist teuer, verdammt teuer. Seit dem 1. Oktober gibt es zwar einen Rabatt, erstmal für 3 Monate, jetzt mehren sich aber die Berichte von Tankstellen, denn der Sprit ausgegangen ist, zumindest teilweise. Woran liegt das? Das kläre ich jetzt hier mit Jakob Rhein aus unserer Wirtschaftsredaktion. Jakob, wo gibt's denn Engpässe und wieso?
3: Ja, betroffen sind bislang nur einzelne Tankstellen, also nicht flächendeckend. Das aber vor allem im Westen und im Südwesten von Deutschland. Es gibt zum Beispiel Berichte von Tankstellen in Köln und Bonn, die Engpässe haben, auch in Essen und in Kevela, da schon Ende letzter Woche. Besonders knapp wurde offenbar zeitweise Diesel, teilweise betrifft der Engpass aber auch Benzin.
2: Woran liegt das?
3: Es treffen gerade 2 Probleme mehr oder weniger gleichzeitig aufeinander. Zum einen hat der Tankrabatt, der ja seit vergangener Woche gilt, die Nachfrage nach Benzin und Diesel enorm steigen lassen. Viele Menschen tanken wegen der niedrigeren Preise nun früher oder mehr als gewöhnlich. Das hat auch Herbert Rabel vom Tankstelleninteressenverband beobachtet.
4: Wir haben ja teilweise Schlangen an den Tankstellen gehabt. Viele Leute sind dann übers Wochenende vielleicht weggefahren, da war der Feiertag. Und dann habe ich so kuriose Stories, dass auch die Feuerwehr vollgetankt hat und teilweise landwirtschaftliche Fahrzeuge vollgetankt haben, die alle sehr große Tanks haben. Und dadurch sind einzelne Tankstellen leer gefallen.
3: Es gab zum Beispiel auch Tankstellen, die nochmal extra zum Tankrabatt mit niedrigeren Preisen geworben haben. In dieser Situation kamen die üblichen Lieferzyklen der Tankstellen wohl nicht ganz mit. Und das auch, da sind wir jetzt beim zweiten Problem, weil wegen des Niedrigwassers auf dem Rhein zum Teil deutlich weniger Kraftstoff transportiert werden kann.
2: Naja, aber die Lage ist ja schon seit einiger Zeit ziemlich angespannt. Da fragt man sich natürlich, hätten die Tankstellen und die Mineralölwirtschaft sich nicht irgendwie darauf einstellen können?
3: Ja, das ist eine berechtigte Frage. Die Branche hat mir gesagt, natürlich hat man sich darauf eingestellt, aber der Rhein ist einfach ein zentraler Transportweg für Diesel und Benzin. Momentan können die Schiffe zum Teil nur mit 25% der üblichen Ladung beladen werden. Deswegen weicht der Transport von Kraftstoff auch auf die Straße aus. Also man passt sich an, aber das ist deutlich teurer als der Transport mit dem Schiff. Und für die gleiche Menge Kraftstoff sind deutlich mehr Fahrten notwendig. Herbert Rabel vom Interessensverband der Tankstellen sagt auch, die Situation auf dem Rhein spielt eine Rolle. Aber für den momentanen Engpass ist vor allem der Lieferzyklus der Tankstellen verantwortlich.
4: So eine Tankstelle hat einen bestimmten Rhythmus. Die hat einen bestimmten Erfahrungswert. So viel verbrauchen wir, so viel wird bei mir getankt. So viel muss ich jede Woche nachbestellen. Und dieser Rhythmus, der ist beibehalten worden jetzt, weil man nicht damit gerechnet hat, dass der Ansturm so hoch ist.
3: Also, es gibt mehrere Faktoren, die da gerade eine Rolle spielen.
2: Jakob, wie geht's denn jetzt weiter? Werden wir einen Spritmangel haben?
3: Also die Kraftstoffbranche und auch die Tankstellen, die haben mir beide gesagt, es gibt keinen Spritmangel, zumindest nicht in der Fläche. Benzin und Diesel sind vorhanden, das Problem liegt eher beim Transport und bei der Verteilung. Das sollte sich Richtung Ende der Woche auch etwas entspannen, etwas einpendeln. Solange es aber so wenig Wasser im Rhein gibt, sind solche punktuellen Engpässe zumindest nicht ausgeschlossen. Aber dann eben auch nicht in der Fläche, sondern nur bei einzelnen Tankstellen. Und da muss man halt im Zweifel die nächste Tankstelle ansteuern.
2: Naja, Jakob Rhein über drohende Spritlücken hier bei uns in Nordrhein-Westfalen. Vielen Dank. Sie hören WDR 5 vom Sprit jetzt zum E-Auto. Bis zu 1034 PS von 0 auf 100 in 2,2 Sekunden und kostet etwas über 100.000 Euro. Der Porsche Taycan als E-Auto. Die Bilanz der Porsche

0: Elektrooffensive ist allerdings durchwachsen. Porsche passt seine Strategie schon wieder an, hin zu Verbrennern. Eigentlich gibt's ab 2035 in der Europäischen Union de facto ein Verkaufsverbot für neue Diesel- und Benziner. Das müsse aufgehoben werden, fordert zum Beispiel die Hauptgeschäftsführerin des Bundesverbandes der deutschen Industrie, Tanja Gönner. Denn die Autoindustrie stecke im größten Umbruch ihrer Geschichte und brauche mehr Zeit. Bundeskanzler Merz und der französische Präsident Macron arbeiten zurzeit an einem Vorstoß, dass es auch nach 2035 noch neue Benziner- und Dieselautos geben kann. Unser Korrespondent in Brüssel ist Jean-Marie Margot. Herr Margot, was genau planen Merz und Macron?
1: Wir sind da gerade eigentlich noch in dicken Nebel, weil noch sehr explizit verhandelt wird über die einzelnen Punkte. Also was wir wissen ist, dass es eigentlich gerade so eine Blockadesituation seit einigen Monaten gibt innerhalb der Mitgliedstaaten und dass Deutschland vor allem eigentlich möchte, dass man vom Verbrennerverbot, wie es immer heißt, abkehrt und auf der anderen Seite aber Frankreich eines der Länder war, die das bisher immer blockiert haben. Was sich nun abzeichnet, ist eben so ein Handel, dass man auf der Gegenseite eben den Franzosen anbietet, von deutscher Seite aus, dass man die Blockade aufhört beim Thema Buy European. Also das sind ja eben solche Vorschriften, dass zum Beispiel öffentliche Aufträge dann gekoppelt werden an europäische Unternehmerinnen und Unternehmer und man dann eben kein Steuergeld mehr ausgibt, zum Beispiel für chinesische Unternehmen, die sich dann öffentliche Aufträge sichern. Und so könnte dann eine Annäherung aussehen. Also Frankreich gibt den Widerstand auf beim Verbrennerverbot, Deutschland wiederum bei Made in EU, in der Europäischen Union.
0: Letztlich müssen sich ja alle EU-Mitgliedstaaten im Rat der Staatschefs einigen. Können Merz und Macron denn von einer breiten Unterstützung ausgehen?
1: Also alle müssen sich nicht einigen, sondern da geht es eben um eine qualifizierte Mehrheit innerhalb der Europäischen Union. Und bisher ist es sowohl beim Verbrennerverbot auf der einen Seite als auch dann bei Made in EU so, dass es eine sogenannte Sperrminorität gibt. Ja, also auf der einen Seite kann man eben bei Verbrennerautos keine neue Regelung finden, wenn Frankreich nicht mitmacht. Auf der anderen Seite ist das aber eben auch so, dass Deutschland mitmachen müsste bei präziseren Vorschriften oder restriktiveren Vorschriften, wenn es eben um die öffentliche Aufträge geht. Und so gibt es dann eine Annäherung und das würde dann die Blockade tatsächlich auflösen, wenn beide eben den Sprung machen würden.
0: Was ist Ihre persönliche Einschätzung? Ist ein Rückzug vom Verbrenner aus tatsächlich realistisch und wann könnte eine entsprechende Gesetzesänderung dann in Kraft treten?
1: Also realistisch ist, dass man sich auf neue Vorschriften einigen kann, würde ich sagen. Aber ob das wirklich eine richtige Abkehr vom Verbrennerverbot dann darstellt, das ist eben eine andere Frage, weil man könnte ja zum Beispiel auch zu einer Einigung kommen nach dem Motto, es dürfen keine Ausstöße von CO2 mehr also bei den Abgasen festgestellt werden. Auf der anderen Seite könnte man das aber dann ausgleichen mit grünen Stahl, mit E-Fuels, mit Biokraftstoffen und so weiter. Und ich glaube, da wird der Teufel im Detail zu finden sein. Und wie lange das braucht, also bis Ende des Jahres wird es wahrscheinlich schon noch brauchen. Also im November verhandelt das Europaparlament schlussendlich nochmal über einen neuen Text. Und dann müssten ja auch nochmal Mitgliedstaaten, Europaparlament und die EU-Kommission zusammentreten, um einen finalen Kompromiss auszuhandeln.
0: Der Teufel im Detail. Unser Korrespondent Jean-Marie Margot aus Brüssel. Ein Aus vom Aus für Verbrennerautos wird dort intensiv diskutiert, vor allem von Frankreich und Deutschland. Vielen Dank. 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

0: Aus einer Verlagsanzeige. Ein Buch zu schreiben, heißt auch ein Stück Ewigkeit zu schaffen. Egal wie schnell sich die Welt verändert, ein Buch und seine Autorin, sein Autor bleiben. Senden Sie uns Ihr Manuskript, eine Prüfung dauert nur etwa 14 Tage. Meist sagen Verlage dann ab. Dafür boomt der sogenannte Selbstverlag. Denn Bücher schreiben wollen eigentlich viele. Mit wenig Geld und Aufwand kann heute jeder sein eigenes Buch auf den weltweiten Markt bringen. Die erfolgreichsten Beispiele, vielleicht kennen Sie einige, 50 Shades of Grey, der Marsianer oder Wohl. Andrea Groß über die Frankfurter Buchmesse, heute ist Start, hören Sie mal rein.
1: An einem Sonntagnachmittag sehe ich im Wohnzimmer fern. Eine neue Folge von Lassie wird gezeigt. Ich liebe Lassie.
2: Das ist ein Ausschnitt aus Die Königin von Troisdorf, einem Roman von Andreas Fischer über seine Kindheit in den 1960er und 70er Jahren in der kleinen Stadt nördlich von Bonn.
3: Ich hatte das Manuskript etwa im Herbst 2019 fertig und hatte dann die Vorstellung, vielleicht gewinne ich ja einen namhaften Verlag und habe dann über einen Zeitraum von etwas über einem Jahr ungefähr 30 Verlage angeschrieben und das Manuskript angeboten.
2: Nach der letzten Absage beschließt Fischer, die Sache selbst in die Hand zu nehmen. 10 Jahre Arbeit einfach in die Schublade zu stecken, kommt für ihn nicht in Frage. Als Fotograf und Filmemacher mit 40 Jahren Berufserfahrung verfügt er zwar über genügend Kontakte in der kreativen Szene, als Neuling in der schreibenden Zunft muss er sich trotzdem langsam vorwärts tasten.
4: Also ich habe mir dann bei jedem Schritt, den es bis zur Produktion des Buches ging, erstmal Leute suchen müssen, die wussten, wie es geht, denen ich vertrauen konnte, mit denen ich zusammenarbeiten wollte. Die gesamte Struktur musste ich erstmal von quasi null an mir aufbauen.
2: Hilfe hätte Andreas Fischer sich damals vom Self-Publisher-Verband holen können. Die Suche nach Korrektoren, Lektoren, Grafikern für das Buchcover und vielen anderen wäre damit möglicherweise sehr viel schneller und effizienter gewesen. Rund 1800

0: und das auch nur dank eines Glücksfalls.
1: Das war nämlich der, dass ich eine Literaturpreisnominierung beim Literaturpreis Ruhr bekommen habe. Diese Literaturpreisnominierung hatte den Vorteil, dass dann sehr viele Buchhandlungen in NRW sich den auf den Tisch gelegt haben.
0: Richtig Glück hatte der amerikanische Informatiker Andy Weir. Auch er fand für seinen Science-Fiction-Roman Der Marsianer keinen Verlag und veröffentlichte ihn 2014 kurzerhand auf seiner Internetseite. Im Jahr darauf wurde der Roman nicht nur zum Wissensbuch des Jahres in Deutschland gekürt, sondern kam auch als Film heraus. Mit Matt Damon und Jessica Chastain in den Hauptrollen und unter der Regie von Ridley Scott. Ein Traum wird wahr. Denn ein Buch zu veröffentlichen kostet Geld. Der Self-Publishing-Verband macht dazu auf seiner Homepage eine Beispielrechnung auf. Bei einem Roman von 350 Seiten kommt da eine Summe von knapp 4.000 Euro zusammen. Der teuerste Posten mit fast 2.000 Euro ist dabei das Lektorat. Wie viel Andreas Fischer in seinen Roman investiert hat, hat er nie nachgerechnet. Ihm war es aber jeden Cent wert.
1: Ich habe es fast wie die Krönung von meinem ganzen kreativen Leben empfunden, ja. Also es war mir auch sehr wichtig, dieses Buch rauszugeben. Ich wollte ein richtig schön gedrucktes Buch haben und dementsprechend teuer habe ich das auch gedruckt.
0: Internetplattformen wie BOD, kurz für Book on Demand, werben damit, dass man sein Buch schon für einen Preis ab 2 Euro das Stück drucken lassen kann. Ein Premium-Paket kann auch bis 700 Euro kosten. Lektorat und Druck sind darin nicht enthalten. Der Börsenverein des deutschen Buchhandels geht davon aus, dass Veröffentlichungen im Selbstverlag gerade wegen solcher einfachen Online-Angebote zunehmen werden.
2: Gerade für unbekannte Autorinnen und Newcomer ist Self-Publishing oft ein Sprungbrett in die Öffentlichkeit. Wirklich erfolgreich ist derzeit nur ein relativ kleiner Anteil der Self-Publisher. In einigen Fällen werden die klassischen Verlage auf Self-Publisher aufmerksam.
0: Konkrete Zahlen über den aktuellen Anteil der Selbstverleger am Buchmarkt in Deutschland gibt es aber nicht.
3: Andrea Groß, Bücher, E-Books, Hörbücher, es gibt immer mehr Verbreitungswege. Der Markt bleibt groß. Im letzten Jahr sind allein in Deutschland über 52.000 neue Buchtitel erschienen. Immer mehr davon im Selbstverlag. Hören ist auch schön. 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Wir können es langsam fühlen, auch wenn die Sonne noch ganz gut scheint. Es wird kälter. Wie immer im Herbst kommt mit der Kälte auch das große Thema Heizen. Wird's teurer? Oder müssen wir sogar frieren? Der Füllstand der deutschen Gasspeicher ist auf einem historisch niedrigen Stand. Entwarnung kommt von Wirtschaftsministerin Katharina Reiche von der CDU. Es gebe keinen Gasmangel in Deutschland für den Winter. Wie das alles zusammenpasst, erklärt Lilia Becker aus der WDR Wirtschaftsredaktion.
4: Es stimmt. So gering wie jetzt waren die deutschen Gasspeicher mit knapp 60% seit Jahren nicht gefüllt. Aber das allein ist erstmal kein Grund zur Sorge. Und das hat mehrere Gründe. Deutschland ist Teil des Europäischen Gasverbunds. Und da wird sowieso täglich mit Gas zwischen den Ländern gehandelt, sagt Heinrich Diers vom Energiewirtschaftlichen Institut an der Uni Köln.
5: Gleichzeitig hat Europa im Vergleich zur letzten Energiekrise signifikant LNG-Import-Terminals ausgebaut, sodass wir nicht nur auf die Speicher angewiesen sind, sondern auch über LNG, also Flüssigerdgas, nach Europa importieren können und dadurch die Versorgungssicherheit gewährleisten können.
4: Und der Gasverbrauch ist in Deutschland in den letzten Jahren zurückgegangen. Vor allem in der Industrie, aber auch bei Privathaushalten. Die Entscheidung des Wirtschaftsministeriums, mehr Gas einzuspeichern, reduziere vor allem das Preisrisiko, so Energieexperte Diers.
5: Sollte es dann doch für eine gewisse Periode kälter werden, könnte bei niedrigeren Speicherfüllständen als ohne diese Einkäufe die Preisaufschläge nach oben etwas höher ausfallen.
4: Die Einkäufe des bundeseigenen Unternehmens CEWE könnte man daher als Versuch werten, die Gaspreise für Deutschland stabil zu halten. Fazit. Die Wahrscheinlichkeit, dass wir in diesem Winter bei normalen Wetterbedingungen frieren müssen, ist gering.
3: Lilia Becker mit einer Einordnung zur Gasversorgung in diesem Winter hier auf WDR 5. Seit knapp 3 Stunden laufen in Düsseldorf die Tarifverhandlungen in der Metall- und Elektroindustrie für Nordrhein-Westfalen. 640.000 Menschen sind hier beschäftigt. Die Gewerkschaft fordert 5% mehr Entgelt für Beschäftigte und Auszubildende bei einer Laufzeit von 12 Monaten. Die Arbeitgeberseite hält die 5% Forderung angesichts der schwierigen Lage in der Industrie für zu hoch. Speziell in der Elektroindustrie läuft es teilweise allerdings gut, bis sehr gut. Wir gucken hier im Wirtschaftsmagazin mit unserer Reporterin Mareike Zeck nach Blomberg in Ostwestfalen-Lippe, Unternehmenssitz der Phoenix Kontakt Deutschlands. Phoenix ist auf Elektrifizierung und

0: Automatisierung spezialisiert.
1: Wenn es nur klickt und nicht knallt, ist das im Testzentrum von Phoenix Contact ein gutes Zeichen. Das Unternehmen stellt Energietechnik her und testet hier unter anderem seinen sogenannten Überspannungsschutz. Diese Technik ist gerade sehr gefragt, denn sie ist wie eine Lebensversicherung für die Rechenzentren, die jetzt überall gebaut werden.
2: Wir haben hier einen Testaufbau, parallel ist eine Sicherung und wenn wir gleich einen Prüfimpuls draufgeben, wollen wir schauen, dass die Sicherung dabei heile bleibt. Und der Überspannungsableiter ist dafür da, die Sicherung quasi zu schützen.
1: Erklärt Luisa Dohmann. Sie ist als Produktmanagerin für diesen Überspannungsschutz von Phoenix Contact zuständig. Und auch für Vorstandssprecher Ulrich Leidecker eine Ansprechpartnerin zu dem Produkt.
3: Typ 1, Typ 2 braucht man, um die empfindlichen Geräte sicher zu schützen.
1: Phoenix Contact hat sich schon lange auf Energietechnik spezialisiert. Und aktuell ist das der Grund für das enorme Umsatzwachstum. Ein Plus von mehr als 20% brachte dieses Jahr bislang. Weil sich die klassischen Märkte langsam erholen, aber vor allem, weil die künstliche Intelligenz boomt und es einen hohen Bedarf an Energietechnik in den Rechenzentren gibt, sagt Leidecker.
3: Der Ausbau ist gigantisch. Man hat kaum eine Vorstellung davon, wie viel Geld da reinfließt und wie viel Energie dafür gebraucht wird. Und genau an der Stelle partizipieren wir. Wir sehen auch, dass der US-amerikanische Markt derzeit der stärkste Markt dafür ist. Und dort haben wir deutlich mehr als 20% Wachstum, sondern eher in Richtung 50% Wachstum.
1: Phoenix Contact schätzt die Umsatzsteigerung allein durch die Nachfrage für Rechenzentren auf mehrere hundert Millionen Euro. Der Überspannungsschutz, um den sich Dohmann kümmert, wird am Hauptsitz in Lippe produziert. Sie ist dafür zuständig, dass das Produkt die Kundenwünsche erfüllt, wenn es am Ende hier vom Band läuft und in handliche Kartons verpackt wird.
2: Ich als Produktmanagement bringe quasi die Marktsicht ins Team, sodass halt aus den Anforderungen des Marktes dann ein Produkt wird, was nicht nur technisch den Anforderungen gewachsen ist, sondern halt dann auch, ja, passend gefertigt werden kann.
1: Die deutsche Elektroindustrie hat ihre Ausfuhren zuletzt um rund 10% steigern können. Das meiste blieb in der EU. Phoenix Contact ist auch stark in Übersee und profitiert dadurch noch unmittelbarer vom allgemeinen Wirtschaftsaufschwung. Vorstandssprecher Ulrich Leidecker sagt allerdings, die Weltkonjunktur sei unberechenbar geworden. 2022 wuchs der Umsatz von Phoenix Contact schon einmal so stark wie jetzt. Das 4-Milliarden-Ziel schien nahe. Aber dann kam die Krise. Die Umsätze brachen ein. Dieses Jahr hat das Wachstum dann auf einmal die Prognosen wieder deutlich überholt. Die letzten Jahre waren eine Herausforderung für das Unternehmen, sagt Vorstandssprecher Leidecker deswegen. Und mit Blick auf den aktuellen KI-Boom mahnt er,
3: dass die ein oder andere Blase, die sich aufzeigt, auch mal wieder platzen kann. 10.000 Milliarden an Investitionen in Rechenzentren, Infrastruktur. Das ist natürlich gigantisch. Wenn der Trend aber nicht anhält, und das ist das, was wir ja immer mehr lernen, dann müssen wir halt lernen, wieder sehr schnell umzuschalten. Und das hat sich im Vergleich zur Vergangenheit, zu den letzten 20 Jahren, deutlich verändert.
1: Auch der Chef des Branchenverbandes ZVEI warnt davor, sich vom Boom der KI-Sprachmodelle und den internationalen Tech-Riesen abhängig zu machen. Wolfgang Weber hofft vielmehr, dass Politik und Wirtschaft in Deutschland ihr eigenes Profil beim Thema künstliche Intelligenz schärfen. Industrielle KI, ein Zukunftsfeld, bei dem die deutsche Wirtschaft Vorreiter werden soll.
0: Mareike Zick mit einer positiven Geschichte aus der nordrhein-westfälischen Elektroindustrie. Das war für heute das Wirtschaftsmagazin. Wir verabschieden uns. Gleich folgt hier die aktuelle Kultur mit Westart. Ich bin Jörg Gensel und sage Tschüss.

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2: Es ist 14 Uhr. 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
3: Die Nachrichten mit Steffi Orbach. Guten Tag. Der Nobelpreis für Chemie geht an zwei Forscher aus Frankreich und Japan, Henri Cagon und Kenzo Suai. Das Nobelkomitee sagte, dass sie ein jahrhundertealtes chemisches Rätsel gelöst haben. Arne Bartram, WDR Stockholm.
4: Die beiden, die haben etwas erforscht, was dabei hilft, Medikamente gezielter herzustellen. Denn viele Wirkstoffe in Medikamenten, die bestehen aus sogenannten Molekülen, also so winzigen Teilchen, die es in zwei spiegelbildlichen Varianten gibt. Chemisch sehen die fast gleich aus. In unserem Körper können die aber ganz unterschiedlich wirken. Cagon und Suai haben erforscht, wie man gezielt nur die Variante herstellt, die im Körper dann auch das tut, was das Medikament soll. Die beiden Gewinner bekommen umgerechnet etwas mehr als 1 Million Euro Preisgeld, das sie sich teilen. Verliehen werden die Nobelpreise dann am 10. Dezember, dem Todestag des Stifters Alfred Nobel.
3: Wer von einem anderen gefälschte sexuelle Aufnahmen verbreitet, soll dafür bald bestraft werden können. Die Bundesregierung hat den Gesetzentwurf von Bundesjustizministerin Hubig gegen sexualisierte Gewalt im Internet beschlossen. Hubig betonte, dass die meisten Opfer Frauen sind. Sexualisierte Aufnahmen verbreiten Täter meistens über digitale Plattformen und die sollen jetzt stärker in die Pflicht genommen werden.
5: Digitale Gewalt wird häufig über anonyme Accounts verbreitet. Deshalb werden wir neue Auskunftsrechte im Gesetz verankern. Richter sollen Plattformen und Internetzugangsdienste verpflichten können, die Daten hinter anonymen Accounts offenzulegen.
3: In Zukunft sollen etwa die Herstellung von pornografischen Deepfakes oder andere Formen der digitalen Gewalt mit einer Haftstrafe von bis zu 2 Jahren oder einer Geldstrafe bestraft werden können. Die Weltgesundheitsorganisation hat darauf reagiert, dass weltweit immer mehr Kinder und Jugendliche fettleibig sind. In ihren ersten Leitlinien dazu steht, dass das Problem durch Sport und Ernährung gelöst werden sollte und nur in absoluten Ausnahmefällen durch Abnehmspritzen. Sandra Bieger berichtet.
6: Nach WHO-Angaben sind es mittlerweile 170 Millionen Kinder und Jugendliche. In der Altersgruppe der 5- bis 19-Jährigen habe sich der Anteil der Betroffenen in den vergangenen 36 Jahren vervierfacht. Die WHO rät dazu, die Krankheit ernst zu nehmen. Adipositas könne das Risiko deutlich erhöhen, an Diabetes 2 zu erkranken oder Herz-Kreislauf-Probleme zu bekommen. Außerdem verursache Fettleibigkeit häufig psychische Probleme, auch weil die Krankheit mit Ausgrenzung und Stigmatisierung verbunden sei.
3: Und jetzt weitere Meldungen im Überblick. Der frühere Chef des Bundesnachrichtendienstes Hanning kommt in Untersuchungshaft, unter anderem wegen des Verdachts auf Spionage. Hanning wird vorgeworfen, nach seiner Zeit beim BND von seinem früheren Büroleiter gegen Geld geheime Informationen bekommen zu haben. Der Büroleiter sitzt in U-Haft. Dem Spiegel zufolge könnte Hanning die Informationen an Aserbaidschan weitergeleitet haben. Cyberspezialisten aus NRW ist es offenbar gelungen, ein Mitglied einer russischen Hackerbande festzunehmen. Laut NRW-Innenministerium geht es um Quilin, eines der aggressivsten Hackernetzwerke weltweit. Die Landesregierung will gleich mehr zu der Festnahme sagen. Ermittler aus NRW hatten sich in die russische Hackergruppe eingeschleust und sie monatelang beobachtet. Mehr als ein Drittel der Studierenden in Deutschland sind laut einer neuen Untersuchung armutsgefährdet. Die hat der Paritätische Gesamtverband mit dem Studierendenwerk vorgestellt. Die Armutsquote ist demnach doppelt so hoch wie in der Gesamtbevölkerung. Laut der Studie liegt das vor allem an den hohen Wohnkosten. In Thüringen ist die AfD erwartungsgemäß damit gescheitert, für Neuwahlen zu sorgen. Sie hatte einen Antrag eingebracht, den Landtag aufzulösen. Eine Mehrheit dafür gab es deutlich nicht. Die AfD begründete den Vorstoß mit den Plagiatsvorwürfen gegen den thüringischen Ministerpräsidenten Vogt und mit dem Zerfall der BSW-Fraktion im Landtag.
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3: Im Bochumer Fußballstadion gilt ab sofort ein Hüpfverbot, und zwar auf der Osttribüne. Grüne und wenn alle zusammenhüpfen. WDR-Reporter Luca Benincasa erklärt warum.
7: Ein neues Gutachten im Zuge der geplanten Stadionmodernisierung zeige, dass das rhythmische Springen starke Schwingungen auslöst. Die Tragfähigkeit der Tribüne sei laut Gutachten aber grundsätzlich gegeben. Deshalb bleibt ein normaler Torjubel erlaubt, verboten ist nur das choreografierte Springen.
3: Aufgehoben werden soll das Hüpfverbot in Bochum voraussichtlich 2028, wenn die Ostkurve fertig saniert ist. Das Wetter in Nordrhein-Westfalen. Heute Nachmittag viel Sonne und nur ein paar lockere Wolken. Heute Abend zieht aus Belgien Regen auf. Zum Teil können es auch Gewitter werden. Dazu wird es nochmal warm heute. In Warburg 21 Grad, in Rheine 22 und in Recklinghausen bis 23 Grad. Morgen nur noch maximal 16 Grad und es wird nass. Das war WDR aktuell. 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A2 Dortmund Richtung Hannover zwischen Beckum und Herzebrock-Klarholz. 15 Minuten dauert es länger, 2 Kilometer Stau. A2 Hannover Richtung Dortmund zwischen Reda-Wiedenbrück und Oelde 30 Minuten plus 3 Kilometer. Die A57 Köln-Krefeld ist zwischen Dreieck Neuss-West und Büttgen in beiden Richtungen gesperrt. Da muss ein Blindgänger gesprengt werden. Im Moment gibt es 4 Kilometer Stau. Die A57 Krefeld Richtung Köln ist zwischen Krefeld Zentrum und Krefeld Oppum wegen Bauarbeiten bis morgen früh gesperrt, 2 Kilometer. Und A61 Mönchengladbach Richtung Koblenz zwischen Swisttal und Rheinbach 15 Minuten plus 8 Kilometer stockender Verkehr.
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8: Heute mit Dominik Josic im Studio. Schön, dass Sie dabei sind. Wenn wir über die Rolle von bildenden Künstlern in der Öffentlichkeit sprechen, dann kann man von einer Art Zäsur Anfang des 20. Jahrhunderts reden. Denn durch die Massenmedien, also durch Radio, Zeitung, Fernsehen, da kamen die Künstler langsam aber sicher raus aus den Ateliers in die Öffentlichkeit. Und dementsprechend haben sich manche dann auch inszeniert. Pablo Picasso war wahrscheinlich der Prototyp dieses neuen Künstlers. Später Salvador Dali und natürlich Andy Warhol, die große Ikone des 20. Jahrhunderts. Paradoxerweise ist jetzt im 21. Jahrhundert ein Künstler der Star, der seine Werke zwar der Öffentlichkeit präsentiert, sich selbst aber komplett versteckt hält und genau deshalb mehr Medienwirbel verursacht als jeder andere Künstler zuvor. Die Rede ist von Banksy, über den jetzt eine neue Biografie veröffentlicht wurde. Ich spreche mit dem Autor hier in der Westart. Und natürlich schauen wir gleich erstmal nach Frankfurt. Gestern Abend ist dort die Buchmesse eröffnet worden, unter anderem mit einer umstrittenen Rede des tschechischen Kulturministers Klempirsch. Tschechien ist ja Gastland. Warum umstritten? Dazu gleich mehr nach Ron Sexsmiths One Bird Calling.

0: Ron Sexsmith in der Westart One Bird Calling. Jetzt der Blick nach Frankfurt, wo gestern Abend die Buchmesse eröffnet worden ist, die 78. Ausgabe inzwischen. Heute geht's dann erstmal für das Fachpublikum los, ab Freitag dann für alle. Wir schauen jetzt nochmal kurz auf den gestrigen Abend, der für Jürgen Boos, den Direktor der Buchmesse, ein ganz besonderer war. Mein Kollege Terry Albrecht war bei der Eröffnung dabei. Das ist ja sozusagen die Abschiedsbuchmesse von Boos, kann man sagen, nach 21 Jahren. Welche Bilanz ziehst du denn nach dieser sehr langen Ära?
1: Ja, ich habe fast alles von ihm miterlebt über die ganzen Jahre hinweg und muss sagen, es war wirklich ein ganz herausragender Leiter dieser ganzen Messe. Und er hat ein Motto immer gehabt, das hat er auch nicht gestern noch einmal betont. Und zwar ist es, ein Buch kann die Welt verändern. Und mit diesem Motto ist er durch die Welt gereist, hat Länder hierher geholt.

0: die vorher unvorstellbar waren, und hat mit ihnen Gastauftritte gemacht. Er hat das internationale Rechte- und Lizenzgeschäft hier unglaublich ausgebaut. Er hat überhaupt die Messe wahnsinnig ausgebaut und hat sie zu einer Publikumsmesse gemacht, wie man sie sich noch vor 20, 30 Jahren hätte nicht vorstellen können. Und das ist ein sehr großer Verdienst. Und dementsprechend war auch gestern das unglaublich emotional hier. Es hat Eva Schilak ist zugeschaltet worden, die türkische Autorin hat ein Grußwort an ihn gerichtet. Auch Salman Rushdie hat ein Grußwort an ihn gerichtet. Und dann hat Sebastian Gugolz, das ist der Vorsteher des Börsenvereins, der auch dieses Jahr zum ersten Mal seine Messe macht, hat ihm dann den traditionellen Hallmarschlag am Ende der Veranstaltung gestern der Eröffnung überlassen, mit dem die Messe dann traditionell eröffnet wird.
1: Das war also in jeder Hinsicht schon denkwürdig, aber ich habe in der Begrüßung zur Sendung gesagt, der Abend war in gleich mehrfacher Hinsicht etwas Besonderes. In diesem Jahr ist ja das Gastland Tschechien. Dementsprechend kam auf der Bühne auch der tschechische Kulturminister zu Wort. Seine Rede hat Proteste im Publikum ausgelöst. Warum genau?
0: Ja, das war auch zu erwarten, weil Otto Klempiersch ist von der rechtspopulistischen Motoristen der Autofahrerpartei als Kulturminister eingesetzt und seit letztem Jahr. Und er hat eine Rede gehalten, in denen er das deutsch-tschechische Literaturverhältnis hervorhob. Und dann sprach er auch über die Dissidenz in der Tschechoslowakei, obwohl er selbst seine Freundin an die tschechische Stasi verraten hat seinerzeit in den 80er Jahren, deren Mitarbeiter er nämlich war. Und da gab es natürlich ganz starke Buhrufe und Proteste. Und ein tschechischer Verleger sagte mir auch, das sei wirklich sehr heuchlerisch. Und dementsprechend war das doch sehr aufgeladen dann in dem Augenblick, als er das so äußerte. Zudem, man muss dazu sagen, er steht auch für Kürzungen im tschechischen Kulturbereich ganz massiv.
1: Es gab nicht nur direkte Reaktionen aus dem Publikum, sondern auch mehr oder weniger unmittelbar darauf auf der Bühne, denn an die Rede von Kulturminister Klempisch schloss sich eine Rede der tschechischen Schriftstellerin Radka Denermakova an. Was hat sie denn gesagt?
0: Ja, genau. Sie hat direkt, bevor sie überhaupt ihre Rede begann, hat sie Folgendes gesagt.
2: Bevor ich meine Rede halte, möchte ich Ihnen einen Satz sagen. Die Staatsminister für die Kultur, die Kultur vernichten, kommen und gehen. Aber die Literatur bleibt.
0: Applaus habe ich abgeblendet gerade, der war fantastisch.
1: Kann man sich vorstellen, ja, ein starkes Statement. Hat sie sich auch noch zu dem Gastland, also zu ihrem Heimatland Tschechien geäußert?
0: Ja, da steht ja unter dem witzigen Motto Tschechien, ein Land an der Küste. Tschechien hat ja keine Küste, aber das bezieht sich auf ein Zitat von Wintermärchen von Shakespeare, der ja in einer Fantasie Tschechien an die Küste in die Nähe von Sizilien gelegt hat. Und auch ein Gedicht von Ingeborg Bachmann sagt ja, Böhmen liegt am Meer. Und das hat auch so einen Bezug. Also es geht nämlich wirklich auch nicht um Politik, hauptsächlich in der Literatur, sondern es geht auch um Politik, sagen wir mal so. Aber es hat eben auch betont eben auch dieses Sinnliche, dieses Besondere der Literatur. Und Demakova sprach hier von einer Art Bucht, die Insel des Humanismus gegen die Zerstörung, die hier in der Literatur auch sich sozusagen Bahn bricht. Und sie sagt aber auch auf der anderen Seite, die Freiheit gerät immer mehr unter die Räder. Das apokalyptische Feuer zerstört das kulturelle Gedächtnis. Und das sagt sie auch aus ihrer Tradition heraus. Sie ist zwar 68 geboren, genau in dem Jahr, als der Aufstand in Prag war. 1977 hat sie aber die Charta schon mitbekommen und auch die Folge daraus vor allen Dingen, also die Bürgerrechtsbewegung. Und die ist immer noch sehr stark und präsent in tschechischen Literatur. Und die spielt auch für viele Autoren, die hier auftreten, eine Rolle. Und sie hat die dann auch genannt, Jachim Topol zum Beispiel oder Dora Kaprovlova oder Jaroslav Rudisch. Also alles Autoren, die sich auch sehr politisch, aber eben auch poetisch äußern.
1: Aber man muss festhalten, dieser Eröffnungsabend war insgesamt ein sehr politisch gefärbter Abend. Der Vorsteher des Börsenvereins des deutschen Buchhandels, du hast ihn gerade schon erwähnt, Sebastian Gugolz, der hat sich auch nochmal mit einem Appell an die Politik gewandt.
0: Ja, er fordert den Mut von der Politik angesichts der Tatsache, dass ein Drittel der 15-Jährigen kaum noch lesen und schreiben können und die Tendenz ist steigend. Gugolz fordert, Politik muss Sofortmaßnahmen auflegen für Bildung. Verlage und Buchhandel unterstützen Schulen mit Aktionen wie die Lesetüte, um frisch eingeschulte Schüler oder Kinder mit Büchern auszustatten, um ihnen oft auf die allererste Erfahrung auch mit einem eigenen Buch zu ermöglichen.
3: Doch das zivilgesellschaftliche Engagement reicht nicht aus. Eine weitere Machtfrage schließt sich daran an, die nach der politischen Macht. Für Infrastruktur und Verteidigung gibt es riesige Struktursondertöpfe. Aber wo bleiben die Sonderprogramme für immaterielle Infrastruktur? Wo bleiben substanzielle Investitionen in die Schulen, auch in die Fort- und Weiterbildung, ganz unbedingt in die Medienbildung?
0: Ja, technische Probleme so ein bisschen. Ich habe das von meinem Platz aus aufgenommen, muss ich sagen. Aber dafür ist es doch noch ganz gut geworden.
1: Ja. Wir müssen noch ganz kurz über das Thema KI sprechen, weil das war ja letztes Jahr auf der Buchmesse schon sehr präsent. Jetzt hat sich aber seitdem alles so schnell weiterentwickelt, dass sich die Buchbranche aus wirklich vielen verschiedenen Gründen große Sorgen macht. War das gestern Abend auch schon Thema?
0: Ja, das war ein Thema. Das Stichwort heißt natürlich KI. Das überlagert natürlich fast alles, weil das natürlich dominant ist. Und es gibt einfach noch eine unklare Gesetzgebung, beziehungsweise es gibt noch keine Gesetze. Und deswegen war es auch gut, dass gestern der EU-Kommissar für Kultur, Glenn Michalf, hier gewesen ist. Er sagte nämlich, dass Personen und Rechte mehr geschützt werden müssen. Und er kündigte für nächstes Jahr endlich ein EU-Gesetz an, um genau der KI sozusagen auch ihre Grenzen aufzeigen zu können oder zumindest zu versuchen, hier die aufzuzeigen. Und das unterstützt übrigens auch Kulturstaatsminister Wolfram Weimar, der zudem noch vor der Gefahr der Monopolisierung auf dem KI-Markt warnte.
1: Mein Kollege Terry Albrecht ist die ganze Woche über vor Ort bei der Frankfurter Buchmesse für Sie. Was gestern Abend bei der Eröffnung Thema war, darüber hat er berichtet hier in der Westart. Vielen Dank.
0: Danke auch.

0: Alessi Laurent Mark mit ihrem Projekt Alessi's Ark, The Robot heißt der Titel, gehört in der Westart. Sie haben es garantiert schon mitbekommen, die ganze Woche über werden in Stockholm die Nobelpreise verliehen, morgen der für Literatur, da sind wir natürlich besonders gespannt. Wir gehen dann auch direkt ein darauf in der Westart. Vorher wollen wir uns aber mit dem Namensgeber auseinandersetzen, dem Schweden Alfred Nobel. Und wie immer, wenn es um Namen oder Begriffe geht, heißt das für uns als Redaktion, wir rufen Christoph Thiemann an, der schaut da immer besonders genau hin und die Preisbekanntgaben, die hat er sich natürlich auch angeschaut.
1: Very welcome to Nobel Forum for the announcement of this year's Nobel Prize.
2: Als ich noch ein Kind war, da dachte ich immer, der Nobelpreis hieße Nobelpreis, weil es eben um so ein nobles Anliegen wie den Fortschritt der Menschheit ginge. Doch damals kannte

0: ich eben Alfred Nobel noch nicht. Lange Zeit trugen die Männer in Schweden Patronyme, also Vaternamen. Ein Olaf Svensson zum Beispiel war der Sohn von Sven Eriksson, der war der Sohn von Erik Olofsson und so weiter. Ab dem 16. Jahrhundert veränderte sich diese Tradition der Namensvererbung allmählich. Alfred Nobels Ur-Ur-Urgroßvater hieß der schwedischen Tradition entsprechend eigentlich nach seinem Vater Petrus Olofsson. Petrus war ein Gelehrter und in diesen Kreisen bürgerte es sich zu jener Zeit ein, statt der Patronyme Familiennamen anzunehmen. So benannte Petrus Olofsson seine Familie nach ihrem Wohnort. Östra Nöbbelö, was so viel heißt wie östliches Neudorf. Und weil damals auch Latein noch schwer in Mode war, nannte sich der Ur-Ur-Urgroßvater nicht Nöbbelö, sondern fortan Nobelius. Im 19. Jahrhundert ließ man dann die Endsilbe fallen und so hieß der Vater von Alfred nur noch Immanuel Nobel. Der kleine Alfred Nobel, der also eigentlich ein Alfred Immanuelsson war, studierte Chemie und Physik, unter anderem in Paris. 1850 lernte er hier den italienischen Chemiker Ascanio Sobrero kennen. Der hatte nur wenige Jahre zuvor das Nitroglycerin entdeckt. Nitroglycerin reagiert extrem empfindlich. Sobrero hielt den Stoff aufgrund der hohen Explosionsgefahr in der Praxis für ungeeignet. Doch Alfred Nobel gelang es nach vielen Experimenten und auch vielen Unglücksfällen, eine Mischung herzustellen, mit der man das Nitroglycerin sicher und planbar zur Explosion bringen konnte. 1867 meldete er seine Erfindung zum Patent an und fand den Namen dafür im Altgriechisch-Wörterbuch. Dynamis heißt Kraft. Im 19. Jahrhundert war der Bedarf für Nobels Sprengstoff groß. Im Bergbau oder bei großen Bauprojekten wie Brücken und Tunneln. Als er 1887 auch noch Ballistit entwickelte, einen Sprengstoff für Geschütze, revolutionierte er auch noch die Waffentechnik. Als 1888 Alfreds älterer Bruder starb, meldete eine französische Zeitung aus Versehen den Tod von Alfred Nobel. So las der in seinem eigenen Nachruf, er habe die Mittel gefunden, um mehr Menschen schneller als jemals zuvor zu töten. Nobel versuchte von da an, die Art, wie die Nachwelt ihn sehen würde, zu verändern. Er bestimmte, dass nach seinem Tod sein Vermögen in eine Stiftung fließen sollte. Die Zinsen sollten jährlich als Preis an diejenigen verteilt werden, die der Menschheit den größten Nutzen erbracht haben. In den Gebieten Physik, Chemie, Medizin sowie Literatur. Und an denjenigen, der am meisten auf die Verbrüderung der Völker und Verminderung von Armeen hinwirkt.
1: The Norwegian Nobel Committee has decided to award the Nobel Peace Prize to...
2: In der Woche der Nobelpreise hat sich Christoph Thiemann mit dem Namensgeber beschäftigt. Und wir hören jetzt Musik von Nick Waterhouse hier in WDR 5. Der nimmt unbewusst Bezug auf den Nobelpreis, der am Montag verliehen wurde. Medicine heißt der Song.

0: Wenn sich ehemalige Fußballer als Schriftsteller versuchen, dann endet das in den allermeisten Fällen in Autobiografien. Man kann sagen, mit der Hilfe von erfahrenen Autoren wird dann die Karriere in Buchform verewigt, was für Fans sicherlich interessant ist. Dass sich ein Ex-Fußballer aber mehr oder weniger an die gesamte Bevölkerung wendet, indem er Romane schreibt, das ist dann schon eine echte Ausnahme, für die in Deutschland exemplarisch Christoph Kramer steht. Er war 2014 Fußballweltmeister mit der deutschen Nationalmannschaft, hat jetzt inzwischen seinen zweiten Roman veröffentlicht, in dem es nur am Rand um sein eigenes Leben geht. Wolkenberührpunkt heißt dieses Buch. Sally Sherrill Delin hat es gelesen und sie konnte auch mit Christoph Kramer selbst darüber sprechen.
1: März 2025. Christoph Kramer hat wenige Monate zuvor seinen langjährigen Vertrag bei Borussia Mönchengladbach aufgelöst und seinen ersten Roman geschrieben. Nun steht er in seiner Lieblingsbuchhandlung, rückt seinen ersten Roman auf den Empfehlungsstapeln zurecht und wartet. So beschreibt er es gleich zu Anfang seines aktuellen Buches. Denn er ist neugierig. Wer wird die erste Person sein, die das Buch kauft?
2: Es ist voll spannend, wenn man sein erstes Buch so in der Buchhandlung sieht. Und dann habe ich das auch so zurechtgerückt, dass das jeder sieht. Weil, ja, keine Ahnung, ich wollte ja, dass das gekauft wird. Und dann saß ich da so. Und ja, es war sehr spannend zu sehen, wie das die Leute sich angucken, auch vielleicht mal hinten drauf lesen, dann wieder weglegen. Und ich dachte, komm, jetzt kauf. Und die erste Person, die ich dann gesehen habe, die mein Buch gekauft hat, die habe ich dann, warum auch immer, auch ein bisschen gruselig, wenn man ehrlich ist, angesprochen.
1: Kramer und sein Käufer kommen ins Gespräch und tauschen sich kurz über ihre Leben aus. Dieses Treffen wird schließlich zum Startpunkt seines zweiten Romans Wolkenberührpunkt. Aus dieser Szene heraus entspinnt Kramer die Lebensgeschichte seiner Hauptfigur Roman.
2: Also der Anfang ist genauso passiert wie auch im Buch beschrieben. Allerdings hat er meine Gedanken eher angeregt und meine Fantasie angeregt. Und alles, was danach passiert, hat schon einen ganz großen fiktionalen Teil. Das Treffen ging auch nicht über einen Tag, wie im Buch geschildert, sondern, keine Ahnung, ich würde sagen 10 Minuten, Viertelstunde. Aber es war sehr inspirierend für mich und hat mich zu dieser neuen Geschichte im neuen Buch gebracht.
1: Chris Kramers Protagonist Roman wächst in einer recht durchschnittlichen Familie auf. Der Vater, den er nur den Leutnant nennt, ist zeitweise streng und distanziert. Die Mutter und Schwester stehen ihm näher. Doch in der Nacht der Jahrtausendwende eröffnet ihm der Leutnant, dass er adoptiert ist.
3: Die Rakete verglühte. Keine 2000. Dafür eine Wahrheit, die blieb. Er wusste sofort, dass es stimmte. Das war kein missglückter Scherz. Dafür schauten ihn die Augen zu ernst an.
1: Romans Gefühlswelt wird mit dieser Offenbarung ordentlich durcheinandergewirbelt. Die Versuche, sich wieder zu ordnen, schildert Christoph Kramer in Wolkenberührpunkt, genauso wie seine Schwärmereien für seine Nachbarin Mira, die er abends durch 2 Löcher in den Vorhängen seiner Fenster beobachtet und die später eine enge Freundin wird. Und dann ist da noch sein Kumpel Stevie, der in einem Kinderheim lebt. Was genau Roman, der im echten Leben anders heißt, wirklich erlebt hat und was Chris Kramers Kreativität entsprungen ist, erfahren wir nicht. Das wirkt jedoch besonders bizarr, da Kramer das kurze Treffen mit Roman im Buch zu einer stundenlangen Unterhaltung ausschmückt und in kurzen, zwischengesetzten Kapiteln immer wieder auf sich selbst zu sprechen kommt.
3: Allein, dass ich Eltern hatte, die wirklich für mich da waren, auf die ich mich verlassen konnte und deren Liebe ich jeden Tag spürte. Ihre Liebe hatte mich vollständig umfangen wie die Luft, die ich atmete, und genauso wie den Sauerstoff nahm ich die Fürsorge einfach so hin. Ohne zu hinterfragen, ob ich sie verdient hatte. Ohne mir bewusst darüber zu sein, dass ich sie brauchte, um zu überleben.
1: Wolkenberührpunkt ist gesäumt von ausschweifenden Umschreibungen, dicken Metaphern und mittelmäßigen Kalenderblattsprüchen. Auch die sich entfaltende Story wirkt an vielen Stellen etwas weit hergeholt. Eines schafft Christoph Kramer dann aber doch, sich als ehemaliger Profifußballer verletzlich und sensibel zu zeigen. Auch heute noch leider eher eine Seltenheit.
2: Also ich schreibe mir wirklich im wahrsten Sinne des Wortes was von der Seele. Wenn ich was aufschreibe, dann ist es für mich irgendwie ein bisschen mehr getan. Ich finde, dass die Macht vom geschriebenen Wort eine unglaubliche ist für so meine Seele persönlich. Und von daher, ich schreibe viel, auch Tagebuch und so. Also mir hilft das, ich mag das.
0: Christoph Kramer haben wir da gerade gehört, ehemaliger Fußballer und seit kurzem auch Schriftsteller. Sein zweiter Roman heißt Wolken, Berührpunkt und ist frisch bei Kiepenheuer und Witsch rausgekommen.

0: Ein Klassiker der Minimal Music, entstanden 1969. Bird's Lament, komponiert von einem Mann, der sich ganz mysteriös Moondog genannt hat und in den 70ern übrigens von den USA aus ins Münsterland gezogen ist. Auf dem Hauptfriedhof in Münster, da liegt er begraben.
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2: Mit Marion Meinka. Die Schriftstellerin Julie C. bestreitet, dass sie das Amt der Bundespräsidentin anstrebt. In einem Interview mit dem Stern bezieht sie sich auf Gerüchte, die dazu kursierten. Das habe sie so überhaupt nicht gesagt und sei missverstanden worden, sagte die 52-Jährige in dem Interview. Zutrauen würde sie es sich zwar schon, die Verantwortung zu tragen, jedoch wolle sie den Knochenjob nicht machen. Da die offizielle Nominierungsphase für die Bundespräsidentschaft noch bevorsteht, gibt es aktuell nur Spekulationen über die Nachfolge von Frank-Walter Steinmeier. Die nächste Wahl des Bundespräsidenten findet am 30. Januar 2027 statt. Die Emmy Awards werden nicht mehr im US-Fernsehen übertragen. Ab dem kommenden Jahr werden sie 6 Jahre lang nur live gestreamt, und zwar bei der Online-Plattform Amazon Prime Video. Der Stream soll auch ohne Abo abrufbar sein. Zur Begründung heißt es, dass sich die Emmys als einer der wichtigsten Preise in der US-Unterhaltungsbranche an die sich wandelnde Medienlandschaft anpassten. Zuletzt waren die Zuschauerzahlen im Fernsehen immer weiter gesunken. Bisher hatten sich die TV-Sender ABC, CBS, Fox und NBC bei der Übertragung abgewechselt. Für Kritik dürfte sorgen, dass Amazon jetzt Übertragungspartner und Produzent, aber gleichzeitig auch Wettbewerber ist. Mit 102 Jahren ist in den USA die amerikanische Schauspielerin Eva Marie Saint gestorben. Berühmt wurde sie in den 1950ern mit Filmen wie Hitchcocks Der unsichtbare Dritte mit Cary Grant oder Die Faust im Nacken, für den sie 1955 auch einen Oscar als beste Nebendarstellerin bekam. Aktiv war Saint bis ins hohe Alter. Wim Wenders holte sie zum Beispiel 2005 für eine Rolle in Don't Come Knocking vor die Kamera. Saint starb in ihrem Haus in Los Angeles, wie ein Sprecher der Familie bestätigte. Der US-amerikanische R&B- und Soul-Sänger Freddie Jackson ist im Alter von 70 Jahren gestorben. Bekannt wurde er in den 80er Jahren vor allem durch gefühlvolle Balladen wie Rock Me Tonight und You Are My Lady. Jackson kam im New Yorker Stadtteil Harlem zur Welt und begann seine Karriere in der New Yorker Clubszene. Für sein Debütalbum Rock Me Tonight erhielt er 2 Grammy-Nominierungen. 3 Tage nach seinem runden Geburtstag sei er nun am Montag verstorben, teilte seine Familie auf dem offiziellen Instagram-Account mit. 2024 hatte Jackson in den sozialen Medien seine Nierenerkrankung öffentlich gemacht. Ob die Erkrankung mit seinem Tod in Zusammenhang steht, ist nicht bekannt. Im Ruhrgebiet beginnen heute gleich 2 Festivals, die Lit Ruhr für Literatur und das Docs Ruhr für Dokumentarfilme. Bei der Lit Ruhr stehen bis Sonntag rund 70 Veranstaltungen auf dem Programm. Der Auftakt findet heute Abend auf Zeche Zollverein statt mit Lesungen und Diskussionsrunden. Das junge Filmfestival Docs Ruhr findet an 7 Orten im Ruhrgebiet statt, dieses Jahr zum ersten Mal auch in Mülheim an der Ruhr. Zu sehen sind 33 Kurz- und Langfilme. Die Dokumentationen richten sich größtenteils auch an Kinder und Jugendliche. Laut Veranstalter erforschen die Filme dokumentarisch die Themen und Leidenschaften der jungen Generation.

0: Peace Faccini und Vincent Segal, Every Day Away From You. Hier in der Westart schauen wir jetzt auf den Künstler Banksy, von dem einige Werke wirklich weltbekannt geworden sind. Zum Beispiel das Mädchen mit diesem roten, herzförmigen Ballon. Oder Sie kennen sicherlich auch diesen vermummten Straßenkämpfer, der aber keinen Stein wirft oder Molotow-Cocktail, sondern einen Blumenstrauß. Das sind sozusagen Klassiker von Banksy, die gibt's auf T-Shirts und Kaffeetassen und. Jedes Werk, das von ihm neu entsteht, wird inzwischen sofort medial aufgegriffen. Es wird darüber berichtet, ohne dass wir allzu viel wissen über den Künstler selbst, denn der agiert ja nach wie vor in der Dunkelheit, in der Anonymität. Der Kunsthistoriker Ulrich Blanchet von der Universität Heidelberg beschäftigt sich seit rund 20 Jahren mit Banksy. Und ja, heute kommt von ihm die bislang umfangreichste Biografie auf Deutsch heraus beim Reklam Verlag, sodass wir Banksy ein bisschen besser kennenlernen können. Ich habe vor der Sendung mit Herrn Blanchet sprechen können und wollte wissen, wie man so eine Arbeit überhaupt angeht, ohne den Künstler getroffen zu haben. Sind das viele kleine Puzzleteile, die man zusammensetzt, wie bei so einer polizeilichen Ermittlung?
1: Ja, genau. Es ist sehr, sehr, sehr viel Puzzlearbeit. Hunderte, tausende von Quellen habe ich ausgewertet, 20 Jahre Forschung zum Künstler. Und wenn man heute ein Buch über Leonardo da Vinci oder über Picasso schreibt, dann haben die meisten den ja auch nicht mehr kennengelernt. Also ich behandle Banksy, wie wenn er schon länger tot wäre. Aber ich schaue mir das ganz genau an, auch beurteile auch seine Aussagen sehr genau dann.
0: Mhm. Und was sicherlich auch der Fall ist, wenn man einen Künstler und dessen Hintergrund nicht so ausführlich kennt, er eignet sich natürlich bestens als Projektionsfläche. Also da heißt sein Banksy der Pazifist, Banksy der Antikapitalist, Banksy der Konsumkritiker und so weiter und so fort. Sie haben ja quasi seinen Werdegang von frühester Kindheit auf oder von frühester Kindheit an zusammengesetzt. Haben Sie Hinweise darauf, ob er sich als diese riesige Projektionsfläche wohlfühlt? Ist er das überhaupt alles, was man ihm zuschreibt?
1: Also meine Biografie zeichnet sich dadurch aus, dass er vor allem sehr viel selbst zu Wort kommt. Also ich habe sehr, sehr viele Originalzitate zusammengetragen, wo er sich auch dazu äußert, zu fragen, wie, ja, sind Sie ein politischer Künstler? Also genau solche Sachen werden in dem Buch auch beantwortet, wie er sich das selber sieht, also wie seine eigene Sicht auf Banksy ist. Und genau, das kommt da genau vor auch dann.
0: Woraus resultiert denn dieses politische Bewusstsein, das ja schon sehr ausgeprägt ist bei ihm?
1: Also er hat sehr früh eben Erfahrung gemacht in der Drum-and-Bass-Szene, die damals kriminalisiert wurde, weil die viele Partys gefeiert haben in leerstehenden Lagerhallen und so weiter. Und da gab es 1994 einen großen Einschnitt und das hat ihn sehr politisiert. Und auch davor schon die Politik von Margaret Thatcher in ihren letzten Regierungsjahren, wo es dann eine Kopfsteuer geben soll. Also er war da in diesen frühen Zeiten eine enorm politische Person, die auch sehr viel an Demonstrationen teilgenommen hat. Und das hat ihn stark geprägt. Das kommt immer wieder in Interviews heraus.
0: Mhm. Schauen wir mal auf die Werke selbst. Da sehen wir ja immer nur die fertigen Ergebnisse. Können Sie uns als Kunsthistoriker mal ganz kurz beschreiben, wie so ein Bild überhaupt entsteht und wie lange es auch dauert? Schafft man sowas alleine?
1: Meistens ist es so, dass er irgendwo einen Ordner hat, wo er die ganzen Bilder drin hat, die er irgendwann mal machen möchte und irgendwo irgendwo rumläuft und auf einmal sieht er eine Location und sagt, oh, da würde das gut hinpassen. Da kommuniziert es sehr schön mit dem Umfeld. Und zum Beispiel, wenn man den Blumenwerfer anschaut, das ist ja ein sehr einfaches Motiv auf Tassen, T-Shirt und so weiter. Das hat aber trotzdem eine sehr schwierige Entstehungszeit. Da sind sehr viele andere Bilder eingeflossen, also eine Originalwerbung aus einer anarchistischen Zeitschrift ist drin. Da sind Bilder aus Paris 68 mit eingegangen. Also das sind oft sehr, sehr viele Anspielungen an sehr, sehr viele andere Dinge mit drin. Und das mache ich an zwei der wichtigsten Bilder, mache ich da auch eine genaue Analyse in dem Buch dazu.
0: Sie haben gerade gesagt, wie das Werk mit den Menschen kommuniziert. Das finde ich sehr schön beschrieben. Das kommt ja wirklich zu den Menschen selbst. Niemand muss ins Museum gehen. Und diese Nahbarkeit ist sicherlich auch ein großer Pluspunkt. Aber vom Stil her, von der Botschaft, warum berührt er die Menschen so sehr?
1: Ich denke, er bemüht sich sehr, die Leute nicht nur zu verschrecken, sondern auch zu unterhalten. Also er will lustig sein, er will witzig sein, er will aber zugleich auch eine Botschaft rüberbringen. Und diese Botschaft ist eigentlich immer die gleiche in gewisser Weise. Die ist, schaut genau hin, schaut selber hin, schaut auch um euch rum. Und dazu gehören natürlich diese ganzen politischen Geschichten auch.
0: Sie beschäftigen sich seit 20 Jahren mit Banksy, mit dessen Werken, haben auch schon davor, vor dieser Biografie zu ihm veröffentlicht. Sind Sie denn auf besondere Überraschungen noch gestoßen im Zuge der Recherche zu dieser Biografie?
1: Ich habe tatsächlich einige neue Sachen nochmal rausgefunden, die mich auch selber überrascht haben. Insbesondere, weil es ja immer heißt, ja, Banksy kommt vom Graffiti-Writing, Hip-Hop-Graffiti und so weiter und ist dann Street-Artist geworden. Ich habe festgestellt, eigentlich hat er das gar nicht lang gemacht. Er hat eigentlich das nur 3 Jahre lang gemacht und da auch hauptsächlich egal gearbeitet, mit irgendwelchen großen Namen zusammen. Aber er kommt eigentlich viel mehr aus dem Musikbusiness. Er ist sozusagen über seine Musikkontakte überhaupt erst in diese Graffiti-Geschichte reingekommen. Also die Musik ist viel, viel wichtiger. Und aus dieser frühen Zeit, da habe ich relativ viel für mich noch Neues gefunden.
0: Sagt der Kunsthistoriker Ulrich Blanchet. Hier in der Westart im Reklam Verlag erscheint heute die Banksy-Biografie, die er geschrieben hat. Das bislang größte Buch über den Street-Art-Künstler im deutschsprachigen Raum.

0: Der Pianist Frank Dupré mit seinem Trio und einer Prälude im Jazz-Stil, komponiert vom Ukrainer Nikolai Kapustin, der dafür bekannt war, Jazz und Klassik miteinander zu verschmelzen.
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0: Dass Musik glücklich machen kann, das muss ich Ihnen ja nicht sagen. Sie hören ja gerade die Westart und das auch wegen der Musik so ein bisschen, hoffe ich. Aber vielleicht macht sie ja auch einen Museumsbesuch glücklich oder der Moment, wenn sie ein tolles Buch beenden. Da gibt's ja wirklich Werke, die ganz lange nachhallen in einem. Sie wissen sicherlich, was ich meine. WDR 3 macht sich den ganzen Oktober über auf die Suche nach dem Glück, das uns Kunst und Kultur bescheren können. Und da schließt sich dann auch wieder so ein bisschen der Bogen zur Musik. Sie können uns mitteilen, welche Musik Sie persönlich glücklich macht. Dieser Künstler hier geht mit gutem Beispiel voran.
2: Ich bin Till Brönner und die Musik, die mich glücklich macht, die heißt Jazz. Und es ist die Musik, die mich Freiheit am allerumfangreichsten spüren lässt. Meine Freiheit, die Freiheit von uns allen, auch die Freiheit des Denkens. Und insofern bin ich immer noch sehr privilegiert, diesen Beruf ausüben zu dürfen.
0: Der Trompeter Till Brönner, den haben wir gerade gehört und jetzt sind Sie dran. Wie ist das bei Ihnen denn? Welche Musik macht Sie glücklich? Verraten Sie es uns über den Messenger bei WDR 3 in der ARD Sounds App und weitere Infos zur Aktion finden Sie auch auf wdr3.de. Jetzt haben wir Till Brönner gerade sprechen hören, jetzt hören wir ihn auch spielen mit einer Samba von Tom Jobim, So dans son Samba.

0: Till Brönner mit Son Dance, Son Samba. Und wir gehen jetzt ins Kino, denn morgen kommen wieder jede Menge neue Filme raus. Einer sticht daraus hervor, die Verfilmung des Bestseller-Romans Lügen über meine Mutter. Der Film spielt in den 80er Jahren in Deutschland. Werner ist ziemlich frustriert, weil er bei der Arbeit nicht wahrgenommen wird, weil er keine Beförderung bekommt, obwohl er sich doch so sehr bemüht. Aber aus seiner Sicht liegt es nicht an ihm. Nee, da ist er sich sicher. Es liegt am Körpergewicht seiner Frau.
1: Ich kann mir diese Beförderung abschminken. Ich werde niemals eine solche gehobene Stellung bekommen ohne eine vorzeigbare Frau. Verstehst du? Man kann dich nicht einmal zu einer Betriebsfeier mitnehmen.
0: Da bleibt einem die Spucke weg. Hoffentlich, muss ich sagen. Und ich befürchte, das bleibt nicht der einzige harte Spruch in diesem Film, nicht die einzige Beleidigung. Alexandra Kosmoor hat Lügen über meine Mutter schon gesehen. Was ist da los in dieser Beziehung?
2: Also ich könnte jetzt erzählen, dass Werner psychische Probleme hat und sie an seiner Frau auslässt oder dass er einfach ein Arschloch ist. Stimmt auch alles irgendwie.
0: Würde beides stimmen, ja.
2: Ja, aber das Problem liegt schon tiefer. Es geht um Machtstrukturen innerhalb der Familie, um Emanzipation, warum Frauen bis heute einem bestimmten Gesellschaftsbild entsprechen sollen. Und dieses patriarchalische System, das war ja in den 80ern noch viel selbstverständlicher als heute. Und das wird zum Beispiel in dieser Szene deutlich, als Cornelia, die Mutter und Frau, nach der Einschulung der Tochter wieder anfangen möchte zu arbeiten.
3: Und wer passt auf Ela auf?
4: Naja, ich dachte eben mit dem Schulbeginn und vielleicht fragen wir mal Oma Martha.
3: Ein Kind braucht seine Mutter.
4: Sonst sagst du immer, ein Kind braucht andere Kinder. Was denn jetzt?
3: Jetzt hält sie sich wieder für besonders schlau.
5: Ist sie ja auch.
2: Ja, ist sie ja auch, sagt Ella. Werner nutzt dieses für Männer sehr vorteilhafte System bis zum Äußersten aus. Er nimmt sich alles raus, wochenlange Dienstreisen, Freizeit mit seiner attraktiven Tennispartnerin, keinen Finger im Haushalt zu krümmen oder für die Erziehung von Ella. Und Cornelia soll aber bei der Tochter bleiben, sie soll nicht arbeiten, sie soll sich nach seinen Vorstellungen verhalten und vor allem auch aussehen. Und das tut sie halt nicht.
0: Und da sind wir wieder bei dem Ton, den wir zu Beginn gehört haben. Es geht ständig um ihr Gewicht. Das muss für alle Probleme, die die Familie hat, herhalten, habe ich den Eindruck.
2: Ja, genau. Und Werner lässt auch keine Gelegenheit aus, Cornelia zu erniedrigen. Er fängt sogar an, sie zu wiegen. Und das passiert alles vor den Augen der Tochter, die sich zu Recht irgendwann fragt, warum es in ihrem Haus eigentlich gar kein anderes Thema gibt als das Gewicht ihrer Mama.
5: Mama?
4: Ja.
5: Warum ist das wichtig, wie viel man wiegt?
4: Für deinen Papa. Für deinen Papa ist es wichtig.
5: Und warum?
4: Keine Ahnung. Ich glaube, weil er...
5: Er hat gesagt, weil das ungesund ist.
4: Ach, das hat er gesagt?
5: Ja, für die Gelenke und weil man sich dann nicht so gut bewegen kann.
4: Wenn er die Antwort schon weiß, wieso fragst du mich dann?
2: Ja, die Kleine gerät dazwischen die Fronten, versteht aber schon als kleines Kind, dass da irgendwas nicht stimmt. Sie schaut zu ihrer Mutter auf und findet sie hübsch, egal was der Papa sagt, oder die Oma, denn auch Cornelias Schwiegermutter schikaniert sie genauso wie ihr Sohn und hilft nicht bei der Betreuung von Ella. Sie hat auch diese Vorstellung, wie eine gute Frau und Mutter zu sein hat, nämlich zu Hause, still und ja auch schlank.
0: Ich habe es vorhin schon kurz erwähnt, die Romanvorlage stammt von Daniela Dröscher und war ein riesiger Erfolg. Es ist aber nicht das einzige Buch, das sich mit diesen Themen auseinandersetzt. Warum dieses?
2: Die Hauptdarstellerin Rosalie Thomas hat

0: das Buch gelesen, sich total damit identifiziert und daraus eben das Drehbuch entwickelt. Und dabei hat sie von der Romanautorin komplett freie Hand bekommen. Und das sieht man auch, es ist eine relativ freie Interpretation, aber gleich geblieben ist zum Beispiel die Perspektive von Ella, also der Tochter. Wir sehen durch ihre kindlichen Augen einerseits die Geschehnisse, andererseits ordnet sie aber wie eine Erwachsene alles ein und lässt sogar dann Fakten mit einfließen. Zum Beispiel, wie viele Frauen heute noch in finanziell abhängigen Beziehungen feststecken. Ella ist die Erzählerin des Films und immer die Stimme der Vernunft, der Liebe und der Gerechtigkeit. Und das macht den Film sehr besonders, denn Ellas Blick ist nicht wertend, also zumindest noch nicht.
1: Mhm. Aber man muss festhalten, das ist alles, klingt nicht nach leichter Kost, es werden viele Probleme angesprochen. Ist der Film vielleicht gerade deshalb so sehenswert?
0: Ja, auf jeden Fall. Also er schafft es, über ein konkretes Familiendrama etwas viel Größeres zu erzählen. Und er spielt zwar in den 80ern, aber der Druck auf Frauen, was ihre Körper betrifft, finanzielle Abhängigkeit, Gewalt in Beziehungen, sind ja immer noch relevante Themen. Und trotzdem wird in diesem Film die Hauptfigur Cornelia nicht als Opfer gezeigt. Wir sehen sie durch Ella und die liebt ihre Mutter so, wie sie ist. Mhm. Und genau dadurch wird diese Absurdität des vermeintlichen Schönheitsideals noch viel deutlicher. Und gleichzeitig ist Lügen über meine Mutter eine sehr berührende Geschichte über die Liebe zwischen Mutter und Tochter. Eine sehr besondere, prägende Beziehung. Und das hat mich auch sehr gecatcht.
1: Lügen über meine Mutter, ein Film über Schönheitswahn, Patriarchat und, wir haben es gerade gehört, auch eine sehr tolle Mutter-Tochter-Geschichte. Ab morgen läuft er im Kino.

Die Westart geht zu Ende. Hier in WDR 5 begrüßt Sie nach den Nachrichten Shanli Anwar mit Quarks, Wissenschaft und mehr. Thema bei ihr ist unter anderem der 7. Oktober 2023, wie sich jüdisches Leben in Deutschland nach dem Hamas-Überfall verändert hat. Darüber spricht sie unter anderem mit der Antisemitismusforscherin Julia Bernstein, aber natürlich auch mit Ihnen, wenn Sie wollen. Ich bin Dominik Josic, vielen Dank für Ihre Aufmerksamkeit und machen Sie es gut.

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2: Es ist 15 Uhr. 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
3: Die Nachrichten mit Steffi Orbach. Guten Tag. In Israel ist heute an den Überfall der Hamas vor 3 Jahren erinnert worden. Bei dem Angriff der Terrorgruppe waren etwa 1200 Menschen getötet und 250 verschleppt worden. Julio Segador, WDR Tel Aviv.
4: Es sind tiefe Wunden, die der Überfall der Hamas vor genau 3 Jahren geschlagen hat. Und die Narben sind in Israel noch lange nicht verheilt. Das hat sich am Morgen vor allem auf dem Gelände des Nova Musikfestivals gezeigt, wo um Punkt 6.29 Uhr, der Uhrzeit, als vor 3 Jahren die Musik abbrach und die Sirenen schrillten, eine Schweigeminute eingelegt wurde. Hunderte Angehörige standen auf dem Gelände Arm in Arm zwischen den Tafeln mit den Gesichtern der Ermordeten und Entführten. Die Stimmung, eine Mischung aus kollektiver Schockstarre und tiefer Trauer. Viele sagten, für sie sei die Zeit vor 3 Jahren einfach stehen geblieben.
3: Deutsche Unternehmen sind laut einer Umfrage kaum auf Cyberangriffe durch KI vorbereitet. Das Bundesamt für Sicherheit in der Informationstechnik und der TÜV haben eine Umfrage in Auftrag gegeben. Über 500 Unternehmen wurden befragt. Erthymis Angeloudis berichtet.
5: Jedes sechste deutsche Unternehmen hat im vergangenen Jahr einen Angriff oder Betrugsversuch erlebt, bei dem KI eine Rolle gespielt haben könnte. Nachgewiesen ist das allerdings nur bei 4% aller Unternehmen. Bei den übrigen beruht es auf einem Verdacht. Meist handelt es sich um täuschend echt aussehende Nachrichten, sogenannte Phishing-Mails. Der TÜV-Verband geht davon aus, dass dies nur die Spitze des Eisbergs ist. Auf solche Angriffe ist kaum eine Firma eingestellt. Nur etwa jedes 10. Unternehmen hat spezielle Abläufe für KI-bezogene Sicherheitsvorfälle und ein Viertel hat gar keine Regeln dafür. Der TÜV-Verband fordert unabhängige Prüfungen für KI-Anwendungen. Das BSI rät allen Betrieben, sich mit dem Thema zu befassen.
3: Vor dem Bundesverwaltungsgericht in Leipzig ist eine wichtige Entscheidung für Westfalen verkündet worden. Die A445 zwischen Werl und Hamm darf gebaut werden. Damit werden die Autobahnen 2 und 44 miteinander verbunden. Mehr von WDR-Reporter Heinrich Buttermann.
6: Jahrzehntelang ist um den Neubau gestritten worden. Vogelschutz und Gewässervorgaben gegen eine riesige Blechlawine, die täglich über die Bundesstraße 63 zwischen Hamm und Werl rollt. Jetzt haben die obersten Verwaltungsrichter entschieden, die jetzigen Planungen sind gesetzeskonform, es darf also gebaut werden. Das hat langfristig nicht nur Auswirkungen direkt auf die Region. Der Bereich Kamener Kreuz und Dortmund-Unna wird dadurch entlastet, sagen die Befürworter der 8 Kilometer langen Neubaustrecke.
3: Und jetzt weitere Meldungen im Überblick. Wer von anderen etwa gefälschte sexuelle Aufnahmen verbreitet, soll dafür bald bestraft werden können. Die Bundesregierung hat einen Gesetzentwurf dazu beschlossen. In Zukunft sollen die Herstellung von pornografischen Deepfakes oder andere Formen der digitalen Gewalt mit Haft von bis zu 2 Jahren bestraft werden können. Justizministerin Hubig betonte, dass die meisten Opfer Frauen sind. Der frühere Chef des Bundesnachrichtendienstes Hanning kommt in Untersuchungshaft, unter anderem wegen des Verdachts auf Spionage. Hanning wird vorgeworfen, nach seiner Zeit beim BND von seinem früheren Büroleiter gegen Geld geheime Informationen bekommen zu haben. Der Büroleiter sitzt schon in U-Haft. Dem Spiegel zufolge könnte Hanning die Informationen an Aserbaidschan weitergeleitet haben. Die umstrittenen Atommülltransporte vom Forschungszentrum Jülich zum Zwischenlager nach Ahaus werden wohl 1 Jahr länger dauern als geplant. Das NRW-Wirtschaftsministerium hat dem Landtag berichtet, dass alle 152 Kastoren beim aktuellen Tempo wohl erst 2028 in Ahaus sein werden. Bislang wurden erst 21 Behälter dorthin gebracht.
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3: Beim größten Literaturfestival des Ruhrgebiets gibt es heute Abend die ersten Lesungen und Diskussionsrunden. Bis Sonntag stehen bei der Lit Ruhr rund 70 Veranstaltungen auf dem Programm. Mathis Trapp, WDR Kultur.
8: Den Auftakt machen heute unter anderem Diane und Reinhold Messner auf Zeche Zollverein. Sie sprechen übers Älterwerden, Verlust und Glück und über große Expeditionen. Jan Weiler stellt seinen neuen Roman Das Vogelhaus vor. Judith Herrmann hat in Ich möchte zurückgehen in der Zeit ihre Familienbiografie erforscht. Bei der Lit Ruhr geht es auch um das Leben im Ruhrgebiet. Inne Kneipe an der Bude heißt zum Beispiel die Veranstaltung mit einer Duisburger Bütchenbesitzerin und Autor Frank Gosen. Die Lit Ruhr feiert in diesem Jahr ihr 10. Bestehen und sie wird größer. Dazugekommen sind 2 neue Spielstätten in Dortmund und Hagen.
3: Das Wetter in Nordrhein-Westfalen ist heute nochmal sonnig mit höchstens ein paar lockeren Wolken. Am Abend zieht dann aus Belgien Regen auf. Es kann auch gewittern. In Höxter 22 Grad, in Viersen 23 und in Lünen bis 24 Grad. Morgen nur noch maximal 16 Grad, dazu viel Wind. Und am Vormittag gibt es Dauerregen, am Nachmittag Schauerwetter. Das war WDR aktuell. 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A2 Dortmund Richtung Hannover zwischen Hamm und Beckum. 30 Minuten dauert es länger, 5 Kilometer Stau. A3 Köln Richtung Oberhausen zwischen Kreuz Breitscheid und Oberhausen-Lierich. 15 Minuten plus 6 Kilometer Stau. A46 Düsseldorf Richtung Wuppertal zwischen Wuppertal-Sonnborn und Elberfeld. 15 Minuten, 4 Kilometer Stau nach einem Unfall. Die A57 Krefeld Richtung Köln ist zwischen Krefeld-Zentrum und Krefeld-Oppum wegen Bauarbeiten bis morgen früh gesperrt. 2 Kilometer Stau. Und A61 Mönchengladbach Richtung Koblenz zwischen Zwisttal und Rheinbach 20 Minuten plus mehr als 10 Kilometer Stau.
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9: Am Mikrofon Shanley Anwar, herzlich willkommen.

0: Heute ist ein Tag, um innezuhalten und den Opfern des Terroranschlags der Hamas in Israel zu gedenken. 3 Jahre sind vergangen, seitdem 1221 Menschen in Israel getötet wurden, 251 Geiseln verschleppt worden sind. Und der darauf folgende Krieg zwischen Israel und der Hamas, der hat auch seine Spuren hinterlassen. Nicht nur in der Region, sondern auch bei uns in Deutschland. Jüdisches Leben hat sich auch hier drastisch verändert. Schon von Kind auf, das beschreibt der Vorsitzende der jüdischen Gemeinde Düsseldorf, Oded Horowitz.
1: Kinder in der Schule sagen nicht, dass sie jüdisch sind, trauen sich kaum noch auf öffentliche Schulen zu gehen und ziehen es vor, nur in jüdische Schulen unterrichtet zu werden. Es zeigt uns, dass das jüdische Leben zunehmend schwieriger wird.
0: Und nicht nur an unseren Schulen wird das jüdische Leben schwieriger. Auch an unseren Universitäten werden Juden immer mehr angefeindet. Das schauen wir uns in dieser Stunde genauer an.
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0: Erfahrungsberichte von deutschen Universitäten hat Antisemitismusforscherin Julia Bernstein von der Frankfurt University of Applied Science gesammelt. Über 50 Berichte sind das. Und da zeigt sich, jüdische Hochschulmitglieder wurden nicht mehr eingeladen zum Beispiel. Sie wurden angefeindet, niedergeschrien, manchmal auch physisch attackiert. Auch Menschen, die sich einfach nur mit jüdischen Themen beschäftigt haben, wurden angefeindet. Wir sprechen darüber gleich mit der Professorin Bernstein. Aber es geht auch nicht nur darum, wie sich jüdisches Leben in der akademischen Welt seit dem 7. Oktober verändert hat. Wir wollen natürlich auch auf den Alltag schauen. Vielleicht haben Sie dazu auch Beobachtungen gemacht. Schreiben Sie uns gerne eine E-Mail, quarks@wdr.de. Sie können uns natürlich auch anrufen unter der Nummer 0800 5678 3x5. Vor unseren Synagogen, ganz ehrlich, stehen ja schon seit Jahrzehnten beispielsweise Polizeiautos. Es gibt Schutzkonzepte und so weiter. Aber ist die Lage aus Ihrer Sicht in den letzten 3 Jahren noch angespannter geworden? Schreiben Sie gerne eine Mail quarks@wdr.de und wir schauen jetzt gleich, wie sich das jüdische Leben gesamtgesellschaftlich bei uns verändert hat. Das ist unsere Frage heute zum 3. Jahrestag der Hamas-Terrorattacke in Israel.

0: Olivia Dean ist das, So Easy to Fall in Love. Hier ist WDR 5 Quarks. Der 7. Oktober, die Terrorattacke der Hamas auf Israel und der darauf folgende Krieg zwischen Israel und der Hamas. Beides wirkt nach, nicht nur eben in der Region, sondern auch auf uns in Deutschland. Wie genau, damit setzt sich Antisemitismusforscherin Julia Bernstein auseinander, die uns jetzt zugeschaltet ist. Gerade befindet sie sich in Israel, in Jerusalem. Schönen guten Tag, Frau Bernstein.
1: Guten Tag.
0: Sie haben ja verschiedene Forschungen gemacht. Ich habe eben angedeutet, zum einen an deutschen Universitäten, was da nach dem 7. Oktober in den letzten 3 Jahren alles los war. 50 Erfahrungsberichte gesammelt in einem Buch, darüber sprechen wir noch. Aber Sie haben auch als Professorin an der Frankfurt University of Applied Science weitere Forschung angestellt. Vielleicht können wir aber, um eine Vergleichsbasis zu haben, wenn wir uns jüdisches Leben anschauen in Deutschland, gucken auf dieses Davor und Danach. Wie war es denn vor dem 7. Oktober 2023? Wie würden Sie das beschreiben?
1: Naja, wir haben genug empirische Evidenzen aus der qualitativen Forschung, so, also von uns, sowie Forschungen von anderen Akteuren darüber, dass Antisemitismus nicht plötzlich nach dem 7. Oktober entstanden ist als Phänomen. Und beispielsweise an Schulen hatten wir das Breite geforscht und festgestellt, dass alle Formen des Antisemitismus genauso wie in der Gesamtgesellschaft vertreten gewesen sind und auch besondere Formen wie beispielsweise Abwehr-Antisemitismus oder israelbezogener Antisemitismus sehr wenig von den Lehrkräften auch erkannt wurde. Und auch damals haben Menschen sich schon gefragt, wo kann ich meine jüdische Identität zeigen? Ist es besser, Davidstern zu verbergen? Hm. Ist es vielleicht nicht so ungefährlich, auf Hebräisch zu sprechen? Und da gibt es auch konkrete Zahlen, auch über den Zeitraum vor dem 7. Oktober. Auch da
0: die Frage ist auch, da ist ja auch, wenn ich kurz zwischenfragen darf, Frau Bernstein, im Grunde die Frage ist ja, wann beginnt Antisemitismus? Gerade wenn Sie jetzt vom Schulkontext sprechen, es muss ja vielleicht nicht eine konkrete Beschimpfung sein, sondern es fängt ja vielleicht auch an mit einem Witz, also ein maskierter Antisemitismus. Wie definieren Sie das?
1: Ja, also ich würde das ganz kurz gerne meinen überlebenden Opa, der leider schon verstorben ist, zitieren, der das so prägnant definiert hat als fehlenden Respekt vor Juden als seinesgleichen. Hm. Es können auch andere vorstrukturierende Haltungen Juden gegenüber sein. Also Adorno hat das als Gerücht über die Juden definiert. Es geht nie, also Hass und Anfeindungen und offene Angriffe sind die fortgeschrittene Formen des Antisemitismus und das fängt bei auch unterschwelligen Formen an, in der Sprache, in der Ignoranz, in dem Ausschluss von jüdischen Perspektiven oder tradierten Bildern und so, wie Sie gesagt haben, oft ist es kodiert.
0: Ja, ich frage mich auch, wenn man jetzt in Europa unterwegs ist, beispielsweise in Wien, in London oder Antwerpen, Sie haben gerade so schön beschrieben, was ist mit meinem Davidstern, muss ich den verbergen oder nicht? Und wenn wir in diesen Städten unterwegs sind, in bestimmten Stadtteilen, ist jüdisches Leben wirklich Teil des Stadtbildes. Man fühlt es genau. Das hatten wir in Deutschland jetzt auch vor dem 7. Oktober in den letzten Jahrzehnten wirklich nicht. Woran liegt das, dass jüdisches Leben in Deutschland gar nicht sichtbar ist? Auch schon vor dem 7. Oktober nicht. Ich meine, jetzt kann man es sich natürlich mit der Gefahrenlage noch mehr erklären, aber wir wollen ja über das davor gerade sprechen.
1: Ja, das ist eine sehr gute Frage, dass man sich an Antisemitismus, der in Deutschland eine lange Tradition hat, irgendwie gewöhnt hat, ohne dass man über sich sagen würde, dass man Antisemit ist. Also die absolut meisten würden das kategorisch abstreiten, dass sie selbst mit Antisemitismus oder mit antisemitischen Einstellungen was zu tun haben. Und nichtsdestotrotz fehlte auch vorher schon Empathie an Juden in der Praxis. Wir kennen praktisch die abstrakte Gedenktage, wo man Juden als bemitleidende Objekte sieht und eine gewisse Überflüssigkeit oder ich sage das sogar härter, man hat an schrecklichen Bildern sich gewöhnt, nackte Leichenbergen von Juden in Museen schwarz-weiß zu sehen und gleichzeitig immer noch die meisten sehr wenig Wissen haben darüber, was in den eigenen Familien bei den Vorfahren und ihren Verstrickungen passiert ist.
0: Also es ist so wie eine Schublade, eine mit Geschichte betitelte Schublade, die man so aufgemacht hat und dann, oder in den Geschichtsbüchern war es drin, aber so richtig im Alltag ist zu verstehen, zu antizipieren. Sie haben schon von fehlender Empathie gesprochen. Das sind so Problematiken, die es im Grunde schon vor dem 7. Oktober, vor 3 Jahren gegeben hat. Also wir fangen im Grunde schon mit einer schwierigen Startvoraussetzung an, wenn es um Antisemitismus in Deutschland geht. Würden Sie das so sagen als Forscherin?
1: Ich auf jeden Fall, ich würde das unterstreichen und sogar behaupten, dass leider eine so sehr große Diskrepanz gegeben hat und immer noch gibt zwischen dem Selbstbild von der Mehrheit in Deutschland als keine Antisemiten und engagierte, demokratische, offene, weltoffene Menschen und zwischen den Erfahrungen von Juden. Also ist es wirklich ein Paradox, dass man, dass es quasi keine Antisemiten gibt, aber es gibt die Betroffenen. Und das zieht sich auch weiterhin. Und der Grund dafür ist die Beschäftigung, glaube ich, mit dem eigenen Selbstbild und mit dem Antisemitismus-Vorwurf, wenn ich sagen darf, mehr als mit den Inhalten von Antisemitismus selbst.
0: Ein spannender Aspekt, den wir auf jeden Fall gleich noch vertiefen wollen. Wer uns jetzt zuhört und vielleicht aus einer persönlichen Biografie heraus dieses Thema auch sehr fühlt und im Alltag Antisemitismus beobachtet und denkt, da ist eine Schieflage, das war auch schon vor dem 7. Oktober so, da ist vielleicht eine vermeintliche Erinnerungskultur in Deutschland, die dem gar nicht entspricht, was eine Aufarbeitung eine richtige erfüllen könnte, kann sich gerne melden per E-Mail quarks@wdr.de oder rufen Sie uns gerne an 0800 5678 3x5. Wir sprechen mit der Antisemitismusforscherin Julia Bernstein über jüdisches Leben in Deutschland. Jetzt haben wir so ein bisschen auf das davor geschaut, des 7. Oktober 2023. Und natürlich müssen wir dann auch darauf schauen, wie es sich in den letzten 3 Jahren noch mal drastisch verändert hat, seit dem Hamas-Terroranschlag auf Israel, seit dem Krieg zwischen Israel und der Hamas. Darüber sprechen wir gleich weiter hier in WDR 5 Quarks. 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

0: wird noch an der Gitarre gezupft. Gong Wah mit Emily hier in WDR 5 Quarks. Eigentlich galt in Deutschland ja als Lehre des Holocausts, dem Völkermord an Jüdinnen und Juden, eigentlich galt da doch noch lange Zeit nie wieder so als gesellschaftlicher Konsens. Aber dieser Appell, nie wieder, diese politische Haltung bröckelt dieser Tage. Und passend dazu sind auch die Zahlen antisemitischer Vorfälle in Deutschland in den vergangenen Jahren angestiegen. Vergangenes Jahr hat der Bundesverband der Recherche- und Informationsstellen Antisemitismus, kurz RIAS genannt, über 8.700 antisemitische Vorfälle dokumentiert. Und der Anstieg hängt natürlich auch zusammen mit der Hamas-Terrorattacke auf Israel vor heute 3 Jahren und auch mit dem darauf folgenden Krieg zwischen Israel und der Hamas. Wir sprechen dazu mit Antisemitismusforscherin Julia Bernstein. Und wir haben eben ja, Frau Bernstein, schon das davor, vor dem 7. Oktober aufgemacht, wo schon die Gemengelage schwierig war. Schauen wir jetzt mal auf das danach. Also wie hat aus Ihrer Sicht auch die Mehrheitsgesellschaft hier in Deutschland sich gegenüber Jüdinnen und Juden unmittelbar nach diesen Hamas-Anschlägen verhalten? Wie haben Sie das beobachtet? Wie hat man da reagiert?
1: Vielleicht erstmal die Grundlage. Also ich bin beteiligt in 5 Projekten dazu. 3 davon sind schon abgeschlossen, wo wir in jedem Projekt jüdische Perspektiven in den Vordergrund stellen, so dass ich sehr viele Evidenzen habe darüber, wie jüdische Menschen das erfahren haben. Und man muss sagen, dass die Stimmung sich sehr unterschieden hat zu den Reaktionen nach dem Angriff von Russland auf die Ukraine, wo jüdische Menschen, wir wissen, dass viele jüdische Menschen in Deutschland beziehungsweise über 90% sowjetischen oder ex-sowjetischen Hintergrund haben. Und da war die Solidarität und persönliche Fragen und Interesse sehr lebendig und auch Symbolik und Solidaritätsbekundungen. Und die Gespräche wurden bei vielen, so wie Sie berichten, auf der individuellen, biografischen, persönlichen Ebene geführt. Im Gegensatz dazu sagen viele Interviewpartner, Partnerinnen, sowohl in der Studie von über München von jungen jüdischen Menschen, als auch beispielsweise in der Studie über russischsprachige Juden im Kontext von unterschiedlichen Kriegen und jüdische Künstler. Und der Tenor ist, dass bereits am 8. Oktober die Stimmung ja aber eingeschlagen hat und in der Tat keine Zeit gegeben, in der man über das jüdische Leid, also diese Trauerarbeit machen würde. Man hat sofort den Massaker eigentlich politisiert und sehr schnell wurde das so eingebettet in den ideologisierten Narrativen. Mhm. Das hätte ja nicht heute angefangen und so weiter.
0: Ja, ich will dazu eine kleine Anekdote teilen mit Ihnen, weil ich habe auch mal ein Interview geführt mit einem jungen jüdischen Studenten aus Israel, der für die Liebe nach Düsseldorf gezogen ist. Und da meinte er im Gespräch, er war mit seiner deutschen Freundin im Gespräch bei mir, dass sie beide enttäuscht sind, dass sie eben auf den Demonstrationen nach dem 7. Oktober, also unmittelbar danach, kaum Deutsche gesehen haben, eben anders als bei den Solidaritätsdemos nach dem flächendeckenden Angriff Russlands auf die Ukraine. Und Sie haben das ja auch gerade so geschildert, aus der Forschung heraus, wo Sie noch eine größere Datenmenge haben. Das Gefühl, was da war bei diesem Pärchen, was ich gesprochen habe, war, da ist weniger Mitgefühl. Wie kann man das denn wissenschaftlich erklären? Warum fehlt da die Empathie?
1: Naja, die Voraussetzung für die Empathie ist Empathie. Man kann das sehr sozusagen schwer erzwingen, besonders dann nicht, wenn Juden als exotisiert wurden oder

0: da sehr viele Menschen keinen Juden in eigenem Alltag kennen, kein lebendiges jüdisches Leben sozusagen kennen und Juden in den Wahrnehmungen von vielen als Repräsentanten von etwas stehen. Und also jegliche, vielleicht kann ich auch eine Anekdote dazu sagen, dass als ich nach Deutschland gekommen bin, das war 2002, und in einem wissenschaftlichen Doktorandenkolloquium über mein Thema berichten wollte, über meine Doktorarbeit zu jüdischen Identitäten von russischsprachigen Juden, hieß es an einem Ort, als das Wort Jude fiel, hieß es, wir wollen hier keine politischen Diskussionen führen. Hm. Und damals wusste ich noch nicht, dass über Juden in deutschem Kontext zu sprechen, ist gleich eine politische Diskussion. Und das sozusagen emotionalisiert wird oder historisiert wird oder mit eigenen kollektiven Identitäten zu tun hat. Und alles das ist eine erschwerte Ausgangslage, dass man einerseits überdrüssig ist, immer wieder formal teilweise über den Holocaust, über die Shoah zu sprechen und gleichzeitig das Gefühl hat, es hat mit mir nichts zu tun, das ist ja 100 Jahre her. Und diese Lage ist sehr sozusagen so reizend, würde ich sagen, oder schafft eine beklemmende Stimmung. Und dabei war Antisemitismus hinter den geschlossenen Kulissen oder in seinen bestimmten Ausprägungen nie weg.
1: Ja, das ist jetzt, das eine ist hinter den Kulissen. Jetzt seit dem 7. Oktober, eben die Zahlen, die ich eben von Rias auch zitiert habe, zeigt sich ja, dass einfach die Gewaltvorfälle zugenommen haben in den letzten 3 Jahren auch. Können Sie uns Beispiele nennen, was für Formen von Vorfällen sind das? Anfeindungen, Pöbeleien, Bedrohungen? Was sind Jüdinnen und Juden heute ausgesetzt in Deutschland?
0: Naja, das hat eine ganze Breite an Erfahrungen. Es kann so anfangen, dass man angegriffen wird verbal, wenn man Hebräisch spricht oder wenn man Symbolik trägt. Man ist ausgesetzt einer permanenten feindlichen Kulisse, in der man, wie heute leider, bestimmte Demonstrationen sieht, auf denen antisemitische Parolen skandiert werden oder Vernichtungsfantasien. Ja. Das heißt, man muss nicht persönlich angegriffen werden, wenn man Vernichtungssymbole wie Intifada oder Rotes Dreieck oder andere Slogans from the river to the sea und so weiter. Das ist so abstrakt.
1: Das ist abstrakter, aber sozusagen angreifend. Ich will einen Aspekt noch reinbringen, was vielleicht ja auch noch sein könnte, wäre ja vielleicht fehlendes Wissen über den Nahostkonflikt, dass das auch eine Rolle spielt. Und dazu gibt es einen spannenden Ansatz eines Fußballvereins in Hamburg, TuS Maccabi. Da berichtet Vereinsmitglied Dimitro Bondarenko, dass sie ja regelmäßig andere Hamburger Fußballvereine einladen.
2: Wenn die Menschen zusammenkommen, die haben die Möglichkeit, miteinander in Kontakt zu kommen, ins Gespräch zu kommen, miteinander Sport zu treiben, gemeinsam essen. Das ist meistens mit koscherem Essen verbunden, mit jüdischer Musik, mit israelischer Musik. Und ich finde, diese Kultur, diese Möglichkeit, diese Kultur kennenzulernen, in Kombination mit Sport, dann ist es, glaube ich, eine der besten Möglichkeiten, dass man sich auch tatsächlich auch informiert, was ist eigentlich jüdisches Leben und dann auch das vollständige Bild davon hat.
1: Frau Bernstein, weil wir jetzt sehr viel die Problematiken angesprochen haben, sind das vielleicht aber auch richtige Wege, um jüdisches Leben in Deutschland zu stärken, also den Austausch auch im Alltag zu befördern, durch Sportvereine, durch Kulturveranstaltungen und so weiter? Brauchen wir mehr davon?
0: Auf jeden Fall. Also ich würde sagen, dass also Normalisierung der Praktiken sehr wichtig war und bleibt. Aber ich würde behaupten, dass das Unwissen alleine nicht Antisemitismus erklärt. Und man muss nichts über den Ostkonflikt wissen, um verstehen zu können, dass das Schimpfwort Jude antisemitisch ist oder dass, wenn man jegliche Juden als Projektionsfläche für Israel-Hass anspricht oder angreift oder anpöbelt und so weiter, dass das nichts mit Wissen zu tun hat, sondern mit ideologisierten, aufgeladenen Gewissheiten.
1: Ich glaube, was das auch unterstützt, ist genau Ihre Forschung an Hochschulen, beziehungsweise die Erfahrungsberichte, die Sie gesammelt haben.

haben, dass es eben nicht nur um Wissenslücken geht, sondern dass es wahrscheinlich noch andere Hintergründe hat, diese Form des Antisemitismus, die seit dem 7. Oktober vor 3 Jahren zugenommen haben in Deutschland. Wir sprechen eben gleich auch darüber mit Antisemitismusforscherin Julia Bernstein, die Erfahrungsberichte von Akademikerinnen und Akademikern gesammelt hat, wie sie an deutschen Hochschulen Antisemitismus erfahren. Dazu mehr gleich hier in WDR 5 Quarks.

0: Wir haben kurz nach 3:30, Sie hören WDR 5. Der Hamas-Terroranschlag auf Israel vor 3 Jahren und der darauf folgende Krieg zwischen Israel und der Hamas, beides hat Spuren hinterlassen, nicht nur in der Region, sondern auch bei uns hier in Deutschland. Jüdinnen und Juden werden hier immer mehr angefeindet, auch an unseren Universitäten. Auch dazu hat Antisemitismusforscherin Julia Bernstein eine Arbeit herausgegeben im Sommer, ein Buch. Sie ist Professorin an der University of Applied Science in Frankfurt und hat eben von über 50 Betroffenen in der akademischen Welt Erfahrungsberichte gesammelt. Und Frau Bernstein, bevor wir dazu kommen, zu dieser mehrfach schon zitierten Universitätsbefragung, gibt es eine E-Mail, die reingekommen ist, quarks@wdr.de, hat sich unser Hörer Georg Dovermann aus Bonn gemeldet. Ich lese kurz vor, er schreibt, man spricht viel von den Terroristen der Hamas und nicht so viel über die Expansions- und Siedlungspolitik Israels. Politik und die Medien machen den großen Fehler nicht zwischen Antisemitismus und Antizionismus zu unterscheiden. Solange nicht endlich international Front gegen das Netanyahu-Regime gemacht wird, besteht in der nächsten Generation die erhebliche Gefahr eines neuen Antisemitismus. Frau Bernstein, das ist die Meinung von Herrn Dovermann. Was entgegnen Sie?
1: Naja, also erstmal muss man verstehen, dass der Grund für Antisemitismus ist Antisemitismus und nicht Handeln der Juden. Das war schon immer so und das bleibt so. Dass man das so umdreht und jegliche Anlässe nimmt, um zu sagen, jetzt ist es gerechtfertigt, Juden, und zwar beliebig, und zwar auch die linken Juden zu ermorden oder anzugreifen, wie am 7. Oktober passiert, hat mit der Siedlungspolitik 0,0 zu tun. Das bedeutet, dass, also erstmal finde ich das nicht richtig, heute darüber zu sprechen, weil der 7. Oktober paradoxerweise, also man muss sich vorstellen, was passiert ist. Das größte Massaker an Juden seit dem Holocaust Anlass geworden ist für die weltweite globale Zunahme des Antisemitismus. Mhm. Jemand bei uns im Buch, übrigens ist es nicht mein Werk, sondern
0: Sie sind Mitherausgeberin. Ja, genau, Sie sind Mitherausgeberin.
1: Genau,
0: ja.
1: Genau, mit Alfred Bodenheimer und Elisabeth Schilling. Und da sind sehr viele Autoren vertreten und jemand sagt, das ist an sich, ich glaube Alexander Liebmann sagt das im Buch, dass es an sich ein Skandal ist, dass Massaker zum Anlass genommen wird, für die Zunahme des Antisemitismus. Mhm.
0: Aber das ist jetzt, ich will, aber Frau Bernstein, vielleicht können wir diesen Punkt von Herrn Dovermann in eine andere Frage wenden, weil das sich schon manche Menschen fragen. Also wie wäre Kritik an der aktuellen Politik Israels möglich? Denn in den letzten 3 Jahren sind ja auch im Gazastreifen über 70.000 Menschen gestorben an Folge dieses Krieges, der dann ausgebrochen ist. Also wie wäre Kritik an der Regierung in Israel möglich, an der Politik, ohne gleich antisemitisch zu werden? Das ist doch schon möglich, oder?
1: Also ich würde das so behaupten, dass mindestens mir sind keine Tabus bekannt, die Menschen verbieten würden, irgendwelches Handeln von israelischer Regierung oder konkreten Akteuren zu thematisieren. Umgekehrt. Man tut nichts anders als sogenannte Israel-Kritik und nicht zwar seit dem 7. Oktober, sondern viel, viel früher schon. Und das war eine der verbreiteten Fragen auch immer wieder an den Vorträgen, die ich so kenne. Nicht, wie man Juden schützen kann, nicht, was man machen kann, in zwar im deutschen Kontext, ohne dass man sich als Nahostkonfliktexperte inszeniert. Sondern die Frage war immer wieder, Frau Bernstein, wie darf ich Israel kritisieren, ohne dass ich antisemitisch bin? Wenn und dazu gibt es ganz klare Antwort, es gibt kein Verbot der Kritik und es ist in der demokratischen Gesellschaft angebracht und absolut gewünscht, Handeln von konkreten Persönlichkeiten oder Vorgehensweisen zu kritisieren. Problematisch wird ist dann, wenn diese sogenannte Kritik auf Vernichtung von dem gesamten jüdischen Staat abzielt, wenn man dann sagt, so wie der also jemand aus dem jetzt aus dieser E-Mail, dass man Antizionismus praktisch vom Antisemitismus unterscheiden sollte. Und man muss sich im Klaren sein darüber, dass das Recht, das jüdische Recht, einen Staat zu haben, ist ein Grundrecht und praktisch Folge von jahrtausendjahrlangen Verfolgung. Und wenn man das abspricht, sind wir überhaupt nicht im Bereich von Kritik, sondern wir sind im Bereich, dass Juden, egal wo sie sind, fehl am Platz sind.
0: Ich will jetzt zu Ihrem Buch zurückkommen, das Sie mit herausgegeben haben. Jetzt endlich, ich habe es so oft schon angesprochen. Eine Sache, die auffällt. Über 50 Beiträge, die schildern, was ist in Hochschulen in Deutschland oder im deutschsprachigen Raum besser gesagt, alles so los. Viele der Beiträge anonym. Warum? Ja. Also ist die Angst auch da groß?
1: Ja, also ich kann für jede Person nicht sagen, aber natürlich ist Antisemitismus im deutschen Kontext mit einem sehr großen, schwerwiegenden Vorwurf oder mit einer Beschuldigung verbunden. Und paradoxerweise führt die Benennung des Antisemitismus zu weiteren Konflikten und letztendlich werden oft diejenigen, die Antisemitismus beim Namen genannt haben, das Problem und nicht Antisemitismus selbst. Diese Dynamik kennen wir aus ganz unterschiedlichen Forschungsbereichen und auch

0: die Erkenntnis, dass man um eigenen Ruf einer Institution oder eigener Person oder eigenen Kollektivs viel mehr Sorgen macht und bemüht ist als um eine konkrete Person.
1: Ja.
0: Und Menschen haben Angst vor.
1: Ja. Also Menschen haben Angst vor Konsequenzen. Natürlich, das leuchtet total ein. Und vielleicht kommen wir zu dem, was Sie dann beschreiben, Frau Bernstein. Das ist ja alles im Grunde mit dabei, von Ausladungen, von Studienberichten, in denen das Wort Israel nicht vorkommen darf, auch wenn es um jüdische Themen geht. Es geht um Anfeindungen, es geht um Verletzungen, also wirklich Handgreiflichkeiten, dass jemand angegriffen wird. Und wir sprechen jetzt nicht nur von jüdischen Menschen, sondern auch Menschen, die sich jüdischen Themen widmen. Also nicht jüdische Menschen, die sich jüdischen Themen widmen. Vielleicht können wir eine Geschichte mal rausgreifen. Welche Erfahrung oder Beschreibung ist Ihnen besonders im Kopf geblieben? Oder wenn Sie jetzt eine Kollektion, ja, ist wahrscheinlich so viel, ich meine, wie gesagt, über 50. Oder wie soll ich sagen, was hat Sie da noch erstaunt oder kann Sie gar nichts mehr erstaunen?
0: Ja, also eine sehr bittere Erkenntnis für viele Autoren gewesen, dass gerade Universitäten, die Orte der Aufklärung, die Orte der Demokratie, die Orte, wo man Erfahrung macht, wo man sich weiterentwickelt, teilweise zu ideologisierten, verblendeten Orten des Antisemitismus geworden sind. Und zwar auf eine Art und Weise, dass man abstrakt gegen Antisemitismus ist. Und die meisten Hochschulen haben sich auch gegen Antisemitismus und Rassismus, alles andere positioniert. Und gleichzeitig, als etwas passiert ist, dass keine Konsequenzen für die Täter der antisemitischen Gewalt gefolgt. Für mich vielleicht sind mir einige Dinge besonders in Erinnerung geblieben, nämlich, dass meines Wissens keine der Evidenzen und auch im Vorstand des Netzwerks jüdischer Hochschullehrer da haben wir keine Evidenz darüber, dass das Abreißen von Geiselporträts, das Auskratzen der Babygesichtern und das Wegschmeißen von Geiselporträts.
1: Das muss man kurz erklären. Also das muss man jetzt erklären, dass da Poster sind, als ich habe ja gesagt, 251 Menschen sind als Geiseln genommen worden vor 3 Jahren am 7. Oktober und Porträts dieser Geiseln wurden teilweise an deutschen Universitäten auch aufgehangen und dann geschändet, wenn man so will. Nur um den Kontext zu erklären.
0: Genau.
1: Und das hatte keine Konsequenz, dass das passiert ist.
0: Das ist sowieso nicht nur Konsequenz, sondern in keiner Hochschule kenne ich, dass das explizit öffentlich als antisemitischer Tat benannt worden ist, wäre. Und beispielsweise während eines Vortrags, den ich persönlich gehalten habe zum Thema Antisemitismus an Hochschulen, und als ich das Bild von Familie Bibas, ermordeten Kindern gezeigt habe, mit Hakenkreuz auf dem Gesicht, und ich habe den Satz gesagt, in welcher Welt soll diese Tat Widerstand bitte sein? Da saßen in dem Saal einige mit Kufias und haben ins Gesicht mir also einfach gelacht. Und das ist etwas, was mich sehr mitnimmt, muss ich sagen.
1: Und das geht auch unter die Haut. Also das sind wirklich eindrückliche, das sind wirklich auch Momente, ne, von Sprachlosigkeit vielleicht auch. Wir haben noch eine Wortmeldung eines Hörers, Heiner Zopf aus der Gemeinde Schlangen im Kreis Lippe. Er hatte angerufen und wollte folgenden Impuls nochmal mit in die Sendung geben. Und das geht jetzt wieder ein bisschen in die Richtung auch der Erstmeldung, aber nochmal anderer Facette. Er sagt, junge Leute werden seiner Meinung nach antirassistisch erzogen. Ihnen sind Menschenrechte wichtig. Er vermutet, die jungen Leute gucken auf die Lage der Palästinenser, haben den Eindruck, dass die Israelis deren Rechte mit Füßen treten und setzen sich deswegen für Palästinenser ein. Und das schlägt womöglich dann in Antisemitismus um. Er selbst hat in seiner Kindheit Bilder von Konzentrationslagern gesehen. Und das hat ihn so ergriffen, dass er versteht, dass auch Israel beigestanden werden muss. Da ist ja so eine Zerrissenheit eigentlich da, zu sagen, da gibt es im Grunde auch ein, ja, wie soll man sagen, Bilder, die wirken, Medienbilder, die auf diesen Konflikt auch nochmal einwirken und ihn auch nochmal anders nach Deutschland übertragen. Und ich habe schon eben rausgehört, Frau Bernstein, dass Ihnen das eigentlich heute an diesem Tag des Gedenkens nicht recht ist, aber diese Gefühlslage ist, glaube ich, einfach kompliziert. Wie sehen Sie das?
0: Ich sehe das so, dass es kein richtiger Ort am 7. Oktober ist, über den Krieg und Konflikt zu sprechen. Ich finde, dass also heute sind wir eigentlich damit beschäftigt, aus meiner Perspektive tatsächlich zu verstehen, wie was es passiert an sich. Und es geht aus meiner Perspektive auch nicht darum, dass man menschliches Leid von einer Gruppe abtun soll oder bagatellisieren soll oder relativieren soll. Aus meiner Perspektive geht es nicht darum, sondern es geht darum, also ich würde gerne betonen, dass wahrscheinlich die absolut meisten Zuhörer jetzt in dieser Sendung im deutschen Kontext sich befinden, in dem es nicht mehr möglich ist, dass Juden frei als Juden jüdisches Leben ausleben, ohne dass sie gefährdet sind. Während die meisten zum Beispiel Eltern sich überlegen, welche AG, welche Schule soll ich für meine Kinder wählen, überlegen die jüdischen Eltern, wie wird die Schule mit Antisemitismus umgehen und was soll mein Kind alles verbergen, um sozusagen oder leben zu können. Und darüber muss man reden. Ja, bitte hier bleiben.
1: Oder wahrscheinlich genau das. Zu lösen. Ja, oder auch wahrscheinlich überlegen diese Eltern teilweise vielleicht auch, kann ich überhaupt noch sicher in diesem Land leben? Ne? Dass es auch Auswanderungspläne gibt. Auch vielleicht heute nochmal zu diesem Jahrestag des 7. Oktober hat sich Kanzler Merz geäußert und er hat beteuert, Deutschland steht fest an der Seite Israels. Und das ist sehr außenpolitisch gemeint. Aber nach dem, was wir jetzt über Antisemitismus steigenden in Deutschland gesprochen haben, innenpolitisch, was wären denn da für Schritte notwendig aus Ihrer Sicht, um ja, an der Seite der jüdischen Bevölkerung hier auch zu stehen?
0: Naja, also ich kann das so feststellen aus meinen Forschungen, dass es eine enorme Kluft gibt zwischen dem Versprochenen und dem Erfahrenen. Und alle diese Motos oder Versprechungen, dass Israel Staatsräson sei und jetzt nicht wieder, stößen auf nicht schon wieder Gefühl und auch auf ja, aber und so weiter. Und man muss ja sich für unterschiedliche Minderheiten einsetzen und so weiter. So, dass letztendlich, wenn wir in den Alltag schauen, sehen wir, dass Juden heutzutage leider weder erwünscht noch sicher sich fühlen und dass diese Situation nach 3 Jahren sich nicht ändert. Plus, sicher kommen sie nicht von der Linke oder von AfD, sozusagen diese Sicherheit von Juden und erwünscht sein von Juden. Von daher haben wir eine sehr schwere Lage und Juden sind auf Zivilcourage angewiesen und darauf, dass Menschen auch außerhalb des Rechtlichen sozusagen einstehen. Und das bedeutet Juden sehr viel. Vielleicht ein positives Beispiel dazu von einer Studierende, die erzählt hat, nach dem 7. Oktober, also sie wurde eine der wenigen, die von ihrer Professorin, nicht jüdischen Professorin, angerufen und gefragt, wie es ihr geht, eine israelische Studierende. Und dann am Freitag vor Schabbat ging sie in die Synagoge und sie hat da Lichtkette gesehen, wo diese Professorin mit der gesamten Familie von ihr stand. Und als sie das erzählt hat, muss ich sagen, haben viele in der Gruppe fast geweint. Es war eine Gruppe, wo man merkte, wie wertvoll ein Beispiel ist und wie viel Hoffnung so ein positives Beispiel geben kann.
1: Vielleicht auch wirklich ein wichtiges Bild, Frau Bernstein, das Sie uns jetzt zum Schluss noch mitgegeben haben, weil Empathie, Solidarität, Gesten des Miteinanders, das ist nichts Großes, das ist manchmal im sehr Kleinen und das können auch viele von uns leisten, um in diesem Sinne, was Sie da gerade an, ja, einen Appell im Grunde an Zivilgesellschaft ausgesprochen haben, um jüdisches Leben in Deutschland zu stärken. Antisemitismusforscherin Julia Bernstein,

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2: Und wir sind wieder bei Quarks. Wenn ein Auto Ihnen die Vorfahrt nimmt oder sich einer in der Supermarktschlange versucht vorzudrängeln oder bei der Arbeit ein Kollege gerne seine Aufgaben auf Sie abwälzt, wie reagieren Sie denn? Wann, was passiert dann bei Ihnen? Platzt Ihnen schnell die Hutschnur oder Sie machen vielleicht eine Faust in der Tasche und neigen dann dazu, nachts sich schön die Zähne zu zerknirschen? 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Das ist wissenschaftlich natürlich erwiesen. Und da sollten wir bewusst gegensteuern, meint der Psychologe und Psychotherapeut Manfred Scheldowski vom Universitätsklinikum Essen. Denn ohne andauernde, so ärgerliche Gefühle lebt es sich einfach gesünder und zufriedener. Und man kann lernen, gelassener zu sein.
3: Wir haben jetzt einfach auch in der klinischen Psychologie gelernt und auch in den Grundlagenwissenschaften aus der biologischen Psychologie heraus, dass es sich um einen Trainingsprozess handelt, um ein Umlernen. Also diese alten Verhaltensweisen, die alten Geschichten sozusagen, die man jetzt vielleicht schon 30, 40, 50 Jahre mit sich rumträgt, tatsächlich zu verlernen bzw. umzulernen. Und das funktioniert nur durch ein intensives Training. Dann stellen sich sicherlich auch Fortschritte ein, weil das hat was tatsächlich zu tun mit unseren Abläufen im Gehirn.
2: Ja, und was genau im Gehirn passiert, wenn wir wütend, ärgerlich oder gefrustet sind, das vertiefen wir morgen hier.
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2: Wenn Sie so wollen, war ja von vielem intensiven Training die Rede, werden wir morgen ein kurzes Trainingslager hier starten für mehr Gelassenheit im Alltag.

ab 15 Uhr morgen zusammen mit dem Psychologieprofessor Manfred Schedlowski, den wir gerade gehört haben. Und vielleicht haben Sie ja auch noch mal ein paar Tipps dazu aus dem Alltag. Schreiben Sie uns gerne eine E-Mail, quarks@wdr.de, oder rufen Sie an auf unseren Anrufbeantworter 0800 5678 554. Was ist es bei Ihnen so? Bewusstes Durchatmen, oder trinken Sie dann einfach nochmal ganz klar Wasser, bevor Sie ausrasten? Oder geht es auch darum, Konflikte anzusprechen im richtigen Moment, wenn es gar nicht anders geht, um sich eben nicht ständig über etwas ärgern zu müssen, sei es bei der Arbeit, in der Beziehung, in der Familie? Wie machen Sie das? Wie üben Sie persönlich, gelassener zu werden? Her mit den Tipps. Quarks@wdr.de ist die E-Mail-Adresse. Da bin ich ganz gespannt. Vielleicht gelingt es ja auch im Alter ein bisschen mehr Gelassenheit an den Tag zu legen, und Sie können uns davon berichten, was Sie da genau machen. Morgen dann also mehr hier in Quarks zum Thema Gelassenheit.

Und nach den Nachrichten schauen wir drauf, was ist eigentlich mit dem Chemie-Nobelpreis? Ist ja an zwei Preisträger gegangen, einmal aus Frankreich und aus Japan. Wofür genau? An wen genau? Das klamüsern wir gleich nach den Nachrichten auseinander.

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1: Die Nachrichten mit Steffi Orbach. Guten Tag.
2: Mit unserem Gesetzentwurf setzen wir der rasant wachsenden digitalen Gewalt etwas entgegen. Wir machen es einfacher für die Betroffenen, gegen digitale Gewalt vorzugehen.
1: Die Bundesregierung hat den Gesetzentwurf von Justizministerin Hubig zur digitalen Gewalt beschlossen. Hubig sagte, damit werde der Straflosigkeit für Täter im digitalen Raum ein Ende gesetzt. Mario Kubina, WDR Berlin.
3: Zu lange sei digitale Gewalt als Nebensache abgetan worden, findet Stefanie Hubig. Die SPD-Justizministerin wörtlich: Damit ist Schluss. Mit dem geplanten Gesetz will sie Lücken im Strafrecht schließen. Das betrifft zum Beispiel sexualisierte Deepfakes, also manipulierte Bilder, die den Anschein erwecken, einen Menschen nackt oder beim Sex zu zeigen. Außerdem soll digitaler Voyeurismus unter Strafe gestellt werden. Beispiele dafür sind Handyaufnahmen nackter Frauen in einer Sauna oder am Strand. Und auch wer Vergewaltigungsvideos im Netz verbreitet oder sich solche Videos privat anschaut, macht sich den Plänen zufolge in Zukunft strafbar.
1: Der frühere Chef des Bundesnachrichtendienstes Hanning ist in Untersuchungshaft genommen worden, unter anderem wegen des Verdachts auf Spionage. Hanning wird vorgeworfen, nach seiner Zeit beim BND von seinem früheren Büroleiter gegen Geld geheime Informationen bekommen zu haben. Holger Schmidt berichtet.
4: Kurz nach 13 Uhr wurde der frühere BND-Präsident August Hanning in einer Fahrzeugkolonne und in Begleitung von polizeilichen Spezialkräften vom Gelände des Bundesgerichtshofs weg in Richtung einer Justizvollzugsanstalt gefahren. Zuvor hatte ein Ermittlungsrichter am Bundesgerichtshof ihm den Haftbefehl verkündet und den Vollzug der Untersuchungshaft angeordnet. Damit sitzt nun ein früherer BND-Präsident wegen mutmaßlicher landesverräterischer Ausspähung im Gefängnis. Auch wenn bis zu einer rechtskräftigen Verurteilung die Unschuldsvermutung gilt, wird der Vorgang national und auch international mit großer Aufmerksamkeit und mit Fassungslosigkeit beobachtet.
1: Der Polizei ist nach eigenen Angaben ein Schlag gegen Geldwäsche und Goldschmuggel gelungen. Bei einer internationalen Razzia durchsuchten die Ermittler etliche Geschäfte und Wohnungen. Schwerpunkt war Nordrhein-Westfalen. Mehr von WDR-Reporter Markus Schmitz.
5: Jahrelang haben Polizei und Staatsanwaltschaft diesen Zugriff vorbereitet. Jetzt durchsuchten etwa 450 Einsatzkräfte Objekte in etlichen Städten in NRW wie Köln, Düsseldorf, Viersen und Wuppertal. Aber auch in Berlin oder Rotterdam griffen die Ermittler zu. Ziel der Bande war es, Geld aus Drogengeschäften zu waschen, so der Vorwurf. Dabei kauften sie mit dem Geld in Deutschland Alt- und Schrottgold, schmolzen es ein und brachten die minderwertigen Goldbarren in die Türkei, sagt die Staatsanwaltschaft. Dort kauften sie wiederum hochwertiges Gold oder Schmuck und brachten die Ware wieder zurück nach Deutschland. Es gab mehrere Festnahmen.
1: Und jetzt weitere Meldungen im Überblick. NRW-Ministerpräsident Wüst hat die Wahl des AfD-Politikers Rausch zum Landtagspräsidenten in Sachsen-Anhalt kritisiert. Wüst sagte, dass der Landtag von einem Mitglied einer gesichert rechtsextremistischen Partei geführt wird, zeige, dass etwas im Land ins Rutschen geraten sei. Er habe erhebliche Zweifel daran, dass Rausch sein Amt überparteilich führen wird. In mehreren NRW-Städten wird heute an die Opfer des Terrorangriffs der Hamas erinnert. Bei dem Überfall am 7. Oktober 2023 waren 1200 Menschen getötet worden. In Köln findet am Abend auf dem Rudolfplatz eine Kundgebung statt. Auch in Aachen, Düsseldorf, Wuppertal und Bielefeld gibt es Gedenkveranstaltungen, Kundgebungen und Konzerte. Mehr als ein Drittel der Studierenden in Deutschland sind laut einer neuen Untersuchung armutsgefährdet. Die hat der Paritätische Gesamtverband mit dem Studierendenwerk vorgestellt. Die Armutsquote ist demnach doppelt so hoch wie in der Gesamtbevölkerung. Laut der Studie liegt das vor allem an den hohen Wohnkosten.
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1: Eine führende Wirtschaftsuniversität will einen großen Campus in Düsseldorf gründen. Die WHU Otto Beisheim School of Management hat ihren Sitz bisher in Rheinland-Pfalz. Susi Makarewitsch, WDR-Landespolitik, erklärt, was für eine Uni das ist.
6: Studierende der WHU gründen oft Unternehmen. Darunter sind Schwergewichte wie Zalando, Flixbus oder HelloFresh. Auch viele DAX-Vorstände gehören zu den Absolventen. Die private WHU will Forschung und Wirtschaft stärker verzahnen. Dafür fallen aber auch Studiengebühren in fünfstelliger Höhe an. NRW-Wissenschaftsministerin Ina Brandes betonte, dass die WHU sich bewusst für eine neue Heimat in NRW entschieden habe. Damit gehöre das Land zu den weltweit besten Wissenschaftsstandorten.
1: Das Wetter in Nordrhein-Westfalen. Bis zum Abend zieht es sich immer weiter zu. Erst im Rheinland, zuletzt in Ostwestfalen-Lippe. Dazu Abendtemperaturen von 15 bis 21 Grad. Morgen viel Wind, Wolken mit Schauern und Gewittern, aber auch Auflockerungen mit Sonnenschein. Dazu in Bonn bis 14 Grad, in Aalen bis 15 und in Duisburg bis 16 Grad. Das war WDR aktuell. WDR 5, die Verkehrslage. A1 Münster Richtung Dortmund zwischen Kamener Kreuz und Kreuz Dortmund-Unna. 15 Minuten dauert es länger, 6 Kilometer Stau. A3 Frankfurt Richtung Oberhausen zwischen Königsforst und Kreuz Leverkusen. 10 Minuten plus 3 Kilometer. A3 Köln Richtung Oberhausen zwischen Kreuz Breitscheid und Oberhausen-Lierich. 30 Minuten plus 7 Kilometer Stau. A52 Düsseldorf Richtung Essen zwischen Essen Süd und Dreieck Essen Ost. 15 Minuten plus 3 Kilometer. Und die A57 Krefeld Richtung Köln ist zwischen Krefeld Zentrum und Krefeld Oppum wegen Bauarbeiten bis morgen früh gesperrt.
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7: Shandy Anbar, ja, hallo. Wir werden in dieser Stunde den Fragen nachgehen, ob Insekten Schmerzen fühlen können. Dann, wer sind denn die zwei Wissenschaftler aus Frankreich und Japan, die den Chemie-Nobelpreis bekommen haben und wofür überhaupt genau? Und wir schauen, was es mit dem unterirdischen Süßwasserfund in Italien bei Venedig auf sich hat. Eine Wassermenge, die, man könnte sagen, fälschlicherweise mit dem Gardasee verglichen wird. Warum, klären wir gleich. Vorher eine Meldung für alle, die sich immer über neue Tierfunde freuen. Eine neue Krokodilart ist entdeckt worden, eine schon ausgestorbene, eine, die vor 45 Millionen Jahren im alten Ägypten vor der Küste geschwommen ist. Den Schädel dazu hat man 100 Jahre lang fälschlicherweise einer anderen, schon bekannten Krokodilgattung zugerechnet. Und jetzt wurde der Schädel im Naturkundemuseum in Stuttgart mit CT-Aufnahmen neu ausgewertet. Siehe da, eine neue Art von Gavial wurde entdeckt. Und weil das Fossil aus derselben Gesteinsformation stammt, aus deren Kalkstein später auch, wir sind ja in Ägypten, die große Sphinx von Gizeh herausgeklopft wurde, hat sich der Wissenschaftler Paul Burke aus dem Entdeckerteam folgenden Namen überlegt.
8: Beim Holotyp fehlt die Schnauzenspitze. Mein Betreuer meinte, naja, der Sphinx fehlt ja auch die Nase. Und das Fossil stammt aus der Mokattam-Formation, dem Kalkstein, den die alten Ägypter für Pyramiden und Sphinx genutzt haben. Da lag der Name Heru Gavialis nahe. Heru für den ägyptischen Gott, kombiniert mit Gavialis, dem indischen Gavial, mit dem unser Tier verwandt ist.
7: Ja, also willkommen in den Krokodil-Erfassungsdatenbanken, lieber Heru Gavialis. Und dieses Krokodil ist der Beweis dafür, wenn es um vor Millionen ausgestorbene Tiere geht, gibt es eben mehr als T-Rex oder Triceratops-Knochen zu erkunden. Das betont auch Paul Burke vom Swedish Museum of Natural History.
8: Bei Paläontologie denken alle an Dinosaurier. Die sind auch toll, aber es gibt noch so viele andere tolle Tiere. Und hier haben wir sogar lebende Verwandte. Um die sollten wir uns auch kümmern, denn ihre Geschichte ist genauso spannend.
7: Ja, auf jeden Fall. Das sehen wir hier im Quarks-Team genauso. Und jetzt Ballerina von Tokunobu.

0: Otokumbo zeigen nochmal, was sie mit der Stimme so anstellen können. 3:50 haben wir, sie hören wieder 5 Quarks. Und wer in Italien schon mal Urlaub am Gardasee gemacht hat, hat vielleicht die Menge an Wasser direkt vor Augen, wie viel dieser See umfasst. In Italien haben Forschende bei der Küste nähe Venedig ein unterirdisches Süßwasservorkommen entdeckt. Das wird eben von der Menge her verglichen mit dem Gardasee. Und das in einer Region, die mit Wassermangel zu kämpfen hat. Also vielleicht ist das Ganze auch ein sehr praktischer Fund, habe ich vor der Sendung mit Andreas Hartmann besprochen, Professor für Grundwassersysteme an der TU Dresden. Denn in den Schlagzeilen war eigentlich fälschlicherweise von einem unterirdischen See die Rede, aber das stimmt gar nicht so richtig. Der fachlich richtige Name für diesen Fund ist ein Aquitat. Und ich wollte wissen, was ist das denn überhaupt für ein Wasservorkommen?
1: Es scheint in einem sehr tonig oder lehmigen Bereich zu stecken. Und wer schon mal mit Ton zu tun gehabt hat, da merkt man, das ist oft, also wenn man jetzt eine Tonfigur knetet, das ist sehr, sehr nass. Aber wenn man den Ton hochhält, dann bleibt der auch nass. Da tropft gar nichts raus. Der hält das Wasser sehr gut. Das heißt, wenn ich jetzt ganz einfach einen Strohhalm in meinen Tonklotz stecken würde, dann könnte ich da sehr schwierig nur das Wasser raussaugen, weil die engen Poren, die da im Ton drin sind, das Wasser sehr gut festhalten können.
0: Ist das vielleicht auch die Begründung dafür, dass man so lange dieses Wasser nicht entdeckt hat, dass es eben in dieser Tonmasse hing?
1: Richtig. Ich denke, dass wenn es darum geht, Wasserressourcen zu erschließen und Hydrogeologen dann das Gelände erkunden, da sucht man eigentlich nach Aquiferen, also Grundwasserleitern, die das Wasser gut weitergeben. Weil das ist eine Eigenschaft, die man halt unbedingt braucht, um da im Brunnen dann das Wasser auch rauszuziehen. Weil das muss ja zum Brunnen hinfließen. Das heißt, es muss sehr leitfähig sein im Untergrund. Und Aquitate sind eigentlich bei der Erkundung, spielen da nicht so eine große Rolle.
0: Und vielleicht nochmal zur Dimension, um zu verstehen, warum dieser Fund so besonders ist. Mhm. 2/3 unserer Erde sind ja mit Wasser bedeckt und davon sind 97,5% Salzwasser. Mhm. Macht das dieses Süßwasservorkommen in Italien gerade nochmal so besonders?
1: Also ich glaube, das Besondere ist einfach, dass es anscheinend ein sehr großes, zusammenhängiges Speichersystem ist. Also Aquitate gibt es überall. Also wahrscheinlich, wenn Sie unter sich schauen, werden Sie irgendwann auch ein Aquitat finden. Aber halt meistens haben die dann halt ein relativ kleines Speichervolumen. Und das ist auch das Besondere am Ton und der Lehm, dass der halt sehr wenig leitfähig ist, aber trotzdem eine hohe Speicherfähigkeit hat. Und deswegen ist das wahrscheinlich was Besonderes.
0: Ja, wenn wir uns jetzt nochmal anschauen, was dieser Wasserfund für diese Region da bedeutet, eben bei Venedig an der Küste. Es ist so, dass die Flüsse in der Region langsam immer mehr versalzen, weil da immer mehr Meereswasser eintritt. Also ist da auch eine große Gefahr vielleicht für Wassermangel in Zukunft. Könnte da dieses Süßwasser helfen in dieser Situation?
1: Also ich sehe absolut dieses Problem mit dem Wassermangel in der Region. Da durch den Klimawandel wird es natürlich generell trockener. Und zusätzlich haben die da sehr viel Landwirtschaft, die auch viel bewässert. Also ich war auch oder bin immer noch sehr gerne am Gardasee und habe auch mitbekommen, wie der mal sehr stark leer gelassen worden ist, weil zu viel Wasser benötigt worden ist für die Bewässerung unterhalb vom Gardasee. Ob dieses Reservoir jetzt wirklich helfen kann, da bin ich kritisch, weil wie gesagt, also das ist nicht wie ein Tongefäß, wo Wasser drin ist, sondern der Ton selbst hat das Wasser. Also stellen Sie sich vor, Sie basteln ein Tongefäß und sind da und kneten den weichen Ton. Es geht um das Wasser, das im Ton drin steckt, das quasi dann beim Backen des Tongefäßes dann fest wird. Also das steckt da drin. Das kriegt man nicht so leicht raus. Da kann man jetzt nicht halt einen Brunnen reinbauen und das Wasser rausziehen.
0: Also dieses Bild mit dem Strohhalm einfach reinstecken und irgendwie ableiten, das geht gar nicht, sondern das ist sozusagen in der Masse mit drin. Verstehe. Richtig. Und filtern ist auch keine Option offenbar.
1: Also da müsste es spezielle Verfahren geben, da stecke ich jetzt nicht tief genug drin, aber ich stelle mir das jetzt eher so vor, man müsste dann den Ton rausholen und das Wasser extrahieren, durch Druck oder durch andere Methoden und dann ist es auch weg. Mhm. Und dann übernutzt man quasi sehr schnell diese Ressource. Als Wasserforscher und Trinkwasserforscher sehe ich nicht, wie die das Wasser da rausbekommen könnten, ohne da irgendwas sehr, einen sehr starken Eingriff vorzunehmen.
0: Also am Ende eine komplexe Lage dann doch in Italien, wo dieses riesige unterirdische Süßwasservorkommen bei Venedig gefunden worden ist. Wir haben darüber gesprochen mit Andreas Hartmann, Professor für Grundwassersysteme an der TU Dresden. Ich danke Ihnen für das Gespräch.
1: Vielen Dank auch an Sie.

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2: Hier ist wieder 5 Quarks. Wir haben 20 nach 4. Und in der Nobelpreiswoche ist nach dem Nobelpreis für Medizin und Physik ja heute am Mittwoch der Nobelpreis für Chemie dran. Geht an zwei Preisträger, an den Franzosen Henri B. Kagon und den Japaner Kenzo Sohai. Kagon ist übrigens mit seinen 95 Jahren einer der ältesten Nobelpreisträger jemals. Ihre Forschung, die kann für die Herstellung von Medikamenten entscheidend sein. Genauer erklären kann das mein Kollege Helmut Nordwig. Offiziell haben die beiden ja, ich zitiere nochmal, den Preis für nichtlineare Effekte und Autokatalyse in der asymmetrischen organischen Katalyse bekommen. Helmut Nordwig, was soll das heißen?
3: Das bedeutet, also erstmal versteht es ja so kein Mensch, aber asymmetrische organische Synthese. Das heißt, viele Moleküle in der Natur, die sind asymmetrisch. Wie unsere Hände, wir können die übereinander legen, wie wir wollen. Wir kriegen die nicht zur Deckung, die verhalten sich eben wie Bild und Spiegelbild. Und

0: Sowas gibt es in der Natur zuhauf. Also Aminosäuren ist ein Beispiel. Oder die Zuckerbestandteile der DNA oder Geruchsstoffe. Und diese beiden, Bild und Spiegelbild, die haben dann jeweils verschiedene Eigenschaften. Da gibt es zum Beispiel einen Stoff, der riecht als Bild nach Minze, als Spiegelbild nach Kümmel. Ja, und jetzt geht es darum, wie kann man denn sowas herstellen und zum Beispiel Medikamente herstellen, die auf solche Moleküle dann im Körper einwirken. Und da spielen eben die genannten nichtlinearen Effekte eine Rolle und die Autokatalyse. Also Cagan, der hat Folgendes gemacht, der hat asymmetrische Katalysatormoleküle genommen und da hat er Metallatome drangehängt und dann binden auch diese Metalle asymmetrisch, aber es ist nie ganz genau 1:1 und jetzt lässt er praktisch diese Reaktion ein paar Mal ablaufen und dann überwiegt eine Variante immer mehr. Das ist die nichtlineare Reaktion dann in der Fachsprache. Da hat er dann einen Überschuss von einer der beiden Formen bekommen, so 90% ungefähr. Und der Sui, der hat eine chemische Reaktion entdeckt, die jetzt heute als die wunderbarste organisch-chemische Reaktion bezeichnet wurde, in der die asymmetrischen Katalysatoren sich selbst noch vervielfältigen. Und damit hat er auch noch die letzten 10% geknackt.
1: Also im Grunde haben die beiden Preisträger da zusammen beigetragen bei dieser Frage, dieser gezielten Herstellung von im Grunde auch Aminosäuren. Wenn wir das jetzt so hören, klingt das etwas abstrakt. Vielleicht können wir das runterbrechen auf unseren Alltag. Was spielt es da für eine Rolle, diese Erkenntnis?
0: Ja, es ist eben so, dass alles, was das Lebendige beeinflusst in irgendeiner Weise, dass das in der Regel asymmetrisch aufgebaut sein sollte, weil eben die ganzen Moleküle des Lebens auch so aufgebaut sind. Und das heißt zum Beispiel Medikamente, da ist es immer so, dass eigentlich nur eine Variante aktiv ist. Zum Beispiel, es gibt ein Medikament, das ist als Bild wirksam gegen Husten. Als Spiegelbild ist es ein Schmerzmedikament. Oder ein trauriges Beispiel, Thalidomid, Contergan, der Handelsname, war ein Beruhigungsmittel, so war es gedacht. Aber die andere Variante ist eben leider fruchtschädigend, bedeutet also, die Embryonen werden geschädigt. Und deswegen ist es sehr wichtig, dass man immer die richtige Form hat, denn sonst bekommt man eben unter Umständen unerwünschte Effekte. Genauso wie bei den Duftstoffen, wie ich schon erzählt habe. Aber auch bei Herbiziden, Pestiziden, also alles, was irgendwie mit dem Leben zu tun hat und das Leben beeinflusst.
1: Spannende Aspekte, diese Spiegelung. Jetzt ist es so, dass so ein Nobelpreis ja meistens für die Forschenden selbst eine riesige Überraschung ist. War das bei den beiden auch so? Ich habe ja gesagt, der eine 95-jährig, vielleicht hat er gar nicht mehr damit gerechnet, so eine Auszeichnung noch zu bekommen.
0: Ja, da weiß ich nicht mal, ob die den erreichen konnten. Oh. Jedenfalls nicht während der Pressekonferenz heute Mittag. Den Kenzo Suai, den haben sie erreicht. Der ist 76. Der war gerade beim Einkaufen, hat er erzählt und war sehr überrascht darüber, dass er den Preis bekommt. Denn damit hat er überhaupt nicht gerechnet. Aber er hat sich sehr gefreut und hat natürlich gesagt, er würdigt seine Fachkollegen. Es ist einer der aufregendsten Tage seines Lebens, naja, kann man sich vorstellen. Aber ihm ist sehr, sehr wichtig gewesen, dass er sagt, diese Asymmetrie in der Natur, dass das jetzt hervorgehoben wird, das freut ihn ganz besonders.
1: Und wie immer ist ja auch beim Nobelpreis, egal in welcher Kategorie, immer die Frage, hat ihn der Richtige oder die Richtigen bekommen? Wie ist da die Einschätzung?
0: Naja, also wenn man nun auf dieses Feld geht, die asymmetrischen Moleküle in der Natur, um es jetzt mal etwas allgemeiner zu sagen, da sind das schon die beiden Richtigen und man kann ja vielleicht auch spekulieren, dass Henri Cagan den Preis deshalb bekommen hat, damit er ihn überhaupt noch erlebt. Und andere Möglichkeiten hätte es natürlich zuhauf gegeben, denn es gibt jede Menge spannende Entwicklungen in der Chemie. Ich sage nur mal ein Beispiel, die ganz präzise Genveränderung nach CRISPR-Cas, das hat sich erheblich weiterentwickelt und das wird in den nächsten Jahren ganz sicher auch mit dem Nobelpreis gewürdigt werden.
1: Das könnte noch kommen, das ist der Vorausblick von Helmut Nordwig, der schon mal so ein bisschen Prognosen abgibt für zukünftige Chemie-Nobelpreise. Heute jetzt also an den Japaner Kenzo Sohai und den 95-jährigen Franzosen Henri Cagan, der wahrscheinlich noch nichts von seinem Glück weiß. Wir haben drauf geschaut für Sie hier im WDR 5 Quarks.

0: geht's um Zusammenhalt. Stand Together bei Blundetto und Liam Bailey. Sie hören WDR 5 um 16:30. Wenn es um Fake News geht, denken Sie vielleicht direkt an so aktuelle Falschmeldungen auf Social Media oder zum Beispiel so KI-generierte Videos, die eine politische Agenda haben, alles so aktuell und modern. Aber solche bewussten, manipulativen Umdeutungen, die finden nicht nur im Hier und Jetzt statt. Auch die Geschichte wird immer wieder weiter verdreht. Das reicht sogar teilweise zurück bis zur Antike. Wie kann man dagegen steuern? Das fragen sich Archäologinnen und Archäologen gerade auf einer internationalen Konferenz in Halle an der Saale, die heute begonnen hat. Sven Kästner aus der ARD-Wissenschaftsredaktion erzählt jetzt oder erklärt, wie selbst die Antike im Nachhinein wirklich verfälscht wird.
1: Stein für Stein und Scherbe für Scherbe setzen Archäologen unsere Vorstellungen vom antiken Griechenland, dem alten Ägypten oder dem Römischen Reich zusammen. Aber nicht allen passt ins Bild, was die Wissenschaft in den vergangenen 250 Jahren erforscht hat. Jens Notroff vom Deutschen Archäologischen Institut beklagt Fake News aus der Antike.
2: Es gibt natürlich die echten Fälschungen, wo tatsächlich Funde oder Befunde falsifiziert werden. Viel, viel häufiger begegnen wir tatsächlich Umdeutungen, die ganz bewusst auch eine bestimmte Agenda verfolgen und dafür auch in Kauf nehmen, einfach die faktische Ebene zu verlassen.
1: Es geht nicht nur um schwarze Schafe unter Forschern, die für den wissenschaftlichen Ruhm einen Fund als Sensation darstellen, sondern auch um Ideologen, die antike Gesellschaften als Begründung für ihr Weltbild vereinnahmen. Elon Musk zum Beispiel, der bei der zweiten Amtseinführung von Donald Trump den rechten Arm in die Höhe riss.
2: Hinterher ist das natürlich gerechtfertigt worden mit, das ist der klassische römische Gruß, wie man ihn kennen würde. Das Problem ist nur, zumindest gibt es keine historischen Belege für diesen Gruß. Aber jeder, der diese Handbewegung sieht, verbindet natürlich automatisch sofort viel, viel jüngere historische Belege, die wir sehr wohl haben. Und das ist die Verbreitung eben genau dieser Grußgeste im Faschismus des 20. Jahrhunderts. Wenn wir es ganz ernsthaft betrachten, dann sind das Nutzungen und Anbiederungen an ganz klar rechtsextreme Codes.
1: Schon die Nationalsozialisten haben das Bild des antiken Rom oder Sparta manipuliert, um ihr Weltbild einer weißen, streng hierarchisch gegliederten, militärisch starken und ethnisch homogenen Gesellschaft zu begründen. Heutige Rechtsextreme agieren genauso. Dann ist der Weg zu Verschwörungsmythen nicht weit. Archäologen wie Leif Inselmann von der Freien Universität

0: Universität Berlin sprechen von Pseudo-Archäologie.
1: Da geht es halt meistens um sehr spektakuläre Thesen, zum Beispiel, dass die Erde in grauer Vorzeit von Außerirdischen besucht wurde, die Entwicklung der Menschheit beeinflusst haben, oder dass es bereits während der Eiszeit vor 12.000 Jahren eine Hochzivilisation gegeben habe mit moderner Technologie und so, die dann aber durch eine globale Katastrophe zerstört wurde. Dabei beruft man sich als Belege vor allem auf alte Mythen, oft aber auch auf alte Bauwerke, von denen dann behauptet wird, dass sie mit der vermeintlich primitiven Technik damals gar nicht hätten errichtet werden können, sondern eben nur mit fortschrittlicher Hochtechnologie.
0: So schräg die Erzählungen, so simpel sind die Motive dahinter. Rassismus und Kolonialismus zum Beispiel. Die zweifelhafte Rom-Faszination blendet die ethnische Vielfalt des Imperiums aus und konzentriert sich einzig auf die starken weißen Männer. Indigenen Kulturen wird abgesprochen, ihre kulturellen Leistungen selbst erbracht zu haben, die stattdessen antiken Aliens zugeschrieben werden. Stephanie Helmhofer von der kanadischen University of Alberta bewertet pseudoarchäologische Theorien deshalb als gefährlich.
2: They do seem very absurd on the surface.
3: Auf den ersten Blick wirken diese Narrative tatsächlich sehr absurd. Doch wenn man sie ignoriert, schwelen sie im Untergrund weiter. Und Menschen, die sich solchen pseudo-archäologischen Vorstellungen zuwenden, fühlen sich womöglich ausgegrenzt.
0: Wer sich marginalisiert fühlt, ist anfällig für radikale Gruppen. Die aber bestärken absurde Ideen und nutzen sie für ihre eigenen Zwecke. Stephanie Helmhofer nennt ein Beispiel.
3: Über Pseudo-Archäologie geraten Menschen ins Umfeld des global verbreiteten QAnon-Mythos. Manche verwickeln sich dabei in gewalttätige Aktionen, wie den Sturm auf das Kapitol in Washington 2021. Ein Anhänger von QAnon griff historische Stätten an und ritzte QAnon-Parolen hinein, weil er glaubte, diese Orte stünden mit satanistischen Machenschaften in Verbindung.
0: Das beste Mittel gegen solche Verwirrungen? Seriöse Forschung, die Stein für Stein und Scherbe für Scherbe Lücken in unserem Bild von der Antike füllt.
4: So.
0: Sven Kästner, ARD Wissenschaftsredaktion.
4: Genau, den hätte ich jetzt sonst selber abgesagt. Noch bis Freitag kommen Archäologinnen und Archäologen in Halle an der Saale zu einer internationalen Konferenz zusammen, um eben zu beraten, wie kann seriöse Forschung auf diese Verdrehung der Geschichte bis hin zur Antike reagieren.

0: Talk hier und wir widmen uns jetzt der Insektenforschung. Jahrzehntelang hat man da angenommen, Insekten sind im Grunde wie kleine Roboter. Also wie reagieren sie auf Reize immer wieder auf dieselbe Weise? Aber diese Annahme ändert sich gerade.
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0: Insekten können lernen. Insekten können Entscheidungen treffen. Also haben sie vielleicht sowas wie ein Bewusstsein. Forschende finden immer mehr Hinweise dafür. Und sie untersuchen jetzt auch, ob

0: Insekten Schmerz fühlen können. Das hätte dann nämlich Auswirkungen, die über die Biologie hinausgehen. Quarks Kollege Joachim Budde gibt uns einen Einblick in die moderne Insektenforschung.
1: Mehr ist besser. So sahen es auch die Hummeln in Lars Chitkas Experiment. Der Forscher stellte sie vor die Wahl zwischen künstlichen Blüten. Die eine enthielt Wasser mit hohem, die andere mit niedrigem Zuckergehalt.
2: Dann nehmen sie natürlich immer die süßere.
1: Logisch. Chitka machte einen weiteren Versuch.
2: Wenn man andererseits zwei gleichwertige Futterstellen hat und eine davon ist erhitzt bis zu dem Grad, dass es also ein bisschen wehtut, also wir fügen denen da keine Verbrennungen zu, aber es ist ein bisschen unangenehm, so wie etwas zu heißes Badewasser oder so. Wenn man ihnen gleichwertige Futterstellen anbietet, aber eine davon ist heiß und die andere nicht, dann nehmen sie natürlich die, die nicht heiß ist.
1: Auch das leuchtet ein. Zum Schluss sollten sich die Hummeln zwischen künstlichen Blüten mit schwachem Zuckerwasser und angenehmer Temperatur und heißen Blüten mit gehaltvoller Nahrung entscheiden.
2: Dann unterdrücken die diesen Reflex und beißen sozusagen ihre Zähne zusammen, in Anführungszeichen, und landen trotzdem auf diesen Blüten und holen sich da das bessere Zuckerwasser ab. Sodass es also mehr als nur ein Reflex ist. Sie können also tatsächlich dann priorisieren, ob sie an diese bessere Futterquelle rankommen wollen und dabei all die Schmerzen aushalten.
1: Der Verhaltensforscher von der Queen Mary University in London erforscht seit Jahrzehnten Insekten.
2: Als ich damit angefangen habe, hatte ich tatsächlich die gängige Sichtweise, dass die Tiere zwar faszinierend sind, aber nicht unbedingt intelligent.
1: Insekten galten als Tiere, auf die man wenig Rücksicht zu nehmen braucht. Versuchen mit ihnen waren praktisch keine Grenzen gesetzt. Die allgemeine Einstellung damals:
2: Da gibt's keine ethischen Probleme, weil die haben ja kein Bewusstsein und die fühlen auch nichts.
1: Kleine Roboter eben, die auf dieselben Reize immer gleich reagieren. Lars Chitka hat während seiner ganzen Karriere Experimente gemacht und die kognitiven Fähigkeiten und die Sinne von Insekten, vor allem von Hummeln, erforscht. Er hat dazu beigetragen, dass sie heute als intelligente Tiere mit außergewöhnlichen Sinnen gelten. Jetzt fragt sich Chitka:
2: Wenn sie so schlau sind, dann könnte es doch nicht auch sein, dass sie irgendeine Art von Gefühlswelt haben?
1: Einen ersten Hinweis auf eine Gefühlswelt bei Insekten fand der Biologe in einem weiteren Versuch. Er stellte die Attacke einer Krabbenspinne nach. Die lauern ihrer Beute auf Blüten auf. Dabei können sie die Farbe der Pflanzen annehmen und sogar Hummeln überrumpeln.
2: Da haben wir im Labor das nachgestellt mit so kleinen Roboter-Krabbenspinnen, die die Hummeln kurz zwischen zwei weichen Greifarmen festhalten konnten. Sie waren so mit Schwämmchen ausgestattet, diese Greifarme, und die haben dann die Hummeln nach 2 Sekunden wieder freigelassen.
1: Hummeln, die diese Erfahrung gemacht hatten, flogen danach stets mehrere Sekunden lang vor einer Blüte hin und her und suchten sie nach den Angreifern ab. Das habe er nicht erwartet, sagt Chitka.
2: Das vielleicht Erstaunlichste war, dass sie jede Menge sogenannte False Alarms gezeigt haben. Das drücke ich jetzt bewusst salopp aus, aber das sah nun tatsächlich aus wie so eine Art posttraumatische Stressbelastung, wo man halt auf irgendwelche Stimuli in der Umgebung reagiert und das als gefahrenvoll einstuft, obwohl im Moment gar keine Bedrohung da ist, weil man das einfach aus der Vergangenheit, aus früheren Erfahrungen hervorkramt.
1: Um Schmerz wahrnehmen zu können, braucht es Nervenzellen, die schädliche Reize wahrnehmen.
2: Es gab zum Beispiel in früheren Jahrzehnten die Behauptung, dass Insekten gar keine sogenannten Nozizeptoren haben. Das sind also spezialisierte Mechanorezeptoren, die nicht nur auf gewöhnliche Berührungen ansprechen, sondern auf tatsächliche Gewebeschäden.
1: Erst im Jahr 2003 wiesen US-Forscher diese Sinneszellen an Drosophila-Larven nach. Sie zeigten sogar, dass diese Zellen bei Menschen und Insekten gleich funktionieren. Sie sind in der Erdgeschichte entstanden, bevor die Evolution Insekten, erst recht bevor sie Säugetiere und Menschen schuf. Dennoch warnt Albert Neven, Professor für Philosophie des Geistes und der Kognition an der Ruhr-Universität Bochum, vor einem Trugschluss.
3: Hier ist es jetzt nochmal ganz wichtig, dass wir nicht den Fehler machen dürfen, die Sensitivität für einen schädlichen Reiz als hinreichendes Indiz dafür zu nehmen, dass das Lebewesen bewusst ist. Das ist ein guter Anfang, aber kein Beweis.
1: So einleuchtend die Sache mit den Nozizeptoren ist, so logisch erscheint selbst Laien, dass es schon Unterschiede gibt zwischen dem Bewusstsein des Menschen und dem von Tieren. Albert Neven unterscheidet drei Abstufungen von Bewusstsein.
3: Es gibt ganz einfaches Bewusstsein, basales Empfinden von Schmerz. Dann gibt es ein schon deutlich differenzierteres Bewusstsein, nämlich die allgemeine Alltagswachheit. Und Menschen haben definitiv noch ein reflexives Selbstbewusstsein in ausgeprägter Form des über sich selbst Nachdenkens.
1: Er sagt, Bewusstsein ist sicher nicht erst in Homo sapiens entstanden. Und es hat sich sicher nicht in einer geraden Linie von ersten primitiven Lebewesen zu uns Menschen entwickelt.
3: Wir müssen also das Bild einer Leiter der Evolution aufgeben und eher einen sehr verzweigten Baum als Bild haben. Und an den Spitzen dieser Bäume können ganz unterschiedliche Formen von Bewusstsein ihre Blüten treiben.
1: Welche Blüten das Bewusstsein bei welchen Insektenarten treibt, dafür möchten Lars Chitker und sein Team möglichst viele Belege sammeln. Deshalb führen sie wieder Experimente durch. In Sarah Skeels Labor herrscht den ganzen Tag über Dämmerung, denn zu dieser Tageszeit sind ihre Steppengrillen am aktivsten. Die Tiere lugen in einer Box unter Eierkartons und Pflanzen hervor. Sarah Skeels legt eine hauchdünne rosa Fischflocke in eine Plexiglaskammer. Die steht auf einer Platte, die die Biologin auf eine unangenehme Temperatur erhitzt hat. Die Heuschrecke mit der Nummer 54 auf dem Rücken nähert sich der Fischflocke und knabbert daran. Nach 2 Minuten führt das Tier seine Vorderfüße immer wieder zum Mund.
4: Die Grillen halten die Temperatur aus, aber sie schlecken dauernd ihre Füße ab. Das tun sie bei anderen Gelegenheiten gar nicht. Wir schließen daraus, sie können fühlen, dass Hitze etwas Schädliches ist und dass es den Effekt verkleinert, wenn sie die Stellen versorgen.
1: Ein erster Hinweis auf Schmerzempfinden. Noch viele weitere Experimente, auch mit anderen Insektenarten, müssen folgen. Denn wenn Insekten Schmerz empfinden, hat das Folgen außerhalb des Labors. Der Grund? Das Insektenfarming.
4: Das Projekt soll für die Insektenzuchtbranche relevant sein. Grillen sind die am meisten gezüchteten Insekten der Welt. Etwa 400 Milliarden Grillen werden jedes Jahr geschlachtet. Viele Schlachtmethoden sind aber grausam. Um wirklich etwas zu erreichen, müssen wir uns Arten anschauen, die für diese Industrien relevant sind.
1: Schmerz zu erforschen ist schwierig. Das liegt schon allein daran, dass man ihn nicht messen kann wie Fieber. Deshalb bleibt Lars Chitker erst einmal vorsichtig.
2: Na, es sieht zumindest schon so aus, dass es wahrscheinlich ist, dass die auch zum Beispiel ein Schmerzempfinden haben. Aber das sind natürlich Untersuchungen, die wir im Moment machen und die noch nicht abgeschlossen sind. Also deswegen kann ich da noch nichts Eindeutiges sagen.
1: Wenn Insekten tatsächlich eine Art Bewusstsein haben, dann können auch sie Schmerzen empfinden. Es muss sich also etwas ändern. Zum Beispiel in der Insektenzucht, sagt Lars Chitker.
2: Der Punkt, wo man den größten Unterschied machen könnte, die größte Verbesserung, ist tatsächlich beim Schlachten der Tiere.
1: Heute werden die Fliegenmaden und die Grillen gekocht, mit Mikrowellen erhitzt, geschreddert, in Öfen getrocknet oder die Züchter lassen sie verhungern.
2: Bei all diesen Methoden gibt es tatsächlich natürlich zumindest das Potenzial, wenn diese Tiere Schmerzen empfinden, dann ist Kochen keine schöne Methode, um zu sterben.
1: Auch wenn sich das Bewusstsein der Insekten von dem des Menschen unterscheidet, was die Wissenschaft über die geistigen Fähigkeiten und ihre Gefühlswelt schon jetzt gezeigt hat, sollte die Menschen umdenken lassen, findet Albert Neven, der Philosoph von der Ruhr-Universität Bochum.
3: Wir brauchen hier eine neue Ehrfurcht vor dem Leben. Wenn wir als Menschen, die wir dazu neigen, uns als entkoppelt von der Natur zu verstehen, nicht unsere Lebensgrundlage zerstören wollen. Diese Eingebundenheit in die Natur wird immer mehr deutlich durch auch Klimawandel-Herausforderungen, dass sie essentiell ist und das Gleichgewicht der Einbindung bedroht ist. damit auch die Lebensgrundlage von uns Menschen als Naturwesen verloren zu gehen droht. Für diese Lebensgrundlage sind Insekten natürlich entscheidend.
1: Laschitka, der Verhaltensforscher von der Queen Mary University in London, ist vorsichtig optimistisch.
2: Generell geht der Trend, glaube ich, schon in die richtige Richtung.
1: So ganz langsam setzt sich die Erkenntnis durch, auch Insekten sind mehr als bloß kleine Roboter.
0: Über die Emotionsfähigkeit und das Schmerzempfinden von Insekten war das Joachim Budde. Und falls uns Kinder jetzt zuhören sollten, die immer noch gerne Biene Maja und Grashüpfer-Willi-Geschichten hören sollten, die denken sich, pah, dass Insekten mehr als Roboter sind, das habe ich doch schon längst gewusst. Hier kommt jetzt Love Me JJ von Thames.

0: Ist das wirklich passiert? Habe ich gerade Willi, die zweite Biene, mit Flip, dem Grashüpfer, verwechselt? Wurde mir direkt vom Quarks-Team gespiegelt. Oh, das passiert manchmal mit so Kindheitshelden, oder? Ich hoffe, das ist etwas, was man verzeihen kann.
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0: Ja, und schick. Schick sind sie auch, die Dauerwellen. 5:10 haben wir. 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Während viele von uns den goldenen Herbst gerade genießen, fragen sich einige vielleicht auch vorausschauend, was kommt da bloß für ein Winter auf uns zu? Denn schon seit Monaten gibt's immer wieder Schlagzeilen. Da wird ständig vor dem Wetterphänomen El Niño gewarnt. Die Wetterorganisation für Meteorologie warnt da, dass der tropische Pazifik gerade außergewöhnlich warm ist. Und daher könnte es im Winter zu Extremwetterlagen kommen. Denn El Niño kann eben weltweit wirklich so ein bisschen an Temperatur und Niederschlagmustern stark Regeln hin und her verändern. Und vielleicht droht da auch für uns in Deutschland ein Winter, der anders ist. Antworten dazu hat Annika Frank aus dem Quarks-Team. Annika, vielleicht klären wir nochmal, was passiert da?

0: dass die Wahrscheinlichkeit für einen sehr kalten Spätwinter steigt.
1: Das ist ja jetzt nicht das erste Mal, dass das kommt. Vielleicht kannst du noch mal schildern, was passiert genau beim El Niño?
0: El Niño ist ein natürliches Phänomen, das alle 2 bis 7 Jahre auftritt und eben dann, wenn in unseren Breitengraden eben Herbst oder Winter ist. Und deswegen, es heißt eben auch deswegen El Niño, das heißt Christkind, eben wegen der Jahreszeit, in der wir das erleben. Und wenn ein El Niño-Jahr ist, dann erwärmt sich eben die Oberfläche des zentralen und östlichen Pazifiks besonders stark, weil die Passatwinde, die dort eben von Ost nach West wehen, abgeschwächt werden. Und das hat dann erstmal mehr oder weniger regionale Auswirkungen, also im südlichen Pazifik. Richtig viel Regen. Mhm. Ganz aktuell ist es in Chile auch so, dass es da Überschwemmungen gibt.
1: Ja.
0: Sonst sehr trockene Atacama-Wüste, da blüht es, also auch sehr ungewöhnlich. Es kommt aber auch dann in dieser Zeit zu weniger Fischen, weil das kühle Wasser fehlt, das besonders viele Nährstoffe enthält. An anderer Stelle im Pazifik kann das dann ganz andere Auswirkungen haben. In Indonesien und Südostasien und auch in Australien kommt es in diesen starken El Niño-Jahren eher zu Dürren und die Waldbrandgefahr steigt. Das heißt, es ist sehr komplex, aber man kann es eben genau so zusammenfassen, die Wahrscheinlichkeit für Extremwetterlagen, die steigt.
1: Ja, und die steigt eben jetzt nicht nur rund da um den Pazifik herum. Mhm. Das fragen sich jetzt vielleicht manche so, naja, was ist, wenn in Chile großer Regen ist, was hat das dann mit dem Wetter bei uns hier zu tun?
0: Weil eben, es hat was mit uns zu tun, weil alles mit allem zusammenhängt. Also konkret eben diese atmosphärische Zirkulation. Und daher kann eben El Niño das an vielen Stellen das Wetter mit beeinflussen. Ne, Ausgangspunkt ist wieder der warme Pazifik, auch für uns, da steigt dann viel warme Luft auf. Das kann dann den sogenannten Jetstream beeinflussen. Das ist so ein Starkwindband in etwa 10 Kilometern Höhe. Und in der Folge können sich dann die bei uns typischen Westwinde abschwächen. Und die sind es, die eigentlich unser Wettergeschehen normalerweise beeinflussen. Mhm. Und dann ist ein Mechanismus, der dabei eine Rolle spielt, der Polarwirbel, der sich eben auch in El Niño-Jahren eher abschwächt. Also dieser Polarwirbel, das ist ein recht stabiles Tiefdruckgebiet über den Polen. Und in der Folge heißt das, es kann sehr kalte Luft aus den Polarregionen weit nach Süden, also dann zu uns kommen. Und in der Folge haben wir dann eher starke Kälteeinbrüche.
1: Okay, ich habe ja schon gesagt, die Schlagzeilen deuten darauf hin, dass El Niño besonders krass sein könnte. Was heißt das dann konkret?
0: Wie gesagt, die Wassertemperaturen im tropischen Pazifik sind aktuell rekordmäßig hoch. Bis Ende des Jahres sollen das sogar 4 Grad mehr als im Durchschnitt sein. Und das ist schon richtig viel. Deswegen rechnen eben Meteorologinnen und Meteorologen dort mit intensiveren Wetterextremen. Das heißt, weiter noch heftigere Niederschläge an der Westküste Südamerikas, intensivere Wirbelstürme, also zerstörerische Taifune zum Beispiel im Pazifik. Die Dürren in Südostasien können krass werden und auch in Teilen von Afrika ist es dann spürbar. Bei uns sind die Folgen eher indirekt. Also so ein krasses El Niño-Ereignis macht eben bei uns so einen kalten Spätwinter wahrscheinlicher, kann man sagen.
1: Ja, jetzt ist es allerdings alles, was du beschrieben hast, ja Prognosen, über die wir sprechen. Das sind Anzeichen, das sind Muster. Wie sicher ist das Ganze denn, dass es dann auch wirklich eintreten wird?
0: Die WMO, also die Weltmeteorologieorganisation, die sagt, es ist 100%ig wahrscheinlich, dass es sich um ein El Niño-Jahr handelt und dass es ein starkes El Niño-Jahr sein wird. Und auch, dass die Wirkungen mindestens bis Februar messbar sein werden. Exakte Prognosen sind da immer sehr schwierig, weil die El Niño-Forschung noch vergleichsweise jung ist. Und auch, wie das sich bei uns auswirken wird, ist schwer zu sagen, weil nicht nur El Niño eine Rolle dabei spielt, was bei uns im Winter passieren wird. Fachleute beobachten das natürlich ganz genau. Daniela Mattei vom Max-Planck-Institut für Meteorologie in Hamburg, die hat mir gesagt, na, im November oder Dezember wird man vermutlich ein bisschen genauer sagen können, was genau hier, womit genau hier bei uns zu rechnen ist.
1: Und auf der anderen Seite, so ein kalter Winter, klingt doch erstmal nach etwas, worüber sich viele vielleicht auch freuen werden, vielleicht auch mit dem Gedanken, das tut doch der Natur gut.
0: Klar, und so ein einfach kalter Winter für uns ist an vielen Stellen kein Problem. Unmittelbare negative Folgen sind für uns jetzt auch erstmal nicht wahrscheinlich. Aber es kann eben weltweite Auswirkungen haben, dieses El Niño-Phänomen in unterschiedlicher Form. Und da ist es natürlich wichtig, dass informiert und gewarnt wird. Also die WMO sagt, solche El Niño-Jahre, die können eben Gesellschaften und Volkswirtschaften Schaden und massive Schläge versetzen. Wenn es brennt, wenn Dürre herrscht, Landstriche überflutet werden, dann kann es zu Wasserknappheit kommen, Ernten fallen aus, die Infrastruktur wird zerstört. Das heißt aber auch, dass eben Waren aus Südostasien nicht mehr

0: hierher transportiert werden können zu uns zum Beispiel. Also neben diesen direkten Folgen wirkt sich eben El Niño auch auf die Weltwirtschaft aus. Und um nochmal auf die Prognosen hier für uns zurückzukommen, die Meteorologinnen und Meteorologen, die vermuten, dass bei uns erstmal jetzt ein warmer und regenreicher Herbst und früher Winter kommt. Und dann eben könnte es so im Anfang des nächsten Jahres, so Februar rum, bisschen kälter werden. Aber wie gesagt, genaueres wissen wir noch nicht. Da dauert es noch ein bisschen.
1: Annika Frank aus dem Quarks-Team, wie hast du so schön eben gesagt, es hängt eben alles zusammen, ne?
0: Absolut.
1: Und so ein starker El Niño beeinflusst dann eben das weltweite Wettergeschehen. Das ist dann wie ein Dominoeffekt, was dann alles kommen kann. Also konkrete Auswirkungen, klar, sind regional sehr unterschiedlich. Ob wir dann wirklich einen sehr kalten Spätwinter bekommen, ist auch noch nicht ganz klar absehbar. Aber ja, die Forschenden sind sich einig, da kommt was auf uns zu.
0: Mhm.

Das war es mit Quarks für heute. Das Team bedankt sich. Mein Name ist Shandy Anwar. Wir werden gleich nach den Nachrichten im Westblick hören, etwas, ja, was die Landesregierung in Nordrhein-Westfalen heute erst mitgeteilt hat, nämlich die Wirtschaftshochschule, die renommierte Otto Beisheim School of Management, die verlegt ihren Hauptstandort von Rheinland-Pfalz nach Nordrhein-Westfalen, nach Düsseldorf. Die Einzelheiten dazu hören Sie gleich bei Edda Dammmüller im Westblick. Ich wünsche Ihnen noch einen schönen Tag.

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1: Die Nachrichten mit Christian Schwietzke. Guten Tag.
2: Und ich bin deswegen so dankbar, dass wir hier so viele sind, weil es zeigt, wie berührt unsere Gesellschaft von den schrecklichen Taten des 7. Oktober immer noch ist.
1: Bundesinnenminister Dobrindt hat in Berlin an die Opfer des Terrorangriffs der Hamas erinnert. Die Islamisten haben heute vor 3 Jahren 1200 Menschen in Israel getötet und rund 250 Geiseln verschleppt. Einer der Anschlagsorte war ein Musikfestival. Bei der Gedenkveranstaltung in Berlin sagte der israelische Botschafter Prosor, dass sich Juden von dem Terrorangriff nicht einschüchtern lassen.
3: And we will dance again, auch wenn es mit Brandwunde oder nur auf einem Bein ist. Niemand wird uns daran hindern. Am Israel Chai und danke, dass Sie hierher gekommen sind.
1: Nach dem Terrorangriff griff Israel den Gazastreifen an und tötete Zehntausende Menschen. Ermittler aus Nordrhein-Westfalen ist der russischen Hackergruppe Chilin auf die Spur gekommen. Landesjustizminister Limbach sagte, sie hätten die Gruppe infiltriert und beobachtet. In Tokio ist dann mit Hilfe der japanischen Polizei ein 28-jähriger Russe festgenommen worden. Daniela Junghans, WDR Landespolitik.
4: Er sei einer der führenden Köpfe der international tätigen Hackergruppe Chilin, die mit sogenannter Ransomware hohe Geldbeträge von Unternehmen erpresst. Die Hacker hätten in den vergangenen 2 Jahren bundesweit rund 150 Unternehmen, Behörden und Kliniken angegriffen, sagte NRWs Innenminister Herbert Reul. Auch die Deutsche Bischofskonferenz und die Partei Die Linke seien bereits von der Gruppe erpresst worden. Der 28-Jährige sei bereits im Mai bei einem Aufenthalt in Japan festgenommen worden. Am vergangenen Freitag sei er nach Deutschland ausgeliefert worden.
1: Die Weltgesundheitsorganisation in Genf fordert von Russland mehr Informationen zum Tod einer Labormitarbeiterin in Sibirien. Sie war vermutlich an den Folgen einer Lungenpest gestorben.

0: Seitdem besteht der Verdacht, dass sich die Frau im Labor angesteckt haben könnte. Sandra Wieger, WDR Genf.
1: Unbestätigten Internetmeldungen zufolge sollen rund 200 Menschen, die mit der verstorbenen Labormitarbeiterin Kontakt hatten, vorübergehend unter Quarantäne gestellt worden sein. Die Weltgesundheitsorganisation WHO in Genf hatte die Pestgefahr in Sibirien auf, Zitat, Basis der verfügbaren Informationen, Zitat Ende, zunächst als moderat bis niedrig eingestuft. Für eine bessere Risikobewertung sei man jedoch dringend auf weitere Informationen aus Russland angewiesen. Die fordern auch die USA und die Europäische Union. US-Präsident Trump hat angekündigt, in der Sache mit dem russischen Präsidenten Putin sprechen zu wollen.
0: Weitere Meldungen im Überblick. Der frühere Chef des Bundesnachrichtendienstes Hanning kommt in Untersuchungshaft, unter anderem wegen des Verdachts auf Spionage. Hanning wird vorgeworfen, nach seiner Zeit beim DND von seinem früheren Büroleiter gegen Geld geheime Informationen bekommen zu haben. Der Büroleiter sitzt in U-Haft. Dem Spiegel zufolge könnte Hanning die Informationen an Aserbaidschan weitergeleitet haben. In Westfalen darf eine neue Autobahn gebaut werden. Das Bundesverwaltungsgericht hat Klagen von Anwohnern und Naturschützern abgewiesen. Die A445 zwischen Werl und Hamm soll 8 Kilometer lang werden und unter anderem das Kamener Kreuz entlasten. Die Autobahn GmbH rechnet mit bis zu 40.000 Fahrzeugen täglich. In der Nähe des Münchner Flughafens läuft möglicherweise ein Puma frei herum. Laut Polizei hatte ein Jäger das Raubtier in der Nacht mit einem Nachtsichtgerät entdeckt. Seitdem wird nach dem Puma gesucht. Die Behörden raten Bewohnern, in der betroffenen Region vorsichtig zu sein. Kinder sollten beim Spielen nicht unbeaufsichtigt gelassen werden und Hunde angelangt bleiben.
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0: Das Dokumentarfilmfestival Docs Ruhr hat heute Morgen im Ruhrgebiet begonnen. Das richtet sich vor allem an Kinder und Jugendliche. Bis zum 18. Oktober werden in 7 verschiedenen Städten Filme gezeigt. Theresa Friedlich, WDR Fröhlich, WDR Kultur.
3: Von Selbstzweifel zwischen Pommes, TikToks und Sonnencreme bis zu Die Welt der Insekten. Die insgesamt 33 Filme erforschen die Themen und Leidenschaften von jungen Menschen, egal ob 6 oder 16 Jahre. Den Auftakt machte heute in Moers der belgisch-französische Dokumentarfilm Ceci n'est pas un film français, dies ist kein französischer Film, von Tom Adjibi. Humorvoll und pointiert setzt er sich mit Rassismus und stereotypen Rollenbildern in der Filmbranche auseinander. Neben Moers werden Filme in Bochum, Dortmund, Essen, Gelsenkirchen und zum ersten Mal auch in Mülheim an der Ruhr gezeigt.
0: Das Wetter in Nordrhein-Westfalen. Bis zum Abend zieht es sich immer weiter zu, erst im Rheinland, zuletzt in Ostwestfalen-Lippe. In der Nacht ziehen mit starkböigem Wind dichte Wolken auf. Morgen dann viel Wind, Wolken und Schauer, in Monschau 12, Appenthorn 13 und Hagen 14 Grad. Das war WDR aktuell.
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4: Schönen guten Tag. Wenn Sie mögen oder können, hüpfen Sie gerne mit. Vielleicht machen Sie das ja manchmal auch im Fußballstadion. Bei vielen Vereinen ist das gemeinsame Hüpfen fester Bestandteil der Fanrituale. Und beim VfL Bochum ab sofort verboten. Ja, warum denn das? Das klären wir nachher. NRW wird einem russischen Hacker den Prozess machen können, denke ich. Diesen Krimi erzählen wir Ihnen auch. Und voller Durchblick in Erkrath, die kleine Sternwarte kommt mit 12K bald ganz groß raus. Mein Name ist Edda Dammöhler. Ich freue mich, dass Sie da sind. Hallo. Und es geht los bei uns mit einem neuen Blümchen auf der großen Wiese der Hochschullandschaft hier in Nordrhein-Westfalen. Eine der führenden deutschen Wirtschaftsuniversitäten will in Düsseldorf einen großen Campus einpflanzen, die WHU Otto Beisheim School of Management. Die hockt bisher in Rheinland-Pfalz. So ehrlich muss man auch sein, es ist eine Privatuni dann, den Studienplatz, da muss man sich leisten können. Pro Bachelorsemester Studiengebühren von mehr als 9.000 Euro. Susi Makarewitsch aus der WDR Landespolitik, was bekommt man denn dafür?
5: Also man kann dort zum Beispiel im Bachelor oder Master International Business Administration und Management studieren. Die Uni befasst sich viel mit Transformationsprozessen im Wirtschafts- und Managementbereich. Da spielt KI ja eine große Rolle. Die könnte nämlich bestimmte Aufgaben übernehmen. Und das Denken ist da, man wolle die Transformation gestalten, heißt es von der Uni. Ihre Studierenden haben in der Vergangenheit oft Unternehmen und Startups gegründet. Etwa jeder Dritte wird Gründer oder Gründerin. Darunter sind dann auch Schwergewichte wie Zalando, Flixbus oder HelloFresh. Und auch viele DAX-Vorstände gehören zu den Absolventen. Die WHU sagt, Unis müssen mehr leisten, als Wissen zu vermitteln. Sie sollen Verantwortung übernehmen und Menschen befähigen, gute Entscheidungen zu treffen. Und dazu gehöre eben auch der enge Austausch mit der Forschung, mit Wirtschaft und mit Gesellschaft. Und dass die WHU zu uns ins Land kommt, das liegt daran, dass sie schon eine Zweigstelle hier in Düsseldorf hat und die sich eben erfolgreich entwickelt habe. Die Nähe zu Unternehmen und zu anderen Hochschulen helfe, sagt Christian Andres, Direktor.
6: Wir sehen alle, wir brauchen heute Deep Tech und andere technologische Hintergrundkenntnisse. Das ist nicht unsere Kernkompetenz als Wirtschaftshochschule. Wir müssen näher ranrücken an Orte, bei denen Spitzengrundlagenforschung vom medizinischen, technischen bis zum IT-Bereich. Und das ist genau das Umfeld, was wir hier in NRW vorfinden.
5: Momentan hat die Hochschule ihren Hauptsitz in Fallendar bei Koblenz. Der Ort hat 15.000 Einwohner. Da kann man sich schon vorstellen, dass irgendwann alle Möglichkeiten ausgeschöpft sind und internationale Studierende vielleicht nicht sagen, juhu, auf nach Fallendar.
4: Ja, und nach Düsseldorf lässt sich ja auch schnell einschweben aus aller Welt. Was heißt das für die Hochschullandschaft in Nordrhein-Westfalen?
5: Das ist jetzt eine weitere Erfolgsmeldung in kurzer Zeit. Also letzten Freitag erst wurden die Uni Köln und der Univerbund aus TU Dortmund und Ruhr-Uni Bochum als Exzellenzunis ausgezeichnet. Damit hat NRW jetzt 4 Exzellenzstandorte. So viel hat nur noch Baden-Württemberg. Und die WHU ist ja sehr erfolgreich, wie ich eben sagte, wenn es um Unternehmensgründungen geht. Genau diesen Transfer von Hochschule in die Wirtschaft, in die Anwendung, in die Unternehmen hat sich ja auch dieses exzellente Ruhr Innovation Lab aus Ruhr-Uni Bochum und TU Dortmund verschrieben. In diese Denkweise passe diese WHU also gut rein, meint NRW-Wissenschaftsministerin Ina Brandes.
7: Jetzt bekommen wir mit der WHU einen Partner dazu, der weiß, wie man daraus erfolgreiche Geschäftsmodelle macht, wie man daraus Ausgründungen generiert, wie man das in unsere ja sehr starke Wirtschaft hier in der Region bringt. Das ist, glaube ich, eine sehr gute Partnerschaft, die allen etwas bringen wird.
5: Also, dass sich die Uni hier ansiedelt, sei gut fürs Land, für die Uni und für die Stadt. Es würden alle voneinander profitieren.
4: Apropos Stadt, was denn plant die Beisheim School ganz konkret in Düsseldorf?
5: Es geht um einen großen Campus im Medienhafen auf einem Grundstück an der Kesselstraße. Die Verträge sind noch nicht unterschrieben, aber daran, dass die Beteiligten jetzt an die Öffentlichkeit gegangen sind, sieht man ja schon, dass das Projekt weit gedacht ist. Bis 2034 soll der neue Campus dann stehen und der Sitz der Hochschule soll auch nach Düsseldorf kommen. Das ist aber natürlich eine delikate Angelegenheit, daran hängen 400 Mitarbeitende und Studierende. Deswegen wollte man das heute jetzt nicht so ins Schaufenster stellen. Uns wurden aber auch schon mal erste Ideen gezeigt, wie dieser Campus aussehen könnte. Offen gestaltet, mit viel Glas. Dort sollen sich Studierende, Forschung, Unternehmen und auch Gesellschaft treffen. Der Campus solle eine neue Grundlage für eine neue Art von Wirtschaftsuni der Zukunft werden. Oh. Der Düsseldorfer OB Stefan Keller nannte den Bau einen wichtigen Meilenstein. Also ähnlich auch wie auch den Bau des Rhein-Ufer-Tunnels, also für die Stadt auch wichtig. Inwieweit das dann wirklich auf die Stadtgesellschaft einzahlt, muss man abwarten.
4: Tun wir. Die private Otto-Beisheim-Hochschule kommt nach Düsseldorf. Wie, wann und warum, hat uns Susi Makarewitsch aus der WDR-Landespolitik erklärt. Hier auf WDR 5. Schönen Dank.

0: Club des Belugas. Maja Fadejeva hat da gesungen. Sie ist in Russland geboren, hat auch mal in New York gelebt, hat Jazzgesang in Maastricht studiert und ist jetzt in Nordrhein-Westfalen zu Hause, in Wuppertal. Hier ist WDR 5. Und jetzt gehen wir mal diese Sache mit dem Hüpfen im Stadion an. Für viele Fußballfans gehört es ja dazu, gemeinsam auf- und niederspringen, bis die Tribüne vibriert und die Profis auf dem Rasen zu Toren angeheizt werden. Nur beim VfL Bochum müssen sich das die Damen und Herren in der Ostkurve ab jetzt verkneifen. Alicia Theissen hat sich mit diesem Kulturbruch beschäftigt. Was ist denn da los? Einsturzgefahr oder was?
1: Nein, das nicht. Also die Ostkurve ist auf jeden Fall sicher für die Fans. Das hat die Stadt Bochum auch extra nochmal prüfen lassen. Weil klar, das Ruhrstadion, das ist in die Jahre gekommen und wird ja auch aktuell im ganz großen Stil saniert. Aber bei dieser Untersuchung der Ostkurve, da kam raus, dass der Beton auf den Stufen so abgenutzt ist, dass er sehr schwingungsanfällig ist. Was genau das heißt, das hat mir einer von der Bochumer Sportstättengesellschaft erklärt.
2: Das bedeutet, wenn man auf dieser Tribüne hüpft, ist es wie ein kleines Trampolingefühl, dass halt die Tribüne dieses Hüpfen praktisch mitmacht, dass sich die Leute eher ein Stück weit unsicher fühlen. Und das wollen wir halt auf jeden Fall vermeiden, dass das passiert. Und darum sagen wir, die Tribüne kann genutzt werden, aber nur dann, wenn nicht gehüpft wird.
1: Ja, so wirklich unwohl fühlen sich die meisten VfL-Fans in der Ostkurve wahrscheinlich nicht, egal wie viel Trampolineffekt und wie viel gehüpft wird. Die Stadt sagt, da geht's vor allem um alle, die neu auf der Stehtribüne sind und das eben nicht kennen. Und es gibt tatsächlich auch offizielle Richtlinien, wie sehr so eine Tribüne schwingen darf, bis es für die meisten Menschen unangenehm wird. Und da liegt die Ostkurve drüber.
0: Trotzdem denke ich mir, die alten VfL-Fans, die werden sich doch an die Birne packen und sagen, ja, wir dürfen jetzt nicht mehr hüpfen, wir sind doch total daran gewöhnt. Was sagen die?
1: Ja, also mit einem, da habe ich gesprochen, der geht seit über 30 Jahren ins Ruhrstadion und der hat erstmal gelacht und dachte, das wäre ein Witz. Eine andere meinte, dass sie das für kompletten Quatsch hält, aber wieder andere, die zeigen da mehr Verständnis. Also die Reaktionen sind, sage ich mal, gemischt.
3: Also natürlich muss man sich an Regeln halten, man kann jetzt nicht rebellieren. Also auf jeden Fall gibt es da auch einen Grund hinter. Also
4: für mich klingt es erstmal ein bisschen vorgeschoben, weil die wenigsten Fans sind ja wirklich ungeübt in dem Sinne, beziehungsweise wissen nicht, was auf sie zukommt. Natürlich könnte es sein, dass dann die Stimmung so ein bisschen verhaltener ist und da werden sich auf gar keinen Fall alle Fans dran halten. Also klar, viele sind vernünftig, aber viele wollen ja auch einfach Stimmung haben.
1: Ja, also sowohl der VfL Bochum als auch die Stadt hoffen natürlich schon, dass sich alle Fans dran halten und sind auch optimistisch, weil klar, im Endeffekt wollen ja auch alle das Gleiche, eine volle Ostkurve.
0: Ja, der erste von den Jungs da, der ist auf jeden Fall schon mal auf der Seite der Stadt, der hat gesagt, ja, an Regeln muss man sich halten. Aber wenn sie jetzt trotzdem hüpfen oder einige oder viele von den einigen, was passiert denn dann?
1: Ja, also wenn jetzt zum Beispiel beim Heimspiel gegen Bielefeld jetzt am Sonntag Fans wirklich sagen, so, wir machen eine Choreo, wir hüpfen ganz viel, dann gelten die allgemeinen Regeln der DFL. Erstmal gibt's eine Stadiondurchsage und wenn auch das nichts bringt, dann kann das Spiel unterbrochen oder, wenn immer noch gehüpft wird, sogar abgebrochen werden. Ja, also es wird auch durchgesetzt und der VfL schreibt auch ganz klar in seiner Mitteilung, im allerschlimmsten Fall, wenn es wirklich so gar nicht klappt, dann muss die Ostkurve komplett gesperrt werden. Aber das wäre, wie gesagt, wirklich die allerletzte Konsequenz.
0: Wir können zusammenfassen, alles in allem ein unhaltbarer Zustand, der dringend beendet werden muss. Wie kommen wir da wieder raus jetzt?
1: Ja, die VfL-Fans müssen da so ein bisschen Geduld haben auf jeden Fall, weil das Hüpfverbot, das gilt tatsächlich bis 2028. Dann soll nämlich die komplette Ostkurve neu saniert und fertig sein. Aber vielleicht so als, naja, mini-gute Nachricht, das Verbot, das gilt ja wirklich, wie gesagt, in Anführungszeichen nur für Choreos und so Einstudiertes, also wenn alle gleichzeitig springen. Wenn jetzt ein Tor fällt und die Fans dann jubeln, dann dürfen die natürlich auch weiter hüpfen.
0: Na Gott sei Dank. Im Stadion von VfL Bochum ist das gemeinsame Hüpfen in der Ostkurve ab jetzt verboten. Wegen der Gefahr des Unwohlseins für Ungeübte. Aber es ist ein Ausweg in sich, das hat uns Alicia Theissen beschrieben im Westblick, ihrem Landesmagazin auf WDR 5. Schönen Dank.

0: Ben Folds, Back to Anonymous. Hier ist WDR 5. Chilin, mit Q geschrieben und ohne U dahinter. Chilin, das ist eine russische Hackergruppe, die zu den aggressivsten in der Welt gehört. Und in diese Sendung gefunden hat sie deshalb, weil es Ermittlern aus NRW gelungen ist, sich heimlich in diese Gruppe einzuschleichen. Im Ergebnis ist ein Mitglied von Chilin festgenommen und an die deutschen Behörden überstellt worden. Am anderen Ende der Welt. Ein richtiger Krimi. Daniela Junghans aus der WDR Landespolitik hat die Details. Was ist das für ein Mann?
1: Also laut Innenminister Herbert Reul ist der Mann 28 Jahre alt, Russe. Und er soll ein führender Kopf dieser Hackergruppe sein, die international tätig ist. Chilin ist ihr internationaler Name. Herbert Reul hat Kilin gesagt. Das ist die eingedeutschte Variante. Auf jeden Fall soll dieser Mann für die Hackergruppe gearbeitet haben. Und zwar nicht nur am Rande, sondern schon einer der wichtigen Leute gewesen sein. Und er soll nach Medienberichten weitgehend damit beschäftigt gewesen sein, die Software zu schreiben.
0: Diese Hackergruppe Chilin, was macht die eigentlich genau?
1: Die arbeitet mit sogenannter Ransomware. Das ist Erpressersoftware. Das kennen wir. Diese Software landet auf unterschiedlichsten Wegen auf Rechnern. Dann sind die Dateien auf einmal verschlüsselt und man wird darauf hingewiesen, dass man doch für ein kleineres oder größeres Lösegeld sich die Dateien wieder zurückkaufen kann. Und diese Hackergruppe hat halt international in den vergangenen Jahren sehr, sehr viele solche Fälle verursacht, sagt Herbert Reul, der Innenminister.
2: Ihr Geschäftsmodell ist Erpressung im ganz großen Stil. Ransomware as a Service nennen wir das. Seit 2024 hat diese Truppe weltweit fast 4000 Unternehmen, Kliniken und Behörden angegriffen. In Deutschland rund 150, in NRW kennen wir 30 Unternehmen und Institutionen, die Opfer wurden.
1: Ja, das sind die, die man kennt. Die Dunkelziffer wird wahrscheinlich noch um einiges höher sein.
0: Was weiß man noch über die Opfer?
1: Ja, Behörden, Unternehmen, Kliniken, also Krankenhäuser. Aber auch die Deutsche Bischofskonferenz zum Beispiel, sagte der Innenminister heute, oder die Partei Die Linke. Insgesamt, sagt Reul, haben die in den vergangenen 2 Jahren 2,9 Milliarden Euro Lösegeld gefordert. Auch da wieder mindestens, weil Dunkelziffer, mutmaßlich war es sehr viel mehr. Und Herbert Reul hat heute auch nochmal betont auf der Pressekonferenz, als das vorgestellt wurde, in solchen Fällen bitte nicht zahlen, das ist sein Appell gewesen, sondern anzeigen, auch wenn das gerade für Unternehmen durchaus schwer ist, weil man dann ja vielleicht auch ein Stück weit in die Öffentlichkeit geht und es einem vielleicht auch peinlich ist. Mhm. Aber er sagt, es gibt keinen Grund, dass einem das peinlich sein muss, sondern es hilft ungemein, wenn man in solchen Fällen nicht zahlt, sondern anzeigt.
0: Mhm. Ich habe es eben schon ein bisschen gespoilert, die Geschichte ist ja irre, ne? Wie hat man den Mann gefasst?
1: Auch da, Herbert Reul sagt, die Behörden sind schlicht auf seinem Rechner gelandet, auf unterschiedlichen Wegen. Jedenfalls am Ende haben sie auf seinem Rechner schlicht mitgelesen und haben festgestellt, huch, der Mann fährt nach Japan in den Urlaub. Und dann haben sie die japanische Polizei gebeten, zuzugreifen. Sie ist die ZAK, also das sind die Cybercrime-Experten in Köln, unter anderem mit Staatsanwaltschaft, mit Ermittlern etc. ausgestattet, für die deutschen Behörden gerade in diesem Bereich als Experten unterwegs sind, viel recherchieren und da auch gut vernetzt sind. Die haben dann, wie gesagt, die japanische Polizei gebeten, bitte zuzugreifen. Das war schon im Mai und jetzt ist der Mann eben ausgeliefert worden und sitzt jetzt in Deutschland in Haft.
0: Obwohl, ich glaube, es mit Japan kein Auslieferungsabkommen gibt.
1: So ist es und obwohl auch eine bekannte japanische Brauerei mal Opfer dieser Gruppe wurde.
0: Mhm. Wir können festhalten, es war also keine Dienstreise auf Steuerzahlerkosten damit nach Japan verbunden, sondern der Mann ist von den Japanern sozusagen ins Flugzeug zu uns gesetzt worden und ist jetzt hier.
1: So ist es.
0: Großer Coup jedenfalls für Ermittler aus Nordrhein-Westfalen. In Japan ist ein führendes Mitglied der russischen Hackergruppe Chilin gefasst und nach Deutschland ausgeliefert worden. Daniela Junghans, schönen Dank. Im NRW-Justizministerium dreht sich das Stellenkarussell, doch an der Besetzung eines wichtigen Postens, da gibt's Kritik. Die Büroleiterin des Justizministers soll künftig die Abteilung Justizvollzug leiten. Eine Sondersitzung des Rechtsausschusses soll Aufklärung bringen und Nadja Baschek hat die Hintergründe.
3: Es geht um die Abteilung Justizvollzug im Ministerium. Die künftige Leiterin wird für 36 Justizvollzugsanstalten und mehr als 9.500 Mitarbeitende verantwortlich sein und muss sich mit Skandalen auseinandersetzen, die das Ministerium seit Monaten beschäftigen. Konkret geht es um Korruptionsverdacht in verschiedenen Vollzugsanstalten. Die bisherige Leiterin geht nun in den Ruhestand, folgen soll Sigrid H. Bis vor kurzem war sie noch Büroleiterin des grünen NRW-Justizministers Benjamin Limbach. Die beiden sollen sich schon lange kennen. Und sie ist keine Volljuristin, sondern Rechtspflegerin. Rechtspfleger sind Beamte des gehobenen Dienstes. Weil es zudem keine öffentliche Ausschreibung der Stelle gegeben hat, steht der Verdacht im Raum, dass H. nun, kurz bevor die Legislaturperiode endet, eine sichere Stelle bekommen soll. Ein solches Verfahren wird spöttisch auch Aktion Abendsonne genannt. Ob dieser Verdacht gerechtfertigt ist, soll voraussichtlich kommende Woche im Landtag erörtert werden.

erörtert werden. Der Rechtsausschuss hat eine Sondersitzung beantragt. Darin dürfte es um die Frage gehen, warum es keine öffentliche Ausschreibung und ob es andere potenzielle Kandidaten gab. Zwar könnten auch Rechtspflegerinnen Führungsverantwortung übernehmen, meint Werner Pfeil, rechtspolitischer Sprecher der FDP-Fraktion, aber eine echte Bestenauslese setze Wettbewerb voraus. Aus dem Ministerium heißt es hingegen, es habe eine interne Ausschreibung gegeben, das sei nicht unüblich. Gerade wenn es Handlungsbedarf gäbe, müsse es manchmal schnell gehen. Mit Blick auf die Lage in den Vollzugsanstalten sollte es keine Lücke in der Abteilungsleitung geben. Das Verfahren sei ordnungsgemäß durchgeführt worden. Für die Opposition bleibt ein Beigeschmack. Schließlich hatte sich ein ganzer Untersuchungsausschuss mit der Besetzung des höchsten Postens am Oberverwaltungsgericht befasst. Dem Minister war damals vorgeworfen worden, er wolle einer Bekannten den Posten vermitteln. Auch wenn bei der Besetzung der Abteilungsleitung im Ministerium formal alles korrekt gelaufen sein könnte, hängt dem Minister diese Geschichte nach. Limbach wird im Ausschuss Rede und Antwort stehen müssen.

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2: Um 17:30 A1 Euskirchen Richtung Dortmund zwischen Köln-Bocklemünd und Kreuz Leverkusen West dauert es 10 Minuten länger, 6 Kilometer Stau. A3 Frankfurt Richtung Oberhausen zwischen Königsforst und Kreuz Leverkusen 20 Minuten kommen dazu, 10 Kilometer stockender Verkehr. A40 Dortmund Richtung Duisburg zwischen Bochum-Hamme und Dreieck Essen-Ost 10 Minuten obendrauf, 5 Kilometer stockend. A45 Hagen Richtung Dortmund zwischen Kreuz Hagen und Westhofener Kreuz 10 Minuten mehr, 7 Kilometer Stau. Und die A57 Krefeld Richtung Köln ist zwischen Krefeld Zentrum und Krefeld Oppum wegen Bauarbeiten bis morgen früh gesperrt.
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2: Mit Edda Dammöhler. Hallo zusammen.

0: Noch rotieren sie die Bagger im Tagebau Hambach westlich von Köln, schaufeln Braunkohle nach oben, auf dass sie im Kraftwerk erst ihre Energie abgibt und dann als weiße Wolke in den Himmel entschwindet. Damit soll in spätestens 3 Jahren ja Schluss sein. RWE will dann aus Europas größtem von Menschenhand geschaffenen Loch einen See machen. Das ist schon vor mehr als 50 Jahren vereinbart worden und jetzt hat das Genehmigungsverfahren begonnen. Tonnenweise Unterlagen von RWE sind unterwegs. Stefan Pesch hat reingeguckt. Was ist denn da alles drin?
1: Oho. Also es ist wirklich gewaltig. Es sind mehr als 20 Aktenordner, mehrere tausend Seiten. Also zeitweise kann man den Eindruck gewinnen, die Bibel ist dagegen eine Kurzgeschichte. Wer sich aber da mal reinfrisst und dieses sperrige Material mal durchgeht und liest und die Begrifflichkeiten sich aneignet, der wird relativ schnell belohnt, bekommt dann einen Eindruck, was das für eine gewaltige Dimension ist, was RWE da plant und B, in welchen Zeithorizonten wir denken müssen. Also bislang müssen wir eigentlich letztendlich den Gedanken in die Tonne drücken, dass vor den Toren Kölns innerhalb ein paar Jahren eine Badewanne voll gemacht wird, eine riesengroße, und wir haben dann so einen Hauch Côte d'Azur vor der Haustür. Die Musik, die wird erstmal ganz tief unten unterhalb des Braunkohletagebaus spielen, in den Grundwasserleitern. Grundwasser wird ja seit vielen Jahrzehnten von RWE abgepumpt, damit man da unten überhaupt arbeiten und baggern kann. So, und ab 2030 kommt das Grundwasser so peu à peu zurück. Das steigt aber nicht gerade durch. Das fließt durch eine Landschaft, die völlig auf den Kopf gestellt worden ist, rein. Und da bekommt man einen ersten Eindruck und zeitlich gesehen, das geht bis tief ins nächste Jahrhundert.
0: Also Sie und ich schwimmen da nicht mehr.
1: Badehose müssen wir, glaube ich, das können wir vergessen.
0: Können wir vergessen. Wer guckt sich jetzt diese ganzen Papiere eigentlich an?
1: Also es auf der einen Seite die, die sich darauf freuen. Das sind auf jeden Fall die Städte rund um den Tagebau. Das sind 6 Stück. Das ist Elsdorf, Kerpen, Titz, Merzenich, Niederzier und Jülich. Hab sie alle, krieg also keinen Ärger. Und die freuen sich dann letztendlich, weil sie haben über Jahrzehnte ein großes Loch vor der Haustür gehabt. Dreck, natürlich aber auch Arbeitsplätze. So, und jetzt kommt der See. Und da haben sie RWE so einiges ins Hausaufgabenheft geschrieben. Die haben Forderungen. Und wenn sie jetzt die Pläne auf den Tisch bekommen, dann wollen sie auch sehen, dass RWE diese Hausaufgaben erfüllt hat, sagt Bürgermeister der Stadt Elsdorf, Andreas Heller.
2: Wichtig ist, dass wir die erforderlichen Seezugänge haben, dass man auch während der Befüllzeit den See benutzen kann, also Wege herunter zum Wasser. Und dann natürlich die Wasserqualität in der Gestalt, als dass es ein See wird, der dauerhafte die Nutzung durch den Mensch ermöglicht.
1: Ja, und Seequalität ist dann wieder das andere. Ja, der andere Schwerpunkt, da sagen die Naturschutzverbände, nee, liebe Leute, also so funktioniert das nicht. Da haben wir massive Bedenken. Das fängt an mit der Qualität des Rheinwassers. Da seien zu viele Spurenstoffe drin, um sie in den Tagebau zu leiten. Und wenn wir jetzt mal auf den Rhein gucken nach diesem Sommer, der ist leer. Und da sagt Maria Arians-Kronenberg vom Wasserbündnis Rheinisches Revier, die Berechnungen stimmen einfach nicht mehr. Die Berechnungen sind zu alt, da müssen neue Daten rein, sagt sie.
3: Aufgrund der klimatischen Bedingungen müssen wir davon ausgehen, dass die ursprünglich angestellten Berechnungen nicht in Erfüllung gehen oder so nicht sein werden und dass wir enorme Probleme bekommen, diese Löcher überhaupt zu füllen.
1: Ja, und mit diesem Einwand will sich das Wasserbündnis Rheinisches Revier auch an diesem Verfahren beteiligen. Das ist dann möglich für Anwohner, für Bürger in NRW ab dem 9. November.
0: Ich wollte gerade fragen, die Bürgerinnen und Bürger, auch wenn sie nicht organisiert sind, die können sich doch auch beteiligen.
1: Das auf jeden Fall. Da gibt es dieses Beteiligungsverfahren. Das steht allen offen ab dem 9. November. Dann wird das auch veröffentlicht in den Amtsblättern oder auf der Homepage von 35 Kommunen. Das geht dann bis zum 22. Dezember. Wenn dann jemand sagt, mein Gott, 2000 Seiten bis Weihnachten, das kriege ich nicht hin. Es gibt Informationsveranstaltungen, jetzt eine ganze Reihe, jetzt gerade, wo RWE den Antrag gestellt hat, beispielsweise jetzt schon am Freitag in Mönchengladbach und am 19. in Elsdorf.
0: Stefan Pesch über das Genehmigungsverfahren für den riesigen See, der nach dem Braunkohleabbau im Tagebau Hambach entstehen soll. Und wenn Sie noch mehr Details interessieren, mal ganz in Ruhe, dann gucken Sie auf wdr5.de nach. Da steht noch viel mehr.

0: Passend zum Herbst, dieser Track von Susanne Köcher, Cinnamon. Die Gruppe um Susanne Köcher ist diesen Oktober auch live in NRW zu sehen. Zum Beispiel in Paderborn, 10. Oktober, Herne am 16. und am 17. in Moers. 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Oktober 2023, auch in Nordrhein-Westfalen, erinnern heute viele Menschen daran, was vor 3 Jahren geschehen ist. Der Terrorangriff der radikal-islamischen Hamas auf Israel, das brutale Massaker an mehr als 1200 Menschen, die Entführung hunderter Israelis, der Kampf um ihre Rückkehr, auch die Zerstörung des Gazastreifens danach. Ich bin verbunden mit Chaim Guski aus Gelsenkirchen, in Gelsenkirchen, der als Blogger und Podcaster arbeitet. Guten Tag.
1: Guten Tag und danke, dass Sie mir zuhören.
0: Auf Ihrer Webseite talmud.de, da haben Sie die Namen aller Opfer in Israel aufgeführt. Es ist eine schier endlos lange Liste. Warum war Ihnen das wichtig?
1: Das war mir insofern wichtig, als dass wir für die hiesigen Communities, also jüdischen Gemeinden, eine Namensliste gefehlt haben, mit der man einen würdigen Gedenktag begehen könnte oder wo man sich die Namen nochmal durchlesen kann. Es ist gang und gäbe geworden, bei Gedenktagen auch Namen zu verlesen, weil das den Opfern nochmal eine gewisse Ehre erweist. Dementsprechend habe ich versucht, die Liste möglichst gut und kleinteilig nochmal zusammenzustellen, weil mir noch keine Liste bekannt war, die so vollständig ist.
0: Und haben Sie eine Ahnung, ob diese Liste abgefragt wird oder kopiert wird?
1: Ja, es gab ein paar Rückmeldungen dazu, die auch gleichzeitig Korrekturen beinhaltet haben. Das heißt, es gibt anscheinend Menschen, Gemeinden, Gruppen, die sich damit beschäftigt haben. Und meine Haltung war immer, solange eine Person mit einem Inhalt was anfangen kann, da bin ich schon zufrieden tatsächlich.
0: Auch in Nordrhein-Westfalen wird man dieser Getöteten an vielen Orten gedenken wollen. Bielefeld, Aachen, Köln, Düsseldorf, viele andere Städte mehr. Auch in ihrer Heimatstadt Gelsenkirchen wird was sein. Sie haben sich bei früheren Anlässen sehr kritisch geäußert darüber, wie da die Rituale und Betroffenheitsfloskeln zur Aufführung kommen sozusagen. Was wollen Sie heute auf gar keinen Fall hören?
1: Ja, das ist richtig. Also ich habe einstmals auch ein Antisemitismus-Bingo oder eine Reaktion auf Antisemitismus-Bingo veröffentlicht, in dem typische Politikerfloskeln sind, die sagen teilweise, Antisemitismus gehört nicht zu uns, das ist nicht Teil unserer Gesellschaft oder Antisemitismus muss ausgegrenzt werden dementsprechend. Also in diese Richtung gehend, also so Floskeln, die keine konkreten Handlungen beinhalten. Mhm. Die tauchen immer wieder in Politikerreden auf, weil natürlich die Hilflosigkeit bei solchen Anlässen, die ja leider nicht wenig sind, auch greifbar ist. Und ich kann mir schon vorstellen, dass man nicht genau weiß, wie man da reagieren soll und was man eigentlich tun soll. Aber dann auf Floskeln zurückzufallen, ist halt auch schwierig tatsächlich.
0: Ja, in Düsseldorf ist mir aufgefallen, da gibt es das Motto, es ist uns ernst. Vielleicht auch, weil dieses nie wieder ist jetzt leider ein bisschen abgegriffen erscheint, weil die Anzahl antisemitischer Straftaten eben auch immer noch auf einem Rekordhoch ist und sozusagen die Solidarität mit den Juden sich nicht überall so ausdrückt. Ist denn dieses Motto, es ist

0: uns ernst auch ein Dokument dieser Hilflosigkeit?
1: Ja, wobei ich nicht weiß, wie man das immer noch steigern soll. Also man sagt, nie wieder ist jetzt. Das war greifbar tatsächlich. Man hat sich an den Spruch nie wieder erinnert und hat dann gemerkt, okay, das hat nicht funktioniert. Das taucht alles immer wieder auf. Es ist uns ernst, würde bedeuten, jetzt würde irgendwas anderes passieren, als es vorher der Fall war. Und das sehe ich konkret nicht. Und ich glaube, das ist ein Problem, das wir gesellschaftlich haben, dass man, denke ich, Angst hat, jemandem auf die Füße zu treten und deshalb Antisemitismus oft als Meinung irgendwie diskutiert wird und denkt, das müsste man nur lange genug diskutieren, bis jemand eine andere Idee hat. Dabei handelt es sich manchmal oder meistens ja auch um Straftaten und um Dinge, die wir eigentlich tatsächlich nicht im Diskurs haben wollen.
0: Der 7. Oktober 2023 hat ja auch hier in Nordrhein-Westfalen den Alltag vieler Jüdinnen und Juden verändert. Ist das eigentlich bis heute noch sehr deutlich spürbar?
1: Ja, ich würde sagen, ja, das ist tatsächlich spürbar und spürbarer. Der Antisemitismus hat ja an sich nicht zugenommen, er ist nur sehr viel sichtbarer geworden nach dem 7. Oktober, würde ich sagen. Das ist meine Haltung. Die Leute sind ungehemmter, also diejenigen, die sich antisemitisch äußern oder auch antisemitisch handeln, sind sehr viel ungehemmter als davor. Ich glaube, dementsprechend war so ein Ereignis wie der 7. Oktober eine Art Dammbruch, der nicht dafür gesorgt hat, dass es mehr gibt, sondern dass die Leute das anders zeigen und anders äußern. Mhm. Und dementsprechend sind Jüdinnen und Juden vorsichtiger als davor und müssen umsichtiger vorgehen. Und wir haben ja in Düsseldorf, ich glaube, das war letzte oder vorletzte Woche gesehen, dass es tatsächlich auch konkrete physische Auswirkungen hat, wenn jemandem auffällt, dass man eine Kippa trägt. Das war ja am Rheinufer tatsächlich der Fall, dass jemand tatsächlich verprügelt wurde, weil er eine Kippa getragen hat.
0: Ja, wobei beide Tatverdächtige jetzt sich einerseits gestellt haben und andererseits gefasst worden sind und da die Ermittlungen weitergehen können. Es würde für ein bisschen Verständigung vielleicht auch helfen, mal Jüdinnen und Juden hier in Deutschland oder Nordrhein-Westfalen zu fragen, wie sie eigentlich zur israelischen Politik etwa in Gaza oder in den Siedlungen stehen. Denn nur weil man Jude ist, heißt man ja auch nicht alles gut, was in Israel passiert.
1: Wobei das eine Frage ist, da würde ich Ihnen widersprechen. Eventuell muss man sich fragen, warum man Jüdinnen und Juden mit diesem Thema tatsächlich in der Art und Weise behelligt, wie das gemacht wird teilweise. Also wir wissen alle, dass die Russische Föderation gegen den Ukraine-Krieg führt, aber trotzdem werden russischsprachige Leute auf der Straße nicht angehalten und gefragt, wie sie zu Putin stehen. Und das ist bei Jüdinnen und Juden, die als Juden identifizierbar sind, ja schon der Fall, dass sie darauf angesprochen werden, beziehungsweise darauf angepöbelt werden. Ich glaube, dass das Häufigste, was man hört, ist entweder Kindermörder oder es wird einem Genozid hinterhergerufen. Etwas aus dieser Richtung. Also ich habe vor einigen Wochen einen Artikel über Leihmutterschaft veröffentlicht, also in der Halacha, also im jüdischen Religionsgesetz. Und die Zuschriften, die ich dazu bekommen habe, war einfach nur, ja, warum sprichst du nicht über den Kindermord?
0: Chaim Guski war das Blogger, Autor und digitaler Publizist, kann man sagen, aus Gelsenkirchen am dritten Jahrestag des Hamas-Terrorangriffs auf Israel. Herzlichen Dank für das Gespräch, Herr Guski.
1: Ich danke Ihnen.
0: Und dieses Gespräch haben wir kurz vor der Sendung aufgezeichnet. Die Zahl der Asyl-Erstanträge in Deutschland ist erheblich gesunken, haben wir neulich erfahren. Bundesinnenminister Dobrindt führt das auch auf die Grenzkontrollen zurück, die er eingeführt hat. Das kann man so sehen, muss man aber nicht, wie wir gleich bei der Kollegin Purvi Patel aus Aachen lernen werden. Sie ist losgezogen und hat sich an die Fersen der Bundespolizei geheftet. Genauer gesagt der Beamten Nina Gundlach und Sven Geilus. Alltag an der Grenze zwischen den Niederlanden, Belgien und Deutschland.
2: Nina Gundlach steht neben ihrem Streifenwagen am Grenzübergang zwischen Aachen und dem belgischen Einatten. Nur wenige Meter entfernt ist ein deutsch-belgisches Kulturzentrum in einer ehemaligen Zollstation. Früher gab es hier systematische Personenkontrollen. Mit dem Schengen-Abkommen wurden diese Grenzkontrollen 1995 abgeschafft. Die Bundespolizistin beobachtet vorbeifahrende Autos. Plötzlich fällt ihr ein Wagen auf. Die 28-Jährige schaut zu ihrem Kollegen Sven Geilus. Ein kurzer Blick, dann der Entschluss.
3: Den können wir eigentlich mal machen.
2: Die beiden steigen ein, fahren hinterher. Das Auto haben sie schnell eingeholt. Der Fahrer aus Osteuropa nimmt die Kontrolle gelassen, reicht dem Beamten seinen Ausweis. Gundlach prüft das Dokument mit einer Speziallupe. Sie sucht nach winzigen Abweichungen im Druck, im Hologramm. Ihr Kollege durchsucht anschließend den Kofferraum. Hier ist alles okay.
3: Worauf man definitiv achten sollte, dass halt kein Alltag hier reinkommt. Also jede Kontrolle ist eine neue Situation. Dass man nicht sagt, okay, ich hatte die Situation jetzt schon 1000 Mal. Ich mache jetzt immer das Gleiche, sondern wirklich, es ist eine neue Person. Es ist eine neue Situation, es ist ein neues Auto. Und dass man da einfach so ein bisschen achtsam mit umgeht. Vor allen Dingen, man hat ja nicht nur Verantwortung für sich, sondern auch für seinen Streifenpartner.
2: Die Aachener Bundespolizei überwacht mehr als 200 Kilometer der deutschen Grenze zu Belgien und den Niederlanden. Für die Beamten heißt das, viel unterwegs sein. Nicht nur auf Autobahnen und Landstraßen, sie kontrollieren auch grenzüberschreitende Busse und Züge. Wenig später machen Gundlach und Geilus einen Zwischenstopp an einer großen Grenzkontrollstelle an der A4. Hier werden Autos und Lkw aus den Niederlanden langsam über einen Rastplatz geführt. Links und rechts stehen hohe Gestelle mit Flutlicht, dazwischen kleine Bürocontainer. Mittendrin ein weißes Zelt wie ein Tunnel. Hier werden Fahrzeuge bei Verdacht durchgecheckt, erklärt der 36-jährige Bundespolizist.
4: Die Inspektion Aachen wird durch Kräfte der Bundespolizei der ganzen Bundesrepublik dann selbstverständlich unterstützt. Letztendlich gesehen ist das unsere Kontrollstelle hier immer noch. Aufgrund unseres Personalpools sind wir aber auf Unterstützung angewiesen.
2: Diese Kontrollen an den Binnengrenzen wurden vor 2 Jahren vorübergehend eingeführt. Nun wurden sie um ein weiteres halbes Jahr verlängert. Das Bundesinnenministerium hat sie angeordnet, um illegale Einreisen zu verhindern und grenzüberschreitende Kriminalität besser zu bekämpfen. Allein an der NRW-Grenze zu Belgien und den Niederlanden hat die Bundespolizei seit Herbst 2024 mehr als 9000 unerlaubte Einreisen festgestellt und rund 400 mutmaßliche Schleuser vorläufig festgenommen. Gleichzeitig gibt es Kritik, zum Beispiel von Aachens Oberbürgermeister und Christdemokrat Michael Ziemons.
5: Jeder Schleuser weiß mittlerweile, wie man diese Grenzkontrollen umgeht. Und sie sind auch nicht so angelegt, dass man sie nicht locker umgehen könnte. Das ist überhaupt kein Problem. Deswegen sind sie reine Symbolpolitik und gehören dringend abgeschafft.
2: Während die grundsätzliche Diskussion weiterläuft, geht für Nina Gundlach und Sven Geilus der Alltag an der Grenze weiter. Die beiden sind wieder im Streifenwagen unterwegs, halten einen SUV an.
3: Ja, Passport, please.
2: Im Auto sitzt eine Familie aus Georgien. Die Verständigung klappt nur mühsam. Ein Verwandter am Telefon hilft als Dolmetscher.
3: Ja, können die denn irgendein Foto von dem Reisepass besorgen? Kann das jemand abfotografieren?
6: Bestimmt.
3: Ja, das wäre super.
2: Geilus hält sein Smartphone über einen der Ausweise, die er bekommen hat. Früher lief das alles über Funk. Heute werden Dokumente direkt eingescannt und innerhalb von Sekunden mit einer bundesweiten Datenbank abgeglichen. Hier ist alles in Ordnung. Nur ein Bußgeld, weil nicht alle den Ausweis dabei haben. Zwischen solchen Einsätzen, die auf dem ersten Blick gleich wirken, gibt es immer wieder Situationen, die hängen bleiben, sagt Nina Gundlach.
3: Ich hatte mal ein sehr junges Mädel, als sie 13, 14 gewesen sein. Die wurde im Zug sexuell belästigt und ich war auch die Erste dann auch vor Ort, die dann zum Einsatz gerufen wurde. Und ich habe die den ganzen Abend auch betreut. Meinte sie auch zu mir, dass wenn ich nicht gewesen wäre, dass sie die Nacht nicht so gut überstanden hätte.
2: Für Nina Gundlach ist jede Kontrolle eine Grenzerfahrung im doppelten Sinne. An der geografischen Linie zwischen Staaten und an der persönlichen Grenze zwischen Pflicht und Menschlichkeit.

0: und unter den Planetarien in Nordrhein-Westfalen und sie rüstet gerade gewaltig auf. Mit einem neuen Projektionssystem, das klarsten Durchblick verspricht, 12K ist das Zauberwort. Damit wird Erkra zu den modernsten Sternwarten in Deutschland gehören und Florian C. hat für uns nicht nur den Aufbau der Technik begleitet, sondern auch die wichtigsten Erklärungen für uns eingeholt.
1: Draußen scheint die Sonne, im Erkrater Planetarium bekommt man davon aber nichts mit. Hier herrscht absolute Dunkelheit. Der Raum mit seiner riesigen Kuppel sieht aus wie eine Mischung aus Kino und Raumschiff. Dr. Christian Müller ist Mathematiker und begeistert sich schon seit seiner Kindheit für den Sternenhimmel. Hier im Planetarium führt er das Publikum als Weltraumreiseführer durchs All.
2: Nur die Astronauten, die kommen bis zur Raumstation oder vielleicht bis zum Mond. Hier im Planetarium kann man überall hin ins Weltall. Und wo hat man das denn schon?
1: Gerade flackern statt Sterne allerdings nur ein paar bunte Teststreifen über das künstliche Himmelszelt. Auch an den noch überall herumliegenden Kabeln und Werkzeugen merkt man, hier wird gearbeitet. 5 neue Spezialprojektoren hat das Planetarium bekommen. Die müssen noch eingerichtet und genau aufeinander abgestimmt werden. Ein kniffliges Geduldsspiel, erklärt Magdalena Kappela. Die studierte Physikerin kann ihr Publikum nämlich nur verzaubern, wenn die Illusion perfekt ist.
3: Das sind ja 5 Projektoren, die ein Bild entstehen lassen, ein komplettes Bild. Und das ist ja das Schwierige daran, die Überlappung so hinzubekommen, dass man das nicht sieht.
1: Für diesen Feinschliff ist Spezialist Franck Pacot extra aus Frankreich angereist. Seine Firma stattet weltweit Kuppelsäle mit Projektionstechnik aus. Doch die extrem hohe Auflösung in dieser Kuppelgröße ist selbst für den Profi Neuland. Das ist das erste Planetarium, das wir mit 8K-Projektoren ausrüsten. Da stellen sich eine ganze Menge Herausforderungen. Ein Stockwerk tiefer im eisig kühlen Serverraum. Auch hier musste ordentlich aufgerüstet werden. Insgesamt 6 neue Computer mit viel Rechenpower braucht das System, um Galaxien, Sterne und jeden beliebigen Planeten für die Vorträge von Magdalena Kappela ins Planetarium zu holen.
3: Leistungen und Grafikkarten, das ist sehr wichtig vor da oben. Vor allem mit der Auflösung, mit der wir jetzt arbeiten wollen.
4: Das wäre mit den Alten gegangen?
3: Wäre mit den Alten nicht gegangen, nein.
1: Geplant und vorbereitet werden die kosmischen Flüge aber erst einmal im Kleinen. Im Büro von Magdalena Kappela und Christian Müller stehen normale Computerbildschirme. Dafür gibt es hier Tageslicht. Die Physikerin und der Mathematiker tüfteln teilweise monatelang an den Weltraumfluganimationen für ihre Live-Shows. Dabei müssen sie viel rumprobieren, denn was auf dem flachen Bildschirm gut wirkt, haut einen im Kinosessel manchmal fast aus der Kurve.
2: Am PC hat man hier die Fischei-Voreinsicht, da ist man eigentlich schwindelfrei und dann geht man in die Kuppel und die Animation ist vielleicht mal zu schnell. Man denkt sich, oh, wir wollen die Besucher aber auch wieder gesund herausbekommen, wir sollten das langsamer machen. Und dann gehen wir nochmal in das Skript rein, überarbeiten das und gucken uns das noch einmal an.
1: Auch wenn es toll aussieht, steckt hinter dem Ganzen mehr als Entertainment. Es geht bei den Shows auch immer darum, dem Publikum die Augen für neue Perspektiven zu öffnen.
3: Wir schmuggeln da natürlich ein bisschen Wissen mit rein. Also man kann nicht ins Planetarium kommen und nicht ein paar Sternbilder oder Planeten erklärt bekommen. Wenn man in so einer live moderierten Show sitzt bei uns, wo wir mal einfach erzählen, wie groß die Abstände sind, wie die Größenverhältnisse sind im Weltall, dann gehen auch Erwachsene bei uns raus und dann sind dann so, die Erde ist ja wirklich so ein kleiner Sandkorn im Universum. Es ist halt, ich sage immer gerne, es ist gesund fürs Ego.
1: Nur eines gibt es hier nicht: Zukunftstipps aus dem Horoskop.
4: Und wenn jetzt jemand fragt, ich bin Steinbock, kann ich jetzt die Telekom-Aktie, soll ich die verkaufen?
3: Oh, dann gehe ich hin und erkläre erstmal die Drehachse der Erde und wie sie sich in den letzten 1000 Jahren ein bisschen verschoben hat und dass die Sternbilder, die Sternzeichen, die im Kalender drinstehen, tatsächlich nicht mehr mit dem übereinstimmen, was am Himmel passiert. Also und damit erübrigt sich das Ganze.
4: Das heißt, die Steinböcke sind gar keine Steinböcke?
3: Ja. Es hat sich um etwa ein Sternzeichen verschoben. Also wer Jungfrau ist, hat eigentlich gute Chancen, Löwe zu sein.
1: Ob Jungfrau oder Löwe, demnächst können alle wieder ins Planetarium. Ein paar Tage Testbetrieb liegen noch vor dem Team, bevor Computer, Software und Projektoren perfekt harmonieren. Doch schon beim ersten Probelauf unter den künstlichen Sternen ist die Vorfreude groß.
3: Als er das erste Mal den Sternenhimmel angeschmissen hat, war ich dann auch sofort so, okay, das ist noch nicht die volle Auflösung, sieht aber schon besser aus als das alte.
4: Hat sich gelohnt.
3: Hat sich gelohnt.
2: Auf jeden Fall.
1: Am Samstag, den 16.10., feiert das Planetarium Erkrath seine Wiedereröffnung. Dann starten 4 kostenlose Schnupperschaus hintereinander.

Gruppen vom Planetarium jetzt zu den irdischen Freuden. Der Feierabend winkt, jedenfalls bei mir. Das war der Westblick von diesem 7. Oktober. Gleich kommen die Nachrichten und dann übernimmt Andrea Oster mit dem Meinungspodcast Politikum. Sie hat den Soziologen Peter Ulrich aus Berlin zu Gast, der sagt, die ganze Antisemitismusdebatte um die Linke, speziell in Berlin, die wird aus einem ganz bestimmten Grund angeheizt. Spannendes Thema, bleiben Sie gerne dran. Mein Name ist Edda Dammmüller. Danke fürs Zuhören. Bis bald. Tschüss.

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4: Es ist 18 Uhr. 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
5: Die Nachrichten mit Marion Meinker. Guten Abend. Auch in NRW wird heute der Opfer des Terrorangriffs der Hamas in Israel gedacht. Vor 3 Jahren haben die Islamisten 1200 Menschen getötet und rund 250 Geiseln verschleppt. In Düsseldorf ist Christina von Belo und berichtet von einer Demo gegen Antisemitismus.
6: Der Platz vor dem Düsseldorfer Rathaus, der füllt sich hier gerade. Insgesamt haben 40 Organisationen heute zu der Demonstration gegen Antisemitismus aufgerufen. Die Organisatoren, die sind jetzt hier noch in den letzten Vorbereitungen. Es wird viele Reden geben, unter anderem auch von der stellvertretenden Ministerpräsidentin des Landes, Mona Neubauer. Also es werden unter anderem alle Ratsfraktionen hier vertreten sein, die Deutsche Oper am Rhein zum Beispiel. Also man merkt, viele Menschen sind dabei. Auch der Arbeitskreis der Düsseldorfer Muslime werden sich heute hier beteiligen. Also das ist das Statement gegen Antisemitismus aus der Landeshauptstadt.
5: NRW-Ministerpräsident Wüst hat sich zur Wahl des Landtagspräsidenten in Sachsen-Anhalt geäußert.
7: Die Wahl eines AfD-Landtagspräsidenten ist ein tiefer Einschnitt in unsere Republik.
5: Erstmals ist mit Tobias Rausch ein Vertreter der AfD in das Amt gewählt worden. Es wird spekuliert, ob er auch Stimmen aus der CDU bekommen hat. Nadja Baschek, WDR-Landespolitik.
8: Wüst nannte die Wahl einen tiefen Einschnitt. Das Parlament sei die Herzkammer der Demokratie. Dass diese von einem Mitglied einer gesichert rechtsextremistischen Partei geführt werde, zeige, dass etwas ins Rutschen geraten sei. Der NRW-Ministerpräsident sagte außerdem, dass die gestrige Wahl nicht der letzte Spannungstest gewesen sein wird. Und er plädierte für Geschlossenheit. Dieser Appell dürfte an seine eigene Partei gehen. Christdemokraten sollten sich immer auf ihr Menschenbild besinnen. Wüst hatte sich immer wieder von der AfD distanziert. Zuletzt hatte er einen Vorstoß gemacht, dass eine Bund-Länder-Arbeitsgruppe prüfen solle, ob die Partei verboten werden könnte.
5: An manchen Tankstellen in NRW ist in den vergangenen Tagen Sprit knapp geworden. Laut dem Tankstelleninteressenverband liegt das am Tankrabatt. Was sich in den letzten Tagen in NRW abgespielt hat, berichtet Moritz Börner aus dem WDR-Aktuell-Team.
9: In Lindlar im Oberbergischen Kreis zum Beispiel mussten Autofahrer am Dienstag länger suchen, bis sie ihr Auto volltanken konnten. Ein Tankwart sagte, seine Tankstelle sei innerhalb von 2-3 Stunden leer gewesen. Offenbar haben viele mit dem Tanken bis Oktober gewartet, um dann den Rabatt nutzen zu können. Engpässe gibt es vor allem in ländlichen Regionen. Laut Tankstellenverband könnte das daran liegen, dass viele Landwirte hier Traktoren auftanken. Bis zum Ende der Woche könne es noch vereinzelt zu Engpässen an Tankstellen kommen. Spätestens dann sollte sich die Situation wieder normalisiert haben.
5: Weitere Meldungen im Überblick. Cyberspezialisten aus NRW ist es offenbar gelungen, ein Mitglied einer russischen Hackerbande festzunehmen. Laut NRW-Innenministerium geht es um Chilin, eines der aggressivsten Hackernetzwerke weltweit. Die Landesregierung will gleich mehr zu der Festnahme sagen. Ermittler aus NRW hatten sich in die russische Hackergruppe eingeschleust und sie monatelang beobachtet. Der Nobelpreis für Chemie geht an 2 Forscher aus Frankreich und Japan, Henri Cargan und Kenzo Suai. Das Nobelkomitee sagt, dass sie ein jahrhundertealtes chemisches Rätsel gelöst haben. Dabei geht es um Forschung an Molekülen. Die Entdeckung der Wissenschaftler hilft heute zum Beispiel bei der Herstellung von Medikamenten. Die umstrittenen Atommülltransporte vom Forschungszentrum Jülich zum Zwischenlager nach Ahaus werden wohl 1 Jahr länger dauern als geplant. Das NRW-Wirtschaftsministerium hat dem Landtag berichtet, dass alle 152 Kastoren beim aktuellen Tempo wohl erst 2028 in Ahaus sein werden. Bislang wurden erst 21 Behälter dorthin gebracht.
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5: Im Bochumer Fußballstadion gilt ab sofort ein Hüpfverbot, und zwar auf der Osttribüne und wenn alle Fans zusammenhüpfen. WDR-Reporter Luca Benincasa erklärt, warum.
10: Ein neues Gutachten im Zuge der geplanten Stadionmodernisierung zeige, dass das rhythmische Springen starke Schwingungen auslöst. Die Tragfähigkeit der Tribüne sei laut Gutachten aber grundsätzlich gegeben. Deshalb bleibt ein normaler Torjubel erlaubt, verboten ist nur das choreografierte Springen.
5: Aufgehoben werden soll das Hüpfverbot in Bochum voraussichtlich 2028, wenn die Ostkurve fertig saniert ist. Und das Wetter in Nordrhein-Westfalen. Bis zum Abend bleibt es meist noch trocken, bei Abendtemperaturen von 15 bis 21 Grad. In der Nacht Regen, der teils lang anhaltend kräftig und gewittrig sein kann. Tiefstwerte heute Nacht von 14 bis 9 Grad. Morgen viel Wind, Wolken, Schauer und Gewitter, aber auch Auflockerungen mit Sonnenschein. Dazu in Gummersbach bis 13 Grad, in Brühl und Eschweiler bis 14 und in Hamm bis 15 Grad. Das war WDR aktuell. WDR 5, die Verkehrslage. A3, Frankfurt Richtung Oberhausen, zwischen Königsforst und Kreuz Leverkusen etwa 15 Minuten plus 8 Kilometer stockender Verkehr. A3 Köln Richtung Oberhausen, zwischen Leverkusen-Opladen und Kreuz Hilden etwa 15 Minuten plus 8 Kilometer stockender Verkehr. A4 Aachen Richtung Köln, zwischen Kreuz Köln-West und Köln-Eiffeltor mehr als 20 Minuten plus 5 Kilometer Stau. A44 Kassel Richtung Dortmund, zwischen Unna Ost und Kreuz Dortmund-Unna etwa 10 Minuten plus 3 Kilometer Stau. Und die A57 Krefeld Richtung Köln ist zwischen Krefeld Zentrum und Krefeld Oppum wegen Bauarbeiten bis morgen früh gesperrt.
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11: In Berlin haben heute SPD, Grüne und Linkspartei erneut über die Möglichkeiten gesprochen, gemeinsam eine Regierung für Berlin zu bilden. Ein Hindernis: Die Linke soll mehr gegen antisemitische Haltungen in ihrer Partei tun. Mein Gesprächspartner findet, das ist auch Teil einer Kampagne, erklärt er uns gleich. Am Küchentisch besprechen wir, warum der polnische Präsident sagt, Aufrüstung sei genauso wichtig wie Rente und warum die Bevölkerung da weitestgehend mitgeht. Zu Beginn möchte ich aber die Frage stellen, wer bedroht unsere Demokratie eigentlich wirklich?
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11: Mit Andrea Oster. Seit gestern ist erstmals ein AfD-Politiker in einem deutschen Landtag Präsident. Die AfD alleine hätte nicht genug Stimmen gehabt, um den Abgeordneten Tobias Rausch zum Parlamentspräsidenten zu machen. Aber sie hat von den anderen Parteien die nötige Mehrheit bekommen. Vom BSW und mutmaßlich auch von CDU-Abgeordneten. Da ist es auch der Bundes-CDU wieder tief in die Magengrube gefahren. Kein Verlass offenbar auf einige CDU-Abgeordnete in den Ostparlamenten. Bundestagsfraktionschef Thorsten Frei.
12: Dass der gewählte Landtagspräsident 4 Stimmen mehr bekommen hat als AfD und BSW-Mitglieder im Parlament haben, das gibt Anlass zu allergrößter Besorgnis.
11: Die CDU hat Grund zur Besorgnis und die AfD hat schon die nächste Provokation parat. Im Dezember werde er sich, so AfD-Spitzenkandidat Ulrich Siegmund, zum Regierungschef in Sachsen-Anhalt wählen lassen. Wieso im Dezember? Weil kurz vorher der Parteitag der CDU in Sachsen-Anhalt stattfindet. Man rechnet offenbar mit weiteren Abweichlern in der CDU. Vielleicht sollte die CDU sich schon mal mental darauf einstellen. Es gibt in den ostdeutschen Ländern eine andere Einstellung zur AfD und zu der Frage, was ist ein Tabubruch? Das BSW hat damit insgesamt weniger Probleme. Parole Sarah Wagenknecht.
13: Wir werden auf keinen Fall an der Seite der Brandmauerparteien eine Fortsetzung der Politik ermöglichen, die die Leute immer wütender macht und die am Ende ja auch für den Höhenflug der AfD verantwortlich ist.
11: Aber auch die 5 Abgeordneten des BSW müssen sich fragen lassen, ob sie auch Hans-Thomas Tillschneider gewählt haben. Ein Mann, der dem rechtsextremen Spektrum zugeordnet wird und in der Vergangenheit eher durch Provokation im Magdeburger Landtag aufgefallen ist. Er wurde mit 5 Stimmen zusätzlich zu denen der AfD nun Vizepräsident des Parlaments. Till Schneider war vor der Wahl angeblich auch dem BSW zu krass. Aber das Ergebnis spricht eine andere Sprache. Bei aller Empörung, die der gestrige Tag gebracht hat, Ich finde, jetzt sollte man die Erzählung ändern. Nicht die AfD ist die Bedrohung unserer freiheitlichen Demokratie. Es sind die, die sich demokratisch nennen und dafür sorgen, dass die AfD die Macht bekommt.
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11: Es jährt sich zum dritten Mal der Tag, an dem die Hamas mit ihrem Überfall auf Israel den Nahen Osten in den Abgrund gestürzt hat. 1200 Israelis und Israelinnen wurden an diesem einzigen Tag ermordet, 251 verschleppt, getötet oder unter schrecklichen Umständen festgehalten. Auf den Angriff der Hamas folgten Jahre des Krieges mit vielen Todesopfern, insbesondere auf palästinensischer Seite. Man geht von über 70.000 aus. Die israelische Regierung und Armee schonte niemanden, auch jetzt noch nicht, den sie als potenzielle Bedrohung einstuft. Offiziell herrscht Waffenruhe, aber beide Seiten bleiben aggressiv. Und dieser grausame Krieg hat nicht nur den Nahen Osten weiter zerrissen, sondern wühlt auch die Menschen in anderen Ländern auf. In Deutschland zeigt sich das an der Debatte über die Linkspartei. Die Linke hat in Berlin die Wahl gewonnen, aber braucht Koalitionspartner. Und ausgerechnet heute finden wieder Vorsondierungsgespräche mit SPD und Grünen statt, die Haltung der Linken zum Antisemitismus geklärt haben wollen. Professor Peter Ulrich ist Soziologe an der Hochschule für Wirtschaft und Recht in Berlin. 2024 hat er das Buch Was ist Antisemitismus? Begriffe und Definition von Judenfeindschaft geschrieben und er ist Mitglied in der Linkspartei. Herr Ulrich, Sie sagen, die Debatte über Antisemitismus in der Linkspartei ist übertrieben und wird strategisch eingesetzt. Gibt es denn keinen Antisemitismus in der Linkspartei?
15: Selbstverständlich nicht. Antisemitismus ist gerade in Deutschland und in Europa kulturell tief verwurzelt und verankert. Er ist etwas, was unsere gesamte Gesellschaft prägt und auch die politische Linke. Aber derzeit erleben wir ja eine Debatte, in der man den Eindruck gewinnen kann, dass sämtliche Koordinaten komplett verschoben und verdreht werden und dass Antisemitismus im Kern ein linkes Problem wäre. Und das ist quasi eine Umkehrung der realen Verhältnisse, die wir aber deshalb erleben, weil das viele Zusatzgewinne für diejenigen verspricht, die so gegen die Linke schießen und so gegen die Linke argumentieren, gegen alle Fakten.
11: Antisemitismus ist ein Problem der deutschen Gesellschaft. Es ist nicht nur ein Problem der Linkspartei, aber es ist auch ein Problem der Linkspartei. Und wenn wir die Thüringer Linken-Abgeordnete Katharina König-Preuß hören, dann ist es ein großes Problem bei der Linken.
16: Wie krass ist das, dass eine Partei das sagen muss, beschließen muss, dass sie für das Existenzrecht des Schutzraums von Juden und Jüdinnen ist. Warum muss eine Partei das beschließen? Ja, weil sie weiß, dass in ihren Reihen gar nicht so wenige diesen Schutzraum in Frage stellen.
11: Insofern, Herr Ulrich, würde ich sagen, hat die Linkspartei schon ein besonderes Problem mit Antisemitismus. Was sagen Sie?
15: Ich würde sagen, das Zitat von Katharina König-Preuß zeigt schon die Problematik der ganzen Debatte, dass nämlich bestimmte Positionierungen zu Israel und die Antisemitismus-Diskussion völlig ineinander gemengt werden und dabei ziemlich vieles verloren geht. Ich würde insofern vielleicht zustimmen, dass es natürlich notwendigerweise Dinge zu diskutieren gibt, dass es Positionen gibt, die ich jetzt, wenn ich jetzt meine Wissenschaftlerposition verlasse, persönlich politisch auch problematisch finde. Ob das Fälle von Antisemitismus sind, würde ich bei den meisten, was jetzt in der Diskussion ist, schlichtweg sagen, nein. Nochmal, es gibt Antisemitismus, auch in der politischen Linken, das hat eine lange Geschichte. Aber hier diskutieren wir eigentlich über Phänomene, die mit Positionierungen zum Israel-Palästina-Konflikt zu tun haben und mit dem, was sich in den letzten drei

0: Jahren. Der 7. Oktober ist jetzt der Anlass, auch der Grund, innezuhalten und zurückzublicken. Aber wir haben 3 Jahre hinterher massivster Gewalt gegen die Palästinenserinnen und Palästinenser erlebt, die zur Verhandlung des Genozidvorwurfs vor der internationalen Gerichtsbarkeit führt. Und das verändert natürlich die Situation. Und es ist irreführend, wenn man quasi aus einer antisemitismuskritischen Brille versucht, diese Positionen alle zu verstehen.
1: Darüber möchte ich gleich nochmal mit Ihnen sprechen. Ich bleibe aber nochmal bei dem Thema. Mhm. Würden Sie sagen, außer der AfD vielleicht, gibt es irgendeine Partei in Deutschland, die ein Problem damit hat, einen Beschluss zu fassen oder erst darüber diskutieren zu müssen, dass man das Existenzrecht Israels anerkennt?
0: Natürlich haben die meisten Parteien damit kein Problem, weil das ein geläufiges Bekenntnis in der politischen Kultur der Bundesrepublik ist. Die Frage ist, welche tatsächliche Bedeutung das hat, welche Art von Solidarität das einschließt. Und dass die Linke sich in dieser Frage es nicht so leicht macht und dass sie zerstritten ist und darüber diskutiert, liegt ja darin, dass wir es mit einem Konflikt zu tun haben, der 2 Seiten hat, die beide und ganz anders gelagerte, unterschiedliche, berechtigte Interessen einbringen, die sich nicht so einfach in so ein Bekenntnis zu einer Seite unterbringen lassen. Das ist ja der kognitive Kern quasi der ganzen Problematik. Es hat noch nie jemand gefordert, sich zum Existenzrecht eines palästinensischen Staates bekennen zu müssen, um im politischen Diskurs mitreden zu können. Da ist ein Ungleichgewicht und das führt zu diesen Spannungen und zu diesen Konflikten und auch dazu, dass es zu Positionen kommt, die quasi überzogen sind, die quasi das dann am Ende vielleicht sogar beim Gegenteil dessen rauskommen, was sie eigentlich kritisieren wollen nur.
1: Es ist gerade gestern erschienen ein offener Brief von 187 Jüdinnen und Juden aus Berlin und Deutschland. Darin heißt es, Antisemitismus in der Linken sei ein strukturelles Problem und damit ein Ausschlusskriterium für Koalitionen mit demokratischen politischen Kräften. Und es gibt ja auch die Stimmen von Juden und Jüdinnen in Deutschland, die sagen, das macht uns das Leben hier noch viel schwerer.
0: Ja, das ist natürlich aber auch ein Brief, der eine Antwort auf einen anderen Brief darstellt, in dem Jüdinnen und Juden sich für die Linke ausgesprochen haben und die Parteien der linken Mitte aufgefordert haben, gemeinsam eine Koalition zu bilden und ihre sozialen Programmatiken in Berlin umzusetzen. Das ist einfach Ausdruck der Tatsache, dass es auch im Judentum natürlich unterschiedlichste Positionen gibt. Es gibt nicht einfach die jüdische Stimme oder die jüdische Wahrnehmung, sondern gerade in Deutschland gibt es ganz viele extrem israelkritische Jüdinnen und Juden. Es gibt also Linke, die sich mit diesen Positionen der Linken sehr verbunden fühlen. Es gibt Konservativere, die sich in der Regel eher israelnah positionieren. Also das sind unterschiedliche Konflikte, die da aufeinandertreffen. Das gehört quasi zur Natur der Sache. Das ist allerdings in Deutschland vielleicht dahingehend neu, dass wir eine lebendige innerjüdische Debatte erst eigentlich in den letzten Jahren sich entwickeln sehen. Ganz anders als in anderen Ländern, wo das Judentum nicht wie in Deutschland eben weitgehend vernichtet wurde und erst quasi langsam wieder auch eine Größe und Lebendigkeit gewinnt. Und da gehört auch dazu, unterschiedliche jüdische Positionen jetzt zu sehen.
1: Wenn wir über den Antisemitismus in der Linkspartei reden, dann wird das oft an Personen festgemacht. Die Parteispitze distanziert sich ja auch grundsätzlich davon, sagt aber ja auch selbst, es gibt einzelne Personen, die spielen keine große Rolle. Einer spielt vielleicht eine größere Rolle, das ist der Bundestagsabgeordnete Ferhat Kocak, der in Kontakt mit Personen stand, die Israel das Existenzrecht absprechen oder der von der EU als Terrororganisation eingestuften PFLP nahestehen. Und da ist die Frage, geht man da in der Linkspartei konsequent vor? Man könnte ja sagen, solche Leute schließen wir aus, dann sparen wir uns jegliche Kritik. Machen sie aber nicht.
0: Na, wenn man so eine Entscheidung treffen müsste, man sich erstmal die gesamte Position, das gesamte Wirken von Menschen wie Ferhat Kocak angucken und da wird man feststellen, dass er sehr viel für die Linke geleistet hat, dass er einen Wahlkreis direkt gewonnen hat, dass er sehr stark mit migrantischen Communities verbunden ist. Es bleibt natürlich trotzdem eine Lücke oder ein Aufklärungsbedürfnis, was diese Fotos angeht. Ich finde, er hat sich teilweise nachvollziehbar erklärt. Also an so einem Wahlabend macht man als Promi ständig Fotos mit irgendwelchen Leuten, die man nicht kennt. Aber offensichtlich die Kontakte zu den Remus schien er zu haben und da muss das weiter aufgeklärt werden. Aber trotzdem finde ich, also ein Foto oder irgendwie so eine Chatnachricht als solches sagt erstmal noch nichts aus. Es ist im Grunde genommen so, das wissen wir aus der Protestforschung, aus der Parteienforschung. Es geht um sehr große Netzwerke und sehr große Organisationen. Die haben natürlich immer eine gewisse inhaltliche Breite und nicht alle sind da quasi komplett irgendwie auf einer Linie. Mhm. Aber auf einer Begegnung eines Parteimitglied mit jemandem, der einem kriminellen Milieu zugerechnet wird, jetzt hochzurechnen auf die weit über 100.000 Mitglieder, das ist doch schon ein ziemlich starkes Stück und dafür spricht sonst eigentlich nichts anderes.
1: Es geht ja darum, wie man mit solchen Personen umgeht. Aber ich wollte gerne noch was anderes sprechen.
0: Aber man muss das auf jeden Fall klären und muss darüber sprechen und muss da auch Transparenz einfordern.
1: Wie sollte die Linkspartei mit dieser ganzen Debatte umgehen?
0: Also ich bin ja natürlich

0: kein Berater, sondern versuche erstmal die Situation zu verstehen. Aber ich glaube, so viel verstanden zu haben, dass die Linkspartei in der aktuellen Situation, wo die Vorwürfe des Antisemitismus insbesondere von eher konservativerer Seite instrumentalisiert werden, um eine Mitte-Links-Regierung in Berlin zu verhindern, dass sie wahrscheinlich nicht gewinnen kann, wenn sie die ganze Zeit diesem Druck nachgibt und versichert, dass das alles falsch ist, dass das alles gar nicht so ist, dass man quasi sich zu allem, was gefordert wird, bekennt, sondern sie muss nach vorne kommen und muss, glaube ich, sagen, ein Großteil der Vorwürfe geht an uns vorbei. Der hat nichts mit unserer Beschlusslage zu tun, hat nichts damit zu tun, wie sich das Spitzenpersonal äußert. Er hat nichts mit unserer praktischen Politik zu tun, sondern da werden Dinge aus nachvollziehbaren oder also ganz offensichtlichen Interessen aufgebauscht. Mhm. Ich glaube, nur dann hat sie eine Chance, nicht zu verlieren, wenn sie nicht quasi dem derzeit lautesten Stimmen hinterher rennt.
1: Vielen Dank, Professor Peter Ulrich, Soziologe an der Hochschule für Wirtschaft und Recht in Berlin, und er selbst ist auch Mitglied in der Linkspartei. Dankeschön, Herr Ulrich, für das Gespräch.
0: Sehr gern.
1: In Sachen Verteidigung, Aufrüstung und Geld dafür ausgeben, gibt es in Europa ziemliche Unterschiede. Hat auch was mit der geografischen Lage zu tun. Polen, das an die Ukraine grenzt, hat in fast 5 Jahren russischer Angriffskrieg gegen die Ukraine einschlägige Erfahrungen mit militärischen Vorfällen gemacht. In Polen ist man stärker und auch in der Breite der Bevölkerung davon überzeugt, dass Russland weitergehen wird bei diesen Attacken über die Ukraine hinaus. Das Land gibt dieses Jahr 4,8% des Bruttoinlandsprodukts für Rüstung aus, mehr als jedes andere NATO-Mitglied, einschließlich der USA. Außerdem profitiert Polen enorm vom EU-Finanzinstrument SAFE. Damit kann sich das Land günstig Geld für die Verteidigungsausgaben leihen. Dafür muss es sich allerdings verschulden. Aber wer die Aufrüstung in Polen und die EU-Mittel kritisch sieht, der muss sich dann schon mal so etwas vom polnischen Finanzminister Andrzej Domański anhören.
2: Programm SAFE.
1: Das Programm SAFE wird es ermöglichen, die Modernisierung der polnischen Armee zu beschleunigen. Deshalb möchte ich hier sehr deutlich sagen, dass jeder, der gegen das Programm SAFE stimmt, entweder ein Dummkopf oder ein Verräter der Interessen Polens ist. Noch Fragen? Ja, und deswegen ist Polen-Korrespondentin Paulina Milling heute am Küchentisch.
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1: Hallo Paulina.
4: Hallo.
1: Die polnische Gesellschaft steht ziemlich geschlossen hinter der Aufrüstung und dem Motto Frieden sichern durch Abschreckung. Polen baut ein neues Drohnensystem jetzt. Das kostet sehr viel Geld. Und trotzdem geht die Bevölkerung mit?
4: Ja, das ist so. Das wird sogar gefeiert. Also als die Verträge für die neue Drohnenabwehr unterschrieben wurden, gab es damals ganz große Worte. Donald Tusk, der polnische Regierungschef, sagte, man habe mit einem absoluten Durchbruch zu tun. Es gebe kein vergleichbares System in Europa. Radaren, Sensoren, Abschussmöglichkeiten, Datenintegration, das ist alles ziemlich innovativ. Was mich auch beeindruckt, ist die Geschwindigkeit, mit der das Projekt umgesetzt werden soll. 1,5 Jahre, da dachte ich, wow, also das ist sehr schnell, sehr effizient für derartige Projekte. Man muss aber auch sagen, Polen braucht eine innovative Drohnenabwehr, sehr dringend. Da geht auch die Bevölkerung mit, weil man das auch direkt mitbekommt. Zum Beispiel in Ostpolen ist die Lage ziemlich angespannt. Da denkt man, man bräuchte eigentlich diese Drohnenabwehr schon jetzt. Wir waren dort unterwegs in den Orten, die direkt an die Ukraine grenzen. Jüngst schlug ja eine der russischen Drohnen circa 1 Kilometer von der polnischen Grenze entfernt ein. Und die Einwohner des Grenzdorfes, wo wir waren, in Polen, also auf polnischer Seite, erzählten von einem gewaltigen Knall. Die waren total verängstigt. Die sagten, die Erde habe gebebt, die Fensterscheiben hätten gezittert. Und hinzu kommt, dass man auch bei russischen Angriffen auf die Westukraine in Ostpolen Warn-SMS bekommt. Also jetzt ist was los, neue russische Attacken auf die Ukraine. Und diese Warn-SMS kommen manchmal bis zu 9 Mal am Tag. Also das macht richtig Angst, das zermürbt. Und was die Menschen einem dann auch sagen, die Militärpräsenz hilft gegen die Angst. Insofern stehen die meisten hinter den hohen Ausgaben für die Verteidigung, und laut einer der neuesten Umfragen spricht sich sogar etwa die Hälfte dafür, dass man sie nochmal erhöht.
1: Aber eigentlich müsste doch viel Geld im polnischen Haushalt auch in anderen Bereiche gehen, also oder beziehungsweise das Geld fehlt, zum Beispiel für Sozialausgaben. Und da gibt es gar keine Kritik an der Umverteilung Richtung Militär?
4: Also Haushaltslöcher, die tun sich in Polen wie in jedem anderen Land auch auf. Es gibt Bereiche, die chronisch unterfinanziert sind, wie du es sagst, zum Beispiel das Gesundheitswesen. Oder wir könnten aktuell den Spritpreisdeckel nehmen. Den gibt es hier seit ein paar Tagen wieder. Aber zuvor fehlte der Regierung das Geld, um ihn gegenzufinanzieren.

0: Deshalb wollte das Kabinett eine Übergewinnsteuer einführen. Der Präsident stellte sich dagegen. Dann nutzte eben die Regierung den Druck der Öffentlichkeit, die hohen Preise, damit der Präsident dafür den Weg freimacht. Es war eine riesige Debatte. Wohlgemerkt, dieses Thema, das viele Geld fürs Militär, spielte dabei keine Rolle. Niemand sagte, wir sollen die Verteidigungsausgaben zügeln, damit man an der Zapfsäule nicht so blechen muss. Das würde einem im Leben nicht einfallen hier in Polen. Der nationalkonservative polnische Präsident Karol Nawrocki machte vor kurzem sogar deutlich, die Verteidigungsausgaben seien genauso wichtig wie die Renten. Also alleine darin erkennt man den Stellenwert. Es ist so unantastbar wie die Rente.
1: Ja, Wahnsinn. Die heftigen Worte des Finanzministers, die wir eben gehört haben, die zielen auf die nationalkonservative Opposition, die PiS-Partei. Will denn die PiS weniger Aufrüstung und steht sie damit nicht auch für große Teile der Gesellschaft?
0: Naja, wir sind in Polen. Es ist alles etwas komplizierter. Als Finanzminister Andrzej Domański damals von Dummköpfen und Verrätern der polnischen Interessen sprach, das war im polnischen Parlament, da musste ich wirklich schlucken. Also das waren schon wirklich heftige Worte. Hier hat man diese Worte nicht unbedingt als so heftig wahrgenommen. Also die Gesellschaft ist ja hier in Polen ziemlich gespalten und deshalb ist auch der Ton in der politischen Auseinandersetzungen viel rauer, als wir es vielleicht in Deutschland gewohnt sind. Worin sich aber fast alle Lager einig sind, das ist die Finanzierung des Militärs. Das steht außer Frage für die Regierung, für Rechtspopulisten, für die meisten Nationalkonservativen, auch für die PiS und den Präsidenten bei diesem heftigen Streit, wo diese Worte fielen. Da ging es darum, wie Polen diese Militärausgaben finanzieren soll. Und die Regierung wollte das aus den EU-Geldern machen, eben aus dem SAFE-Programm. Die Opposition, darunter die PiS, die war dagegen. Staatschef Nawrocki hat regelrecht gewettert dagegen. Er hat solche Sachen gesagt wie, Polen könne sich bei der existenziellen Frage der Verteidigungsfähigkeit nicht von Brüssel abhängig machen. Polen könne das Geld nicht ausländischen Rüstungsunternehmen in den Rachen schmeißen. Da war der antieuropäische Kurs der Rechten dann wirklich deutlich zu spüren. Die Regierung musste sich einen Plan B überlegen, wie man an das EU-Geld rankommt. Und als es dann in Dach und unter Dach und Fach war, betonte das Kabinett sogar extra, dass die meisten Mittel dann an einheimische Hersteller fließen.
1: Paulina Milling, vielen Dank aus Polen. Dankeschön, Paulina, fürs Gespräch.
0: Sehr gern.
1: In der vergangenen Woche ist der Westfälische Friedenspreis vergeben worden, unter anderem an die NATO. Da gab es was zu besprechen, auch hier im Politikum Meinungspodcast. Politikum-Host Caroline Kurz konnte die Entscheidung und auch die Begründung, Frieden braucht starke Verteidigungsbündnisse, nicht nachvollziehen. Das wäre so, als bräuchte der Frieden den Krieg als Gegenmodell, um mehr geschätzt zu werden, sagt sie. Politikum-Hörer Volker Passing ist ganz anderer Auffassung. Er schreibt uns: Wer die Rolle der NATO immer so negativ beschreibt, schau doch mal nach Butscha. Ich verstehe diesen Romantizismus nicht, der davon ausgeht, dass wenn wir keine Waffen hätten, uns keiner etwas Böses will. Das passt zur Haltung der polnischen Gesellschaft, über die wir eben gesprochen haben. Je näher am Krieg, desto stärker die gefühlte und tatsächliche Bedrohung und desto stärker vielleicht auch der Wunsch nach einer starken NATO, die abschreckt. Mir wäre eine friedliche Welt natürlich auch lieber, aber die haben wir gerade nicht. Mehr Meinung von Ihnen gerne als Sprachnachricht an die 0172 253 0042. Während die CDU in einer Art Zustand der erneuten Fassungslosigkeit ist nach dem Tag gestern in Sachsen-Anhalt, hat die SPD-Bundestagsfraktion gestern Abend eine spontane Demo veranstaltet. Man hat nicht darauf gewartet, dass es Protest aus der Bevölkerung gibt, sondern ist selbst auf die Straße gegangen. Generalsekretär, Fraktionschef und Verteidigungsminister liefen vom Bundestag zum Bebelplatz, dem Ort der Bücherverbrennung im Jahr 1933. Manche hielten das Grundgesetz in den Händen. Verteidigungsminister Boris Pistorius hat dann zusammen mit den anderen die Nationalhymne angestimmt.
2: Einigkeit und Recht und Freiheit für das deutsche Vaterland.
1: Das war ein starkes Zeichen und mir persönlich ging es unter die Haut. Es braucht solche wuchtigen Zeichen, Bilder, es braucht ungewöhnliche Momente, um zu zeigen, hier gilt es jetzt aufzupassen, wenn man ein erneutes Abdriften Deutschlands nach rechts verhindern möchte. Und was Patriotismus ist, das definiert nicht allein die AfD. Das war Politikum, mein Name ist Andrea Oster.
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1: Und ich bin Katrin Schmick. Guten Abend. Das war ein Tag voller schrecklicher Erinnerungen an Tod, an Leid, der 7. Oktober und wie man ihn in Israel und auch hier bei uns begangen hat. Und nach der Landtagspräsidentenwahl in Sachsen-Anhalt, von wem kamen die zusätzlichen Stimmen für den AfD-Mann? Fragt sich anscheinend auch der Kanzler.
2: Wer seine Stimme der AfD gibt, der spielt das Spiel der Extremisten und er zerstört Glaubwürdigkeit.
3: Benzin und Diesel sind grundsätzlich vorhanden. Es ist eher ein Problem der Verteilung und des Transports. Wir haben es bislang nur an einzelnen Tankstellen gesehen.
4: Es gab noch einen zweiten Angriff am 7. Oktober, der bis heute andauert. Es ist der weltweite Judenhass. Es ist diese Täter-Opfer-Umkehr.
1: Zur Bundestagspräsidentin Julia Klöckner von der CDU. Der 7. Oktober wird in Israel für immer ein Tag des Erinnerns sein, des Kummers, sicher auch der Angst. Heute vor 3 Jahren überfielen Hamas-Terroristen, die aus dem Gazastreifen nach Israel rüberkamen, an gleich mehreren Stellen Zivilisten. Sie töteten zu Hunderten Feiernde auf einem Rave in der Negev-Wüste im Süden. Sie verschleppten weitere 250 Menschen in den Gazastreifen. Sie überfielen Familien in ihren Häusern. Am Ende dieses Massakers waren 1.195 Menschen tot, über 5.000 verletzt. Der Angriff gilt als das größte Massaker an Juden seit dem Holocaust. Im ganzen Land gedachte man heute der Opfer. Leise, aber auch laut.
5: Es sind die Beats von damals, die heute Morgen auf dem Festivalgelände von Rhein zu hören waren. Doch wo vor 3 Jahren unbeschwert gefeiert wurde, herrschte heute eine bedrückende Stimmung. Hunderte Menschen versammeln sich, sie weinen, halten sich im Arm und blicken auf die Fotos der Ermordeten. 3 Jahre sind vergangen, doch der Schmerz in der israelischen Gesellschaft sitzt tief. Die Wunden sind nicht geheilt. Zur eigenen Trauer gesellt sich bei manchen eine tiefe Bitterkeit über die mangelnde Solidarität der Weltgemeinschaft. So geht es auch Weret, die schon früh am Morgen zum Gedenken nach Rhein gekommen ist.
6: Terrible sadness.
5: Ich empfinde furchtbare Traurigkeit und dass wir von der Welt im Stich gelassen werden und viele Lügen über Israel erzählt wurden. Wir stehen hier auf diesem Boden, auf dem dieses Verbrechen geschehen ist. Und die Welt soll die Wahrheit wissen, was wirklich passiert ist. Die Brutalität des 7. Oktober 2023 ist im kollektiven Gedächtnis eingebrannt. Für die Angehörigen ist jeder Tag ein Kampf gegen das Vergessen. Bezalel Slabin verlor damals seine Tochter auf dem Nova

0: Musikfestival. Die Details quälen ihn bis heute.
1: At 9 o'clock, someone called the telephone.
0: Um 9 Uhr rief mich jemand an und ein Hamas-Kämpfer sagte, die Frau, die du suchst, ich habe ihr eben in den Kopf geschossen. Und das war keine Lüge, ihr wurde in den Kopf geschossen.
1: It's not lie. She was shooting in the head.
0: Doch nicht nur der Verlust zermürbt, sondern auch das Gefühl, von den eigenen Behörden alleingelassen zu werden. Viele Familien fordern vergeblich Aufklärung über das beispiellose Sicherheitsversagen. Auch Besalel Slavin wartet weiter.
1: No, no answer, no nothing.
0: Ich habe keine Antworten erhalten, nichts. Keiner hat mir erzählt, was genau passiert ist. Ich weiß nicht einmal, wo sie gefunden wurde. Nichts. 3 Jahre ohne Antworten.
1: Without answers.
0: Diese Wut auf die Institutionen und auf Premierminister Benjamin Netanyahu ist an diesem Jahrestag überall spürbar. Während der Regierungschef persönliche Konsequenzen ablehnt, fordern viele Bürger unmissverständlich seinen Rücktritt. Der Rentner Dudu zieht in Reim einen Vergleich aus der Wirtschaft. Er muss sie übernehmen und er muss sagen, ich trage die Verantwortung, ich bin schuld. Wenn es eine marode Fabrik gibt, dann beschuldigt man nicht denjenigen, der vorher da war oder die konkurrierende Fabrik. Der Geschäftsführer dieser Fabrik tritt zurück. Das ist das Natürlichste, was passieren muss. Israel ist am 3. Jahrestag tief gespalten. Dennoch gibt es Stimmen, die nach vorne blicken. Oppositionspolitiker Naftali Bennett betonte in Reim das Versagen des Staates, lobte aber den Überlebenswillen der Menschen.
2: This was a colossal failure of the state of Israel.
0: Das war ein kolossales Versagen des Staates Israel, der gegründet wurde, um die Juden in unserem Land zu verteidigen. Doch in jenen Minuten kamen junge Männer und Frauen aus ganz Israel herbei, um zu kämpfen, zu schützen und Leben zu retten. Eine Generation von Helden entstand und wir sind es ihnen schuldig, unser Land stärker wieder aufzubauen und uns des Opfers würdig zu erweisen. Ein stärkerer Wiederaufbau, das ist die Hoffnung für die Zukunft. Wenngleich am heutigen Tag vor allem die schmerzhafte Erinnerung an den dunkelsten Tag des Staates Israel dominiert.
3: Julio Segador in Tel Aviv über die Trauer, aber auch die Wut in Israel heute am 3. Jahrestag der Hamas-Anschläge vom 7. Oktober 2023. Einen Tag nach diesen Angriffen ging die israelische Armee im Gazastreifen gegen die Hamas vor. Ziel war, den Terror ein für alle Mal auszuschalten. Das ist bis heute nicht gelungen. Der Krieg, den Israel im Gazastreifen und auch gegen Ziele im Libanon und im Iran führt dauernd an. Und es gibt viel Kritik am harten Vorgehen der Armee gegen die Zivilbevölkerung in Gaza. Von Völkermord und Verbrechen gegen die Menschlichkeit ist die Rede. Die israelische Regierung verteidigt sich, sagt, es geht um die Sicherheit Israels. Solange Terroristen Juden vernichten wollen, könne es keinen Frieden geben. Der Krieg und die israelische harte Haltung sorgen aber auch wieder dafür, dass sich Judenhass, Antisemitismus Bahn bricht, auch bei uns in Deutschland. Das Leben von Juden hat sich hier verändert. Da gibt es Bedrohungen, das Gefühl, hier nicht mehr willkommen zu sein. Robbie Reiber kennt das gut, der frühere Präsident des jüdischen Sportvereins Maccabi München. Der ging lange Zeit nicht mehr alleine vor die Tür.
4: Plötzlich habe ich einen Anruf von der Polizei bekommen, dass ich Polizeischutz kriege. Das ist schon ein sehr, für mich sehr befremdendes Gefühl und sehr ungewohnt, dass ich nicht frei rumlaufen kann, wo ich möchte, ohne nicht bewaffnete Bodyguards dabei zu haben, weil ich habe nichts gemacht, außer dass ich Jude bin.
3: Odette Horowitz ist der Vorstandsvorsitzende des Landesverbandes der jüdischen Gemeinden bei uns in Nordrhein-Westfalen und er hat heute früh im WDR 5 Morgenecho Folgendes gesagt.
5: Ich habe zum Beispiel gestern Abend einen Anruf bekommen von einem Vater. Erstmal erzählt er, dass der Sohn schon längere Zeit quasi in der Schule immer wieder angegriffen wird und beschuldigt wird für das, was Israel tut sozusagen. Mhm. Und da sieht man, dass im Prinzip all diese Geschehnisse münden auf die Tatsache, dass man jüdisch ist und dass Juden und Israel in einem Topf geworfen werden.
3: Auch in Berlin gab es heute viele Veranstaltungen. Auch der israelische Botschafter Prosor war da.
6: Antisemiten dürfen niemals wieder in Parlamente einziehen, egal ob links oder rechts.
3: Und damit waren wir schon beim nächsten Thema. Die Wahl eines Landtagspräsidenten. Also ich kann mich nicht erinnern, dass so ein normaler demokratischer Akt in einem Parlament so hohe Wellen geschlagen hat. Aber genau das ist passiert gestern im Landtag von Sachsen-Anhalt in Magdeburg. Tobias Rausch führt das Länderparlament jetzt an, hat also das höchste Amt im Hause inne. Er ist 35 Jahre alt und damit schon mal der Jüngste auf diesem Posten. Und er kommt aus der AfD. Der Landesverband, den der dortige Verfassungsschutz als gesichert rechtsextrem einstuft. Gewählt wurde er mit mehr Stimmen, als er gebraucht hätte, was bedeutet, dass diese Stimmen ziemlich sicher aus den Reihen der anderen kamen. Die CDU, alle deuten darauf. Der Jubel bei der Bundes-AfD war riesig. Die Brandmauer sei gefallen, sagte AfD-Chefin Alice Weidel. Die Empörung war vielleicht noch größer. Das sei ein Tabubruch in der Demokratie der Bundesrepublik. Die SPD-Fraktion im Bundestag, die zog gestern Abend geschlossen durchs Brandenburger Tor zu dem Platz, an dem vor über 90 Jahren die Nazis Bücher verbrannten. Bundesverteidigungsminister Pistorius.
7: Das, was wir heute erlebt haben, ist ein einziger Tabubruch, ein einzigartiger Tabubruch der parlamentarischen Demokratie, den wir in dieser Form seit mehr als 90 Jahren nicht erlebt haben. Nämlich, dass Demokratinnen und Demokraten, Rechtsextremisten und Faschisten als Steigbügelhalter gedient haben, liebe Freunde.
3: Aber nicht nur die SPD ist wütend, auch aus der CDU kamen wenigstens kritische Stimmen, zum Beispiel von Nordrhein-Westfalens Ministerpräsident Hendrik Wüst. Er hat es so formuliert.
8: Das Parlament ist die Herzkammer unserer Demokratie. Und dass Sie in Sachsen-Anhalt nun von einem Mitglied einer gesichert rechtsextremistischen Partei geführt wird, zeigt, dass in unserem Land etwas ins Rutschen gekommen ist. Es darf keine Normalisierung von extremistischen Denkmustern in unseren Parlamenten geben.
3: Das, was in Sachsen-Anhalt passiert ist, schlägt also hohe Wellen. Und, um im Bild zu bleiben, diese Wellen schwappen auch ein wenig über die Bundesregierung. Schon vor dem Treffen des Koalitionsausschusses heute Abend war klar, es wird Redebedarf geben. Nicole Markwald, WDR Berlin.
9: Boris Pistorius zeigt sich bei einer Spontandemonstration am Dienstagabend entsetzt.
10: Das ist ein Desaster für einen Teil der demokratischen Mitte.
9: Für den Verteidigungsminister ein unvorstellbarer Vorgang. Schnell fiel der Verdacht auf einige Abgeordnete der CDU, die möglicherweise, anders als intern abgesprochen, für den AfD-Kandidaten gestimmt hatten. Auch Bundeskanzler Friedrich Merz verspürte
11: ziemlich großes Entsetzen und auch ein großes Unverständnis dafür, dass da offensichtlich einige Abgeordnete, und das muss mal gar nicht allein die CDU-Fraktion sein, offensichtlich nicht bereit waren, sich an die getroffenen Vereinbarungen zu halten.
9: So gibt es beispielsweise den Parteitagsbeschluss von 2018. Für die CDU heißt es seitdem keine Koalitionen oder ähnliche Formen der Zusammenarbeit mit der AfD. Die Abstimmung von Magdeburg verträgt sich nicht mit den Werten der CDU, sagte der Kanzler bei einer Veranstaltung in Berlin und ging dann noch einen Schritt weiter.
11: False Flag Operationen gibt es nicht nur militärisch, die gibt es auch politisch. Und deswegen vorsichtig mit voreiligen Schlussfolgerungen.
9: False Flag Operationen, also die bewusste Täuschung, um einen politischen Gegner zu diskreditieren. Er deutete in Richtung Linkspartei. Vergleichbare Töne schlug Alexander Hoffmann an, parlamentarischer Geschäftsführer der CSU.
12: Wir dürfen nicht vergessen, dass in Sachsen-Anhalt ist Hypothese. Niemand weiß, wie in geheimer Wahl abgestimmt worden ist. Aber in Berlin ist schwarz auf weiß für alle sichtbar in Interviews, in Statement, wie antisemitisch, wie polizeifeindlich, wie clanfreundlich die Linke tatsächlich ist.
9: Die SPD kocht und erwartet eine klare Äußerung der CDU-Spitze. Die Union zeigt auf die Linke. Und am Abend sitzt der Koalitionsausschuss im Kanzleramt zusammen. Bei dem Treffen sollte es schon vor dem Wahleklat in Magdeburg eher um Atmosphärisches gehen, weniger um die notwendigen Reformschritte der nächsten Wochen. Der Redebedarf ist noch einmal gestiegen.
3: Nicole Markwald war das aus Berlin. Das Thema Wahl gestern im Landtag von Sachsen-Anhalt beschäftigt also heute auch den Koalitionsausschuss, haben wir gerade noch gehört. Es gibt also jetzt ein neues Thema, dass die eh schon nicht so tolle Stimmung zwischen den Koalitionären auch nicht besser machen wird. Davon kann man ausgehen. Die Frage ist, ob auch die Zusammenarbeit noch schwieriger wird ob es zu noch mehr Vertrauensverlust kommt. Ich habe darüber mit Albrecht von Lucke gesprochen, Redakteur der Fachzeitschrift Blätter für deutsche und internationale Politik. Ich habe ihn gefragt, ja, wie seiden ist der Faden, an dem die Koalition gerade hängt?
13: Wenn er seiden sein sollte, dann wäre es fatal, um es sehr deutlich zu sagen. Denn es gibt natürlich einerseits die Verantwortung der SPD, darauf hinzuweisen, was ein solcher Tabubruch ist. Und übrigens, was ein noch viel schlimmerer wäre, wenn Herr Siegmund wirklich gewählt würde. Denn wir müssen uns eines bewusst machen. Das wäre natürlich, wenn es denn mit den Stimmen der Union vonstatten ginge, der wahre Tabubruch. Aber es gibt genauso

0: so eine hochgradige Verantwortlichkeit der SPD und der CDU-CSU, diese Koalition im Bund zum Erfolg zu führen. Wir müssen uns eines bewusst machen. Momentan ist das noch eine sachsen-anhaltinische Angelegenheit.
1: Jetzt ist das Ganze aber schon doch sehr nach Berlin rübergeschwappt. Das merkt man auch an dem, was man so hört von beiden Parteien. Was muss denn passieren, um das Vertrauen, das ja eh schon so angeknackst ist, wiederherzustellen? Man hat ja das Gefühl, SPD und CDU entfremden sich immer mehr voneinander.
0: Ja, und das tun sie aus einer ungeheuren Leichtfertigkeit heraus, auf beiden Seiten, um es sehr deutlich zu machen. Denn was wäre denn die Folge, wenn sie es nicht schaffen würden, zu Reformen zu kommen? Sie würden diese AfD, die sich jetzt schon ins Fäustchen lacht, über die Tatsache, dass sie der Gewinner ist und übrigens heraus schon sagte, es ist alles abgesprochene Sache mit der CDU, womit er natürlich ganz gekonnt Öl ins Feuer gießt. Diese AfD würde bei Neuwahlen der ganz große Gewinner sein. Insofern ist die allergrößte Verantwortung beider Parteien, SPD, CDU, CSU, ruhig zu bleiben, die Reformen jetzt klar zu betreiben, um dieses halbe Jahr zu nutzen, das man hat, bis die nächsten Landtagswahlen kommen.
1: Bleiben wir mal kurz beim Bundeskanzler, Herr von Lucke. Also Friedrich Merz war ja angetreten mit dem Versprechen, die AfD Stimmen zu halbieren. Das hat ja erwiesenermaßen so gar nicht funktioniert. Was sagt uns das jetzt gerade über seine Macht, sein Standing? Also seine Umfragewerte gehen eigentlich täglich in den Keller.
0: Seine Macht und seine Autorität noch viel deutlicher. Man muss sehr unterscheiden. Seine Autorität vor allem ist maximal zerronnen. Die Macht, um es auch hier wieder einmal formal zu sagen, demokratisch und übrigens auch juristisch klar zu sagen, diese Macht der Koalition existiert noch für 2,5 Jahre. Das dürfen wir nie vergessen. Sie ist von uns allen übrigens mit der Macht ausgestattet, die wir bei der Wahl der CDU, CSU, aber auch der SPD verliehen haben, diese Koalition zu bilden. Aber der Autoritätsverlust ist natürlich dramatisch. Er hat nur ein großes Glück. Es gibt momentan innerhalb seiner eigenen Partei niemanden seitens der Ministerpräsidenten, der ein Interesse hat, diese riesige Aufgabe der Reformen zu übernehmen. Das hält ihn noch an der Macht. Und ich glaube, es sind alle seitens der Union eigentlich sehr bemüht, sollten es übrigens noch viel mehr sein, dass dieser Kanzler die Reformen macht und danach wird man sehen, ob er noch einmal zur Stärke zurückfindet oder ob man ihn dann möglicherweise auf besserem Boden dann ersetzt, weil dann das gemacht worden ist, was die anderen alle auch nicht machen wollen, nämlich harte Reformen durchzusetzen, die das Land aber leider dringend braucht.
1: Gucken wir zum Schluss nochmal nach Sachsen-Anhalt, nach Magdeburg in den Landtag. Da gibt es ja noch einiges zu tun im Dezember. Da wird ja der Ministerpräsident gewählt. Sie haben es eingangs schon angerissen. Ulrich Siegmund von der AfD, der kam ja gestern aus dem Lachen auch gar nicht mal raus. Er zeigt sich sehr siegesgewiss, dass er es schafft, dass er Ministerpräsident wird. Sagen wir mal so, nach gestern ist es auch wirklich nicht mehr so abwegig, oder?
0: Nein, absolut nicht abwegig, denn erstens weiß kein Mensch, wer bei der nächsten anonymen Wahl für Herrn Siegmund stimmt. Das ist ja das eigentliche Spiel. Es könnten sehr viele andere Spieler auch ihr Spiel betreiben. Beispielsweise ist es jetzt einem BSW natürlich viel leichter, vielleicht doch 1-2 Leute stimmen zu lassen für Herrn Siegmund, obwohl es eigentlich das BS nicht wollte. Das dürfen wir nicht vergessen. Das BSW war auch gewissermaßen eine Loose Cannon. Sie hatten gesagt, wir enthalten uns. Siegmund hatte ja klar gesagt, ich trete nur ein einziges Mal an. Das BSW hat aber riesige Ängste, wenn er nicht gewählt wird, dass es eines Tages in Neuwahlen zukommt. Das heißt, es könnte durchaus sein, dass auch das BSW Herrn Siegmund wählt und dann behauptet, das waren ja eigentlich CDU-Abgeordnete. Das heißt, diese Abweichler, die ihn jetzt im Übermaß gewählt haben, haben letztlich der Union allemal ein Tor angetan und es spricht vieles dafür, dass Herr Siegmund diese Wahl im ersten Wahlgang gewinnt, vielleicht mit Stimmen des BSW, aber vielleicht auch mit Stimmen der CDU. Und daran ist es natürlich jetzt an Herrn Schulze, die Leute, die er bei sich als unsichere Kantonisten verdächtigt oder beziehungsweise bei denen er annehmen muss, sie könnten Abgänger sein, die muss er zur Rede stellen und er muss deutlich machen, dass diese Menschen nichts in der CDU verloren haben.
1: Sagt der Politikjournalist Albrecht von Lucke, wie sehr belastet die gestrige Landtagspräsidentenwahl in Sachsen-Anhalt die CDU und damit eigentlich auch die ganze Koalition in Berlin. 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Zeit für die Kurznachrichten heute Abend mit Richard Hucke.
2: Der frühere Chef des Bundesnachrichtendienstes Hanning kommt in Untersuchungshaft, unter anderem wegen des Verdachts auf Spionage. Hanning wird vorgeworfen, nach seiner Zeit beim BND von seinem früheren Büroleiter gegen Geld geheime Informationen bekommen zu haben. Der Büroleiter sitzt in U-Haft. Dem Spiegel zufolge könnte Hanning die Informationen an Aserbaidschan weitergeleitet haben. Der Nobelpreis für Chemie geht an zwei Forscher aus Frankreich und Japan, Henri Cargan und Kenzo Suai. Das Nobelkomitee erklärte, sie hätten ein jahrhundertealtes chemisches Rätsel gelöst. Dabei geht es um Forschung an Molekülen. Die Entdeckung der Wissenschaftler hilft heute zum Beispiel bei der Herstellung von Medikamenten. Wer von anderen gefälschte sexuelle Aufnahmen verbreitet, soll dafür bald bestraft werden können. Die Bundesregierung hat einen Gesetzentwurf dazu beschlossen. In Zukunft sollen die Herstellung von pornografischen Deepfakes oder anderen Formen der digitalen Gewalt mit Haft von bis zu 2 Jahren bestraft werden können. Justizministerin Hubich betonte, dass die meisten Opfer Frauen sind. Die Weltgesundheitsorganisation WHO in Genf fordert von Russland mehr Informationen zum Tod einer Labormitarbeiterin in Sibirien. Sie war vermutlich an den Folgen der Lungenpest gestorben. Seitdem besteht der Verdacht, dass sich die Frau im Labor angesteckt haben könnte. Ermittler aus Nordrhein-Westfalen sind der russischen Hackergruppe Chilin auf die Spur gekommen. Justizminister Limbach sagte, sie hätten die Gruppe infiltriert und beobachtet. In Tokio wurde dann mit Hilfe der japanischen Polizei ein 28-jähriger Russe festgenommen.
1: Soweit die Kurznachrichten. Vielen Dank, Richard. Seit Anfang Oktober gilt ja der Tankrabatt, der 2. dieses Jahr, mit dem die Bundesregierung uns an der Zapfsäule ein bisschen unter die Arme greift. Ziemlich teure Maßnahme. Die Senkung der Energiesteuer bis zum Jahresende kostet Bund und Länder rund 2,5 Milliarden Euro. Für die Tankenden heißt es zwischen 15 und 18 Cent pro Liter, je nachdem, ob die Tankstellen den Rabatt auch komplett weitergeben, werden gespart. Und es scheint so, als ob die Menschen auch ordentlich wieder den Tank voll machen. Zumindest gibt es Berichte über Tankstellen, denen zeitweise Benzin oder Diesel ausgegangen ist. Auch hier bei uns im Westen, teilweise schon am letzten Wochenende, unter anderem in Köln, in Bonn und in Kevela am Niederrhein. Jakob Rhein, wieder erwirtschaftet über die Gründe.
3: Das hat verschiedene Ursachen. Seit dem Tankrabatt wird einfach deutlich mehr getankt. Viele haben die günstigeren Preise genutzt und den Tank früher oder voller gemacht als sonst. Zum Beispiel auch landwirtschaftliche Betriebe. Dadurch waren manche Tankstellen einfach schneller leer. Dazu kommt ein zweiter Grund, das Niedrigwasser auf dem Rhein. Normalerweise wird dort viel Benzin und Diesel per Schiff transportiert. Aktuell können die Schiffe aber deutlich weniger laden. Deshalb muss jetzt mehr Sprit per Lkw geliefert werden. Und das ist aufwendiger und teurer und trägt jetzt wohl auch dazu bei, dass Tankstellen nicht immer ganz so schnell Nachschub bekommen.
1: Heißt das denn jetzt, dass Autofahrer fürchten müssen, dass sich die Lage verschärft und Benzin oder Diesel knapp werden?
3: Nein, das heißt es nicht. Es gibt erstmal keinen Grund zur Panik. Sowohl die Mineralölwirtschaft als auch die Tankstellen sagen, es gibt genug Diesel und Benzin. Das Problem liegt vor allem beim Transport und bei der Verteilung. Die Situation dürfte sich in den nächsten Tagen auch etwas entspannen. Also dann, wenn alle auch vom Tankrabatt irgendwie Gebrauch gemacht haben. Punktuelle Engpässe an einzelnen Tankstellen können aber nie ganz ausgeschlossen werden. Das sagt zumindest auch der Verband der Mineralölunternehmen.
1: Manchen Tankstellen in Nordrhein-Westfalen ist wohl kurzfristig der Sprit ausgegangen. Woran das liegt, was das für alle bedeutet, die eben tanken müssen. Eine Einschätzung verbunden mit einer Entwarnung war das von Jakob Rhein aus der WDR-Wirtschaftsredaktion.
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1: Was ist Heimat? Vielleicht hat da jeder so seinen eigenen Blick drauf. Heimat ist da, wo man lebt, vielleicht aber auch dort, wo man herkommt. Vielleicht ist es was, was sich im Laufe des Lebens auch verändert. Vielleicht verursacht der Begriff Heimat auch ein ungutes Gefühl bei Ihnen nach dem Motto, ah, das klingt ausgrenzend und irgendwie überholt, ein bisschen staubig. Auf jeden Fall hat Heimat viel mit Emotionen zu tun. Mein Kollege Henry Bischoff hat sich für seinen neuen Film mal mit dem Thema Heimat beschäftigt, mit kultureller Identität, aber auch mit dem Gefühl von Fremdheit in Deutschland. Und wo kann man das besser sehen als in Innenstädten, die sich auch infolge der Zuwanderung natürlich massiv verändern? Die Stadtbilddiskussion, die vor einem Jahr losging durch eine Aussage des Kanzlers, hat da ja für viel Wirbel gesorgt. Henry war diesen Sommer in ganz Nordrhein-Westfalen unterwegs, hat viele Stadtbilder gesehen und noch mehr Menschen getroffen und gesprochen. Wo warst du überall? Was haben die Menschen gesagt?
5: Unglaublich unterschiedliche Menschen habe ich getroffen und das an auch sehr, sehr unterschiedlichen Orten. Es ging mir ja darum, so ein bisschen mir das Stadtbild anzuschauen und ich dachte, der beste Weg dafür ist, tatsächlich eine Reise zu machen durchs Land und sich ganz unterschiedliche Stadtbilder anzugucken. Das ging dann von, ja tatsächlich in der Heimat von Friedrich Merz, Schützenfest in Arnsberg, natürlich ein ganz anderes Bild und ganz andere Menschen als zum Beispiel in Mönchengladbach, wo ich mir eine ganze Straße angeschaut habe, die eigentlich das unglaublich gut transportiert, dieses veränderte Stadtbild, weil die beginnt am Bahnhof, führt hoch in die Altstadt. Und gerade in der Bahnhofsgegend hat man wirklich sehr, sehr viele Probleme im Stadtbild gesehen. Das geht von Drogenabhängigen, Alkoholismus, auch sehr viel Dreck, Leerstand und so weiter. Und dann wird diese Straße zu einem ja sehr, sehr migrantisch geprägten Teil mit wahnsinnig vielen Shisha-Bars und Kiosken und Gemüseläden. Also wie man sich das so vorstellt.

0: sehr, sehr migrantisch geprägt sind. Und habe ganz, ganz unterschiedliche Ansätze mitbekommen von Leuten, die aus unterschiedlichen Gründen das für Heimat halten.
1: Ja, Stadtbild. Wir haben das alle das Wort im Ohr. Das klingt ja erstmal nach was Äußerem, nach was, naja, so ist, sieht halt eine Stadt aus. Aber wenn ich dir so zuhöre, liegt da noch viel mehr dahinter. Ne? Da geht es um Werte, da geht es um Lebensart, oder?
0: Ja, deswegen haben wir das so verbunden auch mit dem Begriff Heimat, weil das wahnsinnig viel damit zu tun hat, ob man sich in seinem Land, in seiner Heimat wohlfühlt, angenommen fühlt, ob man sich richtig fühlt in seiner Umgebung, hat wahnsinnig viel damit zu tun. Und ich habe immer wieder auch erfahren von Leuten, denen genau das fehlt dann auch oder die Angst haben, dass das weggeht. Auf dem Schützenfest im Sauerland, wo natürlich richtig was los war in dem Moment, guckt man da ein bisschen abseits, sieht man schon, auch da gibt's Leerstand, auch da gehen Kneipen verloren. Und viele Leute, die ich da getroffen habe, sagen, ey, das ist eigentlich total schade, dass das nur noch ein Schützenfest so ist. Ne? Ja. Sonst fehlt uns das. Ne? Die Leute sitzen nur zu Hause und daddeln. Also das hat wahnsinnig viel auch mit Gefühlen, mit Emotionen zu tun, wie man so ein Stadtbild tatsächlich erlebt. Also sehr, sehr viel schichtiger, als das damals vielleicht vor einem Jahr diskutiert wurde.
1: Aber es geht ja in dieser ganzen Diskussion und auch in deinem Film nicht nur um Migration, sage ich mal, ne? Und die Probleme, die das mit sich bringt. Vielleicht auch die Vorteile, dass man zum Beispiel in manchen Gegenden jetzt mehr Restaurants hat mit mehr Auswahl oder so. Was besorgt die Menschen denn noch, wenn es um ihr Stadtbild geht?
0: Was sehr viele Leute mir gesagt haben, dass es sie ärgert, wenn man im Stadtbild sieht, dass so viele Leute, ich sag mal, nichts beitragen zur Gemeinschaft, dass so viele Leute nicht arbeiten, die im Stadtbild, naja, wenn man es so sagen will, herumlungern sozusagen. Da war sehr viel Wut. Und das hat überhaupt nichts mit Migration oder Nicht-Migration zu tun, sondern gerade die Leute, die das in den Stadtteilen erleben, wo eben viel Migration ist, die sehen das ja jeden Tag. Ne? Ja. Und die sind sauer und finden das als unglaubliche Ungerechtigkeit. Ich habe eine Frau aus Mazedonien getroffen in Essen, Altenessen, die mir erzählt hat, dass sie das jeden Tag wahnsinnig ärgert. Die geht zur Arbeit, die habe ich gerade getroffen, war auf dem Weg zur Nachtschicht, musste bis 1 Uhr nachts arbeiten und sagt, ja, und die anderen schlafen bis 1 Uhr. Und das ärgert wahnsinnig. Und auch, ja, ich sag mal so Takes wie, man müsste eigentlich Straftäter sofort abschieben und Leute, die nichts tun. Ne? Das ist nichts, was jetzt nur von autochthonen Deutschen käme. Ne? Also im Gegenteil, das habe ich auch genauso von Leuten gehört, die andere Wurzeln haben. Also es ist nicht unbedingt die Trennlinie Migration gegen kein Migrationshintergrund, sondern die Trennlinie liegt mittlerweile längst woanders.
1: Henry, jetzt bist du ein Filmemacher, der geht auch mal dahin, wo es weh tut, ne? Und du, auch dieser Film zeigt das ja. Das ist ja, manchmal muss man sich da ganz vorsichtig durchbewegen, ne? Dass man irgendwie nicht irgendwie jemanden stigmatisieren will, sondern auch in einem anderen Film, da sagst du zu Beginn, ich gehe hier mit offenem Blick und mit geweiteten Armen sozusagen rein und höre mir das alles an und schaue mir das auch alles an. Was nimmst du mit? Was ist dein Fazit aus dieser Reise durch deutsche Stadtbilder?
0: Mein Fazit ist, dass es vielleicht sogar noch ein bisschen wichtiger, als ich vorher dachte, ist, dass es dieses Zusammengehörigkeitsgefühl gibt. Dass da unheimlich viel drin liegt an Dinge, die schief laufen, ansonsten in der Gesellschaft. Das ist, glaube ich, total wichtig ist, dieses Zusammengehörigkeitsgefühl zu haben für alle Menschen, nicht nur für die einen gegen die anderen, sondern dass man auch vielleicht es schafft, gemeinsam etwas zu entwickeln, eine Heimat zu bauen, die für alle funktioniert. Das wäre, glaube ich, sehr, sehr wichtig, um etwas weniger gegeneinander zu haben. Und du hast gesagt, mit einem offenen Blick daran gehen. Es war mir tatsächlich total wichtig, jetzt nicht loszuziehen und zu sagen, ich möchte jetzt eine Meinung oder gar eine Haltung, die ich vorher hatte, jetzt verfilmen, sondern ich wollte wirklich neugierig auf die Menschen zugehen. Und das hat für mich gut funktioniert, weil ich tatsächlich, glaube ich, eher einen geschärften Blick darauf habe jetzt, wie wichtig solche Diskussionen wie Stadtbild und Heimat sind, jenseits der üblichen Empörung und des gerne Missverstehens.
1: Tanz ums Tabu, wie hat sich das Stadtbild verändert? Henry Bischoff hat einen Film darüber gedreht. Ein Jahr nach der Stadtbildaussage des Bundeskanzlers hat er sich in NRW umgeschaut. Was Heimat ist für die Menschen und welche Werte, auch gemeinsame, sie haben, finden Sie im WDR-Fernsehen und auch auf YouTube. Und zum Schluss geht noch ein Glückwunsch raus an Pater Guilherme Peixoto. Wahrscheinlich habe ich ihn falsch ausgesprochen. Ein katholischer Geistlicher aus Portugal. Er gehört zu den beliebtesten DJs der Welt. Welt. Bei einer Abstimmung des Magazins DJ Mag landete er in den Top

0: 100 auf Platz 79. Er legt Techno auf, auch schon mal vor großem Publikum, zum Beispiel beim Weltjugendtag in Lissabon. Da waren über 1 Million Menschen da. Seine Techno-Beats legt er dann unter Papsttexte, Gebete und andere religiöse Inhalte. Vielleicht läuft es auch so gut für ihn, weil 2019 der damalige Papst Franziskus seine Kopfhörer gesegnet hat. Bei DJs, die eigentlich andere Berufe haben, da fiel mir dann noch spontan Marco Buschmann ein, der frühere Bundesjustizminister der FDP. Der stellt unter dem Künstlernamen MB Sounds Tracks ins Netz. Welches ist denn Ihr größter Hit, Herr MB Sounds?
1: Die meisten Zugriffszahlen hat der Track Wutrede. Da habe ich eine Rede von Christian Lindner aus dem Nordrhein-Westfälischen Landtag mit so sehr harten Industrial Beats unterlegt.
0: Okay, ich würde Ihnen den gerne mal anspielen, aber ich weiß nicht, ob da irgendwelche Rechte drauf sind. Ich lasse es lieber. Ganz grundsätzlich würde ich aber mal Folgendes darüber sagen. Also hier hat kein hoher Würdenträger Herr Buschmanns Kopfhörer gesegnet. Ich lege meinen jetzt mal zur Seite für heute. Das war's vom Echo des Tages in der Wochenmitte. Mein Name ist Katrin Schmick. Danke fürs Zuhören. Tschüss.

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1: Die Nachrichten mit Christian Schwietzke. Guten Abend. Deutschland hat heute an die Opfer des Terrorangriffs der Hamas erinnert. Im ganzen Land gab und gibt es Gedenkveranstaltungen, auch in Nordrhein-Westfalen. Heute vor 3 Jahren hatte die Hamas 1200 Menschen in Israel getötet und rund 250 Geiseln verschleppt. Über das Gedenken in Berlin berichtet Jasper Ruppert.
2: Wir haben genug Sonntagsreden über tote Juden gehört, sagte Ron Prosor. Jetzt brauche es Taten für lebende Juden, eine Offensive gegen Antisemitismus, so der israelische Botschafter in Deutschland. Berlin sei eine Stadt, in der Juden auf der Straße, in Universitäten und in U-Bahnen angegriffen werden. Bundesinnenminister Alexander Dobrindt sagte auf der Gedenkveranstaltung am Berliner Bebelplatz, dass der Schmerz für immer bleiben werde, den dieser schwarze Tag des Horrors ausgelöst habe.
1: In Frankreich sind die Schüler- und Studentenproteste heute wieder eskaliert. Vor einer Elite-Hochschule in Paris hatten Studenten Barrikaden errichtet. Die Polizei setzte Tränengas ein. Kai Rinecker, WDR Paris.
3: Innenminister Nunez wurde vor den Rechtsausschuss des Parlaments zitiert und räumte indirekt ein, dass die Regierung von dem Ausmaß der Proteste überrascht worden sei. Den Vorwurf übertriebener Härte seitens der Polizei wies der Innenminister zurück. Der Einsatz von Blendgranaten soll jedoch bei den Schülerprotesten ab sofort ausgesetzt werden. Am Abend wird Premierminister Le Cornu eine Ansprache halten. In der französischen Öffentlichkeit wird erwartet, dass der Regierungschef einen Ausweg aus der aktuellen innenpolitischen Krise aufzeigt.
1: Und auch das ist heute Thema. NRW-Ministerpräsident Wüst hat die Wahl des AfD-Politikers Rausch zum Landtagspräsidenten in Sachsen-Anhalt kritisiert. Es zeige, dass etwas ins Rutschen geraten sei. Ex-Geheimdienstchef Hanning sitzt in Untersuchungshaft, unter anderem wegen des Verdachts der Spionage. Hanning wird vorgeworfen, nach seiner Zeit beim BND gegen Geld geheime Informationen bekommen und weitergegeben zu haben. Die Deutsche Bahn kann voraussichtlich die Neubaustrecke zwischen Hannover und Hamburg bauen. Der Verkehrsausschuss des Bundestags hat den Weg freigemacht. Die Zustimmung des Plenums gilt als Formsache. Auf der A2 in Westfalen hat ein Lkw-Fahrer heute wohl Schlimmeres verhindert. Ein Pferd war kilometerlang über die Autobahn gelaufen, entgegen der Fahrtrichtung, quasi als Geisterpferd. Der Fahrer stellte seinen Laster quer und hielt so den Verkehr auf. Für Polizist Fabian Rickel war das ein außergewöhnlicher Einsatz.
4: Also das war tatsächlich heute auch ein Einsatz, den wir so nicht alle Tage haben. Unterm Strich steht für uns natürlich das große Glück, dass da nichts Schlimmeres passiert ist. Das beherzte Eingreifen hat ja wahrscheinlich Schlimmeres verhindert.
1: Das Pferd konnte schließlich eingefangen werden. Die Polizei ermittelt jetzt, wie das Tier ausbüchsen konnte. Das war WDR aktuell. Das Wetter in Nordrhein-Westfalen. Heute Abend zieht bei dichten Wolken erster Regen ins Rheinland. Morgen dann viel Wind, Regen und einzelne Gewitter. Am Nachmittag wird es trockener. Dazu in Solingen 14 Grad, in Detmold 15 und in Essen 16 Grad. Die Zeit 19.03 Uhr. 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A3 Köln Richtung Oberhausen zwischen Leverkusen-Opladen und dem Kreuz Hilden etwa 10 Minuten plus 6 Kilometer stockender Verkehr. A3 Oberhausen Richtung Köln zwischen dem Kreuz Hilden und Solingen etwa 10 Minuten plus 4 Kilometer Stau. A4 Aachen Richtung Köln zwischen dem Kreuz Köln-West und Köln-Eiffeltor etwa 10 Minuten plus 3 Kilometer Stau. A44 Essen Richtung Mönchengladbach zwischen dem Kreuz Düsseldorf Nord und Düsseldorf Messe Arena etwa 20 Minuten plus 5 Kilometer Stau auf dem Weg zum Konzert der Backstreet Boys. Auch die Straßen zu den Parkplätzen sind voll. Und die A57 Köln Richtung Krefeld Richtung Köln, so rum ist es richtig, zwischen Krefeld Zentrum und Krefeld Oppum wegen Bauarbeiten eine Sperre bis morgen früh.
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Hallo Köln, wie geht es euch? Es ist wunderschön, heute hier zu sein. Ein riesengroßes Dankeschön an Lit Cologne für die Einladung. Ich bin sehr gerührt. Ich stelle euch heute meinen Debütroman vor. Er heißt Brennen. Und ich glaube, in der jetzigen Zeit wäre es

0: Fast naiv, nicht darüber zu sprechen, dass die Welt in Brand steht. Und es ist ein Gefühl, was mich täglich begleitet. Leider auch, weil es sich durch meine Biografie zieht und viele Menschen, die ich liebe und sehr, sehr liebe, momentan sich in Schutzräumen, in Bunkern befinden. Überall auf der Welt kämpfen Menschen darum, gesehen zu werden, Freiheit zu erlangen. Und gerade in den letzten 2 Wochen haben wir gesehen, dass die Freiheiten und die demokratischen Herzenselemente, die wir hier erleben dürfen in Deutschland, zum Glück und noch und hoffentlich für immer, nicht überall gelten. Und dennoch, obwohl die Welt in Brand steht, ist es sehr, sehr wichtig, nie zu vergessen, dass wir alle kleine Feuer in uns tragen. Und diese Feuer bringen uns dazu, lebendig zu sein. Diese Feuer bringen uns dazu, Emotionen zu spüren, die vielleicht nicht immer gut sind, aber sie machen uns menschlich. Weil wir eben alle nicht nur für etwas brennen, wir können auch verbrennen. Wir können wütend sein, wir können lieben, wir können alles spüren. Und genau dieses alles zu spüren, macht uns zu Menschen. Und das darf nie vorbeigehen. Aber wir sind ja heute in Köln, die Stadt der guten Laune, habe ich gehört. Ist das so? Schon, oder?
1: Ja, genau.
0: Oder? Deswegen müsst ihr heute etwas mit mir mitsingen. Es geht so.

0: Ich frei, alles vorbei. Das stimmt aber nicht, weil wir beginnen jetzt.
1: Dankeschön.
0: Brennen spielt über 12 Jahre. Brennen spielt in 5 Ländern. Im Kern des Ganzen steht eine Freundschaft. Zwei Menschen, die sich jetzt 12 Jahre nicht gesehen haben. Zwei Menschen, die sich eigentlich über alles lieben. Eine Brüderlichkeit, eine Liebe, eine Freundschaft, die durch die Entscheidungen des Lebens und die Entscheidungen der Individuen, die sie getroffen haben, sich nicht mehr erleben können. 12 Jahre lang nicht. Und deswegen beginnt dieser Roman mit einem Brief an einen Menschen namens Tyler. Lieber Tyler, als allererstes, Happy Birthday. Ein weiteres Jahr ist vergangen. Irgendwie geht es immer schneller, findest du nicht? Weißt du noch, wie unsere Eltern früher gesagt haben, dass die Zeit irgendwann anfangen wird, vor uns wegzulaufen? Ich glaube mittlerweile, sie hatten recht. Diese Ficker. Sie hatten mit so vielem recht. Ich besuche sie gerade, ich bin zu Hause, auch wenn es sich mittlerweile nicht mehr so anfühlt. Ich sitze an deiner Lieblingsstelle auf der kleinen Stufe zwischen Küche und Flur, von wo aus man alles und jeden im Haus beobachten kann. Ich war lange nicht mehr hier, Tyler, und wenn ich ehrlich bin, hatte ich Angst davor. Gestern Abend saß ich nach dem Essen allein auf der Terrasse, gefangen irgendwo zwischen Nostalgie und Selbstmitleid, und für einen Moment war es so, als wärst du auch hier. Die Welt hat sich verändert, Tyler. Aber hier scheint irgendwie alles gleich geblieben zu sein. Das Haus, der Garten, die Nachbarn. Alles ist da. Gut, meine Eltern sind ein bisschen älter geworden. Ich auch. Es tut mir leid, dass ich mit so banalen Sätzen anfange, aber wie fängt man an, mit jemandem zu sprechen, wenn man so lange still war? Mit jemandem, dem man so viele Erklärungen schuldet, dem man so viel erzählen möchte, dass man einfach nicht weiß, wo man

0: beginnen soll, weil man nicht weiß, ob man überhaupt noch das Recht dazu hat. 12 Jahre sind vergangen, seitdem wir uns das letzte Mal gesehen haben. Das klingt jetzt vielleicht pathetisch und trotzdem, wenn ich die Augen schließe und mich für nur einen Moment konzentriere, dann sehe ich dich vor mir. Als wäre es gestern gewesen. Jede kleine Mimik, jede Sommersprosse, jedes kleine Härchen des Pflaumes, den du Schnurrbart nanntest. Deine Augen. Deine großen blauen Augen. Wie du mich vor 12 Jahren angesehen hast und ich wusste, dass ich dich verletzt hatte, wie du versucht hast, es dir nicht anmerken zu lassen, du hast mich trotzdem umarmt mit dieser Wärme, dieser Intensität, die ich so sehr vermisse. Glaub mir eins. Es gab in all der Zeit kaum einen Tag, an dem ich nicht an dich gedacht habe. London, April 2013. Der Himmel ist grau. Die Menschen mürrisch. Ich sehe sie gar nicht richtig, nur ihre Bewegungen. Wie sie zu schnell oder zu langsam gehen, zu dick oder zu dünn sind, zu attraktiv oder zum Nicht-Hinsehen, sie passen mir alle nicht. Mein Körper ist schon wach, mein Kopf nicht. Ich bewege mich wie auf Autopilot vorbei an der Bäckerei, dem Blumenladen, dem Cornershop, dem Pub und der immer nach Chlor riechenden Tube Station. Am Coffeeshop halte ich an und bestelle 2 silbig. Eigentlich mag ich mein Viertel, nur nicht heute. Heute hasse ich alles. Alter, siehst du scheiße aus, denke ich mir beim Betrachten meines Spiegelbildes in der Fensterscheibe. Du bist doch viel zu jung, um so erschöpft zu sein. Ich schaue auf mein Handy, 8.34 Uhr, los, renn. 3 Minuten später stehe ich vor meinem Ziel. The London Academy of Performing Arts. Schon beim ersten Betreten hört man diese tiefe, raue Stimme, die sagt, durch diese Hallen sind Generationen von Schauspielern gegangen. Ihr Wissen, ihr Können und ihr Talent und ihre Leidenschaft haben jeden Raum patiniert. Manche von ihnen sind heute in Hollywood. Andere rauchen zum Frühstück Crack. Ich reibe mir die müden Augen, während ich mit meinen Kommilitonen um einen Stuhlkreis stehe. Wir verbringen fast jeden Tag zusammen. 20 junge Menschen mit einem Ziel. Die Kunst zu ihrem Leben zu machen. Und weil das noch nicht pathetisch genug klingt, nicht nur irgendeine Kunst, sondern die sich in den Körper, das Leben und Fühlen und das Denken eines anderen Menschen hineinzuversetzen. Manch einer nennt es Schauspiel, wir nennen es ganz unprätentiös das Leben. Der ominöse Stuhlkreis, um den wir uns scharen wie Tiere um eine Pfütze in der Savanne, befindet sich im tiefsten Londoner Westen. Inmitten eines riesigen Ballettsaals in einem historisch anmutenden Backsteingebäude. Der muffige Geruch des alten Gemäuers mischt sich perfekt mit dem Duft krustiger Tanzschuhe und salziger Tränen jungen Talente. Die grellen Lampen an der Decke bringen jeden einzelnen der Stresspickel zum Leuchten, die auf unseren Gesichtern gedeihen wie Pilze auf regenfrischem Moos. Aus dem Flur hallen Textfetzen nicht enden wollender Monologe und stimmlicher Aufwärmübungen. Auch der eine oder andere Musical-Smash-Hit ist zu hören.
1: Willkommen, bienvenue, welcome im Cabaret. Du Cabaret. Du Cabaret.
0: Während wir noch dabei sind, uns über die Ereignisse des Wochenendes auszutauschen, knarzt der Boden vor dem Saal aggressiv, fast leidend. Ein schwerfälliger Schatten bewegt sich Richtung Tür. Und dann sehen wir sie. Eloise Blunderstone wankt über die Türschwelle. Eine wuchtige Britin, bei der man den Hals vergeblich sucht, so nahtlos geht ihr Kopf in ihre breiten Schultern über. Mit jedem ihrer Schritte werden wir ruhiger und als sie vor uns steht, verstummen wir. Einige aus Respekt, ich aus purer Angst. Eloise Blunderstone sieht aus, als stamme sie direkt aus einem Albtraum von Roald Dahl. Doch die böse Internatsleiterin aus Matilda wirkt neben Eloise fast wie eine Elfe. Ihre kleinen an Ferkel erinnernden Augen blitzen auf, als sie auflacht.
1: So frisch, so lebensfroh, sagt sie.
0: Und ihre Zähne, klein und dinkelgelb, entblößen sich zu einem Lächeln, das mir das Blut in

0: den Adern gefrieren lässt. Seit Beginn des Semesters kursieren die Geschichten über Eloise. Sie sei in der Lage, aus jedem das Beste herauszupressen. Auf sehr besondere Art und Weise, die oft mit seelischen und körperlichen Schmerzen verbunden ist. Und als sie jetzt vor uns steht, stelle ich mir unweigerlich vor, wie sie die Schüler, die am schlechtesten abschneiden, einfach bei dem bändigen Halse verschlingt. Ohne zu kauen.
1: Zur Ruhe kommen!
0: Schnauzt sie und die Gruppe zuckt geschlossen zusammen. Wir lassen uns in die unbequemen Holzstühle fallen, deren Lack längst von den schwitzenden Ärschen ganzer Schauspielgenerationen durchfressen ist. Mein Stuhl knarzt besonders laut, als ich mich setze, und während ich mich darüber amüsiere, spüre ich plötzlich Eloises bohrenden Blick auf mir. Ich versuche, mit einem selbstbewussten Lächeln zu parieren. Sie schaut einfach durch mich hindurch. Du bist der Europäer, sagt sie schließlich. Sind wir das nicht alle? Erwidere ich ein wenig zu laut. Kontinentaleuropäer, korrigiert sie mich. Und ich mag es nicht, wenn man mir widerspricht. Entschuldigung, Miss Blunderstone. Nenn mich Eloise.
1: Still auf! Stell dich vor!
0: Befiehlt sie im Ton eines Royal Air Force Generals.
1: Warum bist du hier? Was macht dich besonders?
0: Sie hält kurz inne, schaut mich verächtlich an.
1: Und warum glaubst du, dass dies der richtige Beruf für dich ist?
0: Ich bin hier, weil ich ein Stipendium erhalten habe. Weil ich gut darin bin, Menschen zu lesen, weil ich Schauspieler werden will und hoffe, hier an der besten Schule von den Besten zu lernen. So, du bist also etwas Besonderes. Ist das nicht jeder Mensch? Jeder mit seiner eigenen Geschichte, seinem eigenen Universum?
1: Warum ist das der richtige Beruf für dich ist? Weil ich es weiß.
0: Eloise Blunderstone steht direkt vor mir. Ihre Augen werden nun zu Schlitzen, als sie auflacht. Mit ihren roten Wangen und dem theatralisch hin- und her schaukelnden Doppelkinn erinnert sie mich an einen gackernden Truthahn. Die anderen lachen mit. Ihre Hand fährt in die Luft und sofort ist es still. Sie hat die Gruppe im Griff. Sie hält uns am Sack. Ihre Anwesenheit erdrückt mich. Ich setze mich wieder hin, doch Eloise hat gerade erst begonnen.
1: So, du hast es also durchschaut. Die Kunst, die Leute, vielleicht sogar mich, aber hier ist der Punkt. Du bist nichts Besonderes. Nicht einmal nah dran. Du bist ein Tourist. Ein neugieriger Beobachter, der glaubt, er verstehe, was vor sich geht. Steh wieder auf, stell dich in die Mitte.
0: Widerwillig erhebe ich mich. Ich weiß nicht genau, was jetzt passiert, aber ich ahne, dass es nicht gut für mich aussieht.
1: Du glaubst, du kannst mit Worten spielen, die sich klug anhören, aber das hier, Junge, ist keine Debattierschule. Hier geht es um deine Seele, nicht um deinen Verstand.
0: Ich spüre die Blicke meiner Kommilitonen auf mir, sichtlich erleichtert, dass sie nicht in meiner Haut stecken.
1: Ich habe schon viele wie dich gesehen, fährt sie fort. Die Jungs und Mädels, die glaubten, sie wären etwas Besonderes. Die dachten, sie könnten mich mit ihren besonderen Gedanken beeindrucken.
0: Sie lässt die Worte in der Luft hängen wie ein Witz.
1: Aber weißt du, was aus ihnen geworden ist? Sie sind gegangen, abgehauen, verschwunden, weil sie zu stolz waren, um zu akzeptieren, dass sie nichts wissen. Du, mein Lieber, bist kein Schauspieler, du bist ein Dilettant.
0: Mein Herzschlag wird schneller, die Hände werden feuchter. Leid, mein Junge, ist nichts, was du dir vorstellen kannst. Schmerz ist nicht nur eine Emotion, die du ausdrückst, er ist allumfassend, er ist zerschmetternd. Und du, sie schüttelt den Kopf, ihre Augen bohren sich in meine, hast einfach nicht genug erlebt. Sie wissen nicht, was ich erlebt habe, sage ich. Oh? Sie zieht ihre Augenbraue hoch. Dann zeig es mir. Sie fängt an weiterzureden wie eine Dampflok, die außer Kontrolle geraten ist.
1: Ich will sehen, wie du deine Seele offenlegst, egal wie sehr es wehtut.
0: Und das kannst du noch nicht. Sie lässt den Satz im Raum stehen, als wäre es ein Urteil. Ich lasse meinen Körper in den Stuhl sinken, während sie sich langsam an ihren Platz begibt. Die Spannung im Raum ist so dicht, die Ruhe so unangenehm und Eloise genießt es sichtlich.
1: Was habt ihr gesehen? Fragt sie die Klasse.
0: Ihr Blick wandert durch den Raum, niemand wagt es, sich zu melden.
1: Keiner?
0: Ein schmales Lächeln zuckt über ihre Lippen. Was ihr gesehen habt, war Improvisation. Ein Spiel. Die Blicke meiner Kommilitonen sagen alles. Sie hängen an ihren Eloises Lippen. Der eine oder andere greift sich mit der Hand sogar an den Mund. Schock, Begeisterung. Ich habe die Rolle der bösen Schauspiellehrerin gespielt und ihr habt es geglaubt. Ihr habt es gefühlt. Aber wisst ihr was? Ich nicht. Es waren nur Worte, denn es geht nie um euch, es geht immer um das Publikum. Verstanden? Alle nicken eifrig. Beifall, Anbiederung. Ich bin mir nicht sicher, was sich gerade abgespielt hat, ob Eloise Blunderstone eine begnadete Schauspielerin ist oder eine Koryphäe im Unterrichten, ob sie ein guter Mensch ist oder nicht. Aber eines weiß ich ganz genau. Sie hat es auf mich abgesehen. Dankeschön. Das Kapitel, aus dem ich als nächstes vorlesen möchte, spielt in Russland. Im Januar 2022, kurz vor dem russischen Angriffskrieg. Und ich habe beim Schreiben, als ich in die verschiedenen Länder gegangen bin, im Schreiben selbst, habe ich immer versucht, irgendwie in die Emotionen zu kommen, in dieses, wie kriege ich es hin, jetzt wirklich Russland zu fühlen. Und ich bin zwar in Russland geboren, 1990, aber mit 6 Monaten zum Glück nach Deutschland gekommen und habe vieles dort nicht erleben müssen. Aber was mir mitgegeben wurde, war diese große Liebe für alte sowjetische Musik, für vielleicht sogar auch diese große Liebe und Ehre der Kunst gegenüber, die mir meine Großeltern und auch meine Eltern mitgegeben haben. Und meine Mutter, als ich klein war, hat sehr, sehr viel Gitarre gespielt. Und einer ihrer Lieblingssongs, den sie gespielt hat, war von Veronika Dolina. Und Veronika Dolina ist eine ganz, ganz, ganz, ganz tolle Poetin aus Russland. Und sie hat wundervolle Gedichte geschrieben in den 60er und 70er Jahren. Hat sie dann auch vertont später. Und dieser eine Song, ihr werdet verstehen, warum. 2 Sekunden und man ist direkt in diesem russische Seele-Modus. 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

das Lava. Das war noch nicht pathetisch genug, deswegen werde ich es euch übersetzen. Liebt mich. Liebt mich, solange ich noch lebe. Solange nicht alles, was von mir übrig ist, nur meine Worte und meine Stimme sind. Liebt mich. Liebt mich, solange ich noch lebe. Und in diesem Gefühl, was ihr jetzt habt, jetzt kann ich euch über Russland vorlesen. Dankeschön.

Moskau, Januar 2022. Stumm fährt Dima seit einer Stunde Kette rauchend statt auswärts. Du kannst auch rauchen, sagt er zu mir. Der Ton seiner Stimme ist rau. Mit jedem einzelnen Wort, das er spricht, höre ich die zwei Schachteln mal

0: Marlboro Rot, die seit Jahrzehnten täglich seine Nikotinsucht befriedigen. Dima und ich sprechen zwar dieselbe Sprache, doch sein Russisch klingt in meinen Ohren hart und abgestumpft. Es hat sehr wenig mit der Ausdrucksweise zu tun, die mir in der Wohnung meiner Großeltern beigebracht wurde. Eine Wohnung wie eine Konservendose mit der Aufschrift Sowjetunion Filets in Öl eingelegt. Dort, wo es immer schon im Hausflur, sobald man den langsamen Fahrstuhl im dritten Stock verlässt, nach in Butter gebratenen Leckereien und Sodbrennen riecht. Dort, wo es aussieht, als würde man Berlin kurz verlassen, um sich auf eine Zeitreise zu begeben. Man steht plötzlich im Moskau der 80er Jahre. Eine Mischung aus Kirschholzmöbeln, den gesammelten Werken von Tolstoi, goldgerahmten Familienporträts und Perserteppichen. Die Angst davor, die exakt gleichen Worte zu benutzen und doch ganz Unterschiedliches zu meinen, das beklemmende Gefühl der Hoffnung, das Gegenüber nicht missinterpretiert zu haben, wenn es um das Verbalisieren von Emotionen geht, das kennen die meisten Menschen sicherlich spätestens nach dem ersten Ich liebe dich. Aber über die Liebe haben Dima und ich an diesem Tag nicht gesprochen. Durch den Rückspiegel kann ich Dima nun schon seit 2 Stunden beobachten. Er fasziniert mich. Trotz der schweren, vom Rauch durchzogenen Luft sehe ich die wenigen bräunlich verfärbten Zähne, die zum Vorschein kommen, als Dima mich plötzlich animierend anlächelt. Er sitzt da in seinem Adidas-Trainingsanzug aus den 90er Jahren und fragt mich, ob ich gerne angeln gehe. Ich schüttle den Kopf, doch Dima lässt sich nicht beirren. Er liebe das Gefühl, das Eis an der Oberfläche des Sees, an dem er an Wochenenden gerne herausfährt, mit einem großen Hammer zu durchschlagen. Wie gut es sich anfühlt, in der eisigen Kälte die Fische zu fangen und wie schön das Blut auf dem weißen Eis zerläuft, wenn man in das Rückgrat des Fisches sticht. Ich höre ihm nicht wirklich zu, ich inspiziere ihn. Seine Gesten wirken infantil. Als wäre ein täglich mehrmals Onanierender akribisch seine spärlich wachsenden Schamhaare zählender Junge im Körper eines vom Leben gebeutelten und verdrossenen Mannes gefangen. Ich ziehe eine Zigarette aus meiner Schachtel American Spirit und stecke sie mir in den Mund. Dima reicht mir ein Feuerzeug, ein schönes Sippo mit UdSSR-Emblem. Meine Finger streichen über die verzierte Metalloberfläche. In meinem Kopf höre ich den Chor der Roten Armee die sowjetische Nationalhymne singen. Und auch wenn das nur in meiner Fantasie geschieht, kriege ich eine Gänsehaut, wenn ich diese prunkvolle Melodie höre. Es gibt keine logische Erklärung für diese körperliche Reaktion auf eine emotionale Verbindung zu etwas, dem ich nie begegnet bin. Irgendwo im Unterbewusstsein müssen diese synaptischen Verknüpfungen angelegt worden sein, aber nicht in meiner. Vielleicht ist Emotionalität wie alles andere auch fest in unserer DNA abgespeichert. Womöglich stimmt es einfach, dass gewisse Völker emotionaler sind als andere. Und während diese abstrusen Gedanken weiter in meinem Kopf herumwirbeln wie eine sowjetische Turnerin bei den Olympischen Spielen, zünde ich meine Zigarette an und versuche das Fenster zu öffnen. Es geht nicht. Du musst das Fenster nicht öffnen, hatte ich gesagt, raunzt Dima. Ich rauche stumm vor mich hin, grübelnd bei geschlossenem Fenster, in dem erstaunlich grazil vor sich herrollenden Lader. Ich blicke aus dem Fenster. Die verschneite Landschaft mit ihren Birken erinnert mich an Dr. Chivago. Woran soll man sonst denken, wenn man verschneite Birkenwälder sieht, als an die romantische Persiflage russischer Unschuld? Gut, es erinnert mich auch ein wenig an Brandenburg. Was wiederum ziemlich unromantisch ist. Meine Arbeit als Schauspieler hat mich nach Moskau verschlagen. In die Stadt, in der ich vor 32 Jahren in einem Krankenhaus zur Welt kam, in dem sich meine Mutter bei der Geburt eine Blutvergiftung zuzog. Wo man ihr Schmerzmedikamente mit dem Satz verweigerte, wer auf der Schulbank bumsen kann, kann jetzt auch schon mal was aushalten. Da vorne ist das Gesundheitszentrum, sagt Dima und deutet Richtung Nordwesten. Die Umgebung, die während der Fahrt noch an Dr. Zhivago erinnerte, könnte nun auch die perfekte Kulisse für den Beginn eines schlechten Horrorfilms sein. Ich denke kurz nach und bin mir ziemlich schnell sicher, noch nie einen russischen Horrorfilm gesehen zu haben. Um mein Arbeitsvisum zu bekommen, muss ich mich untersuchen lassen, wurde mir am Vortag gesagt. Viel mehr hatte ich nicht erfahren und so laufe ich unwissend und angespannt hinter Dima her, dessen Lauftempo sich von Schritt zu Schritt erhöht. Nach einigen Minuten reicht mir das Gesundheitscenter. Vor mir ragt eine architektonische Bosheit aus dem Boden. Dieses riesige, dunkle Gebäude mit anthrazitfarbener Fassade wirkt inmitten dieses Waldes vollkommen deplatziert. Vor dem Gebäude ein Metallzaun mit Sicherheitsschleusen, an denen lange Menschenschlangen stehen. Zu meiner Verwunderung stelle ich fest, dass wir nicht anstehen müssen. Wir gehen einfach an den Massen vorbei. In der Schlange zu meiner Linken stehen dicht an dicht junge Männer. Es riecht nach harter Arbeit, Schweiß, Matrosentabak und Suff. Die Gesichter, in die ich blicke, sind eingefallen, die Augen dunkel, die Haare, die unter den Mützen herausschauen, zumeist fettig. Den Pässen nach, die sie in ihren Händen halten, sind es Kasachen, Usbeken und Tadschiken, andere Ex-Sowjetstaatler, die hier in Russland arbeiten wollen. Obwohl uns nur wenige Zentimeter voneinander entfernen, sind unsere Realitäten so weit voneinander entfernt wie Russland vom Demokratisierungsprozess. Meinen deutschen Pass fest umklammernd gehe ich auf die Schleuse zu. Ein uniformierter älterer Ordner schreit gerade einem jungen Mann direkt ins Ohr.
1: Los! Weiter, du! Noch einmal drängen und du kannst direkt zurück dein Loch kriechen, du Vieh!
0: Der so aggressiv adressierte junge Mann erträgt die Erniedrigung mit erhobenem Haupt. Er trägt seinen Kopf mit mehr Stolz auf den Schultern, als ich es vielleicht jemals tat. Auf der anderen Seite des Drehkreuzes sehe ich, wie im Vorhof die Kasachen, Usbeken und Tadschiken am Handgelenk Bändchen angelegt bekommen. Ich sehe genauer hin und sehe, sie sind alle nummeriert und haben Strichcodes. Erschrocken und starr beobachte ich diese an einen Schlachthof erinnernde Szene. Vielleicht habe ich einfach zu viele Gedanken, zu viele dunkle Gedanken und dunkle Fantasien, aber der entmenschlichende Charakter dessen, was sich vor meinen Augen ereignet, bringt tiefsetzende Bilder zum Vorschein. Ich frage vorsichtig bei Dima nach und was gerade passiert. Er schüttelt nur den Kopf und sagt, das sind Tiere. Wenn man die anders behandelt, werden sie frech. Mit seiner festen Pranke auf meiner Schulter schiebt er mich über den Hof zum Eingang des Gesundheitscenters. Beinahe zeremoniell wird mir eine dick gefüllte Dokumentenmappe entgegengestreckt. In Berlin ausgefüllte Anträge im Gegenzug einbehalten. Es wird mir neutral zugenickt, ein Becher in die Hand gedrückt. Dima schaut mich beruhigend an, nimmt den Becher an sich. Als wir uns vom Tisch entfernen, kommt Dima für einen Geschmack zu nah an meine Ohrmuschel und haucht feucht ranzig hinein.
2: Du musst dir keine Sorgen machen.
0: Ich habe in meinem Leben genug Filme gesehen, um zu wissen, dass Don't Worry genau der Moment ist, an dem man mit den Worries anfangen sollte. Zaghaft klopfe ich an die Tür, hinter der sich die Gemächer des Psychologen Dr. Achmedianov befinden. Als ich eintrete, spricht alles dafür, dass er diesen Raum seit Jahren nicht verlassen hat. Entspannt die Wand anstarren, sitzt er auf seinem Stuhl. Als ich eintrete, vollzieht er eine 45-Grad-Drehung, um mich lethargisch, fast sediert anzulächeln. Mir fallen seine Zähne auf. Dr. Achmedianov hat die besten Zähne, die ich am heutigen Tage begutachten durfte. Beim zweiten Hinsehen verstehe ich, dass es sich um einen Folgebiss handelt. Die müden, glasig-gelbigen Augen passen nicht zu den kolgate-weißen Zähnen, das aufgesetzte Lächeln nicht zum schlaffen Körper. Man könnte meinen, er hätte das gesamte chemische Arsenal seiner Kollegen aus der Psychiatrie intus. Dr. Achmedianov schaut mich an und dabei hämmert die gesamte Melancholie der gesammelten Werke von Dostojewski auf mich ein. Dr. Achmedianov tut mir leid. Wird er hier gegen seinen Willen festgehalten? Ob er noch all seine Organe hat? Im nächsten Raum, dem Königreich der Urologie, ist alles einfacher. Haben Sie Syphilis? Fragt mich eine rothaarige, recht junge Ärztin. Nein.

0: Gut. Tripper, Hepatitis, Herpes. Nein, nein und nein. Sehr gut. Erleichtert darüber, mich nicht ausziehen zu müssen, mache ich gerade Anstalten aufzustehen, als ein lautes Ausziehen durch den Raum hallt. Ich ziehe meine Hose runter. Dr. Malachowa lacht laut. Du bist ja ein richtiges Rotkäppchen. Ich musste also bis nach Moskau reisen, um von einer Urologin für meine roten Löckchen untenrum ausgelacht zu werden. Abstrich hier, Abstrich da. Bitte nicht dasselbe Ding in meinen Mund stecken. Kurz fühlen. Au, zu rabiat, fertig. Ich bekomme wieder zwei Stempel in meine Unterlagen gedonnert und darf weiter zur nächsten Untersuchung. Im nächsten Untersuchungszimmer habe ich eine Nadel in der Vene. Oh, nein, nicht in der Vene, es wird herumgestochert. Beim vierten Anlauf klappt es mit der Penetration. Die Nadel wird angezogen, frischer roter Saft gezapft, für meinen Geschmack etwas zu viel. Eine Ampulle folgt der nächsten. Abschrauben, zuschrauben, Sticker drauf in die Schublade. Neue Ampulle aufschrauben, anstecken, Nadel anziehen, laufen lassen. Die Bewegungen wirken mechanisch. Dr. Nadezhda Khrushchenko wirkt routiniert, während sie sich im Höhen tönen und mit ziemlich resonanter Altstimme darüber aufregt. Einfach zu viele Menschen wollen nach Russland. Ist ja klar, Rest der Welt ist scheiße. Ihr Raum ist heller als die anderen. Vielleicht liegt es an den frisch gestrichenen Tapeten. Vielleicht aber an ihrer Energie. Dr. Khrushchenko strahlt so eine Lebendigkeit aus. Sie hat dieses Funkeln in den Augen. Ach ja, das Funkeln des Nationalismus. Dankeschön. Ich freue mich jetzt sehr, eine ganz, ganz, ganz, ganz tolle Kollegin auf diese Bühne zu rufen. Sie ist Autorin. Sie ist Comedienne. Sie ist Podcasterin. Sie geht diesen Herbst auf Tour. Ich durfte zu diesem Buch auch schon in ihrem wundervollen Podcast Busenfreundin zu Gast sein. Ich freue mich sehr auf Ricarda Hoffmann. Einen großen Applaus bitte!
1: Einen schönen guten Abend. Man sieht ja gar nichts.
0: Man sieht gar nichts, aber schön sind sie trotzdem.
1: Sie sind wunderschön. Oder? Sie sind wunderschön. Köln ist wunderschön. Daniel, ich freue mich sehr, heute hier bei der 26. Lit Cologne dabei zu sein. Heute bei deinem Buch. Erstmal, bevor wir in unser Gespräch reingehen, möchte ich dir für dieses Buch danken. Ich finde, das ist fantastisch geworden. Ich finde, es geht ja unter anderem um Freundschaft, es geht um Zugehörigkeit, die Suche nach Zugehörigkeit. Ich finde, ich als queere Frau habe an vielen Stellen relaten können, weil man sich irgendwie zwischen Orten, Identitäten und ja und auch Rollen irgendwie zurechtfinden muss und seinen Platz in der Welt irgendwie finden muss. Deswegen, ich finde einen Applaus für das Buch von Daniel Donskoy. So.
0: Dankeschön.
1: Daniel, ich saß da vorne und habe Eloise gefühlt. Die Schauspiellehrerin. Ich habe sie wirklich, ich habe Angst gehabt.
0: Gut.
1: Kann man schon sagen.
0: Genau das war der.
1: Wie war das? Also erzähl uns mal. Also es ist ein autofiktiver Roman. Es sind viele Dinge, die darin stattfinden, wirklich passiert. Welche genau, wollen wahrscheinlich viele wissen.
0: Schlagen Sie auf Seite 321, Zeile 4. Nein, also inspiriert natürlich, ja, es ist schon inspiriert jetzt vom Leben gewesen. Das Schöne an so einem autofiktionalen Schreiben ist es, dass du dir natürlich so Momente aussuchen kannst und dann kannst du diese Momente ins Unermessliche überhöhen, untertreiben oder halt komplett übertreiben. Und sagen wir mal so, Eloise Blunderstone als Person so hat es nicht gegeben, sonst hätte ich, glaube ich, auch schon 7 Klagen am Hals. Aber es gab eine große Bandbreite an Personen, sagen wir mal so, dass autoritäre System der Unterhaltungsbranche, die sich auch als Menschen, die darin arbeiten, das fängt schon in der Schule an und da gibt es Menschen, die einem vielleicht nicht so ganz wohlgesonnen sind oder einen sehr, sehr gerne zum Leiden bringen möchten, auch in jeder normalen Schule ist das so, generell gibt es einfach immer Menschen, wenn sie Macht über einen haben, das tut vielen Menschen nicht so gut. Eloise Blunderstone ist also quasi ein Gemisch.
1: Eine großartige Figur, finde ich tatsächlich. Auch wie du mit den wie dinkelgelben Zähnen, fand ich großartig. Ich habe es mir vorstellen können. Und eigentlich stellt das ja so einen Traumstart dar, wenn man sich vorstellt, Schauspielschule, London. Und gleichzeitig ist das Leben zu Beginn für den Erzähler super brutal. Ne? Man wird irgendwie zerlegt. War es dir wichtig zu zeigen,

0: dass die künstlerische Ausbildung auch so ein emotionales Zerlegen darstellt?
1: Nicht unbedingt, aber vielleicht, was mir wichtig war, ist, dass so um... Also das ist ja die Suggestion. Mhm. Also mir wurde als Person immer gesagt, als ich in die Schauspielschule kam, gesagt, ja, du lächelst einfach zu viel. Du kannst kein Schauspieler werden. Du sagst, aha, spannend. Das ist ja echt sehr toll. Dafür habe ich jetzt 3 Jahre meines Berufsausbildung mir gewählt. Aber es ging immer so, wenn du nicht quasi am Boden zerstört und wenn du nicht ein Krümel Scheiße an meinem Schuh bist, dann kannst du nicht spielen, dann hast du nicht verstanden, was Leid ist. Und zum Glück ist ja Schauspiel ist ja was Ausgedachtes. Ich tue ja nur so.
0: Ja.
1: Als, genau. Und das war mir immer so ein... Also kein Dorn, aber ich finde es immer, man sollte, egal was man macht im Leben, es sei denn, man rettet Leben... sich nicht allzu ernst zu nehmen. Das ist,
0: das stimmt.
1: Ja.
0: Das stimmt. Ja. Sie stellt ja auch die ganze Identität in Frage des Erzählers, ne? Da habe ich auch noch gedacht, krass, auf Schauspielschulen, wir müssen jetzt gar nicht so viel über Schauspielschulen reden, aber ich finde es super spannend, weil es ist ja auch irgendwie so, dass man irgendwo hinkommt, man will sich etablieren und dann reißt einem jemand den Boden unter den Füßen weg, weil er sagt, wer bist du überhaupt? Was bist du dir sicher? Was das halt gern? Alles ist in Frage gestellt. Wie war das bei dir?
1: Also bei mir war es ganz easy. Ich komme aus einem sowjetischen Haushalt. Das, was die probiert haben mit mir an Runtermachung, ne? Also da kamen sie nicht an meine Großeltern ran, deswegen war alles in Ordnung. Also. Sowjetische Erziehungsmethoden, na, da können die Briten nichts dagegen tun. Aber für viele andere war es anders und vielleicht auch viel leidvoller. Aber natürlich ist es trotzdem, um wirklich eine Bandbreite an Emotionen spielen zu können, genauso wie wenn du später über sie schreiben möchtest, ist es sehr, sehr gut und dienlich und nötig, sie zu fühlen. Das heißt, manchmal ist es schon so lustig, wenn du halt eine Gruppe 18-Jähriger bei einer im ersten Jahr Schauspielschule siehst, die dann quasi über die großen Tragödien des Lebens diskutieren und du hast selber vielleicht warst noch nicht mal verliebt und musst jetzt quasi, du spielst aber schon Antigone. Also du begräbst quasi schon deine 2 Brüder, bist im Clinch mit deinem Vater und mit Gott und eigentlich dein höchstes Problem ist so, was esse ich heute zum Mittag? Da gibt's so eine Diskrepanz zwischen den Sachen. Deswegen ist es schon wichtig, als Mensch, der Emotionen als gut hat,
0: ja,
1: mit dem er arbeitet oder mit dem sie arbeitet, ist es schon gut, sich hineinzulegen in Emotionen und wirklich zu erleben und wirklich auch zu leiden manchmal.
0: Es gibt einen Satz, den habe ich mir aufgeschrieben, weil ich ihn so schön finde. Das Leben, also Schauspiel bedeutet, das Leben eines anderen Menschen zu fühlen.
1: Ja.
0: Und das finde ich schön. Das muss man auch erstmal schaffen. Also so empathisch muss man halt sein.
1: Im Idealfall.
0: Im Idealfall.
1: Oder so tun können wenigstens.
0: Bitte?
1: Oder halt so tun können.
0: Genau, das ist das Beste. Ja, und das ist natürlich ein sehr, sehr interessantes, eine interessante Zeit für den Erzähler gewesen. Die legendären Kellnerjobs, die man machen muss, um seinen Lebensunterhalt zu verdienen. Für diejenigen, die das Buch noch nicht gelesen haben, das wird spannend, das wird sehr, sehr unterhaltsam.
1: Viel Haut, viel Haut.
0: Ist das im Moment, wo man denkt, Kunst ist schön, aber Miete auch? So?
1: Ja, um Kunst schön zu finden, muss man halt erst die Miete bezahlen. Das ist, ja, genau. Es war, also tatsächlich für mich war es damals, das habe ich wirklich aus meinem Leben genommen. Ich bin mit 18 Jahren nach Berlin zurückgezogen. Ich habe in Israel die Schule fertig gemacht, habe dort den Schulabschluss gemacht und bin nach Berlin gekommen. Und Berlin 2008, ich bin nach Neukölln gezogen, da wollte keiner auf der Hermannstraße wohnen. Und ich habe 300 Euro bezahlt für eine 100 Quadratmeter Wohnung mit Ochsenblutdielen und Stuck.
0: Einfach.
1: So, das gab es damals wirklich. Das denke ich mir nicht aus, das war wirklich so. Und dann bin ich nach London gezogen und durfte dann irgendwie 1200 Euro für 3 Quadratmeter zahlen mit so einem Bett, wo ich so...
0: Und man gleichzeitig kocht,
1: ja,
0: und sich wäscht.
1: Und dann wird man auch noch von Eloise Blunderstone angeschrien.
0: Ja.
1: Dann ist es schwierig. Also das Geld, ja, war schon... Das war nicht leicht, aber whatever.
0: Es kamen immerhin Jobs rein in Russland, also für den Erzähler jetzt. Ja. Da sind wir dann. Das Kapitel spielt in Russland kurz vor dem Beginn des Ukraine-Krieges. Und beim Lesen hat man schon das Gefühl, dass es irgendwie normal ist, aber auch gleichzeitig sich da was zusammenbraut geopolitisch. War dir wichtig, beim Schreiben genau diesen Moment vor der Zäsur zu zeigen und spürbar zu machen?
1: Ja, also ich glaube, dieses Buch bewegt sich generell immer in diesem Grenzbereich vor einer Entscheidung und direkt nach einer Entscheidung, die dein Leben für immer verändert. Also der Grundtenor ist ja diese 2 Freunde, die zusammen aufgewachsen sind und eine Entscheidung bringt sie dazu, einfach sich dann 12 Jahre nicht zu sehen. Aber was macht uns eigentlich zu den Menschen, die wir sind? Wir sind ja auch nur am Ende die Summe der Vergangenheit, die Summe aller unserer vorhergegangenen Entscheidungen, die Summe unserer Sozialisierung, unserer auch sozioökonomischen Herkunft, unserer ethnischen Herkunft und aller Entscheidungen aller Menschen, die vor uns waren. Und so Zäsuren wie halt Der Beginn des russischen Angriffskrieges auf die Ukraine ist natürlich etwas, was unser aller Leben, die auch heute hier im Saal sitzen, für immer verändert hat. Das hat unser aller Außenpolitik verändert, unser persönliches Leben hat das verändert, so wie jeder andere Krieg auch, wie wir jetzt auch mit dem Krieg im Iran sehen. Und deswegen war es mir einfach sehr, sehr wichtig zu beleuchten, aus einer Perspektive, die mir durch das Leben mit Glück gegeben wurde. Ich bin in Deutschland sozialisiert, ich kann auf Deutsch so einen Text schreiben, ihn so darlegen, dass man das aus einer deutschen Perspektive wahrnimmt. Und dennoch kann ich auch meine Perspektive mit reintun, die eines Menschen, dessen Mutter in der Ukraine geboren ist, der selbst in Moskau geboren wurde und am eigenen Leib gesehen hat, dass die russischen Panzer in die Ukraine fahren. Und das war mir wichtig, diese Zäsur, aber nicht das Leid. Nicht, es geht nicht um, was ich gespürt habe. Es geht darum, was der Erzähler spürt, aber vor allem, was ist das für ein Moment? Man ist sich oft nicht bewusst, diese Momente, die alles verändern, die sind ja die ganze Zeit um uns da. Die sind jeden Tag hat jeder einzelne von uns Momente, die unser Leben potenziell für immer verändern können. Und diese Momente waren mir im Schreiben so wichtig. Deswegen ja, absolut, wie du schon sagst, genau vor der Zäsur und halt diesen Moment, du siehst die Panzer dahin fahren und dann sagt der Typ, don't worry, you are on the Russian side.
0: Richtig beruhigend, dieser Satz. War der Erzähler, war für den Erzähler Tyler eher Vorbild oder Spiegel?
1: Vorbild auf jeden Fall. Also ich glaube, ich habe mir so vorgestellt, so diesen Freund, den man hat, der irgendwie so heroisch ist, wie so eine heroische Figur. Also wirklich, liebe auch so einfach so diese ganzen heroischen Geschichten der so griechischen Mythologie. Es sind immer so Heldengeschichten. Und natürlich malt man sich seinen Held so schön aus wie möglich. Und da dieser Erzähler ja in der Retrospektive erzählt, hat er sich natürlich seinen besten Freund, seine Liebe, seinen Bruder, sein alles so schön ausgemalt, wie es nur sein kann. Und deswegen quasi natürlich auch eine Überhöhung in der Geschichte.
0: Und eine letzte Abschlussfrage meiner Seite noch. Wenn Tyler heute im Publikum sitzen würde, was denkst du, was der Erzähler ihm sagen würde?
1: Dass es ihm leid tut, dass er ihn liebt, dass das Leben nicht so war, wie er sich vorgestellt hat, weil er gefehlt hat. Und auf der anderen Seite würde es nichts bringen, weil der Erzähler wäre nicht der er geworden, hätte er ihn nicht verloren. Also wahrscheinlich einfach Danke. Danke dafür, dass er in dem Leben war, glaube ich.
0: Und danke sage ich auch dir.
1: Dankeschön.

0: Ich würde euch sehr gerne mit einem Song in den Abend hinausgeleiten. Das ist ein Song, der leider auch jetzt schon wieder so aktuell ist wie noch nie. Es ist ein Song, den ich nach dem 7. Oktober zum ersten Mal gehört habe. Es ist ein Song von Omer Adam und Yasmin Moalem. Das sind zwei tolle Künstler in Israel. Die haben... Das ist eigentlich ein Song über eine Beziehung. Wo jemand dem anderen einfach sagt, es wird gut, alles wird gut, am Ende wird es gut. Und es ist ein Song, der ist so zum Song des 7. Oktobers geworden, wo die Leute einfach nur drauf gehofft haben, dass die Geiseln nach Hause kommen. Das wurde wirklich jeden Tag gespielt und auch für mich ist es zu einem Song geworden, der irgendwie so eine Art Hoffnung mir gegeben hat. Und auch jetzt wieder hoffe ich, dass dieser Krieg am Ende daraus resultiert, dass A, die Menschen im Iran hoffentlich endlich frei leben können, hoffentlich nicht umkommen durch die Bombardierung durch die USA und Israel. Ich wünsche uns allen, dass wir so wenig wie möglich Kriege erleben. Ich wünsche euch allen, dass ihr es nicht am eigenen Leibe erlebt. Und uns allen die Empathie und die Möglichkeit, die Grauzone im anderen zu sehen. Und deswegen würde ich gerne diesen Song für euch noch spielen.
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0: 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Und nun, bevor er hier rausgeht, es gibt im Leben was ganz, ganz Einfaches, was man machen kann, um einen anderen Menschen glücklich zu machen, auch wenn es nur eine Sekunde ist, und zwar einander anzulächeln. Ganz normal. Jeden, den man auf der Straße trifft, ein kleines Lächeln an einem Tag kann einen Menschen, vielleicht sogar das Leben retten, weil ganz, ganz viele Menschen laufen durch dieses Leben und werden nicht gesehen. Von niemandem. Und wenn wir hier alle, die paar hundert Menschen, die hier sind, ab heute ein kleines Lächeln spendieren, wird das die Welt ein ganz, ganz kleines bisschen besser machen. Und dann wird vielleicht am Ende alles gut. Ich danke euch. Dankeschön.
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5: Guten Abend, ich begrüße Sie zur Tagesschau. Der 7. Oktober. Für Israel wird dieser Tag noch lange ein Trauma bleiben. Genau heute, vor 3 Jahren, war die Terrororganisation Hamas ins Land eingedrungen. Sie überfiel Kibbuze und das Nova Musikfestival, hinterließ Tod und Verwüstung. Zur nationalen Gedenkfeier werden am Abend in Tel Aviv Zehntausende erwartet. Sie wollen an die Opfer der brutalen Überfälle erinnern, auch an die getöteten Soldatinnen an den Grenzposten zum Gazastreifen.
6: 3 Jahre ist es her, dass Eyal Eschels Tochter Roni getötet wurde. Sie war Grenzbeobachterin. An diesen Geräten haben Soldatinnen wie sie den Gazastreifen beobachtet, auch in den Wochen vor dem 7. Oktober 2023. Deshalb sind wir so frustriert. Diese Mädchen waren da, sie haben da gesessen und gewarnt. Niemand hat sie gehört. Roni habe ihm erzählt, die Hamas trainiere, spioniere die Grenze aus. Als Terroristen ihre Basis im Süden Israels überfallen, ist sie 19 Jahre alt. Roni und 14 weitere Soldaten wurden hier getötet, 7 in den Gazastreifen verschleppt. Seitdem fordert Eyal Eschel Aufarbeitung. Premierminister Netanyahu lehnt eine staatliche Untersuchungskommission ab. In knapp 3 Wochen wird in Israel ein neues Parlament gewählt. Umfragen zeigen aktuell keine Mehrheit für Oppositionslager oder die Regierungsparteien. Er war der Premierminister am 7. Oktober. Er muss als erstes die gesamte Verantwortung übernehmen. Ich hoffe, dass es hier eine neue Führung geben wird, die das Militär neu formt und das Bild des Staates neu definiert. Das Gedenken in Israel, an vielen Stellen ist es politisch. Heute Morgen auf dem Gelände des Nova-Festivals, Schweigeminute um 6.29 Uhr. Vor 3 Jahren beginnt um diese Zeit der von der Hamas angeführte Überfall auf Israel. Mehr als 1.200 Menschen werden getötet, mehr als 250 entführt. Daraufhin will Israel die Hamas im Gazastreifen zerschlagen. Dort wurden nach palästinensischen Angaben insgesamt mehr als 74.000 Menschen getötet, davon viele Zivilisten. Der Gazastreifen heute. Er liegt in Trümmern. Ein Wiederaufbau nicht in Sicht. In Israel betont Netanyahu währenddessen militärische Erfolge. Israel ist das stärkste Land im Nahen Osten und unsere Feinde sind so schwach wie nie. Am Vormittag fahren Aktivisten im Autokorso durch den Wohnort von Netanyahu, werfen ihm Versagen vor. Proteste auch vor dem Parlament. Der 7. Oktober, das Massaker, hätte verhindert werden können. Am Nachmittag hat Eyal Eschel zum Gedenken an seine Tochter eingeladen. Auch der führende Gegenkandidat Netanyahus ist gekommen. Für Eschel ein Zeichen der Hoffnung auf eine andere politische Zukunft.
5: Björn Dahke, in Tel Aviv ist es der erste Gedenktag, an dem sich keine Geiseln mehr in der Hand der Hamas befinden. Was verändert sich dadurch?
7: Ja, die Menschen hier in Israel fragen sich nicht nur, wie konnte das passieren am 7. Oktober 23, sondern mehr und mehr, wer trägt die Verantwortung dafür? Es gibt nach wie vor keine staatliche Untersuchungskommission. Daran gibt es viel Kritik hier. Und das verzögert auch, dass die Menschen hier in Israel ihr Trauma vom 7. Oktober 23 aufarbeiten können. Eine Möglichkeit, heute Abend diese zentrale Gedenkveranstaltung, die hinter mir in wenigen Minuten beginnt. Zehntausende Menschen sind schon hier. Es werden reden Freunde, Familie der Opfer, keine Politiker.
5: Welche Rolle spielen Wut und Enttäuschung über möglicherweise ignorierte Warnungen, über die fehlende Aufarbeitung im Wahlkampf?
7: Ja, die Wut richtet sich vor allen Dingen gegen Premierminister Netanyahu.

0: Sein Versprechen war ja immer Sicherheit. Und dieses Versprechen konnte er am 7. Oktober 2023 offensichtlich nicht einlösen. Darauf weisen die Oppositionsparteien jetzt im Wahlkampf immer wieder hin. Und dann gibt es viele Menschen hier in Israel, deren Wut richtet sich gegen die Hamas, gegen die Palästinenser allgemein. Sie sehen in dem 7. Oktober den Beleg dafür, dass ein Miteinander mit den Palästinensern nicht möglich ist. Und das ist die Stimmung, die das Regierungslager auch in diesem Wahlkampf hier weiter verstärkt.
1: Björn Dahlke aus Tel Aviv, vielen Dank. Wir bitten, die Bildstörungen zu entschuldigen. Auch in Deutschland wurde heute an die Opfer des Terrorangriffs erinnert. Unter dem Leitgedanken "Niemals vergessen, niemals schweigen" fand die zentrale Gedenkfeier auf dem Berliner Bebelplatz statt. Innenminister Dobrindt versicherte, Deutschland stehe fest und unerschütterlich an der Seite Israels. Ebenso wie Dobrindt forderte auch der israelische Botschafter Prosson, sich dem Antisemitismus entschlossen entgegenzustellen. Die CDU in Sachsen-Anhalt steht massiv unter Druck. Erst das schlechte Abschneiden bei der Landtagswahl Anfang September und dann gestern die erste Landtagssitzung mit der Wahl des AfD-Politikers Rausch zum Parlamentspräsidenten. Mehrere CDU-Abgeordnete hatten sich, anders als von Fraktionschef Schulze angekündigt, bei der Abstimmung nicht enthalten. Inzwischen soll eine Spaltung der Fraktionen drohen. Markus Engert in Leipzig, was passiert da aktuell in der CDU-Fraktion? Was hört man von den Abgeordneten?
2: Ja, offenbar wird da jetzt ein Konflikt sichtbar, der schon länger dort rumort. Im Zentrum der Kritik noch Ministerpräsident Schulze. Der hatte sich ja nach der verlorenen Landtagswahl in einer Kampfabstimmung zum neuen Fraktionsvorsitzenden wählen lassen, knapp mit 8-7 Stimmen. Warum das so rasch nach der Wahl sein musste, verstehen manche CDU-Abgeordnete dort bis heute nicht. Sie zeigen sich verärgert, verunsichert, sprechen von einem angekratzten Vertrauensverhältnis. Einige denken nun wohl auch darüber nach, die Fraktion zu verlassen. Einer von ihnen, Ex-Bildungsminister Tullner, inzwischen auch öffentlich, andere noch hinter vorgehaltener Hand. Ob es wirklich zur Abspaltung kommt, machen manche Kritiker davon abhängig, ob es der Fraktionsführung gelingt, den Riss zu kitten. Andere werden da schon deutlicher. Sie fordern den Rücktritt von Schulze.
1: Eine Spaltung der CDU-Fraktion, welche Folgen hätte das?
2: Ja, zunächst mal wären diese Abgeordneten dann nicht mehr an die Fraktionsdisziplin gebunden, könnten im Landtag also frei abstimmen. Doch auch die Frage, wie die verbleibende Restfraktion dann mit Unvereinbarkeitsbeschlüssen oder Brandmauerforderungen umginge, die stünde zur Debatte. Denn interessanterweise handelt es sich bei denen, die über eine Abspaltung nachdenken, um jene, die eine Zusammenarbeit mit der AfD strikt ablehnen. Sollte es also zur Abspaltung kommen, wird spannend zu sehen, wie der Rest der dann verbleibenden Fraktion sich in Fragen der Zusammenarbeit mit der AfD verhält.
1: Markus Engert aus Leipzig, vielen Dank an Sie. Heute hat sich auch Bundeskanzler Merz erstmals öffentlich zur Wahl von Landtagspräsident Rausch in Sachsen-Anhalt geäußert. Wer für AfD-Politiker stimme, zerstöre Glaubwürdigkeit, sagte Merz auf einer Veranstaltung in Berlin. Das Thema beschäftigt auch den Koalitionsausschuss, der am Abend in Berlin zusammenkam. Die SPD hat nach der Abstimmung in Magdeburg Redebedarf angekündigt.
3: Die SPD spricht von einem Tag der Wut. Nach der Wahl des AfD-Landtagspräsidenten in Sachsen-Anhalt, aus ihrer Sicht vielleicht auch mit Stimmen der CDU, versammelt sich die Bundestagsfraktion gestern Abend vor dem Reichstag.
4: Das ist ein Desaster für einen Teil der demokratischen Mitte. Ich hätte mir das nicht vorstellen können und bin entsprechend entsetzt. Ich frage mich auch wirklich, was in der CDU Sachsen-Anhalt vor sich geht.
3: Symbolisch zieht die Fraktion am Abend weiter zum Bebelplatz, dem Ort, wo die Nationalsozialisten 1933 Bücher verbrannten. Es folgen Reden. Verteidigungsminister Pistorius stimmt die Nationalhymne an. Die SPD fordert Erklärungen vom Koalitionspartner. Der Kanzler spricht heute von einem historischen Einschnitt. Von wem die AfD die zusätzlichen Stimmen erhalten hat, sei unklar und die Wahl geheim. Ob eine Aufklärung möglich sein wird, ungewiss. Für ihn gelte:
5: Wer seine Stimme der AfD gibt, der spielt das Spiel der Extremisten. Und er zerstört Glaubwürdigkeit. Mit den Werten meiner Partei, der CDU, verträgt sich das jedenfalls nicht.
3: Dennoch bleibt die Frage, wie sehr belasten die Vorgänge in Sachsen-Anhalt auch das Verhältnis von Union und SPD im Bund. Die Unionsfraktion im Bundestag erklärt auch heute, sie wolle sich an Spekulationen nicht beteiligen.
6: Ich glaube, man muss da vorsichtig sein mit Hypothesen und Schuldzuweisungen. Bislang ist nicht klar, woher die Stimmen kommen. Uns war immer klar, dass das Wahlergebnis in Sachsen-Anhalt, um mal bis zur Wahl zurückzugehen, nichts ändert am Reformbedarf dieses Landes.
3: Union und SPD treffen sich zur Stunde zum Koalitionsausschuss im Kanzleramt. Erwartet wird, dass es um beide Themen gehen wird. Die Reformvorhaben der Koalition und die Lage in Sachsen-Anhalt.
1: Markus Preis vor dem Bundeskanzleramt in Berlin. Welche Rolle spielt die Entwicklung in Sachsen-Anhalt im Koalitionsausschuss?
7: Ja, das wird heute Abend natürlich ein sehr grundsätzliches Thema werden für die SPD. Ist mehr oder weniger klar, dass auch CDU-Stimmen im Spiel gewesen sein müssen. Sie fordert jetzt eine Erklärung von der CDU, wie es dazu kommen konnte. Und die SPD ist verärgert darüber, dass der Bundeskanzler heute Nachmittag öffentlich von einer sogenannten False-Flag-Operation gesprochen hatte, die möglich sei. False-Flag, also eine Operation unter falscher Flagge, kennt man aus dem Militär. Im Prinzip deutet der Bundeskanzler damit an, die Stimmen kommen vielleicht auch von SPD, Grünen oder Linken. Und das ist aus Sicht der SPD einfach der Lage nicht angemessen. Dass die schwierig ist, das weiß natürlich auch die CDU. Aber es gibt Stimmen aus der Partei, die sagen, es ging um die Wahl des Landtagspräsidenten, der wird eigentlich traditionell von der stärksten Fraktion auch besetzt. Und es gibt Stimmen in der Union, die darüber verärgert sind, wie dann die Sozialdemokraten reagiert haben, die einfach gesagt haben, nach diesem Vorgang gleich zum Ort der Bücherverbrennung der Nationalsozialisten zu ziehen und die Nationalhymne anzustimmen, das sei, wie es ein hoher Vertreter mir gegenüber gesagt hat, einfach zu viel, schlicht, Zitat, too much.
1: Verändert sich denn durch diese Vorgänge auch gerade etwas in CDU und SPD?
7: Also ich glaube, um das so grundsätzlich zu beantworten, muss man noch ein bisschen abwarten. Aber die Blicke richten sich jetzt sehr stark auf zwei Personen. Zum einen natürlich den CDU-Vorsitzenden Friedrich Merz. Hat er die Kraft, hat er die Autorität, dafür zu sorgen, dass sich das in Sachsen-Anhalt nicht noch mal wiederholt? Dazu müsste die CDU auch mit den anderen Parteien darüber sprechen, ob man einen Gegenkandidaten gegen Ulrich Siegmund aufstellt. Und bei der SPD guckt man ganz stark auf Boris Pistorius. Der hat gestern einen emotionalen Moment für die Sozialdemokraten geschaffen, den die Partei so lange nicht mehr erlebt hat. Und manche fragen sich, wo war eigentlich Lars Klingbeil?
1: Danke, Markus Preis in Berlin. Der frühere Chef des Bundesnachrichtendienstes, Hanning, sitzt wegen des Verdachts auf Spionage und Landesverrat in Untersuchungshaft. Am Vormittag war er dem Ermittlungsrichter des Bundesgerichtshofs vorgeführt worden. Der hatte den Haftbefehl gegen den 80-Jährigen bestätigt. Hanning soll seinen ehemaligen Büroleiter dafür bezahlt haben, ihm geheime Unterlagen aus dem deutschen Auslandsnachrichtendienst zu beschaffen. Die Ermittler gehen davon aus, dass er sie für seine Beratertätigkeit genutzt hat. Den Nobelpreis für Chemie bekommen in diesem Jahr zwei Forscher aus Frankreich und Japan. Henri Cargan und Kenzo Sui haben sich mit Substanzen befasst, von denen es zwei spiegelbildliche Varianten gibt. Sie sind zwar aus den gleichen Elementen aufgebaut, aber nicht austauschbar. In Lebewesen kommt fast immer nur eine dieser beiden Varianten vor. Wichtig ist diese Entdeckung zum Beispiel bei der Entwicklung von Arzneimitteln.
8: Unsere Hände sind spiegelgleich, aber nicht identisch. Wir haben eine linke und eine rechte. In der Chemie nennt man das Chiralität. Viele Bausteine des Lebens sind chiral und einhändig. Wie das sein kann, war lange unklar. Henri Cargan und Kenzo Sui haben eine Lösung für das Rätsel geliefert und erhalten dafür den Chemie-Nobelpreis.
9: Super wichtig, wenn es um Medikamente geht, weil oft nur die eine Version die ist, die man, die Wirkung hat, die man wirklich haben will. Die andere vielleicht keine Wirkung hat oder sogar schädlich ist im schlimmsten Fall.
8: Welchen Unterschied es machen kann, ob ein Molekül links- oder rechtshändig ist, hat der Contergan-Skandal in den 60er Jahren gezeigt. Der Wirkstoff des damaligen Beruhigungsmittels kann entweder beruhigen oder in seiner gespiegelten Form Fehlbildungen bei Embryonen verursachen. Wie man gezielt die gewünschte Variante herstellt, haben die beiden Wissenschaftler erforscht. In den 80er Jahren erfand Cargan eine Methode, mit der er ungewöhnlich viele Moleküle von nur einer Spiegelbildsorte erzeugen kann. 2003 der Durchbruch. Sui löst eine Reaktion aus, bei der nur eines der zwei möglichen Spiegelbilder entsteht. Mithilfe dieser Entdeckungen sollen Arzneimittel künftig noch sicherer werden.
10: hier besteht praktisch die Hoffnung, dass man das in der Zukunft anwenden kann, dass man dann sozusagen zu 99,99% Reinheit dann hinterher kommt. Und das ist natürlich eine fantastische Entwicklung.
8: Cargon und Soei teilen sich ein Preisgeld von umgerechnet etwa 1 Million Euro.
1: Und nun die Wettervorhersage für morgen Donnerstag, den 8. Oktober.
11: Das Tief, das in der Nacht und Morgen von West nach Ost über uns zieht, bringt den Wechsel von Spätsommer auf Herbst. In der Nacht breiten sich teilweise kräftige Regenfälle über den Westen bis in die Mitte aus. Einzelne Gewitter können dabei sein. Im Laufe des Tages verlagern sich die Regenfälle in den Osten und Südosten. Sonst wechselhaftes herbstliches Wetter mit Schauern und viel Wind. In der Nacht 16 Grad am Oberrhein, 6 Grad im Bayerischen Wald. Am Tag 12 Grad in der Eifel und 22 Grad in der Lausitz. Am Freitag breiten sich von Nordwesten neue Regenwolken aus. An der Nordsee und auf den Bergen ist es stürmisch. Am Samstag insgesamt wechselhaftes, windiges Wetter. Im Süden regnet es mitunter länger. Am Sonntag fallen die meisten Schauer im Norden.
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13: Und der kommt aus Hamburg vom NDR. Ich bin Marius Zegri. Schönen guten Abend. Ein Geheimdienstchef steht unter Spionageverdacht. Das klingt wie der Plot eines Agentenromans, ist es aber nicht. Gestern ist der frühere Präsident des Bundesnachrichtendienstes, August Hanning, verhaftet worden, eben weil er spioniert haben soll. Juristisch formuliert wirft die Bundesanwaltschaft dem 80-Jährigen unter anderem geheimdienstliche Agententätigkeit, landesverräterische Ausspähung und versuchten Landesverrat vor. Heute hat ein Richter entschieden, wegen dieser Vorwürfe muss Hanning in U-Haft. Einzelheiten dazu vom ARD-Geheimdienstexperten Holger Schmidt.
14: Kurz nach 13 Uhr wurde der frühere BND-Präsident August Hanning in einer Fahrzeugkolonne und in Begleitung von polizeilichen Spezialkräften vom Gelände des Bundesgerichtshofs weg in Richtung einer Justizvollzugsanstalt gefahren. Zuvor hatte ein Ermittlungsrichter am Bundesgerichtshof ihm den Haftbefehl verkündet und den Vollzug der Untersuchungshaft angeordnet. Damit sitzt nun ein früherer BND-Präsident wegen mutmaßlicher landesverräterischer Ausspähung im Gefängnis. Auch wenn bis zu einer rechtskräftigen Verurteilung die Unschuldsvermutung gilt, wird der Vorgang national und auch international mit großer Aufmerksamkeit und mit Fassungslosigkeit beobachtet. Denn als Chef des Auslandsnachrichtendienstes genoss Hanning von 1999 bis 2005 internationale Anerkennung. Sein ebenfalls beschuldigter früherer Büroleiter war bereits gestern in Untersuchungshaft gekommen. Ein möglicher Prozess gegen die beiden dürfte wohl erst im kommenden Jahr stattfinden.
13: Die Verhaftung von August Hanning wirft nicht nur ein schlechtes Licht auf den früheren BND-Chef, sondern auch auf den deutschen Auslandsgeheimdienst selbst. Denn der ist auf Informationen von anderen Nachrichtendiensten angewiesen. Allerdings liefern die wirklich noch, wenn sie befürchten müssen, dass geheime Daten aus der BND-Zentrale abfließen. Das ist eins der Probleme, die der BND jetzt hat. Das andere, aktuell diskutiert die Politik gerade über eine Reform, die Deutschlands Nachrichtendiensten mehr Befugnisse einräumen soll. Aber kann die nach der Verhaftung Hannings so ohne weiteres kommen? Darüber hat Markus Schubert vom NDR gesprochen mit Marc Henrichmann. Er sitzt für die CDU im Bundestag und ist der Vorsitzende des Parlamentarischen Kontrollgremiums, das die deutschen Geheimdienste überwacht. Die erste Frage, müsste der Bundestag jetzt die geplante Reform nicht erstmal stoppen oder können wir uns das nicht leisten?
15: Das können wir uns nicht leisten, weil das, was wir gerade sehen, eigentlich an jeder Kante, jeden Tag in Unternehmen, kritischer Infrastruktur, aber auch in Sicherheitsbehörden passiert, dass nämlich fremde Mächte, Dienste Menschen ansprechen, um sie gegebenenfalls auf ihre Seite zu ziehen, Informationen zu bekommen. Aber wir haben immer gesagt, Kontrolle ist sozusagen die zweite Säule neben den Befugnissen. Darüber reden wir ohnehin und wir werden uns das natürlich anschauen, auch wenn er jetzt natürlich, der Hanning, 20 Jahre nicht mehr im Amt ist. Trotzdem gilt es, die Lehren zu ziehen.
13: Auf ihn blicken wir gleich noch, aber es gibt ja auch einen Mitbeschuldigten, der bis zum Frühjahr noch in Schlüsselstellungen des BND tätig war und ja offenbar, ob nun aus Geldsucht oder aus einer Abart von Loyalität, den Ex-Chef mit Dokumenten und Geheimnissen versorgte. Wenn das nicht auffällt in der Behörde, sondern am Ende nur Hannings Beratung der Unternehmerfamilie Block in Hamburg die Spur offenlegte, was sagt Ihnen das als Chef der Kontrolleure im Parlament?
15: Es macht jetzt, glaube ich, Sinn, mal kurz abzuwarten, was der Generalbundesanwalt und das BKA da jetzt noch so ermittelt, welche Informationen und Quellen da genutzt worden sind. Man wird sich niemals dagegen schützen können, dass jemand was auf den Kopierer legt, sich unter die Jacke steckt oder wie auch immer. Aber wenn es weitergehende Sachen sein sollten, vielleicht auch elektronische Abflüsse, stellt sich das Bild auch wieder anders dar. Eines muss man, glaube ich, sagen, der neue BND-Präsident hat, glaube ich, nicht nur nach außen, sondern auch nach innen mittlerweile auch schon einiges auf den Weg gebracht. Ich glaube und hoffe, dass

0: man vielleicht auch da sich die Frage in diesem Zuge nochmal stellt, wie lange jemand eigentlich bestimmte Tätigkeiten ausführt. Das wird aber jetzt auch alles natürlich im Rahmen der nächsten Wochen und Monate bei uns mitbesprochen werden. Das ist ja vollkommen klar.
1: Jeder in Zivilberufen weiß, dass man Erkenntnisse aus einem Unternehmen nicht privat oder im Ruhestand zu Geld macht, obwohl es selbst Kanzler im Ruhestand schon getan haben. Aber müsste man nicht mindestens einen BND-Chef zu Beginn der Tätigkeit unterschreiben und akzeptieren lassen, dass er nach seinem Ausscheiden aus dem Amt noch engmaschig überwacht wird?
0: Das macht es ja jetzt gerade so schwierig, denn Geheimschutz gilt lebenslang fort. Ein BND-Präsident darf schlichtweg nicht nach seinem Ausscheiden Informationen benutzen, die er dienstlich bekommen hat. Und Nebentätigkeiten, es gibt Karenzzeiten, auch darüber wird man reden, aber hier ist bewusst Recht gebrochen worden. Und die Besonderheit Nummer zwei ist eben, dass Herr Hanning nicht irgendwie selbst erlangte aktive Informationen, die er selber hatte, genutzt hat, sondern dass er sich jemanden gesucht hat, der ihn da beliefert. Und das ist einfach ein Maß, wenn sich das bewahrheitet, was jetzt eben der Generalbundesanwalt vorwirft, ein Maß an krimineller Energie, wo man sagen muss, das ist so brisant auch für nationale Sicherheitsfragen. Da muss jetzt wirklich mit aller Entschiedenheit des Rechtsstaats auch ein klares Statement her. Also ich hoffe, dass das Gericht, das sich damit befasst, dann auch im Zweifel deutlich urteilt.
1: Und dass es mal nicht um Russland ging oder China, sondern nach Recherchen mehrerer Medien um Aserbaidschan, er gibt auch keine mildernden Umstände.
0: Es ist vollkommen wurscht und egal. Was einen moralisch hier so fassungslos macht, ist ja einfach, dass es überhaupt denkbar ist, dass jemand, der wirklich auch weiß, wie der Hase läuft sicherheitspolitisch und wie sehr man auch an Deutschland rumzuppelt und auch geheime, brisante Informationen übrigens nicht nur aus den Sicherheitsbehörden, auch aus unseren Unternehmen absaugen will, dass gerade so jemand sich dann vermakelt, hängt vielleicht auch mit einer angeschlagenen wirtschaftlichen Situation zusammen, von der man häufig liest, nur das macht es auch brisant. Und auch da muss man, glaube ich, schauen, in was für einem Umfeld betätigen sich solche Leute wie Herrn Hanning.
1: Wie ist das nun mit dem ja mehrfach angeschlagenen Vertrauen befreundeter Dienste in den BND und andere deutsche Dienste, deren Material aus BND-Beständen ja offenbar auch verräterisch privatisiert wurden? Stehen wir jetzt allein auf der Lichtung, während wir ja zugleich noch nie seit dem Kalten Krieg so bedroht waren?
0: Das wäre das Schlimmste, was passieren könnte, wenn wir alleine stehen. Und ich bin ganz zuversichtlich, dass es zwar jetzt einmal eingeschlagen hat, aber dass der deutsche Dienst, die deutschen Dienste insgesamt international ein sehr hohes Renommee genießen. Und man übrigens auch sieht, was nach dem Ausscheiden von Herrn Hanning in den letzten 20 Jahren oder auch spätestens nach Beendigung dieser Aktion seit 4 Jahren, scheint ja da auch sozusagen der Cut gesetzt gewesen zu sein, Gott sei Dank, dass sich da auch vieles verändert hat. Und natürlich kostet das jetzt auch viel Mühe, nur wir haben, wie gesagt, einen neuen BND-Präsidenten, der ein hohes, auch diplomatisches Renommee hat, der sicherlich wahrscheinlich alle Hände voll zu tun hat dieser Tage. Aber ich glaube, das kriegt man auch wieder in die Spur, wenn wir die richtigen Signale setzen. Denn eins ist ja auch richtig, die befreundeten Dienste kennen das System natürlich auch. Und das Anwerben, das Kontaktieren, das vielleicht sogar Umdrehen von Menschen auch in Sicherheitsbehörden zum Portfolio eines jeden Dienstes gehört, das wissen natürlich auch unsere Partner. Wichtig ist, dass man sich größtmöglich dagegen schützt. Aber hundertprozentige Sicherheit, das wissen die, gibt es halt nie. Die Lehren daraus sind, glaube ich, das Wichtigste.
2: Sagt der CDU-Bundestagsabgeordnete Marc Henrichmann. Er ist der Vorsitzende des Parlamentarischen Kontrollgremiums, das die deutschen Nachrichtendienste überwacht. 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In Flüssen wie dem Neckar schwimmt vieles, aber manches gehört da einfach nicht rein. E-Scooter zum Beispiel oder Fahrräder. In Mannheim gibt es das sogenannte Umweltkollektiv, das solche Sachen wieder aus dem Neckar herausholt. Janina Hecht hat sich das mal angesehen.
3: Wir sind jetzt runter zum Neckar gegangen, unter die Kurpfalzbrücke. Der Uwe Franken ist jetzt in Shorts in den Neckar gegangen und hat schon relativ nah am Ufer den ersten E-Scooter aus dem Wasser gefischt. Ja, der sieht etwas schlammig aus und den ziehen die jetzt hier gerade an Land. Warum macht ihr das? Was ist daran so schlimm, wenn im Neckar ein paar E-Scooter rumliegen?
4: Ja, wenn der frisch reinfällt, ist erstmal nicht so schlimm. Aber im Laufe der Jahre frisst sich dann die Korrosion durchs Gehäuse der Roller. Und dann liegen die Akkus frei und die ganzen giftigen Stoffe vom Akku geraten dann ins Wasser. Und schädigen die Fische, die drin leben, die Lebewesen, sind nicht gut für die Wasserqualität. Und gerade in den heutigen Zeiten der immer knapperer werdenden Wasserressourcen sollte man doch ein bisschen

0: sorgsamer mit dem Wasser umgehen.
1: Der Uwe Franken, der taucht jetzt hier wirklich in Badehose mit Taucherbrille und Schnorchel im Neckar rum. Der niedrige Wasserstand hilft natürlich auch. Also der Neckar ist wirklich sehr, sehr niedrig vom Wasserpegel. Hier gibt es sogar eine richtige Insel. Er hat eben jetzt schon 2 E-Scooter entdeckt, hat den einen da auf die Insel gezogen und dann wurde der mit dem Stand-Up-Paddleboard an Land gebracht. So, jetzt wird hier das eine Fahrrad gerade an Land gehievt. Übrigens ist auch der Stadtraumservice dabei, also quasi die Mannheimer Müllabfuhr mit dem Wagen. Die ziehen jetzt gerade die ganzen Fahrräder und Fahrradteile und E-Scooter, die gefunden wurden, an Land. Und Musa Kocha, der hat jetzt hier gerade den Einkaufswagen hochgeschleppt und es ist alles ganz schön schwer, sagt er.
2: Ja, das war schon anstrengend, wegen die Steine halt, dass man nicht runterfällt und schwere Sachen hochzuschleppen. Ein paar Sachen waren nicht schwer, aber die Einkaufswagen, Roller, E-Roller war sehr schwer. Fahrer, die ging's, ja.
1: Ja, also die haben ja echt einiges jetzt an Land gebracht. Die Ausbeute ist doch beachtlich. Also hier liegen mehrere Fahrräder, ein Laptop, ein Tisch, Fahrradschlösser, eine Baustellenlampe. Also da ist echt einiges zusammengekommen.
0: Fahrräder finde ich schon extrem viel und E-Scooter 3 Stück unter einer Brücke. Mal gucken, was uns unter der nächsten Brücke dann erwartet.
1: Und jetzt geht's weiter und dann später in den Verbindungskanal im Mannheimer Stadtteil Jungbusch.
3: Eine Reportage war das von Janina Hecht.
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3: In Berlin berät der Europäische Fußballverband UEFA an den nächsten beiden Tagen über einen Gegenkandidaten für Gianni Infantino bei der Präsidentenwahl des Weltverbandes FIFA. Moritz Knorr.
5: Es ist der große Wunsch des Europäischen Verbandes UEFA und vor allem von Boss Alexander Čeferin, dass Infantino nicht im Amt bleibt. Seine Pläne, Anteile an der Weltmeisterschaft an Investoren zu verkaufen, die sind nicht vergessen. Der Unmut, zumindest in weiten Teilen Europas, ist weiter groß. Jakob Silvester Schmidt, wie geschlossen ist denn die Vereinigung, die einen neuen Präsidenten will?
6: Weniger geschlossen, als es auf den ersten Blick scheint. Zwar fordert DFB-Präsident Bernd Neuendorf offen die Ablösung Infantinos und auch UEFA-Präsident Alexander Čeferin drängt auf einen Führungswechsel. Doch bei entscheidenden politischen Fragen gibt es unterschiedliche Positionen. Einige Verbände halten weiter zu Infantino, unter anderem in Asien und der arabischen Welt. Zuletzt hat etwa der Zusammenschluss der arabischen Fußballverbände seine Unterstützung für den FIFA-Chef bekräftigt. Auch aus Europa sprach sich etwa Lettland unlängst als erster europäischer Verband für Infantino aus. Die Zeit läuft, die Frist für die Nominierung einer Alternative zu Infantino läuft am 18. November ab.
5: Den zwischenzeitlichen Plan, WM-Anteile zu verkaufen, den habe ich ja eben schon angesprochen. Gibt es denn noch weiteres Konfliktpotenzial zwischen FIFA und UEFA?
6: Russland könnte zu einem weiteren Bruch zwischen FIFA und UEFA werden. Infantino hat sich in der Vergangenheit für eine Rückkehr russischer Mannschaften ausgesprochen. Während in Europa viele Verbände eine Aufhebung der Sanktionen kritisch sehen, solange der Krieg gegen die Ukraine andauert. Damit könnte Russland zur Machtfrage werden. Infantino kann sich mit seinem Kurs als jemand präsentieren, der Fußball und Politik stärker trennen will und auch Verbände außerhalb Europas anspricht. Für die UEFA ist das hochproblematisch, denn viele europäische Verbände wollen keine Normalisierung des russischen Fußballs.
5: Also aus Sicht der UEFA soll ein Führungswechsel her, dass in Berlin schon ein Gegenkandidat aufgestellt wird, ist aber unwahrscheinlich. Nach Informationen der Sportschau will die UEFA dazu nämlich einen strategisch geeigneten Zeitpunkt auswählen. In Slowenien ist heute die Europameisterschaft im Radsport zu Ende gegangen. Zum Abschluss stand bei den Männern und Frauen das Zeitfahren auf dem Programm. Und das verlief für die deutschen Starterinnen und Starter glücklos. Holger Gerska.
7: Für die deutschen Starter war irgendwie die Luft schon raus im Saisonendsport. So reichte es für das Trio nicht zu einer Top-10-Platzierung. Für Marco Brenner und Miguel Heidemann auf den Rängen 19 und 22 keine Überraschung. Sie gehören nicht zur Weltelite im Zeitfahren. Franziska Koch allerdings konnte vor 2,5 Wochen über WM-Bronze jubeln. Nur kam der deutschen Meisterin in Montreal die Strecke eher entgegen als der bergige Kurs in der Nähe von Ljubljana. Das war schon nach wenigen Kilometern klar, als die 2 Minuten nach ihr gestartete Zeit vor Weltmeisterin Marlen Reus aus der Schweiz an ihr vorbeizog. Kurz vorher schon die Straßenwelt- und Europameisterin Demi Wollering aus den Niederlanden. Diese beiden holten auch in dieser Reihenfolge Gold und Silber. Franziska Koch wurde mit fast 3 Minuten Rückstand Elfte. Bei den Männern verzichtete der Weltmeister in dieser Disziplin. Remco Evenepoel hatte am Sonntag in Slowenien das spannende Straßenrennen gewonnen. Jetzt konzentriert sich der Belgier schon auf das letzte große Rennen des Jahres, die Lombardei-Rundfahrt am Samstag. In seiner Abwesenheit konnten die Gastgeber jubeln. Der Altmeister Primo Primož Roglič holte Gold für Slowenien. Für den

0: 36-jähriger Olympiasieger von 2021, ein prestigeträchtiger Erfolg.
1: Und Roglic profitierte dabei nicht nur vom Verzicht von Evenepoel, sondern auch, dass Tadej Pogacar nach seinem schweren Sturz Ende August bei der Vuelta España immer noch nicht am Start war und weder an der WM noch an der EM teilnahm.
2: Und so weiter Sport mit Moritz Knorr. In Berlin tagt gerade der Koalitionsausschuss hinter verschlossenen Türen. Eigentlich wird dazu auch nichts gesagt, aber es gibt eine ganze Menge dazu zu sagen. Und das tut unser Korrespondent im Hauptstadtstudio gleich nach den Nachrichten.
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4: Um 20.30 Uhr mit Milat Kupay. In der CDU spitzt sich der Streit um die Wahl des AfD-Politikers Rausch zum Landtagspräsidenten in Sachsen-Anhalt weiter zu. Rausch hat in der geheimen Wahl offenbar auch Stimmen aus der CDU-Fraktion erhalten. CDU-Chef Merz äußerte auf einer Veranstaltung in Berlin Unverständnis dafür.
5: Wer seine Stimme der AfD gibt, der spielt das Spiel der Extremisten und er zerstört Glaubwürdigkeit. Mit den Werten meiner Partei, der CDU, verträgt sich das jedenfalls nicht.
4: Bundeskanzler Merz. Die SPD fordert jetzt Aufklärung darüber, wer für Rausch gestimmt hat. Darum geht es Berichten zufolge auch beim Koalitionsausschuss, der gerade im Kanzleramt tagt. Bundespräsident Steinmeier ist zu einem dreitägigen Staatsbesuch in Frankreich eingetroffen. Offizieller Auftakt ist morgen. Da wird er von Präsident Macron mit militärischen Ehren empfangen. Aus Paris, Kai Rienecker.
6: Es sei ein Staatsbesuch in schwierigen Zeiten, sowohl in Frankreich als auch in Deutschland, so der Bundespräsident am Abend zum Auftakt seiner Frankreich-Reise. Bei einer kurzen Rede in der Residenz des deutschen Botschafters in Paris sprach Frank-Walter Steinmeier von einer Zeit der Kriege und Krisen, in der beide Demokratien angefochten seien wie seit dem Zweiten Weltkrieg nicht mehr. Europa müsse jetzt erst recht geeint und selbstbewusst für Menschenwürde, Frieden, Freiheit und Demokratie eintreten.
4: Berlin hat mit einer zentralen Gedenkveranstaltung an den Terrorangriff der Hamas vor 3 Jahren in Israel erinnert. Thema war auch der wachsende Antisemitismus. Bundesinnenminister Dobrindt sagte auf der Veranstaltung, dass Antisemiten nie wieder an die Macht kommen dürften. Kanzler Merz hatte schon am Vormittag die Solidarität Deutschlands mit Israel bekräftigt. Er sagte, die Regierung werde alles in ihrer Macht Stehende tun, um Antisemitismus in all seinen Formen konsequent zu bekämpfen. Der Verkehrsausschuss des Bundestags hat den Neubau der Bahnstrecke zwischen Hamburg und Hannover beschlossen. Einen dreigleisigen Ausbau der Bestandsstrecke lehnten die Abgeordneten dagegen ab. Diese Entscheidung hat Niedersachsens Ministerpräsident Lies kritisiert. Mit dem Kopf durch die Wand die Planung einer Neubaustrecke voranzubringen, die in 30 oder 40 Jahren vielleicht mal komme, sei nur die halbe Lösung, sagte der SPD-Politiker. Lies will sich weiter dafür einsetzen, dass der Abschnitt zwischen Lüneburg und Uelzen ein drittes Gleis bekommt. Und das Wetter in Deutschland. Nachts von Westen her teils kräftiger Regen, im Südosten meist trocken. Tiefstwerte 16 Grad am Oberrhein bis 6 Grad an der Oder. Morgen breitet sich Regen nach Osten aus, später von Nordwesten her wechselnd bewölkt, mit Sonne, aber auch Schauern. Die Höchstwerte 12 bis 20 Grad. Am Freitag weiterhin wechselhaft, nur im Süden etwas Sonne, 10 bis 16 Grad. Das waren die Nachrichten.
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2: Mit Marius Zekri am Mikrofon. Zum ersten Mal seit dem Ende der Sommerpause tagt heute der Koalitionsausschuss in Berlin. Da gibt es eine Menge zu besprechen. Vor allem die geplanten und angeschobenen Reformen sollten auf der Agenda stehen. Aber all das wird überlagert von den Ergebnissen der Landtagswahlen in den vergangenen Wochen und von der Wahl eines AfD-Mannes in Sachsen-Anhalt zum Parlamentspräsidenten. Und da haben vor allem die Sozialdemokraten Redebedarf. Dass allerdings das Treffen heute auch Ergebnisse bringt, daran gibt es durchaus Zweifel. SPD-Fraktionschef Mirsch hat zumindest vorab schon mal die Erwartungen gedämpft. Und NDR-Moderatorin Jessica Chmura hat unseren Hauptstadtkorrespondenten Georg Schwarte gefragt, warum.
7: Naja, es sollte eigentlich eine normale Arbeitssitzung werden. Also möglichst ruhig, möglichst geräuschlos. Man wollte einen Reformfahrplan erarbeiten. Wann kommt genau die Pflegereform? Wann kriegen wir den Entwurf für die Rentenreform? Wie läuft es bei der Steuerreform? Man wollte Zeitpunkt und Inhalt besprechen, ohne dann anschließend große Ergebnisse zu verkünden. Es sollte eine normale Arbeitssitzung werden. Aber Wir haben die Ereignisse in Sachsen-Anhalt. Gestern Mittag die Wahl des Landtagspräsidenten, die Umstände, die Tatsache, dass offenbar CDU-Abgeordnete für diese AfD-Kandidaten gleich zwei gestimmt haben und den SPD-Kandidaten nicht, zumindest nicht in Gänze, mitgewählt haben. Und das hat für Empörung gesorgt bei den Sozialdemokraten. Und wir haben gestern Abend hier erlebt, dass diese SPD-Bundestagsfraktion durchs Brandenburger Tor marschierte, zum Bebelplatz zog, den Ort, wo vor 93 Jahren bei den Nazis die Bücher brannten. Und da stand dann ein Boris Pistorius, der SPD-Verteidigungsminister, und sang am Ende die Nationalhymne mit allen anderen und sprach vorher von einem Tag der Wut. Er sprach von einem einzigartigen Tabubruch, um dann das hier zu sagen.
8: Nämlich, dass Demokratinnen und Demokraten, Rechtsextremisten und Faschisten als Steigbügelhalter gedient haben, liebe Freunde. Wer das zugelassen hat, hat sich an der Demokratie unseres großartigen Landes vergangen.
7: Steigbügelhalter. Das erinnert an das Jahr 1932, die Machtergreifung Hitlers, die Rolle der Nationalkonservativen, die eben damals Steigbügelhalter waren. Das zeigt die Dimension und die Empörung bei der SPD und das überlagert möglicherweise alles, was heute im Koalitionsausschuss eigentlich auf der Tagesordnung stand. Man wird reden müssen und auch reden wollen als SPD. Man will Erklärungen hören von der Bundes-CDU, von ihrem Vorsitzenden, und der heißt Friedrich Merz.
9: Du hast Friedrich Merz angesprochen, du hast die CDU angesprochen. Reden wir mal über die, nach dem, was da in Sachsen-Anhalt gestern passiert ist, wo ein Fraktionsführer Sven Schulze seinen Parteifreunden empfahl, enthaltet euch bei der Wahl des Landtagspräsidenten. Ja, aber die meisten Kolleginnen und Kollegen dann offensichtlich nicht mitziehen wollten. Wie ist da die Verständigung zwischen Landes- und Bundes-CDU und wie sehr wirkt sich eben genau sowas dann auch aus auf die Koalition?
7: Wie ist die Verständigung? Freundlich formuliert, gestört. In Sachsen-Anhalt zeigt sich, dass das Drehbuch der AfD, das Ziel, die CDU zu zerstören, von innen auszuhöhlen, offenbar funktioniert, zumindest im Kleinen auf Landesebene. Und deshalb ist die Verstörung, möglicherweise auch die Angst in der Bundes-CDU groß. Wie jetzt umgehen damit? Karin Prien, das ist die stellvertretende Bundesvorsitzende, die hat mit Blick auf das, was da gestern in Sachsen-Anhalt passierte, auch mit bei ihren Abgeordneten der CDU das hier gesagt.
10: Darüber müssen wir sprechen. Wir kommen jetzt wirklich ans Eingemachte in der CDU und ich habe dazu eine klare Haltung.
7: Ja, ans Eingemachte. Denn eigentlich ist der Kurs und die Linie völlig klar bei der CDU, vorgegeben vom Vorsitzenden Friedrich Merz. Der hat mal gesagt, wer mit der AfD kooperiere, der hat ein Parteiordnungsverfahren und ein Ausschlussverfahren an der Hacke. Es gibt keine Kooperation mit der AfD. Das ist die Linie der Bundespartei. Aber wie wir in Sachsen-Anhalt sehen, halten sich offenbar viele nicht mehr daran. Und Friedrich Merz hat jetzt ein handfestes Autoritätsproblem. Nicht nur als Kanzler. Er ist unbeliebt wie kein Kanzler vor ihm. Die Bundesregierung nicht wohlgelitten unter seiner Führung in der Bevölkerung. Und jetzt eben diese Machtfrage auch in der Partei, die sich sehr akut stellt. Auch an ihn als Bundesvorsitzenden. Hat er die Autorität, seinen Leuten, auch den CDU-Abgeordneten in Sachsen-Anhalt zu sagen, das gibt es unter meiner Führung nicht, oder hat er diese Autorität nicht mehr? Darüber werden Sie heute Abend im Koalitionsausschuss möglicherweise auch reden. Wir haben bis zur Stunde von Friedrich Merz selbst nichts öffentlich zu den Vorgängen in Sachsen-Anhalt gehört. Heute Morgen war Armin Laschet, der CDU-Außenpolitiker, im ARD-Morgenmagazin. Der hat auf die Wähler verwiesen, hat gesagt, naja, das kommt dabei raus, wenn man Rechtsextreme in diese Positionen wählt. Wenn das die Antwort sein soll, dann ist sie möglicherweise für die SPD nicht zufriedenstellend.
2: Einschätzungen waren das von Georg Schwarte aus dem ARD-Hauptstadtstudio.
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2: Einst war Porsche der große Gewinnbringer für den Motorkonzern Volkswagen. Inzwischen ist der Sportwagenbauer ebenfalls ein Sorgenkind. Aber die Stuttgarter wollen zurück auf die Überholspur und haben dafür jetzt ihre neue Strategie vorgestellt. Und die lautet verkürzt: weniger, aber dafür teurere Autos verkaufen. Und auch Verbrenner sollen dabei weiter eine große Rolle spielen, wie Thorsten Weig berichtet.
11: Porsche-Chef Michael Leiters lenkt erst seit Anfang des Jahres die Geschicke von Porsche. Er ist zu einem Zeitpunkt an die Spitze getreten, in der der Sportwagenbauer in großen Schwierigkeiten steckt. Im vergangenen Jahr ist der Gewinn um rund 90% eingebrochen. Die Autoverkäufe in China müssen auch Porsche Kopfschmerzen bereiten. Angesichts dieser multiplen Probleme hat Leiters einen Plan ausgearbeitet mit dem Titel Sportwagenschmiede 2035.
12: Wir wollen auf jeden Fall schlanker werden. Wir wollen die gesamte Organisation schlanker machen. Das ist leider verbunden mit dem Abbau von Arbeitsplätzen, leider auch hier in Baden-Württemberg. Aber ich bin der festen Überzeugung, dass diese Maßnahmen notwendig sind, um uns dann wieder zu einer großartigen Zukunft zu führen.
11: Im Konzern will Porsche mit weniger Autos wieder mehr Geld verdienen. Die Gewinnschwelle soll künftig bereits bei weniger als 200.000 Fahrzeugen erreicht werden. Der Sportwagenbauer will also mehr höherpreisige Modelle mit höherer Marge verkaufen. Autoexperte Stefan Bratzel vom Center of Automotive Management in Bergisch Gladbach sieht Chancen in der angekündigten Strategie.
13: Das ist wirklich offen, ob diese Strategie 2035 gelingen wird. Man hat diesen Spagat, den man vollführt. Man muss sozusagen die bisherigen Kunden, die von der Elektromobilität nicht überzeugt waren, jetzt mit Verbrennermodellen weiter überzeugen. Gleichzeitig muss es gelingen, in diese neue Automobilwelt auch erfolgreich hinüberzutreten.
11: Neben der Modellstrategie soll auch im Konzern gespart werden. Eine gemeinsame Plattform mit der Konzernschwester Audi soll die Effizienz steigern und die Belegschaft soll mittelfristig um 25% schrumpfen, 9.000 Arbeitsplätze weniger bis 2035. Autoexperte Bratzel sieht darin aber auch Risiken.
13: Ich glaube, man orientiert sich ein Stück weit bei Porsche auch an Erfolgen von Ferrari. Ob das tatsächlich gelingen kann, muss man sehen. Wenn man zu sehr zu einer Nische wird, dann wird auch in Frage gestellt, ob die Produktionskapazitäten, die man hat, nicht weiter gekürzt werden müssen.
11: Den massiven Einbruch bei Porsche hat vor allem der Einbruch auf dem chinesischen Markt verursacht. Künftig werde Porsche in China die Möglichkeiten sehr konservativ planen, so Michael Leiters. Trotz der massiv veränderten Rahmenbedingungen sieht der Porsche-Chef den Sportwagenbauer aber auf dem richtigen Kurs.
12: Und wir müssen erstmal jetzt unser Produktportfolio auffüllen. Dazu kommt im nächsten Jahr der elektrische Boxer und Cayman und im Jahr danach wird es eine Verbrennungsversion geben vom Macan. Und dann haben wir ganz viele tolle Produkte zusätzlich noch in der Pipeline und die werden uns ganz viel Momentum geben. Und das Momentum sehen wir schon am Ende dieser Dekade, 2030, 31, aber noch viel mehr sehen wir das dann in 10 Jahren.
11: Die Pläne sind vorhanden. Ob die Umsetzung klappt, wird sich zeigen. Wichtig wird dabei sein, wie sich Porsche gegen die chinesische Konkurrenz behaupten kann.
2: Thorsten Wörg war das aus Stuttgart um 20.41 Uhr. Wer als Kind oder Jugendlicher in einer Betreuungseinrichtung aufwachsen muss oder wer auf Hilfe von dort angewiesen ist, der steht selten auf der Sonnenseite des Lebens. Dazu kommt dann noch, dass viele dieser Einrichtungen nicht allzu üppig personell ausgestattet und finanziert werden. Und das müsse sich ändern, meinen zumindest in Hessen 22 Unternehmen, Stiftungen und Vereine. Sie kümmern sich dort um Menschen, die nicht in ihren Familien aufwachsen können. Ihr Ziel, die Lage der Helfer zu verbessern, damit die besser helfen können. Darum haben sie jetzt das Aktionsbündnis Kindeswohl gegründet. Die Einzelheiten dazu von Tobias Häuser.
14: Celine Wüst ist Teamleiterin der Wohngruppe Moosburg in Wiesbaden. In der Gruppe leben 8 Jugendliche im Alter von 13 bis 17 Jahren. Ohnehin ein schwieriges Alter, bei den Jugendlichen kommen aber noch viele andere Probleme dazu. Deshalb können sie nicht mehr bei ihren Familien leben. Für Celine Wüst das größte Problem, sie hat nicht genug Zeit für ihre Schützlinge.
15: Also wir haben ja 8 Kinder und wir sind allein im Dienst. Das heißt, wenn ein Kind in Krise gerät, was hier im pädagogischen Alltag stattfinden kann, dann sitze ich mit dem Jugendlichen im Büro, 7 weitere tanzen hier rum und irgendwann wird es vielleicht laut und dann muss ich das Krisengespräch irgendwie unterbrechen und sagen, hey, ich muss jetzt aber kurz mal nach oben und schauen, was da los ist, bevor ich wieder in dieses Gespräch starten kann.
14: Deshalb gibt es eine zentrale Forderung des neuen Aktionsbündnis Kindeswohl. Statt bisher einer Fachkraft müssten in stationären Wohngruppen in Zukunft 2 pädagogische Fachkräfte arbeiten. Außerdem müssten Rufbereitschaften vergütet und Nachtbereitschaften als Dienstzeiten anerkannt werden. Während immer mehr Kinder Hilfe bräuchten, fehle es gleichzeitig an pädagogischen Fachkräften, weil die Arbeitsbedingungen arbeitsrechtlich und gesundheitlich problematisch seien. Bis 2030 sollen in Hessen rund 19.000 Fachkräfte fehlen. Außerdem müssten die Jugendämter deutlich gestärkt werden, sagt Klaus Friedrich, einer der Sprecher vom Aktionsbündnis Kindeswohl.
16: Dass es ein stärkeres Landesjugendamt gibt, sodass bestimmte Standards eben von dort vorgegeben sind. Und natürlich kann man darüber nachdenken, inwiefern Finanzierung in der Kommune allein notwendig ist oder ob über Landesmittel eben ausgeglichen wird.
14: Das Aktionsbündnis spricht vom Roulette des Lebens. Je nachdem, wo man geboren ist und aufwächst, unterscheiden sich die Betreuungsangebote deutlich. Die Finanzierung müsste auch von der jeweiligen kommunalen Haushaltslage entkoppelt werden. Und sie mahnen, viel zu oft käme

0: die Kinder- und Jugendhilfe zu spät. Denn umso früher die Kinder betreut würden, desto höher seien die Erfolgsaussichten, sagt Sprecher Klaus Friedrich.
1: Wenn wir früher aktiv werden, gehen wir davon aus, dass wir weniger stationäre Maßnahmen, weniger Inobhutnahmen in Zukunft haben werden. Und das würde dann auch auf die Ressourcen einspielen und auch das Thema Fachkräftemangel ein Stück weit abfedern.
0: In Hessen sind 95.000 Kinder auf die Jugendhilfe angewiesen, ambulant oder stationär. Ein neuer Höchststand.

0: Die Zeit jetzt, es ist 20.45 Uhr.
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0: Reden wir über Bürokratie. Wohl jeder von uns hat seine Erfahrungen mit Ämtern, Antragsformularen und Vorschriften schon gemacht. Aber unser Staat soll schlanker und vor allem unkomplizierter werden. So hat es die Koalition versprochen. Aber wie läuft es mit diesem Vorhaben? Dazu gab es heute in Berlin eine Zwischenbilanz. Markus Sambale berichtet.
2: Die schwarz-rote Bundesregierung hat sich viel vorgenommen, damit Behörden und Staat einfacher und effizienter werden, damit Bürger und Bürgerinnen und auch Unternehmen davon profitieren. Sogar ein neues Ministerium für Digitales und Staatsmodernisierung wurde geschaffen. Carsten Wildberger, der zuständige Minister, zählt in seiner Zwischenbilanz Erfolge auf. Vom digitalen Kraftfahrzeugschein auf dem Smartphone über Online-Anträge bei der Unternehmensgründung bis hin zu schnelleren Genehmigungen beim Straßenbau. Digitalminister Wildberger macht aber klar, dass ihm einige Projekte nicht schnell genug gehen.
3: Was ich heute am Kabinettstisch gesagt habe, dass ich mir wünsche, dass wir das, was wir jetzt beschleunigt tun, verstetigen und weiter beschleunigen.
2: Von 103 angekündigten Maßnahmen sind nach einem Jahr 12 abgeschlossen. Die meisten sind in der Umsetzung oder bislang nur Pilotprojekte in einigen Regionen. In der Bilanz wird also deutlich sichtbar, wo es noch hakt. Eine Transparenz, die in der Politik nicht selbstverständlich ist, aus Sicht von Minister Wildberger aber genau richtig.
3: Ich weiß auch, dass das Vor- und auch Nachteile für den politischen Betrieb hat. Aber ich glaube zutiefst daran, dass die Menschen Anrecht haben, dass wir transparent sind. Und das tun wir.
2: Wirtschaftsverbände zeigen sich ungeduldig. Der Digitalverband Bitkom drängt darauf, dass im zweiten Jahr der Modernisierungsagenda aus Pilotprojekten Alltag wird. Und der Bundesverband der deutschen Industrie fordert, aus Ankündigungen müssten endlich Taten werden.
0: Bis vor ein paar Tagen war das Logistikunternehmen Zippel wohl nur Insidern bekannt. Die Firma kümmert sich unter anderem darum, dass Waren aus dem Hamburger Hafen ihr Ziel im Binnenland erreichen. Aber seit bekannt geworden ist, dass die Firma Costco aus China bei Zippel einsteigen will, hat das für viele Schlagzeilen gesorgt, weil viele den Einfluss Pekings auf das deutsche Unternehmen gefürchtet haben. Diese Ansicht ist jetzt auch die Bundesregierung und hat den Verkauf verboten. Mehr dazu von Christina Nagel.
4: Der chinesische Staatskonzern Costco wollte einen Anteil von 80% der Stimmrechte an dem Logistikunternehmen aus Hamburg kaufen. Aus Sicht der Bundesregierung würde das bestehende Abhängigkeiten vertiefen. Wichtige Lieferketten in Deutschland und der Europäischen Union müssten geschützt werden, argumentiert das Wirtschaftsministerium. Das Hamburger Unternehmen ist spezialisiert darauf, Containerfracht von Nordseehäfen wie Hamburg und Bremerhaven per Lkw und Bahn nach Ostdeutschland zu transportieren. Es kommt nicht oft vor, dass der Kauf von Unternehmen von Seiten der Bundesregierung gestoppt wird. Geltend gemacht werden dann das Außenwirtschaftsgesetz und entsprechende Verordnungen. Sie werden angewendet, wenn zum Beispiel die Gefahr besteht, dass ausländische Unternehmen über Investitionen Kontrolle über strategisch wichtige Unternehmen bekommen könnten. Costco war vor einigen Jahren bereits bei einem der 4 Hamburger Container-Terminals eingestiegen. Die damalige Bundesregierung hatte dem Kauf zugestimmt, den Anteil allerdings auf 25% begrenzt. Ein Deal, der trotzdem umstritten blieb, auch weil China zunehmend wirtschaftliche Abhängigkeiten nutzt, um politisch Druck auszuüben.
0: Ein Beitrag von Christina Nagel im ARD-Infoabend. Asymmetrisch organische Synthese. Wissen Sie, was das ist? Gleich erfahren Sie es hier bei uns. Aber warum ist das wichtig? Warum muss man wissen, was asymmetrisch organische Synthese ist? Heute ist es vor allem deswegen wichtig, weil 2 Forscher, einer aus Frankreich, einer aus Japan, für ihre Arbeit an diesem Thema den diesjährigen Chemie-Nobelpreis bekommen.
5: Årets handlar om att få kemin att välja spegelbild.
6: Beim diesjährigen Chemie-Nobelpreis geht es um Spiegelbilder. So erklärt es die Generalsekretärin der Königlich-Schwedischen Akademie der Wissenschaften, Ellen Moons. Der Franzose Henri Cagin von der Université Paris-Sud und der Japaner Kenzo Soai von der Tokyo University of Science haben eine Lösung für das Rätsel der sogenannten chemischen Asymmetrie gefunden. Heiner Linke, Vorsitzender des Nobelkomitees für Chemie, bei der Verkündung in Stockholm. Viele Moleküle kommen in 2 verschiedenen Varianten vor. Wie meine Hände sind sie das Spiegelbild voneinander. Sie sehen gleich aus, sind aber nicht identisch. Wenn Chemiker im Labor Moleküle, also winzige Bausteine, herstellen, bekommen sie fast immer beide Versionen. Lebende Organismen enthalten aber nur eine Version des Spiegelbilds, zum Beispiel die linke Version einer Aminosäure. Das nennt man Homochiralität. Ein großes Problem, weil es Chemikern lange nicht gelang, nur eines dieser Spiegelbilder zu erzeugen, erklärt Linke im Interview.
1: Super wichtig, wenn es um Medikamente geht, weil oft nur die eine Version die ist, die man, die Wirkung hat, die man wirklich haben will. Die andere vielleicht keine Wirkung hat oder sogar schädlich ist im schlimmsten Fall.
6: Henri Cagin und Kenzo Suai haben mit ihrer Forschung eine jahrzehntealte, grundlegende Frage der Chemie gelöst, sagt Linke.
1: Wie kann man überhaupt erreichen, dass man nur die eine Art des Spiegelbildes bekommt, so wie das in der Biologie ist? Und das ist die Lösung, die diese Preisträger dieses Jahr geliefert haben. Die haben verstanden, wie das im Prinzip entstehen kann.
6: Und mit ihrer Forschung dazu beigetragen, dass Chemiker Medikamente gezielter herstellen können. Einer der beiden Preisträger, der Japaner Kenzo Suai, war bei der Verkündung zugeschaltet.
7: Well, I'm very excited to receive the very nice news. Nobelpreis.
6: Er freue sich sehr über die schöne Nachricht, den Nobelpreis zu bekommen, so der 76-Jährige. Erreicht habe sie ihn beim Einkaufen. Suai hofft, dass der Nobelpreis für ihn und Cagin zu weiterer Forschung in ihrem Fach beiträgt.
7: We are very glad.
6: Wir sind sehr froh, dass wir eine organische Reaktion gefunden haben, die die Homochiralität erklärt. Aber natürlich ist dies nicht die endgültige Antwort. Das Gebiet sollte weiter vorangetrieben und noch intensiver erforscht werden, um das Leben besser zu verstehen. Die beiden Wissenschaftler teilen sich den Chemie-Nobelpreis zu gleichen Teilen. Wie alle Nobelpreise ist er in diesem Jahr mit 12 Millionen schwedischen Kronen dotiert, umgerechnet gut 1 Million Euro. Verliehen werden die Auszeichnungen am 10. Dezember, dem Todestag des Stifters Alfred Nobel. Nach den drei naturwissenschaftlichen Preisen wird morgen in Stockholm der Literaturnobelpreis verkündet. Am Freitag folgt in Oslo der Friedensnobelpreis.
0: Es ist also Halbzeit in der Nobelwoche. Nach Medizin und Physik sind heute die Preisträger des diesjährigen Chemie-Nobelpreises bekannt gegeben worden. Und das waren Infos aus Stockholm von Jana Sinram.
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0: Anna Politkovskaja galt als eine Lichtgestalt des Journalismus in Russland. In dem Land, in dem unabhängige Berichterstattung und Meinungsfreiheit bei den Mächtigen nicht sonderlich hoch im Kurs stehen, hat sie mit ihrer Arbeit dagegen gehalten. Heute, vor 20 Jahren, ist sie von bislang unbekannten Tätern ermordet worden. Sowie Angavi blickt zurück.
9: Die regierungskritische Journalistin Anna Stepanovna Politkovskaja lebt gefährlich. Regelmäßig erhält sie Morddrohungen. Und doch, auf diesem Flug nach Beslan trinkt sie einen Tee und wird ohnmächtig. Vergiftet kommt sie ins Krankenhaus.
10: Ich bin vor allem eine Journalistin. Was das Risiko angeht, so ist es ein Bestandteil meines Berufes. Wenn man den Journalistenberuf wählt, dann muss man sich auch mit dem Risiko abfinden.
9: Doch diesen Mordanschlag überlebt sie und arbeitet weiter bei der Zeitung Novaya Gazeta in Moskau. Am 30. August 1958 wird Anna Stepanovna Mazepa als Tochter von zwei sowjetischen Diplomaten ukrainischer Abstammung geboren. In New York City, USA. Im Studium lernt sie auch ihren späteren Ehemann Alexander Politkovsky kennen. Doch erst in den 90er Jahren, nach dem Zerfall der Sowjetunion, kann sie ihr journalistisches Können wirklich beweisen. Statt aus dem heimatlichen Komfort zu berichten, reist Politkovskaja mehr als 50 Mal in tschetschenische Kriegsgebiete.
10: Ich fühle mich nicht als mutiger Mensch. Man muss die Arbeit machen, man macht die Arbeit.
9: Immer wieder findet sie klar,

0: mit dem NDR. Als Anna Politkowskaja am 7. Oktober 2006 mit vollen Einkaufstaschen in den Fahrstuhl ihres Wohnhauses steigt, wartet ihr Mörder schon im Treppenhaus auf sie. Mit 5 Schüssen richtet er sie hin, entledigt sich seiner Waffe noch am Tatort. Wer die Drahtzieher des Mordes sind, ist bis heute ungeklärt. Am 7. Oktober 2006, Wladimir Putins 54. Geburtstag, wurde die regierungskritische, preisgekrönte russisch-amerikanische Journalistin Anna Stepanowna Politkowskaja erschossen. Das war heute, vor 20 Jahren.
1: Und das war der Stichtag von Sophie Angavi.
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1: Was bleibt von der Liebe, wenn man seit 40 Jahren verheiratet ist? Wenn man die Sätze des anderen kennt, seine Marken, seine Schwächen und ziemlich genau weiß, womit man ihn oder sie auf die Palme bringen kann. Darum geht's im Buch Alte Liebe, und Regisseur Andreas Dresen hat daraus einen Film gemacht. In den Hauptrollen Joachim Krohl und Dagmar Manzel.
3: Siehst du unsere Tochter, Harry?
4: Warum muss sie eigentlich ständig heiraten? Wie spießig ist das denn?
3: Ja, wir haben doch auch geheiratet.
4: Ja, einmal, damals, aus Liebe.
3: Liebe?
4: Ach, jetzt war's nicht mal mehr Liebe.
5: So klingt sie also, die alte Liebe. Lore und Harry sind seit 40 Jahren verheiratet. Er ist pensioniert, kümmert sich um seinen Garten und hat sich mit dem Leben ziemlich gut arrangiert. Sie arbeitet noch als Bibliothekarin und fragt sich zunehmend, ob das wirklich schon alles gewesen sein soll. Andreas Dresen und Laila Stieler erzählen die Ehe der beiden über 4 Jahreszeiten. Große Ereignisse bleiben meistens draußen. Es ist ein inneres Kammerspiel zwischen den beiden. In der Küche, im Garten, im Schlafzimmer, beim Einkaufen. 2 Menschen, die sich so gut kennen, dass aus einer Bratwurstschnecke problemlos eine Grundsatzdiskussion werden kann.
6: Bratwurstschnecken. 4.
3: 2 Bratwurstschnecken.
4: Wieso denn nicht 4?
3: Da bleibt die Hälfte übrig und wieder ist ein Schwein umsonst gestorben. Deine Bratwurstschnecke war ja auch mal ein Tier.
4: Nee, die war immer schon Bratwurstschnecke.
5: Das klingt wie ein Sketch von Loriot, aber die Drehbuchautoren Dresen und Stieler führen die beiden nie vor. Hinter kleinen Reibereien wie diesen liegen 40 gemeinsame Jahre, unterschiedliche Lebensentwürfe und auch die Frage, was aus den eigenen Hoffnungen geworden ist. Die Romanvorlage von Elke Heidenreich und Bernd Schröder haben sie dafür in den Osten verlegt. Das schwingt mit, ohne dass alte Liebe daraus eine große historische Abrechnung macht.
4: Sag mal, wenn du nicht zu Hause bist und ich habe eine Meinung, habe ich dann immer noch Unrecht?
7: Es kann spät werden heute.
4: Ja, bei mir auch. Hier soll regnen.
7: Nicht in meiner App.
4: In meiner schon.
5: Es sind messerscharfe Dialoge für Schauspielende, die nicht auf die Pointe zielen. Dagmar Manzel und Joachim Krohl sind großartig in ihren Rollen. In einem Blick können 40 Jahre Enttäuschung und Verletzung liegen. Im nächsten 40 Jahre stille Liebe. Vor allem Manzels Lore ist keine gemütliche Identifikationsfigur. Sie ist spitz, ungerecht, manchmal verbittert, aber auch voller Sehnsucht nach einem Leben, von dem sie nicht weiß, ob sie es verpasst hat. Harry wirkt dagegen zufrieden mit dem Erreichten. Alte Liebe zeigt, was Liebe nach 40 Jahren auch sein kann. Ein gemeinsam entwickeltes System aus Ritualen, Kränkungen, Fürsorge und Sätzen, die man schon 100-mal gesagt hat.
8: Früher haben wir oft zusammen gebadet.
4: Na, ich dusche ja lieber. Wann hat das eigentlich aufgehört? Und warum?
8: Ja, man wird alt, müde, langweilig.
4: Ich will aber nicht müde, alt und langweilig werden.
8: Bist du auch nicht?
7: Noch nicht.
5: Das ist großes Schauspielerkino, gerade weil es sich so klein macht. Laila Stieler und Andreas Dresen sind wieder einmal das Sprachrohr ganz normaler Menschen. Alte Liebe ist ein Film, bei dem man sich nach dem Abspann neu verlieben kann oder sich scheiden lässt. Ein größeres Kompliment kann man einem Film über 40 Jahre Ehe kaum machen.
1: Anna Wollner über den Film Alte Liebe von Andreas Dresen nach dem Buch von Elke Heidenreich und Bernd Schröder. Und das Ganze läuft ab morgen in den deutschen Kinos. Heute ist der 7. Oktober 2026. Vor 3 Jahren hat die Hamas Ziele in Israel angegriffen. Über 1200 Menschen sind dabei gestorben. Heute ist der Opfer dieser Attacken gedacht worden. Und das ist unser Thema gleich nach den Nachrichten.

0: Es ist 21 Uhr. 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
1: Die Nachrichten mit Christian Schwietzke. Guten Abend. Ermittler aus Nordrhein-Westfalen sind der russischen Hackergruppe Chilin auf die Spur gekommen. Justizminister Limbach sagte, sie hätten die Gruppe infiltriert und beobachtet. In Tokio wurde dann mit Hilfe der japanischen Polizei ein 28-jähriger Russe festgenommen. Daniela Junghans, WDR-Landespolitik.
2: Er sei einer der führenden Köpfe der international tätigen Hackergruppe Chilin, die mit sogenannter Ransomware hohe Geldbeträge von Unternehmen erpresst. Die Hacker hätten in den vergangenen 2 Jahren bundesweit rund 150 Unternehmen, Behörden und Kliniken angegriffen, sagte NRWs Innenminister Herbert Reul. Auch die Deutsche Bischofskonferenz und die Partei Die Linke seien bereits von der Gruppe erpresst worden.
1: In NRW haben heute viele Menschen an die Opfer des Terrorangriffs der Hamas auf Israel erinnert. In mehreren Städten gab es Gedenkveranstaltungen und Mahnwachen, unter anderem in Münster, Aachen, Bielefeld und Köln. In Düsseldorf wurde am Rheinufer Kerzen aufgestellt. Heute vor 3 Jahren hatte die Hamas 1200 Menschen in Israel getötet und rund 250 Geiseln verschleppt. An manchen Tankstellen in Nordrhein-Westfalen ist in den vergangenen Tagen Sprit knapp geworden. Laut dem Tankstelleninteressenverband liegt das am Tankrabatt. Was sich in den letzten Tagen in NRW abgespielt hat, berichtet WDR-Reporter Moritz Börner.
3: In Lindlar im Oberbergischen Kreis zum Beispiel mussten Autofahrer am Dienstag länger suchen, bis sie ihr Auto volltanken konnten. Ein Tankwart sagte, seine Tankstelle sei innerhalb von 2-3 Stunden leer gewesen. Offenbar haben viele mit dem Tanken bis Oktober gewartet, um dann den Rabatt nutzen zu können.
1: Und auch das ist Thema. Die Spitzen der Koalition beraten gerade im Kanzleramt um die Gesetzesvorhaben, bei denen es noch keine Einigung gibt. Dazu gehören die Rentenreform, die Flexibilisierung des Arbeitsmarktes und die Zuckersteuer. Der Nobelpreis für Chemie geht an 2 Forscher aus Frankreich und Japan. Henri Cagon und Kenzo Soai werden für eine Entdeckung ausgezeichnet, mit der leichter neue Medikamente entwickelt werden können. Bei einer Messerattacke auf einer Berufsschule in Polen sind mindestens 8 Menschen verletzt worden. Ein 19-Jähriger wurde festgenommen. Die Hintergründe sind unklar. Der Herbst kommt und das Laub fällt. In Warstein stellt die Stadt dafür wieder 51 Laubkörbe in allen Ortsteilen auf. Dort können Anwohner das Laub von städtischen Straßenbäumen, das direkt vor ihren Grundstücken ist, kostenlos loswerden. Mehr Körbe wird es aber nicht geben. Die Kapazitäten seien ausgeschöpft. Gartenabfälle und Laub vom eigenen Grundstück gehören nicht in diese Körbe. Das war WDR aktuell. Das Wetter in Nordrhein-Westfalen. Heute Nacht breiten sich dichte Wolken mit Regen aus. Morgen erwartet uns dann eine Mischung aus viel Wind, Wolken mit Schauern und Gewittern. Am Nachmittag kommt die Sonne raus. Dazu Düren 14, Detmold 15 und Dinslaken 16 Grad. Die Zeit 21.03 Uhr.
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5: Der kommt vom NDR. Aus Hamburg am Mikrofon ist Marius Zegri. Hallo. Der 7. Oktober 2023 war ein Samstag und es war der wohl blutigste Tag in der Geschichte Israels. In den Morgenstunden haben Kämpfer der Hamas mehrere Kibbuze und ein Musikfestival an der Grenze zwischen Israel und dem Gazastreifen angegriffen. Über 1200 Menschen sind dabei getötet worden. 250 rund wurden als Geiseln in den Gazastreifen verschleppt. Dieser 7. Oktober hat sich tief in die Seele Israels eingebrannt, denn noch nie vorher sind das Land und seine Menschen derart massiv attackiert worden. Heute jährt sich dieser Tag zum 3. Mal und aus diesem Anlass gedenkt Israel der zahlreichen Opfer dieser Attacken. Felicitas von Böselager hat die Zeremonien, hat das Gedenken heute für uns verfolgt. Ich habe Sie vorhin gefragt, wie haben Sie diesen Tag in Israel erlebt?
6: Ja, es ist ein Tag, der einem sehr deutlich vor Augen führt, wie tief die Wunde ist, die diese Attacke der Hamas im Land in Israel gerissen hat. Wie tief dieser Tag im kollektiven Gedächtnis des Landes verankert ist. Und dass die Wunde noch offen ist, dass viele Menschen noch lange nicht geheilt sind von diesem Tag, das Trauma gegenwärtig ist, die Trauer um die Angehörigen gegenwärtig ist und auch die Geschichten noch gegenwärtig sind. Ganz viele erzählen, was sie erlebt haben, wie sie ausgeharrt haben in Verstecken, wie sie Nachrichten bekommen haben, aus denen dann deutlich wurde, dass sie ihre Angehörigen verloren haben oder wie sie in der Geiselhaft überlebt haben. Es ist ein Tag des Erzählens, des immer wieder Erzählens, was passiert ist.
5: Nun hat es zahlreiche Gedenkfeiern gegeben in Tel Aviv. Am Abend, Wie ist dort an die Opfer erinnert worden?
6: Das ist eine ganz große Veranstaltung mit 50.000 Menschen. Das sieht auf den ersten Blick ein bisschen so aus, als ob hier ein großes Open-Air-Pop-Konzert stattfinden würde mit ganz großen Screens und einer riesigen Bühne. Wenn man genauer hinsieht, dann sieht man, dass es um den 7. Oktober geht. Dann steht ein ausgebranntes Auto neben der Bühne. Es ist ein ausgebranntes Haus nachgebildet, das darstellen soll, wie die Zerstörung in den Kibbuzim an der Grenze aussehen. Umgekippte und zerschossene Dixie-Klos stehen an der Bühne, die an das Nova-Festival, an das Musikfestival erinnern sollen. Also wenn man genauer hinguckt, dann sieht man, worum es hier geht. Es treten Sänger auf, Geiseln sprechen, ein großes Zusammenrücken mit 50.000 Menschen in Tel Aviv.
5: Es hat ja schon am Morgen Zeremonien gegeben, unter anderem auf dem Gelände des Nova-Festivals und den Kibbuzen, die vor 3 Jahren von der Hamas attackiert worden sind. Wie haben sich diese Veranstaltungen von der in Tel Aviv unterschieden?
6: Das war ein stilles Gedenken, ein Gedenken, in dem die Menschen auf dem Gelände sehr individuell an ihre Verlorenen, an ihre verstorbenen Liebsten gedacht haben, Blumen niedergelegt haben, in Ruhe vor den Fotos der Verstorbenen standen und auf ihre ganz eigene, individuelle Art und Weise getrauert haben.
5: Die Regierung von Ministerpräsident Netanyahu und ihre Reaktion auf diese Angriffe der Hamas vor 3 Jahren, die stehen in Israel ja durchaus in der Kritik. Unter anderem gibt es Vorwürfe, man habe Warnungen vor diesen Attacken ignoriert. Was überwiegt denn an diesem Tag in Israel, die Trauer über die Opfer oder die Wut auf die Regierung?
6: Die Trauer über die Opfer überwiegt schon, aber die Wut ist dennoch deutlich spürbar. Es gab den ganzen Tag über auch Demonstrationen gegen Netanyahu, auch vor seinem Haus in Jerusalem. Die Menschen wollen, dass eine unabhängige Untersuchungskommission eingesetzt wird, die sich anschaut, wie dieses Sicherheitsversagen zustande kommen konnte. Benjamin Netanyahu aber hat das bislang nicht zugelassen. Er sagt, er wird Fragen beantworten, wenn der Krieg vorbei ist. Aber Israel befindet sich seit 2023 eigentlich dauernd im Krieg. Und das ist eine Art und Weise, wie er von sich wegschiebt, diese Fragen beantworten zu müssen.
5: Wie geht denn die Regierung, wie geht Netanyahu mit dieser Wut vieler Israelis um, vor allem jetzt, wo gerade Wahlkampf im Land ist?
6: Netanyahu versucht, den Spagat und sich selbst als den Mr. Security zu verkaufen, derjenige, der die Sicherheit des Landes Israels garantiert, während unter seiner Regierung dieser ganz große Sicherheits- und Vertrauensbruch stattgefunden hat. Trotzdem sagt er, dass er derjenige ist, der in Zukunft Sicherheit garantieren kann und dass es mit der Opposition nur noch schlimmer wäre, dass die diese Garantien nicht geben könnten. Er versucht also, diese Geschichte umzudrehen und es scheint ihm in manchen Bereichen auch zu gelingen. Er hat glühende Anhänger und die Umfragen zeigen, dass das Netanyahu-Lager und die Opposition ungefähr gleich auf sind bei der Wahl. Es ist gar nicht klar, ob es am Ende möglich sein wird, eine Regierung zu bilden, weil das Ergebnis so knapp sein könnte.
5: Als Vergeltung für die Attacken der Hamas am 7. Oktober vor 3 Jahren hat Israel ja den Gazastreifen angegriffen und in weiten Teilen auch zerstört. Wie schaut man denn dort im Gazastreifen auf dieses Datum und auf das Gedenken in Israel?
6: Im Gazastreifen gab es nicht eine offizielle Gedenkveranstaltung oder ähnliches. Es ist so, dass Menschen im Gazastreifen Bilder ihrer Verstorbenen gepostet haben. Aber es gab auch weiter Kämpfe im Gazastreifen. Während der Gedenkveranstaltung in Re'im bei dem Nova-Festival-Gelände hat man im Hintergrund Artilleriefeuer aus dem Gazastreifen gehört. Und viele Menschen in Gaza sagen, dass sie sich einfach ein ganz normales Leben zurückwünschen. Sie wohnen in einer Trümmerwüste, in Zeltstätten am Strand. Und ihre einzige Hoffnung ist, wieder ein normales Leben zu führen.
5: Informationen und Einschätzungen waren das von Felicitas von Böselager aus Tel Aviv. Und auch in Berlin hat man heute an die Attacken der Hamas vor 3 Jahren erinnert und ihrer Opfer gedacht. Im Zentrum der Hauptstadt sind hunderte Menschen zusammengekommen, unter ihnen auch Bundesinnenminister Dobrindt und Ron Prosor, der israelische Botschafter in Deutschland.
4: Wir haben genug Sonntagsreden über tote Juden gehört, sagte Ron Prosor. Jetzt brauche es Taten für lebende Juden, eine Offensive gegen Antisemitismus, so der israelische Botschafter in Deutschland. Berlin sei eine Stadt, in der Juden auf der Straße, in Universitäten und in U-Bahnen angegriffen werden, dass jüdische Kindergärten und Schulen wie Festungen ausgebaut seien und permanenter Polizeischutz die letzte Verteidigungslinie bilde, sei eine Normalität, an die man sich nicht gewöhnen dürfe. Bundesinnenminister Alexander Dobrindt sagte auf der Gedenkveranstaltung am Berliner Bebelplatz, dass der Schmerz für immer bleiben werde, den dieser schwarze Tag des Horrors ausgelöst habe. Der 7. Oktober hat tiefe Wunden in unseren Herzen geschaffen, so der CSU-Politiker weiter.

0: Jüdinnen und Juden und das Existenzrecht Israels seien Teil Deutschlands. Diejenigen, die das in Frage stellten, dagegen nicht. Und sie dürften es auch nicht werden. Antisemitismus sei ein abscheuliches Gift, das auch Teile der deutschen Gesellschaft zu vergiften drohe, erklärte Dobrindt.
1: Aus Berlin berichtete Jasper Robert. Und auch die Zeitungen aller Welt beschäftigen sich in ihren Kommentaren heute mit dem Überfall der Hamas auf Israel vor 3 Jahren.
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1: Der Telegraph aus den Niederlanden befasst sich mit den Folgen des Massakers.
3: Israelis leben in Angst. Die Lebensgrundlagen einfacher Einwohner des Gazastreifens wurden zerstört. Und Juden auf der ganzen Welt sehen sich mit zunehmendem Antisemitismus konfrontiert. Auch in unserem Land geht das schon seit 36 Monaten so. Antisemitismus muss jederzeit bekämpft werden. Keine Entschuldigung dafür ist legitim. Das Gleiche gilt für die Verherrlichung des Terrors. In unserer demokratischen Gesellschaft darf es dafür keinen Platz geben.
1: Haaretz aus Israel schreibt, dass dem israelischen Geheimdienst die Pläne für das Massaker teilweise bekannt gewesen seien. Es sei aber nicht gehandelt worden.
3: Die Mehrheit der Geheimdienstmitarbeiter, die sich mit diesen Informationen befassten, erkannte nicht, dass die Hamas es ernst meinte, dass sie ihren Plan auch in die Tat umsetzen würde, sobald sie die Gelegenheit dazu sah. Die Sicherheitsbehörden und die Armee hielten an einer arroganten Sichtweise fest. Demnach war die Hamas nichts weiter als eine Terrororganisation mit begrenzten operativen Fähigkeiten. Mit seiner technologischen und nachrichtendienstlichen Überlegenheit würde Israel genügend Zeit haben, um sich vorzubereiten. Eine erschreckende Nachlässigkeit.
1: Die Zeitung Le Monde aus Frankreich sieht Israel seit dem 7. Oktober 2023 in einem Trauma gefangen.
3: Das Gefühl der Ausweglosigkeit wurde durch das Verhalten von Ministerpräsident Benjamin Netanyahu noch verstärkt. Abgesehen von einzelnen Rücktritten hochrangiger Vertreter der Armee und der Geheimdienste musste kein politisch Verantwortlicher für die Ereignisse vom 7. Oktober Rechenschaft ablegen. Die Presseberichte über Warnungen, die Netanyahu angeblich vor den Massakern von arabischen Verbündeten übermittelt worden waren, zeigen, wie notwendig eine völlig transparente Aufarbeitung des Ereignisses gewesen wäre. Zwar sind die Israelis am 27. Oktober zur Wahl aufgerufen, doch sie werden an die Urnen gehen, ohne über die Informationen zu verfügen, die es ermöglichen würden, zu verstehen, wie es zu dieser Tragödie kommen konnte.
1: Und der Standard aus Österreich kritisiert:
3: 3 Jahre sind vergangen, mehr als 78.000 Menschen wurden allein in Gaza und Israel getötet, aber die Aufarbeitung des schweren Massakers hat in Israel immer noch nicht wirklich begonnen. Nationale Untersuchungskommission, Benjamin Netanyahu blockiert. Dieses Vakuum an Rechenschaft bringt mit sich, dass der Überfall wie ein Naturereignis erscheint. Der 7. Oktober ist in Israel ein Tag der Trauer und des Innehaltens. Man sollte auch von pro-palästinensischen Gruppen in Europa erwarten können, dass sie für Proteste vor israelischen Botschaften nicht ausgerechnet diesen einen Tag wählen. Ebenso sollte man von einer neuen israelischen Führung erwarten, dass sie einfache Antworten scheut und es wagt, aus alten Fehlern zu lernen.
1: Und soweit Auszüge aus den Kommentaren der internationalen Presse, die Klaas Christoffersen zusammengestellt hat.
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0: Die Zeit jetzt, es ist 21.15 Uhr.
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0: Die Bahnstrecke zwischen Hannover und Hamburg ist eine der wichtigsten und eine der am stärksten befahrenen in Deutschland. Und sie ist stark überlastet. Das bestreitet niemand. Aber wie man mit dieser Situation umgehen soll, darüber wird seit Jahren gestritten. Die einen wollen einen Neubau, die anderen einen Ausbau. Und möglichst niemand in der Region will das alles vor seiner eigenen Haustür. Jetzt hat der Streit allerdings ein Ende, denn der Verkehrsausschuss des Bundestages hat eine Entscheidung zum Thema gefällt. Und die lautet, zwischen Hannover und Hamburg wird eine neue Bahnstrecke gebaut. Mehr dazu von Katharina Seiler.
2: Der ausschlaggebende Grund für die Verkehrspolitiker, sich für die Neubaustrecke auszusprechen, war, dass nur mit einer neuen zusätzlichen Bahntrasse zwischen Hannover und Hamburg die zukünftigen Kapazitäten im Personen- und Güterverkehr bewältigt werden können. Deshalb haben heute auch nicht nur die Abgeordneten von Union und SPD für die Neubaustrecke gestimmt, sondern auch Linke und Grüne. Die verkehrspolitische Sprecherin der Grünen, die niedersächsische Bundestagsabgeordnete Swantje Michaelsen.
3: Wir haben so lange dafür gekämpft, weil wir wissen, dass nur mit der Neubaustrecke die nötige Kapazität, die nötige Taktverbesserung, aber auch die nötige Verlässlichkeit auf der Strecke entstehen kann. Und dass jetzt der Weg politisch frei ist, ist echt ein Meilenstein für den Zugverkehr in Niedersachsen, in Norddeutschland, aber natürlich auch weit darüber hinaus.
2: Trotzdem waren der heutigen Entscheidung monatelange Gespräche zwischen den Abgeordneten mit Vertretern der betroffenen Regionen vorausgegangen. Denn die Kritik an der Neubautrasse war groß. Für den CDU-Verkehrspolitiker Michael Dont haben sich diese Gespräche aber gelohnt. So werden in dem Beschluss des Verkehrsausschusses jetzt unter anderem auch zusätzliche Regionalhalte im Landkreis Harburg und im Heidekreis zugesagt. Darüber hinaus soll es auch Verbesserungen auf der Bestandsstrecke geben, sagt Dont.
4: Wir haben ja das Problem, dass eine Neubaustrecke erst Verbesserungen bringt, wenn sie komplett fertig ist. Deshalb haben wir ein zweites Paket beigefügt mit rund 250 Millionen Volumen, wo wir Verbesserungen im Bestand vornehmen werden, um den Menschen Erleichterung zu bringen, nämlich durch weit über 8 Kilometer Lärmschutz beispielsweise, aber auch Verbesserungen bringen durch Stabilität des Netzes, indem wir Weichen, Überleitmöglichkeiten etc. schaffen, damit das System stabiler wird. Und zwar nicht erst, wenn die Neubaustrecke fertig ist.
2: Trotz dieser Kompromisslösung stellen die Mitglieder des Verkehrsausschusses fest, dass der gesamte Entscheidungs- und Beteiligungsprozess zur Neubaustrecke in den vergangenen Jahren nicht gut gelaufen sei. Den Ärger und Unmut vieler Betroffener hält die verkehrspolitische Sprecherin der SPD-Bundestagsfraktion, Isabel Kadimatori, deshalb für berechtigt.
5: Es wurden Menschen Hoffnungen gemacht und Vereinbarungen getroffen, die dann später wieder revidiert und infrage gestellt wurden. Die Verärgerung darüber ist auch nachvollziehbar und berechtigt. Und ich glaube, wir müssen in Zukunft diese Beteiligungsverfahren frühzeitig dann auch abschließen und komprimierter halten. Denn wenn sie sich über zu lange Zeit ziehen, verändern sich die Gegebenheiten, unter denen man diese Entscheidungen trifft. Und sie müssen eben auch verbindlicher sein.
2: Und so ist eine weitere Forderung in der Beschlussvorlage des Verkehrsausschusses. Die Bundesregierung soll für die weitere Planung der Neubaustrecke, aber auch für vergleichbare Vorhaben, mit allen Beteiligten, so wörtlich, einen frühzeitigen, transparenten und verlässlichen Dialog führen, um Abstimmungsprobleme und Missverständnisse zu vermeiden.
0: Berichtet Katharina Seiler. Kameras sind ja heute quasi überall, wo Menschen mit einem Handy sind. Aber nicht alles, was mit diesen Kameras aufgenommen wird, ist auch okay. Niemand, der nackt in der Sauna oder am Strand sitzt, möchte diese Bilder von sich gerne irgendwo im Netz wiederfinden. Aber genau das passiert immer wieder und dagegen will die Bundesregierung jetzt etwas tun und hat beschlossen, die Regeln für solche Aufnahmen zu verschärfen. Wer intime oder voyeuristische Fotos oder Videos macht und die auch noch online stellt, dem drohen jetzt härtere Strafen. Das hat das Kabinett heute beschlossen und was genau geplant ist, dazu jetzt mehr von Dagmar Pepping.
6: Digitale Gewalt ist wie ein Flächenbrand, sagt Bundesjustizministerin Stefanie Hubig. Möglich gemacht durch moderne Technik, beispielsweise Handykameras oder durch den Einsatz von künstlicher Intelligenz, um Bilder zu manipulieren.
7: Unser Netz wird förmlich geflutet mit voyeuristischen Bildaufnahmen, mit Deepfakes. Millionenfach werden solche Aufnahmen geteilt. Und millionenfach werden dadurch Persönlichkeitsrechte verletzt. Schon allein deshalb müssen wir digitale Gewalt stärker bekämpfen.
6: Unter anderem durch Verschärfungen im Strafrecht. Wer heimlich intime Bildaufnahmen macht, zum Beispiel in der Sauna oder am FKK-Strand, kann künftig mit einer Freiheitsstrafe von bis zu 2 Jahren oder mit einer Geldstrafe belegt werden. Dasselbe gilt für das Herstellen und Verbreiten von sexualisierten Deepfakes. Das sind am Computer erzeugte Bilder, bei denen Menschen beispielsweise nackt oder beim Sex gezeigt werden. Unter Strafe stellen will die Regierung auch Aufnahmen bekleideter Intimbereiche. Wenn diese Bilder darauf abzielen, die Körperteile sexualisiert darzustellen. Dabei geht es beispielsweise um Fotos, die ungewollt von Frauen in enger Kleidung beim Sport gemacht werden. Ebenfalls künftig strafbar, ein Vergewaltigungsvideo zu besitzen, es herzustellen oder zu verbreiten. Auch Cyberstalking, das Verfolgen von Partnern oder ehemaligen Partnern mittels GPS-Trackern, wird künftig bestraft. Digitale Gewalt kann genauso schlimme Folgen haben wie körperliche Gewalt, betont Justizministerin von der SPD.
7: Digitale Gewalt kann Menschen verletzen, einschüchtern, demütigen. Sie kann körperliche Folgen haben und sie kann Existenzen ruinieren. Digitale Gewalt kann dazu führen, dass Menschen sich aus der Öffentlichkeit zurückziehen oder sich im schlimmsten Fall sogar das Leben nehmen wollen.
6: Besonders häufig betroffen, wenn es um voyeuristische Bildaufnahmen, um pornografische Deepfakes oder Vergewaltigungsvideos geht, Frauen.
7: Digitale Gewalt ist auch ein Problem für die Gleichberechtigung von Mann und Frau.
6: Mit dem geplanten Gesetz will die Bundesregierung auch die Rechte der Betroffenen stärken. Dazu werden die Plattformen stärker in die Pflicht genommen, kündigte Justizministerin Hubig an.
7: Zum einen sollen Betroffene leichter Auskunft über die Identität von Tätern im Netz erhalten. Digitale Gewalt wird häufig über anonyme Accounts verbreitet. Deshalb werden wir neue Auskunftsrechte im Gesetz verankern.
6: Richter können Online-Plattformen, Messenger-Dienste und Internetanbieter verpflichten, die Daten hinter anonymen Accounts offenzulegen. Der Deutsche Richterbund erklärte, Gesetzesverschärfungen reichten nicht aus. Notwendig sei auch mehr Personal in der Justiz.
0: Dagmar Pepping war das aus unserem Hauptstadtstudio. Der Herbst ist da und das merken wir auch an den Farben im Stadtbild. Aus bunt wird langsam braun. Für Pflanzen ist ihre Blütezeit im wahrsten Sinne des Wortes vorbei. Das gilt auch für die Niedersächsische Landesgartenschau in Bad Nenndorf. Noch rund 10 Tage ist sie geöffnet. Veranstaltungen dieser Art waren nicht immer ein Selbstläufer, aber kurz vor Schluss ziehen die Verantwortlichen bei der LAGA, wie die Schau in Niedersachsen genannt wird, eine recht positive Bilanz.
1: Wir sind jetzt mit 700.000 mehr als drüber. Zahlentechnisch ist das auf jeden Fall sehr gut im Trend.
8: Finanziell waren Landesgartenschauen in Niedersachsen nicht immer ein Erfolg. Bad Gandersheim endete sogar in einer Insolvenz. Noch kann Geschäftsführer Lotz für Bad Nenndorf keine konkreten Zahlen nennen.
1: Ich glaube, dass wir da tatsächlich uns stark an die Null rannähern werden und da mit Sicherheit mit einem sehr guten Ergebnis abschließen werden. Ob es jetzt am Ende noch rot ist oder schwarz, das kann ich jetzt aktuell heute Stand heute noch nicht sagen.
8: An Spitzentagen am Wochenende kamen mehr als 12.000 Besucherinnen und Besucher. Besonders zufrieden sind die Veranstalter auch, dass sie doppelt so viele Busreisegruppen gezählt haben wie erwartet. Und so ist das Gelände auch an einem normalen Wochentag kurz vor Ende der Lager noch gut besucht.
9: Also ich bin Bad Nenndorferin und bin wirklich schon unzählige Male hier gewesen und mir gefällt es immer wieder super gut.
10: Mal schauen, wie hier die Verkehrsführung ist, das ist ein bisschen unübersichtlich, finde ich. Da die Karte, die man so hat, da könnte ich mir besser vorstellen, eine Art Rundweg oder Ähnlichem, das hätte ich mir jetzt gewünscht.
9: Also mir gefällt eigentlich alles. Die Sündelbuchen sind natürlich sowieso toll, aber auch die ganzen Gärten, die hinten aufgebaut sind und dieser Alltagsmensch. Es ist alles irgendwie, hat was, ich finde es schön, ich bedauere auch, dass ich nicht schon öfter hier war.
8: Jetzt also Schlussspurt. Das Wochenende steht ganz im Zeichen des Hundes. Die Lager in Bad Nenndorf sei die erste in Niedersachsen, die Hunde überhaupt zugelassen hat, so Sprecherin Göttling. Für sie eine gute Entscheidung. Am Wochenende haben die Vierbeiner freien Eintritt. Es gibt einen Mitmachparcours, Vorführungen und Vorträge. Freitag bis Sonntag ist die Lager außerdem auch abends geöffnet, allerdings mit Extra-Ticket. Fast 6 Monate Landesgartenschau, ein Kraftakt. Ohne Ehrenamtliche nicht zu schaffen.
11: Wir haben ein eigenes Team Ehrenamt, die unterstützen uns an den Eingängen bei der Ausgabe der kostenlosen Mobilitätshilfen. Die drehen hier morgens eine Runde und helfen im Baubetriebshof. Auch in den Gästeführungen ist Ehrenamt aktiv. Darüber hinaus haben alle unsere Partner auch ganz viel Ehrenamt an Bord. Seien es unsere lokalen Sportvereine, die hier jede Woche viele Kurse anbieten, sei es unser Förderverein, der Museumsverein, Die Landfrauen, die Landjugend, die Kirche hat auch ein großes Team Ehrenamt, was hier jeden Tag hilft, die Fläche zu bespielen. Das ist absolut beeindruckend und etwas, was uns, glaube ich, allen sehr unter die Haut gegangen ist, wie toll wir hier unterstützt worden sind.
8: Was bleibt, wenn die Lager in 11 Tagen schließt? Ein enormer Imagegewinn, sagt Lagermann.

0: Lutzbacher Lotz, ein völlig neu gestalteter Kurpark und Partner, die Lust auf Veranstaltungen in Bad Nenndorf haben. Es werde bereits intensiv für das nächste Jahr geplant.
1: Endspurt bei der Niedersächsischen Landesgartenschau. Aus Bad Nenndorf berichtete Wolfgang Kurz.
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1: Gianni Infantino ist der umstrittene Boss des Weltfußballverbandes FIFA. Und er reist in diesen Tagen um den Globus und erwirbt um Vertrauen nämlich. Denn wenn es nach DFB-Präsident Bernd Neuendorf geht, ist damit allerdings bald Schluss, Christina Schröder.
3: Ja, der fordert nämlich die rote Karte für den Schweizer. Ab morgen treffen sich die Bosse der europäischen Verbände in einem Nobelhotel in Berlin, um einen Plan zur Ablöse Infantinos zu schmieden. Jakob Silvester Schmidt hat die Einzelheiten.
4: DFB-Präsident Bernd Neuendorf fordert offen den Rücktritt von FIFA-Chef Gianni Infantino. Infantino sei nicht mehr tragbar und habe das Vertrauen verspielt, so Neuendorf. Beim Treffen der europäischen Fußballverbände in Berlin soll nun der weitere Kurs gegen den FIFA-Präsidenten festgelegt werden. Entscheidend ist dabei die Suche nach einem Gegenkandidaten für die FIFA-Wahl im März 2027. Die Opposition steht unter Zeitdruck und ihr Bündnis bekommt Risse. So sprach sich etwa Lettland unlängst als erster europäischer Verband für Infantino aus. UEFA-Präsident Alexander Schäferin hat eine eigene Kandidatur ausgeschlossen. Auch andere mögliche Kandidaten halten sich bislang zurück. Gleichzeitig wirbt Infantino weltweit um Unterstützung und stellt Reformen sowie finanzielle Zuwendungen für Verbände in Aussicht. Für Neuendorf sind das allerdings keine echten Reformen.
3: Ja, es ist also ziemlich unwahrscheinlich, dass schon in Berlin ein Gegenkandidat aufgestellt wird. Dazu wolle die UEFA wohl einen strategisch geeigneten Zeitpunkt wählen. Christian Prokop hat die deutsche Handballnationalmannschaft trainiert, war 5 Jahre lang Coach beim Bundesligisten Hannover Burgdorf. Jetzt hat er einen anderen Weg eingeschlagen, zumindest vorübergehend. Prokop ist jetzt Lehrer, wohl der bekannteste an seiner Schule. Thomas Koos hat ihn in Isernhagen besucht.
5: Wirklich jetzt mit guten Nachrichten einen Kursgewinn verzeichnen.
6: Früher hörten ihm die Nationalspieler zu. Heute sind es Schülerinnen und Schüler der IGS Isernhagen. Für Christian Prokop ist es die erste Lehrerstelle nach dem Referendariat. Nach 15 Jahren Profisport. Ganz unbemerkt blieb der prominente Neue, anfangs allerdings nicht.
5: Natürlich waren am Anfang ein paar witzige Szenen einfach, wo ich vielleicht mal aus dem Unterricht geholt wurde, weil ein Autogrammwunsch war oder ein Selfie-Wunsch war. Aber es hat alles keine Überhand genommen. Es ist eher alltäglich jetzt geworden. Ich finde das auch gut. Ich bin Ihr Lehrer und nicht Ihr Trainer.
6: Im Handball schaffte es Christian Prokop bis ganz nach oben. Er war Bundestrainer, 5 Jahre bei Bundesligist Hannover Burgdorf. Nach seinem Aus dort suchte der 47-Jährige eine neue Herausforderung. Von der Trainerbank ans Lehrerpult. Ein Neuanfang, für den sich der zweifache Familienvater bewusst entschieden hat.
5: Der Hauptgrund ist meine Familie, dass wir jetzt seit 5 Jahren in Hannover mittlerweile wohnen, uns sehr wohlfühlen. Da habe ich nie ein Geheimnis draus gemacht und freue mich, dass ich den Weg jetzt eingeschlagen habe. Möchte aber auch klarstellen, dass ich nicht Tschüss gesagt habe zum Handball.
6: Manches ist gar nicht anders als im Handball. Beziehung, Vertrauen, klare Regeln. Ex-Handballtrainer Prokop kommt gut an bei den Schülern, aber nicht jeder kennt seine Vergangenheit.
7: Er hatte das mal erzählt, einfach Sportlehrer, nicht Sportlehrer, in diesem Sportverein, Trainer, aber ich weiß nicht wo.
8: Ich spiele ja Privathandball, deswegen war das schon eine kleine Aufregung. Ich finde ihn super sympathisch, er ist nett, er wartet auf jemanden, bis man es verstanden hat.
9: Es macht einfach Spaß bei ihm.
6: Am liebsten steht er natürlich in der Sporthalle. Anleiten, korrigieren, beobachten. Vieles kennt Prokop aus seiner Zeit als Trainer. Die Tür zurück in den Profi-Handball lässt er offen.
5: Handball wird mich immer begleiten und wird immer meine Liebe sein zu der Sportart.
6: Momentan ist Christian Prokop zufrieden mit seinem neuen Weg als Lehrer.
3: Ja, und wir bleiben doch gleich beim Handball. In der Champions League spielt nämlich gerade der deutsche Meister SC Magdeburg beim polnischen Meister aus Kielce. Und kurz vor der Halbzeit führt Magdeburg mit 19 zu 17.
1: Und das war der Sport mit Christina Schröder. Die Geschichte von August Hanning klingt unglaublich. Der Mann war Chef des deutschen Auslandsgeheimdienstes. Jetzt ist er Untersuchungshäftling, weil er wegen Spionageverdacht im Gefängnis sitzt. Die ganze Geschichte hören Sie gleich bei uns in 11KM, dem Tagesschau-Podcast, nach den nächsten Nachrichten.

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1: 10:30 Uhr mit Milat Kupay. Im Kanzleramt beraten zur Stunde die Spitzen von Union und SPD über die weitere Zusammenarbeit. Thema ist unter anderem die Wahl des AfD-Politikers Rausch zum Landtagspräsidenten in Sachsen-Anhalt, offenbar auch mit Stimmen von CDU-Abgeordneten. Aus Berlin, Katrin Aue.
2: Bundeskanzler Friedrich Merz betonte bei einer Veranstaltung in Berlin, man wisse nicht, wer dem AfD-Kandidaten die Mehrheit verschafft habe. Aber wer seine Stimme der AfD gebe, spiele das Spiel der Extremisten. Mit den Werten seiner CDU vertrage sich das nicht. SPD-Politiker hatten zuvor ihr Entsetzen über die Abstimmung zum Ausdruck gebracht. Es dürfte also grundsätzlichen Gesprächsbedarf zwischen den Koalitionspartnern geben. Auf der Tagesordnung steht eigentlich das weitere Vorgehen im Reformprozess.
1: Die 87-jährige Spanierin Mari Carmen Abascal ist gestorben. Das teilte der Mieterverband mit. Ihr Fall hatte Massenproteste gegen hohe Mieten und Wohnungsnot ausgelöst, in deren Folge die Regierung Neuwahlen angekündigt hat. Die Wohnung der Rentnerin war vor 2 Wochen zwangsgeräumt worden, nachdem der neue Eigentümer die Miete mehr als verdreifacht hatte. Zuletzt wurde ihr dann wieder erlaubt, in ihre Wohnung zurückzukehren, in der sie mehr als 70 Jahre lang gewohnt hatte. Berlin hat mit einer zentralen Gedenkveranstaltung an den Terrorangriff der Hamas vor 3 Jahren in Israel erinnert. Thema war auch der wachsende Antisemitismus. Bundesinnenminister Dobrindt sagte auf der Veranstaltung, dass Antisemiten nie wieder an die Macht kommen dürften. Kanzler Merz hatte schon am Vormittag die Solidarität Deutschlands mit Israel bekräftigt. Er sagte, die Regierung werde alles in ihrer Macht Stehende tun, um Antisemitismus in all seinen Formen konsequent zu bekämpfen. Bundespräsident Steinmeier ist zu einem 3-tägigen Staatsbesuch in Frankreich eingetroffen. Offizieller Auftakt ist morgen, da wird er von Präsident Macron mit militärischen Ehren empfangen. Aus Paris, Kai Rienecker.
3: Es sei ein Staatsbesuch in schwierigen Zeiten, sowohl in Frankreich als auch in Deutschland, so der Bundespräsident am Abend zum Auftakt seiner Frankreich-Reise. Bei einer kurzen Rede in der Residenz des deutschen Botschafters in Paris sprach Frank-Walter Steinmeier von einer Zeit der Kriege und Krisen, in der beide Demokratien angefochten seien wie seit dem Zweiten Weltkrieg nicht mehr. Europa müsse jetzt erst recht geeint und selbstbewusst für Menschenwürde, Frieden, Freiheit und Demokratie eintreten.
1: Und das Wetter in Norddeutschland. Nachts zunehmend dicht bewölkt und von Westen her aufkommender Regen, Tiefstwerte 14 bis 10 Grad. Morgen viele Wolken, zunächst verbreitet regnerisch, im Verlauf wechselnd bewölkt mit Schauern und etwas Sonne, höchstens 12 bis 18 Grad und windig. Am Freitag zunehmend bewölkt mit Regen bei 10 bis 16 und am Sonnabend weiterhin unbeständig bei 13 bis 16 Grad. Das waren die Nachrichten.
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4: Mit Marius Zekri, hallo. August Hanning war 7 Jahre lang der Chef des deutschen Auslandsgeheimdienstes BND. Auch im Innenministerium hat er unter anderem gearbeitet als Staatssekretär. Ein Beamter mit tadellosem Ruf. Nach seinem Ruhestand war Hanning dann als Berater aktiv, was seinem Ruf nicht immer zuträglich war. Aber seit gestern dürfte der komplett ruiniert sein. Der 80-Jährige ist festgenommen worden. Die Bundesanwaltschaft wirft ihm unter anderem Spionage und versuchten Landesverrat vor. Denn nach seinem Ausscheiden aus dem BND soll er über lange Zeit streng geheime Dokumente abgegriffen und teilweise sogar weitergegeben haben. Jörg Diehl leitet die Recherchekooperation von NDR, WDR und Süddeutscher Zeitung und hat zu diesem Fall recherchiert. In 11KM, dem Tagesschau-Podcast, erzählt er Nadja Mitzkat jetzt, wie es Hanning anscheinend gelungen sein könnte, an tausende Dokumente zu kommen.
5: Ich und vermutlich viele andere wurden von dieser Nachricht überrascht. Du zusammen mit dem Team, die dazu recherchieren, ihr wisst das wahrscheinlich schon ein bisschen länger oder habt zumindest mitbekommen, dass sich da was andeutet. Aber trotzdem die Frage, als du das erste Mal gehört hast, was sich da mutmaßlich abgespielt haben soll, hat dich das überrascht in dem Moment?
6: Ja, ich weiß noch den Moment sehr genau, als ich das gehört habe. Und ich möchte jetzt aus Gründen des Quellenschutzes nicht genau darauf eingehen, wann ich das gehört habe. Aber ich weiß, als ich das hörte, dass ich absolut elektrisiert war und gedacht habe, das ist tatsächlich eine Staatsaffäre. Das ist der größte Spionagefall, der mir in meinem Berufsleben untergekommen ist. Und es trifft jemanden, von dem wir alle, glaube ich, in dieser Branche immer den Eindruck hatten, da stimmt irgendwas nicht, aber am Ende der Nachweis nie zu führen war oder nie eindeutig zu führen war, dass da was nicht stimmte.
5: Welche Vorwürfe stehen jetzt aktuell im Raum, wenn wir über August Hanning sprechen?
6: Naja, umgangssprachlich würde man sagen, es geht um Spionage. Er wird also verdächtigt, spioniert zu haben. Die juristischen Paragraphen sind sperrig. Sie lauten landesverräterische Ausspähung, Auskundschaften von Staatsgeheimnissen, versuchter Landesverrat und geheimdienstliche Agententätigkeit. Und das, muss man sagen, ist so ziemlich das Größte, was man in dem Bereich Spionage machen kann. Also das Schwerwiegendste, Schlimmste, wenn man so will. Wobei man sagen muss, es ist ja im Moment ein Verdacht, den der Generalbundesanwalt hat. Trotzdem ist diese Dimension dieses Falls gigantisch. Ein ehemaliger BND-Chef, der nun jetzt selbst als mutmaßlicher Spion im Fokus der Ermittler steht, das hat es so noch nicht gegeben.
5: Und was genau soll er gemacht haben, wenn du uns das einmal übersetzt, diese juristischen Ausdrücke?
6: Ja, also es geht darum, dass er über viele Jahre sich hat geheime Unterlagen offensichtlich zukommen lassen. So ist die Annahme der Vorwurf des Generalbundesanwalts. Es geht um 2000 mitunter geheime Dokumente aus dem Inneren des BND. Die hat Hanning bekommen. Offenbar bekommen, obwohl er gar nicht mehr im Dienst war, obwohl er längst ein Unternehmer war, ein Sicherheitsunternehmen hatte und diese Dokumente sind bei ihm gelandet. Wie ist das passiert? Der Vorwurf des Generalbundesanwalts ist, dass ein langjähriger Vertrauter, Manfred D., ihm diese Dokumente widerrechtlich eben hat zukommen lassen. Mit diesen Dokumenten soll Hanning in gewisser Weise gehandelt haben. Also in mindestens einem Fall hat er offensichtlich auf der Grundlage dieser Informationen, die ihm da zur Verfügung standen, offenkundig eine Art Sicherheitsanalyse geschrieben, angefertigt, die dann womöglich an einen ausländischen Nachrichtendienst gegangen ist. Und in einem anderen Fall soll er auf der Grundlage der Informationen, die er aus diesen BND-Dokumenten hatte, in eine Kommunikation, in einen Austausch getreten sein mit einem Agenten aus dem Ausland.
5: Bevor wir das vertiefen, lass uns mal noch mal ein bisschen sortieren. Also, Hanning war von 1998 bis 2005 BND-Chef. In der Zeit hatte er Zugriff auf alle möglichen Dokumente. Das ist auch soweit formal korrekt und richtig. Er war ja der Chef vom BND. Dann ist er das nicht mehr und er kriegt über Manfred D. mutmaßlich Dokumente. Wer ist Manfred D. und wie genau kamen die Dokumente aus dem BND raus?
6: Na, Manfred D. soll der Büroleiter gewesen sein von August Hanning in seiner Zeit als BND-Präsident. So zumindest haben das unsere Recherchen ergeben. Und er war auch anschließend offensichtlich der Büroleiter weiterer BND-Präsidenten. Bis zu seiner Pensionierung im Frühjahr 2026 war er also ganz oben in diesem Geheimdienst tätig. Bei ihm über seinen Tisch liefen also die allerbrisantesten Vorgänge. Er hatte offensichtlich Zugriff auf viele vertrauliche Informationen.
5: Und über welchen Zeitraum soll dieser Manfred D. dann eben Dokumente an Hanning rausgeschleust haben?
6: Naja, wann es begonnen hat, wissen wir bislang nicht so genau. Wann es geendet hat, das ist relativ klar eingrenzbar. Nach Auskunft der Bundesanwaltschaft soll es im Juni 2022 geendet sein. Das zumindest sind die neuesten Dokumente, die man bei Hanning bei einer Durchsuchung gefunden hat. Mhm. Und das Interessante ist vielleicht auch, dass Manfred D. dafür Geld bekommen haben soll. Offensichtlich gar nicht so große Summen, aber es scheint irgendeine Form von Geschäft dem Ganzen auch zugrunde gelegen haben. Und das macht es natürlich noch einmal anrüchiger, wenn das eigentlich überhaupt geht.
5: Was für Dokumente wurden da aus dem BND nach draußen rausgegeben?
6: Ja, also ein vollständiges Bild haben wir noch nicht. Erst einmal, es sind ungefähr 2000 Dokumente. Das ist wirklich eine große Zahl. Das ist ein gigantisches Leck im Sicherheitsapparat des BND. Und man muss sich das auch vorstellen, es ist nicht einfach, Dokumente aus dem BND herauszubekommen. Also das ist wirklich, wirklich viel über viele Jahre. Und dann, so ist es uns geschildert worden, waren es eben also auch Briefings für den Präsidenten. Man muss dazu wissen, die Präsidenten der Bundessicherheitsbehörden, also BKA, Bundespolizei, Bundesamt für Verfassungsschutz, BND, die treffen sich jede Woche am Dienstagvormittag in der sogenannten nachrichtendienstlichen Lage im Kanzleramt. Und da besprechen sie sozusagen die allerheißesten sicherheitspolitischen Vorgänge der Woche. Und für diese Runde gibt es Briefings, in denen dann jede Behörde ihren Vertreter vorbereitet auf das, was da kommen wird. Und offensichtlich geht es eben bei den bei Hanning gefundenen Dokumenten auch genau um diese Vorbereitung, die eben das zusammenfassen, was gerade virulent ist, wie der BND auf die Welt schaut, womit er sich beschäftigt. Das sind auch Informationen, die teilweise aus dem Ausland eben gesammelt werden, die ganz besonders heikel sind, gerade für die internationale Zusammenarbeit des BND. Und da scheint Hanning eben einen weitergehenden Zugriff drauf gehabt zu haben, obwohl er eben nicht mehr im Dienst war.
5: Und du hast gesagt, er hat dann diese Dokumente bekommen und soll damit in einem Fall eine Sicherheitsanalyse für einen ausländischen Geheimdienst erstellt haben und in einem anderen Fall darüber in irgendeiner Form mit einem ausländischen Agenten kommuniziert haben. Weiß man mit wem? Also über welche Länder sprechen wir da und zu welchem Zweck?
6: Also wir wissen noch nicht genau mit wem. Dahin laufen jetzt gerade unsere Recherchen noch. Es gibt einige Hinweise darauf, dass es Länder sind, sagen wir mal, aus der ehemaligen sowjetischen Einflusssphäre. Es geht offensichtlich nicht um Russland direkt, aber durchaus um Länder, sagen wir mal, in dem Raum. Mhm. Ganz genau wissen wir es noch nicht. Aber was Hanning, glaube ich, schon umgetrieben hat, ist, dass er als Unternehmer, als Sicherheitsunternehmer waren Informationen für ihn von Wert. Also er hat im Grunde genommen ja mit Informationen gehandelt. Sicherheitsanalysen, geostrategische Bedrohungen zu beschreiben, dazu braucht man natürlich Kenntnisse und Verständnis. Und je aktueller die Informationen sind, über die man verfügt, und vielleicht auch je vertraulicher sie sind, desto wertvoller könnten sie sein. So zumindest stelle ich mir das in dieser Welt dieser privaten Sicherheitsunternehmen vor.
5: Kannst du das noch mal ein bisschen konkretisieren? Also er war bis 2005 BND-Präsident, dann war er noch mal in einem hochrangigen Staatsamt als Staatssekretär im Innenministerium bis so 2009. Und was ist jetzt sein Job?
6: Danach hat er, wie einige andere hochrangige Sicherheitsbeamte auch, sich selbstständig gemacht oder er hat sich als Unternehmer versucht und sich in einem Gewerbe verdingt, wo, also Sicherheitsunternehmen, das klingt jetzt so nach Detektei, aber es sind eher sehr noble Boutiquen, die einen hochseriösen Anspruch machen, oftmals mit einem Unternehmenssitz in der Schweiz werben und die dann Risikoanalysen machen oder die versuchen für Unternehmen oder sehr wohlhabende Menschen bestimmte Probleme zu regeln, möglichst unauffällig, möglichst im Hintergrund. Und an einer Stelle, wo man einen Schlüssellochblick bekommt in diese Welt, das ist der Fall Block, über den wir wahrscheinlich gleich noch sprechen werden, der wird dann am Ende August Hanning in gewisser Weise zum Verhängnis.
5: Bevor wir darüber sprechen, würde ich gerne noch ein bisschen besser diese Welt verstehen, weil einerseits leuchtet mir ja total ein, dass Hanning für so eine Art von Job qualifiziert war. Andererseits denke ich, als BND-Präsident ist ihm doch völlig klar, dass er nicht, wenn er nicht mehr im Amt ist, an diese Informationen kommen darf, dass das also nicht erlaubt ist zum einen, aber auch gefährlicher für ihn, wenn es rauskommt. Was ist denn sein Motiv? Also wie erklärst du dir diesen Vorgang, der da jetzt den mutmaßlichen Vorgang, der jetzt öffentlich geworden ist?
6: Also ich glaube, die Frage kann man auf zwei Ebenen beantworten. Die eine ist psychologisch. Ich kenne August Hanning nicht gut, aber er ist in dieser Sicherheitscommunity, über die ich jetzt fast zwei Jahrzehnte berichte, eine schon legendäre Figur, eine graue Eminenz, aber er hat auch einen sehr zweifelhaften Ruf. Er galt, mit aller Vorsicht formuliert, immer als Grenzgänger, als jemand, der durchaus sehr kreativ darin ist, mit Informationen umzugehen, der auch bestimmte Journalisten einzuspannen weiß, der Strippen zieht. So, das ist vielleicht der richtige Ausdruck, ein Strippenzieher. Und ich glaube, dass er

0: das immer gerne war, dieses politische Spiel zu spielen, jemand zu sein, der dabei ist, der wichtig ist, der weiß, wie im Grunde genommen Macht hinter den Kulissen zu organisieren ist. Und dann geht es, glaube ich, auf der anderen Ebene, so profan das ist, um Geld. Das zumindest ist die Annahme der Ermittler, dass August Hanning Geldsorgen hatte, dass er sich durch finanzielle Unternehmungen in Geldnöte gebracht hat und dass am Ende er Geld machen musste und dafür womöglich auch manches Risiko eingegangen ist.
1: Du hast es vorhin schon angerissen, gestolpert, wenn man so will, ist Hanning dann über den Block-Prozess.
2: Der Hamburger Prozess gegen die Unternehmerin Christina Block erregt bundesweit Aufsehen. Der Vorwurf der Anklage, die Erbin einer Restaurantkette habe ihre Kinder aus der Obhut ihres Ex-Ehemanns entführen lassen. Hintergrund ist ein Sorgerechtsstreit.
1: Wie ist denn Hanning in diesem Prozess involviert und wie hängt das mit dem zusammen, worüber wir jetzt gerade sprechen?
0: Es ist eigentlich alles vollkommen verrückt und schon eine Fernsehserie oder ein Buch, das man sich, glaube ich, in diesen ganzen Kapiteln und Schattierungen gar nicht hätte ausmalen können. Hanning stand im Verdacht, in einen früheren Entführungsversuch involviert zu sein. Eine Firma, die ihm zugerechnet wird, soll dabei eine Rolle gespielt haben. Hanning hat das immer bestritten. Mhm. Gleichwohl gab es ein Ermittlungsverfahren der Staatsanwaltschaft Hamburg. In diesem Ermittlungsverfahren ist ein verdeckter Ermittler eingesetzt worden des Landeskriminalamts, der also undercover in einer mit Hanning verbundenen Sicherheitsfirma gearbeitet hat und dort also viele Informationen erhoben hat über die inneren Vorgänge in dieser Firma. Und dann gab es Durchsuchungen bei Hanning zu Hause in Nordwalde, bei Münster, aber auch in Büros in Hamburg und Berlin. Und man hat eben bei diesen Durchsuchungen Vorwurf eben Beihilfe zur Kindesentführung, mhm, hat man Geheimdokumente gefunden, die dann am Ende zeigten, Moment, es geht nicht mehr um diesen allgemeinkriminellen Vorwurf, sondern es geht plötzlich um eine Dimension aus dem sogenannten Staatsschutzstrafrecht, die man sich eigentlich größer nicht vorstellen kann. Und das war eben der Moment, wo dann auch die Hamburger Landesbehörden den Fall übergeben haben an den obersten Strafverfolger in Deutschland, eben den Generalbundesanwalt in Karlsruhe.
1: Und jetzt gilt ja erstmal die Unschuldsvermutung. Aber wenn sich dieser Verdacht gegen Hanning bewahrheitet, du hast es ja auch schon gesagt, als du das gehört hast, warst du elektrisiert. Das wäre eine veritable Nachrichtendienstaffäre. Gab es etwas in diesem Ausmaß schon mal? Hast du sowas Vergleichbares irgendwie schon mal erlebt in deiner Karriere?
0: Also in meiner Karriere habe ich noch nichts Vergleichbares erlebt. Es gab vor einigen Jahren den Fall eines BND-Mitarbeiters, sagen wir mal aus der mittleren Hierarchie, der eben für Russland spioniert haben soll, mhm, und immer noch vor Gericht steht, Carsten L. Schon das war ein Desaster für den Dienst. Das hier ist wirklich die größte anzunehmende Katastrophe. Also das ist, glaube ich, kann man es mit Spionageaffäre schon gar nicht zutreffend beschrieben. Das ist wirklich ein absoluter Skandal und das Allerschlimmste, was dem BND passieren konnte. Und ich glaube, man kann es kriminalgeschichtlich nur vergleichen mit Günter Guillaume, also dem Kanzleramtsspion aus der Zeit von Willy Brandt, der am Ende dann dazu geführt hat, dass Willy Brandt zurücktreten musste.
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0: Ich glaube, das ist die Dimension, über die wir hier reden.
4: Mit der Verhaftung des 47-jährigen Günter Guillaumes konnten die deutschen Abwehrbehörden eine der bedeutendsten östlichen Spionageringe seit Bestehen der Bundesrepublik zerschlagen.
5: Am Abend des 6. Mai habe ich dem Bundespräsidenten meinen Rücktritt erklärt und damit die politische und persönliche Verantwortung für Fahrlässigkeiten im Zusammenhang mit der Agentenaffäre übernommen. Diese Entscheidung konnte mir niemand abnehmen.
0: Guillaume hat für die Stasi spioniert, also hat den Bundeskanzler für die Stasi ausspioniert und war natürlich weniger hochrangig als August Hanning, aber er war natürlich sehr viel näher dran am Bundeskanzler, als Hanning das war. Aber nochmal einen BND-Präsidenten, der mutmaßlich Spion ist, das

0: hat es in Deutschland noch nicht gegeben.
1: Und sag mal, welche generellen Schwachstellen des BND zeigen sich an diesem Vorgang?
0: Na, der BND wird, glaube ich, viel Arbeit damit haben, aufzuklären, wie es möglich war, dass über so lange Zeit jemand, der so guten Zugang zu höchst vertraulichen Informationen hatte, diese aus dem Dienst schleusen konnte. Also das ist sozusagen eine operative Frage. Wie ist das eigentlich möglich? Es gibt in den Diensten ja die sogenannte Eigensicherung, also Spezialisten, die darauf achten, dass eben genau das nicht möglich ist. Offensichtlich war es hier trotzdem möglich. Damit wird der BND sich sehr intensiv befassen müssen. Und das andere, glaube ich, was verheerend ist, ist dieses Netzwerk älterer Herren, die zu meinen glauben, dass sie wissen, wie die Welt und auch die Welt der Sicherheitsbehörden funktioniert und die auch zu meinen glauben, dass bestimmte Regeln für sie nicht gelten. Und ich glaube, August Hanning ist in gewisser Weise ein Prototyp dieser Riege. Es gibt auch andere. Nicht, dass ich denen jetzt Spionage unterstellen würde. Und wenn ich das vielleicht noch kurz diesen Schlenker machen darf, weil ich vor einiger Zeit bei 11KM auch über Jan Marschalek gesprochen habe, der hat sich ja umgeben mit genau diesen Männern aus dieser Welt. Ehemaligen hochrangigen Politikern, Leuten aus dem Kanzleramt, Nachrichtendienstkoordinatoren, ehemaligen Geheimdienstlern. Das waren genau diese Riege von Männern, die gerade für Menschen, die wahnsinnig viel Geld hatten, wie Jan Marschalek, verführbar waren. Und das finde ich schon, also als Bürger finde ich das wirklich verstörend und beängstigend.
1: Gibt es denn schon, weil du hast gerade gesagt, der BND wird sich damit beschäftigen müssen, wie diese Informationen rausgekommen sind, also den BND verlassen konnten. Gibt es da schon erste Erkenntnisse? Wisst ihr schon irgendwas, welche Wege das genommen hat oder wie die quasi eingebauten Sicherheitsschranken umgangen werden konnten?
0: Nee, das wissen wir bislang nicht, wie das praktisch geschehen ist. Es ist auch unklar, ob das immer gleich war oder ob womöglicherweise man sich auch eingestellt hat auf nachgeschärfte Sicherheitsmaßnahmen. Das ist unklar. Was wir gehört haben gleichwohl ist, dass die Dokumente elektronisch vorlagen bei Hanning auf einem Speichermedium. Das muss aber nicht heißen, dass sie auf diese Art und Weise überbracht worden sind. Also ich glaube, das muss noch aufgeklärt werden, wie genau das gelaufen ist.
1: Und sag mal, der BND ist ja auch auf Kooperation angewiesen mit anderen, ich sag mal, befreundeten Geheimdiensten. Wie stark beschädigt das jetzt den Ruf des BND im Ausland?
0: Ja, ich glaube, dass es fürchterlich ist für den BND. Also das ist wirklich ein Reputationsschaden, der nur sehr schwer und sehr langsam wieder zu heilen sein wird. Es gab vor einigen Jahren in Österreich die sogenannte BVT-Affäre, als das dortige Bundesamt für Verfassungsschutz von Polizisten durchsucht wurde, offensichtlich auf Geheiß von FPÖ-Politikern und dann der BVT im Grunde genommen international in der Folge isoliert da stand, weil man eben nicht mehr sicher sein konnte, dass die Informationen aus dem Ausland dort in Wien sicher sind. Ich würde nicht so weit gehen, als dass der BND sich in einer ähnlichen Situation der Isolation wiederfinden wird. Dafür sind die Zeiten auch zu ernst. Die Bedrohung durch Russland ist zu groß. Ich glaube, die westlichen Dienste sind dazu verdammt, zusammenzuarbeiten. Und sie werden das zähneknirschend auch mit dem BND weiter tun. Aber die ohnehin schwierige Stellung, die der BND hat in diesem internationalen Konzert der Dienste, die ist erheblich erschwert worden und hat sich deutlich verschlechtert, würde ich sagen.
1: Und dabei hatten wir ja eigentlich zuletzt politisch darüber diskutiert, dass der BND und auch der Verfassungsschutz mehr Befugnisse bekommen sollen, dass das ein echter Geheimdienst werden soll, auch mit operativen Befugnissen. Jetzt eben das, es kommt raus, dass höchst brisante Informationen abfließen. Wie lässt sich das in Zukunft abstellen und welche Konsequenzen müssen jetzt gezogen werden?
0: Naja, das ist, glaube ich, eine operative Frage, dass jetzt Konsequenzen gezogen werden müssen und dass der Dienst dafür sorgen muss, dass eben so etwas sich nicht wiederholen kann. Es ist erstaunlich, dass es über so viele Jahre offenbar ging. Daraus wird man lernen, da habe ich keine großen Zweifel. Aber was natürlich politisch verheerend ist, das ist in diesem Moment, wo die Dienste, beide ja, Verfassungsschutz und BND, sich anschicken,

0: dann schicken wir also uns an, dem BND neue Befugnisse zu geben, ihm einen Vertrauensvorschuss zu gewähren. Und gerade in diese politische Diskussion kracht also diese Geheimdienstaffäre.
1: Natürlich haben Jörg Diehl und sein Team die Rechtsanwälte von August Hanning angefragt. Die haben die kurzfristige Anfrage zu den Vorwürfen bislang unbeantwortet gelassen. Der Rechtsanwalt von Manfred D. will sich auf Anfrage nicht zu den Vorwürfen äußern. Jörg und seine Kollegen von NDR, WDR und Süddeutscher Zeitung recherchieren auf jeden Fall weiter.
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2: Die amerikanische Schauspielerin Eva Marie Saint ist gestorben und das im hohen Alter von 102 Jahren. Besonders in den 50er und 60er Jahren war sie eine vielgefragte Darstellerin und mit ihr ist wohl eine der letzten Vertreterinnen des klassischen Hollywood-Kinos gestorben. Uke Bandixen erinnert an sie.
4: Unvergesslich. Cary Grant klettert über die steinernen Gesichter der US-Präsidenten am Mount Rushmore auf der Flucht. An seiner Seite Eva Marie Saint als undurchschaubare blonde Agentin. Eva Marie Saint war elegant und cool in ihrer Rolle im Hitchcock-Film Der unsichtbare Dritte 1959. Einer ihrer bekanntesten Filme und ihrer liebsten Erinnerungen. Alfred Hitchcock, der andere Schauspielerinnen durchaus schlecht behandelt hatte, war ihr gegenüber stets ein Gentleman und großartiger Regisseur gewesen.
5: He was such a wonderful director. Gentleman, funny, courteous.
6: Shouldn't everybody care about everybody else?
7: Oh, what a fruitcake you are.
4: Eva Marie Saint war schon vorher ein Star. 1954 an der Seite von Marlon Brando hatte sie in Elia Kazans Drama Die Faust im Nacken gespielt und dafür einen Oscar gewonnen. Sie drehte einen Film im Jahr, auch wenn ihr Agent davon abriet, so wirst du nie ein Superstar. Dann eben nicht. Ihre Antwort.
5: I had an agent once who wanted me to do many more movies. And I said, I can't. I can only do one a year, if that. I have children, little children. And he said, well, I guess you won't be a superstar. And I said, well, I guess not.
4: Dabei drehte sie dennoch bedeutende und erfolgreiche Filme. Exodus an der Seite von Paul Newman.
8: With Paul Newman as Ari Ben Kanan. Eva Marie Saint as Kitty Fremont.
4: Das Drogendrama Giftiger Schnee von Fred Zinnemann. Sie überzeugte ebenso in Agentenfilmen wie in Komödien und Western und spielte mit Richard Burton, James Garner und Gregory Peck.
9: I'm making a list of terrific leading men and I've had some wonderful ones. It just happens that the career has gone that way.
4: Eva Marie Saint stellte ihre Familie zwischendurch in den Mittelpunkt. Die New Hollywood-Bewegung hatte kaum Interesse an ihrer klassischen Schönheit der goldenen Ära. Sie spielte fürs Fernsehen und wurde 5-mal für den Emmy nominiert. Einmal hat sie ihn gewonnen.
5: The universe is a big place. And you don't know who's out there. And even if you are the last, you're not alone.
4: Bis ins hohe Alter drehte sie, dann auch wieder für Kinofilme. Warum sie so lange gearbeitet hatte? Cary Grant hatte ihr den Rat gegeben, sagte sie in einem Interview, niemals aufhören. Und bestimmt galt auch, was sie zu ihm in einem Dialog von Der unsichtbare Dritte sagte. Glück gehört dazu.
10: How does a girl like you get to be a girl like you?
5: Lucky, I guess.
2: Eva Marie Saint ist tot und Uke Bandixen hat an sie erinnert. Das war der ARD-Infoabend an diesem Mittwoch. Gleich die 22 Uhr Nachrichten und danach geht's hier weiter mit der ARD-Infonacht und Carsten Fick. Ihnen einen schönen Abend. Tschüss.

0: ist 22 Uhr. 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
1: Die Nachrichten mit Christian Schwietzke. Guten Abend. In Frankreich hat es auch heute wieder Schülerproteste gegeben. Dabei kam es erneut zu Ausschreitungen zwischen Demonstrierenden und der Polizei. Premierminister Le Cornu sicherte den Schülern am Abend bessere Lernbedingungen zu. Caroline Diller, WDR Paris.
2: Le Cornu verwies auf eine extra eingerichtete Online-Plattform der Regierung. Dort können Schüler Vorschläge und Forderungen festhalten.

0: Außerdem wolle die Regierung Ende des Monats erste Entscheidungen präsentieren, um auf Forderungen etwa nach mehr Lehrkräften einzugehen. In Sachen mehr Geld für Bildung, eine der wesentlichen Forderungen sowohl der protestierenden Schüler als auch der Gewerkschaften, machte der Regierungschef dagegen keine Zugeständnisse.
1: Der frühere Chef des Bundesnachrichtendienstes Hanning sitzt seit heute in Untersuchungshaft, unter anderem wegen des Verdachts auf Spionage. Hanning wird vorgeworfen, nach seiner Zeit beim BND von seinem früheren Büroleiter gegen Geld geheime Informationen bekommen zu haben. Holger Schmidt berichtet.
2: Kurz nach 13 Uhr wurde der frühere BND-Präsident August Hanning in einer Fahrzeugkolonne und in Begleitung von polizeilichen Spezialkräften vom Gelände des Bundesgerichtshofs weg in Richtung einer Justizvollzugsanstalt gefahren. Damit sitzt nun ein früherer BND-Präsident wegen mutmaßlicher landesverräterischer Ausspähung im Gefängnis. Auch wenn bis zu einer rechtskräftigen Verurteilung die Unschuldsvermutung gilt, wird der Vorgang national und auch international mit großer Aufmerksamkeit und mit Fassungslosigkeit beobachtet.
1: Und auch auf diese Themen gucken wir. Die Polizei in Köln hat am Abend eine Pro-Palästina-Demo gestoppt, unter anderem wegen verbotener Aussagen. Die Teilnehmer wollten auf die zehntausenden palästinensischen Opfer aufmerksam machen, die Israel seit dem Hamas-Angriff vor 3 Jahren getötet hat. Cyberspezialisten aus NRW ist es gelungen, ein mutmaßliches Mitglied einer russischen Hackerbande festzunehmen. Laut NRW-Innenministerium geht es um Chilin, eines der aggressivsten Hackernetzwerke weltweit. In Spanien ist die 87-jährige Frau gestorben, deren Zwangsräumung in Madrid Proteste im ganzen Land ausgelöst hat. Nachdem sie ihre Wohnung verlassen musste, kam sie wegen Erschöpfung ins Krankenhaus. In der Nähe des Münchner Flughafens gibt es gerade Aufregung um einen möglicherweise freilaufenden Puma. Das Landratsamt Erding sagt, dass das Tier im Kreis gesehen wurde. Angeblich gibt es auch ein Foto von ihm, das aber nicht veröffentlicht werden soll. Woher der Puma kommen könnte, ist völlig unklar. Die Menschen in Erding werden aufgerufen, Hunde nicht freilaufen zu lassen und Kinder nicht unbesichtigt spielen zu lassen. Das war WDR aktuell. Das Wetter in Nordrhein-Westfalen. Heute Nacht breiten sich dichte Wolken mit Regen aus. Morgen erwartet uns dann eine Mischung aus viel Wind, Wolken und immer wieder Schauer und Gewitter. Am Nachmittag kann sich auch mal die Sonne zeigen. Dazu in Eschweiler 14 Grad, Gütersloh 15 und in Dormagen 16 Grad. Die Zeit 22.03 Uhr.
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4: Beginnt mit der A2 Hannover Richtung Berlin zwischen Kreuz Hannover Ost und Hemeler Wald. 5 Kilometer Stau dort wegen einer Nachtbaustelle. Dann die A8 München Richtung Salzburg. Die ist zwischen Bernau und Felden wegen Bauarbeiten bis morgen früh gesperrt. Dadurch staut es sich dort. Die A57 Krefeld Richtung Köln ist zwischen Krefeld Zentrum und Krefeld Oppum wegen Bauarbeiten bis morgen 5 Uhr gesperrt. Und die A100 Stadtring Berlin-Wedding Richtung Treptow, die ist zwischen Jakob-Kaiser-Platz und Rudolf-Wissel-Brücke wegen Bauarbeiten bis 5 Uhr gesperrt. Gute Fahrt, kommen Sie gut an.
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4: Kommt wie immer vom Norddeutschen Rundfunk aus Hamburg, aus dem Studio von NDR Info. Mein Name ist Carsten Fick. Hallo, einen schönen guten Abend. Und wir starten in diese Stunde mit einem Blick ins politische Berlin. Denn im Koalitionsausschuss von Union und SPD, der jetzt gerade am Abend stattfindet, da gibt's wohl einiges zu besprechen. Zum Beispiel die Frage, ob es denn wirklich stimmt, dass die Wahl eines AfD-Politikers zum Landtagspräsidenten in Sachsen-Anhalt auch mit Stimmen aus der CDU zustande gekommen ist. Und dafür spricht ja offenbar einiges. In der SPD jedenfalls, da brodelt es. Und es gibt einige, die fragen, was kann oder was müsste der CDU-Vorsitzende und Bundeskanzler Friedrich Merz jetzt eigentlich sagen und was müsste er tun? Katrin Aue dazu aus Berlin.
5: Diese sachsen-anhaltische Wahl birgt Zündstoff, auch für die Koalition im Bund. Immerhin steht die Vermutung im Raum, dass es neben dem BSW 4 CDU-Abgeordnete waren, die in Magdeburg einem AfD-Politiker zur Mehrheit verholfen haben. Nun ist Tobias Rausch Landtagspräsident und in der SPD brodelt es. Verteidigungsminister Boris Pistorius bei einer spontanen Kundgebung der Fraktion auf dem Berliner Bebelplatz, einem Gedenkort für die Bücherverbrennung der Nationalsozialisten 1933.
6: Das, was wir heute erlebt haben, ist ein einziger Tabubruch, ein einzigartiger Tabubruch der parlamentarischen Demokratie, den wir in dieser Form seit mehr als 90 Jahren nicht erlebt haben. Nämlich, dass Demokratinnen und Demokraten, Rechtsextremisten und Faschisten

0: als Steigbügelhalter gedient haben, liebe Freunde.
1: Dieser Vorwurf gärt jetzt in der schwarz-roten Koalition. Wie sehr kann sich die SPD noch auf die CDU verlassen, beim gemeinsamen Versuch im Bund eine stabile demokratische Regierung zu bilden? Der CDU-Abgeordnete Armin Laschet stellt im Morgenmagazin von ARD und ZDF erstmal die Frage, ob es wirklich zwingend CDU-Politiker gewesen sein müssen, die Tobias Rausch ihre Stimme gegeben haben.
2: Naja, es war ja geheim, aber die Wahlergebnisse sind nicht so, dass alle CDU-Abgeordneten, wie besprochen, sich enthalten haben. Da weiß ich jetzt noch nicht, ob manche auch noch mal von den anderen Parteien taktisch gewählt hat, um eine solche Debatte zu erzeugen. Das ist das Problem bei geheimen Abstimmungen, dass man es nie weiß.
1: Auch Bundesbildungsministerin Karin Prien von der CDU betont im rbb24-Inforadio, dass es für sie noch nicht ausgemacht ist, dass wirklich CDU-Politiker in Magdeburg für die überzähligen Stimmen gesorgt haben. Aber
3: wir haben dazu klare Beschlüsse und ich halte das für wirklich nicht akzeptabel, wenn CDU-Abgeordnete, auch einzelne CDU-Abgeordnete hier mit AfD und BSW gestimmt haben sollten.
1: Mit den klaren Beschlüssen meint Karin Prien unter anderem einen Parteitagsbeschluss aus dem Jahr 2018. Damals hat die CDU sich festgelegt, keine Koalitionen oder ähnliche Formen der Zusammenarbeit mit der AfD und übrigens auch nicht mit der Linkspartei. Die Stimmabgabe wäre aus Sicht von Karin Prien wohl ein klarer Bruch.
3: Darüber müssen wir sprechen. Wir kommen jetzt wirklich ans Eingemachte in der CDU und ich habe dazu eine klare Haltung.
1: Ans Eingemachte gehen dürfte es jetzt auch zwischen Union und SPD. Der Politikwissenschaftler Thorsten Faas sieht jetzt auch den Kanzler und CDU-Vorsitzenden Friedrich Merz unter Druck.
4: Von Seiten der SPD wird man natürlich fordern, dass der Kanzler sich klar positioniert. Er hatte ja auch klare Ansagen gemacht in der Vergangenheit, dass er ein solches Abstimmungsverhalten in den Ländern, Zusammenarbeit mit der AfD in keiner Weise tolerieren würde. Das ist jetzt eigentlich kaum durchsetzbar, aber trotzdem ist es wieder mal so eine Situation, wo diese Aussage im Raum steht, wo man ihn dann auch mit dieser Aussage konfrontieren wird. Und das bringt ihn natürlich noch weiter in Nöte, in die Enge.
1: Wie stabil die gemeinsame Basis zwischen Union und SPD jetzt noch ist, dafür gibt es die Probe aufs Exempel bei einem Koalitionsausschuss im Kanzleramt.
5: Ein Bericht war das von Katrin Auer aus Berlin. Ja, und dieses Treffen des Koalitionsausschusses, das zurzeit stattfindet, das ist ja nicht presseöffentlich. Und auch direkt nach dem Treffen sind keine Statements angekündigt. Also vermutlich werden wir erst morgen im Laufe des Tages etwas darüber erfahren, wie die Ergebnisse sind. Die Regierungskoalition ist wegen der Reformvorhaben ja ohnehin in schwierigem Fahrwasser. Und jetzt auch noch die Debatte über die Landtagswahl und den Landtagspräsidenten in Sachsen-Anhalt.
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5: Und dieser Kommentar, der kommt von Georg Schwarte aus unserem Hauptstadtstudio.
7: Da stehen sie also, die Sozialdemokraten. 93 Jahre, nachdem hier auf dem Bebelplatz in Berlin die Bücher brannten und singen die Nationalhymne. Einigkeit und Recht und Freiheit gegen rechten Hass und Extremismus. Das Bild wird bleiben und vielleicht auch wirken. Ein SPD-Politiker Pistorius, der vom Tag der Wut spricht, von der Geschichtsvergessenheit, vom einzigartigen Tabubruch, Rechtsextreme in Ämter zu wählen. Die Steigbügelhalter, sie sind nach 1933 wieder unter uns. Nicht ohne Grund nennt Pistorius all jene in Sachsen-Anhalt so, die als Demokraten, Faschisten und Rechtsextreme zur Macht verhalfen. Zu emotional, zu dick der Pinsel, mit dem der Verteidigungsminister da in einem Gänsehautmoment diese Republik malte? Im Gegenteil. Vielleicht geht es nur noch so, mit Momenten voller Emotionen. Reformen allein, Argumente, Fakten helfen bei einer AfD, die selbst meisterhaft die klebrige Emotion zu bedienen weiß, erkennbar längst nicht mehr. Vielleicht also brauchte es dieses ikonische Bild der SPD auf dem Bebelplatz, wo die Nazis damals Bücher verbrannten. Eine SPD, zu deren DNA der Kampf gegen Faschisten gehört. Vielleicht braucht es die SPD tatsächlich wieder, genau dafür. Vielleicht, und es wäre ein Treppenwitz der Geschichte, brauchte es auch ausgerechnet diesen AfD-Moment in Sachsen-Anhalt, um dem tief verstörten Haufen SPD wieder Sinn und Richtung zu geben. Wir gegen die Extremisten. Und die CDU? Niemand kann zur Stunde beweisen, dass es CDUler waren, die in einer geheimen Wahl einen AfDler zum Landtagspräsidenten und den AfD-Ideologen Hans-Thomas Tillschneider zum Stellvertreter machten. Die CDU spricht von unbelegter Unterstellung. Es war der Kanzler und CDU-Chef, der einst jedem Parteimitglied den Ausschluss androhte, sollte er mit der AfD kooperieren. Es ist aber auch der Kanzler, der noch als Oppositionsführer gemeinsam mit der AfD im Bundestag stimmte und damals das vom Sozialdemokraten Mützenich nicht bemühte Tor zur Hölle aufstieß. CDU-Chef Merz muss jetzt Farbe bekennen.

0: kennen. Oder wie die stellvertretende CDU-Vorsitzende Prien sagt, jetzt geht es ans Eingemachte. Was gilt in der Merz-CDU? Sein Problem? Er und seine Macht gelten in der Partei nur noch wenig. Wie man im Kampf gegen einen wild gewordenen CDU-Landesverband erst Einfluss und später sein Amt verlieren kann, hatte übrigens einst CDU-Chefin Kramp-Karrenbauer in Thüringen erlebt. Am Ende war sie weg. Merz steht gerade erneut vor diesem Thüringen-Moment und die Koalition in Berlin zusammen vor der Aufgabe, wir gegen die Extremisten. Am besten macht es zusammen, mit Einigkeit und Recht und Freiheit. Von mir aus mit Deutschlandfahnen und Gänsehautmomenten, aber macht es zusammen. Nicht als Koalition der Mitte, als Koalition der Demokraten im Land. Die AfD will diese CDU zerstören. Wer ihr dabei hilft, hat nicht nur nichts gelernt, sondern wird wie einst in Weimar irgendwann wieder als Steigbügelhalter in den Geschichtsbüchern auftauchen.
1: Ein Kommentar von Georg Schwarte aus unserem Hauptstadtstudio. Und wir bleiben in Berlin. Es geht ja heute wirklich sekundenschnell, kurz mal die Handykamera öffnen und filmen, ganz egal, ob der oder die, die einem da vor die Linse kommen, das nun wollen oder auch nicht. Wer nackt ist und zum Beispiel nichtsahnend in einer Sauna sitzt, der möchte ganz sicher nicht irgendwann Bilder davon im Internet wiederfinden. Wer solche Spannerbilder allerdings aufnimmt und dann online verbreitet, der muss künftig mit einer Haftstrafe rechnen. So steht es drin im Gesetzentwurf gegen digitale Gewalt, der im Bundeskabinett beraten wurde. Was Justizministerin Stefanie Hubig plant, um die Opfer digitaler Gewalt besser zu schützen, Dagmar Pepping berichtet.
2: Digitale Gewalt ist wie ein Flächenbrand, sagt Bundesjustizministerin Stefanie Hubig. Möglich gemacht durch moderne Technik, beispielsweise Handykameras oder durch den Einsatz von künstlicher Intelligenz, um Bilder zu manipulieren.
3: Unser Netz wird förmlich geflutet mit voyeuristischen Bildaufnahmen, mit Deepfakes. Millionenfach werden solche Aufnahmen geteilt und millionenfach werden dadurch Persönlichkeitsrechte verletzt. Schon allein deshalb müssen wir digitale Gewalt stärker bekämpfen.
2: Unter anderem durch Verschärfungen im Strafrecht. Wer heimlich intime Bildaufnahmen macht, zum Beispiel in der Sauna oder am FKK-Strand, kann künftig mit einer Freiheitsstrafe von bis zu 2 Jahren oder mit einer Geldstrafe belegt werden. Dasselbe gilt für das Herstellen und Verbreiten von sexualisierten Deepfakes. Das sind am Computer erzeugte Bilder, bei denen Menschen beispielsweise nackt oder beim Sex gezeigt werden. Unter Strafe stellen will die Regierung auch Aufnahmen bekleideter Intimbereiche. Wenn diese Bilder darauf abzielen, die Körperteile sexualisiert darzustellen. Dabei geht es beispielsweise um Fotos, die ungewollt von Frauen in enger Kleidung beim Sport gemacht werden. Ebenfalls künftig strafbar, ein Vergewaltigungsvideo zu besitzen, es herzustellen oder zu verbreiten. Auch Cyberstalking, das Verfolgen von Partnern oder ehemaligen Partnern mittels GPS-Trackern, wird künftig bestraft. Mit dem geplanten Gesetz will die Bundesregierung auch die Rechte der Betroffenen stärken. Dazu werden die Plattformen stärker in die Pflicht genommen, kündigte Justizministerin Hubig an. Richter können Online-Plattformen, Messenger-Dienste und Internetanbieter verpflichten, die Daten hinter anonymen Accounts offenzulegen. Der Deutsche Richterbund erklärte, Gesetzesverschärfungen reichten nicht aus. Notwendig sei auch mehr Personal in der Justiz.
1: Mehr Schutz vor digitaler Gewalt. Dagmar Pepping berichtete aus Berlin.

0: Die Zeit 22.15 Uhr.
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0: Medizin, dieses Fach studieren inzwischen vor allem Frauen. Mehr als 70% der Medizinstudierenden in Deutschland sind weiblich. Aber auf Chefsposten in den Krankenhäusern sind Frauen nach wie vor eher selten zu finden. Dabei sind sie nicht weniger qualifiziert. Machtstrukturen und

0: extreme Abhängigkeit. Während der Facharztausbildung machen es ihnen allerdings recht schwer. Das zeigt eine NDR-Recherche. Marilena Behrendt aus dem Rechercheteam erzählt, womit Ärztinnen und Studentinnen konkret zu kämpfen haben.
1: Viele angehende Ärztinnen und Ärzte arbeiten auf ein Ziel hin, selbst im OP zu stehen. Kinderneurochirurgin Dr. Kara Krajewski erinnert sich noch genau an ihre ersten Operationen.
2: Dass man einfach dieses pulsierende Hirn unter dem Mikroskop gesehen hat, das war so wahnsinnig spannend. Ich fand es so magisch, dass ich für diese Aufgaben bezahlt werde, die ich so spannend finde.
1: Um einen Facharzt zu machen, musste Dr. Krajewski eine Vielzahl an Operationen nachweisen. Darunter allein 100 Eingriffe an der Wirbelsäule. Wer diese OPs bekommt, entscheiden allein die Vorgesetzten.
2: Mein Oberarzt hat mitbekommen, dass ich vor allen Dingen mehr Wirbelsäulen-OPs gebraucht habe, um meinen Facharztkatalog voll zu bekommen. Und hat mir dann angeboten, die OPs zu geben, wenn ich mich für ihn ausziehe. Ich habe gesagt, dass ich das nicht möchte und dass ich das auch nicht lustig finde. Und es hieß immer, ich bin prüde, ich bin Amerikanerin, ich kenne keinen Spaß.
1: Wie viele Ärztinnen und Ärzte erleben solche Übergriffe? Der Marburger Bund hatte Anfang des Jahres rund 9000 Ärztinnen und Ärzte befragt. 13% gaben an, in den vergangenen 12 Monaten sexuell belästigt worden zu sein. Fast die Hälfte gab an, dass sie schikaniert, erniedrigt oder gemobbt wurden. Fast immer durch Vorgesetzte, überwiegend von Männern. Dr. Krajewski überwirft sich mit dem Oberarzt und geht zur Gleichstellungsbeauftragten.
2: Sie hat noch zugehört und war gar nicht überrascht und meinte, sie hat noch viel schlimmere Fälle und letztlich werde ich nichts ändern können. Ich musste mich entscheiden, ob ich das Fach wechsle oder die Klinik.
1: Das Krankenhaus bestätigt auf Anfrage, dass Dr. Krajewski eine Beschwerde eingereicht habe. Die Vorwürfe seien geprüft worden, konnten aber nicht nachgewiesen werden. Am Ende geht nicht der Oberarzt, sondern Dr. Krajewski. Dass die bestehenden Strukturen innerhalb von Kliniken Machtmissbrauch ermöglichen, ist auch auf Bundesebene bekannt. Dr. Klaus Reinhardt, Präsident der Bundesärztekammer, sieht durchaus ein strukturelles Problem, auch in der Medizin. Spielraum für tiefgreifende Veränderungen, speziell in der Facharztausbildung, sieht er aber nicht.
3: Also ich glaube, die Weiterbildung als solche ist auch nur in Maßen änderbar. Ich habe die Situation, dass ich einen erfahrenen Arzt oder Ärztin habe und einen unerfahrenen Ärztin oder Arzt, die jetzt aufeinander stoßen. Am Schluss bleibt es natürlich dabei. Das ist dann auch durch welche Organisation auch immer nicht total vermeidbar, dass ich auch auf den Goodwill eines Menschen angewiesen bin.
1: Dabei ließe sich die Abhängigkeit von einzelnen Vorgesetzten verringern. Zum Beispiel, indem mehrere Weiterbildungsbefugte zuständig sind. Das wird laut einiger Landesärztekammern teilweise auch schon praktiziert. Dr. Kara Krajewski hat die Klinik inzwischen verlassen. Heute arbeitet sie in der Palliativmedizin. Im OP steht sie nicht mehr.
0: Marilena Behrendt berichtete. Und jetzt geht es um die Bahn. Für die wichtige Strecke zwischen Hannover und Hamburg ist nach langem Ringen der Weg frei für eine Neubautrasse. Der Verkehrsausschuss im Bundestag bestätigte jetzt das Ergebnis der sogenannten Vorplanung der Bahn, die eine neue Strecke vorsieht. Allerdings werden zugleich wesentliche und schnelle Verbesserungen an der bestehenden Strecke gefordert. Katharina Seiler berichtet.
4: Der ausschlaggebende Grund für die Verkehrspolitiker, sich für die Neubaustrecke auszusprechen, war, dass nur mit einer neuen zusätzlichen Bahntrasse zwischen Hannover und Hamburg die zukünftigen Kapazitäten im Personen- und Güterverkehr bewältigt werden können. Deshalb haben heute auch nicht nur die Abgeordneten von Union und SPD für die Neubaustrecke gestimmt, sondern auch Linke und Grüne. Die verkehrspolitische Sprecherin der Grünen, die niedersächsische Bundestagsabgeordnete Swantje Michaelsen.
5: Wir haben so lange dafür gekämpft, weil wir wissen, dass nur mit der Neubaustrecke die nötige Kapazität, die nötige Taktverbesserung, aber auch die nötige Verlässlichkeit auf der Strecke entstehen kann. Und dass jetzt der Weg politisch frei ist, ist echt ein Meilenstein für den Zugverkehr in Niedersachsen, in Norddeutschland, aber natürlich auch weit darüber hinaus.
4: Trotzdem waren der heutigen Entscheidung monatelange Gespräche zwischen den Abgeordneten mit Vertretern der betroffenen Regionen vorausgegangen. Denn die Kritik an der Neubautrasse war groß. Für den CDU-Verkehrspolitiker Michael Dont haben sich diese Gespräche aber gelohnt. So werden in dem Beschluss des Verkehrsausschusses jetzt unter anderem auch zusätzliche Regionalhalte im Landkreis Harburg und im Heidekreis zugesagt. Darüber hinaus soll es auch Verbesserungen auf der Bestandsstrecke geben, sagt Dont.
6: Wir haben ja das Problem, dass eine Neubaustrecke erst Verbesserungen bringt, wenn sie komplett fertig ist. Deshalb haben wir ein zweites Paket beigefügt mit rund 250 Millionen Volumen, wo wir Verbesserungen im Bestand vornehmen werden, um den Menschen Erleichterung zu bringen, nämlich durch weit über 80

0: Kilometer Lärmschutz beispielsweise, aber auch Verbesserungen bringen durch Stabilität des Netzes, indem wir Weichen, Überleitmöglichkeiten etc. schaffen, damit das System stabiler wird. Und zwar nicht erst, wenn die Neubaustrecke fertig ist.
1: Trotz dieser Kompromisslösung stellen die Mitglieder des Verkehrsausschusses fest, dass der gesamte Entscheidungs- und Beteiligungsprozess zur Neubaustrecke in den vergangenen Jahren nicht gut gelaufen sei. Den Ärger und Unmut vieler Betroffener hält die verkehrspolitische Sprecherin der SPD-Bundestagsfraktion, Isabel Cadimatori, deshalb für berechtigt.
2: Es wurden Menschen Hoffnungen gemacht und Vereinbarungen getroffen, die dann später wieder revidiert und in Frage gestellt wurden. Die Verärgerung darüber ist auch nachvollziehbar und berechtigt. Und ich glaube, wir müssen in Zukunft diese Beteiligungsverfahren frühzeitig dann auch abschließen und komprimierter halten. Denn wenn sie sich über zu lange Zeit ziehen, verändern sich die Gegebenheiten, unter denen man diese Entscheidungen trifft. Und sie müssen eben auch verbindlicher sein.
1: Und so ist eine weitere Forderung in der Beschlussvorlage des Verkehrsausschusses: Die Bundesregierung soll für die weitere Planung der Neubaustrecke, aber auch für vergleichbare Vorhaben, mit allen Beteiligten, so wörtlich, einen frühzeitigen, transparenten und verlässlichen Dialog führen, um Abstimmungsprobleme und Missverständnisse zu vermeiden.
3: Katharina Seiler über die Neubaustrecke der Bahn zwischen Hamburg und Hannover. Und von der Bahn auf die Straße: Er soll der längste Straßentunnel in Bayern werden. Seit 7 Jahren wird im Norden von Garmisch-Partenkirchen am Krammertunnel gebaut. Im Loisachtal hofft man dadurch auf weniger Stau und weniger Lärm. Vom Fortschritt der Bauarbeiten berichtet Louis Knoll.
4: Raphael Zuber blickt auf den Detailplan seines Tunnels. Seit über 6 Jahren hat er die Verantwortung für den Bau.
5: Auf den Plan habe ich jetzt schon hunderte Male drauf geschaut und ich bin ehrlich gesagt schon stolz, dass wir jetzt so weit gekommen sind und wirklich große Herausforderungen haben meistern müssen.
4: Der Betonfertiger hat gerade erst losgelegt und schon liegen 900 Meter neue Fahrbahn im Berg. Eine Maschine, so breit wie der Tunnel selbst, rüttelt den Beton ein, schneidet später Fugen, schafft eine spiegelglatte, helle Oberfläche aus Beton. Ziel: ein Tunnel, der 100 Jahre hält.
5: Also allein die Betonfahrbahn ist es möglich, in etwas mehr als 10 Arbeitstagen im Haupttunnel einzubauen. Da werden knapp 7000 Kubikmeter Beton dann reingefahren. Dafür ist extra noch mal ein eigenes Betonmischwerk aufgebaut worden.
4: Doch während unten die Fahrbahn wächst, zeigt sich oben am Fuß des Kramers ein anderes Bild. Wo früher alles nass war, ist heute eine gemähte Wiese. Der Bund Naturschutz hat vor Gericht dafür gekämpft, dass die Schäden durch den Tunnelbau an der Oberfläche wieder repariert werden. Andreas Keller vom Bund Naturschutz.
6: Wir haben sogar ein Gutachten von einem Moorspezialisten, der sagt, diese Hangquellmoore sind bayernweit einmalig schützenswert. Diese Moore sind jetzt eine Wiese im Grunde, ist gemäht, was für Hangquellmoore der höchsten Güteklasse natürlich ein Unsinn ist.
4: Keller spricht von Brutalität, weil schwere Maschinen in das Moor gefahren seien. Die seltenen Pflanzen, die Frösche, die winzige Windelschnecke, alles abhängig von konstant kühlem Quellwasser aus dem Berg.
6: Das waren Biotope, die man nie gemäht hat. Und wenn wir weiterschauen, hier dieser Bach, das war eine der Quellen, die eigentlich fließen müssten.
4: Die Tunnelbauer halten dagegen. Der Stollen sei seit Ende letzten Jahres dicht. Das Grundwasser im Berg steige wieder an. Sie nennen es die Wiederaufspiegelung. Erste Quellen seien wieder angesprungen. Doch das extrem trockene Jahr hat die Erholung der Natur an der Oberfläche verlangsamt. Raphael Zuber.
7: Im Februar diesen Jahres sind erste Hangquellen wieder angesprungen, insbesondere die große Sonnbichelquelle. Und seit April diesen Jahres haben wir über 40 Meter Wassersäule über dem Tunnel anstehen. Kleiner Wermutstropfen an der ganzen Sache ist, dass wir einfach zu kämpfen haben mit der Wasserknappheit und müssen derzeit auch noch künstlich etwas nachhelfen.
4: Über 2 Kilometer lang ist die Wasserleitung vom Lahne-Wiesgraben an den Fuß des Kramers. Mit ihr werden die Wiesen und Moore oberhalb des Tunnels künstlich bewässert. Kostspielig und aufwendig. Die Baukosten für den Kramer haben sich seit Baubeginn vervierfacht, auf über 400 Millionen Euro erhöht. 2028 soll er für den Verkehr freigegeben werden.
3: Louis Knoll berichtete, 22.25 Uhr.
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3: Und in Slowenien ist heute die Europameisterschaft im Straßenradsport zu Ende gegangen. Moritz Knorr.
9: Und zum Abschluss, da stand für die Frauen und Männer nochmal das Zeitfahren auf dem Programm. Das verlief allerdings nicht wirklich erfolgreich für die deutschen Starterinnen und Starter. Holger Gersker.
10: Für die deutschen Starter war irgendwie die Luft schon raus im Saisonendsport. So reichte es für das Trio nicht zu einer Top-10-Platzierung. Für

0: Marco Brenner und Miguel Heidemann auf den Rängen 19 und 22. Keine Überraschung, sie gehören nicht zur Weltelite im Zeitfahren. Franziska Koch allerdings konnte vor 2,5 Wochen über WM-Bronze jubeln. Nur kam der deutschen Meisterin in Montreal die Strecke eher entgegen als der bergige Kurs in der Nähe von Ljubljana. Das war schon nach wenigen Kilometern klar, als die 2 Minuten nach ihr gestartete Zeitfahr-Weltmeisterin Marlen Reusser aus der Schweiz an ihr vorbeizog. Kurz vorher schon die Straßenwelt- und Europameisterin Demi Wollering aus den Niederlanden. Diese beiden holten auch in dieser Reihenfolge Gold und Silber. Franziska Koch wurde mit fast 3 Minuten Rückstand Elfte. Bei den Männern verzichtete der Weltmeister in dieser Disziplin. Remco Evenepoel hatte am Sonntag in Slowenien das spannende Straßenrennen gewonnen. Jetzt konzentriert sich der Belgier schon auf das letzte große Rennen des Jahres, die Lombardei-Rundfahrt am Samstag. In seiner Abwesenheit konnten die Gastgeber jubeln. Der Altmeister Primoz Roglic holte Gold für Slowenien. Für den 36-jährigen Olympiasieger von 2021 ein prestigeträchtiger Erfolg.
1: In Berlin berät der Europäische Fußballverband UEFA an den nächsten beiden Tagen über einen Gegenkandidaten für Gianni Infantino bei der Präsidentschaftswahl des Weltverbandes FIFA. Es ist der große Wunsch der UEFA und vor allem von ihrem Boss Alexander Čeferin, dass Infantino nicht im Amt bleibt. Seine Pläne, Anteile an der Weltmeisterschaft an Investoren zu verkaufen, sorgten im Sommer für große Schlagzeilen. Der Unmut ist weiterhin, zumindest in weiten Teilen von Europa, groß. Jakob Silvester Schmidt, wie geschlossen ist denn die Vereinigung, die einen neuen Präsidenten möchte?
2: Weniger geschlossen, als es auf den ersten Blick scheint. Zwar fordert DFB-Präsident Bernd Neuendorf offen die Ablösung Infantinos und auch UEFA-Präsident Alexander Čeferin drängt auf einen Führungswechsel. Doch bei entscheidenden politischen Fragen gibt es unterschiedliche Positionen. Einige Verbände halten weiter zu Infantino, unter anderem in Asien und der arabischen Welt. Zuletzt hat etwa der Zusammenschluss der arabischen Fußballverbände seine Unterstützung für den FIFA-Chef bekräftigt. Auch aus Europa sprach sich etwa Lettland unlängst als erster europäischer Verband für Infantino aus. Die Zeit läuft, die Frist für die Nominierung einer Alternative zu Infantino läuft am 18. November ab.
1: Den zwischenzeitlichen Plan, WM-Anteile zu verkaufen, habe ich eben ja schon angesprochen. Gibt es denn noch andere Konfliktpunkte zwischen FIFA und UEFA?
2: Russland könnte zu einem weiteren Bruch zwischen FIFA und UEFA werden. Infantino hat sich in der Vergangenheit für eine Rückkehr russischer Mannschaften ausgesprochen. Während in Europa viele Verbände eine Aufhebung der Sanktionen kritisch sehen, solange der Krieg gegen die Ukraine andauert. Damit könnte Russland zur Machtfrage werden. Infantino kann sich mit seinem Kurs als jemand präsentieren, der Fußball und Politik stärker trennen will und auch Verbände außerhalb Europas anspricht. Für die UEFA ist das hochproblematisch, denn viele europäische Verbände wollen keine Normalisierung des russischen Fußballs.
1: Also der Wille nach einem Führungswechsel ist auf Seiten der UEFA groß. Dass in Berlin schon ein Gegenkandidat aufgestellt wird, ist aber unwahrscheinlich. Nach Sportschau-Informationen will die UEFA dazu einen strategisch geeigneten Zeitpunkt wählen. Und dann schauen wir noch ganz aktuell auf die Handball-Champions League. Gerade zu Ende gegangen die Partie zwischen Kielce und dem SC Magdeburg. Und der SCM bleibt weiter ungeschlagen, feiert den 3. Sieg im 3. Spiel in der Gruppenphase, gewinnt das Topspiel auswärts in Polen mit 35:30.
3: Dankeschön, der Sport mit Moritz Knorr. Und gleich bei uns nach den Nachrichten geht es um eine Statue, und zwar eine ganz besondere, eine Nacktstatue, und zwar die eines amtierenden US-Präsidenten. Bevor jetzt bei Ihnen da Bilder im Kopf entstehen, warten Sie, wenn es noch möglich ist, den Beitrag dazu, den gibt es in 5 Minuten hier bei uns.

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1: Um 22.30 Uhr mit Milat Kupay. Die Spitzen von Union und SPD beraten zur Stunde im Kanzleramt über die Folgen der gestrigen Landtagssitzung in Sachsen-Anhalt. Dort wurde der AfD-Politiker Rausch zum Landtagspräsidenten gewählt und bekam mindestens 9 Stimmen von Abgeordneten anderer Parteien. Aus der NDR-Nachrichtenredaktion Gisela Former.
2: Die SPD hat den Verdacht, dass auch CDU-Abgeordnete

0: Abgeordnete dort für die AfD-Politiker gestimmt haben, nicht aber in ausreichendem Maße für den SPD-Kandidaten für einen der Vizeposten. Die Sozialdemokraten fordern jetzt Erklärungen. Auch in der Bundes-CDU ist das Entsetzen groß. Parteichef Merz hatte ganz klar die Linie vorgegeben, keine Zusammenarbeit mit der AfD. Damit stellt sich nun die Frage, ob Merz überhaupt noch genug Einfluss, genug Autorität als Vorsitzender der CDU hat.
1: Die 87-jährige Spanierin Mari-Carmen Abascal ist gestorben. Das teilte der Mieterverband mit. Ihr Fall hatte Massenproteste gegen hohe Mieten und Wohnungsnot ausgelöst, in deren Folge die Regierung Neuwahlen angekündigt hat. Die Wohnung der Rentnerin war vor 2 Wochen zwangsgeräumt worden, nachdem der neue Eigentümer die Miete mehr als verdreifacht hatte. Zuletzt wurde ihr dann wieder erlaubt, in ihre Wohnung zurückzukehren, in der sie mehr als 70 Jahre lang gewohnt hatte. Frankreichs Regierungschef Le Cornu hat sich am Abend zu den landesweiten Protesten von Schülerinnen und Schülern geäußert. Er bezeichnete die Proteste als gerechtfertigt, machte aber keine konkreten Zugeständnisse. Aus Paris, Caroline Düller.
2: Niemand kann den Ängsten der Jugendlichen gleichgültig gegenüberstehen, sagte Sébastien Le Cornu wörtlich. Wie eine konkrete politische Antwort auf die Proteste aussehen könnte, bleibt aber auch nach der Ansprache vage. Le Cornu verwies auf eine extra eingerichtete Online-Plattform der Regierung. Dort können Schüler Vorschläge und Forderungen festhalten. In Sachen mehr Geld für Bildung, eine der wesentlichen Forderungen sowohl der protestierenden Schüler als auch der Gewerkschaften, machte der Regierungschef dagegen keine Zugeständnisse.
1: Ermittlern aus Nordrhein-Westfalen ist ein Schlag gegen eine weltweit tätige russische Hackergruppe gelungen. Sie soll fast 4000 Unternehmen erpresst haben, auch in Deutschland. Mit Hilfe der japanischen Polizei sei einer der führenden Köpfe der Gruppe in Tokio gefasst worden, teilte der NRW-Innenminister Reul mit. Am Freitag sei der 28-Jährige nach Deutschland gebracht worden. Und das Wetter in Deutschland. Nachts von Westen her teils kräftiger Regen, im Südosten meist trocken. Tiefstwerte 16 Grad am Oberrhein bis 6 Grad an der Oder. Morgen breitet sich Regen und nach Osten aus, später von Nordwesten her wechselnd bewölkt. Mit Sonne aber auch Schauern, Höchstwerte 12 bis 20 Grad. Am Freitag weiterhin wechselhaft, nur im Süden abseits der Alpen etwas Sonne, 10 bis 16. Und am Sonnabend wechselnd bewölkt, teils etwas Sonne und Schauer bei 10 bis 17 Grad. Das waren die Nachrichten.
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4: Um 22.33 Uhr die aktuellen Meldungen. A2 Hannover Richtung Berlin. Zwischen Kreuz Hannover Ost und Hemeler Wald 5 Kilometer Stau wegen einer Nachtbaustelle. Dann die A8 München Richtung Salzburg. Die ist zwischen Bernau und Felden wegen Bauarbeiten bis morgen früh gesperrt. Dadurch staut es sich. Die A57 Krefeld Richtung Köln ist zwischen Krefeld Zentrum und Krefeld Oppum wegen Bauarbeiten bis morgen 5 Uhr gesperrt. Dann die A100 Stadtring Berlin-Wedding Richtung Treptow. Die ist zwischen Jakob-Kaiser-Platz und Rudolf-Wissel-Brücke wegen Bauarbeiten bis 5 Uhr gesperrt. Und ebenso die A111 Berlin-Stadt einwärts. Die ist zwischen Heckerdamm und Rudolf-Wissel-Brücke wegen Bauarbeiten bis 5 Uhr gesperrt. Und dann noch München. Dort sind der Effner-Tunnel, der Richard-Strauss-Tunnel, der Altstadt-Ring-Tunnel und der Boschitz-Rieder-Tunnel wegen Wartungsarbeiten bis 5 Uhr. Und zwar in beiden Richtungen gesperrt. Kommen Sie trotzdem gut an.
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4: Mit Carsten Fick im Studio. Hallo, einen schönen guten Abend. Ja, diese Woche, da tagen die EU-Abgeordneten mal wieder in Straßburg. Dort empfängt sie übrigens ein ungewohnter Anblick, eine über 2 Meter hohe Statue, die einen nackten, massiven, massigen Mann zeigt, der unverkennbar Donald Trump ist. Auch wenn das jetzt bei Ihnen das Kopfkino anregt, wir sind zum Glück im Radio. Unsere EU-Korrespondentin Sabrina Fritz erzählt mehr.
5: Jens Galschürt war selbst überrascht, dass das EU-Parlament die Erlaubnis gab, seine orangene Pest aufzustellen.
6: Maybe we all are tired of Trump.
5: Vielleicht sind wir alle Trump müde. Er bricht Vereinbarungen und zerstört unsere Werte, sagt er in Straßburg.
6: Everybody will have some value, then he'll take it down.
5: Geholfen hat wohl auch, dass der gut 70-jährige dänische Künstler schon öfter im EU-Parlament ausgestellt hat, aber wohl noch nie eine so provokante Statue. Sie zeigt einen massigen Mann mit nichts bekleidet als goldener Farbe. Die Figur sitzt auf den Schultern eines schmalen Mannes, der davon fast erdrückt wird. Auf dem Sockel steht:
7: Ich sitze auf dem Rücken eines Mannes. Er leidet unter meiner Last. Ich werde alles tun, um ihm zu helfen, außer von seinem Rücken zu gehen.

0: Damit kein Zweifel aufkommt, wer hier gemeint ist, hat er noch einen Golfschläger in der Hand und trägt die weltberühmte Haartolle. Es ist ein Symbol für die, die Macht haben und die Machtlosen, sagt Künstler Galciot.
1: So this is a sculpture about the powerful and the powerless.
0: Die 2,5 Meter hohe Statue steht zwischen Eingang und der sogenannten Schwanenbar, einem sehr beliebten Treffpunkt im EU-Parlament in Straßburg. Viele Abgeordnete hetzen zwischen Ausschusssitzungen und Abstimmungen achtlos daran vorbei. Andere bleiben stehen, machen ein Foto und wundern sich über diesen für das Parlament doch unüblichen Anblick, wo man eher Blazer und Laptoptasche gewohnt ist. Auch die Darstellung nackter Regierungschefs anderer Länder ist normalerweise hier nicht erwünscht. Latifa, einer jungen Französin, gefällt es. Es ist gut, diese Kunst zu sehen. Sie sensibilisiert für die Zerstörung, für den Irrsinn. Für mich ist er ein Diktator. Künstler Galciot erzählt, dass es auch Kritik gab, vor allem von Vertretern rechter Parteien. Die AfD-Abgeordnete Christine Anderson kommentiert gegenüber der Nachrichtenagentur AFP, politisch stehe kaum jemand nackter da als die EU selbst. Aber die meisten Reaktionen sind positiv.
2: Er macht Politik auf für die Reichen, auf den Nacken von seiner eigenen Bevölkerung. Für die hat sich in der letzten Amtszeit überhaupt nichts verändert und die Preise sind nur gestiegen. Und ich finde, genau das wird durch diese Statue sichtbar.
3: Ich habe auch noch genug Selbstbewusstsein, dass wir in Europa unser eigenes Ding machen und dass vielleicht so eine Person auch irgendwo steht, aber nicht auf unseren Schultern sitzt.
0: Galciot hat von seiner großen Figur noch hunderte kleiner Kopien mit einem 3D-Drucker nachmachen lassen. Diese verteilt er kostenlos im EU-Parlament. Die Nachfrage nach diesem Souvenir ist groß. Der nackte Trump ist schon viel herumgekommen. Galciot hat ihn schon in Brasilien und bei der Münchner Sicherheitskonferenz gezeigt. Bis Donnerstag ist die orangene Pest noch in Straßburg zu sehen. Dann soll sie bei der Weltklimakonferenz in der Türkei aufgestellt werden.
4: Ja, das ist Kunst. Der nackte Trump in Straßburg. Sabrina Fritz berichtete.
5: Wirtschaft.
4: Cyberkriminelle setzen zunehmend auf künstliche Intelligenz, um Unternehmen anzugreifen. Das macht Attacken schneller, gezielter und schwerer zu erkennen. Wie gut deutsche Firmen darauf eingestellt sind, das zeigt jetzt eine neue Studie. Eftimis Andeloides hat sich das mal genauer angeschaut.
6: Ein Unbekannter fragt den Chatbot eines Online-Händlers scheinbar harmlos nach dem Stand seiner Bestellung. Doch in der Chatnachricht steckt ein versteckter Befehl, der die Schutzregeln aushebeln soll. Und plötzlich liefert die KI interne Daten, die für Fremde gar nicht bestimmt sind. Thomas Kaspers, Vizepräsident des Bundesamts für Sicherheit in der Informationstechnik, kurz BSI, warnt vor solchen Fällen.
7: Mit Prompt Injection bin ich in der Lage, an solche Informationen zu kommen und das Modell auszutricksen. Und dagegen muss man sich aktiv schützen.
6: Wie gut sich deutsche Unternehmen tatsächlich vor KI-Angriffen schützen, hat eine Studie des TÜV-Verbands und des BSI untersucht. Nur etwa jedes 10. Unternehmen hat sich gezielt darauf eingestellt. Thomas Kaspers fordert deshalb eine intensivere Auseinandersetzung.
8: Dass bisher nur 10% der Unternehmen sich explizit davor schützen, ist definitiv eine alarmierende Zahl.
6: Dabei hat bereits jedes 6. Unternehmen in den vergangenen 12 Monaten einen Angriff oder Betrugsversuch registriert, bei dem KI eine Rolle gespielt haben könnte. Nachgewiesen ist das allerdings nur bei 4% aller Unternehmen. Bei den übrigen beruht es auf einem Verdacht. Meist handelte es sich um täuschend echt aussehende Nachrichten, sogenannte Phishing-Mails. Gefahr droht nicht nur von Kriminellen. Im Sommer brachen KI-Agenten von OpenAI bei einem internen Test aus ihrer abgeschotteten Umgebung aus und drangen in die Entwicklerplattform Hugging Face ein. Eine Warnung auch für Firmen ohne eigene KI-Agenten.
7: Ich muss immer damit rechnen, dass sich so ein KI-Agent auch in meine Systeme verirrt. Vielleicht auch nicht verirrt, sondern vielleicht auch sehr gezielt dort gelandet ist und dann dort seine Angriffswirkung entfaltet.
6: Thomas Kaspers beschwichtigt.
8: Wir stehen sicherlich nicht am Rande des Weltuntergangs. Dennoch verändert KI die ohnehin extrem angespannte Cybersicherheitslage.
6: Dafür gerüstet sind viele Firmen allerdings noch nicht. Fast 3 von 10 Unternehmen, die KI nutzen, haben keinerlei organisatorische Vorkehrungen getroffen. Dirk Steenkamp, der Präsident des TÜV-Verbands, beobachtet das Phänomen bei Kunden.
9: Die beginnen eigentlich erst dann, sich wirklich intensiv um das Thema KI-Schutz zu kümmern, wenn es Vorfälle gab. Also Vorfälle mit signifikantem Impact auf das Unternehmen.
6: Auf staatlicher Seite baut der Bund mit BSI und Bundesnetzagentur seit Ende August ein KI-Sicherheitsinstitut auf, das leistungsfähige Modelle selbst untersuchen soll. Mit solchen Modellen versuchen auch die TÜV-Prüfer weiter Schritt zu halten. Dirk Steenkamp sieht das als Herausforderung.
5: Es ist dann immer ein Kopf-an-Kopf-Rennen, wie sicher und zuverlässig wir in der Lage sind, eben die neuesten Modelle auch auf Schwachstellen hin zu überprüfen.
6: Beide Seiten raten den Unternehmen, sich jetzt mit dem Thema zu befassen. Ein freiwilliges TÜV-Zertifikat für KI-Systeme soll Ende des Jahres verfügbar sein.
4: Evdimios Angeloudis berichtete für die ARD Infonacht. Mehr als 116.000 Stolpersteine erinnern in ganz Europa an Menschen, die von den Nationalsozialisten verfolgt und ermordet wurden. Umso größer war die Diskussion, als der Stadtrat von Heidenau vor wenigen Tagen beschlossen hat, keine weiteren Stolpersteine verlegen zu lassen. Die Begründung: Diese Form des Gedenkens sei nicht angemessen. Bundesweit gab es dafür Kritik. In vielen anderen Städten wird das Projekt dagegen weitergeführt, in Leipzig zum Beispiel. Dort wurden jetzt 20 neue Stolpersteine verlegt. Lydia Jacobi war mit dabei.
10: Mit behutsamen Bewegungen kratzt ein Mann die Fugen rings um einen Pflasterstein in der Leipziger Davidstraße frei. Er hebt ihn heraus, setzt einen mit Messing beschlagenen Betonblock ein und füllt die Ritzen mit Zement auf. Hier, vor seinem letzten bekannten Wohnhaus, soll ein Stolperstein an den von den Nazis ermordeten Kurt Kaiser erinnern. Seine Großnichte Maria Knie ist dafür extra aus Nürnberg angereist.
11: Wir finden es halt wichtig, dass man solche Zeichen setzt, weil es eben darf nicht vergessen werden.
10: Knie und ihre Angehörigen haben erst vor 5 Jahren herausgefunden, was mit Kurt Kaiser während der NS-Zeit geschah. Er war psychisch krank, durchlief verschiedene Kliniken. Irgendwann hieß es, er sei an einem Herzinfarkt gestorben.
11: Aber das ist alles nicht wahr gewesen. Der Ort stimmte nicht. Der Tag, an dem er gestorben sein soll, stimmte nicht. Also er wurde in Pirna-Sonnenstein vergast, in einem KZ.
12: Viele Spuren von Kurt Kaiser gibt es nicht. Die meisten Informationen haben wir aus den Krankenakten.
10: Achim Bayer vom Archiv Bürgerbewegung koordiniert die Verlegung der Stolpersteine in Leipzig und hält auch die Rede für den ermordeten Kaiser. Inzwischen seien es fast immer die Familien der Opfer, die nach den mit Namen und Lebensdaten beschlagenen Messingplatten im Gehweg fragten. Sie würden damit eine Lücke in der familiären Erinnerung schließen.
13: Das ist ja das Innovative an den Stolpersteinen, dass auf diese Art und Weise an unbekannte Menschen erinnert werden kann und dass das Ganze eben halt im Alltag passiert. Dort an den Stellen, wo die Menschen noch gelacht haben, noch glücklich waren und die Steine eben halt mehr das Leben betonen als den Tod.
10: Auch mehr als 80 Jahre nach Ende des Zweiten Weltkriegs sind die komplett spendenfinanzierten Gedenksteine sehr gefragt. Achim Bayer und sein Team verlegen an diesem Tag den 900. in Leipzig. Dass man in Heidenau künftig keinen weiteren Stolperstein will, weil das direkte Betreten von manchen als unpassend empfunden werde, hält Bayer für scheinheilig.
13: Wir sind im öffentlichen Raum und wollen, dass Erinnerung im Alltag passiert. Und dann finde ich diese Behauptung, man würde die Opfer nochmal mit Füßen treten, das ist ein Argument von Leuten, die entweder diese zivilgesellschaftliche Erinnerungskultur verhindern wollen oder denen das Projekt an sich ein Dorn im Auge ist.
4: Neue Stolpersteine wurden in Leipzig verlegt und Lydia Jacobi berichtete.

0: Die Zeit 22.45 Uhr.
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0: Eigentlich geht es ja gerade darum, die Nachrichtendienste in Deutschland zu stärken. Doch jetzt erschüttert ein Skandal den BND. Sie haben es wahrscheinlich mitbekommen. Der frühere Präsident August Hanning wurde festgenommen. Denn Hanning soll im Ruhestand immer mal wieder geheime Dokumente aus dem BND bekommen haben.

0: haben, um damit Geld zu machen, auch im Umgang mit fremden Diensten. Der Vorwurf: Spionage und Landesverrat. Und heute nun die Entscheidung des Ermittlungsrichters am Bundesgerichtshof. August Hanning muss in U-Haft. Über die Folgen hat mein Kollege Markus Schubert mit Marc Heinrichmann gesprochen. Der CDU-Bundestagsabgeordnete ist Vorsitzender des Parlamentarischen Geheimdienstkontrollgremiums des Bundestages. Und die erste Frage war: Muss der Bundestag die geplante Reform der Nachrichtendienste jetzt erstmal stoppen oder können wir uns das gar nicht leisten?
1: Das können wir uns nicht leisten, weil das, was wir gerade sehen, eigentlich an jeder Kante, jeden Tag in Unternehmen, kritischer Infrastruktur, aber auch in Sicherheitsbehörden passiert, dass nämlich fremde Mächte, Dienste Menschen ansprechen, um sie gegebenenfalls auf ihre Seite zu ziehen, Informationen zu bekommen. Aber wir haben immer gesagt, Kontrolle ist sozusagen die zweite Säule neben den Befugnissen. Darüber reden wir ohnehin und wir werden uns das natürlich anschauen, auch wenn er jetzt natürlich, der Hanning, 20 Jahre nicht mehr im Amt ist. Trotzdem gilt es, die Lehren zu ziehen.
2: Auf ihn blicken wir gleich noch, aber es gibt ja auch einen Mitbeschuldigten, der bis zum Frühjahr noch in Schlüsselstellungen des BND tätig war und ja offenbar, ob nun aus Geldsucht oder aus einer Abart von Loyalität, den Ex-Chef mit Dokumenten und Geheimnissen versorgte. Wenn das nicht auffällt in der Behörde, sondern am Ende nur Hannings Beratung der Unternehmerfamilie Block in Hamburg die Spur offenlegte, was sagt Ihnen das als Chef der Kontrolleure im Parlament?
1: Es macht jetzt, glaube ich, Sinn, mal kurz abzuwarten, was der Generalbundesanwalt und das BKA da jetzt noch so ermittelt, welche Informationen und Quellen da genutzt worden sind. Man wird sich niemals dagegen schützen können, dass jemand was auf den Kopierer legt, sich unter die Jacke steckt oder wie auch immer. Aber wenn es weitergehende Sachen sein sollten, vielleicht auch elektronische Abflüsse, stellt sich das Bild auch wieder anders dar. Eines muss man, glaube ich, sagen, der neue BND-Präsident hat, glaube ich, nicht nur nach außen, sondern auch nach innen mittlerweile auch schon einiges auf den Weg gebracht. Ich glaube und hoffe, dass man vielleicht auch da sich die Frage in diesem Zuge nochmal stellt, wie lange jemand eigentlich bestimmte Tätigkeiten ausführt. Das wird aber jetzt auch alles natürlich im Rahmen der nächsten Wochen und Monate bei uns mitbesprochen werden, das ist ja vollkommen klar.
2: Jeder in Zivilberufen weiß, dass man Erkenntnisse aus einem Unternehmen nicht privat oder im Ruhestand zu Geld macht, obwohl es selbst Kanzler im Ruhestand schon getan haben. Aber müsste man nicht mindestens einen BND-Chef zu Beginn der Tätigkeit unterschreiben und akzeptieren lassen, dass er nach seinem Ausscheiden aus dem Amt noch engmaschig überwacht wird?
1: Das macht es ja jetzt gerade so schwierig, denn Geheimschutz gilt lebenslang fort. Ein BND-Präsident darf schlichtweg nicht nach seinem Ausscheiden Informationen benutzen, die er dienstlich bekommen hat. Und Nebentätigkeiten, es gibt Karenzzeiten, auch darüber wird man reden, aber hier ist bewusst Recht gebrochen worden. Ja. Und die Besonderheit Nummer zwei ist eben, dass Herr Hanning nicht irgendwie selbst erlangte aktive Informationen, die er selber hatte, genutzt hat, sondern dass er sich jemanden gesucht hat, der ihn da beliefert. Und das ist einfach ein Maß, wenn sich das bewahrheitet, was jetzt eben der Generalbundesanwalt vorwirft, ein Maß an krimineller Energie, wo man sagen muss, das ist so brisant auch für nationale Sicherheitsfragen, da muss jetzt wirklich mit aller Entschiedenheit des Rechtsstaats auch ein klares Statement her. Also ich hoffe, dass das Gericht, das sich damit befasst, dann auch im Zweifel deutlich urteilt.
2: Und dass es mal nicht um Russland ging oder China, sondern nach Recherchen mehrerer Medien um Aserbaidschan, er gibt auch keine mildernden Umstände.
1: Es ist vollkommen wurscht und egal. Was einen moralisch hier so fassungslos macht, ist ja einfach, dass es überhaupt denkbar ist, dass jemand, der wirklich auch weiß, wie der Hase läuft sicherheitspolitisch und wie sehr man auch an Deutschland rumzuppelt und auch geheime, brisante Informationen übrigens nicht nur aus den Sicherheitsbehörden, auch aus unseren Unternehmen absaugen will, dass gerade so jemand sich dann vermakelt, hängt vielleicht auch mit einer angeschlagenen wirtschaftlichen Situation zusammen, von der man häufig liest, nur das macht es auch brisant. Und auch da muss man, glaube ich, schauen, in was für einem Umfeld betätigen sich solche Leute wie Herrn Hanning.
2: Wie ist das nun mit dem ja mehrfach angeschlagenen Vertrauen befreundeter Dienste in den BND und andere deutsche Dienste, deren Material aus BND-Beständen ja offenbar auch verräterisch privatisiert wurden? Stehen wir jetzt allein auf der Lichtung, während wir ja zugleich noch nie seit dem Kalten Krieg so bedroht waren?
1: Das wäre das Schlimmste, was passieren könnte, wenn wir alleine stehen. Und ich bin ganz zuversichtlich, dass es zwar jetzt einmal eingeschlagen hat, aber dass der deutsche Dienst, die deutschen Dienste insgesamt international ein sehr hohes Renommee genießen. Und man übrigens auch sieht, was nach dem Ausscheiden von Herrn Hanning in den letzten 20 Jahren oder auch spätestens nach Beendigung dieser Aktion seit 4 Jahren, es scheint ja da auch sozusagen der Cut gesetzt gewesen zu sein, Gott sei Dank, dass sich da auch vieles verändert hat. Und natürlich kostet das jetzt auch viel Mühe, nur wir haben, wie gesagt, einen neuen BND-Präsidenten, der ein hohes, auch diplomatisches Renommee hat, der sicherlich wahrscheinlich alle Hände voll zu tun hat dieser Tage. Aber ich glaube, das kriegt man auch wieder in die Spur, wenn wir die richtigen Signale setzen. Denn eins ist ja auch richtig, die befreundeten Dienste kennen das System natürlich auch. Und das Anwerben, das Kontaktieren, das vielleicht sogar Umdrehen von Menschen auch in Sicherheitsbehörden zum Portfolio eines jeden Dienstes gehört, das wissen natürlich auch unsere Partner. Wichtig ist, dass man sich größtmöglich dagegen schützt, aber 100%ige Sicherheit, das wissen die, gibt es halt nie. Die Lehren daraus sind, glaube ich, das Wichtigste.
0: Sagt Marc Henrichmann. Er ist Vorsitzender des Parlamentarischen Geheimdienstkontrollgremiums des Bundestags. 22.51 Uhr. Bei uns in Deutschland gilt ja seit vielen Jahren eine Masernimpfpflicht. Das wissen alle, die Kinder haben. Die müssen nämlich gegen Masern geimpft sein, sonst dürfen sie nicht in die Kita oder in die Schule. Es geht darum, sich selbst, aber auch andere vor der Erkrankung zu schützen. Und warum das so wichtig ist, das zeigt sich jetzt gerade in den USA. Dort gibt es so viele Masernfälle wie seit Jahrzehnten nicht mehr. Zum Teil haben die Behörden sogar schon den Notstand ausgerufen. Und für das medizinische Personal ist der Masernausbruch natürlich auch eine ganz besondere Herausforderung. Anne Schneider berichtet aus den USA.
3: Für Hebamme Roberta Divers hat der Masernausbruch den Arbeitsalltag komplett verändert. Kaum eine Familie, die sie in Lancaster County betreut, ist noch nicht mit der Krankheit in Berührung gekommen, erzählt sie dem Lokalfernsehen.
4: Fast jede Mutter, die ich betreue, hatte selbst Masern oder hat ein krankes Kind. Und ich musste erleben, wie ein ungeborenes Baby im 5. Monat zu Grabe getragen wurde.
3: Dabei galten die Masern seit dem Jahr 2000 in den USA als praktisch besiegt, doch sie sind zurück. Und wie? Fast 3.900 Fälle zählt das US-Gesundheitsministerium CDC inzwischen in diesem Jahr. So viele wie seit 1990 nicht mehr. Das Zentrum des Ausbruchs liegt in Pennsylvania. Mehr als 1.000 Erkrankungen und 5 Todesfälle wurden hier inzwischen registriert. Praktisch alle Erkrankten waren nicht vollständig gegen Masern geimpft. Gesundheitsminister Robert F. Kennedy war über viele Jahre einer der bekanntesten Impfgegner der USA. Den Vorwurf, mit seiner früheren Impfkritik den Boden für den heutigen Masernausbruch bereitet zu haben, weist er jedoch zurück.
5: Die Ausbrüche treffen vor allem religiöse Gemeinschaften mit niedrigen Impfquoten. Bei den Mennoniten wird seit Generationen kaum geimpft.
3: Tatsächlich sind besonders Mennoniten und Amish-Gemeinden betroffen, aber auch andere ländliche Regionen. Hier sind die Impfquoten deutlich niedriger als im Rest des Landes. Viele Gesundheitsexperten sehen die Ausbrüche aber auch als eine Art Spätfolge der Corona-Pandemie. Die Eltern haben damals die Routineimpfung ihrer Kinder verpasst und sie später nicht nachgeholt. Aber gleichzeitig ist eben auch das generelle Misstrauen gegen Impfungen gewachsen. Viel durch Desinformationen in den sozialen Medien, weshalb immer mehr Eltern Ausnahmen von der Impfpflicht beantragt haben. Auch Kennedy hat immer wieder Zweifel an der bestehenden Impfpolitik geäußert. In einem Interview auf CNN grenzt er sich aber von radikalen Impfgegnern ab.
5: Die Masernimpfung wirkt. In etwa 97% der Fälle schützt.
3: Auch auf der Website des Gesundheitsministeriums wird die Impfung gegen Masern, Mumps und Röteln empfohlen. Doch die Debatte dreht sich inzwischen nicht nur um Impfungen, sondern auch darum, wem die Öffentlichkeit noch glaubt. Denn in Pennsylvania sind 5 Todesfälle durch Masern registriert. Kennedy soll aber dafür gesorgt haben, dass 2 gemeldete Fälle aus der öffentlichen CDC-Bundesstatistik verschwinden, sagen anonyme Mitarbeiter der Behörde. Das Gesundheitsministerium weist den Vorwurf zurück. Es gäbe unterschiedliche Kriterien bei der Erfassung von Todesfällen. Für die Epidemiologin Jessica Malaya Rivera zeigt der neuerliche Ausbruch aber vor allem eines, wie erfolgreich Impfungen früher waren.
6: Vaccines are a victim of their own success.
4: Impfungen sind Opfer ihres eigenen Erfolgs. Viele fragen, warum gegen Polio impfen? Das gibt es doch gar nicht mehr. Genau das ist der Punkt. Wir sehen diese Krankheiten nur deshalb nicht mehr, weil alle geimpft sind.
3: Impfstoffe haben die Masern so selten gemacht, dass viele vergessen haben, wie gefährlich die Krankheit ist. Jetzt sind die Masern zurück in Amerika. Nicht, weil es keinen Impfstoff gibt, sondern weil es immer weniger Menschen gibt, die ihm vertrauen.
0: Masernausbruch in den USA.

0: spielen Lore und Harry nach dem gleichnamigen Roman von Elke Heidenreich und Bernd Schröder.
1: Siehst du unsere Tochter, Harry?
2: Warum muss sie eigentlich ständig heiraten? Wie spießig ist das denn?
1: Ja, wir haben doch auch geheiratet.
2: Ja, einmal, damals, aus Liebe.
1: Liebe?
2: Ach, jetzt war es nicht mal mehr Liebe.
3: So klingt sie also, die alte Liebe. Lore und Harry sind seit 40 Jahren verheiratet. Er ist pensioniert, kümmert sich um seinen Garten und hat sich mit dem Leben ziemlich gut arrangiert. Sie arbeitet noch als Bibliothekarin und fragt sich zunehmend, ob das wirklich schon alles gewesen sein soll. Andreas Dresen und Leila Stieler erzählen die Ehe der beiden über 4 Jahreszeiten. Große Ereignisse bleiben meistens draußen. Es ist ein inneres Kammerspiel zwischen den beiden. In der Küche, im Garten, im Schlafzimmer, beim Einkaufen. 2 Menschen, die sich so gut kennen, dass aus einer Bratwurstschnecke problemlos eine Grundsatzdiskussion werden kann.
4: Bratwurstschnecken. 4.
1: 2 Bratwurstschnecken.
2: Wieso denn nicht 4?
1: Deshalb bleibt die Hälfte übrig und wieder ist ein Schwein umsonst gestorben. Deine Bratwurstschnecke war ja auch mal ein Tier.
2: Nee, die war immer schon Bratwurstschnecke.
3: Das klingt wie ein Sketch von Loriot, aber die Drehbuchautoren Dresen und Stieler führen die beiden nie vor. Hinter kleinen Reibereien wie diesen liegen 40 gemeinsame Jahre, unterschiedliche Lebensentwürfe und auch die Frage, was aus den eigenen Hoffnungen geworden ist. Die Romanvorlage von Elke Heidenreich und Bernd Schröder haben sie dafür in den Osten verlegt. Das schwingt mit, ohne dass alte Liebe daraus eine große historische Abrechnung macht.
2: Sag mal, wenn du nicht zu Hause bist und ich habe eine Meinung, habe ich dann immer noch Unrecht?
5: Es kann spät werden heute.
2: Ja, bei mir auch. Hier soll regnen.
5: Nicht in meiner App.
2: In meiner schon.
3: Es sind messerscharfe Dialoge für Schauspielende, die nicht auf die Pointe zielen. Dagmar Manzel und Joachim Krohl sind großartig in ihren Rollen. In einem Blick können 40 Jahre Enttäuschung und Verletzung liegen. Im nächsten 40 Jahre stille Liebe. Vor allem Manzels Lore ist keine gemütliche Identifikationsfigur. Sie ist spitz, ungerecht, manchmal verbittert, aber auch voller Sehnsucht nach einem Leben, von dem sie nicht weiß, ob sie es verpasst hat. Harry wirkt dagegen zufrieden mit dem Erreichten. Alte Liebe zeigt, was Liebe nach 40 Jahren auch sein kann. Ein gemeinsam entwickeltes System aus Ritualen, Kränkungen, Fürsorge und Sätzen, die man schon 100-mal gesagt hat.
6: Früher haben wir oft zusammen gebadet.
2: Na, ich dusche ja lieber. Wann hat das eigentlich aufgehört? Und warum?
6: Ja, man wird alt, müde, langweilig.
2: Ich will aber nicht müde, alt und langweilig werden.
6: Bist du auch nicht?
5: Noch nicht.
3: Das ist großes Schauspielerkino, gerade weil es sich so klein macht. Leila Stieler und Andreas Dresen sind wieder einmal das Sprachrohr ganz normaler Menschen. Alte Liebe ist ein Film, bei dem man sich nach dem Abspann neu verlieben kann oder sich scheiden lässt. Ein größeres Kompliment kann man einem Film über 40 Jahre Ehe kaum machen.
0: Anna Wollner über Alte Liebe, den Film, der ab morgen Donnerstag in unseren Kinos zu sehen ist. Und hier bei uns gleich die Nachrichten um 23 Uhr.

0: Es ist 23 Uhr. 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
1: Die Nachrichten mit Christian Schwietzke. Guten Abend.
2: Mit unserem Gesetzentwurf setzen wir der rasant wachsenden digitalen Gewalt etwas entgegen. Wir machen es einfacher für die Betroffenen, gegen digitale Gewalt vorzugehen.
1: Die Bundesregierung hat den Gesetzentwurf von Justizministerin Hubig zur digitalen Gewalt beschlossen. Hubig sagte, damit werde der Straflosigkeit für Täter im digitalen Raum ein Ende gesetzt. Mario Kubina, WDR Berlin.
3: Mit dem geplanten Gesetz will sie Lücken im Strafrecht schließen. Das betrifft zum Beispiel sexualisierte Deepfakes, also manipulierte Bilder, die den Anschein erwecken, einen Menschen nackt oder beim Sex zu zeigen. Außerdem soll digitaler Voyeurismus unter Strafe gestellt werden. Beispiele dafür sind Handyaufnahmen nackter Frauen in einer Sauna oder am Strand.
1: Die Weltgesundheitsorganisation fordert von Russland mehr Informationen zum Tod einer Labormitarbeiterin in Sibirien. Sie war vermutlich an Lungenpest gestorben und könnte sich im Labor angesteckt haben. Sandra Bieger berichtet.

0: Bestätigten Internetmeldungen zufolge sollen rund 200 Menschen, die mit der verstorbenen Labormitarbeiterin Kontakt hatten, vorübergehend unter Quarantäne gestellt worden sein. Die Weltgesundheitsorganisation WHO in Genf hatte die Pestgefahr in Sibirien auf, Zitat, Basis der verfügbaren Informationen, Zitat Ende, zunächst als moderat bis niedrig eingestuft. Für eine bessere Risikobewertung sei man jedoch dringend auf weitere Informationen aus Russland angewiesen.
1: Und auch das ist Thema. In ganz Deutschland hat es heute Veranstaltungen und Mahnwachen in Gedenken an die Opfer des Hamas-Angriffs auf Israel vor 3 Jahren gegeben. In Düsseldorf zum Beispiel wurden am Rheinufer Kerzen aufgestellt. Frankreichs Premierminister Le Cornu hat den protestierenden Schülern bessere Lernbedingungen zugesichert, etwa mehr Vertretungslehrer oder Gebäudesanierungen. Er will aber deutlich weniger Geld für Bildung bereitstellen, als die Gewerkschaften fordern. Die US-Amerikanerin Christa Pike ist wieder bei Bewusstsein, nachdem sie ihre Hinrichtung mit der Giftspritze überlebt hat. Laut ihrem Anwalt soll sie nach ihrem Aufwachen gefragt haben: Wo bin ich und wer seid ihr? Ein katholischer Priester zählt zu den beliebtesten DJs der Welt. Der Portugiese Guillermo Peixoto kam bei einer Publikumsabstimmung des Fachmagazins DJ Mag auf Platz 79. Peixoto legte zum Beispiel beim Weltjugendtag in Lissabon vor einem Millionenpublikum auf. Seine Technomusik basiert auf Zitaten aus Papsttexten, Gebeten und anderen religiösen Inhalten. Der damalige Papst Franziskus segnete 2019 die Kopfhörer des Priester-DJs. Das Wetter in Nordrhein-Westfalen. Heute Nacht breiten sich dichte Wolken aus mit Regen. Morgen erwartet uns dann eine Mischung aus viel Wind, Wolken und immer wieder Schauer und Gewitter. Am Nachmittag kann sich auch die Sonne zeigen. Dazu in Bonn 14 Grad, Herford 15 Grad und in Duisburg morgen 16 Grad. 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
3: Zunächst die A2 Hannover Richtung Berlin zwischen Kreuz Hannover Ost und Himmler Wald. 5 Kilometer Stau wegen einer Nachtbaustelle. Dann die A5 Darmstadt Richtung Heidelberg. Die ist zwischen Dreieck Darmstadt und Darmstädter Kreuz wegen einer Nachtbaustelle vorübergehend gesperrt. Die A8 München Richtung Salzburg ist zwischen Bernau und Felden wegen Bauarbeiten bis morgen früh gesperrt. Dadurch staut es sich. Die A57 Krefeld Richtung Köln ist zwischen Krefeld Zentrum und Krefeld Oppum wegen Bauarbeiten bis morgen 5 Uhr gesperrt. Dann die A100 Stadtring Berlin-Wedding Richtung Treptow, die ist zwischen Jakob-Kaiser-Platz und Rudolf-Wissel-Brücke wegen Bauarbeiten bis 5 Uhr gesperrt. Und die A111 Berlin-Stadt einwärts ist das, die ist zwischen Heckerdamm und Rudolf-Wissel-Brücke wegen Bauarbeiten ebenfalls bis 5 Uhr gesperrt. Und in München noch, dort sind der Effner-Tunnel, der Richard-Strauss-Tunnel, der Altstadtring-Tunnel und der Boschitz-Rieder-Tunnel wegen Wartungsarbeiten bis 5 Uhr in beiden Richtungen gesperrt. Kommen Sie gut an.
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3: Es kommt vom Norddeutschen Rundfunk aus Hamburg, aus dem Studio von NDR Info. Mein Name ist Carsten Fick, hallo. Wir haben heute den 7. Oktober und dieser Tag ist ein Tag der Trauer, ganz besonders in Israel, aber nicht nur dort. An diesem Tag, vor genau 3 Jahren, haben Kämpfer der Hamas mehrere Kibbuze und ein Musikfestival an der Grenze zwischen Israel und dem Gazastreifen angegriffen. Mehr als 1200 Menschen sind dabei getötet worden. Rund 250 wurden als Geiseln in den Gazastreifen verschleppt. Dieser 7. Oktober hat sich tief in die Seele Israels eingebrannt. Felicitas von Böselager hat das Gedenken an diesen Tag in Israel für uns verfolgt und mein Kollege Marius Zekri hat sie gefragt, wie sie diesen Tag erlebt hat.
4: Ja, es ist ein Tag, der einem sehr deutlich vor Augen führt, wie tief die Wunde ist, die diese Attacke der Hamas im Land in Israel gerissen hat. Wie tief dieser Tag im kollektiven Gedächtnis des Landes verankert ist. Und dass die Wunde noch offen ist, dass viele Menschen noch lange nicht geheilt sind von diesem Tag. Das Trauma gegenwärtig ist, die Trauer um die Angehörigen gegenwärtig ist und auch die Geschichten noch gegenwärtig sind. Ganz viele erzählen, was sie erlebt haben, wie sie ausgeharrt haben in Verstecken. Wie sie Nachrichten bekommen haben, aus denen dann deutlich wurde, dass sie ihre Angehörigen verloren haben oder wie sie in der Geiselhaft überlebt haben. Es ist ein Tag des Erzählens, des immer wieder Erzählens, was passiert ist.
5: Nun hat es zahlreiche Gedenkfeiern gegeben in Tel Aviv. am Abend. Wie ist dort an die Opfer erinnert worden?
4: Das ist eine ganz große Veranstaltung mit 50.000 Menschen. Das sieht auf den ersten Blick ein bisschen so aus, als ob hier ein großes Open-Air-Pop-Konzert stattfinden würde mit ganz großen Screens und einer riesigen Bühne. Wenn man genauer hinsieht, dann sieht man, dass es um den 7. Oktober geht. Dann steht ein ausgebranntes Auto neben der Bühne. Es ist ein ausgebranntes Haus nachgebildet, das darstellen soll, wie die Zerstörung in den Kibbuzim an der Grenze aussehen. Umgekippte und zerschossene Dixi-Klos stehen an der Bühne, die an das Nova-Festival, an das Musikfestival erinnern sollen. Also wenn man genauer hinguckt, dann sieht man, worum es hier geht. Es treten Sänger auf, Geiseln sprechen. Ein großes Zusammenrücken mit 50.000 Menschen in Tel Aviv.
5: Es hat ja schon am Morgen Zeremonien gegeben, unter anderem auf dem Gelände des Nova-Festivals und den Kibbuzen, die vor 3 Jahren von der Hamas attackiert worden sind. Wie haben sich diese Veranstaltungen von der in Tel Aviv unterschieden?
4: Die Veranstaltung beispielsweise auf dem Festivalgelände in Re'im hat schon um 6.29 Uhr begonnen, zu dem Zeitpunkt, an dem die Sirenen im ganzen Land schrillten und die Attacke der Hamas begann, und es war ein stilles Gedenken, ein Gedenken, in dem die Menschen auf dem Gelände sehr individuell an ihre Verlorenen, an ihre verstorbenen Liebsten gedacht haben, Blumen niedergelegt haben, in Ruhe vor den Fotos der Verstorbenen standen und auf ihre ganz eigene, individuelle Art und Weise getrauert haben. In Tel Aviv ist es viel größer, die zentrale Gedenkveranstaltung mit sehr, sehr vielen Menschen, und es wird auch nicht leise sein. Es ist eben Ausdruck dessen, wie unterschiedlich die Verarbeitung des Traumas und der Trauer ist.
5: Die Regierung von Ministerpräsident Netanyahu und ihre Reaktion auf diese Angriffe der Hamas vor 3 Jahren, die stehen in Israel ja durchaus in der Kritik. Unter anderem gibt es Vorwürfe, man habe Warnungen vor diesen Attacken ignoriert. Was überwiegt denn an diesem Tag in Israel, die Trauer über die Opfer oder die Wut auf die Regierung?
4: Die Trauer über die Opfer überwiegt schon, aber die Wut ist dennoch deutlich spürbar. Es gab den ganzen Tag über auch Demonstrationen gegen Netanyahu, auch vor seinem Haus in Jerusalem. Die Menschen wollen, dass eine unabhängige Untersuchungskommission eingesetzt wird, die sich anschaut, wie dieses Sicherheitsversagen zustande kommen konnte. Benjamin Netanyahu aber hat das bislang nicht zugelassen. Er sagt, er wird Fragen beantworten, wenn der Krieg vorbei ist. Aber Israel befindet sich seit 2023 eigentlich dauernd im Krieg. Und das ist eine Art und Weise, wie er von sich wegschiebt, diese Fragen beantworten zu müssen.
5: Wie geht denn die Regierung, wie geht Netanyahu mit dieser Wut vieler Israelis um? Vor allem jetzt, wo gerade Wahlkampf im Land ist.
4: Netanyahu versucht, den Spagat und sich selbst als den Mr. Security zu verkaufen, derjenige, der die Sicherheit des Landes Israels garantiert, während unter seiner Regierung dieser ganz große Sicherheits- und Vertrauensbruch stattgefunden hat. Trotzdem sagt er, dass er derjenige ist, der in Zukunft Sicherheit garantieren kann, und dass es mit der Opposition nur noch schlimmer wäre, dass die diese Garantien nicht geben könnten. Er versucht also, diese Geschichte umzudrehen, und es scheint ihm in manchen Bereichen auch zu gelingen. Er hat glühende Anhänger, und die Umfragen zeigen, dass das Netanyahu-Lager und die Opposition ungefähr gleich auf sind bei der Wahl. Es ist gar nicht klar, ob es am Ende möglich sein wird, eine Regierung zu bilden, weil das Ergebnis so knapp sein könnte.
5: Als Vergeltung für die Attacken der Hamas am 7. Oktober vor 3 Jahren hat Israel ja den Gazastreifen angegriffen und in weiten Teilen auch zerstört. Wie schaut man denn dort im Gazastreifen auf dieses Datum und auf das Gedenken in Israel?
4: Im Gazastreifen gab es nicht eine offizielle Gedenkveranstaltung oder ähnliches. Es ist so, dass Menschen im Gazastreifen Bilder ihrer Verstorbenen gepostet haben, weil für sie eben mit dem 7. Oktober auch dieser Krieg begonnen hat. Also ein stilles Gedenken, aber es gab auch weiter Kämpfe im Gazastreifen. Während der Gedenkveranstaltung in Re'im bei dem Nova-Festival-Gelände hat man im Hintergrund Artilleriefeuer aus dem Gazastreifen gehört. Das heißt, die Menschen in Gaza leiden immer noch unter diesen ganz konkreten Folgen. Und viele Menschen in Gaza sagen, dass sie sich einfach ein ganz normales Leben zurückwünschen. Sie wohnen in einer Trümmerwüste, in Zeltstätten am Strand, und ihre einzige Hoffnung ist, wieder ein normales Leben zu führen.
3: Informationen und Einschätzungen waren das von Felicitas von Böselager aus Tel Aviv. Unter dem Motto "Nie vergessen, niemals schweigen" ist auch in Berlin an den 3. Jahrestag des Terrorangriffs der Hamas auf Israel erinnert worden. Ein wiederkehrendes Thema in allen Reden und allen Beiträgen: Antisemitismus in Deutschland.
6: Millionen meiner Ahnen haben schon hier gewohnt, doch dieses Land hat sie nicht verschont. Der ehemalige deutsch-israelische Rapper Ben Salomo setzt zu Beginn der zentralen Gedenkveranstaltung auf dem Bebelplatz in Berlin den Ton. Es ist einer, der hart und anklagend ist. Es geht nicht um den 7. Oktober, es geht um Antisemitismus in Deutschland, in Berlin. Weil es, wie die Initiatorin Melodie Sucharewitsch betont, einen direkten Zusammenhang gibt zwischen antisemitischen Gedanken, ersten Angriffen und dem Terror des 7. Oktober.
7: Denn Terror beginnt nicht mit der Bombe oder mit dem Gewehr. Er beginnt mit einer Ideologie, mit Propaganda, mit der Entmenschlichung und mit dem Schweigen derjenigen, die es eigentlich besser wissen.
6: Die Gesellschaft müsse lauter werden, fordert sie. Mehr Engagement fordert auch der israelische Botschafter in Deutschland, Ron Prosor. Sonntagsreden für Tote habe es genug gegeben. Er fordert Taten und wird politisch. Eine Brandmauer, betont er, stehe entweder zu allen Seiten oder sei nicht mehr als eine wirkungslose Kulisse.
8: Antisemiten dürfen niemals wieder in Parlamente einziehen, egal ob links oder rechts.
6: Antisemitismus, sagt Innenminister Alexander Dobrindt, sei ein schleichendes Gift, gegen das man sich täglich konsequent wehren müsse. Der CSU-Politiker erinnert aber auch an die Opfer des 7. Oktober. Auch an die aus dem Kibbutz Beeri, in dem die Hamas wütete und den Dobrindt im Dezember 2023 besucht hat.
9: Ging durch die Straßen, durch die Wege, durch die Häuser und ich spüre noch heute, wie mich das berührt hat, wie mich das emotional getroffen hat, wie das mein Herz verletzt hat. Und deswegen ist es mir ein Bedürfnis, auch hier sprechen zu dürfen.
6: Wichtig ist ihm, wie zuvor schon Kanzler Friedrich Merz, auch Solidarität mit dem Staat Israel zu bekunden. Ein Staat, der sich verteidigen müsse und dabei auch auf die Unterstützung Deutschlands zählen könne.
9: Jeder Einzelne, der in politischer Verantwortung steht, hat auch die Verantwortung, dafür zu sorgen, dass neuer Antisemitismus weder toleriert noch hochrangig fähig gemacht wird, weil man ihm eine Regierungsbeteiligung ermöglicht, meine Damen und Herren.
6: Auch wenn Dobrindt die Grünen und die SPD nicht konkret anspricht, den auf den Platz Versammelten ist klar, dass dies ein Aufruf an beide Parteien ist, nicht mit der Linkspartei in Berlin zu koalieren. Neutraler, aber nicht minder mahnend, hatte sich zuvor Bundestagspräsidentin Julia Klöckner zu Beginn der Sitzung im Bundestag geäußert. Auch sie erinnerte an den Terror des 7. Oktober, nicht ohne eine Brücke ins Heute zu schlagen.
10: Und wir sagen, und wir hören es auch oft, Antisemitismus darf keinen Platz haben auf unseren Straßen, ebenso wenig wie in unseren politischen Debatten. Aber leider, sind wir ehrlich, ist doch die Realität anders. Erschreckend anders. Ob rechtsextrem, linksextrem oder islamistisch begründet, Extremisten wollen, dass wir uns an die Stigmatisierung von Juden gewöhnen.
6: Klöckner appellierte an alle, Antisemiten offen und öffentlich in die Schranken zu weisen. Wer nie wieder sage, dabei aber nur die Vergangenheit meine, betonte sie, der sei nicht glaubwürdig. Es gehe auch um das Heute und um das Morgen.
3: Gedenken in Berlin an den dritten Jahrestag des Terrorangriffs der Hamas auf Israel. Das war ein Bericht von Christina Nagel.

0: Die Zeit, 23.15 Uhr.
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0: Dieselabgase töten. Unter dieser Losung war die Deutsche Umwelthilfe vor das Bundesverwaltungsgericht gezogen und wollte Änderungen bei der Aufstellung des nationalen Lufteinhalteplans erreichen. Doch bis zur endgültigen Entscheidung wird es nun wohl doch noch etwas dauern. Silvia Stadler berichtet.
2: Die Entscheidung, ob Deutschland seinen nationalen Luftreinhalteplan korrekt erstellt, wurde am Bundesverwaltungsgericht erst einmal vertagt. Der Vorsitzende Richter Martin Steinkühler.
3: Das Verfahren vor dem Bundesverwaltungsgericht wird ausgesetzt. Es wird eine Vorabentscheidung des Gerichtshofs der Europäischen Union zu folgenden Fragen eingeholt.
2: Die Hauptfrage dabei, wie aktuell müssen die zugrunde liegenden Prognosen sein? Was, wenn sich kurz nach der komplexen Rechenmethode wieder etwas ändert? Bei der Aufstellung des aktuellen Luftreinhalteplans, der im Frühjahr 2024 beschlossen wurde, war im Dezember 2023 die Kaufprämie für E-Autos wieder abgeschafft worden. Muss dann das ganze hochkomplexe Rechenmodell, in das solche Maßnahmen, aber auch aktuelle Luftmesswerte einbezogen werden, binnen weniger Wochen nachjustiert werden? Dass man es nicht tat, hatte die Deutsche Umwelthilfe mit ihrer Klage gerügt. Geschäftsführer Jürgen Resch meinte zur Entscheidung:
4: Ein lachendes und ein weinendes Auge. Es ist schade, dass wir nochmal Zeit verlieren. Auf der anderen Seite bekommen wir eine europaweite Klärung. Denn ich bin zuversichtlich, dass der Europäische Gerichtshof dafür sich aussprechen wird, dass natürlich die Mitgliedstaaten auf aktuellen Prognosewerten ihre Pläne aufbauen müssen.
2: Entspannt wirkten nach dem Aufschub vor allem die Rechtsvertreter des Bundesumweltministeriums. Denn an dessen Vorgehen muss sich erst einmal nichts ändern. Pressesprecher Simon Köppel.
5: Worum es jetzt eigentlich nur geht, ist, wie aktuell die Prognosen sein müssen. Das begrüßen wir, weil das kann wichtige rechtliche Klarstellungen bieten, nicht nur für Deutschland, sondern auch für andere Mitgliedstaaten.
2: Das Verfahren landet nun erst einmal in einer Warteschleife. Die Prognose dazu vom Sprecher des Bundesverwaltungsgerichts, Kolja Naumann.
6: Es dauert regelmäßig zwischen einem und zwei Jahren, bis auf Vorlagefragen nationaler Gerichte der Europäische Gerichtshof in Luxemburg die Auslegung des europäischen Rechts verbindlich vorgibt. Der Europäische Gerichtshof urteilt nur darüber, wie das europäische Recht auszulegen ist. Die konkrete Anwendung auf den hier vorliegenden Einzelfall wird dann also noch einmal das Bundesverwaltungsgericht vorzunehmen haben.
2: Aktuell arbeitet man im Bundesumweltministerium bereits am nächsten nationalen Luftreinhalteplan und das nach den bisherigen Vorgaben.
0: Silvia Stadler berichtete. Wer heute etwas braucht, der will nicht lange warten. Schnell mal eine neue Waschmaschine und das Last-Minute-Geburtstagsgeschenk soll auch spätestens übermorgen ankommen. Und wenn das Geld dann vielleicht auch noch gerade knapp ist, kein Problem, dann wird einfach später bezahlt. Anbieter wie Klarna oder PayPal machen das ja möglich. Verbraucherschützer sehen die Entwicklung allerdings kritisch, denn wer den Überblick verliert, kann schnell in der Schuldenfalle landen. Ab November gelten allerdings für die Bezahlmodelle neue Regeln. Ralf Geißler berichtet.
7: Man kann im Internet kaum noch shoppen, ohne dass einem solche Angebote gemacht werden. Kaufe jetzt, zahle später. Gern auch in Raten. Vor allem die Zahlungsdienstleister PayPal, Klarna und RatePay offerieren das spätere Bezahlen und die Kunden gehen immer häufiger darauf ein, sagt Ralf Wefer vom Vergleichsportal Verivox.
8: Inzwischen bezahlen 15% aller Befragten einen 1.000-Euro-Einkauf bevorzugt in Teilbeträgen, anstatt ihn in einer Summe zu begleichen. Und das ist ein deutlicher Anstieg im Vergleich zu früher. Also die Beliebtheit hat sich innerhalb von 2 Jahren fast verdoppelt.
7: Die Anbieter verdienen gut daran. Wer seine Raten nicht pünktlich begleicht, muss schnell hohe Zinsen zahlen. Verbraucherschützer sehen den Boom des Ratenzahlens im Onlinehandel deshalb kritisch. Paul Huber von der Verbraucherzentrale Sachsen sagt, in der Schuldnerberatung habe sich das Klientel verändert. Immer häufiger kämen junge Leute.
9: Da sehen wir vor allem, dass das Online-Geschäft den Vertragsschluss vereinfacht und junge Menschen dazu verleitet werden, Geld auszugeben, was sie vielleicht auch gar nicht in der Tasche haben. Das Problem sind also heute nicht mehr primär die einzelnen Großkredite, sondern ein Puzzle aus vielen einzelnen Ratenkäufen, die sich dann zu einer sehr, sehr hohen Zinslast anhäufen können.
7: Vor allem bei Einkäufen bis 200 Euro galten bislang kaum Regeln, wenn Ratenzahlung vereinbart wurde. Denn diese sogenannten Kleinstkredite fielen nicht unter das strenge Bankenrecht. Doch ab 20. November ist damit Schluss. Mit der Reform der Verbraucherkreditrichtlinie müssen Zahlungsanbieter schon ab 20 Euro Einkaufswert eine Bonitätsprüfung vornehmen, wenn in Raten gezahlt werden soll. Konkret, sie müssen die Kreditwürdigkeit des Kunden prüfen, zum Beispiel durch eine automatisierte Spontanabfrage bei der Schufa. Die Politik hofft, dass überschuldete Verbraucher damit nicht endlos weiter Kleinstkredite erhalten. Verbraucherschützer Huber.
9: Im Kern bedeutet das, dass der Ratenkauf als auch das später Bezahlen dann praktisch als Kredit gelten. Also in der Theorie ist es ein wichtiger, positiver Schritt, der die Verbraucherrechte gerade im digitalen Zeitalter nachschärft. Moderne und riskante Kreditformen sind damit einfach ab dem 20. November stärker reguliert.
7: Beim Bankenverband sieht man die stärkere Regulierung hingegen mit gemischten Gefühlen. Rechtsexperte Jörg Buschan sagt, sie bedeute wieder mehr Papierkram.
10: Das ist ja auch immer so, dass wir sagen, diese mehr Auskunftspflichten und Informationspflichten führen ja nicht automatisch da auch zu mehr Transparenz oder Verständlichkeit. Insofern besteht da schon die Gefahr, dass natürlich die Kredite für Verbraucher vielleicht ein bisschen sicherer werden, aber eben ein bisschen auch verkompliziert werden, dadurch, dass ich jetzt halt zu jedem Kredit dann vorvertragliche Informationen austeilen muss, Widerrufsinformationen dazu gebe, entsprechende Prüfungen durchführen muss.
7: Von den neuen Regeln unberührt bleibt der klassische Kauf auf Rechnung. Wenn der Händler Ware verschickt und erst nach 14 Tagen bezahlt haben will, ohne dass ein Zahlungsdienstleister eingeschaltet ist, fällt das nicht unter die strengen Kreditrichtlinien. Es ist die altmodische Variante von Kaufe jetzt, zahle später. Sie bleibt von einer Bonitätsprüfung befreit.
0: Die Politik verschärft die Regeln für Ratenzahlungen, Ralf Geißler berichtete. 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Eigentlich soll ja mehr Verkehr auf die Schiene, jetzt drohen aber ausgerechnet bei Regionalzügen und S-Bahnen Einschnitte. Hintergrund ist die sogenannte Trassenpreisbremse. Sie hat bisher dafür gesorgt, dass die Gebühren für die Nutzung von Schienen niedrig gehalten werden. Der Europäische Gerichtshof hat die Regelung jetzt aber gekippt. Die Folge? Die Kosten für den Bahnnahverkehr, die steigen deutlich. In Sachsen sollen deshalb ab Dezember schon erste Verbindungen ausgedünnt werden. Ob das auch Fahrgäste in Sachsen-Anhalt und Thüringen betrifft, das hat Uta Georgi nachgefragt.
11: Trassenpreisbremse, ein sperriges Wort, aber für Bahnreisende im Nahverkehr bedeutete das bisher, per Gesetz wurde dieser Kostenfaktor stabil gehalten. Denn für die Benutzung der Schienen müssen die regionalen Verkehrsbetriebe an den Netzbetreiber, die Deutsche Bahn, eine Nutzungsgebühr zahlen, den Trassenpreis. Dieser Preis wurde vom Bund finanziell gestützt, also gebremst. Trotz der nun wegfallenden Trassenpreisbremse soll es in Sachsen-Anhalt vorerst keine Einschränkungen geben. Das teilt die zuständige Nahverkehrsgesellschaft mit. Geschäftsführer Peter Panitz schreibt dazu auf Anfrage, Zitat:
12: Wir planen aktuell keine Streichung, weil wir noch davon ausgehen, dass der Bund eine Lösung findet. Die Nachforderungen begleichen wir aktuell aus Rücklagen, die uns aber perspektivisch in den nächsten Jahren fehlen werden.
11: Die Nachforderungen kommen durch die neuen Trassenpreise zustande. Sie belaufen sich allein für dieses Jahr auf 400 Millionen Euro für alle Länder zusammen. Auch in Thüringen sollen aber vorerst keine Verbindungen gestrichen werden, um die Ticketpreise stabil zu halten. Hier im Freistaat ist der VMT, der Verkehrsverbund Mittelthüringen, für den gesamten Regionalverkehr auf der Schiene zuständig. VMT-Geschäftsführer Sascha Georgi sagt:
13: Aktuell gibt es da aus unserer Sicht im Rahmen der Trassenpreisbremse noch keinen Effekt für unsere Fahrgäste dort zu verzeichnen. Wir haben weder von Abbestellungen noch von irgendwelchen Preismaßnahmen, die auf Basis der gestiegenen Trassenpreise anzustreben sind, bisher Informationen erhalten vom Land Thüringen. Entsprechend gibt es dort auch noch keine Maßnahmen, die unsererseits im Rahmen des Verkehrsverbundes Mittelthüringen ergriffen werden müssen.
11: Die Lage also unterschiedlich in Mitteldeutschland, denn jedes Bundesland trägt selbst die finanzielle Verantwortung für den Regionalverkehr auf der Schiene, auch wenn der Bund mit Geld unterstützt. Trotzdem, so VMT-Geschäftsführer Sascha Georgi:
13: Es ist natürlich immer eine individuelle Situation, wie eng die Haushaltspläne gestrickt sind, wie viele Mittel dort verfügbar sind und wie sehr sich diese Kosten der Trassenpreise dort auch auswirken auf aktuell laufende Verträge.
11: Für Thüringen bedeutet das mit Blick auf die Fahrpläne der nächsten Wochen und Monate:
13: Ich kann mir das im Moment nicht vorstellen, dass wir ab Januar bereits mit irgendwelchen Kürzungen umgehen müssen. Dafür sind im Moment keine Signale im Land erkennbar und das müsste auch langfristig vorbereitet werden.
11: Derzeit hoffen die Länder noch, dass der Bund mehr Mittel bereitstellt, um die steigenden Trassenpreise abzufedern.
0: Uta Georgi berichtete um 23.25 Uhr.
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14: Mit Christina Schröder. Der umstrittene FIFA-Boss Gianni Infantino reist dieser Tage um den Globus und wirbt vielerorts um Vertrauen. Wenn es allerdings nach dem DFB-Präsidenten Bernd Neuendorf geht, ist damit bald Schluss. Er fordert nämlich die rote Karte für den Schweizer. Ab morgen treffen sich die Bosse der europäischen Verbände in einem Nobelhotel in Berlin, um an einem Plan zur Ablöse Infantinos zu schmieden. Jakob Silvester Schmidt hat die Einzelheiten.
15: DFB-Präsident Bernd Neuendorf fordert offen den Rücktritt von FIFA-Chef Gianni Infantino. Infantino sei nicht mehr tragbar und habe das Vertrauen verspielt, so Neuendorf. Beim Treffen der europäischen Fußballverbände in Berlin soll nun der weitere Kurs gegen den FIFA-Präsidenten festgelegt werden. Entscheidend ist dabei die Suche nach einem Gegenkandidaten für die FIFA-Wahl im März 2027. Die Opposition steht unter Zeitdruck und ihr Bündnis bekommt Risse. So sprach sich etwa Lettland unlängst als erster europäischer Verband für Infantino aus. UEFA-Präsident Alexander Schäferin hat eine eigene Kandidatur ausgeschlossen. Auch andere mögliche Kandidaten halten sich bislang zurück. Gleichzeitig wirbt Infantino weltweit um Unterstützung und stellt Reformen sowie finanzielle Zuwendungen für Verbände in Aussicht. Für Neuendorf sind das allerdings keine echten Reformen.
14: Es ist also unwahrscheinlich, dass schon in Berlin ein Gegenkandidat aufgestellt wird. Dazu wolle die UEFA laut Sportschau-Information einen strategisch geeigneten Zeitpunkt wählen. Bei der EM im Straßenradsport stand für die Fahrerinnen und Fahrer zum Abschluss das Zeitfahren auf dem Plan, allerdings mit einem enttäuschenden Ergebnis für die deutsche Hoffnungsträgerin Franziska Koch. Noch bei der WM hatte die deutsche Zeitfahrmeisterin vor rund 2 Wochen Bronze geholt, jetzt ging sie leer aus. Holger Gersker berichtet.
16: Schon nach 7 Kilometern war klar, dass die WM-Dritte von Montreal an diesen großen Erfolg nicht anknüpfen kann. Franziska Koch wurde von der eine Minute nach ihr gestarteten Straßenwelt- und Europameisterin Demi Wollering aus den Niederlanden überholt. Kurz danach kam auch noch die Zeitfahrweltmeisterin Marlene Reusser. Die Schweizerin war sogar 2 Minuten schneller geklettert. Bergauf trennten die Weltklasse-Radsportlerinnen also Welten. Für die deutsche Meisterin war dieser Kurs mit dem langen Anstieg im ersten Drittel zu schwer, anders als vor 2,5 Wochen beim WM-Zeitfahren von Kanada. Gewonnen hat auch in Slowenien Marlene Reusser, diesmal vor Demi Wollering. Bronze ging überraschend an Juliette Berthet aus Frankreich. Franziska Koch kam als einzige deutsche Starterin auf Platz 11 ins Ziel. Ihr Rückstand auf die Siegerin stattliche 2 Minuten und 57 Sekunden. Eine kleine Enttäuschung am Ende einer für sie aber äußerst erfolgreichen Saison.
14: Bei den Männern gewann Lokalmatador Primus Roglic. Er feierte seinen ersten EM-Titel im Zeitfahren. Und zum Schluss schauen wir noch auf die Königsklasse im Handball. Der deutsche Meister Magdeburg hat in der Champions League beim polnischen Meister aus Kielce 35-30 gewonnen und damit den 3. Sieg im 3. Spiel in dem Wettbewerb gefeiert. Jens Lampe.
17: Das war ein hart erkämpfter, aber über weite Strecken überzeugender Sieg des SC Magdeburg. Von Anfang an die Elbestädter in Frontmitte der ersten Halbzeit mit 4 Toren, zur Halbzeit dann eine 19-17 Führung des SCM. Doch die hartnäckig kämpfenden Gastgeber forderten dem deutschen Meister alles ab. Erst Mitte der zweiten Halbzeit beim Stand von 28-23 war die Vorentscheidung gefallen. Am Ende dann der 35-30 Erfolg des SC Magdeburg. Mit dem 3. Sieg im 3. Gruppenspiel sind die Magdeburger jetzt alleiniger Tabellenführer in ihrer Vorrundengruppe.
14: In einer Woche folgt schon das Rückspiel, dann in Magdeburg. 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
0: Und das war der Sport mit Christina Schröder. Und da kommt gerade noch eine aktuelle Gefahrenmeldung rein. 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Achtung, Falschfahrer. Auf der B17 Augsburg-Landsberg zwischen Königsbrunn Nord und Kloster Lechfeld-Geltendorf. Dort kommt Ihnen ein Falschfahrer entgegen. Fahren Sie bitte äußerst rechts, überholen Sie nicht. Auf der B17 Augsburg-Landsberg zwischen Königsbrunn Nord und Kloster Lechfeld-Geltendorf. Dort ein Falschfahrer unterwegs. Vorsicht bitte in beiden Richtungen.

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1: Um 23.30 Uhr mit Wolfgang Berger. Die Spitzen von Union und SPD haben am Abend im Kanzleramt über die weitere Zusammenarbeit beraten. Das Treffen dauerte 4 Stunden. Konkrete Ergebnisse wurden nicht mitgeteilt. Aus Berlin Uwe Berndt.
2: Danach hieß es aus Regierungskreisen, die Gespräche seien konstruktiv gewesen, aber es gab keiner der Beteiligten eine Erklärung ab. Belastet wurde das Treffen des Koalitionsausschusses durch die Wahl eines AfD-Politikers zum Landtagspräsidenten in Sachsen-Anhalt, mutmaßlich auch mit Stimmen von CDU-Landtagsabgeordneten. Dies sorgt für Empörung in der SPD. Die CDU wiederum warnt die SPD davor, im Berliner Abgeordnetenhaus eine Regierung mit der Linkspartei zu bilden.
1: Die 87-jährige Spanierin Mari Carmen Abascal ist gestorben. Das teilte der Mieterverband mit. Ihr Fall hatte Massenproteste gegen hohe Mieten und Wohnungsnot ausgelöst, in deren Folge die Regierung Neuwahlen angekündigt hat. Die Wohnung der Rentnerin war vor 2 Wochen zwangsgeräumt worden, nachdem

0: der neue Eigentümer die Miete mehr als verdreifacht hatte. Zuletzt wurde ihr dann wieder erlaubt, in ihre Wohnung zurückzukehren, in der sie mehr als 70 Jahre lang gewohnt hatte. Frankreichs Regierungschef Le Cornu hat sich am Abend zu den landesweiten Protesten von Schülerinnen und Schülern geäußert. Er bezeichnete die Proteste als gerechtfertigt, machte aber keine konkreten Zugeständnisse. Aus Paris, Caroline Düller.
1: Niemand kann den Ängsten der Jugendlichen gleichgültig gegenüberstehen, sagte Sébastien Le Cornu wörtlich. Wie eine konkrete politische Antwort auf die Proteste aussehen könnte, bleibt aber auch nach der Ansprache vage. Le Cornu verwies auf eine extra eingerichtete Online-Plattform der Regierung. Dort können Schüler Vorschläge und Forderungen festhalten. In Sachen mehr Geld für Bildung, eine der wesentlichen Forderungen sowohl der protestierenden Schüler als auch der Gewerkschaften, machte der Regierungschef dagegen keine Zugeständnisse.
0: Wer Vergewaltigungsvideos herstellt, verbreitet oder auch nur besitzt, muss künftig grundsätzlich mit einer Strafe rechnen. Das geht aus dem Gesetzentwurf von Justizministerin Hubich hervor, den das Kabinett heute auf den Weg gebracht hat. Bislang ist der Besitz solcher Videos nicht pauschal verboten und auch nicht jede Weitergabe ist automatisch strafbar. Das soll durch das Gesetz gegen digitale Gewalt nun geändert werden. Das Wetter in Deutschland. Nachts von Westen her teils kräftiger Regen, im Südosten meist trocken. Tiefstwerte 16 Grad am Oberrhein bis 6 Grad an der Oder. Morgen breitet sich Regen nach Osten aus. Später von Nordwesten her wechselnd bewölkt mit Sonne, aber auch Schauern. Höchstwerte 12 bis 20 Grad. Am Freitag weiterhin wechselhaft, nur im Süden abseits der Alpen etwas Sonne, 10 bis 16 Grad. Am Sonnabend wechselnd bewölkt, teils etwas Sonne und Schauer bei 10 bis 17 Grad. Das waren die Nachrichten.
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3: Und da wiederhole ich zunächst für Sie nochmal die Falschfahrermeldung. Also Achtung, Falschfahrer auf der B17 Augsburg-Landsberg. Zwischen Königsbrunn Nord und Kloster Lechfeld-Geltendorf kommt Ihnen ein Falschfahrer entgegen. Fahren Sie bitte äußerst rechts, überholen Sie nicht. Auf der B17 Augsburg-Landsberg zwischen Königsbrunn Nord und Kloster Lechfeld-Geltendorf. Dort ein Falschfahrer unterwegs, bitte Vorsicht in beiden Richtungen. Dann die A2 Hannover Richtung Berlin, die ist zwischen Kreuz Hannover Ost und Hemeler Wald. 5 Kilometer Stau dort wegen einer Nachtbaustelle. Die A8 München Richtung Salzburg ist zwischen Bernau und Felden wegen Bauarbeiten bis 5 Uhr gesperrt. Die A57 Krefeld Richtung Köln ist zwischen Krefeld Zentrum und Krefeld Oppum wegen Bauarbeiten ebenfalls bis 5 Uhr gesperrt. Und die A100 Stadtring Berlin-Wedding Richtung Treptow, die ist zwischen Jakob-Kaiser-Platz und Rudolf-Wissel-Brücke wegen Bauarbeiten auch bis 5 Uhr gesperrt. Und die A111 Berlin stadteinwärts ist das dann, die ist zwischen Heckerdamm und Rudolf-Wissel-Brücke wegen Bauarbeiten ebenfalls bis 5 Uhr gesperrt. Und München noch, dort sind der Effner-Tunnel, der Richard-Strauss-Tunnel, der Altstadtring-Tunnel und der Böschitz-Rieder-Tunnel wegen Wartungsarbeiten bis 5 Uhr in beiden Richtungen gesperrt.
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3: Mit Carsten Fick im Studio, einen schönen guten Abend. Der Nobelpreis für Chemie geht in diesem Jahr an zwei Chemiker aus Frankreich und Japan. Die Königlich-Schwedische Akademie der Wissenschaften ehrt Henri Kagan und Kenzo Suai für ihre Forschung zur asymmetrischen organischen Synthese. Was es damit auf sich hat, Wissenschaftsredakteur Leon Wagner mit einem Erklärungsversuch.
4: Manches gibt es in zwei Ausführungen. Links und rechts. Schuhe zum Beispiel. Zwei Schuhe eines Paares sehen sich sehr ähnlich, sind aber doch nicht gleich. Das weiß jeder, der schon mal in der Hektik die Seiten vertauscht hat. Bei manchen Molekülen ist das genauso. Es gibt sie in einer links- und einer spiegelverkehrten Rechtsversion. Das kann, wie beim Anziehen der Schuhe, entscheidend sein, erklärt Heiner Linke vom Nobelkomitee. Ein bekanntes Beispiel ist das Molekül Carbon, bei dem die Rechtsversion nach Minze riecht und die Linksversion nach Kümmel. Aber auch bei Medikamenten ist das Prinzip relevant. Es gibt beispielsweise einen bestimmten Wirkstoff, bei dem die Linksversion gegen Husten hilft und die Rechtsversion Schmerzen lindern kann. Das Problem: Wenn links und rechts so sehr darüber entscheidet, ob und wie Medikamente wirken, dann sollten wir auch sicherstellen können, welche Version gebildet wird. Genau das war aber lange Zeit schwierig. Nicht nur bei Medikamenten.

0: Arten, sondern auch bei der Entstehung von Leben hat dieses Links-Rechts-Prinzip eine besondere Rolle gespielt. Die Aminosäuren, also die Bausteine unserer Proteine, kommen nämlich in unserem Körper zum Beispiel ausschließlich in der Links-Version vor. Und das bedeutet, wir sind alle chiral, das haben wir gemeinsam. Chiral, das bedeutet, wenn es von etwas eine Links- und eine Rechtsversion gibt, eben wie bei unseren Schuhen. Wie von einem Molekül nur eine von beiden Versionen entstehen kann, das war für Chemiker lange ein Rätsel. Aber der Franzose Henri Cargan und der Japaner Kenzo Sohai haben eine Lösung gefunden und werden dafür mit dem Chemie-Nobelpreis ausgezeichnet. Den ersten entscheidenden Schritt machte Cargan. Er entdeckte 1986 einen Weg, chemische Reaktionen so zu beeinflussen, dass zum Beispiel mehr von der Rechtsversion eines Moleküls produziert wird. Sohai gelang es schließlich, was bisher nur in der Natur bei der Entstehung von Leben gelang. Eine chemische Reaktion, bei der nur die eine gewünschte Variante des Moleküls erzeugt wurde. Und von der Spiegelbildversion gar nichts. Das nennt man Homochiralität. Der Nobelpreis für Chemie geht dieses Jahr also an zwei Forscher, deren Erkenntnisse essentiell sind für die Entwicklung und Herstellung neuer Medikamente und uns dabei helfen zu verstehen, wie Leben auf der Erde entstanden ist.
1: Leon Wager berichtete.
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1: Einst war Porsche ja der große Gewinnbringer für den Mutterkonzern VW. Inzwischen ist der Sportwagenbauer aber auch ein Sorgenkind. Aber die Stuttgarter wollen natürlich zurück auf die Überholspur und haben dafür jetzt ihre neue Strategie vorgestellt. Und die lautet verkürzt weniger, dafür aber teurere Autos verkaufen. Und auch Verbrenner sollen dabei weiter eine große Rolle spielen. Aus Stuttgart berichtet Thorsten Weig.
3: Porsche-Chef Michael Leiters lenkt erst seit Anfang des Jahres die Geschicke von Porsche. Er ist zu einem Zeitpunkt an die Spitze getreten, in der der Sportwagenbauer in großen Schwierigkeiten steckt. Im vergangenen Jahr ist der Gewinn um rund 90% eingebrochen. Die Autoverkäufe in China müssen auch Porsche Kopfschmerzen bereiten. Angesichts dieser multiplen Probleme hat Leiters einen Plan ausgearbeitet mit dem Titel Sportwagenschmiede 2035.
4: Wir wollen auf jeden Fall schlanker werden. Wir wollen die gesamte Organisation schlanker machen. Das ist leider verbunden mit dem Abbau von Arbeitsplätzen, leider auch hier in Baden-Württemberg. Aber ich bin der festen Überzeugung, dass diese Maßnahmen notwendig sind, um uns dann wieder zu einer großartigen Zukunft zu führen.
3: Im Konzern will Porsche mit weniger Autos wieder mehr Geld verdienen. Die Gewinnschwelle soll künftig bereits bei weniger als 200.000 Fahrzeugen erreicht werden. Der Sportwagenbauer will also mehr höherpreisige Modelle mit höherer Marge verkaufen. Autoexperte Stefan Bratzel vom Center of Automotive Management in Bergisch Gladbach sieht Chancen in der angekündigten Strategie.
5: Das ist wirklich offen, ob diese Strategie 2035 gelingen wird. Man hat diesen Spagat, den man vollführt. Man muss sozusagen die bisherigen Kunden, die von der Elektromobilität nicht überzeugt waren, jetzt mit Verbrennermodellen weiter überzeugen. Gleichzeitig muss es gelingen, in diese neue Automobilwelt auch erfolgreich hinüberzutreten.
3: Neben der Modellstrategie soll auch im Konzern gespart werden. Eine gemeinsame Plattform mit der Konzernschwester Audi soll die Effizienz steigern und die Belegschaft soll mittelfristig um 25% schrumpfen, 9.000 Arbeitsplätze weniger bis 2035. Autoexperte Bratzel sieht darin aber auch Risiken.
5: Ich glaube, man orientiert sich ein Stück weit bei Porsche auch an Erfolgen von Ferrari. Ob das tatsächlich gelingen kann, muss man sehen. Wenn man zu sehr zu einer Nische wird, dann wird auch in Frage gestellt, ob die Produktionskapazitäten, die man hat, nicht weiter gekürzt werden müssen.
3: Den massiven Einbruch bei Porsche hat vor allem der Einbruch auf dem chinesischen Markt verursacht. Künftig werde Porsche in China die Möglichkeiten sehr konservativ planen, so Michael Leiters. Trotz der massiv veränderten Rahmenbedingungen sieht der Porsche-Chef den Sportwagenbauer aber auf dem richtigen Kurs.
4: Und wir müssen erstmal jetzt unser Produktportfolio auffüllen. Dazu kommt im nächsten Jahr der elektrische Boxster und Cayman. Und im Jahr danach wird es eine Verbrennungsversion geben vom Macan. Und dann haben wir ganz viele tolle Produkte zusätzlich noch in der Pipeline. Und die werden uns ganz viel Momentum geben. Und das Momentum sehen wir schon am Ende dieser Dekade, 2030, 2031, aber noch viel mehr sehen wir das dann in 10 Jahren.
3: Die Pläne sind vorhanden. Ob die Umsetzung klappt, wird sich zeigen. Wichtig wird

0: dabei sein, wie sich Porsche gegen die chinesische Konkurrenz behaupten kann.
1: Porsche stellt also eine neue Strategie vor. Thorsten Weig berichtete, 23.41 Uhr. In Mannheim gibt's zwei Flüsse und relativ viel Wasserfläche im Hafenbereich. Und da landen regelmäßig Gegenstände drin, die da eigentlich gar nicht reingehören, wie zum Beispiel Fahrräder oder E-Scooter. Umweltschützer vom Mannheimer Umweltkollektiv treffen sich dort regelmäßig, um die aus dem Wasser zu holen. Gestern waren drei von ihnen deswegen wieder mit ihrem Stand-up-Paddleboards im Neckar unterwegs. Und Janina Hecht war mit dabei.
2: Wir sind jetzt runter zum Neckar gegangen, unter die Kurpfalzbrücke. Der Uwe Franken ist jetzt in Shorts in den Neckar gegangen und hat schon relativ nah am Ufer den ersten E-Scooter aus dem Wasser gefischt. Ja, der sieht etwas schlammig aus und den ziehen die jetzt hier gerade an Land. Warum macht ihr das? Was ist daran so schlimm, wenn im Neckar ein paar E-Scooter rumliegen?
3: Ja, wenn der frisch reinfällt, ist erstmal nicht so schlimm, aber im Laufe der Jahre frisst sich dann die Korrosion durchs Gehäuse der Roller und dann liegen die Akkus frei und die ganzen giftigen Stoffe vom Akku geraten dann ins Wasser und schädigen die Fische, die drin leben, die Lebewesen, sind nicht gut für die Wasserqualität und gerade in den heutigen Zeiten der immer knapperer werdenden Wasserressourcen sollte man doch ein bisschen sorgsamer mit dem Wasser umgehen.
2: Der Uwe Franken, der taucht jetzt hier wirklich in Badehose mit Taucherbrille und Schnorchel im Neckar rum. Der niedrige Wasserstand hilft natürlich auch. Also der Neckar ist wirklich sehr, sehr niedrig vom Wasserpegel. Hier gibt es sogar eine richtige Insel. Er hat eben jetzt schon zwei E-Scooter entdeckt, hat den einen da auf die Insel gezogen und dann wurde der mit dem Stand-Up-Paddleboard an Land gebracht. So, jetzt wird hier das eine Fahrrad gerade an Land gehievt. Übrigens ist auch der Stadtraumservice dabei, also quasi die Mannheimer Müllabfuhr mit dem Wagen. Die ziehen jetzt gerade die ganzen Fahrräder und Fahrradteile und E-Scooter, die gefunden wurden, an Land. Und Musa Kocher, der hat jetzt hier gerade den Einkaufswagen hochgeschleppt und es ist alles ganz schön schwer, sagt er.
4: Ja, das war schon anstrengend, wegen die Steine halt, dass man nicht runterfällt und schwere Sachen hochzuschleppen. Ein paar Sachen waren nicht schwer, aber die Einkaufswagen, Roller, E-Roller war sehr schwer. Fahrer, die ging's, ja.
2: Ja, also die haben ja echt einiges jetzt an Land gebracht. Die Ausbeute ist doch beachtlich. Also hier liegen mehrere Fahrräder, ein Laptop, ein Tisch, Fahrradschlösser, eine Baustellenlampe. Also da ist echt einiges zusammengekommen.
3: Fahrräder finde ich schon extrem viel und E-Scooter drei Stück unter einer Brücke. Mal gucken, was uns unter der nächsten Brücke dann erwartet.
2: Und jetzt geht's weiter und dann später in den Verbindungskanal im Mannheimer Stadtteil Jungbusch.
1: Janina Hecht berichtete vom Neckar.
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1: Um 23.44 Uhr. Russland hat die Ukraine in den vergangenen 24 Stunden wieder massiv mit Drohnen und Raketen angegriffen, und zwar landesweit. Mindestens 21 Menschen wurden getötet, so die aktuellen Meldungen. Etwa 60 weitere seien in der Hauptstadt Kiew und in weiteren Regionen verletzt worden. Das teilten die Behörden heute mit. Unter den Toten seien auch 4 Kinder.
6: Explosionen erschüttern Kiew in der Nacht. Unter anderem ein Lagerhaus wird getroffen. Nicht nur die Hauptstadt greift Russland stundenlang an. Landesweit melden die ukrainischen Luftstreitkräfte 130 Drohnen, 48 Lenkraketen und mehrere ballistische Raketen. In der Stadt Kremenchuk wurde dabei ein Komplex mit mehrstöckigen Wohnhäusern und mehrere Einfamilienhäuser getroffen. Es handele sich um die massivste Beschädigung von Wohninfrastruktur der Stadt seit Beginn der russischen Großinvasion, teilte der Bürgermeister von Kremenchuk in seinem Telegram-Kanal mit. Eine Anwohnerin schildert dem Online-Portal Telegraph Kremenchuk, wie sie den Angriff erlebt hat. Ich lag im Schlafzimmer und schlief, als ich die Fenster bersten hörte. Zum Glück hatte ich mich mit dem Gesicht zur Wand gedreht. Ein großer Glassplitter fiel direkt aufs Bett und ich habe mir die Splitter vom Kopf gewischt. Aber ich lebe. Die Behörden meldeten in mehreren Städten Tote und Verletzte, etwa in der nördlichen Region Tscherniw, nachdem auch dort ein mehrstöckiges Wohnhaus getroffen wurde. Unter den Verletzten sind nach den Behördenangaben auch Kinder. Gestern Abend hatte der ukrainische Präsident Volodymyr Zelensky die Bevölkerung vor einem bevorstehenden Angriff in einer Videobotschaft gewarnt. Ich bitte Sie eindringlich, auf Ihre Sicherheit zu achten. Bitte reagieren Sie auf den Luftalarm und die Warnungen vor Raketen. Die ukrainischen Behörden und unsere Luftwaffe sind bereit, im Rahmen unserer verfügbaren Verteidigungsmittel zu reagieren. Doch Drohnen und Raketen abzuschießen sei nur in einigen Fällen gelungen,

0: teilte Selenskyj am Morgen nach dem Angriff mit. Ballistische Raketen stellten momentan die größte Herausforderung für die ukrainische Verteidigung dar. Amerikanische Patriot-Abwehrraketen würden dringend benötigt, um russische Raketen abzuschießen.
1: Nils Buhler aus Kiew über die massiven russischen Angriffe auf die Ukraine. 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Vor 30 Jahren, am 7. Oktober 1996, da ging der amerikanische Nachrichtensender Fox News auf Sendung. Medienmogul Rupert Murdoch wollte damit ein rechtskonservatives Gegengewicht zu den eher linksliberalen Mainstream-Sendern schaffen. Innerhalb weniger Jahre stieg Fox News zum Markt- und Meinungsführer in den USA auf. Die beiden Wahlsiege von Donald Trump, die wären ohne Fox News wohl kaum denkbar gewesen. Aus New York, Martin Ganselmeier.
2: Guten Morgen und willkommen zum Fox News Kanal. Mit diesen unspektakulären Worten des Morgenmoderators begann am 7. Oktober 1996 die neue Ära im US-Fernsehen.
3: Good morning, welcome to Fox News Channel.
2: Viele waren damals skeptisch, ob ein rechtskonservativer Nachrichtensender überhaupt die ersten Jahre überstehen könnte. Doch innerhalb von nur 6 Jahren überholte Fox News den etablierten Nachrichtensender CNN, der sich seit 1980 um eine ausgewogene und faire Berichterstattung bemühte. Heute erreicht Fox News täglich bis zu 4 Millionen Zuschauer, 4-mal so viele wie CNN und mehr als alle anderen Nachrichtensender zusammen. Das Erfolgsrezept von Fox News hat Rees Paak intensiv erforscht. Es ist nicht nur die rechtskonservative Ausrichtung, sagt der Politikwissenschaftler an der City University in New York. Es ist die Ansprache bei Fox News, die nicht von oben daherkommt. Eben nicht diese bis dahin dominierende Moderatorenhaltung. Ein großer Teil der US-Bürger kann mit dieser professionellen, aber roboterhaften Moderation nichts anfangen. Sie wollten eine andere Ansprache. Reden wie Menschen ohne Uni-Abschluss, klare Kante statt ausgewogener Berichterstattung, Polemik statt politischer Korrektheit. Mit dieser Haltung stieg Fox News zum Marktführer unter den Nachrichtensendern und zum Meinungsführer in den USA auf. Damit hat Fox News nicht nur die US-Medienlandschaft radikal verändert, sondern auch die Politik in den USA. Einen solch meinungsstarken, parteiischen Journalismus gab es vorher nicht. Ein Erfolgsrezept, das Schule machte. Der Nachrichtensender MSNBC, der seit einem Jahr MS Now heißt, wurde zu einem linksprogressiven Nachrichtensender und überholte ebenfalls CNN. Eine Medienentwicklung, die zur Polarisierung der US-Gesellschaft beitrug, sagt Rees Paak. Alle kopieren jetzt das Rezept, Linke wie Rechte. Es geht nicht mehr um Wahrheit oder Fakten, sondern darum, welches Team gewinnt. Ohne Fox News wäre Donald Trump nicht 2-mal zum Präsidenten gewählt worden, ist der Politikwissenschaftler überzeugt. Trump schaut Fox News, richtet seine Politik nach Fox News aus und hat ehemalige Fox News-Moderatoren wie Pete Hegseth zum Verteidigungsminister und Sean Duffy zum Verkehrsminister gemacht. Dennoch war die Beziehung zwischen Trump und Fox News nicht immer reibungslos. Im Präsidentschaftswahlkampf von 2016 wollte Rupert Murdoch Trump zunächst verhindern. Die Rolle Trumps beim Sturm auf das Kapitol am 6. Januar 2021 ging selbst Fox News zu weit. Und kürzlich zeigte sich der Sender solidarisch mit CNN und Politico, nachdem Trump deren Korrespondentinnen den Zutritt zum Weißen Haus entzogen hatte. Auch der unpopuläre Krieg gegen Iran stieß nicht bei allen Fox News-Moderatoren auf Zustimmung. Vielleicht hat Fox News den Höhepunkt seiner Wirkkraft überschritten, meint Politikwissenschaftler Rees Paak. Das Durchschnittsalter der Zuschauer beträgt 70 Jahre. Fox News weiß, dass das Geschäftsmodell für Kabelsender rückläufig ist. Hinzu kommt das Altern der Zuschauer. Die Fangemeinde könnte allmählich wegsterben. Doch solche Abgesänge auf Fox News gibt es seit 10 Jahren. Im vergangenen Jahr erwirtschaftete der Sender immer noch einen Nettogewinn von knapp 1,7 Milliarden Dollar. Im Medienimperium von Rupert Murdoch ist Fox News nach wie vor ein Goldesel.
1: Fox News, heute vor 30 Jahren das erste Mal auf Sendung. Martin Ganselmeier war das aus New York. 23.51 Uhr.
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1: Und bevor es damit losgeht, noch eine aktuelle Gefahrenmeldung. Achtung, ARD-Info nach der Verkehrsservice. Vorsicht bitte in beiden Richtungen. Auf der A7 Hannover-Kassel zwischen Lutterberg und Kassel-Nord. Dort werden Gegenstände auf die Fahrbahn geworfen. Vorsicht bitte in beiden Richtungen. Auf der A7 Hannover Richtung Kassel zwischen Lutterberg und Kassel-Nord. Die amerikanische Schauspielerin Eve Marie Saint ist gestorben im hohen Alter von 102 Jahren. Diese Nachricht hat uns vergangene Nacht erreicht. Eve Marie Saint war besonders in den 50er und 60er Jahren eine vielgefragte Schauspielerin. Mit ihr stirbt wohl eine der letzten Vertreterinnen des klassischen Hollywood-Kinos. Oke Bandixen mit einem Nachruf.
5: Unvergesslich. Cary Grant klettert über die steinernen Gesichter der US-Präsidenten am Mount Rushmore auf der Flucht. An seiner Seite Eva Marie Saint als undurchschaubare blonde Agentin. Eva Marie Saint war elegant und cool in ihrer Rolle im Hitchcock-Film Der unsichtbare Dritte 1959. Einer ihrer bekanntesten Filme und ihrer liebsten Erinnerungen. Alfred Hitchcock, der andere Schauspielerinnen durchaus schlecht behandelt hatte, war ihr gegenüber stets ein Gentleman und großartiger Regisseur gewesen.
6: He was such a wonderful director, gentleman, funny, courteous.
7: Shouldn't everybody care about everybody else?
8: Oh, what a fruitcake you are.
5: Eva Marie Saint war schon vorher ein Star. 1954 an der Seite von Marlon Brando hatte sie in Elia Kazans Drama Die Faust im Nacken gespielt und dafür einen Oscar gewonnen. Hochschwanger nahm sie die Auszeichnung entgegen.
9: I may have the baby right here.
5: Vielleicht ein fast symbolischer Auftritt, denn Eva Marie Saint, die aus New Jersey stammte und 1951 den Regisseur und Produzenten Jeffrey Hayden geheiratet hatte, wollte trotz ihrer Karriere nicht auf eine Familie verzichten und bekam zwei Kinder. Sie drehte einen Film im Jahr zu der Zeit, auch wenn ihr Agent davon abriet, so wirst du nie ein Superstar. Dann eben nicht. Ihre Antwort.
6: I had an agent once who wanted me to do many more movies. And I said, I can't. I can only do one a year, if that. I have children, little children. And he said, well, I guess you won't be a superstar. And I said, well, I guess not.
5: Dabei drehte sie dennoch bedeutende und erfolgreiche Filme. Exodus an der Seite von Paul Newman.
10: With Paul Newman as Harry Benkainen. Eva Marie Saint as Kitty Fremont.
5: Das Drogendrama Giftiger Schnee von Fred Zinnemann oder Das Land des Regenbaums neben Elizabeth Taylor und Montgomery Clift. Sie überzeugte ebenso in Agentenfilmen wie in Komödien und Western und spielte mit Richard Burton, James Garner und Gregory Peck.
6: I'm making a list of terrific leading men and I've had some wonderful ones. It just happens that the career has gone that way.
5: Eva Marie Saint stellte ihre Familie zwischendurch in den Mittelpunkt. Die New Hollywood-Bewegung hatte kaum Interesse an ihrer klassischen Schönheit der goldenen Ära. Sie spielte fürs Fernsehen und wurde 5-mal für den Emmy nominiert. Einmal hat sie ihn gewonnen.
6: The universe is a big place. And you don't know who's out there. And even if you are the last, you're not alone.
5: Bis ins hohe Alter drehte sie dann auch wieder für Kinofilme. In Superman Returns oder für Wim Wenders in Don't Come Knocking als die Mutter von Sam Shepard.
6: What kind of trouble are you in, Howard?
11: Trouble?
5: Warum sie so lange gearbeitet hatte? Cary Grant hatte ihr den Rat gegeben, sagte sie in einem Interview, niemals aufhören. Und bestimmt galt auch, was sie zu ihm in einem Dialog von Der unsichtbare Dritte sagte. Glück gehört dazu.
12: How does a girl like you get to be a girl like you?
13: Lucky, I guess.
1: 23:55 Uhr, ganz genau.
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1: Wie geht es weiter mit der CDU nach den zuletzt schlechten Wahlergebnissen? Bundeskanzler Merz hat vor kurzem ja gesagt, seine Partei sei nur noch in Teilen eine klassische Volkspartei. In den medialen Berichterstattungen war schon der Begriff von Volkspartei-Ruin zu hören. Dazu kommen interne Spannungen und Abspaltungsdrohungen und auch die Frage, inwiefern die AfD in Sachsen-Anhalt es auf genau solche CDU-Parteiaustritte abgesehen hat. Wir beleuchten, wie verschiedene Medien die Lage in der CDU einschätzen, auch vor dem Hintergrund, dass im Landtag von Sachsen-Anhalt ein AfD-Politiker zum Präsidenten gewählt wurde. Denn dabei steht der Verdacht im Raum, dass er auch Stimmen von CDU-Politikern erhalten hat.
14: Wer seine Stimme der AfD gibt,

0: eigene Kanzler Friedrich Merz war in Umfragen so unbeliebt wie noch nie ein Kanzler vor ihm, die Wahl in Sachsen-Anhalt krachend verloren. In Mecklenburg-Vorpommern war man sogar aus dem Landtag geflogen. Aber in solchen Krisen kann man sich zusammenraufen, einander in die Augen schauen, sich klar machen, warum man noch an die eigene Mannschaft glaubt, wofür man stehen will, sich eingestehen, wie tief man gefallen ist und sich gemeinsam wieder hocharbeiten. Doch davon ist bei der Union bisher gar nichts zu spüren, im Gegenteil. In Sachsen-Anhalt haben Abgeordnete der CDU womöglich zwei AfD-Politiker mit an die Spitze des Landtags gewählt, allen Brandmauerbeschlüssen ihrer Partei zum Trotz, aber im Geheimen, also so, dass man es ihnen letztlich nicht nachweisen kann. Andere Unionspolitiker haben sich entschieden, sich gerade jetzt noch härter als bisher am Koalitionspartner im Bund, der SPD, abzuarbeiten, anstatt sich mit der eigenen Krise zu befassen und aus ihr zu lernen, obwohl das so dringend nötig wäre. Es kann jetzt nicht mehr schlimmer kommen, das ist ein tröstlicher Satz. Aber leider stellt man oft im Leben fest, dass er nicht stimmt.
1: Soweit Wiebke Hollersen. Zwischendurch der Verkehrsservice in der ARD-Infonacht mit einer Gefahrenmeldung. Vorsicht bitte in beiden Richtungen. Auf der A7 Hannover-Kassel auf Höhe von Sandershausen. Dort werden von einer Brücke Gegenstände auf die Fahrbahn geworfen. Vorsicht bitte in beiden Richtungen. Auf der A7 Hannover-Kassel auf der Höhe Sandershausen. Dort werden von einer Brücke Gegenstände auf die Fahrbahn geworfen. Zurück zu unseren Pressestimmen. Im Kommentar der Süddeutschen Zeitung aus München heißt es, die CDU habe ein viel größeres Problem als gedacht.
2: Niemand kann mehr sicher sagen, ob die CDU sich der AfD auf deren Weg in die Magdeburger Staatskanzlei entgegenstellen oder ihr doch heimlich die Tür öffnen möchte. Was man dagegen sicher sagen kann, die CDU-Fraktion ist nicht nur gespalten, sie kollabiert gerade. Für den AfD-Spitzenkandidaten Ulrich Siegmund bildet all das eine hervorragende Ausgangsbasis für die Ministerpräsidentenwahl, die er Mitte Dezember plant. Gelingt der CDU vorher auf ihrem Landesparteitag kein personeller und inhaltlicher Neuanfang, dann kann sich die AfD von einem ihrer größten Ziele verabschieden, nämlich die CDU zu zerstören. Das übernimmt die dann schon selbst.
1: Und nach Meinung der Frankfurter Rundschau weiß Friedrich Merz um seinen Autoritätsverlust in den vergangenen Monaten.
2: Doch Sachsen-Anhalt ist auch sein Problem und das wird nicht von allein vergehen. Im Gegenteil, im Dezember wird sich der AfD-Sieger Ulrich Siegmund zur Wahl als Ministerpräsident stellen. Ein paar Stimmen von der CDU wird es wohl auch für ihn geben. Schlimmer noch, der mehr als angeschlagene Fraktionsvorsitzende Sven Schulze schließt nicht mehr aus, dass man auch Anträge der AfD unterstützen könnte. Das Wort Brandmauer mag man in der Gesamtpartei schon gar nicht mehr in den Mund nehmen. Genauso schaufelt sich die CDU ihr Grab als Volkspartei.
1: Und das waren unsere Standpunkte. Zusammengestellt hat sie heute Pascal Köpper. Gleich bei uns die Nachrichten.

0: Es ist 0 Uhr. 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
1: Die Nachrichten mit David Rühl. Guten Abend. In Frankreich hat es wieder Schülerproteste gegeben. Dabei kam es erneut zu Ausschreitungen zwischen Demonstrierenden und der Polizei. Premierminister Le Cornu sicherte den Schülern am Abend bessere Lernbedingungen zu. Caroline Döller, WDR Paris.
2: Le Cornu verwies auf eine extra eingerichtete Online-Plattform der Regierung. Dort können Schüler Vorschläge und Forderungen festhalten. Außerdem wolle die Regierung Ende des Monats erste Entscheidungen präsentieren, um auf Forderungen etwa nach mehr Lehrkräften einzugehen. In Sachen mehr Geld für Bildung, eine der wesentlichen Forderungen sowohl der protestierenden Schüler als auch der Gewerkschaften, machte der Regierungschef dagegen keine Zugeständnisse.
1: Die durch ihre Zwangsräumung bekannt gewordene Spanierin Mari Carmen Abascal ist gestorben. Ihr Fall hatte Massenproteste gegen die Wohnungsnot, heftige politische Kontroversen und schließlich Neuwahlen ausgelöst. Hans-Günther Kellner, WDR Madrid.
3: Die 87-jährige Rentnerin wurde zum Symbol für die Bewegung gegen die Spekulation mit Wohnungen und gegen Mieterhöhungen in Spanien, seit ihre Mietwohnung in der Madrider Innenstadt vor 2 Wochen zwangsgeräumt wurde. Bereitschaftspolizei räumte damals die Straße von Demonstrierenden, die Räumung zu verhindern suchten. Polizeibeamte brachen die Tür ihrer Wohnung auf und Sanitäter trugen Mari Carmen Abascal schließlich aus dem Haus in einen Krankenwagen. Seither lag die von den Anstrengungen stark geschwächte 87-Jährige im Krankenhaus.
1: Und das ist diese Nacht auch noch wichtig. Betroffene von digitaler Gewalt sollen sich leicht

0: da wehren können. Die Bundesregierung hat einen Gesetzentwurf auf den Weg gebracht, um zum Beispiel gegen sexualisierte Deepfakes vorgehen zu können. Bei einem schweren Verkehrsunfall sind in Brandenburg 4 Moped-Fahrer ums Leben gekommen. Nach Polizeiangaben wurden sie von einem Auto erfasst, das auf einer Landstraße im Gegenverkehr anderer Fahrzeuge überholen wollte. Die deutsche Fußballnationalmannschaft ist in der FIFA-Weltrangliste etwas abgerutscht. Im aktuellen Ranking findet sich die DFB-11 nur noch auf Platz 13 wieder, einen Platz schlechter als bisher. Die Menschen in Röstrath haben jetzt 10.000 Frühblüher gepflanzt. So wollen sie Hummeln anlocken und zu deren Artenschutz beitragen. Bei der Gartenarbeit haben Mitarbeiter des Kreises, Bürgerinitiativen und auch Grundschulkinder geholfen. Mitorganisator ist Thorsten Brämer.
1: Wir haben ja die Hoffnung, dass sie sich ein Beispiel nehmen und auf Balkon, Terrasse und im eigenen Garten vielleicht auch noch ein bisschen was pflanzen. Dann haben die Hummeln noch ein bisschen mehr zu futtern.
0: Die Pflanzaktion für Hummeln wurde komplett über Spenden finanziert. Und so wird das Wetter in Nordrhein-Westfalen. Bis zum Abend zieht Regen durch. Der neue Tag ist grau und nass. Später lockert es mal ein bisschen auf. Und das sind Temperaturen in Aachen 14 Grad, in Bielefeld 15 und in Bottrop bis zu 16 Grad. Und das war WDR aktuell.
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3: Und zunächst nochmal eine Gefahrenmeldung. Immer noch aktuell. Vorsicht bitte in beiden Richtungen auf der A7 Hannover-Kassel. Auf Höhe von Sandershausen. Dort werden von einer Brücke Gegenstände auf die Fahrbahn geworfen. Dann Entwarnung auf der B17 Augsburg-Landsberg. Kein Falschfahrer mehr zwischen Königsbrunn Nord und Kloster Lechfeld-Geltendorf. A2 Hannover Richtung Berlin zwischen Kreuz Hannover Ost und Hemeler Wald 5 Kilometer Stau wegen einer Nachtbaustelle. Die A8 München Richtung Salzburg ist zwischen Bernau und Felden wegen Bauarbeiten bis 5 Uhr gesperrt. Die A57 Krefeld Richtung Köln ist zwischen Krefeld Zentrum und Krefeld Oppum wegen Bauarbeiten bis 5 Uhr gesperrt. Die A100 Stadtring Berlin-Wedding Richtung Treptow ist zwischen Jakob-Kaiser-Platz und Rudolf-Wissel-Brücke wegen Bauarbeiten auch bis 5 Uhr gesperrt. Und die A111 Berlin-Stadt einwärts ist das dann. Die ist zwischen Heckerdamm und Rudolf-Wissel-Brücke wegen Bauarbeiten ebenfalls natürlich bis 5 Uhr gesperrt. Und in München, dort sind der Effner-Tunnel, der Richard-Strauss-Tunnel, der Altstadtring-Tunnel und der Boschitz-Rieder-Tunnel wegen Wartungsarbeiten bis 5 Uhr und zwar in beiden Richtungen gesperrt. Kommen Sie gut an.
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3: Die kommt vom Norddeutschen Rundfunk aus Hamburg. Wir haben inzwischen Donnerstag, den 8. Oktober im Studio für Sie, Carsten Feg. Hallo, schön, dass Sie dabei sind. Und wir starten in den neuen Tag mit einem Blick ins politische Berlin. Denn im Koalitionsausschuss von Union und SPD, der am Abend stattfand, konstruktive Gespräche sollen es gewesen sein, in guter Atmosphäre, da gab es wohl ja einiges zu besprechen. Sie haben es in den Nachrichten vielleicht eben gehört, zum Beispiel die Frage, ob es denn wirklich stimmt, dass die Wahl eines AfD-Politikers zum Landtagspräsidenten in Sachsen-Anhalt auch mit Stimmen aus der CDU zustande gekommen ist. Dafür spricht ja offenbar einiges. In der SPD jedenfalls brodelt es und es gibt einige, die fragen, was kann oder was müsste der CDU-Vorsitzende und Bundeskanzler Friedrich Merz da jetzt eigentlich zu sagen und eigentlich tun. Katrin Hau dazu aus Berlin.
4: Diese sachsen-anhaltische Wahl birgt Zündstoff, auch für die Koalition im Bund. Immerhin steht die Vermutung im Raum, dass es neben dem BSW 4 CDU-Abgeordnete waren, die in Magdeburg einem AfD-Politiker zur Mehrheit verholfen haben. Nun ist Tobias Rausch Landtagspräsident und in der SPD brodelt es. Verteidigungsminister Boris Pistorius bei einer spontanen Kundgebung der Fraktion auf dem Berliner Bebelplatz, einem Gedenkort für die Bücherverbrennung der Nationalsozialisten 1933.
5: Das, was wir heute erlebt haben, ist ein einziger Tabubruch, ein einzigartiger Tabubruch der parlamentarischen Demokratie, den wir in dieser Form seit mehr als 90 Jahren nicht erlebt haben. Nämlich, dass Demokratinnen und Demokraten, Rechtsextremisten und Faschisten als Steigbügelhalter gedient haben, liebe Freunde.
4: Dieser Vorwurf gärt jetzt in der schwarz-roten Koalition. Wie sehr kann sich die SPD noch auf die CDU verlassen, beim gemeinsamen Versuch im Bund eine stabile demokratische Regierung zu bilden? Der CDU-Abgeordnete Armin Laschet stellt im Morgenmagazin von ARD und ZDF erstmal die Frage, ob es wirklich zwingend CDU-Politiker gewesen sein müssen, die Tobias Rausch ihre

0: Stimme gegeben haben.
1: Naja, es war ja geheim, aber die Wahlergebnisse sind nicht so, dass alle CDU-Abgeordneten, wie besprochen, sich enthalten haben. Da weiß ich jetzt noch nicht, ob manche auch noch mal von den anderen Parteien taktisch gewählt hat, um eine solche Debatte zu erzeugen. Das ist das Problem bei geheimen Abstimmungen, dass man es nie weiß.
0: Auch Bundesbildungsministerin Karin Prien von der CDU betont im rbb 24 Inforadio, dass es für sie noch nicht ausgemacht ist, dass wirklich CDU-Politiker in Magdeburg für die überzähligen Stimmen gesorgt haben. Aber
2: wir haben dazu klare Beschlüsse und ich halte das für wirklich nicht akzeptabel, wenn CDU-Abgeordnete, auch einzelne CDU-Abgeordnete hier mit AfD und BSW gestimmt haben sollten.
0: Mit den klaren Beschlüssen meint Karin Prien unter anderem einen Parteitagsbeschluss aus dem Jahr 2018. Damals hat die CDU sich festgelegt, keine Koalitionen oder ähnliche Formen der Zusammenarbeit mit der AfD und übrigens auch nicht mit der Linkspartei. Die Stimmabgabe wäre aus Sicht von Karin Prien wohl ein klarer Bruch.
2: Darüber müssen wir sprechen. Wir kommen jetzt wirklich ans Eingemachte in der CDU und ich habe dazu eine klare Haltung.
0: Ans Eingemachte gehen dürfte es jetzt auch zwischen Union und SPD. Der Politikwissenschaftler Thorsten Faas sieht jetzt auch den Kanzler und CDU-Vorsitzenden Friedrich Merz unter Druck.
3: Von Seiten der SPD wird man natürlich fordern, dass der Kanzler sich klar positioniert. Er hatte ja auch klare Ansagen gemacht in der Vergangenheit, dass er ein solches Abstimmungsverhalten in den Ländern, Zusammenarbeit mit der AfD in keiner Weise tolerieren würde. Das ist jetzt eigentlich kaum durchsetzbar, aber trotzdem ist es wieder mal so eine Situation, wo diese Aussage im Raum steht, wo man ihn dann auch mit dieser Aussage konfrontieren wird. Und das bringt ihn natürlich noch weiter in Nöte, in die Enge.
0: Wie stabil die gemeinsame Basis zwischen Union und SPD jetzt noch ist, dafür gibt es die Probe aufs Exempel bei einem Koalitionsausschuss im Kanzleramt.
4: Ein Bericht war das von Katrin Aue. Und das Treffen des Koalitionsausschusses, das ja seit ca. 22 Uhr beendet ist, das war ja nicht presseöffentlich und auch direkt nach dem Treffen gab es keine Statements, nur so viel, konstruktiv soll es gewesen sein. Vermutlich heute am Donnerstag im Laufe des Tages werden wir dann etwas mehr über die Ergebnisse erfahren. Die Regierungskoalition ist wegen der Reformvorhaben ja ohnehin in schwierigem Fahrwasser und jetzt auch noch die Debatte über die Landtagspräsidentenwahl in Sachsen-Anhalt.
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4: Und dieser Kommentar kommt von Georg Schwarte aus unserem Hauptstadtstudio.
6: Da stehen sie also, die Sozialdemokraten. 93 Jahre, nachdem hier auf dem Bebelplatz in Berlin die Bücher brannten und singen die Nationalhymne. Einigkeit und Recht und Freiheit gegen rechten Hass und Extremismus. Das Bild wird bleiben und vielleicht auch wirken. Ein SPD-Politiker Pistorius, der vom Tag der Wut spricht, von der Geschichtsvergessenheit, vom einzigartigen Tabubruch, Rechtsextreme in Ämter zu wählen. Die Steigbügelhalter, sie sind nach 1933 wieder unter uns. Nicht ohne Grund nennt Pistorius all jene in Sachsen-Anhalt so, die als Demokraten, Faschisten und Rechtsextreme zur Macht verhalfen. Zu emotional, zu dick der Pinsel, mit dem der Verteidigungsminister da in einem Gänsehautmoment diese Republik malte? Im Gegenteil. Vielleicht geht es nur noch so, mit Momenten voller Emotionen. Reformen allein, Argumente, Fakten helfen bei einer AfD, die selbst meisterhaft die klebrige Emotion zu bedienen weiß, erkennbar längst nicht mehr. Vielleicht also brauchte es dieses ikonische Bild der SPD auf dem Bebelplatz, wo die Nazis damals Bücher verbrannten. Eine SPD, zu deren DNA der Kampf gegen Faschisten gehört. Vielleicht braucht es die SPD tatsächlich wieder, genau dafür. Vielleicht, und es wäre ein Treppenwitz der Geschichte, brauchte es auch ausgerechnet diesen AfD-Moment in Sachsen-Anhalt, um dem tief verstörten Haufen SPD wieder Sinn und Richtung zu geben. Wir gegen die Extremisten. Und die CDU? Niemand kann zur Stunde beweisen, dass es CDUler waren, die in einer geheimen Wahl einen AfDler zum Landtagspräsidenten und den AfD-Ideologen Hans-Thomas Tillschneider zum Stellvertreter machten. Die CDU spricht von unbelegter Unterstellung. Es war der Kanzler und CDU-Chef, der einst jedem Parteimitglied den Ausschluss androhte, sollte er mit der AfD kooperieren. Es ist aber auch der Kanzler, der noch als Oppositionsführer gemeinsam mit der AfD im Bundestag stimmte und damals das vom Sozialdemokraten Mützenich bemühte Tor zur Hölle aufstieß. CDU-Chef Merz muss jetzt Farbe bekennen oder, wie die stellvertretende CDU-Vorsitzende Prien sagt, jetzt geht es ans Eingemachte. Was gilt in der Merz-CDU? Sein Problem? Er und seine Macht gelten in der Partei nur noch wenig. Wie man im Kampf gegen einen wild gewordenen CDU-Landesverband erst Einfluss und später sein Amt verlieren kann, hatte übrigens einst CDU-Chefin Kramp-Karrenbauer in Thüringen erlebt. Am Ende war sie weg. Merz steht gerade erneut vor diesem Thüringen-Moment und die Koalition in Berlin zusammen vor der Aufgabe, wir gegen die Extremisten. Am besten macht es zusammen, mit Einigkeit und Recht und Freiheit. Von mir aus mit Deutschlandfahnen und Gänsehautmomenten, aber macht es zusammen. Nicht als Koalition der Mitte, als Koalition der Demokraten im Land. Die AfD will diese CDU zerstören. Wer ihr dabei hilft, hat nicht nur nichts gelernt, sondern wird wie einst in Weimar irgendwann wieder als Steigbügelhalter in den Geschichtsbüchern auftauchen.
4: Ein Kommentar von Georg Schwarte, 0 Uhr und 12 Minuten. Und wir bleiben thematisch noch in Berlin. Es geht ja wirklich sekundenschnell, kurz mal die Handykamera öffnen und filmen. Ganz egal, ob der oder die, die einem da vor der Linse vorbeikommt, das nun wollen oder nicht. Wer nackt ist und zum Beispiel nichts ahnt in einer Sauna sitzt, der möchte ganz sicher nicht irgendwann diese Bilder davon im Internet wiederfinden. Wer solche Spannerbilder aufnimmt und dann online verbreitet, der muss künftig mit einer Haftstrafe rechnen. So steht es drin im Gesetzentwurf gegen digitale Gewalt, der im Bundeskabinett jetzt beraten wurde. Was Justizministerin Stefanie Hubig plant, um die Opfer digitaler Gewalt besser zu schützen, das berichtet Dagmar Pepping.
5: Digitale Gewalt ist wie ein Flächenbrand, sagt Bundesjustizministerin Stefanie Hubig. Möglich gemacht durch moderne Technik, beispielsweise Handykameras oder durch den Einsatz von künstlicher Intelligenz, um Bilder zu manipulieren.
7: Unser Netz wird förmlich geflutet mit voyeuristischen Bildaufnahmen, mit Deepfakes. Millionenfach werden solche Aufnahmen geteilt. Und millionenfach werden dadurch Persönlichkeitsrechte verletzt. Schon allein deshalb müssen wir digitale Gewalt stärker bekämpfen.
5: Unter anderem durch Verschärfungen im Strafrecht. Wer heimlich intime Bildaufnahmen macht, zum Beispiel in der Sauna oder am FKK-Strand, kann künftig mit einer Freiheitsstrafe von bis zu 2 Jahren oder mit einer Geldstrafe belegt werden. Dasselbe gilt für das Herstellen und Verbreiten von sexualisierten Deepfakes. Das sind am Computer erzeugte Bilder, bei denen Menschen beispielsweise nackt oder beim Sex gezeigt werden. Unter Strafe stellen will die Regierung auch Aufnahmen bekleideter Intimbereiche. Wenn diese Bilder darauf abzielen, die Körperteile sexualisiert darzustellen. Dabei geht es beispielsweise um Fotos, die ungewollt von Frauen in enger Kleidung beim Sport gemacht werden. Ebenfalls künftig strafbar, ein Vergewaltigungsvideo zu besitzen, es herzustellen oder zu verbreiten. Auch Cyberstalking, das Verfolgen von Partnern oder ehemaligen Partnern mittels GPS-Trackern, wird künftig bestraft. Digitale Gewalt kann genauso schlimme Folgen haben wie körperliche Gewalt, betont die Justizministerin von der SPD.
7: Digitale Gewalt kann Menschen verletzen, einschüchtern, demütigen. Sie kann körperliche Folgen haben und sie kann Existenzen ruinieren. Digitale Gewalt kann dazu führen, dass Menschen sich aus der Öffentlichkeit zurückziehen oder sich im schlimmsten Fall sogar das Leben nehmen wollen.
5: Besonders häufig betroffen, wenn es um voyeuristische Bildaufnahmen, um pornografische Deepfakes oder Vergewaltigungsvideos geht, Frauen.
7: Digitale Gewalt ist auch ein Problem für die Gleichberechtigung von Mann und Frau.
5: Mit dem geplanten Gesetz will die Bundesregierung auch die Rechte der Betroffenen stärken. Dazu werden die Plattformen stärker in die Pflicht genommen, kündigte Justizministerin Hubig an.
7: Zum einen sollen Betroffene leichter Auskunft über die Identität von Tätern im Netz erhalten. Digitale Gewalt wird häufig über anonyme Accounts verbreitet. Deshalb werden wir neue Auskunftsrechte im Gesetz verankern.
5: Richter können Online-Plattformen, Messenger-Dienste und Internetanbieter verpflichten, die Daten hinter anonymen Accounts offenzulegen. Der Deutsche Richterbund erklärte, Gesetzesverschärfungen reichten nicht aus. Notwendig sei auch mehr Personal in der Justiz.
4: Mehr Schutz vor digitaler Gewalt, Dagmar Pepping berichtete aus Berlin. 0 Uhr und 16 gleich.
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4: Medizin. Dieses Fach studieren inzwischen vor allem Frauen. Mehr als 70% der Medizinstudierenden in Deutschland sind weiblich. Aber auf Chefposten in den Krankenhäusern sind Frauen nach wie vor selten. Dabei sind sie nicht weniger qualifiziert. Machtstrukturen und extreme Abhängigkeit während der Facharztausbildung machen es ihnen allerdings schwer. Das zeigt eine NDR-Recherche. Marilena Behrendt aus dem Rechercheteam erzählt, womit Ärztinnen und Studentinnen konkret zu kämpfen haben.
9: Viele angehende Ärztinnen und Ärzte arbeiten auf ein Ziel hin. selbst im OP zu stehen. Kinderneurochirurgin Dr. Kara Krajewski erinnert sich noch genau an ihre ersten Operationen.
10: Dass man einfach dieses pulsierende Hirn unter dem Mikroskop gesehen hat, das war so wahnsinnig spannend. Ich fand es so magisch, dass ich für diese Aufgaben bezahlt werde, die ich so spannend finde.
9: Um einen Facharzt zu machen, musste Dr. Krajewski eine Vielzahl an Operationen nachweisen. Darunter allein 100 Eingriffe an der Wirbelsäule. Wer diese OPs bekommt, entscheiden allein die Vorgesetzten.
10: Mein Oberarzt hat mitbekommen, dass ich vor allen Dingen mehr Wirbelsäulen-OPs gebraucht habe, um meinen Facharztkatalog voll zu bekommen. Und hat mir dann angeboten, die OPs zu geben, wenn ich mich für ihn ausziehe. Ich habe gesagt, dass ich das nicht möchte und dass ich das auch nicht lustig finde. Und es hieß immer, ich bin prüde, ich bin Amerikanerin, ich kenne keinen Spaß.
9: Wie viele Ärztinnen und Ärzte erleben solche Übergriffe? Der Marburger Bund hatte Anfang des Jahres rund 9000 Ärztinnen und Ärzte befragt. 13% gaben an, in den vergangenen 12 Monaten sexuell belästigt worden zu sein. Fast die Hälfte gab an, dass sie schikaniert, erniedrigt oder gemobbt wurden. Fast immer durch Vorgesetzte, überwiegend von Männern. Dr. Krajewski überwirft sich mit dem Oberarzt und geht zur Gleichstellungsbeauftragten.
10: Sie hat noch zugehört und war gar nicht überrascht und meinte, sie hat noch viel schlimmere Fälle und letztlich werde ich nichts ändern können. Ich musste mich entscheiden, ob ich das Fach wechsle oder die Klinik.
9: Das Krankenhaus bestätigt auf Anfrage, dass Dr. Krajewski eine Beschwerde eingereicht habe. Die Vorwürfe seien geprüft worden, konnten aber nicht nachgewiesen werden. Am Ende geht nicht der Oberarzt, sondern Dr. Krajewski. Dass die bestehenden Strukturen innerhalb von Kliniken Machtmissbrauch ermöglichen, ist auch auf Bundesebene bekannt. Dr. Klaus Reinhardt, Präsident der Bundesärztekammer, sieht durchaus ein strukturelles Problem, auch in der Medizin. Spielraum für tiefgreifende Veränderungen, speziell in der Facharztausbildung, sieht er aber nicht.
11: Also ich glaube, die Weiterbildung als solche ist auch nur in Maßen änderbar. Ich habe die Situation, dass ich einen erfahrenen Arzt oder Ärztin habe und einen unerfahrenen Ärztin oder Arzt, die jetzt aufeinander stoßen. Am Schluss bleibt es natürlich dabei. Das ist dann auch durch welche Organisation auch immer nicht total vermeidbar, dass ich auch auf den Goodwill eines Menschen angewiesen bin.
9: Dabei ließe sich die Abhängigkeit von einzelnen Vorgesetzten verringern. Zum Beispiel, indem mehrere Weiterbildungsbefugte zuständig sind. Das wird laut einiger Landesärztekammern teilweise auch schon praktiziert. Dr. Kara Krajewski hat die Klinik inzwischen verlassen. Heute arbeitet sie in der Palliativmedizin. Im OP steht sie nicht mehr.
4: Marilena Behrens berichtete. Und jetzt geht es um die Bahn. Für die wichtige Strecke zwischen Hannover und Hamburg ist nach langem Ringen jetzt der Weg frei für eine Neubautrasse. Der Verkehrsausschuss im Bundestag bestätigte jetzt das Ergebnis der sogenannten Vorplanung der Bahn, die eine neue Strecke vorsieht. Allerdings werden zugleich wesentliche und schnelle Verbesserungen an der bestehenden Strecke gefordert. Katharina Seiler berichtet.
12: Der ausschlaggebende Grund für die Verkehrspolitiker, sich für die Neubaustrecke auszusprechen, war, dass nur mit einer neuen zusätzlichen Bahntrasse zwischen Hannover und Hamburg die zukünftigen Kapazitäten im Personen- und Güterverkehr bewältigt werden können. Deshalb haben heute auch nicht nur die Abgeordneten von Union und SPD für die Neubaustrecke gestimmt, sondern auch Linke und Grüne. Die verkehrspolitische Sprecherin der Grünen, die niedersächsische Bundestagsabgeordnete Swantje Michaelsen.
13: Wir haben so lange dafür gekämpft, weil wir wissen, dass nur mit der Neubaustrecke die nötige Kapazität, die nötige Taktverbesserung, aber auch die nötige Verlässlichkeit auf der Strecke entstehen kann. Und dass jetzt der Weg politisch frei ist, ist echt ein Meilenstein für den Zugverkehr in Niedersachsen, in Norddeutschland, aber natürlich auch weit darüber hinaus.
12: Trotzdem waren der heutigen Entscheidung monatelange Gespräche zwischen den Abgeordneten mit Vertretern der betroffenen Regionen vorausgegangen. Denn die Kritik an der Neubautrasse war groß. Für den CDU-Verkehrspolitiker Michael Dont haben sich diese Gespräche aber gelohnt. So werden in dem Beschluss des Verkehrsausschusses jetzt unter anderem auch zusätzliche Regionalhalte im Landkreis Harburg und im Heidekreis zugesagt. Darüber hinaus soll es auch Verbesserungen auf der Bestandsstrecke geben, sagt Dont.
14: Wir haben ja das Problem, dass eine Neubaustrecke erst Verbesserungen bringt, wenn sie komplett fertig ist. Deshalb haben wir ein zweites Paket beigefügt mit rund 250 Millionen Volumen, wo wir Verbesserungen im Bestand vornehmen werden um den Menschen Erleichterung zu bringen, nämlich durch weit über 8 Kilometer Lärmschutz beispielsweise, aber auch Verbesserungen bringen durch Stabilität des Netzes, indem wir Weichen, Überleitmöglichkeiten etc. schaffen, damit das System stabiler wird. Und zwar nicht erst, wenn die Neubaustrecke fertig ist.
12: Trotz dieser Kompromisslösung stellen die Mitglieder des Verkehrsausschusses fest, dass der gesamte Entscheidungs- und Beteiligungsprozess zur Neubaustrecke in den vergangenen Jahren nicht gut gelaufen sei. Den Ärger und Unmut vieler Betroffener hält die Verkehrspolitik

0: Politische Sprecherin der SPD-Bundestagsfraktion Isabel Kadimatori deshalb für berechtigt.
1: Es wurden Menschen Hoffnungen gemacht und Vereinbarungen getroffen, die dann später wieder revidiert und in Frage gestellt wurden. Die Verärgerung darüber ist auch nachvollziehbar und berechtigt. Und ich glaube, wir müssen in Zukunft diese Beteiligungsverfahren frühzeitig dann auch abschließen und komprimierter halten. Denn wenn sie sich über zu lange Zeit ziehen, verändern sich die Gegebenheiten, unter denen man diese Entscheidungen trifft. Und sie müssen eben auch verbindlicher sein.
0: Und so ist eine weitere Forderung in der Beschlussvorlage des Verkehrsausschusses. Die Bundesregierung soll für die weitere Planung der Neubaustrecke, aber auch für vergleichbare Vorhaben, mit allen Beteiligten, so wörtlich, einen frühzeitigen, transparenten und verlässlichen Dialog führen, um Abstimmungsprobleme und Missverständnisse zu vermeiden.
2: Katharina Seiler über die Neubaustrecke der Bahn zwischen Hamburg und Hannover. Und von der Bahn auf die Straße. Er soll der längste Straßentunnel in Bayern werden. Seit 7 Jahren wird im Norden von Garmisch-Partenkirchen am Krammertunnel gebaut. Im Loisachtal hofft man dadurch auf weniger Stau und weniger Lärm. Vom Fortschritt der Bauarbeiten berichtet Louis Knoll.
3: Raphael Zuber blickt auf den Detailplan seines Tunnels. Seit über 6 Jahren hat er die Verantwortung für den Bau.
4: Auf den Plan habe ich jetzt schon hunderte Male drauf geschaut und ich bin ehrlich gesagt schon stolz, dass wir jetzt so weit gekommen sind und wirklich große Herausforderungen haben meistern müssen.
3: Der Betonfertiger hat gerade erst losgelegt und schon liegen 900 Meter neue Fahrbahn im Berg. Eine Maschine, so breit wie der Tunnel selbst, rüttelt den Beton ein, schneidet später Fugen, schafft eine spiegelglatte, helle Oberfläche aus Beton. Ziel, ein Tunnel, der 100 Jahre hält.
4: Also allein die Betonfahrbahn ist es möglich, in etwas mehr als 10 Arbeitstagen im Haupttunnel einzubauen. Da werden knapp 7000 Kubikmeter Beton dann reingefahren. Dafür ist extra nochmal ein eigenes Betonmischwerk aufgebaut worden.
3: Doch während unten die Fahrbahn wächst, zeigt sich oben am Fuß des Kramers ein anderes Bild. Wo früher alles nass war, ist heute eine gemähte Wiese. Der Bund Naturschutz hat vor Gericht dafür gekämpft, dass die Schäden durch den Tunnelbau an der Oberfläche wieder repariert werden. Andreas Keller vom Bund Naturschutz.
5: Wir haben sogar ein Gutachten von einem Moorspezialisten, der sagt, diese Hangquellmoore sind bayernweit einmalig, schützenswert. Diese Moore sind jetzt eine Wiese im Grunde, ist gemäht, was für Hangquellmoore der höchsten Güteklasse natürlich ein Unsinn ist.
3: Keller spricht von Brutalität, weil schwere Maschinen in das Moor gefahren seien. Die seltenen Pflanzen, die Frösche, die winzige Windelschnecke, alles abhängig von konstant kühlem Quellwasser aus dem Berg.
5: Das waren Biotope, die man nie gemäht hat. Und wenn wir weiterschauen, hier dieser Bach, das war eine der Quellen, die eigentlich fließen müssten.
3: Die Tunnelbauer halten dagegen. Der Stollen sei seit Ende letzten Jahres dicht. Das Grundwasser im Berg steige wieder an. Sie nennen es die Wiederaufspiegelung. Erste Quellen seien wieder angesprungen. Doch das extrem trockene Jahr hat die Erholung der Natur an der Oberfläche verlangsamt. Raphael Zuber.
6: Im Februar diesen Jahres sind erste Hangquellen wieder angesprungen, insbesondere die große Sonnbichelquelle. Und seit April diesen Jahres haben wir über 40 Meter Wassersäule über dem Tunnel anstehen. Kleiner Wermutstropfen an der ganzen Sache ist, dass wir einfach zu kämpfen haben mit der Wasserknappheit und müssen derzeit auch noch künstlich etwas nachhelfen.
3: Über 2 Kilometer lang ist die Wasserleitung vom Lahne-Wiesgraben an den Fuß des Kramers. Mit ihr werden die Wiesen und Moore oberhalb des Tunnels künstlich bewässert. Kostspielig und aufwendig. Die Baukosten für den Kramer haben sich seit Baubeginn vervierfacht, auf über 400 Millionen Euro erhöht. 2028 soll er für den Verkehr freigegeben werden.
2: Louis Knoll berichtete, gleich 0.26 Uhr.
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8: Mit Moritz Knorr. In Slowenien ist gestern die Europameisterschaft im Straßenradsport zu Ende gegangen. Zum Abschluss stand für die Frauen und Männer das Zeitfahren auf dem Programm und das verlief für die deutschen Starterinnen und Starter, Holger Gerska, nicht wirklich erfolgreich.
9: Für die deutschen Starter war irgendwie die Luft schon raus im Saisonendsport. So reichte es für das Trio nicht zu einer Top-10-Platzierung. Für Marco Brenner und Miguel Heidemann auf den Rängen 19 und 22 keine Überraschung. Sie gehören nicht zur Weltelite im Zeitfahren. Franziska Koch allerdings konnte vor 2,5 Wochen über WM-Bronze jubeln. Nur kam der deutschen Meisterin in Montreal die Strecke eher entgegen als der bergige Kurs in der Nähe von Ljubljana. Das war schon nach wenigen Kilometern klar, als die 2 Minuten nach ihr gestartete Zeit vor Weltmeisterin Marlen Reus aus der Schweiz an ihr vorbeizog. Kurz vorher schon die Straßenwelt- und Europameisterin Demi Wollering aus den Niederlanden.

0: beiden holten auch in dieser Reihenfolge Gold und Silber. Franziska Koch wurde mit fast 3 Minuten Rückstand Elfte. Bei den Männern verzichtete der Weltmeister in dieser Disziplin. Remco Evenepoel hatte am Sonntag in Slowenien das spannende Straßenrennen gewonnen. Jetzt konzentriert sich der Belgier schon auf das letzte große Rennen des Jahres, die Lombardei-Rundfahrt am Samstag. In seiner Abwesenheit konnten die Gastgeber jubeln. Der Altmeister Primoz Roglic holte Gold für Slowenien. Für den 36-jährigen Olympiasieger von 2021 ein prestigeträchtiger Erfolg.
1: In Berlin berät der Europäische Fußballverband UEFA heute und morgen über einen Gegenkandidaten für Gianni Infantino bei der Präsidentschaftswahl des Weltverbandes FIFA. Es ist der große Wunsch der UEFA und vor allem von Boss Alexander Čeferin, dass Infantino nicht im Amt bleibt. Seine Pläne, Anteile an der Weltmeisterschaft an Investoren zu verkaufen, sorgten im Sommer für große Schlagzeilen. Der Unmut, zumindest in weiten Teilen Europas, ist weiter groß. Jakob Silvester Schmidt, wie geschlossen ist denn die Vereinigung, die einen neuen Präsidenten will?
2: Weniger geschlossen, als es auf den ersten Blick scheint. Zwar fordert DFB-Präsident Bernd Neuendorf offen die Ablösung Infantinos und auch UEFA-Präsident Alexander Čeferin drängt auf einen Führungswechsel. Doch bei entscheidenden politischen Fragen gibt es unterschiedliche Positionen. Einige Verbände halten weiter zu Infantino, unter anderem in Asien und der arabischen Welt. Zuletzt hat etwa der Zusammenschluss der arabischen Fußballverbände seine Unterstützung für den FIFA-Chef bekräftigt. Auch aus Europa sprach sich etwa Lettland unlängst als erster europäischer Verband für Infantino aus. Die Zeit läuft, die Frist für die Nominierung einer Alternative zu Infantino läuft am 18. November ab.
1: Den zwischenzeitlichen Plan, WM-Anteile zu verkaufen, habe ich eben schon angesprochen. Gibt es denn noch weiteres Konfliktpotenzial zwischen FIFA und UEFA?
2: Russland könnte zu einem weiteren Bruch zwischen FIFA und UEFA werden. Infantino hat sich in der Vergangenheit für eine Rückkehr russischer Mannschaften ausgesprochen. Während in Europa viele Verbände eine Aufhebung der Sanktionen kritisch sehen, solange der Krieg gegen die Ukraine andauert. Damit könnte Russland zur Machtfrage werden. Infantino kann sich mit seinem Kurs als jemand präsentieren, der Fußball und Politik stärker trennen will und auch Verbände außerhalb Europas anspricht. Für die UEFA ist das hochproblematisch, denn viele europäische Verbände wollen keine Normalisierung des russischen Fußballs.
1: Der Wille nach einem Führungswechsel ist also zumindest in Reihen der UEFA groß. Dass in Berlin schon ein Gegenkandidat aufgestellt wird, ist aber unwahrscheinlich. Nach Sportschau-Informationen will die UEFA dazu einen strategisch geeigneten Zeitpunkt wählen. In der Basketball-Champions League verlief das Auftaktspiel für die 3 deutschen Teams, die gestern Abend im Einsatz waren, ganz verschieden. Meister Alba Berlin gewann deutlich bei Slavia Prag. Die Baskets Bonn siegten ebenfalls zu Hause gegen den FC Porto. Rasta Fechter hingegen verlor deutlich in Serbien bei Spartak Subotica.
3: Und soweit der Sport mit Moritz Knorr. Und gleich nach den Nachrichten geht's bei uns um eine Statue, und zwar eine ganz besondere, nämlich eine Nacktstatue. Und zwar die eines amtierenden US-Präsidenten. Bevor da bei Ihnen jetzt was im Kopf passiert, warten Sie bitte noch. In 5 Minuten gibt's bei uns den kompletten Radiobeitrag.

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1: Um 0.30 Uhr mit Wolfgang Berger. Die Spitzen von Union und SPD haben am Abend im Kanzleramt über die weitere Zusammenarbeit beraten. Das Treffen dauerte 4 Stunden. Konkrete Ergebnisse wurden nicht mitgeteilt. Aus Berlin Uwe Berndt.
2: Danach hieß es aus Regierungskreisen, die Gespräche seien konstruktiv gewesen, aber es gab keiner der Beteiligten eine Erklärung ab. Belastet wurde das Treffen des Koalitionsausschusses durch die Wahl eines AfD-Politikers zum Landtagspräsidenten in Sachsen-Anhalt, mutmaßlich auch mit Stimmen von CDU-Landtagsabgeordneten. Dies sorgt für Empörung in der SPD. Die CDU wiederum warnt die SPD davor, im Berliner Abgeordnetenhaus eine Regierung mit der Linkspartei zu bilden.
1: Nach der Zwangsräumung ihrer Wohnung ist die 87-jährige Spanierin Mari Carmen Abascal gestorben. Das teilte die Mietergewerkschaft Madrid mit. Ihr Fall hatte Massenproteste gegen hohe Mieten und Wohnungsnot ausgelöst. Aus der Nachrichtenredaktion Johannes Zuber.
3: Vor 2 Wochen wurde Mari Carmen Abascal von der Polizei aus ihrer Wohnung getragen, in der sie über 70 Jahre lang gewohnt hatte. Der neue Eigentümer hatte die Miete um 275% erhöht. Nach der Zwangsräumung kam es zu landesweiten Protesten, bei denen gingen Hunderttausende Menschen auf die Straße.

0: Sie forderten unter anderem besseren Mieterschutz. Die Regierung wollte auch entsprechende Regeln einführen. Das Parlament lehnte die Dekrete aber ab. Daraufhin setzte Ministerpräsident Sanchez Neuwahlen an.
1: Der ehemalige Chef des Bundesnachrichtendienstes Hanning muss unter anderem wegen Spionageverdacht in Untersuchungshaft. Ein Ermittlungsrichter des Bundesgerichtshofs hat den Haftbefehl gegen den 80-Jährigen in Vollzug gesetzt, so eine Sprecherin der Bundesanwaltschaft. Hanning wird unter anderem geheimdienstliche Agententätigkeit und Auskundschaften von Staatsgeheimnissen vorgeworfen. Sein früherer Büroleiter beim BND war bereits vorgestern wegen Beihilfe zum versuchten Landesverrat und zur landesverräterischen Ausspähung in U-Haft gekommen. Einige Stunden zuvor hatten Beamte des Bundeskriminalamts die beiden festgenommen. Der Chemie-Nobelpreis geht in diesem Jahr an Forscher in Frankreich und Japan. Das hat die Königlich Schwedische Akademie der Wissenschaften in Stockholm bekannt gegeben. Henri Corgan und Kenzo Suai haben herausgefunden, dass viele Bausteine der Natur in zwei Varianten existieren und warum sich die Natur für eine von beiden entscheidet. Ihre Arbeit revolutionierte die Herstellung moderner Medikamente. Das Wetter in Deutschland. Von Westen her teils kräftiger Regen, im Südosten meist trocken. Tiefstwerte 16 Grad am Oberrhein bis 6 Grad an der Oder. Tagsüber breitet sich Regen nach Osten aus. Später von Nordwesten her wechselnd bewölkt mit Sonne, aber auch Schauern. Höchstwerte 12 bis 20 Grad. Am Freitag weiterhin wechselhaft, nur im Süden abseits der Alpen etwas Sonne bei 10 bis 16 Grad. Am Sonnabend wechselnd bewölkt, teils etwas Sonne und Schauer bei 10 bis 17 Grad. Das waren die Nachrichten.
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3: Um 0.33 Uhr, A2 Hannover Richtung Berlin, zwischen Kreuz Hannover Ost und Hämeler Wald, 5 Kilometer Stau wegen einer Nachtbaustelle. Die A8 München Richtung Salzburg ist zwischen Bernau und Velden wegen Bauarbeiten bis 5 Uhr gesperrt. Die A57 Krefeld Richtung Köln ist zwischen Krefeld Zentrum und Krefeld Oppum wegen Bauarbeiten bis 5 Uhr gesperrt. Dann die A100 Stadtring Berlin-Werdingen Richtung Treptow, die ist zwischen Jakob-Kaiser-Platz und Rudolf-Wissel-Brücke wegen Bauarbeiten bis 5 Uhr gesperrt. Und dann noch die A111 Berlin-Stadt einwärts, die ist zwischen Heckerdamm und ebenfalls Rudolf-Wissel-Brücke wegen Bauarbeiten ebenfalls bis 5 Uhr gesperrt.
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3: Mit Carsten Fick im Studio, hallo. Diese Woche, da tagen die EU-Abgeordneten ja mal wieder in Straßburg. Dort empfängt sie übrigens ein ungewohnter Anblick, eine über 2 Meter hohe Statue, die einen nackten, massigen Mann zeigt, der unverkennbar Donald Trump darstellt. Auch wenn das Kopfkino jetzt anregt, wir sind zum Glück im Radio. Unsere EU-Korrespondentin Sabrina Fritz erzählt mehr.
4: Jens Galschiöt war selbst überrascht, dass das EU-Parlament die Erlaubnis gab, seine orangene Pest aufzustellen.
5: Maybe we all are tired of Trump.
4: Vielleicht sind wir alle Trump müde. Er bricht Vereinbarungen und zerstört unsere Werte, sagt er in Straßburg.
5: Everybody, we have some value. Then he'd take it down.
4: Geholfen hat wohl auch, dass der gut 70-jährige dänische Künstler schon öfter im EU-Parlament ausgestellt hat, aber wohl noch nie eine so provokante Statue. Sie zeigt einen massigen Mann mit nichts bekleidet als goldener Farbe. Die Figur sitzt auf den Schultern eines schmalen Mannes, der davon fast erdrückt wird. Auf dem Sockel steht:
6: Ich sitze auf dem Rücken eines Mannes. Er leidet unter meiner Last. Ich werde alles tun, um ihm zu helfen, außer von seinem Rücken zu gehen.
4: Damit kein Zweifel aufkommt, wer hier gemeint ist, hat er noch einen Golfschläger in der Hand und trägt die weltberühmte Haartolle. Es ist ein Symbol für die, die Macht haben und die Machtlosen, sagt Künstler Galschiöt.
5: So this is a sculpture about the powerful and the powerless.
4: Die 2,5 Meter hohe Statue steht zwischen Eingang und der sogenannten Schwanenbar, einem sehr beliebten Treffpunkt im EU-Parlament in Straßburg. Viele Abgeordnete hetzen zwischen Ausschusssitzungen und Abstimmungen achtlos daran vorbei. Andere bleiben stehen, machen ein Foto und wundern sich über diesen für das Parlament doch unüblichen Anblick, wo man eher Blazer und Laptoptasche gewohnt ist. Auch die Darstellung nackter Regierungschefs anderer Länder ist normalerweise hier nicht erwünscht. Latifa, einer jungen Französin, gefällt es. Es ist gut, diese Kunst zu sehen. Sie sensibilisiert für die Zerstörung, für den Irrsinn. Für mich ist er ein Diktator. Künstler Galschiöt erzählt, dass es auch Kritik gab, vor allem von Vertretern rechter Parteien. Die AfD-Abgeordneten

0: Bitte Christine Anderson kommentiert gegenüber der Nachrichtenagentur AFP, politisch stehe kaum jemand nackter da als die EU selbst. Aber die meisten Reaktionen sind positiv.
1: Er macht Politik auf, für die Reichen auf den Nacken von seiner eigenen Bevölkerung. Für die hat sich in der letzten Amtszeit überhaupt nichts verändert und die Preise sind nur gestiegen. Und ich finde, genau das wird durch diese Statue sichtbar.
2: Ich habe auch noch genug Selbstbewusstsein, dass wir in Europa unser eigenes Ding machen und dass vielleicht so eine Person auch irgendwo steht, aber nicht auf unseren Schultern sitzt.
0: Galschiöt hat von seiner großen Figur noch hunderte kleiner Kopien mit einem 3D-Drucker nachmachen lassen. Diese verteilt er kostenlos im EU-Parlament. Die Nachfrage nach diesem Souvenir ist groß. Der nackte Trump ist schon viel herumgekommen. Galschiöt hat ihn schon in Brasilien und bei der Münchner Sicherheitskonferenz gezeigt. Bis Donnerstag ist die orangene Pest noch in Straßburg zu sehen. Dann soll sie bei der Weltklimakonferenz in der Türkei aufgestellt werden.
3: Tja, das ist Kunst. Der nackte Trump in Straßburg, Sabrina Fritz berichtete. Gleich 0:38 Uhr.
4: Wirtschaft.
3: Zu viele junge Menschen im Vereinigten Königreich finden keinen Weg in Arbeit oder Ausbildung. Und das Problem hat Premierminister Andy Burnham erkannt. Er will Jugendarbeitslosigkeit mit seiner Regierung bekämpfen. Über seine Pläne und wie die bei den Jugendlichen ankommen, berichtet Mareike Aden aus London.
5: Kein Kind mehr, aber auch noch kein Erwachsener. So fühle er sich, erzählt Liam, 19 Jahre, aus dem nordenglischen Liverpool. Seit 3 Jahren ist er raus aus der Schule und arbeitslos. 600 Bewerbungen hat er geschrieben, auch für Aushilfsjobs. Nur ein paar haben sich überhaupt zurückgemeldet. Das zieht mich runter. Und es ist schwierig, so viel Zeit zu haben. Ich möchte einen Grund haben, morgens aufzustehen. Fast 1 Million Briten zwischen 16 und 24 Jahren haben keinen Job oder Ausbildungsplatz. Das sind mehr als 13% aller Menschen in diesem Alter. Liams großer Traum ist es, bei der Feuerwehr zu arbeiten, erzählt er. Aber nicht mal ein Praktikum klappt. Noch wohnt er bei seinen Eltern. Es ist belastend und wirkt sich auf die psychische Gesundheit aus. Du fragst dich, bin ich das Problem? Man kommt ins Grübeln. Der Liverpooler Premier League-Fußballverein Everton will helfen im Kampf gegen die Jugendarbeitslosigkeit. Die ist in der Region besonders hoch. Die Stiftung des Vereins ist Teil eines Pilotprojektes der britischen Regierung gegen Jugendarbeitslosigkeit. Zusammen mit einer Sicherheits- und Reinigungsfirma verhilft Everton jungen Menschen zu fair bezahlten Einstiegsjobs rund ums Stadion. Matthew, Anfang 20, hat so Arbeit gefunden. An diesem Tag steht er mit seiner gelben Schutzweste vor dem Stadion. Gleich beginnt die Schicht. Ich habe 8 Monate gesucht, 8 Monate ohne Erfolg. In Großbritannien ist es im Moment echt verdammt schwer. Ich bin einfach nur froh, hier zu sein. Projekte wie dieses sind jedoch die Ausnahme. Die Probleme des Landes unter anderem: kein strukturiertes Ausbildungssystem, keine Pflicht zum Besuch einer Berufsschule in Vollzeit und kaum Wirtschaftswachstum. Everton will Starthilfe geben, sagt Maxine Roberts von der Vereinsstiftung Everton in the Community. Diese Einstiegsjobs helfen jungen Menschen, Selbstvertrauen und erste Erfahrungen zu sammeln. Maxine Roberts sagt, sie setze große Hoffnungen in den neuen Premierminister Andy Burnham. Burnham ist bekennender Everton-Fan und in Liverpool geboren. Beim Parteitag Ende September sprach Burnham in seiner emotionalen Rede das Problem der Jugendarbeitslosigkeit an und gab vor allem der 14-jährigen Sparpolitik der Konservativen die Schuld. Burnhams Regierung will unter anderem ein Ausbildungssystem nach deutschem Vorbild schaffen. Ob auch der Zugang zu Sozialhilfe verschärft wird, wie die Opposition es fordert, ist noch unklar. Liam hat bisher noch keine Sozialhilfe beantragt. Und jetzt hat er Rashid gefunden. 19 wie er und vor 1 Jahr selbst noch arbeitslos. Er zeigt Liam, wie er Ausschreibungen für Praktika findet oder mit einem Chatbot für Jobinterviews üben kann. Im Kampf gegen die landesweite Arbeitslosigkeit junger Menschen will die Regierung bald weitere Maßnahmen bekannt geben. Es geht um nicht weniger als die Zukunft Großbritanniens.
3: Der Kampf gegen die Jugendarbeitslosigkeit. Mareike Aden berichtete aus London. Mehr als 116.000 Stolpersteine erinnern in ganz Europa an Menschen, die von den Nationalsozialisten verfolgt und ermordet wurden. Umso größer war die Diskussion, als der Stadtrat von Heidenau vor wenigen Tagen beschlossen hat, keine weiteren Stolpersteine verlegen zu lassen. Die Begründung, diese Form des Gedenkens sei nicht angemessen. Bundesweit gab es dafür Kritik. In vielen anderen Städten wird das Projekt hingegen weitergeführt. In Leipzig zum Beispiel

0: Beispiel, dort wurden jetzt 20 neue Stolpersteine verlegt. Lydia Jacobi war mit dabei.
1: Mit behutsamen Bewegungen kratzt ein Mann die Fugen rings um einen Pflasterstein in der Leipziger Davidstraße frei. Er hebt ihn heraus, setzt einen mit Messing beschlagenen Betonblock ein und füllt die Ritzen mit Zement auf. Hier, vor seinem letzten bekannten Wohnhaus, soll ein Stolperstein an den von den Nazis ermordeten Kurt Kaiser erinnern. Seine Großnichte Maria Knie ist dafür extra aus Nürnberg angereist.
2: Wir finden es halt wichtig, dass man solche Zeichen setzt, weil es eben darf nicht vergessen werden.
1: Knie und ihre Angehörigen haben erst vor 5 Jahren herausgefunden, was mit Kurt Kaiser während der NS-Zeit geschah. Er war psychisch krank, durchlief verschiedene Kliniken. Irgendwann hieß es, er sei an einem Herzinfarkt gestorben.
2: Aber das ist alles nicht wahr gewesen. Der Ort stimmte nicht. Der Tag, an dem er gestorben sein soll, stimmte nicht. Also er wurde in Pirna-Sonnenstein vergast, in einem KZ.
3: Viele Spuren von Kurt Kaiser gibt es nicht. Die meisten Informationen haben wir aus den Krankenakten.
1: Achim Bayer vom Archiv Bürgerbewegung koordiniert die Verlegung der Stolpersteine in Leipzig und hält auch die Rede für den ermordeten Kaiser. Inzwischen seien es fast immer die Familien der Opfer, die nach den mit Namen und Lebensdaten beschlagenen Messingplatten im Gehweg fragten. Sie würden damit eine Lücke in der familiären Erinnerung schließen.
4: Das ist ja das Innovative an den Stolpersteinen, dass auf diese Art und Weise an unbekannte Menschen erinnert werden kann und dass das Ganze eben halt im Alltag passiert. Dort an den Stellen, wo die Menschen noch gelacht haben, noch glücklich waren und die Steine eben halt mehr das Leben betonen als den Tod.
1: Auch mehr als 80 Jahre nach Ende des Zweiten Weltkriegs sind die komplett spendenfinanzierten Gedenksteine sehr gefragt. Achim Bayer und sein Team verlegen an diesem Tag den 900. in Leipzig. Dass man in Heidenau künftig keinen weiteren Stolperstein will, weil das direkte Betreten von manchen als unpassend empfunden werde, hält Bayer für scheinheilig.
4: Wir sind im öffentlichen Raum und wollen, dass Erinnerung im Alltag passiert. Und dann finde ich diese Behauptung, man würde die Opfer noch mal mit Füßen treten, das ist ein Argument von Leuten, die entweder diese zivilgesellschaftliche Erinnerungskultur verhindern wollen oder denen das Projekt an sich ein Dorn im Auge ist.
0: Neue Stolpersteine wurden in Leipzig verlegt, Lydia Jacobi berichtete.

0: die Zeit 0:45 Uhr, Viertel vor eins.
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0: Ja, eigentlich geht es ja gerade darum, die Nachrichtendienste in Deutschland zu stärken. Doch jetzt erschüttert ein Skandal den BND. Sie haben es wahrscheinlich mitbekommen. Der frühere Präsident August Hanning wurde festgenommen. Denn Hanning soll im Ruhestand immer wieder geheime Dokumente aus dem BND bekommen haben, um damit Geld zu machen, auch im Umgang mit fremden Diensten. Der Vorwurf: Spionage und Landesverrat. Und gestern nun die Entscheidung des Ermittlungsrichters am Bundesgerichtshof. August Hanning muss in U-Haft. Über die Folgen hat mein Kollege Markus Schubert mit Marc Henrichmann gesprochen. Der CDU-Bundestagsabgeordnete ist Vorsitzender des Parlamentarischen Geheimdienstkontrollgremiums des Bundestags. Und die erste Frage war: Muss der Bundestag die geplante Reform der Nachrichtendienste jetzt erst einmal stoppen oder können wir uns das gar nicht leisten?
2: Das können wir uns nicht leisten, weil das, was wir gerade sehen, eigentlich an jeder Kante, jeden Tag in Unternehmen, kritischer Infrastruktur, aber auch in Sicherheitsbehörden passiert, dass nämlich fremde Mächte, Dienste Menschen ansprechen, um sie gegebenenfalls auf ihre Seite zu ziehen, Informationen zu bekommen. Aber wir haben immer gesagt, Kontrolle ist sozusagen die zweite Säule neben den Befugnissen. Darüber reden wir ohnehin und wir werden uns das natürlich anschauen, auch wenn er jetzt natürlich, der Hanning, 20 Jahre nicht mehr im Amt ist. Trotzdem gilt es, die Lehren zu ziehen.
3: Auf ihn blicken wir gleich noch, aber es gibt ja auch einen Mitbeschuldigten, der bis zum Frühjahr noch in Schlüsselstellungen des BND tätig war und ja offenbar, ob nun aus Geldsucht oder aus einer Abart von Loyalität, den Ex-Chef mit Dokumenten und Geheimnissen versorgt.

0: sagte, wenn das nicht auffällt in der Behörde, sondern am Ende nur Hannings Beratung der Unternehmerfamilie Block in Hamburg die Spur offenlegte, was sagt Ihnen das als Chef der Kontrolleure im Parlament?
1: Es macht jetzt, glaube ich, Sinn, mal kurz abzuwarten, was der Generalbundesanwalt und das BKA da jetzt noch so ermittelt, welche Informationen und Quellen da genutzt worden sind. Das ist, man wird sich niemals dagegen schützen können, dass jemand was auf den Kopierer legt, sich unter die Jacke steckt oder wie auch immer. Aber wenn es weitergehende Sachen sein sollten, vielleicht auch elektronische Abflüsse, stellt sich das Bild auch wieder anders dar. Eines muss man, glaube ich, sagen, der neue BND-Präsident hat, glaube ich, nicht nur nach außen, sondern auch nach innen mittlerweile auch schon einiges auf den Weg gebracht. Ich glaube und hoffe, dass man vielleicht auch da sich die Frage in diesem Zuge nochmal stellt, wie lange jemand eigentlich bestimmte Tätigkeiten ausführt. Das wird aber jetzt auch alles natürlich im Rahmen der nächsten Wochen und Monate bei uns mit besprochen werden. Das ist ja vollkommen klar.
0: Jeder in Zivilberufen weiß, dass man Erkenntnisse aus einem Unternehmen nicht privat oder im Ruhestand zu Geld macht, obwohl es selbst Kanzler im Ruhestand schon getan haben. Aber müsste man nicht mindestens einen BND-Chef zu Beginn der Tätigkeit unterschreiben und akzeptieren lassen, dass er nach seinem Ausscheiden aus dem Amt noch engmaschig überwacht wird?
1: Das macht es ja jetzt gerade so schwierig, denn Geheimschutz gilt lebenslang fort. Ein BND-Präsident darf schlichtweg nicht nach seinem Ausscheiden Informationen benutzen, die er dienstlich bekommen hat. Und Nebentätigkeiten, es gibt Karenzzeiten, auch darüber wird man reden, aber hier ist bewusst Recht gebrochen worden. Und die Besonderheit Nummer zwei ist eben, dass Herr Hanning nicht irgendwie selbst erlangte aktive Informationen, die er selber hatte, genutzt hat, sondern dass er sich jemanden gesucht hat, der ihn da beliefert. Und das ist einfach ein Maß, wenn sich das bewahrheitet, was jetzt eben der Generalbundesanwalt vorwirft, ein Maß an krimineller Energie, wo man sagen muss, das ist so brisant auch für nationale Sicherheitsfragen. Da muss jetzt wirklich mit aller Entschiedenheit des Rechtsstaats auch ein klares Statement her. Also ich hoffe, dass das Gericht, das sich damit befasst, dann auch im Zweifel deutlich urteilt.
0: Und dass es mal nicht um Russland ging oder China, sondern nach Recherchen mehrerer Medien um Aserbaidschan, er gibt auch keine mildernden Umstände.
1: Es ist vollkommen wurscht und egal. Was einen moralisch hier so fassungslos macht, ist ja einfach, dass es überhaupt denkbar ist, dass jemand, der wirklich auch weiß, wie der Hase läuft sicherheitspolitisch und wie sehr man auch an Deutschland rumzuppelt und auch geheime, brisante Informationen übrigens nicht nur aus den Sicherheitsbehörden, auch aus unseren Unternehmen absaugen will, dass gerade so jemand sich dann vermakelt, hängt vielleicht auch mit einer angeschlagenen wirtschaftlichen Situation zusammen, von der man häufig liest, nur das macht es auch brisant. Und auch da muss man, glaube ich, schauen, in was für einem Umfeld betätigen sich solche Leute wie Herrn Hanning.
0: Wie ist das nun mit dem ja mehrfach angeschlagenen Vertrauen befreundeter Dienste in den BND und andere deutsche Dienste, deren Material aus BND-Beständen ja offenbar auch verräterisch privatisiert wurden? Stehen wir jetzt allein auf der Lichtung, während wir ja zugleich noch nie seit dem Kalten Krieg so bedroht waren?
1: Das wäre das Schlimmste, was passieren könnte, wenn wir alleine stehen. Und ich bin ganz zuversichtlich, dass es zwar jetzt einmal eingeschlagen hat, aber dass der deutsche Dienst, die deutschen Dienste insgesamt international ein sehr hohes Renommee genießen. Und man übrigens auch sieht, was nach dem Ausscheiden von Herrn Hanning in den letzten 20 Jahren oder auch spätestens nach Beendigung dieser Aktionen seit 4 Jahren, scheint ja da auch sozusagen der Cut gesetzt gewesen zu sein, Gott sei Dank, dass sich da auch vieles verändert hat. Und natürlich kostet das jetzt auch viel Mühe, nur wir haben, wie gesagt, einen neuen BND-Präsidenten, der ein hohes, auch diplomatisches Renommee hat, der sicherlich wahrscheinlich alle Hände voll zu tun hat dieser Tage. Aber ich glaube, das kriegt man auch wieder in die Spur, wenn wir die richtigen Signale setzen. Denn eins ist ja auch richtig, die befreundeten Dienste kennen das System natürlich auch. Und das Anwerben, das Kontaktieren, das vielleicht sogar Umdrehen von Menschen auch in Sicherheitsbehörden zum Portfolio eines jeden Dienstes gehört, das wissen natürlich auch unsere Partner. Wichtig ist, dass man sich größtmöglich dagegen schützt, aber hundertprozentige Sicherheit, das wissen die, gibt es halt nie. Die Lehren daraus sind, glaube ich, das Wichtigste.
2: Sagt Marc Henrichmann, er ist Vorsitzender des Parlamentarischen Geheimdienstkontrollgremiums des Bundestags. 0.51 Uhr.
3: Kultur.
2: Was bleibt von der Liebe, wenn man seit 40 Jahren verheiratet ist? Wenn man die Sätze des anderen kennt, seine Macken, seine Schwächen und ziemlich genau weiß, womit man ihn auf die Palme bringen kann. Andreas Dresen macht daraus in seinem neuen Film Alte Liebe kein großes Ehedrama, sondern beobachtet ein Paar über 4 Jahreszeiten hinweg. Dagmar Manzel und Joachim Krohl spielen Lore und Harry nach dem gleichnamigen Roman von Elke Heidenreich und Bernd Schröder.
3: Siehst du unsere Tochter, Harry?
4: Warum muss sie eigentlich ständig heiraten? Wie spießig ist das denn?
3: Ja, wir haben doch auch geheiratet.
4: Ja, einmal, damals, aus Liebe.
3: Liebe?
4: Ach, jetzt war es nicht mal mehr Liebe.
5: So klingt sie also, die alte Liebe. Lore und Harry sind seit 40 Jahren verheiratet. Er ist pensioniert, kümmert sich um seinen Garten und hat sich mit dem Leben ziemlich gut arrangiert. Sie arbeitet noch als Bibliothekarin und fragt sich zunehmend, ob das wirklich schon alles gewesen sein soll. Andreas Dresen und Laila Stieler erzählen die Ehe der beiden über 4 Jahreszeiten. Große Ereignisse bleiben meistens draußen. Es ist ein inneres Kammerspiel zwischen den beiden. In der Küche, im Garten, im Schlafzimmer, beim Einkaufen. 2 Menschen, die sich so gut kennen, dass aus einer Bratwurstschnecke problemlos eine Grundsatzdiskussion werden kann.
6: Bratwurstschnecken. 4.
7: 2 Bratwurstschnecken.
4: Wieso denn nicht 4?
8: Da bleibt die Hälfte übrig und wieder ist ein Schwein umsonst gestorben. Deine Bratwurstschnecke war ja auch mal ein Tier.
4: Nee, die war immer schon Bratwurstschnecke.
5: Das klingt wie ein Sketch von Loriot, aber die Drehbuchautoren Dresen und Stieler führen die beiden nie vor. Hinter kleinen Reibereien wie diesen liegen 40 gemeinsame Jahre, unterschiedliche Lebensentwürfe und auch die Frage, was aus den eigenen Hoffnungen geworden ist. Die Romanvorlage von Elke Heidenreich und Bernd Schröder haben sie dafür in den Osten verlegt. Das schwingt mit, ohne dass alte Liebe daraus eine große historische Abrechnung macht.
4: Sag mal, wenn du nicht zu Hause bist und ich habe eine Meinung, habe ich dann immer noch Unrecht?
9: Es kann spät werden heute.
4: Ja, bei mir auch. Hier soll regnen.
9: Nicht in meiner Alp.
4: In meiner schon.
5: Es sind messerscharfe Dialoge für Schauspielende, die nicht auf die Pointe zielen. Dagmar Manzel und Joachim Krohl sind großartig in ihren Rollen. In einem Blick können 40 Jahre Enttäuschung und Verletzung liegen. Im nächsten 40 Jahre stille Liebe. Vor allem Manzels Lore ist keine gemütliche Identifikationsfigur. Sie ist spitz, ungerecht, manchmal verbittert, aber auch voller Sehnsucht nach einem Leben, von dem sie nicht weiß, ob sie es verpasst hat. Harry wirkt dagegen zufrieden mit dem Erreichten. Alte Liebe zeigt, was Liebe nach 40 Jahren auch sein kann. Ein gemeinsam entwickeltes System aus Ritualen, Kränkungen, Fürsorge und Sätzen, die man schon 100-mal gesagt hat.
10: Früher haben wir oft zusammen gebadet.
4: Na, ich dusche ja lieber. Wann hat das eigentlich aufgehört? Und warum?
10: Ja, man wird alt, müde, langweilig.
4: Ich will aber nicht müde, alt und langweilig werden.
10: Bist du auch nicht?
9: Noch nicht.
5: Das ist großes Schauspielerkino, gerade weil es sich so klein macht. Laila Stieler und Andreas Dresen sind wieder einmal das Sprachrohr ganz normaler Menschen. Alte Liebe ist ein Film, bei dem man sich nach dem Abspann neu verlieben kann oder sich scheiden lässt. Ein größeres Kompliment kann man einem Film über 40 Jahre Ehe kaum machen.
2: Anna Wollner über Alte Liebe, ab heute in den Kinos zu sehen.
11: Standpunkte.
2: Wie geht es weiter mit der CDU nach den zuletzt schlechten Wahlergebnissen? Bundeskanzler Merz hat vor kurzem gesagt, seine Partei sei nur noch in Teilen eine klassische Volkspartei. In der medialen Berichterstattung war schon der Begriff Volkspartei-Ruin zu hören. Dazu kommen interne Spannungen und Abspaltungsdrohungen und die Frage, inwiefern die AfD in Sachsen-Anhalt es genau auf solche CDU-Parteiaustritte abgesehen hat. Wir beleuchten, wie verschiedene Medien die Lage der CDU einschätzen. Auch vor dem Hintergrund, dass im Landtag von Sachsen-Anhalt ein AfD-Politiker zum Präsidenten gewählt wurde. Denn dabei steht der Verdacht im Raum, dass er auch Stimmen von CDU-Politikern erhalten hat. Dazu der Bundeskanzler Friedrich Merz.
12: Wer seine Stimme der AfD gibt, der spielt das Spiel der Extremisten. Und er zerstört Glaubwürdigkeit. Mit den Werten meiner Partei, der CDU, verträgt sich das jedenfalls nicht.
2: Der Bundeskanzler. Als Gastkommentatorin ist heute die freie Autorin Wiebke Hollersen mit dabei. Und sie kommentiert die zurückliegenden Wochen der CDU folgendermaßen.
6: Es gibt Situationen im Leben, in denen man sich mit einem Satz tröstet. Jetzt kann es immerhin nicht mehr

0: entschieden, sich gerade jetzt noch härter als bisher am Koalitionspartner im Bund, der SPD, abzuarbeiten, anstatt sich mit der eigenen Krise zu befassen und aus ihr zu lernen, obwohl das so dringend nötig wäre. Es kann jetzt nicht mehr schlimmer kommen, das ist ein tröstlicher Satz. Aber leider stellt man oft im Leben fest, dass er nicht stimmt.
1: Soweit die freie Autorin Wiebke Hollersen. Im Kommentar der Süddeutschen Zeitung aus München heißt es, die CDU habe ein viel größeres Problem als gedacht.
2: Niemand kann mehr sicher sagen, ob die CDU sich der AfD auf deren Weg in die Magdeburger Staatskanzlei entgegenstellen oder ihr doch heimlich die Tür öffnen möchte. Was man dagegen sicher sagen kann, die CDU-Fraktion ist nicht nur gespalten, sie kollabiert gerade. Für den AfD-Spitzenkandidaten Ulrich Siegmund bildet all das eine hervorragende Ausgangsbasis für die Ministerpräsidentenwahl, die er Mitte Dezember plant. Gelingt der CDU vorher auf ihrem Landesparteitag kein personeller und inhaltlicher Neuanfang, dann kann sich die AfD von einem ihrer größten Ziele verabschieden, nämlich die CDU zu zerstören. Das übernimmt die dann schon selbst.
1: Nach Meinung der Frankfurter Rundschau weiß Friedrich Merz um seinen Autoritätsverlust in den vergangenen Monaten.
2: Doch Sachsen-Anhalt ist auch sein Problem und das wird nicht von allein vergehen. Im Gegenteil, im Dezember wird sich der AfD-Sieger Ulrich Siegmund zur Wahl als Ministerpräsident stellen. Ein paar Stimmen von der CDU wird es wohl auch für ihn geben. Schlimmer noch, der mehr als angeschlagene Fraktionsvorsitzende Sven Schulze schließt nicht mehr aus, dass man auch Anträge der AfD unterstützen könnte. Das Wort Brandmauer mag man in der Gesamtpartei schon gar nicht mehr in den Mund nehmen. Genauso schaufelt sich die CDU ihr Grab als Volkspartei.
1: Auch die Taz aus Berlin blickt voraus auf die Ministerpräsidentenwahl in Sachsen-Anhalt.
2: Bis dahin muss die Union klären, wo sie steht. Auf der Seite der liberalen Demokratie oder auf der Seite der Autoritären. Beides wird nicht funktionieren. Die CDU ist nur noch einen Schritt vom Abgrund entfernt. Vielleicht hat sie sich bereits entschieden, weiterzugehen. Wenn sie noch umdrehen will, sind die nächsten Wochen ihre letzte Chance. Sonst könnte es die Partei zerreißen.
1: Und das waren unsere Standpunkte, zusammengestellt heute von Pascal Köpper. Hier bei uns gleich die Nachrichten.

0: Es ist 1 Uhr. 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
1: Die Nachrichten mit David Rühl. Guten Morgen. Die Spitzen von Union und SPD haben ihr Treffen im Kanzleramt am Abend nach etwa 4 Stunden beendet. Konkrete Ergebnisse aus dem Koalitionsausschuss sind bislang nicht bekannt geworden. Uwe Berndt, WDR Berlin.
2: Es hieß am späten Abend nur, die Gespräche seien gut verlaufen, aber es hat niemand mehr eine Erklärung abgegeben. Das ist aber auch keine Überraschung, denn es hieß ja vorher schon, man wolle sich einfach mal in Ruhe Zeit nehmen für eine gründliche Aussprache. Bleibt es beim vereinbarten Reformkurs oder nicht? Bundeskanzler Merz hat vor dem Treffen gesagt, dass er von allen Beteiligten ein klares Bekenntnis zum Reformkurs erwartet. Also es ging nicht um die Details der Gesetze, sondern eher darum, sich zu vergewissern, dass man noch die gleichen Ziele hat. Und immerhin, das hörte man dann nach dem Treffen, in diesem Punkt sei man sich einig.
1: In Nordrhein-Westfalen ist in den vergangenen Tagen Sprit knapp geworden. Laut dem Tankstelleninteressenverband liegt das am Tankrabatt. Was sich in den letzten Tagen in NRW abgespielt hat, berichtet WDR-Reporter Moritz Börner.
3: In Lindlar im Oberbergischen Kreis zum Beispiel mussten Autofahrer am Dienstag länger suchen, bis sie ihr Auto volltanken konnten. Ein Tankwart sagte, seine Tankstelle sei innerhalb von 2-3 Stunden leer gewesen. Offenbar haben viele mit dem Tanken bis Oktober gewartet, um dann den Rabatt nutzen zu können.
1: Und das ist diese Nacht auch noch wichtig. In ganz Deutschland hat es Veranstaltungen und Mahnwachen in Gedenken an die Opfer des Hamas-Angriffs auf Israel vor 3 Jahren gegeben. In Düsseldorf zum Beispiel wurden am Rheinufer Kerzen aufgestellt. Frankreichs Premierminister Le Cornu hat den protestierenden Schülern in seinem Land bessere Lernbedingungen zugesichert. Er will aber deutlich weniger Geld für Bildung bereitstellen, als die Gewerkschaften fordern. In Brandenburg sind 4 Menschen bei einem Verkehrsunfall ums Leben gekommen. Laut Polizei wollte ein Autofahrer mehrere Fahrzeuge überholen und stieß dabei mit 3 entgegenkommenden Mopeds zusammen. Im Bochumer Fußballstadion gilt ab sofort ein Hüpfverbot, und zwar auf der Osttribüne und wenn alle zusammen hüpfen. WDR-Reporter Luca Benincasa erklärt, warum.
4: Ein neues Gutachten im Zuge der

0: geplanten Stadionmodernisierung zeige, dass das rhythmische Springen starke Schwingungen auslöst. Die Tragfähigkeit der Tribüne sei laut Gutachten aber grundsätzlich gegeben. Deshalb bleibt ein normaler Torjubel erlaubt, verboten ist nur das choreografierte Springen.
1: Aufgehoben werden soll das Hüpfverbot in Bochum dann wieder voraussichtlich 2028, wenn die Ostkurve fertig saniert ist. Das war WDR aktuell. Das Wetter in Nordrhein-Westfalen: bis zum Morgen ziehen dichte Wolken mit Regen durch. Der neue Tag beginnt grau und nass und das sind die Temperaturen in Düren 14 Grad, 15 in Detmold und in Dinslaken bis zu 16 Grad. Es ist 1.03 Uhr.
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3: Mit 5 Meldungen für Sie. Die A8 zunächst München Richtung Salzburg. Die ist zwischen Bernau und Felden wegen Bauarbeiten bis 5 Uhr gesperrt. Dadurch staut es sich dort nach wie vor. Die A57 Krefeld Richtung Köln ist zwischen Krefeld Zentrum und Krefeld Oppum wegen Bauarbeiten bis 5 Uhr gesperrt. Die A100 Stadtring Berlin-Wedding Richtung Treptow ist zwischen Jakob-Kaiser-Platz und Rudolf-Wisselbrücke wegen Bauarbeiten auch bis 5 Uhr gesperrt. Und die A111 Berlin-Stadteinwärts ist zwischen Heckerdamm und Rudolf-Wisselbrücke ebenfalls wegen Bauarbeiten bis 5 Uhr gesperrt. Und dann noch München. Dort sind der Effner-Tunnel, der Richard-Strauss-Tunnel, der Altstadtring-Tunnel und der Boschitz-Rieder-Tunnel wegen Wartungsarbeiten bis 5 Uhr in beiden Richtungen gesperrt. Kommen Sie gut an.
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3: Es kommt vom Norddeutschen Rundfunk aus Hamburg. Wir haben Donnerstag, den 8. Oktober. Im Studio für Sie, Carsten Fick. Hallo. Gestern war der 7. Oktober und dieser Tag war ein Tag der Trauer, ganz besonders in Israel, aber nicht nur dort. An diesem Tag vor genau 3 Jahren haben Kämpfer der Hamas mehrere Kibbuze und ein Musikfestival an der Grenze zwischen Israel und dem Gazastreifen angegriffen. Mehr als 1200 Menschen sind dabei getötet worden. Rund 250 wurden als Geiseln in den Gazastreifen verschleppt. Dieser 7. Oktober hat sich tief in die Seele Israels eingebrannt. Felicitas von Böselager hat das Gedenken am gestrigen Tag in Israel für uns verfolgt und mein Kollege Marius Zekri hat sie gefragt, wie sie diesen Tag erlebt hat.
4: Ja, es ist ein Tag, der einem sehr deutlich vor Augen führt, wie tief die Wunde ist, die diese Attacke der Hamas im Land in Israel gerissen hat, wie tief dieser Tag im kollektiven Gedächtnis des Landes verankert ist und dass die Wunde noch offen ist, dass viele Menschen noch lange nicht geheilt sind von diesem Tag, das Trauma gegenwärtig ist, die Trauer um die Angehörigen gegenwärtig ist und auch die Geschichten noch gegenwärtig sind. Ganz viele erzählen, was sie erlebt haben, wie sie ausgeharrt haben in Verstecken, wie sie Nachrichten bekommen haben, aus denen dann deutlich wurde, dass sie ihre Angehörigen verloren haben oder wie sie in der Geiselhaft überlebt haben. Es ist ein Tag des Erzählens, des immer wieder Erzählens, was passiert ist.
5: Nun hat es zahlreiche Gedenkfeiern gegeben in Tel Aviv am Abend. Wie ist dort an die Opfer erinnert worden?
4: Das ist eine ganz große Veranstaltung mit 50.000 Menschen. Das sieht auf den ersten Blick ein bisschen so aus, als ob hier ein großes Open-Air-Pop-Konzert stattfinden würde mit ganz großen Screens und einer riesigen Bühne. Wenn man genauer hinsieht, dann sieht man, dass es um den 7. Oktober geht. Dann steht ein ausgebranntes Auto neben der Bühne. Es ist ein ausgebranntes Haus nachgebildet, das darstellen soll, wie die Zerstörung in den Kibbuzim an der Grenze aussehen. Umgekippte und zerschossene Dixie-Klos stehen an der Bühne, die an das Nova-Festival, an das Musikfestival erinnern sollen. Also wenn man genauer hinguckt, dann sieht man, worum es hier geht. Es treten Sänger auf, Geiseln sprechen. Ein großes Zusammenrücken mit 50.000 Menschen in Tel Aviv.
5: Es hat ja schon am Morgen Zeremonien gegeben, unter anderem auf dem Gelände des Nova-Festivals und den Kibbuzen, die vor 3 Jahren von der Hamas attackiert worden sind. Wie haben sich diese Veranstaltungen von der in Tel Aviv unterschieden?
4: Die Veranstaltung beispielsweise auf dem Festivalgelände in Re'im hat schon um 6.29 Uhr begonnen, zu dem Zeitpunkt, an dem die Sirenen im ganzen Land schrillten und die Attacke der Hamas begann und es war ein stilles Gedenken, ein Gedenken, in dem die Menschen auf dem Gelände sehr individuell an ihre Verlorenen, an ihre verstorbenen Liebsten gedacht haben, Blumen niedergelegt haben, in Ruhe vor den Fotos der Verstorbenen standen und auf ihre ganz eigene, individuelle Art und Weise getrauert haben. In Tel Aviv ist es viel größer. Die zentrale Gedenkfeier

0: Veranstaltung mit sehr, sehr vielen Menschen und es wird auch nicht leise sein. Es ist eben Ausdruck dessen, wie unterschiedlich die Verarbeitung des Traumas und der Trauer ist.
1: Die Regierung von Ministerpräsident Netanyahu und ihre Reaktion auf diese Angriffe der Hamas vor 3 Jahren, die stehen in Israel ja durchaus in der Kritik. Unter anderem gibt es Vorwürfe, man habe Warnungen vor diesen Attacken ignoriert. Was überwiegt denn an diesem Tag in Israel? Die Trauer über die Opfer oder die Wut auf die Regierung?
0: Die Trauer über die Opfer überwiegt schon, aber die Wut ist dennoch deutlich spürbar. Es gab den ganzen Tag über auch Demonstrationen gegen Netanyahu, auch vor seinem Haus in Jerusalem. Die Menschen wollen, dass eine unabhängige Untersuchungskommission eingesetzt wird, die sich anschaut, wie dieses Sicherheitsversagen zustande kommen konnte. Benjamin Netanyahu aber hat das bislang nicht zugelassen. Er sagt, er wird Fragen beantworten, wenn der Krieg vorbei ist. Aber Israel befindet sich seit 2023 eigentlich dauernd im Krieg. Und das ist eine Art und Weise, wie er von sich wegschiebt, diese Fragen beantworten zu müssen.
1: Wie geht denn die Regierung, wie geht Netanyahu mit dieser Wut vieler Israelis um, vor allem jetzt, wo gerade Wahlkampf im Land ist?
0: Netanyahu versucht, den Spagat und sich selbst als den Mr. Security zu verkaufen, derjenige, der die Sicherheit des Landes Israels garantiert, während unter seiner Regierung dieser ganz große Sicherheits- und Vertrauensbruch stattgefunden hat. Trotzdem sagt er, dass er derjenige ist, der in Zukunft Sicherheit garantieren kann und dass es mit der Opposition nur noch schlimmer wäre, dass die diese Garantien nicht geben könnten. Er versucht also, diese Geschichte umzudrehen und es scheint ihm in manchen Bereichen auch zu gelingen. Er hat glühende Anhänger und die Umfragen zeigen, dass das Netanyahu-Lager und die Opposition ungefähr gleich auf sind bei der Wahl. Es ist gar nicht klar, ob es am Ende möglich sein wird, eine Regierung zu bilden, weil das Ergebnis so knapp sein könnte.
1: Als Vergeltung für die Attacken der Hamas am 7. Oktober vor 3 Jahren hat Israel ja den Gazastreifen angegriffen und in weiten Teilen auch zerstört. Wie schaut man denn dort im Gazastreifen auf dieses Datum und auf das Gedenken in Israel?
0: Im Gazastreifen gab es nicht eine offizielle Gedenkveranstaltung oder ähnliches. Es ist so, dass Menschen im Gazastreifen Bilder ihrer Verstorbenen gepostet haben, weil für sie eben mit dem 7. Oktober auch dieser Krieg begonnen hat. Also ein stilles Gedenken, aber es gab auch weiter Kämpfe im Gazastreifen. Während der Gedenkveranstaltung in Re'im bei dem Nova-Festival-Gelände hat man im Hintergrund Artilleriefeuer aus dem Gazastreifen gehört. Das heißt, die Menschen in Gaza leiden immer noch unter diesen ganz konkreten Folgen. Und viele Menschen in Gaza sagen, dass sie sich einfach ein ganz normales Leben zurückwünschen. Sie wohnen in einer Trümmerwüste, in Zeltstätten am Strand. Und ihre einzige Hoffnung ist, wieder ein normales Leben zu führen.
2: Informationen und Einschätzungen waren das von Felicitas von Böselager aus Tel Aviv. Unter dem Motto "Nie vergessen, niemals schweigen" ist gestern auch in Berlin an den 3. Jahrestag des Terrorangriffs der Hamas auf Israel erinnert worden. Und ein wiederkehrendes Thema in allen Reden und Beiträgen war Antisemitismus in Deutschland.
3: Millionen meiner Ahnen haben schon hier gewohnt, doch dieses Land hat sie nicht verschont.
4: Der ehemalige deutsch-israelische Rapper Ben Salomo setzt zu Beginn der zentralen Gedenkveranstaltung auf dem Bebelplatz in Berlin den Ton. Es ist einer, der hart und anklagend ist. Es geht nicht um den 7. Oktober, es geht um Antisemitismus in Deutschland, in Berlin. Weil es, wie die Initiatorin Melodie Sucharewitsch betont, einen direkten Zusammenhang gibt zwischen antisemitischen Gedanken, ersten Angriffen und dem Terror des 7. Oktober.
5: Denn Terror beginnt nicht mit der Bombe oder mit dem Gewehr. Er beginnt mit einer Ideologie, mit Propaganda, mit der Entmenschlichung und mit dem Schweigen derjenigen, die es eigentlich besser wissen.
4: Die Gesellschaft müsse lauter werden, fordert sie. Mehr Engagement fordert auch der israelische Botschafter in Deutschland, Ron Prosor. Sonntagsreden für Tote habe es genug gegeben. Er fordert Taten und wird politisch. Eine Brandmauer, betont er, stehe entweder zu allen Seiten oder sei nicht mehr als eine wirkungslose Kulisse.
6: Antisemiten dürfen niemals wieder in Parlamente einziehen, egal ob links oder rechts.
4: Antisemitismus, sagt Innenminister Alexander Dobrindt, sei ein schleichendes Gift, gegen das man sich täglich konsequent wehren müsse. Der CSU-Politiker erinnert aber auch an die Opfer des 7. Oktober. Auch an die aus dem Kibbutz Beeri, in dem die Hamas wütete und den Dobrindt im Dezember 2023 besucht hat.
7: Ging durch die Straßen, durch die Wege, durch die Häuser und ich spüre noch heute, wie mich das berührt hat, wie mich das emotional getroffen hat, wie das mein Herz verletzt hat. Und deswegen ist es mir ein Bedürfnis, auch hier sprechen zu dürfen.
4: Wichtig ist ihm, wie zuvor schon Kanzler Friedrich Merz, auch Solidarität mit dem Staat Israel zu bekunden. Ein Staat, der sich verteidigen müsse und dabei auch auf die Unterstützung Deutschlands zählen könne.
7: Jeder Einzelne, der in politischer Verantwortung steht, hat auch die Verantwortung, dafür zu sorgen, dass neuer Antisemitismus weder toleriert noch hochrangig fähig gemacht wird, weil man ihm eine Regierungsbeteiligung ermöglicht, meine Damen und Herren.
4: Auch wenn Dobrindt die Grünen und die SPD nicht konkret anspricht, den auf den Platz Versammelten ist klar, dass dies ein Aufruf an beide Parteien ist, nicht mit der Linkspartei in Berlin zu koalieren. Neutraler, aber nicht minder mahnend, hatte sich zuvor Bundestagspräsidentin Julia Klöckner zu Beginn der Sitzung im Bundestag geäußert. Auch sie erinnerte an den Terror des 7. Oktober, nicht ohne eine Brücke ins Heute zu schlagen.
8: Und wir sagen, und wir hören es auch oft, Antisemitismus darf keinen Platz haben auf unseren Straßen, ebenso wenig wie in unseren politischen Debatten. Aber leider, sind wir ehrlich, ist doch die Realität anders. Erschreckend anders. Ob rechtsextrem, linksextrem oder islamistisch begründet, Extremisten wollen, dass wir uns an die Stigmatisierung von Juden gewöhnen.
4: Klöckner appellierte an alle, Antisemiten offen und öffentlich in die Schranken zu weisen. Wer nie wieder sage, dabei aber nur die Vergangenheit meine, betonte sie, der sei nicht glaubwürdig. Es gehe auch um das Heute und um das Morgen.
2: Gedenken in Berlin an den 3. Jahrestag des Terrorangriffs der Hamas auf Israel. Das war ein Bericht von Christina Nagel. Die Zeit 1.14 Uhr.
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2: Bundesdigitalminister Carsten Wildberger verlangt mehr Tempo, um den Staat digitaler und weniger bürokratisch zu machen. Vor einem Jahr hatte die Bundesregierung ja rund 100 Maßnahmen zur Staatsmodernisierung beschlossen. Und jetzt wurde im Kabinett eine Zwischenbilanz gezogen. Aus Berlin dazu Markus Ambale.
10: Die schwarz-rote Bundesregierung hat sich viel vorgenommen, damit Behörden und Staat einfacher und effizienter werden, damit Bürger und Bürgerinnen und auch Unternehmen davon profitieren. Sogar ein neues Ministerium für Digitales und Staatsmodernisierung wurde geschaffen. Carsten Wildberger, der zuständige Minister, zählt in seiner Zwischenbilanz Erfolge auf. Vom digitalen Kraftfahrzeugschein auf dem Smartphone über Online-Anträge bei der Unternehmensgründung bis hin zu schnelleren Genehmigungen beim Straßenbau. Digitalminister Wildberger macht aber klar, dass ihm einige Projekte nicht schnell genug gehen.
11: Was ich heute am Kabinettstisch gesagt habe, dass ich mir wünsche, dass wir das, was wir jetzt beschleunigt tun, verstetigen und weiter beschleunigen.
10: Von 103 angekündigten Maßnahmen sind nach einem Jahr 12 abgeschlossen. Die meisten sind in der Umsetzung oder bislang nur Pilotprojekte in einigen Regionen. In der Bilanz wird also deutlich sichtbar, wo es noch hakt. Eine Transparenz, die in der Politik nicht selbstverständlich ist, aus Sicht von Minister Wildberger aber genau richtig.
11: Ich weiß auch, dass das Vor- und auch Nachteile für den politischen Betrieb hat. Aber ich glaube zutiefst daran, dass die Menschen Anrecht haben, dass wir transparent sind. Und das tun wir.
10: Wirtschaftsverbände zeigen sich ungeduldig. Der Digitalverband Bitkom drängt darauf, dass im zweiten Jahr der Modernisierungsagenda aus Pilotprojekten Alltag wird. Und der Bundesverband der deutschen Industrie fordert, aus Ankündigungen müssten endlich Taten werden.
2: Markus Sambale aus Berlin. Dieselabgase töten. Unter dieser Losung war die Deutsche Umwelthilfe vor das Bundesverwaltungsgericht gezogen und wollte Änderungen bei der Aufstellung des nationalen Luftreinhalteplans erreichen. Doch bis zur endgültigen Entscheidung wird es nun wohl doch noch etwas dauern. Silvia Stadler berichtet.
12: Die Entscheidung, ob Deutschland seinen nationalen Luftreinhalteplan korrekt erstellt, wurde am Bundesverwaltungsgericht erst einmal vertagt. Der Vorsitzende Richter Martin Steinkühler.
13: Das Verfahren vor dem Bundesverwaltungsgericht wird ausgesetzt. Es wird eine Vorabentscheidung des Gerichtshofs der Europäischen Union zu folgenden Fragen eingeholt.
12: Die Hauptfrage dabei, wie aktuell müssen die zugrunde liegenden Prognosen sein? Was, wenn sich kurz nach der komplexen Rechenmethode wieder etwas ändert? Bei der Aufstellung des aktuellen Luftreinhalteplans, der im Frühjahr 2024 beschlossen wurde, war im Dezember 2023 die Kaufprämie für E-Autos wieder abgeschafft worden. Muss dann das ganze hochkomplexe Rechenmodell, in das solche Maßnahmen, aber auch aktuelle Luftmesswerte einbezogen werden, binnen weniger Wochen nachjustiert werden, dass

0: man es nicht tat, hatte die deutsche Umwelthilfe mit ihrer Klage gerügt. Geschäftsführer Jürgen Resch meinte zur Entscheidung:
1: Ein lachendes und ein weinendes Auge. Es ist schade, dass wir nochmal Zeit verlieren. Auf der anderen Seite bekommen wir eine europaweite Klärung. Denn ich bin zuversichtlich, dass der Europäische Gerichtshof dafür sich aussprechen wird, dass natürlich die Mitgliedstaaten auf aktuellen Prognosewerten ihre Pläne aufbauen müssen.
0: Entspannt wirkten nach dem Aufschub vor allem die Rechtsvertreter des Bundesumweltministeriums. Denn an dessen Vorgehen muss sich erst einmal nichts ändern. Pressesprecher Simon Köppel.
2: Worum es jetzt eigentlich nur geht, ist, wie aktuell die Prognosen sein müssen. Das begrüßen wir, weil das kann wichtige rechtliche Klarstellungen bieten, nicht nur für Deutschland, sondern auch für andere Mitgliedstaaten.
0: Das Verfahren landet nun erst einmal in einer Warteschleife. Die Prognose dazu vom Sprecher des Bundesverwaltungsgerichts, Kolja Naumann.
3: Es dauert regelmäßig zwischen einem und zwei Jahren, bis auf Vorlagefragen nationaler Gerichte der Europäische Gerichtshof in Luxemburg die Auslegung des europäischen Rechts verbindlich vorgibt. Der Europäische Gerichtshof urteilt nur darüber, wie das europäische Recht auszulegen ist. Die konkrete Anwendung auf den hier vorliegenden Einzelfall wird dann also noch einmal das Bundesverwaltungsgericht vorzunehmen haben.
0: Aktuell arbeitet man im Bundesumweltministerium bereits am nächsten nationalen Luftreinhalteplan und das nach den bisherigen Vorgaben.
4: Silvia Stadler berichtete um 1.19 Uhr. 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Eigentlich soll ja mehr Verkehr auf die Schiene, jetzt drohen aber ausgerechnet bei Regionalzügen und S-Bahnen Einschnitte. Hintergrund ist die sogenannte Trassenpreisbremse. Sie hat bisher dafür gesorgt, dass die Gebühren für die Nutzung von Schienen niedrig gehalten werden. Der Europäische Gerichtshof hat die Regelung jetzt aber gekippt. Die Folge, die Kosten für den Bahnnahverkehr steigen deutlich. In Sachen sollen deshalb auch im Dezember erste Verbindungen ausgedünnt werden. Ob das auch Fahrgäste in Sachsen-Anhalt und Thüringen betrifft, das hat Uta Georgi nachgefragt.
5: Trassenpreisbremse. Ein sperriges Wort, aber für Bahnreisende im Nahverkehr bedeutete das bisher, per Gesetz wurde dieser Kostenfaktor stabil gehalten. Denn für die Benutzung der Schienen müssen die regionalen Verkehrsbetriebe an den Netzbetreiber, die Deutsche Bahn, eine Nutzungsgebühr zahlen, den Trassenpreis. Dieser Preis wurde vom Bund finanziell gestützt, also gebremst. Trotz der nun wegfallenden Trassenpreisbremse soll es in Sachsen-Anhalt vorerst keine Einschränkungen geben. Das teilt die zuständige Nahverkehrsgesellschaft mit. Geschäftsführer Peter Panitz schreibt dazu auf Anfrage, Zitat:
6: Wir planen aktuell keine Streichung, weil wir noch davon ausgehen, dass der Bund eine Lösung findet. Die Nachforderungen begleichen wir aktuell aus Rücklagen, die uns aber perspektivisch in den nächsten Jahren fehlen werden.
5: Die Nachforderungen kommen durch die neuen Trassenpreise zustande. Sie belaufen sich allein für dieses Jahr auf 400 Millionen Euro für alle Länder zusammen. Auch in Thüringen sollen aber vorerst keine Verbindungen gestrichen werden, um die Ticketpreise stabil zu halten. Hier im Freistaat ist der VMT, der Verkehrsverbund Mittelthüringen, für den gesamten Regionalverkehr auf der Schiene zuständig. VMT-Geschäftsführer Sascha Georgi sagt:
7: Aktuell gibt es da aus unserer Sicht im Rahmen der Trassenpreisbremse noch keinen Effekt für unsere Fahrgäste dort zu verzeichnen. Wir haben weder von Abbestellungen noch von irgendwelchen Preismaßnahmen, die auf Basis der gestiegenen Trassenpreise anzustreben sind, bisher Informationen erhalten vom Land Thüringen. Entsprechend gibt es dort auch noch keine Maßnahmen, die unsererseits im Rahmen des Verkehrsverbundes Mittelthüringen ergriffen werden müssen.
5: Die Lage also unterschiedlich in Mitteldeutschland, denn jedes Bundesland trägt selbst die finanzielle Verantwortung für den Regionalverkehr auf der Schiene, auch wenn der Bund mit Geld unterstützt. Trotzdem, so VMT-Geschäftsführer Sascha Georgi:
7: Es ist natürlich immer eine individuelle Situation, wie eng die Haushaltspläne gestrickt sind, wie viele Mittel dort verfügbar sind und wie sehr sich diese Kosten der Trassenpreise dort auch auswirken auf aktuell laufende Verträge.
5: Für Thüringen bedeutet das mit Blick auf die Fahrpläne der nächsten Wochen und Monate:
7: Also ich kann mir das im Moment nicht vorstellen, dass wir ab Januar bereits mit irgendwelchen Kürzungen umgehen müssen. Dafür sind im Moment keine Signale im Land erkennbar und das müsste auch langfristig vorbereitet werden.
5: Derzeit hoffen die Länder noch, dass der Bund mehr Mittel bereitstellt, um die steigenden Trassenpreise abzufedern.
4: Uta Georgi berichtete.
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4: Wären die Dauerwelle vor allem in den 1980er Jahren mit diesen Jahren auch verbunden war, erlebte sie in den letzten Jahren

0: Vor allem bei Teenie-Jungs ein Comeback. Die Methode dafür ist schon sehr alt. Vor 120 Jahren stellte der Friseur Karl Ludwig Nessler sein Verfahren zur Herstellung von Dauerwellen vor. Miriam Benecke blickt mal zurück.
1: Im Londoner Friseursalon von Karl Ludwig Nessler riecht es nach verbranntem Haar und Chemikalien. Ein wissenschaftlicher Durchbruch bahnt sich an. Nessler benetzt das Haar seiner Frau Katharina mit einer alkalischen Boraxlösung. Dann wickelt er einzelne Strähnen auf und erhitzt sie mit einer glühenden Zange. So bekommt Katharina Locken, aber auch die ein oder andere Brandblase. Für Karl Ludwig Nessler ist das gesamte Leben eine haarige Angelegenheit. Er wächst Ende des 19. Jahrhunderts im Städtchen Todtnau im Schwarzwald auf. Schon als Kind soll er sich gefragt haben, warum die Locken der Schafe auf den Weiden so gut halten, sogar bei Regen.
2: Was ist das eigentlich, dieses Haar, das die Kraft besitzt, die tiefsten Gefühle des Menschen zu wecken, sowohl Bewunderung als auch ängstliche Besorgnis?
1: Seine tiefe Bewunderung gilt vor allem der Locke. Damit ist er nicht allein. Schon vor tausenden Jahren drehten sich die Ägypter ihr Haar zu künstlichen Wellen auf. Doch hielt die Pracht immer nur bis zum nächsten Regenguss. Wie also die Locke haltbar machen?
3: Naja, dann machen Sie mal.
4: Ja, gerne von einem.
1: Bald reicht es Nessler nicht mehr aus, nur mit den Haaren seiner Schwestern zu experimentieren. Er lernt in Genf das Friseurhandwerk und eröffnet schließlich im Jahr 1904 seinen eigenen Salon in London. Nach Ladenschluss tüftelt er fleißig weiter, bis
5: Nestlé-Wellen, die dauerhafte Haarwelle am lebenden Kopf.
1: So verspricht es eine Werbeanzeige für Nesslers Friseursalon. Er selbst nennt sich inzwischen nicht mehr Karl Ludwig Nessler, sondern Charles Nestlé. Im Oktober 1906 präsentiert er Friseurkollegen zum ersten Mal zwei Frauen mit dauerondoliertem Haar. Zwei Jahre später lässt er sein Verfahren für die haltbare Locke patentieren. Als der Erste Weltkrieg ausbricht, emigriert er und eröffnet einen Salon in New York. Ein Zeitgenosse berichtet:
6: Die Damen der obersten Gesellschaft New Yorks, darunter die Frau des Präsidenten Wilson, bevorzugten den Salon des Todtnauer Friseurmeisters und bezahlten ihm für eine Sitzung bis zu $120.
1: Nessler eröffnet noch weitere Geschäfte und entwickelt ein Dauerwellengerät für den Hausgebrauch.
3: Sieht das nicht gut aus?
7: So gefällt mir das auch. Hoffentlich komme ich zu Hause da auch so gut mit zurecht.
8: Frau Neumann wird keine Mühe haben, sich zu Hause ihre Frisur selbst zu machen.
1: Sogar die Miss America des Jahres 1926 lässt sich von Nessler dauerondulieren. Ein Foto zeigt sie lächelnd neben dem Friseur aus Todtnau sitzen. An ihr Haar angeschlossen sind mehrere Heizröhren, die an Kabeln herunterbaumeln. Das Gerät erinnert an eine Melkmaschine oder einen mechanischen Tiefseekraken. Nichts für schwache Nerven, so berichtet die Kundin eines sogenannten Beauty-Shops.
9: Nachdem die Maschine an den Wicklern befestigt worden war, konnte ich mich nicht mehr bewegen. Dann begann es zu dampfen und Tränen liefen mir über die Wangen. Schließlich holte jemand einen Föhn und kühlte meinen Kopf, aber meine Kopfhaut war verbrüht.
1: 1928 verkauft Nessler sein Lockenimperium, doch durch den New Yorker Börsencrash verliert Nessler nur ein Jahr später sein Vermögen. Er stirbt 1951 verarmt in New Jersey. Sein Dauerwellenverfahren stellte er zum ersten Mal am 8. Oktober 1906 vor. Heute vor 120 Jahren.
0: Der Stichtag von Miriam Benecke.
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11: Mit Christina Schröder. Der umstrittene FIFA-Boss Gianni Infantino reist dieser Tage um den Globus und wirbt vielerorts um Vertrauen. Wenn es allerdings nach dem DFB-Präsidenten Bernd Neuendorf geht, ist damit bald Schluss. Er fordert nämlich die rote Karte für den Schweizer. Ab heute treffen sich die Bosse der europäischen Verbände in einem Nobelhotel in Berlin, um an einem Plan zur Ablöse Infantinos zu schmieden. Jakob Silvester Schmidt hat die Einzelheiten.
12: DFB-Präsident Bernd Neuendorf fordert offen den Rücktritt von FIFA-Chef Gianni Infantino. Infantino sei nicht mehr tragbar und habe das Vertrauen verspielt, so Neuendorf. Beim Treffen der europäischen Fußballverbände in Berlin soll nun der weitere Kurs gegen den FIFA-Präsidenten festgelegt werden. Entscheidend ist dabei die Suche nach einem Gegenkandidaten für die FIFA-Wahl im März 2027. Die Opposition steht unter Zeitdruck und ihr Bündnis bekommt Risse. So sprach sich etwa Lettland unlängst als erster europäischer Verband für Infantino aus. UEFA-Präsident Alexander Schäferin hat eine eigene Kandidatur ausgeschlossen. Auch andere mögliche Kandidaten halten sich bislang zurück. Gleichzeitig wirbt Infantino weltweit um Unterstützung und stellt Reformen sowie finanzielle Zuwendungen für Verbände in Aussicht. Für Neuendorf sind das allerdings keine echten Reformen.
11: Es ist also unwahrscheinlich, dass schon in Berlin ein Gegenkandidat aufgestellt wird. Dazu wolle die UEFA laut Sportschau-Information einen strategisch geeigneten Zeitpunkt wählen. Bei der EM im Straßenradsport stand für die Fahrerinnen und Fahrer zum Abschluss das Zeitfahren auf dem Plan, allerdings mit einem enttäuschenden Ergebnis für die deutsche Hoffnungsträgerin Franziska Koch. Noch bei der WM hatte die deutsche Zeitfahrmeisterin vor rund 2 Wochen Bronze geholt. Jetzt ging sie leer aus. Holger Gersker berichtet.
4: Schon nach 7 Kilometern war klar, dass die WM-Dritte von Montreal an diesen großen Erfolg nicht anknüpfen kann. Franziska Koch wurde von der eine Minute nach ihr gestarteten Straßenwelt- und Europameisterin Demi Wollering aus den Niederlanden überholt. Kurz danach kam auch noch die Zeitfahrweltmeisterin Marlene Reusser. Die Schweizerin war sogar 2 Minuten schneller geklettert. Bergauf trennten die Weltklasse-Radsportlerinnen also Welten. Für die deutsche Meisterin war dieser Kurs mit dem langen Anstieg im ersten Drittel zu schwer, anders als vor 2,5 Wochen beim WM-Zeitfahren von Kanada. Gewonnen hat auch in Slowenien Marlene Reusser, diesmal vor Demi Wollering. Bronze ging überraschend an Juliette Berthet aus Frankreich. Franziska Koch kam als einzige deutsche Starterin auf Platz 11 ins Ziel. Ihr Rückstand auf die Siegerin stattliche 2 Minuten und 57 Sekunden. Eine kleine Enttäuschung am Ende einer für sie aber äußerst erfolgreichen Saison.
11: Bei den Männern gewann Lokalmatador Primus Roglic. Er feierte seinen ersten EM-Titel im Zeitfahren. Und zum Schluss schauen wir noch auf die Königsklasse im Handball. Der deutsche Meister Magdeburg hat in der Champions League beim polnischen Meister aus Kielce 35-30 gewonnen und damit den 3. Sieg im 3. Spiel in dem Wettbewerb gefeiert. Jens Lampe.
10: Das war ein hart erkämpfter, aber über weite Strecken überzeugender Sieg des SC Magdeburg. Von Anfang an die Elbestädter in Front Mitte der ersten Halbzeit mit 4 Toren, zur Halbzeit dann eine 19-17 Führung des SCM. Doch die hartnäckig kämpfenden Gastgeber forderten dem deutschen Meister alles ab. Erst Mitte der zweiten Halbzeit beim Stand von 28-23 war die Vorentscheidung gefallen. Am Ende dann der 35-30 Erfolg des SC Magdeburg. Mit dem 3. Sieg im 3. Gruppenspiel sind die Magdeburger jetzt alleinige Tabellenführer in ihrer Vorrundengruppe.
11: In einer Woche folgt schon das Rückspiel, dann in Magdeburg. 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
0: Und soweit der Sport mit Christina Schröder. Es ist ja derzeit Nobelpreiswoche. Gestern gab es die Preise für, Achtung, für die asymmetrische organische Synthese. Da weiß jeder, was gemeint ist, oder kurz gesagt für Chemie. Unser Thema gleich hier bei uns nach den Nachrichten.

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1: Um gleich 1.31 Uhr mit Wolfgang Berger. Die Spitzen von Union und SPD haben am Abend im Kanzleramt über die weitere Zusammenarbeit beraten. Es war das erste Mal seit der Sommerpause, dass sich der Koalitionsausschuss getroffen hat. Uwe Berndt aus Berlin berichtet, was bei den etwa vierstündigen Gesprächen herausgekommen ist.
2: Das wissen wir noch nicht im Detail. Es hieß am späten Abend nur, die Gespräche seien gut verlaufen, aber es hat niemand mehr eine Erklärung abgegeben. Das ist aber auch keine Überraschung, denn es hieß ja vorher schon, man wolle sich einfach mal in Ruhe Zeit nehmen für eine gründliche Aussprache. Bleibt es beim vereinbarten Reformkurs oder nicht? Nach den letzten beiden Landtagswahlen gab es immer mehr Kritik an den Plänen, hauptsächlich von der SPD. Also es ging gestern Abend nicht um die Details der Gesetze, sondern eher darum, sich zu vergewissern, dass man noch die gleichen Ziele hat. Und immerhin, das hörte man dann nach dem Treffen, in diesem Punkt sei man sich einig.
1: Frankreichs Regierungschef Le Cornu hat sich am Abend zu den landesweiten Protesten von Schülerinnen und Schülern geäußert. Er bezeichnete die Proteste als gerechtfertigt, machte aber keine konkreten Zugeständnisse. Aus Paris Caroline Düller.
3: Niemand kann den Ängsten der Jugendlichen gleichgültig gegenüberstehen, sagte Sébastien Le Cornu wörtlich. Wie eine konkrete politische Antwort auf die Proteste aussehen könnte, bleibt aber auch nach der Ansprache vage. Le Cornu verwies auf eine extra eingerichtete Online-Plattform der Regierung. Dort können Schüler Vorschläge und Forderungen festhalten. In Sachen mehr Geld für Bildung, eine der wesentlichen Forderungen sowohl der protestierenden Schüler als auch der Gewerkschaften, machte der Regierungschef dagegen keine Zugeständnisse.
1: Die US-Demokraten verklagen die Regierung von Präsident Trump wegen Werbespots auf Staatskosten. In ihrem Schriftsatz vor einem Bundesgericht in Washington bezeichnet die Partei die Werbung als rechtswidrige Propaganda. In den Werbefilmen werden Trump und seine Politik gelobt. Laut US-Medien haben sie bisher mehr als 12 Millionen Dollar Steuergeld gekostet. In knapp einem Monat sind in den USA Zwischenwahlen. In Brandenburg sind bei einem Verkehrsunfall 4 Mopedfahrer gestorben. Wie die Polizei Frankfurt-Oder mitteilte, stießen sie frontal mit einem Auto zusammen, das gerade andere Fahrzeuge überholen wollte. Das Auto erfasste demnach 3 Mopeds, auf denen insgesamt 4 Menschen saßen. Und das Wetter in Deutschland. Von Westen her teils kräftiger Regen, im Südosten meist trocken. Tiefstwerte 16 Grad am Oberrhein bis 6 Grad an der Oder. Tagsüber breitet sich Regen nach Osten aus, später von Nordwesten her wechselnd bewölkt mit Sonne, aber auch Schauern, Höchstwerte 12 bis 20 Grad. Am Freitag weiterhin wechselhaft, nur im Süden abseits der Alpen etwas Sonne, 10 bis 16 Grad. Am Sonnabend wechselnd bewölkt, teils etwas Sonne und Schauer bei 10 bis 17 Grad. Das waren die Nachrichten.
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4: Die A8 München Richtung Salzburg ist zwischen Bernau und Velden wegen Bauarbeiten bis 5 Uhr gesperrt. Dadurch staut es sich dort. Die A57 Krefeld Richtung Köln ist zwischen Krefeld Zentrum und Krefeld Oppum wegen Bauarbeiten bis 5 Uhr gesperrt. Dann die A100 Stadtring Berlin-Wedding Richtung Treptow. Die ist zwischen Jakob-Kaiser-Platz und Rudolf-Wisselbrücke wegen Bauarbeiten bis 5 Uhr gesperrt. Und dann noch die A111 Berlin-Stadt einwärts. Die ist zwischen Heckerdamm und Rudolf-Wisselbrücke wegen Bauarbeiten ebenfalls bis 5 Uhr gesperrt. Kommen Sie gut an.
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4: Mit Carsten Fick im Studio. Hallo. Der Nobelpreis für Chemie geht in diesem Jahr an 2 Chemiker aus Frankreich und Japan. Die Königlich Schwedische Akademie der Wissenschaften ehrt Henri Kagan und Kenzo Suwai für ihre Forschung zur asymmetrischen organischen Synthese. Was es damit auf sich hat, Wissenschaftsredakteur Leon Wager mit einem Erklärungsversuch.
5: Manches gibt es in 2 Ausführungen, links und rechts. Schuhe zum Beispiel. 2 Schuhe eines Paares sehen sich sehr ähnlich, sind aber doch nicht gleich. Das weiß jeder, der schon mal in der Hektik die Seiten vertauscht hat. Bei manchen Molekülen ist das genauso. Es gibt sie in einer links- und einer spiegelverkehrten Rechtsversion. Das kann, wie beim Anziehen der Schuhe, entscheidend sein, erklärt Heiner Linke vom Nobelkomitee. Ein bekanntes Beispiel ist das Molekül Carbon, bei dem die Rechtsversion nach Minze riecht und die Linksversion nach Kümmel. Aber auch bei Medikamenten ist das Prinzip relevant. Es gibt beispielsweise einen bestimmten Wirkstoff, bei dem die Linksversion gegen Husten hilft und die Rechtsversion Schmerzen lindern kann. Das Problem: Wenn links und rechts so sehr darüber entscheidet, ob und wie Medikamente wirken, dann sollten wir auch sicherstellen können, welche Version gebildet wird. Genau das war aber lange Zeit schwierig. Nicht nur bei Medikamenten, sondern auch bei der Entstehung von Leben hat dieses Links-Rechts-Prinzip eine besondere Rolle gespielt. Die Aminosäuren, also die Bausteine unserer Proteine, kommen nämlich in unserem Körper zum Beispiel ausschließlich in der Linksversion vor. Und das bedeutet, wir sind alle chiral, das haben wir gemeinsam. Chiral, das bedeutet, wenn es von etwas eine Links- und eine Rechtsversion gibt, eben wie bei unseren Schuhen. Wie von einem Molekül nur eine von beiden Versionen entstehen kann, das war für Chemiker lange ein Rätsel. Aber der Franzose Henri Cargan und der Japaner Kenzo Sohai haben eine Lösung gefunden und werden dafür mit dem Chemie-Nobelpreis ausgezeichnet. Den ersten entscheidenden Schritt machte Cargan. Er entdeckte 1986 einen Weg, chemische Reaktionen so zu beeinflussen, dass zum Beispiel mehr von der Rechtsversion eines Moleküls produziert wird. Sohai gelang es schließlich, was bisher nur in der Natur bei der Entstehung von Leben gelang. Eine chemische Reaktion, bei der nur die eine gewünschte Variante des Moleküls erzeugt wurde. Und von der Spiegelbildversion gar nichts. Das nennt man Homochiralität. Der Nobelpreis für Chemie geht dieses

0: Es ja also an zwei Forscher, deren Erkenntnisse essentiell sind für die Entwicklung und Herstellung neuer Medikamente und uns dabei helfen zu verstehen, wie Leben auf der Erde entstanden ist.
1: Wirtschaft.
2: Cyberkriminelle setzen zunehmend auf künstliche Intelligenz, um Unternehmen anzugreifen. Das macht Attacken schneller, gezielter und schwerer zu erkennen. Wie gut deutsche Firmen darauf eingestellt sind, das zeigt eine neue Studie. Eftimis Angeloidis hat sich die mal genauer angeschaut.
3: Ein Unbekannter fragt den Chatbot eines Online-Händlers scheinbar harmlos nach dem Stand seiner Bestellung. Doch in der Chatnachricht steckt ein versteckter Befehl, der die Schutzregeln aushebeln soll. Und plötzlich liefert die KI interne Daten, die für Fremde gar nicht bestimmt sind. Thomas Kaspers, Vizepräsident des Bundesamts für Sicherheit in der Informationstechnik, kurz BSI, warnt vor solchen Fällen.
4: Mit Prompt Injection bin ich in der Lage, an solche Informationen zu kommen und das Modell auszutricksen. Und dagegen muss man sich aktiv schützen.
3: Wie gut sich deutsche Unternehmen tatsächlich vor KI-Angriffen schützen, hat eine Studie des TÜV-Verbands und des BSI untersucht. Nur etwa jedes zehnte Unternehmen hat sich gezielt darauf eingestellt. Thomas Kaspers fordert deshalb eine intensivere Auseinandersetzung.
5: Dass bisher nur 10% der Unternehmen sich explizit davor schützen, ist definitiv eine alarmierende Zahl.
3: Dabei hat bereits jedes sechste Unternehmen in den vergangenen 12 Monaten einen Angriff oder Betrugsversuch registriert, bei dem KI eine Rolle gespielt haben könnte. Nachgewiesen ist das allerdings nur bei 4% aller Unternehmen. Bei den übrigen beruht es auf einem Verdacht. Meist handelte es sich um täuschend echt aussehende Nachrichten, sogenannte Phishing-Mails. Gefahr droht nicht nur von Kriminellen. Im Sommer brachen KI-Agenten von OpenAI bei einem internen Test aus ihrer abgeschotteten Umgebung aus und drangen in die Entwicklerplattform Hugging Face ein. Eine Warnung auch für Firmen ohne eigene KI-Agenten.
4: Ich muss immer damit rechnen, dass sich so ein KI-Agent auch in meine Systeme verirrt. Vielleicht auch nicht verirrt, sondern vielleicht auch sehr gezielt dort gelandet ist und dann dort seine Angriffswirkung entfaltet.
3: Thomas Kaspers beschwichtigt.
5: Wir stehen sicherlich nicht am Rande des Weltuntergangs. Dennoch verändert KI die ohnehin extrem angespannte Cybersicherheitslage.
3: Dafür gerüstet sind viele Firmen allerdings noch nicht. Fast 3 von 10 Unternehmen, die KI nutzen, haben keinerlei organisatorische Vorkehrungen getroffen. Dirk Steenkamp, der Präsident des TÜV-Verbands, beobachtet das Phänomen bei Kunden.
6: Die beginnen eigentlich erst dann, sich wirklich intensiv um das Thema KI-Schutz zu kümmern, wenn es Vorfälle gab. Also Vorfälle mit signifikantem Impact auf das Unternehmen.
3: Auf staatlicher Seite baut der Bund mit BSI und Bundesnetzagentur seit Ende August ein KI-Sicherheitsinstitut auf, das leistungsfähige Modelle selbst untersuchen soll. Mit solchen Modellen versuchen auch die TÜV-Prüfer weiter Schritt zu halten. Dirk Steenkamp sieht das als Herausforderung.
7: Es ist dann immer ein Kopf-an-Kopf-Rennen, wie sicher und zuverlässig wir in der Lage sind, eben die neuesten Modelle auch auf Schwachstellen hin zu überprüfen.
3: Beide Seiten raten den Unternehmen, sich jetzt mit dem Thema zu befassen. Ein freiwilliges TÜV-Zertifikat für KI-Systeme soll Ende des Jahres verfügbar sein.
2: 1.41 Uhr. In Mannheim gibt es 2 Flüsse und relativ viel Wasserfläche im Hafenbereich. Und da landen regelmäßig Gegenstände drin, die da gar nicht reingehören, wie zum Beispiel Fahrräder oder E-Scooter. Umweltschützer vom Mannheimer Umweltkollektiv treffen sich dort regelmäßig, um sie dann aus dem Wasser zu holen. Gestern waren wieder 3 von ihnen unterwegs mit einem Stand-up-Paddleboard, und zwar auf dem Neckar. Und Janina Hecht war mit dabei.
8: Wir sind jetzt runter zum Neckar gegangen, unter die Kurpfalzbrücke. Der Uwe Franken ist jetzt in Shorts in den Neckar gegangen und hat schon relativ nah am Ufer den ersten E-Scooter aus dem Wasser gefischt. Ja, der sieht etwas schlammig aus und den ziehen die jetzt hier gerade an Land. Warum macht ihr das? Was ist daran so schlimm, wenn im Neckar ein paar E-Scooter rumliegen?
9: Ja, wenn der frisch reinfällt, ist erstmal nicht so schlimm, aber im Laufe der Jahre frisst sich dann die Korrosion durchs Gehäuse der Roller und dann liegen die Akkus frei und die ganzen giftigen Stoffe vom Akku geraten dann ins Wasser und schädigen die Fische, die drin leben, die Lebewesen, sind nicht gut für die Wasserqualität und gerade in den heutigen Zeiten der immer knapperer werdenden Wasserressourcen sollte man doch ein bisschen sorgsamer mit dem Wasser umgehen.
8: Der Uwe Franken, der taucht jetzt hier wirklich in Badehose mit Taucherbrille und Schnorchel im Neckar rum. Der niedrige Wasserstand hilft natürlich auch. Also der Neckar ist wirklich sehr, sehr niedrig vom Wasserpegel. Hier gibt es sogar eine richtige Insel. Er hat eben jetzt schon 2 E-Scooter entdeckt, hat den einen da auf die Insel gezogen und dann wurde der mit dem Stand-Up-Paddleboard an Land gebracht. So, jetzt wird hier das eine Fahrrad gerade an Land gehievt. Übrigens ist auch der Stadtraumservice dabei, also quasi die Mann.

0: Mülheimer Müllabfuhr mit dem Wagen. Die ziehen jetzt gerade die ganzen Fahrräder und Fahrradteile und E-Scooter, die gefunden wurden, an Land. Und Musa Kocher, der hat jetzt hier gerade den Einkaufswagen hochgeschleppt und es ist alles ganz schön schwer, sagt er.
1: Ja, das war schon anstrengend, wegen die Steine halt, dass man da drunter fällt und schwere Sachen hochzuschleppen. Ein paar Sachen waren nicht schwer, aber die Einkaufswagen, Roller, E-Roller war sehr schwer. Fahrräder ging's, ja.
0: Ja, also die haben ja echt einiges jetzt an Land gebracht. Die Ausbeute ist doch beachtlich. Also hier liegen mehrere Fahrräder, ein Laptop, ein Tisch, Fahrradschlösser, eine Baustellenlampe. Also da ist echt einiges zusammengekommen.
2: Fahrräder finde ich schon extrem viel und E-Scooter 3 Stück unter einer Brücke. Mal gucken, was uns unter der nächsten Brücke dann erwartet.
0: Und jetzt geht's weiter und dann später in den Verbindungskanal im Mannheimer Stadtteil Jungbusch.
3: Janina Hecht berichtete vom Neckar.
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3: Russland hat die Ukraine in den vergangenen 36 Stunden wieder massiv mit Drohnen und Raketen angegriffen, und zwar landesweit. Mindestens 21 Menschen wurden getötet, so die aktuellen Meldungen dazu. Etwa 60 weitere seien in der Hauptstadt Kiew und in weiteren Regionen verletzt worden. Das teilten die Behörden am Mittwoch mit. Unter den Toten seien auch 4 Kinder.
5: Explosionen erschüttern Kiew in der Nacht. Unter anderem ein Lagerhaus wird getroffen. Nicht nur die Hauptstadt greift Russland stundenlang an. Landesweit melden die ukrainischen Luftstreitkräfte 130 Drohnen, 48 Lenkraketen und mehrere ballistische Raketen. In der Stadt Kremenchuk wurde dabei ein Komplex mit mehrstöckigen Wohnhäusern und mehrere Einfamilienhäuser getroffen. Es handele sich um die massivste Beschädigung von Wohninfrastruktur der Stadt seit Beginn der russischen Großinvasion, teilte der Bürgermeister von Kremenchuk in seinem Telegram-Kanal mit. Eine Anwohnerin schildert dem Online-Portal Telegraph Kremenchuk, wie sie den Angriff erlebt hat. Ich lag im Schlafzimmer und schlief, als ich die Fenster bersten hörte. Zum Glück hatte ich mich mit dem Gesicht zur Wand gedreht. Ein großer Glassplitter fiel direkt aufs Bett und ich habe mir die Splitter vom Kopf gewischt. Aber ich lebe. Die Behörden meldeten in mehreren Städten Tote und Verletzte, etwa in der nördlichen Region Tscherniw, nachdem auch dort ein mehrstöckiges Wohnhaus getroffen wurde. Unter den Verletzten sind nach den Behördenangaben auch Kinder. Gestern Abend hatte der ukrainische Präsident Volodymyr Zelensky die Bevölkerung vor einem bevorstehenden Angriff in einer Videobotschaft gewarnt. Ich bitte Sie eindringlich, auf Ihre Sicherheit zu achten. Bitte reagieren Sie auf den Luftalarm und die Warnungen vor Raketen. Die ukrainischen Behörden und unsere Luftwaffe sind bereit, im Rahmen unserer verfügbaren Verteidigungsmittel zu reagieren. Doch Drohnen und Raketen abzuschießen sei nur in einigen Fällen gelungen, teilte Zelensky am Morgen nach dem Angriff mit. Ballistische Raketen stellten momentan die größte Herausforderung für die ukrainische Verteidigung dar. Amerikanische Patriot-Abwehrraketen würden dringend benötigt, um russische Raketen abzuschießen.
3: Nils Buhler aus Kiew über die massiven russischen Angriffe auf die Ukraine. 1.46 Uhr. Vor 30 Jahren, am 7. Oktober 1996, da ging der amerikanische Nachrichtensender Fox News auf Sendung. Medienmogul Rupert Murdoch wollte damit ein rechtskonservatives Gegengewicht zu den eher linksliberalen Mainstream-Sendern schaffen. Innerhalb weniger Jahre stieg Fox News zum Markt- und Meinungsführer in den USA auf. Und die beiden Wahlsiege von Donald Trump, die wären ohne Fox News wohl kaum denkbar gewesen. Aus New York berichtet Martin Ganselmeier.
6: Guten Morgen und willkommen zum Fox News Kanal. Mit diesen unspektakulären Worten des Morgenmoderators begann am 7. Oktober 1996 die neue Ära im US-Fernsehen.
7: Good morning, welcome to Fox News Channel.
6: Noch war die Zuschauergemeinde überschaubar. Viele waren damals skeptisch, ob ein rechtskonservativer Nachrichtensender überhaupt die ersten Jahre überstehen könnte. Von Anfang an dabei war Sean Hannity, heute das Aushängeschild des Senders, seit vielen Jahren Moderator in der besten Sendezeit am Abend und enger Vertrauter von US-Präsident Donald Trump. So wie Hannity kamen viele der Moderatoren von politischen Talkradios. Denn das Vorbild für Fox News war der erstaunliche Erfolg des rechtskonservativen Radiomoderators Rush Limbaugh. So wie Limbaugh in den frühen 90er Jahren über Feminazis

0: und Umweltpsychos lästerte, so wettert Sean Hannity heute über demokratische Politikerinnen wie Hillary Clinton, die sich, so Hannity wörtlich, jetzt vor dem Altar der Sozialisten und Kommunisten verbeugt, die nun ihre Partei beherrschen.
1: Now Hillary Clinton back in the news. She is now bowing at the altar of the socialist communists that now dominate her party.
0: Was kaum jemand für möglich hielt, innerhalb von nur 6 Jahren überholte Fox News den etablierten Nachrichtensender CNN, der sich seit 1980 um eine ausgewogene und faire Berichterstattung bemühte. Heute erreicht Fox News täglich bis zu 4 Millionen Zuschauer, 4-mal so viele wie CNN und mehr als alle anderen Nachrichtensender zusammen. Das Erfolgsrezept von Fox News hat Rees Peck intensiv erforscht. Der Politikwissenschaftler an der City University in New York sagt, es sind nicht nur die konservativen Themen oder die Polemik gegenüber Linken.
2: It was a voice that was not highbrow.
0: Es ist die Ansprache bei Fox News, die nicht von oben daherkommt. Eben nicht diese bis dahin dominierende Moderatorenhaltung. Ein großer Teil der US-Bürger kann mit dieser professionellen, aber roboterhaften Moderation nichts anfangen. Sie wollten eine andere Ansprache. Reden wie Menschen ohne Uni-Abschluss, klare Kante statt ausgewogener Berichterstattung, Polemik statt politischer Korrektheit. Damit stieg Fox News nicht nur zum Marktführer auf, sagt Politikwissenschaftler Rees Peck, sondern auch zum Meinungsführer. Fox News hatte nicht bloß Zuschauer wie die Mainstream-Sender. Fox News gelang es, eine begeisterte Fangemeinde an sich zu binden. Damit hat Fox News nicht nur die US-Medienlandschaft radikal verändert, sondern auch die Politik in den USA. Einen solch meinungsstarken, parteiischen Journalismus gab es vorher nicht. Ein Erfolgsrezept, das Schule machte. Der Nachrichtensender MSNBC, der seit einem Jahr MS Now heißt, wurde zu einem linksprogressiven Nachrichtensender und überholte ebenfalls CNN. Eine Medienentwicklung, die zur Polarisierung der US-Gesellschaft beitrug, sagt Rees Peck. Alle kopieren jetzt das Rezept, Linke wie Rechte. Und so kommt es zur Hyperpolitisierung des Journalismus. Es geht nicht mehr um Wahrheit oder Fakten, sondern darum, welches Team gewinnt. Ohne Fox News wäre Donald Trump nicht 2-mal zum Präsidenten gewählt worden, ist der Politikwissenschaftler überzeugt. Trump schaut Fox News, richtet seine Politik nach Fox News aus und hat ehemalige Fox News-Moderatoren wie Pete Hegseth zum Verteidigungsminister und Sean Duffy zum Verkehrsminister gemacht. Umgekehrt wechselt die bisherige Sprecherin des Weißen Hauses, Caroline Leavitt, am 1. November zu Fox News. Dennoch war die Beziehung zwischen Trump und Fox News nicht immer reibungslos. Im Präsidentschaftswahlkampf von 2016 wollte Rupert Murdoch Trump möglichst verhindern. Fox News unterstützte zunächst Marco Rubio, dann Ted Cruz. Die Rolle Trumps beim Sturm auf das Kapitol am 6. Januar 2021 ging selbst Fox News zu weit. Und kürzlich zeigte sich der Sender solidarisch mit CNN und Politico, nachdem Trump deren Korrespondentinnen den Zutritt zum Weißen Haus entzogen hatte. Auch der unpopuläre Krieg gegen Iran stieß nicht bei allen Fox News-Moderatoren auf Zustimmung. Hatte Trump im Wahlkampf doch versprochen, keine Kriege im Ausland mehr. Vielleicht hat Fox News den Höhepunkt seiner Wirkkraft überschritten, meint Politikwissenschaftler Rees Peck. Das Durchschnittsalter der Zuschauer beträgt 70 Jahre. Jüngere Konservative hören eher auf Bro-Podcaster wie Joe Rogan oder Sean Ryan. Fox News weiß, dass das Geschäftsmodell für Kabelsender rückläufig ist. Hinzu kommt das Altern der Zuschauer. Die Fangemeinde könnte allmählich wegsterben. Doch solche Abgesänge auf Fox News gibt es seit 10 Jahren. Im vergangenen Jahr erwirtschaftete der Sender noch immer einen Nettogewinn von knapp 1,7 Milliarden Dollar. Im Medienimperium von Rupert Murdoch ist Fox News nach wie vor ein Goldesel.
3: Fox News vor 30 Jahren das erste Mal auf Sendung. Martin Ganselmeier war das aus New York.
4: Kultur.
3: Die amerikanische Schauspielerin Eve Marie Saint ist gestorben im hohen Alter von 102 Jahren. Eve Marie Saint war besonders in den 50er und 60er Jahren eine vielgefragte Schauspielerin. Und mit ihr stirbt wohl eine der letzten Vertreterinnen des klassischen Hollywood-Kinos. Oke Bandixen mit einem Nachruf.

0: Unvergesslich. Cary Grant klettert über die steinernen Gesichter der US-Präsidenten am Mount Rushmore auf der Flucht. An seiner Seite Eva Marie Saint als undurchschaubare blonde Agentin. Eva Marie Saint war elegant und cool in ihrer Rolle im Hitchcock-Film Der unsichtbare Dritte 1959. Eine ihrer bekanntesten Filme und ihre liebsten Erinnerungen. Alfred Hitchcock, der andere Schauspielerinnen durchaus schlecht behandelt hatte, war ihr gegenüber stets ein Gentleman und großartiger Regisseur gewesen.
1: He was such a wonderful director, gentleman, funny, courteous.
2: Shouldn't everybody care about everybody else?
3: Oh, what a fruitcake you are.
0: Eva Marie Saint war schon vorher ein Star. 1954 an der Seite von Marlon Brando hatte sie in Elia Kazans Drama Die Faust im Nacken gespielt und dafür einen Oscar gewonnen. Hochschwanger nahm sie die Auszeichnung entgegen.
4: I may have a baby right here.
0: Vielleicht ein fast symbolischer Auftritt, denn Eva Marie Saint, die aus New Jersey stammte und 1951 den Regisseur und Produzenten Jeffrey Hayden geheiratet hatte, wollte trotz ihrer Karriere nicht auf eine Familie verzichten und bekam zwei Kinder. Sie drehte einen Film im Jahr zu der Zeit, auch wenn ihr Agent davon abriet, so wirst du nie ein Superstar. Dann eben nicht. Ihre Antwort.
1: I had an agent once who wanted me to do many more movies. And I said, I can't. I can only do one a year, if that. I have children, little children. And he said, well, I guess you won't be a superstar. And I said, well, I guess not.
0: Dabei drehte sie dennoch bedeutende und erfolgreiche Filme. Exodus an der Seite von Paul Newman.
5: With Paul Newman as Ari Ben Kanan. Eva Marie Saint as Kitty Fremont.
0: Das Drogendrama Giftiger Schnee von Fred Zinnemann. Oder Das Land des Regenbaums neben Elizabeth Taylor und Montgomery Clift. Sie überzeugte ebenso in Agentenfilmen wie in Komödien und Western und spielte mit Richard Burton, James Garner und Gregory Peck.
6: I'm making a list of terrific leading men and I've had some wonderful ones. It just happens that the career has gone that way.
0: Eva Marie Saint stellte ihre Familie zwischendurch in den Mittelpunkt. Die New Hollywood-Bewegung hatte kaum Interesse an ihrer klassischen Schönheit der goldenen Ära. Sie spielte fürs Fernsehen und wurde 5-mal für den Emmy nominiert. Einmal hat sie ihn gewonnen.
1: The universe is a big place. And you don't know who's out there. And even if you are the last, you're not alone.
0: Bis ins hohe Alter drehte sie dann auch wieder für Kinofilme. In Superman Returns oder für Wim Wenders in Don't Come Knocking als die Mutter von Sam Shepard.
1: What kind of trouble are you in, Howard?
7: Trouble?
0: Warum sie so lange gearbeitet hatte? Cary Grant hatte ihr den Rat gegeben, sagte sie in einem Interview, niemals aufhören. Und bestimmt galt auch, was sie zu ihm in einem Dialog von Der unsichtbare Dritte sagte. Glück gehört dazu.
8: How does a girl like you get to be a girl like you?
9: Lucky, I guess.
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11: Wie geht es weiter mit der CDU nach den zuletzt schlechten Wahlergebnissen? Bundeskanzler Merz hat vor kurzem gesagt, seine Partei sei nur noch in Teilen eine klassische Volkspartei. In der medialen Berichterstattung war schon der Begriff Volkspartei-Ruinen zu hören. Wir beleuchten, wie verschiedene Medien die Lage der CDU einschätzen, auch vor dem Hintergrund, dass im Landtag von Sachsen-Anhalt ein AfD-Politiker zum Präsidenten gewählt wurde. Denn dabei steht der Verdacht im Raum, dass er auch Stimmen von CDU-Politikern erhalten hat. Dazu der Bundeskanzler Friedrich Merz.
12: Wer seine Stimme der AfD gibt, der spielt das Spiel der Extremisten und er zerstört Glaubwürdigkeit. Mit den Werten meiner Partei, der CDU, verträgt sich das jedenfalls nicht.
11: Der Bundeskanzler Friedrich Merz. Als Gastkommentatorin ist heute die freie Autorin Wiebke Hollersen dabei und sie kommentiert die zurückliegenden Wochen der CDU folgendermaßen.
13: Es gibt Situationen im Leben, in denen man sich mit einem Satz tröstet. Jetzt kann es immerhin nicht mehr schlimmer kommen. Vielleicht haben sich das in der CDU auch gedacht vor 2,5 Wochen. Der eigene Kanzler Friedrich Merz war in Umfragen so unbeliebt wie noch nie ein Kanzler vor ihm. Die Wahl in Sachsen-Anhalt krachend verloren. In Mecklenburg-Vorpommern war man sogar aus dem Landtag geflogen. Aber in solchen Krisen kann man sich zusammenraufen, einander in die Augen schauen, sich klarmachen, warum man noch an die eigene Mannschaft glaubt, wofür man stehen will, sich eingestehen, wie tief man gefallen ist und sich gemeinsam wieder hocharbeiten. Doch davon ist bei der Union bisher gar nichts zu spüren. Im Gegenteil. In Sachsen-Anhalt haben Abgeordnete der CDU womöglich 2 AfD-Politiker mit an die Spitze des Landtags gewählt, allen Brandmauerbeschlüssen ihrer Partei zum Trotz.

0: entgegenstellen oder ihr doch heimlich die Tür öffnen möchte. Was man dagegen sicher sagen kann, die CDU-Fraktion ist nicht nur gespalten, sie kollabiert gerade. Für den AfD-Spitzenkandidaten Ulrich Siegmund bildet all das eine hervorragende Ausgangsbasis für die Ministerpräsidentenwahl, die er Mitte Dezember plant. Gelingt der CDU vorher auf ihrem Landesparteitag kein personeller und inhaltlicher Neuanfang, dann kann sich die AfD von einem ihrer größten Ziele verabschieden, nämlich die CDU zu zerstören. Das übernimmt die dann schon selbst.
1: Und nach Meinung der Frankfurter Rundschau weiß Friedrich Merz um seinen Autoritätsverlust in den vergangenen Monaten.
0: Doch Sachsen-Anhalt ist auch sein Problem und das wird nicht von allein vergehen. Im Gegenteil. Im Dezember wird sich der AfD-Sieger Ulrich Siegmund zur Wahl als Ministerpräsident stellen. Ein paar Stimmen von der CDU wird es wohl auch für ihn geben. Schlimmer noch, der mehr als angeschlagene Fraktionsvorsitzende Sven Schulze schließt nicht mehr aus, dass man auch Anträge der AfD unterstützen könnte. Das Wort Brandmauer mag man in der Gesamtpartei schon gar nicht mehr in den Mund nehmen. Genauso schaufelt sich die CDU ihr Grab als Volkspartei.
1: Und das waren unsere Standpunkte, zusammengestellt heute von Pascal Küpper. In einer Minute hier bei uns die Nachrichten und dann bringt sie Nikolai Russ gut informiert in den neuen Tag. Mein Name ist Carsten Feek, ich wünsche eine angenehme Nacht.

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1: Die Nachrichten mit David Rühl. Guten Morgen. Die Spitzen von Union und SPD haben ihre Beratungen im Koalitionsausschuss am Abend nach etwa 4 Stunden beendet. Über die Ergebnisse will die Regierung am Morgen informieren. Christiane Rüther berichtet.
2: Teilnehmer beschrieben die Sitzung nach dem Ende des Treffens als gut und sehr konstruktiv. Vor dem Hintergrund der Wahlergebnisse hatte Bundeskanzler Merz vor der Sitzung ein neues Bekenntnis zum vereinbarten Reformkurs verlangt. Er gehe davon aus, dass der Koalitionsvertrag und das im Juli beschlossene Reformpaket unverändert die Geschäftsgrundlage für die Arbeit der Koalition bleibe, so Merz. Es enthält Neuregelungen für die Bereiche Rente, Pflege, Arbeitsmarkt und Steuern. Im Sommer hatten sich die Koalitionsfraktionen darauf geeinigt, das ganze Paket bis Ende des Jahres durch den Bundestag zu bringen. Merz geht aber mittlerweile davon aus, dass das noch bis zum kommenden Frühjahr dauern wird.
1: In Frankreich hat es wieder Schülerproteste gegeben. Dabei kam es erneut zu Ausschreitungen zwischen Demonstrierenden und der Polizei. Premierminister Le Cornu sicherte den Schülern am Abend bessere Lernbedingungen zu. Caroline Diller, WDR Paris.
3: Le Cornu verwies auf eine extra eingerichtete Online-Plattform der Regierung. Dort können Schüler Vorschläge und Forderungen festhalten. Außerdem wolle die Regierung Ende des Monats erste Entscheidungen präsentieren, um auf Forderungen etwa nach mehr Lehrkräften einzugehen. In Sachen mehr Geld für Bildung, eine der wesentlichen Forderungen sowohl der protestierenden Schüler als auch der Gewerkschaften, machte der Regierungschef dagegen keine Zugeständnisse.
1: Und das ist in dieser Nacht auch noch wichtig. Betroffene von digitaler Gewalt sollen sich leichter wehren können. Die Bundesregierung hat einen Gesetzentwurf auf den Weg gebracht, um zum Beispiel gegen heimliche Aufnahmen in der Sauna vorgehen zu können. In Brandenburg sind 4 Menschen bei einem Verkehrsunfall ums Leben gekommen. Laut Polizei wollte ein Autofahrer mehrere Fahrzeuge überholen und stieß dabei mit 3 entgegenkommenden Mopeds zusammen. Die deutsche Fußballnationalmannschaft ist in der FIFA-Weltrangliste etwas abgerutscht. Im aktuellen Ranking findet sich die DFB-Elf nur noch auf Platz 13 wieder, einen Platz schlechter als bisher. Auf der A2 in Westfalen hat ein Lkw-Fahrer wohl Schlimmeres verhindert. Ein Pferd war kilometerlang über die Autobahn gelaufen, entgegen der Fahrtrichtung, quasi als Geisterpferd. Der Fahrer stellte seinen Laster quer und hielt so den Verkehr an. Für Polizist Fabian Rickel war das ein außergewöhnlicher Einsatz.
4: Also das war tatsächlich heute auch ein Einsatz, den wir so nicht alle Tage haben. Unterm Strich steht für uns natürlich das große Glück, dass da nichts Schlimmeres passiert ist. Das beherzte Eingreifen hat ja wahrscheinlich Schlimmeres verhindert.
1: Das Pferd konnte schließlich eingefangen werden. Das war WDR aktuell. Das Wetter in Nordrhein-Westfalen: bis zum Morgen ziehen dichte Wolken mit Regen durch. Der Tag beginnt dann grau und nass. Später gibt's auch ein bisschen Sonne. Die Temperaturen in Eschweiler 14, Gütersloh 15 und Dommer.